0: Veränderter europäischer Markt zwinge auch Volkswagen zum Umbau. Entscheidend sei deshalb, sich dem Wettbewerb zu stellen und den Wandel aktiv mitzugehen.
1: Also jetzt in der Krise die richtigen Entscheidungen treffen, das ist das, woran er appelliert. Und das ist das, was gut ankam. Und da ist Chemnitz auf einem guten Weg. Also man muss sich hier nicht akut Sorgen machen. Allerdings ist die Krise so umfänglich, dass hier niemand sagen kann, alles ist sicher. So, sicher ist der Wandel.
0: Während in Zwickau die Perspektive nach 2030 weiter offen ist, hat Chemnitz damit zumindest mehr Planungssicherheit. Zur langfristigen Sicherheit wird sie aber erst, wenn aus den diskutierten Nachfolgeprojekten konkrete Aufträge werden.
2: Eine Unternehmensgruppe will das Lingner Schloss künftig gemeinnützig betreiben und wieder stärker beleben. Am 3. September 2026 soll der Dresdner Stadtrat über die Zukunft des Schlosses entscheiden.
3: Wir gehen davon aus, dass wir einen Zuschlag bekommen.
4: Wenige Tage vor der Entscheidung am 3. September im Dresdner Stadtrat bleibt die Zukunft des Lingler Schlosses umkämpft. Neben der bereits verhandelten Lösung mit Thomas Bohn und Oliver Kreider ist inzwischen eine zweite Interessentengruppe im Rennen. Zu ihr gehört auch der Dresdner Bauunternehmer Frank Wiesner.
3: Also wir gehen von guten Chancen aus. Wir haben ja einigen Aufwand zeitlich und finanziell betrieben, um unser Angebot zu platzieren und gehen davon aus, dass wir einen Zuschlag bekommen.
4: Bohn und Kreider hatten ihr Angebot bereits vor Monaten vorgelegt. Die neue Fördergesellschaft präsentierte ihr Konzept dagegen erst kurz vor der anstehenden Stadtratentscheidung. Damit stehen inzwischen zwei unterschiedliche Modelle für die Zukunft des Hauses im Raum.
3: Ich denke, in Dresden ist wichtig, dass dauerhaft sichergestellt ist, dass das Schloss zugänglich ist. Dazu gehört eine gute Gastronomie im Schloss, die also permanent auch ansprechbar ist, wo ich hingehen kann, wo ich essen gehen kann, wo man aber eben auch im Biergarten, vielleicht ein bisschen niederschwelliger, mal nachmittags kurz vorbeischauen kann.
4: Eine weitere offene Frage ist die Rolle des bisherigen Fördervereins. Er hat das Lingner Schloss über Jahre mit aufgebaut und geprägt und bekannte sich kürzlich zu Kreider und Bohn.
3: Also wir sind schon auf Mitglieder des Fördervereins zugegangen. Wir waren selber ja auch, also Teile unserer Gesellschaft waren Mitglied, und wir werden uns mit denen dann zusammensetzen und beratschlagen, wie wir uns zeitlich im Schloss aufteilen, wer welche Veranstaltung organisiert und welche Räumlichkeiten zu welchen Anlässen dort erforderlich sind. Und das ist, denke ich, ein unkomplizierter Vorgang, also da werden wir zusammenfinden.
4: Wer das Erbbaurecht am Ende übernehmen kann, bleibt damit offen. Am 3. September beschäftigt sich der Dresdner Stadtrat mit der Zukunft des Lingner Schloss.
2: Amsel, Drossel, Fink und Star. Vögel beobachten galt lange eher als Nischenhobby. Inzwischen entdecken aber auch immer mehr jüngere Menschen Birdwatching für sich. Was hinter dem wachsenden Interesse steckt und warum das Hobby gerade jetzt so viele begeistert, das hat Reporterin Lotte Wiffling in Erfahrung gebracht.
5: Judith. Oder eine Ringeltaube ruft, hör gut zu, Gudrun, hör gut zu, Gudrun.
6: Was erstmal etwas schräg klingt, ist eine ziemlich praktische Eselsbrücke. Mit solchen Merksätzen lassen sich Vogelstimmen leichter zuordnen. Der Spatz beim Bäcker, die Taube auf dem Platz oder eine Ente im Park. Für viele wird es danach schon schwieriger. Andere wollen inzwischen ganz genau wissen, was da eigentlich zwitschert und flattert.
5: Ja, der Waldkauz, der gemeine Turmfalke.
7: Im Wald, gute Luft, schön spazieren gehen und da auch mal ein Vögelchen beobachten.
6: Doch warum greifen immer mehr zum Fernglas statt zum Handy? Für die Suche nach einer Antwort treffe ich Jessica Kühne. Die Wildnispädagogin leitet Urban Birding Touren in Leipzig und beobachtet dabei nicht nur Vögel, sondern auch, wer sich inzwischen für sie interessiert. Gerade bei ihren innerstädtischen Touren seien viele jüngere Teilnehmer und Teilnehmerinnen dabei. Kühne vermutet dahinter den Wunsch nach einem Ausgleich zum gewohnten digitalen Alltag.
8: Ganz romantisch ist es vielleicht auch wieder die Sehnsucht nach dem Analogen und Entschleunigten, was man sofort merkt, wenn man in der Natur ist und anfängt, Vögel zu beobachten. Das passiert automatisch, wenn ich in den Wald gehe und meine Ohren und Augen aufmache, dass mich das entschleunigt und mir gut tut.
6: Ganz so eindeutig ist Fernglas statt Handy allerdings nicht. Denn ausgerechnet das Smartphone kann den Einstieg erleichtern. Bestimmungs-Apps helfen dabei, unbekannte Arten einzuordnen. Auch Vogelzählungen und andere Citizen-Science-Projekte machen es einfacher, selbst aktiv zu werden. Beim Birdwatching ist also beides möglich. Ganz analog abschalten und sich vollkommen der Natur hingeben oder sich mit Apps und anderen Hilfsmitteln bei der Suche und Bestimmung unterstützen lassen. Wie niedrig die Einstiegshürde tatsächlich ist, probiere auch ich aus.
8: Also man braucht wirklich nur offene Ohren und offene Augen, ein bisschen Geduld. Natürlich hilft dann ein Fernglas dabei, die Vögel besser zu erkennen. Aber ich kann einfach losgehen, mitten in der Stadt, in den Park. Ich kann auch am Marktplatz Vögel beobachten.
6: Das Fernglas nehme ich trotzdem. Leipzig aus der Vogelperspektive bekommt hier eine ganz eigene Bedeutung. Denn plötzlich wird aus einem kleinen Teich ein großes Suchbild. Ob das Birdwatching die passende Form des Abschaltens ist, bleibt Geschmackssache. Dass das Interesse wächst, beobachtet aber nicht nur Jessica Kühne. Auch Mai Anne Nguyen ist regelmäßig mit Fernglas und Fahrrad in Leipzig unterwegs. Sie engagiert sich beim NABU Leipzig sowie der Wildvogelhilfe und organisiert einmal im Monat Vogelbeobachtungen. Unter den Teilnehmenden seien inzwischen viele Anfang 20 bis Mitte 30, erzählt sie. Und für manche hat die Suche nach einer neuen Art durchaus etwas Spielerisches.
9: Es ist vielleicht auch für manche Menschen noch so ein bisschen wie Pokémon im realen Leben. Also, dass man irgendwie auch mal rausfährt, zum Beispiel an einen größeren See und da ist dann vielleicht der Seeadler oder so. Und das ist dann schon ganz toll, wenn man plötzlich entdeckt, was vor der eigenen Haustür so lebt und fliegt.
6: Und vor der eigenen Haustür gibt es in Leipzig offenbar einiges zu entdecken. Nguyen beobachtet etwa rund um den Clara-Zetkin-Park, im angrenzenden Auwald oder an Gewässern. Dort begegnen ihr neben Meisen und Rotkehlchen verschiedene Spechtarten und mit etwas Glück sogar ein Eisvogel. Birdwatching heißt zwar wörtlich Vogelbeobachtung, tatsächlich sucht man aber nicht nur mit den Augen.
9: Ich kann das auch gar nicht mehr abstellen. Ich fahre durch die Stadt und ich höre, da hinten tickt das Rotkehlchen im Gebüsch. Ich fahre am Wald lang. Aha, da hinten hat der Schwarzspecht gerufen. Ich höre es im Schilf piepen und weiß, da hat jetzt eine Blässhuhnfamilie Nachwuchs. Und das macht für mich mehr als 50% der Vogelbeobachtung aus.
6: Mit diesem Wissen verändert sich auch der Blick auf die Stadt. Denn wer weiß, welche Arten an einem Ort leben, bemerkt schneller, wenn sich dort etwas verändert. Nguyen beobachtet das selbst seit mehreren Jahren.
9: Ja, also es wird stiller und ich bin zwar immer auf der Suche nach neuen Orten und finde die auch, wo man schön Vögel beobachten kann. Aber so meine Spots, an denen ich regelmäßig bin, da sehe ich Veränderungen und das betrifft die Vögel ganz direkt.
6: Eine Ursache sieht sie im schwindenden Lebensraum für Vögel in der Stadt.
9: Ich finde, das klingt erstmal so abstrakt, aber das ist eigentlich sehr greifbar, weil jeder Busch, jede Hecke, jedes kleine bisschen Grün, das weggeschlagen wird, was gefällt wird, das ist eine Stelle, wo die Tiere Insekten finden, eine Hecke, wo sie drin brüten können. Und wenn das wegkommt, dann verschwindet halt, sag ich mal, der Mietplatz für zum Beispiel die Mönchsgrasmücke.
6: Birdwatching selbst kann solche Veränderungen nicht aufhalten. Aber was mit dem Erkennen einzelner Vogelarten beginnt, kann den Blick auf die eigene Umgebung schärfen.
8: Ich glaube schon, dass das was sein könnte, was auch bleibt. Ja, und ich finde das auch total wichtig, weil nur was ich auch liebe und schön finde, das schütze ich auch. Ne?
6: Ob der Blick beim nächsten Spaziergang häufiger nach oben wandert, bleibt jedem selbst überlassen. Jemandem einen Vogel zu zeigen, ist beim Birdwatching jedenfalls ausnahmsweise ausdrücklich erwünscht.
2: Vier Rollen, Musik und Sommerabend auf dem Augustusplatz in Leipzig. Rollschuhe feiern in der Messestadt ihr Comeback. Doch ist das nur Nostalgie oder steckt dahinter ein neuer Freizeittrend? Das erfahren Sie gleich. Bleiben Sie dran.

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1: Das ist Sachsen aktuell an diesem Wochenende. Willkommen zurück. Vier Rollen, Musik und ein Sommerabend unter freiem Himmel. Für manche dürften Rollschuhe vor allem Erinnerungen an die eigene Jugend wecken. Andere stehen zum ersten Mal darauf. Auf dem Leipziger Augustusplatz treffen bei Roll On genau diese Generationen aufeinander. Doch was macht den Freizeitspaß von früher heute noch reizvoll? Reporterin Lilli Marlene Kistner hat den Selbstversuch gewagt.
2: Rollschuhe, Disco-Musik und ein lauer Sommerabend unter freiem Himmel. Das klingt ein bisschen nach einer anderen Zeit, oder? Dieses Gefühl von Nostalgie soll jetzt hier mitten auf dem Leipziger Augustusplatz wieder zurückkommen. Und ich frage mich, was ist der Reiz an Rollschuhen und taugt dieser Freizeittrend auch noch 2026? Auf der 35 Meter breiten Bahn treffen dabei ziemlich unterschiedliche Erfahrungen aufeinander. Manche stehen zum ersten Mal auf vier Rollen, andere kennen das Gefühl schon seit Jahrzehnten.
3: Das geht los bei 3-4 Jahren und hört auf bei über 80.
2: Veranstalter Arnold Bergmann beobachtet dabei auch Familien, bei denen aus einer eigenen Kindheitserinnerung plötzlich ein gemeinsames Erlebnis wird.
3: Da haben wir sehr viele sogar da, die sagen, also ich war als Kind, hat man ja viel Rollschuh gelaufen. Aber jetzt bringe ich es meinem Kind bei. Also es sind viele Mütter oder Väter hier.
2: Aber Nostalgie allein erklärt nicht, warum auch Menschen auf die Bahn kommen, die diese Rollschuhzeit selbst gar nicht erlebt haben. Greta steht heute erst zum zweiten Mal auf Rollschuhen.
4: Wenn man in den Flow kommt, dann merkt man so richtig, wie man so besser wird. Also man kann in sehr kurzer Zeit sich echt sehr verbessern und man spürt so, dass man das anfängt richtig zu machen und das sieht verdammt cool aus, wenn man es richtig kann.
2: Und auch die neuere Generation hat ziemlich konkrete Bilder im Kopf, wenn es um Rollschuhe geht.
4: So Leute mit hochgemachten Haaren, bunten Farben.
5: Schlecht mit Jahreszahlen, aber so Disco-Ära.
4: Und die dann da so cool einfach ihre Bahnen ziehen auf so einer Halle, im Kreis.
2: So viel also zur Theorie. Bevor ich mich aber selbst auf die Bahn traue, möchte ich mir das Ganze nochmal von oben anschauen. Um genauer zu sein, 75 Meter über dem Boden. Der 360-Grad-Aussichtsturm direkt neben der Bahn bringt Besucherinnen und Besucher bis auf 75 Meter Höhe und eröffnet einen Rundumblick mit spannenden Fakten über Leipzig. Los geht's! Also von hier oben sieht die Rollschuhbahn eigentlich ganz klein und ungefährlich aus. Vielleicht wage ich also doch noch den Selbstversuch und ziehe mir die Rollschuhe an und ab auf die Bahn. Dankeschön. So, ich würde sagen, dann ziehen wir die Dinger mal an. Wer das Ganze selbst ausprobieren und fühlen möchte, hat noch bis Mitte September die Gelegenheit dazu. Rollschuhe können vor Ort ausgeliehen werden. Eigene saubere Rollschuhe sind ebenfalls erlaubt. Ich würde sagen, Hals- und Beinbruch und auf die Rollen. Fertig. Los! Vier Rollen und unzählige Erinnerungen. Für die einen beginnt hier eine Reise, für die anderen ist es eine Reise zurück in die Vergangenheit. Und auch ich merke nach nur ein paar wenigen Runden, vier Rollen brauchen kein Jahrzehnt, um richtig gute Laune zu machen.
1: Kinder bekommen. Für frühere Generationen oft ein selbstverständlicher Teil des Lebensplanes. Heute wird diese Entscheidung neu verhandelt. Viele junge Menschen fragen sich, passt eine Familie zu meinem Leben? Kann ich einem Kind die Zukunft bieten, die ich mir wünsche? Wir schauen auf die Gründe hinter dem veränderten Kinderwunsch und fragen, warum wird Elternschaft immer häufiger aufgeschoben oder in Frage gestellt?
6: Ich will den Kindern das nicht antun. Ich finde, niemand hat es verdient, in so einer Welt leben zu müssen.
7: Und dann diese Unsicherheit, das Geld, dann im politischen und außenpolitischen Geschehnisse.
6: Ist es nicht vielleicht besser, jemanden zu adoptieren, der schon in dieser Welt geboren wurde, anstelle noch ein Kind dieses Leid anzutun?
8: Weltweit bekommen Menschen weniger Kinder. Auch Sachsen erlebt diesen Wandel. Die Frage nach Familie

0: Familie und Elternschaft wird für viele junge Menschen neu verhandelt. Doch warum ist Elternschaft heute für viele Menschen keine Selbstverständlichkeit mehr? Louis Lang beschäftigt sich als Soziologe mit der Frage, wie Menschen heute über Elternschaft entscheiden und welche gesellschaftlichen Veränderungen dabei eine Rolle spielen.
1: Elternschaft war ganz lange ein selbstverständlicher Teil vom Lebenslauf und das hat dann angefangen abzunehmen schon in den 70er, 80er Jahren aufgrund von Verhütungsmitteln, neuen Familienformen, Liberalisierung der Sexualmoral. Und dann haben wir tatsächlich nochmal so eine Entwicklung jetzt ab der 2000er Wende, dass Elternschaft tatsächlich nicht mehr als Teil eines gelungenen Lebens gesehen wird oder dass vielmehr auch andere Lebensentwürfe aufgewertet werden, die nichts mit Kindern und mit Elternschaft zu tun haben und gleichzeitig Elternschaft und vor allem Mutterschaft kritisch betrachtet wird.
0: Mit der Veränderung von Lebensentwürfen hat sich auch der Blick auf Familie verändert. Ein Leben mit Kindern ist heute nicht mehr der einzige gesellschaftlich erwartete Weg. Gleichzeitig haben sich die Erwartungen an Elternschaft verändert. Besonders Frauen stehen dabei häufig zwischen verschiedenen Rollenbildern.
1: Wir haben ja beispielsweise den Begriff der Rabenmutter, wir haben keinen Begriff des Rabenvaters. Und wir haben seit Beginn des 21. Jahrhunderts nochmal ein neues Mutterideal, das sich entwickelt hat, das eben die Frau, die Mutter nicht nur sich aufopferungsvoll um ihre Kinder kümmern muss, sondern gleichzeitig auch beruflich erfolgreich sein muss und gut aussehen muss, die Partnerschaft am Laufen halten muss. Und das ist ein Ideal, das ist eigentlich, daran kann man fast nur scheitern.
0: Die Entscheidung für oder gegen Kinder entsteht dabei nicht im luftleeren Raum. Auch ganz praktische Fragen spielen eine Rolle. Berufliche Sicherheit, finanzielle Möglichkeiten oder die Frage nach Unterstützung im Alltag.
2: Dann die große Unsicherheit unserer Generation, wenn man jetzt an innenpolitische und außenpolitische Geschehnisse denkt, Krieg, dann zum Beispiel auch Corona oder auch die aktuelle Regierung, sind, glaube ich, schon Faktoren, die da stark mit reinspielen.
3: Meine Großeltern, meine Großtanten und so weiter und so fort, die waren 18 teilweise, als die schwanger geworden sind, geheiratet haben. Heutzutage, ich würde behaupten, geht das schon so Ende 20, Anfang 30 erst los, wenn denn überhaupt.
4: In diese Umwelt möchte ich keine neuen Leben setzen, die dann damit klarkommen müssen. Deshalb, ja, ich kann mir schon irgendwann Kinder vorstellen, aber dann lieber adoptieren oder so.
0: Neben persönlichen Lebensumständen nennen viele auch die aktuelle Zeit als Unsicherheitsfaktor. Krisen prägen den Blick auf die eigene Zukunft und damit möglicherweise auch die Frage nach Familie.
1: Was sich bei meinem Projekt jetzt langsam abzeichnet, ist, dass die gesellschaftlichen Krisen für wirklich ganz wenige Personen nur der absolute Grund dafür darstellen, sich gegen ein Kind zu entscheiden. Und dann eher hilft, quasi als Gegenargument gegen so eine moralische Anrufung, hey, wir haben einen demografischen Wandel, ihr müsst doch Kinder bekommen, um da was entgegenzuwirken, zu sagen, hey, wir wissen aber gar nicht, ob Kinder bekommen tatsächlich das Verantwortungsbewusste ist angesichts beispielsweise der Klimakrise, aber angesichts auch von politischen Entwicklungen.
0: Ob Menschen Kinder bekommen, ist heute stärker eine Frage der eigenen Lebensplanung.
1: Was sich so abzeichnet in meinem Forschungsprojekt ist, gerade wenn wir jetzt auf die Krisen gucken, dass einerseits Elternschaft von allen Menschen, mit denen ich gesprochen habe, sehr hoch bewertet wird, aber gleichzeitig auch als sehr anspruchsvoll. Also es wird mit Verzicht gleichgesetzt. Und vor dem Hintergrund, dass wir aktuell wenig sagen können, wie sieht unsere Welt in 20 Jahren aus oder wie sieht unsere Gesellschaft in 20 Jahren aus, stellen sich dann viele Leute die Frage, wofür diesen Verzicht? Also wofür schränke ich mich jetzt ein, wenn einfach nicht gewährleistet ist, dass in 20 Jahren nicht meine Kinder zu mir kommen und sagen, warum hast du es eigentlich gemacht?
0: Die Frage, ob Menschen Kinder bekommen, wird heute anders beantwortet als noch vor einigen Jahrzehnten. Es geht nicht nur um persönliche Wünsche, sondern auch um die Bedingungen, unter denen Familie entstehen kann und um die Folgen, wenn eine Gesellschaft langfristig weniger Kinder hat.
5: Und das war Sachsen aktuell für heute. Vielen Dank, dass Sie mit dabei waren. 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Mein Team und ich wünschen Ihnen noch eine gute Zeit. Ja, und wir freuen uns, wenn Sie auch bei unserer nächsten Ausgabe mit dabei sind. Bis dahin, machen Sie es gut.

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0: Sommer, Sonne, Sonnenschein. Nein, übers Wetter wollen wir nicht reden, obwohl es sich lohnen könnte. Nein, was wollen wir dann? Wir wollen Sie erstmal begrüßen zur neuen Ausgabe von Deutschland Lokal und dann auf ein Thema eingehen, das gar nicht so lustig ist. Es geht um Flugangst. Flugangst ist natürlich etwas, mit dem sich viele vor der Reise sehr innig beschäftigen. Und Flugangst muss nicht sein. Das wollen wir Ihnen im nächsten Beitrag zeigen.
1: Ich glaube, fast jeder, mit dem ich unterwegs war, der bringt sie gleich mit, diese Flugangst. Er zeigt sie immer anders, das ist ja klar. Aber Sie sagen, wie viele Leute sind direkt und schwer davon betroffen?
2: Da gibt es ja gar keine richtig guten Daten dazu. Also dann haben Sie wahrscheinlich ein Umfeld, wo die sozusagen 50% sich bei Ihnen dann wiederfinden, die
1: Ich schätze
2: eigentlich
1: so.
2: sich so ein bisschen unwohl fühlen. Aber das ist ja bei vielen einfach nur so ein kurzer Moment während des Fliegens, wo man sagt, oh, da sind jetzt Turbulenzen und da weiß ich nicht, wie es dann gerade so weitergeht. Dass jemand so richtig schwere Flugangst hat, die vielleicht schon viel, viel früher anfängt, nämlich dann, wenn ich schon darüber nachdenke, ich muss irgendwo hinreisen. Und dann ist es auch das Muss und nicht ich will wohin reisen, sondern so dass dann schon sozusagen der Puls steigt und schon die Panik kommt, was passiert denn da eigentlich? Also da dazwischen ist wirklich ein großes Spektrum und diejenigen, die dann eben sozusagen schwer betroffen sind, vielleicht auch noch andere Ängste haben, fliegen dann vielleicht auch tatsächlich gar nicht und die fliegen auch aus diesen Statistiken dann letzten Endes raus.
1: Wie kann man helfen, einfach?
2: Also Ihre Freunde kennen Ihren Humor wahrscheinlich.
1: Oft.
2: Oft, hoffen wir es, ja. Also humoristische Äußerungen können natürlich einfach sozusagen einen anderen Rahmen schaffen, würde man das psychotherapeutisch nennen. Also einen anderen Rahmen für ein bestimmtes Ereignis. Also da höre ich ein Geräusch und Heidewitzka, ja, da sagt mein Kumpel, oh, da sind die Räder gerade abgefallen. Ja,
1: Ja,
2: gut.
1: genau.
2: Und das kann natürlich helfen. Gut ist natürlich, wenn man offen darüber spricht, auch in Partnerschaften, in Freundschaften, zu sagen, hier, manchmal, also da beim Start wird mir immer ganz schwummrig und dass man dann vielleicht überlegt, was macht man denn dann? Weil man kann auch über kognitive Kontrolle ganz viel machen, dass man zum Beispiel Kreuzworträtsel löst oder Sudokus oder irgendwelche Denksportaufgaben macht. Dafür gibt es mittlerweile auch ganz gute Apps. Das ist eigentlich im Prinzip das Neueste, was es gibt, dass man auf bestimmte Flugphasen bezogen auch vorher ein Training machen kann und dann auch während der Zeit Hörbücher schon seit langer Zeit, früher noch als CDs, kennen wir in unserem Alter noch.
1: Jetzt gibt es die VR-Brille.
2: VR-Brillen, ja, die man im Alltag natürlich wenig nutzt und
1: Ach, sagen
2: aber
1: Sie das nicht? Die meisten haben Kinder und die Kinder sind alle an der Brille dran oder viele an der Brille dran. Also die führen dann mit Eltern oder
2: Ja.
1: so ganz andere Gespräche.
2: Ja, da gibt es gute Ansätze, die aber letzten Endes alle kombiniert werden mit verhaltenstherapeutischen Konzepten. Also das, was ich vorhin so skizziert habe, sagen, wie sicher ist Fliegen, was sind so die normalen Veränderungen in der Wahrnehmung wenn ich ängstlich werde, um das einfach einordnen zu können und dann Gegenstrategien und das mit einer VR-Brille zu kombinieren, auf Flugsituationen beispielsweise, geht visuell, geht auditiv. Das Kinetische, der Start, Landung, Turbulenzen ist dann natürlich schwieriger zu machen. Aber grundsätzlich gibt es

0: dafür auch Möglichkeiten, aber nicht so frei verfügbar.
1: Also man kann sich ein wenig helfen, man kann sich ein wenig an das Thema heran. Pirschen, sage ich jetzt mal, aber sinnvoller ist es, wenn man es richtig schaffen will, dass man professionelle Hilfe in Anspruch nimmt. Und die gibt es.
0: Die gibt es, ja. Da kann man im Internet die Suchmaschine seines Vertrauens fragen, Flugangstseminare und was es da alles so an Anbietern gibt. Das geht von 2 bis 3 Stunden, ganz unterschiedliche Konzepte auch mit. Da gehe ich gar nicht in den Flieger rein, sondern da gehe ich für eine halbe Stunde nochmal in den Flugsimulator, um einfach zu verstehen, so funktioniert das. Die richtig klassischen sind natürlich mit dem Abschlussflug. Und dafür gibt es auch ein paar Untersuchungen, die zeigen, das ist hochwirksam. Man muss nur wissen, das ist auch hochselektiert, weil die Leute, die es machen, zahlen dafür viel Geld, sind hoch motiviert, dass sie dann eben hinterher auch fliegen können
1: Gut,
0: und
1: wenn es
0: schaffen es
1: einem.
0: eben auch schon dahin zu kommen und haben nicht sozusagen vorgelagerte Ängste. Da vielleicht noch der eine Satz dazu, wenn ich schon die Idee habe, nur fliegen zu müssen und dann geht schon die Panik hoch, dann sollte man mal einen Facharzt oder Psychotherapie, natürlich alles nicht von heute auf morgen verfügbar, aber
1: Haben Sie ganz speziell jetzt noch mal einen Tipp für denjenigen, der sagt, ich nehme mich jetzt zusammen, ich bin jemand, der schon über so viele Dinge gesprungen ist, das versuche ich jetzt doch noch mal. Was soll er machen? Also ich denke mal nicht gleich einen 14-Stunden-Flug, aber was kann man machen? So was ganz Kleines, wie soll man, und vielleicht auch für Partner, betroffene Partner, wie kann man den heranführen oder die heranführen, so ein bisschen mit Einfühlungsvermögen. Sie merken, aus mir machen Sie keinen Psychotherapeuten mehr, aber versuchen will ich es doch.
0: das wird schwierig. Ich finde, das Wichtigste, um einen Erfolg zu haben, ist, dass man ein gutes Ziel hat. Und wenn man wohin fliegen will, beispielsweise, wenn man sagt, so, ich habe jetzt so lange mich drauf gefreut, in die USA zu fliegen. Ich will jetzt endlich mal nach Thailand, weil ich habe so viel Gutes drüber gehört und ich will das endlich mal selbst sehen, wie das ist. Dann hat man ja ein Ziel und hat eine Idee, okay, fühle ich mich dann in dem Land wohl? Ist das positiv besetzt? Dann ist dazwischen nur noch diese kleine Brücke von einem etwas längeren Flug. Aber dann habe ich auch eine höhere Chance, dass ich tatsächlich auf das Ziel, auf das positive Ziel, vorher die Ängste reduzieren kann und dann eben gucken, geht es vielleicht erstmal nur mit einem Selbsthilfebuch, geht es mit einem Hörbuch, geht es mit einer App, reduziert sich das schon, geht es dann vielleicht, wenn ich nicht so weit weg vom Flughafen wohne, dass ich einfach mal dahin fahre und mir das angucke. Also das, was man so in der Angsttherapie grundsätzlich macht, sich der Situation annähern und merken, ach, der Puls geht ja gar nicht mehr so hoch. Und guck mal, die laufen ja alle rum und die kommen alle wieder und das funktioniert ja. Darüber Sicherheit zu gewinnen.
2: Ja, auch an Land kann man einiges erleben. Unsere Kollegen von MDF1 haben da mal einen schönen Vorschlag in Sachen Wandern.
3: Wenn Sie schon immer einmal Kulturkonsul werden wollten, dann hätten wir eine Möglichkeit dazu anzubieten, die uns der Landrat des Salzheimkreises verraten hat. Anlass war die Übergabe eines weiteren Kulturstempels, der neben der Kirche in Ranis, einem Ortsteil von Schönebeck, zur Benutzung freigegeben wurde. Das ist an sich jetzt nicht so das Ereignis, das eine Anwesenheit von Landrat und Oberbürgermeister erfordern würde, aber es ist gewissermaßen der Auftakt zu Feierlichkeiten, die Ranis in diesem Jahr beschäftigen werden.
4: Der Ort ist urkundlich erwähnt worden, das erste Mal in 1176, und damit haben wir in 2026 jetzt die 850 Jahrfeierlichkeiten, und dementsprechend ist es auch schön, dass wir zu dem Anlass hier diese Stempelstelle auch einweihen konnten. Genau, wir haben mehrere, sage ich mal, begleitende Themen wie den Kulturstempel. Die Kirche wird auch in den digitalen Stadtrundgang der Stadt Schönebeck eingefügt. Wir haben dann natürlich aber auch noch unser Sommerfest, das am 8. und 9. August dann hier in Ranis stattfinden wird, in diese Gesamtfeierlichkeiten eingerahmt, oder das Motto wird dann eben die 850-Jahrfeier sein.
3: Der neue Kulturstempel hier neben der Kirche ist die nunmehr sechste Station in Schönebeck, eines Wanderweges, der im Salzheimkreis mittlerweile etwa 40 solcher Stempelstationen aufweist. Es handelt sich um ein touristisches und ehrenamtlich geführtes Projekt, mit dem man auf Sehenswürdigkeiten im Landkreis aufmerksam machen will.
5: Also der Kulturstempel ist der Anreiz, bestimmte Punkte in unserer Region im Salzlandkreis zu besuchen.

0: oder ich sag mal so ein bisschen das Scheunentor aufzumachen in kleine versteckte schöne Ecken, die man sonst vielleicht gar nicht so erkennt sofort. Und unsere Botschaft ist, den Salzener Kulturstempel in einem Heft zu dokumentieren und den Menschen überhaupt mal zu sagen, wo man hinfahren kann, was man vielleicht noch nie gehört hat und sagt, Mensch, da wollte ich schon immer mal hin. Und das ist zum Beispiel heute der Punkt, hier in Ranis eine Stempelstelle zu öffnen.
1: Und zwar neben einer schönen alten Fachwerkkirche, die über ein besonderes Ausstattungsdetail verfügt.
2: Die St. Ludas Fachwerkkirche ist aus dem 13. Jahrhundert und ist quasi hier unser baulich-historisches Highlight. Einmal natürlich wegen der Fachwerkbauweise, aber wir haben auch drinnen Highlights, zum Beispiel eine Kassettendecke, die mit biblischen Motiven im 30-jährigen Krieg gemalt wurde, die sehr einmalig ist in Deutschland auch.
1: Das muss man sich vielleicht einmal vergegenwärtigen, denn während Westelbisch die Tilly-Truppen 1631 raubend und mordend nach Magdeburg zogen, war hier in Ranis auf ostelbischer Seite ein Künstler dabei, nahezu ungestört und zum Lobe des Herrn diese Malerei an der aus Eichenbohlen gebauten Kassettendecke anzubringen. Solch und andere Geschichten bekommt man aber nicht nur hier erzählt, sondern auch an den anderen Stationen des Wanderweges durch den Salzlandkreis, deren Besuch man eben durch einen Stempel im Heft dokumentieren kann. Und damit wären wir wieder beim Titel, den es zu erringen gilt, wenn man alle Stempel beisammen hat.
0: Also das Obererlebnis wird, dass Sie dann Konsul des Salzlandkreises werden, also Schrägstrich Botschafter des Salzlandkreises. Und wir haben schon 240 Konsule, das heißt Menschen, die alle Stempel erradelt, erlaufen, erwandert haben. Und diejenigen werden dann von uns eingeladen, von uns heißt vom Sparkassenvorstand und von mir, sodass wir einmal zusammenkommen, dann die Konsul übergeben und einfach miteinander reden. Und da sind mittlerweile Konsule bei, die nicht nur aus dem Salzlandkreis kommen, sondern aus der Nachbarregion, sogar aus Süddeutschland sind schon welche dabei gewesen. Die haben ihren Urlaub hier verbracht. Und ich glaube, das sind die besten Botschafter, die hier Erfahrung gesammelt haben und Reize entdeckt haben.
1: Mit der Station in Ranis ist nur noch eine dazugekommen und es ist anzunehmen, dass man noch weitere erschließen wird. Gibt es doch hier viele interessante Orte, die es zu entdecken gilt. Das erforderliche Heft dazu bekommt man in den Sparkassenfilialen im Landkreis oder man fordert es zuvor über das Internet an. Und dann kann die Tour auch schon losgehen, die man am besten unter www.salzländerkulturstempel.de plant. Dort wird man auch zu geführten Touren eingeladen, die man mitfahren könnte. Und eine Bitte hatten die Verantwortlichen noch, den Stempel bitte nicht mitnehmen, sondern nur zum Stempeln in das Heft zu benutzen.
3: Ja, unterschiedlichste Tipps gibt es für den Urlaub. Einen haben wir jetzt aus Oberhausen, den wir aber hier drüben bei uns in Berlin und Umgebung schon ganz gut kennen, nämlich Karls Erlebnishof. Ein solcher wurde jetzt eröffnet und lohnt sich mit der ganzen Familie dorthin zu gehen.
4: Erdbeeren am Dönerspieß schweben durch die Luft. Daneben lädt eine riesige Toilette zum Klettern ein. Schon beim ersten Rundgang wird deutlich, in diesem Erlebnispark gibt es an jeder Ecke etwas zu entdecken. In Oberhausen hat nun das erste Karls-Erlebnisdorf in Nordrhein-Westfalen seine Tore geöffnet. Bereits am ersten Tag zieht das außergewöhnliche Freizeitkonzept tausende Besucherinnen und Besucher an. Vor allem Familien erwartet eine bunte Welt voller Erdbeeren und verspielter Details.
5: Ich finde es ganz toll hier. Und ich war gerade im Klettergerüst und dann waren wir noch da auf dem Klettergerüst.
6: Und warum sind wir hier?
5: Wegen den Erdbeerbonbons.
6: Wegen den Erdbeerbonbons. Wir lieben die Erdbeerbonbons.
7: Wir haben endlich ein Karls-Erlebnisdorf zu Hause. Ja, alles total nett, total schön.
8: Also am Anfang der Laden, der war richtig cool. Mit den vielen Porzellantasten und so, mit den Radios. Das war schon cool.
9: Ich finde es super, auch allein, dass wir jetzt so einen Karls auch hier in der Nähe direkt bei uns haben in NRW. Also richtig toll.
10: Ich war auf der Hüpfburg, die ist halt eine Hüpfburg. Und der Teppich, die Teppichrutsche wird schon gerutscht.
8: Man denkt so, man wäre in einer anderen Welt.
4: Schon am frühen Morgen bilden sich lange Schlangen vor dem Gelände neben dem Westfield-Zentrum. Gespannt warten die Besucherinnen und Besucher auf die feierliche Eröffnung. Pünktlich um 11 Uhr öffnet Gründer Robert Dahl persönlich die Tore. Begleitet von Musik, Konfetti und großem Applaus fällt der Startschuss für das erste Karls-Erlebnisdorf in Nordrhein-Westfalen. Die ersten Gäste strömen auf das Gelände und machen sich neugierig auf Entdeckungstour. Robert Dahl freut sich über den großen Besuch.

0: Besucher andrang und dass das Erlebnisdorf nun endlich seine ersten Gäste begrüßen kann.
1: Das fühlt sich schön an, dass es jetzt endlich eröffnet ist, weil wir da so lange drauf hingearbeitet haben und man kann es kaum glauben. Also ich bin sehr erleichtert. Ich höre das auch schon ganz gerne, was ich hier so höre, so wenn ich hier so lauter Kinder so lachen höre und viel Spaß und so weiter. Das fühlt sich gut an.
0: Liebe zum Detail.

0: Der Eintritt auf das Gelände ist kostenlos.
1: Karls an sich ist, wir sagen, niedrigschwellig, also es kostet keinen Eintritt. Es gibt auch wirklich eine Menge zu erleben, ohne einen Cent zu bezahlen. Und dann gibt es einige Attraktionen, die kosten etwas. Da kann man zum Beispiel eine Runde mit der Erdbeerraupenbahn fahren, kostet, glaube ich, 3,50 Euro. Oder man kauft sich eine Tageskarte, so ein Armband. Oder es gibt auch viele Leute, die eine Jahreskarte haben. Dann kann man alle Karls-Standorte das ganze Jahr besuchen.
0: Zum Erlebnis gehören neben Fahrgeschäften vor allem Souvenirs und Essen. In den Läden warten frisch gemachte Marmelade, Brot, Süßigkeiten und Erdbeerdöner auf die Gäste. Einkaufen, Naschen und Zuschauen gehen hier nahtlos ineinander über. Für Gründer Robert Dahl ist die gelungene Eröffnung deshalb erst der Anfang. Schon heute schmiedet er Pläne, wie das Erlebnisdorf in den kommenden Jahren weiter wachsen könnte.
1: Wir hoffen uns schon, dass das eigentlich nachhaltig und gut funktioniert und werden uns da ordentlich Mühe geben, so die nächsten Monate und Jahre. Also wenn das jetzt so die ersten Monate hier gut anläuft, wir haben ja hier noch relativ viel Land, wo wir erweitern können, 3 Hektar, 30.000 Quadratmeter. Und da könnten wir uns alles Mögliche vorstellen, von einem schönen Familienhotel über weitere Attraktionen, vielleicht mal eine Achterbahn und solche Sachen.
0: Langweilig wird es hier so schnell jedenfalls nicht. Schon jetzt ist überall etwas Neues zu entdecken. Bereits am Eröffnungstag zeigt sich, wie groß das Interesse an diesem ungewöhnlichen Freizeitkonzept ist. Ob für eine Fahrt auf dem Traktor, eine Runde mit der Erdbeerraupenbahn oder einfach einen entspannten Spaziergang zwischendurch. Das Karls Erlebnisdorf entführt seine Gäste in eine ganz eigene Welt.
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0: Och, jetzt sind wir doch schon in der Halle, schon eigentlich auf dem Mond, ne?
1: Schon eigentlich auf dem Mond. Aber wir sind gerade dabei, einiges vorzubereiten für den Mond. Zum Beispiel der Entwurf eines Argonauten, eines Landegerätes. Dieses steht 1:1 in Köln in der Luna-Halle, aber auch hier im Human Exploration Control Center, was in Oberpfaffenhofen entstehen wird. Das heißt, Europas Weg, Deutschlands Weg zum Mond ist bereitet.
0: Wir treffen sonst immer alte, gestandene Astronauten, alles Männer, die da oben schon waren. Eine junge Frau ist uns natürlich tausendmal lieber. Eine junge Frau, der die Zukunft ja wahrscheinlich zu Füßen liegt, jedenfalls die Zukunft im All. Und wenn Sie in Richtung All gucken, alle wollen noch mal auf den Mond. Alle haben den Plan, die wollen ja nicht nur hoch mal gucken, die wollen oben bleiben. Wie stellen Sie sich das vor, wie wird das?
2: Naja, also wir haben in unserer Raumfahrtgeschichte der Menschheit in den letzten Jahrzehnten sehr viel coole Meilensteine hinter uns gebracht. Und das Beste, was ich mir vorstellen kann, war jetzt in den letzten 27 Jahren die internationale Raumstation. Wir haben seit 2000, seit dem Jahr 2000 sind dort konstant Menschen am Arbeiten, Astronautinnen und Astronauten, die wissenschaftliche Experimente aus allen möglichen Disziplinen machen und somit den Menschen auf der Erde Ergebnisse zurückbringen, die das Leben leichter und besser machen sollen. Jetzt zum Mond zu gehen, das bringt nochmal einen Schritt weiter. Auf der einen Seite ist es was ganz, ganz Cooles, Inspiratives. Wir sind am Forschen, am Abenteuern und verschieben nochmal die Grenzen von dem, was es bedeutet, eigentlich Mensch zu sein. Aber auf der anderen Seite können wir den Mond auch als Plattform nehmen für weitere wissenschaftliche Erkenntnisse und Innovationen für die Erde. Also die Kollegen Matthias Maurer und Alexander Gerst trainieren jetzt schon aktiv dafür, weil sie natürlich hoffentlich bald auch eine Mondmission bekommen, irgendwann in dem Artemis-Programm. In meinem Fall, ich trainiere noch nicht für den Mond, weil ich aktuell hoffe, eine Mission noch auf die internationale Raumstation zu bekommen oder eine der Nachfolgestationen, weil ich dort dann wissenschaftliche Beiträge machen kann, forschen kann und wenn ich dann die Erfahrung gesammelt habe, vielleicht geht es dann eines Tages auch zum Mond oder sogar weiter.
0: Also hier in der Halle kommt die Begeisterung rüber. Also da kann man Begeisterung wecken und der Funke wird überspringen. Ist er beim Kanzler übergesprungen?
1: Beim Kanzler ist er übergesprungen.
0: Was haben Sie ihm denn alles gezeigt?
1: Auch dem Kanzler präsentiert der deutsche Erdbeobachtungssatellit EnMAP ein Hyperspektralgerät. Das heißt, ich bin damit in der Lage, über verschiedene Wellenlänge Vegetationszustände und Feuchtezustände zu identifizieren, um daraus Vorhersagen zu machen für die Ernte, für den Umweltschutz und für die Nutzung unserer natürlichen Ressourcen.
0: Alles, was dorthin soll, muss tatsächlich hingebracht werden. Womit?
1: Seit 1979 arbeitet Europa an der eigenen Ariane. Hier die Ariane 6, die neueste Generation, die Ariane 6.4, die nächste Woche schon wieder starten wird. Und hier die Kleinträger, zum Beispiel von ESA Aerospace,

0: High Impulse oder der Rocket Factory mit Nutzlasten bis zu 500, 750 Kilogramm, die dann in eine Erdumlaufbahn gebracht werden, oder eine Variante der italienischen Kollegen zusammen mit Frankreich, die Vega C, die ebenso wie die Ariane in Kourou gelauncht wird.
1: Also Aufwand habt ihr ja nicht gescheut. Was hängt denn hier?
0: An Aufwand haben wir nicht gescheut, um genau das zu demonstrieren, was wir demonstrieren wollen, die Faszination der Raumfahrt. Und hier ist es die astronautische Raumfahrt mit dem Orion-Raumschiff und dem European Service Modul. Das heißt, ohne Europas Anteil kämen die Amerikaner, kämen wir nicht auf den Mond, denn es handelt sich hier um die Steuereinheit des ATV, des Automated Transfer Vehicle, wovon die Amerikaner 9 Stück gekauft haben, um 9 Artemis-Missionen zu fliegen.
1: Also wir sind ja am Donnerstag hoffentlich dann mit dabei, wenn es klappt, und wir dann hochschalten können zur ISS.
0: Ist auch ein Beispiel wieder für das Thema Steuergeld zu sagen, was passiert denn da oben? Wir haben hier unsere Astronauten zum Astronauts Day, Matthias Maurer, Alexander Gerst, Amelie Schönwald und andere, die dann hier den Besuchern erzählen, was sie da oben gemacht haben. Was haben sie untersucht? Was haben sie geforscht? Was sind die Ergebnisse? Und um zu zeigen, wie das wirklich passiert, gibt es dann eine Live-Schalte mit der Unterstützung der NASA, der amerikanischen Kollegen, zur Internationalen Raumstation.
1: Wir wissen nicht, was das für ein technischer Aufwand ist, den man hier betreibt, um so ein Gespräch dann auf die Erde zu bekommen. Können Sie uns da helfen?
2: Ja, das ist wirklich ein Aufwand. Die Raumstation fliegt ja 400 Kilometer über der Erde, ungefähr 16 Mal pro Tag um die Erde herum. Das heißt, man muss wirklich im Blickfeld einer Empfangsstation sein. Und es gibt natürlich Relais-Satelliten, die das ermöglichen, dann natürlich hier runterspielen. Sie haben vielleicht die Verzögerung gesehen, einige Sekunden, weil das natürlich den weiten Weg zurücklegen muss, um hierher zu kommen. Aber die Tonqualität war super gut. Wir waren alle sehr beeindruckt, dass das so real aussieht und klingt. Und ich muss sagen, die technischen Lösungen von heute sind nicht vergleichbar mit denen vor 10 oder 20 Jahren. Thomas Reiter, mit dem habe ich gerade gesprochen, hat gesagt, vor 20 Jahren hat man kaum was verstanden. Heute klingt das so klar und so nah.
3: Station, this is Houston. Are you ready for the event?
4: Hello, Sophie. Hello, Sophie. Es ist toll zu sehen, dass du in deinem Element bist. Für mich ist es ein besonderer Tag, zu sehen, dass du da bist. Matthias, Thomas und ich sind hier und würden gerne bei dir sein. Was war das für ein Gefühl, als du das erste Mal unsere Erde gesehen hast? Aber was ich noch mehr interessiert, wie war das Gespräch mit der fantastischen Artemis II Crew? Ich muss ehrlich sagen, ich hatte Gänsehaut, als ich das gesehen habe. Ich bin wirklich interessiert, wie die Erde von der ISS-Station zu sehen ist.
5: Vielen Dank, Alex, für diese Frage. Ja, eigentlich, im Gespräch mit der Artemis Crew hatten wir auch alle Gänsehaut. Es fühlte sich komplett surreal an. Eine Crew im All, im Gespräch mit einer anderen Crew, mit einer anderen Reise im All. Der Blick auf die Erde ist unglaublich. Man sieht keine Grenzen, nur unseren Planeten. Das verändert wirklich die Perspektive darauf, wie wir miteinander umgehen sollten. Wir arbeiten hier in einem internationalen Team zusammen. Zusammenarbeit ist entscheidend, sowohl im All auch zwischen den Raumfahrtagenturen auf der Erde.
1: Herr Reiter, für uns war das spannend und erlebnisreich. Wie ist es für Sie gewesen?
6: Ja, für mich ist das mindestens genauso spannend, so wie ich das auch in der Frage schon gesagt habe. Das weckt natürlich tolle Erinnerungen und man wird so ein bisschen sentimental, wie weit sich das entwickelt hat. Man darf nicht vergessen, 2006, das sind 20 Jahre her und die Station war viel kleiner, kam uns aber damals im Vergleich zu mir Station schon viel größer, viel komfortabler, viel leistungsfähiger vor. Und das ist einfach ein tolles Gefühl, wenn man jetzt zu einer Kollegin spricht, die viel jünger ist, die das alles dort oben an Arbeiten vollbringt und eben diese Aufgabe auch als Botschafterin für die Raumfahrt übernimmt. Also tolles Erlebnis.
7: In der Tat, das war ein absolutes Highlight, die Live-Schalte zur ISS. Da muss man natürlich auch gucken, dass das zeitlich genau passt. Und ja, das hat natürlich auch gerade die Besucher sehr begeistert. Wir hatten ja am Freitag unseren Talent Day, wo sehr viel junge Talente aus dem Studium oder auch noch Schülerinnen und Schüler da waren. Und aber natürlich auch das Fachpublikum, da sind wir alle begeistert.
8: Hier draußen auf See, da hat es richtig Spaß gemacht und sollte nur als Anregung gelten. Wenn Sie die Anregung annehmen, dann wünsche ich immer eine Handbreit Wasser unterm Kiel.

VW-Chef Blume lässt Zukunftsfragen offen. Vermisste Männer aus Talsperre geborgen und drittes internationales Musikwinkelfest.

0: Ja, wie geht es weiter bei Volkswagen in Zwickau? Auf diese Frage hatten sich tausende Beschäftigte gestern eine Antwort erhofft. Denn erstmals nahm Konzernchef Oliver Blume persönlich an einer Betriebsversammlung im Zwickauer Werk teil. Die Erwartungen waren entsprechend hoch. Doch ein klares Bekenntnis zum Standort über das Jahr 2030 hinaus blieb aus. Stattdessen lobte Blume zwar die bisherigen Anstrengungen der Belegschaft, ließ die entscheidenden Zukunftsfragen aber offen. Entsprechend gemischt fiel die Bilanz nach der Versammlung aus.
1: Große Erwartungen gestern Nachmittag im Volkswagenwerk Zwickau. Konzernchef Oliver Blume kommt persönlich nach Mosel. Erstmals nimmt er hier an einer Betriebsversammlung teil. Für die Beschäftigten geht es um nicht weniger als ihre Zukunft. Rund 8000 Menschen arbeiten derzeit am Standort. Doch wie es mit dem Werk in den 2030er Jahren weitergeht, ist offen. Zwickau gehört zu mehreren Standorten im Konzern, für die bislang eine langfristig wettbewerbsfähige Produktionsbelegung fehlt. Blume lobt vor der Belegschaft die bereits erreichten Fortschritte. Kosten seien gesenkt, Prozesse verbessert und der Personalumbau planmäßig vorangebracht worden. Die erhoffte konkrete Perspektive für die Zeit nach 2030 bleibt aber aus.
2: Na, der Herr Blümer hat mehr oder weniger seinen Vortrag runtergeredet. Zum Schluss gab es noch 3, 4 Fragen. Aber zu den 3, 4 Fragen konnte er nicht direkt Stellung beziehen, weil er, wie gesagt, alles schwammig ist, in dem noch nicht gesagt werden kann, ob man hier was herbekommt oder eben nicht. Er sucht aber, denke ich, gerade jetzt in der Zeit, wo die Tarifverhandlungen wieder kurz davor stehen, da vielleicht irgendwie wieder was zu machen wie 24. Nein, da war es halt genauso. Da haben sie uns die Beschäftigungssicherung weggekündigt. Wir haben bluten müssen, haben dafür hergegeben. Und jetzt habe ich ein Déjà-vu, wie gesagt, und das ist nicht toll.
1: Die Stimmung nach der Versammlung deshalb gemischt. Keine Hiobsbotschaft, aber eben auch nicht die Antwort, auf die viele Beschäftigte gehofft hatten.
3: Der Vorstand hat viel erzählt, aber ich sage mal nicht die zufriedenstellenden Aussagen, die wir uns gewünscht haben. Und zwar die unseren Standort betreffen, was natürlich auch unsere Zukunft anbelangt. Was hier nach 2030 mit uns hier passiert am Standort, wie es weitergeht. Ja, das, die ganzen Fragen, die sind halt heute nicht beantwortet worden.
1: Dabei steht gerade Zwickau seit Jahren für den Wandel innerhalb des Konzerns. Das Werk wurde vollständig auf E-Mobilität umgestellt. Die Belegschaft musste sich immer wieder auf Veränderungen einstellen. Nun soll der Standort erneut beweisen, dass er wettbewerbsfähig genug für eine Zukunft innerhalb des Konzerns ist. Für die IG Metall reicht das allein nicht. Ihr erster Bevollmächtigter in Zwickau, Thomas Knabel, vermisst vor allem Antworten auf die Fragen, die für Beschäftigte und die Region entscheidend sind.
4: Die entscheidenden Fragen, das will ich gleich vorne wegnehmen, sind nicht beantwortet worden. Wie geht es hier weiter? Die Antwort war, wir stehen weiterhin vor den Herausforderungen. Aber unsere Antwort ist dann auch ganz klar. Wir haben vereinbart 2024, dass unser Teil die Fabrikkosten sind und ihr Teil die Frage Zukunft ist. Ehrlicherweise muss man dazu sagen, Werksschließungen war jetzt nicht das große Thema, aber die Zukunft ist halt trotzdem nicht besprochen worden. So gehen wir davon aus, dass das jetzt auch so weitergeht. Wir haben den Vorstand eindringlich darauf aufmerksam gemacht, dass wir übrigens auch in der Vergangenheit schon immer alles dafür getan haben, dass diese Industrieregion auch eine Zukunft hat. Das ist auch immer noch unser Standpunkt. Aber es ist eben auch die Aufgabe des Vorstands, dafür zu sorgen, dass Produktion hier an diesen Standort kommt. Sie haben nicht nur eine Verantwortung für die Aktionäre, nicht nur eine Verantwortung für die Anteilseigner, sondern Sie haben vor allen Dingen auch eine Verantwortung für die ganzen Menschen, die das Unternehmen hier ausmachen. Das war auch die Stimmung auf der Betriebsversammlung. Wenn Sie mich nach der Frage der Stimmung fragen, es war schon gespanntes Zuhören, was nochmal zeigt, wie wichtig es war, dass er hier an diesen Standort kommt. Aber jetzt werden Sie mit den Kolleginnen und Kollegen sicher auch gesprochen haben. Endgültig gelöst ist das Problem hier am Standort nicht.
1: Ein kleines positives Signal, mehr aber zunächst nicht. Denn die wirtschaftliche Lage im Volkswagen-Konzern bleibt angespannt. Auch die sächsische Staatsregierung will deshalb für den Standort kämpfen. Bereits vor Blumes Auftritt hatten Ministerpräsident Michael Kretschmer und Wirtschaftsminister Dirk Panther mit der VW-Konzernspitze gesprochen und für eine langfristige Zukunft des Zwickauer Werkes geworben.
5: Wir sind sehr, sehr froh, auch von der Landesregierung, dass Oliver Blume, dass Thomas Schäfer hier waren, dass sie Rede und Antwort gestanden haben, weil es ganz, ganz wichtig ist für die Kolleginnen und Kollegen hier vor Ort, dass die auch mal aus dem Mund des Vorstandsvorsitzenden die Lage erklärt bekommen. Und natürlich kann der jetzt, das war auch klar, nicht ganz konkrete Dinge verkünden, weil steht eine Aufsichtsratssitzung noch an im September, aber würde mal sagen, das waren trotzdem klare Worte. Und wir sind ja selber im Gespräch, auch mit dem Vorstand, mit dem Aufsichtsrat und sind da zuversichtlich, dass wir hier einfach gute Argumente haben, die besseren Argumente haben für diesen Standort, damit es auch in der Zukunft weitergehen kann. Und was wir tun müssen, ist die Ziele hier erreichen. Und das tun die Kolleginnen und Kollegen, die machen das in herausragender Form. Wir brauchen uns in Sachsen überhaupt nicht zu verstecken. Das tun wir auch nicht, sondern wir glänzen mit der Klasse, die Zwickau hat, die Mosel hat, die Chemnitz hat, die auch Dresden hat. Und deshalb ist mir da auch nicht bange, weil wenn es wirklich so ist, dass alle Standorte vergleichbare Bedingungen haben, Wettbewerbsbedingungen haben, dann werden wir hier auch ein wichtiges Argument, ein wichtiges Wörtchen mitreden für die Zukunft.
1: Für den Wirtschaftsminister steht fest, Volkswagen ist nicht nur für Sachsen, sondern für den gesamten Industriestandort Deutschland von enormer Bedeutung. Und auch Zwickau müsse Teil der Zukunft des Konzerns bleiben.
5: VW soll eine Zukunft haben. VW ist für Deutschland insgesamt ein ganz, ganz wichtiger Konzern. Das ist ja gar nicht wegzudenken, wenn es VW nicht mehr gäbe. VW braucht eine gute Zukunft, dafür wird hart im Konzern gearbeitet. Und deshalb muss man eben auch darauf achten, was sind die Kostenargumente. Und da spielen wir eine Top-Rolle, weil wir sind hier, die Menschen hier, die Kolleginnen und Kollegen, die sind flexibel. Die wissen, was sie tun. Ein unglaublich hoher Qualitätsanspruch.
1: Der Freistaat will dabei nicht nur Forderungen stellen, sondern den Transformationsprozess auch weiter unterstützen. Entscheidend sei, die Voraussetzungen dafür zu schaffen, dass industrielle Wertschöpfung und Arbeitsplätze dauerhaft in Sachsen bleiben.
5: Also ich sag mal, grundsätzlich sagen wir, dass wir VW natürlich unterstützen, weil es so wichtig ist für die Region. Wir haben ja ein einzigartiges Ökosystem mit VW, mit den Zulieferern, mit den Hochschulen. Wir haben ja auch schon beim Thema Kreislaufwirtschaft gesagt, wir unterstützen, das haben wir gemacht. Wir sind da aber nicht nur dabei, dass wir Geld geben, sondern auch eine westsächsische Hochschule hier in Zwickau, die kniet sich voll rein, neue duale Studiengänge im Bereich Kreislaufwirtschaft, Digitalisierung. Das fällt ja alles nicht vom Himmel und trotzdem sind wir sehr, sehr schnell. Da muss man sagen, muss der Konzern jetzt noch ein bisschen nachlegen, damit die auch das Tempo mithalten können. Sage mal einer, der Staat wäre zu langsam. Insofern ja, wir sind bereit zu unterstützen. Wir werden tun, was wir können. Da gibt es einen rechtlichen Rahmen, aber der ist so weit, dass wir da auch zuversichtlich sind, dass wir helfen können.
1: Nach dem Besuch von Oliver Blume bleibt damit vor allem eines: warten. Die Belegschaft hat gezeigt, dass sie bereit ist, Veränderungen mitzutragen. Ein verbindliches Bekenntnis zur Zukunft des Zwickauer Werkes über 2030 hinaus hat sie dafür bislang nicht bekommen. Und so bleibt nach einer mit Spannung erwarteten Betriebsversammlung zumindest ein Hoffnungsschimmer, aber noch keine Sicherheit. Fast zwei Monate nach dem Badeunglück auf der Talsperre Pöhl herrscht nun traurige Gewissheit. Die beiden seit Ende Juni vermissten Männer sind tot aus dem Gewässer geborgen worden. Taucher der sächsischen Bereitschaftspolizei waren am Donnerstag erneut an der Talsperre im Einsatz. Im Laufe des Tages konnten sie die beiden Männer finden und bergen. Das bestätigte die Polizeidirektion Zwickau. Der 28- und der 41-Jährige waren am 28. Juni gemeinsam mit einer 27-jährigen Frau mit einem Tretboot auf der Talsperre unterwegs. Nach Angaben der Polizei gingen die beiden Männer ins Wasser, verloren den Kontakt zum Boot und wurden durch die starke Strömung abgetrieben. Die Frau konnte mit dem Tretboot unverletzt ans Ufer zurückkehren. Eine groß angelegte Suche blieb damals ohne Erfolg. Unter anderem waren Rettungstaucher, Wasserwacht, Feuerwehr und Wasserschutzpolizei im Einsatz. Auch die Wasseroberfläche wurde mit einer Drohne abgesucht. In den folgenden Wochen wurde die Suche mehrfach fortgesetzt. Nun, knapp zwei Monate nach dem Unglück, konnten die beiden Vermissten schließlich geborgen werden.
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6: Der Samstag letzter Woche begann grau und verregnet. Eigentlich ein Tag, um auf der Couch zu bleiben. Nicht im Zwickauer Stadtteil Eggersbach. Wahre Menschenmassen strömten an diesem Vormittag in den Astronomenweg 2 bis 8 und das hatte seinen Grund.
7: Eingeladen hatte die Zwickauer Wohnungsbaugenossenschaft, sich einen komplett neu gestalteten Wohnblock anzuschauen, der nun seiner Bestimmung übergeben wurde. Das Team der ZWG nahm die interessierten Bürger an die Hand und bereits am Eingang stand Diana Hübner für Fragen zur Verfügung.
8: Ja, wir sind unheimlich stolz drauf. Wir können heute unseren Astronomenweg, den wir vollständig umgebaut haben, endlich zeigen. Und der Ansturm, der hat uns einfach überwältigt.
9: Es ist so, wir haben viele Menschen schon getroffen, Unterhaltungen ein bisschen zugehört. Die kennen ja alle noch die Platte im eigentlichen Sinne. In DDR-Zeiten war jeder froh, so eine kleine Wohnung hier in Eggersbach zu bekommen. Aber sie haben was ganz anderes draus gemacht, haben um die Ecke gedacht und haben wirklich ein Mehrgenerationenhaus geschaffen. Und zwar schon das zweite der ZWG.
8: Genau, an der Platte, sagen wir, die manchmal auch ein bisschen negativ behaftet ist, können wir endlich zeigen, dass man aus

0: einer Platte auch was sehr Schönes machen können. Und wenn man davor steht, hat man eigentlich überhaupt nicht den Eindruck, dass das ein Bestandsgebäude ist, sondern es könnte auch glatt für einen Neubau weggehen.
1: Was waren denn die Herausforderungen oder wie war die Herangehensweise des Denkens? Wir stehen hier gerade in einem Laubengang. Also Sie haben sich wirklich was dabei gedacht, auch allen hier ein wunderschönes Zuhause zu schaffen.
0: Ja, wir wollten im Prinzip viele Mieter damit ansprechen. Unsere größte Priorität war die Barrierefreiheit, weil man das immer wieder gespiegelt bekommt. Das ist wichtig für Jung und für Alt. Und ich denke jetzt mal, hier ist es uns gelungen, dass wir sowohl jüngere Mieter ansprechen, wie auch die älteren Mieter.
1: Man sieht auch, die Grundrisse haben sich ja weitgehend verändert, ne?
0: Ja, auch das war unser Anspruch, dass wir verschiedene Grundrisse für die Mieter anbieten können. Das ist uns gelungen, vor allen Dingen in den Bädern unterscheidet sich das und auch in der Größe der Wohnungen. Und auch die Bewegungsfreiheit lässt es auch zu, dass auch Menschen mit einer Behinderung, mit einer Gehbehinderung hier einziehen können.
1: Um die Ecke ist ja alles vorhanden, in Supermarkt, Friseure, also alles, was die Menschen brauchen, kurze Wege.
0: Ja, wir haben eine sehr gute Infrastruktur hier. Wir haben neben den Einkaufsmöglichkeiten auch gewachsene Strukturen, was die Kindergärten angeht, was die Schulen angeht. Und genau das wird heutzutage nachgefragt. Und auch nicht zu vergessen die Straßenbahn, die auch gleich hier vorne hält.
1: Nun ist es ja so, das Interesse ist groß. Gibt es denn überhaupt noch Wohnungen? Gibt es noch Bestand?
0: Ja, gibt es tatsächlich. Wir haben 25 Wohnungen bereits vermietet von 34. Also es gibt noch. Allerdings habe ich heute schon gemerkt, dass die Nachfrage wirklich stark ist. Es haben sich auch einige schon aufschreiben lassen heute. Also wer Interesse hat, der sollte schnell sein.
2: Für die Statistiker unter Ihnen hier noch einige Informationen.
0: Also wir haben hier 2- bis 3-Raumwohnungen. Die 2-Raumwohnungen sind um die 57 Quadratmeter und die 3-Raumwohnungen um die 80 Quadratmeter. Ganz oben ist das Staffelgeschoss. Dort sind die Wohnungen sehr großzügig gehalten mit 95 Quadratmeter. Wir haben einen Fahrstuhl und einen Laubengang, also alle Wohnungen sind barrierefrei. Wir haben großzügige Grundrisse, alle Wohnungen haben Fußbodenheizungen. Die Balkone sind sehr großzügig gehalten und die Wohnungen haben entweder Dusche und Badewanne oder auch nur großzügige Duschen.
1: Ganz oben gibt es natürlich wunderschöne Wohnungen, aber Sie haben schon gesagt, die sind wohl schon vermietet, ne?
0: Ja, tatsächlich, das ist unser Staffelgeschoss und die sind alle vermietet. Wir freuen uns natürlich, dass das so ist. Die Wohnungen überzeugen einfach mit einem noch großzügigeren Grundriss, mit einem überdachten Balkon, mit einer tollen Aussicht von oben. Aber natürlich, wenn jetzt jemand Interesse hat, den würden wir auf die Interessentenliste mit draufschreiben.
2: Während viele Interessenten sich mittels Fahrstuhl nach oben begaben, nahmen wir die Treppe und haben uns von dem perfekten Ausblick über Zwickau überzeugen können. Oben angekommen, schauten wir uns die Wohnungen einmal näher an. Zu erwähnen sei noch, dass natürlich Parkplätze, Carports und E-Ladesäulen zur Verfügung stehen werden. Dann kann es losgehen und die ersten Mieter werden Mitte September ihre neue Wohnung im Mehrgenerationenhaus beziehen können.
3: Am vergangenen Wochenende feierte man am Haltepunkt Gunzen das 3. Musikwinkelfest. Veranstalter war der Förderverein Obervogtländische Eisenbahn e.V. Thomas Hennig, der Landrat des Vogtlandkreises, war der Schirmherr. Neben einem bunten musikalischen Programm mit Kapellen aus Karlsfeld, Oelsnitz, Klingenthal, Adorf und Graslice war natürlich die Wiederinbetriebnahme des Zugverkehrs auf der Strecke Adorf-Gunzen-Zwotental das Highlight des zweitägigen Festes.
2: Wir wollten die Ankunft der ersten Musikwinkelbahn am Sonntag nicht verpassen und machten uns deshalb zeitig auf den Weg. Gegen 8.30 Uhr wurde alles auf den Ansturm vorbereitet. Um diese Zeit war es noch so duster, dass die Lampen am Haltepunkt brannten. Das Wetter zeigte sich wechselhaft, aber um einiges besser als am Tag zuvor. Langsam trafen die ersten Gäste ein.
4: Darf ich fragen, wo Sie herkommen?
5: In Ort aus Breidenfeld.
4: Aus Breidenfeld. Und ja. Warum sind Sie so zeitig auf dem Bein?
5: Weil ich einen guten Platz haben will.
2: Zu diesem Zeitpunkt war das noch kein Problem, aber das änderte sich im Laufe des Sonntags ganz gewaltig. Inzwischen rollte die erste Bahn aus Adorf an und immer mehr Leute strömten zum Musikwinkelplatz. Das Motto war auf dem Fahrplan zu lesen, mit der Bahn zum Fest. Von Adorf oder vom Zwotental aus kamen die Gäste. Gunzen liegt bekanntlich dazwischen. Die kurze Reise war eine ganze Weile nicht möglich. Erst nachdem die Nossenrieser Eisenbahn Company die Strecke

0: übernommen und diese dann saniert werden konnte, ging sie wieder in Betrieb. Wir haben davon berichtet. Dass nun das Fest wieder stattfinden kann, das freut ganz besonders Christoph Kopp.
1: Ja, ich freue mich, dass nun schon zum dritten Mal das internationale Musikwinkelfest hier auf dem Musikwinkelplatz am Haltepunkt Gunzen stattfinden konnte. Finde ich ein Riesending und vor allen Dingen ist es auch wieder möglich, weil die Bahnstrecke, die ja ihren Haltepunkt hier in Gunzen hat, die Strecke Adolfs-Bodenthal wieder in Betrieb ist. Das ist ein Riesenerfolg für uns, für den Verein und ist auch die Voraussetzung dafür, dass hier halt auf dem Musikwinkelplatz ordentlich was stattfinden kann. Gestern hatten wir den ersten Tag, heute ist es Sonntag. Gestern am Samstag hatten wir einen guten Tag. Wir hatten in Anbetracht des Wetters, was gestern nicht so gut war, doch gute Besucherzahlen. Es hat Spaß gemacht, die Musik hat gespielt. Es waren drei Blasmusikkapellen da. Und wir hatten gestern dann noch eine Hardrocknacht, die auch ganz gut besucht war. Das Wetter hat nicht ganz so mitgespielt, aber heute ist herrliches Wetter vorausgesagt und dann rechnen wir mit ganz vielen freudigen Besuchern hier auf dem Musikwinkelplatz in Gunzen.
2: Ja, ich bin der Michael Jakuni, ich komme aus Adorf und das ist meine mobile Gartenbahn in Spur G. Pego aus Sonneberg hat die schönen Fahrzeuge produziert. Und ich habe das zu einem kleinen Assemble zusammengestellt. Und der Bahnhof Gunzen, in ganz klein in H0, in Gartenbahngröße und das Original. Und das ist halt für die Kinder eine schöne Sache. Und der Kalex-Triebwagen ist komplett Eigenbau.
0: Kurz nach 22:30 wurde das Fest durch Moderator Peter Grunenberg eröffnet.
3: Wunderschönen guten Tag. Heute zum zweiten Tag des dritten internationalen Musikwinkelfestes hier in Gunzen, am Haltepunkt Gunzen. Ich bin ganz froh, heute begrüßen zu können die frisch gebackenen Geburtstagskinder. Seid ihr alle überhaupt jetzt wieder spielfähig? Habt ihr richtig gefeiert gestern? Ah, ja. 160 Jahre sind sie alt geworden. Nicht die einzelnen Musikanten, sondern dieses bestehende Klingenthaler Stadtorchester. Wunderbar!
0: Da das Musikwinkelfest international ist, wurden die Ansprachen von Rita Skalova, Bürgermeisterin von Skalna, für die Gäste aus Tschechien übersetzt. Dann spielte die Musik.

0: Sie haben es gehört, das Stadtorchester Klingenthal feiert ein rundes Jubiläum in diesem Jahr. Das Geburtstagsfest fand tags zuvor in Klingenthal statt. Hut ab vor den Musikern in mehrfacher Hinsicht. Leider mussten wir noch vor Mittag weiter zum nächsten Termin. Christoph Kopp hat uns aber freundlicherweise ein paar Aufnahmen zukommen lassen. Und da sieht man ganz deutlich, dass der Sonntag ausnehmend gut besucht war. Mit der Polka Jetzt fängt die Musi an und einem Ausblick auf das nächste Highlight in Gunsten beenden wir unseren Beitrag.
1: Genau, dem Musikwinkelfest ist natürlich nicht Ende der Veranstaltungen hier in Gunsten. Die nächste schöne, größere Veranstaltung wird am 19. September sein. Da kommt eine Diesellok mit 2 oder 3 Waggons von Kraslitz nach Adorf gefahren und macht Station in Gunsten und wird dann 3-mal zwischen Kraslitz und Adorf mit Halt in Gunsten pendeln. Hintergrund ist das 150-jährige Jubiläum der Eisenbahnstrecke Sokolov-Kraslitze, also Falkenau-Kraslitz. Und da wird dann in Tschechien auf der Strecke groß gefeiert, auch mit Dampfzugbetrieb. Und dieser Dieselzug ist dann der Zubringer zu diesem wunderschönen Fest.

0: Hallo und herzlich willkommen, liebe Zuschauer, zu einer neuen Folge von Chefsache. Wenn man an Baumaschinen denkt, hat man sofort ein Bild im Kopf, laut, staubig, analog. Mein heutiger Gast denkt anders. Er hat sein Unternehmen von einem Baumaschinenhändler zu einem Systempartner aufgebaut. Eines seiner Projekte wurde zunächst als größenwahnsinnig belächelt, aber ist mittlerweile eine Anlaufstelle in ganz Europa.
1: Ein Familienunternehmen, das 1958 als kleine Fuchs-Servicestation in Weingarten beginnt und heute an über 45 Standorten in Deutschland und Europa vertreten ist. Was mit dem Handel von Baumaschinen anfing, ist längst viel mehr. Die Kiesel Group beschäftigt rund 1200 Mitarbeitende, erwirtschaftet einen Umsatz von etwa 600 Millionen Euro und hat sich vom reinen Händler zum Systempartner für die Bau-, Umschlag- und Recycling Branche entwickelt. Vorzeigeprojekt: das Coreum in Stockstadt. 120.000 Quadratmeter Ausstellungs-, Trainings- und Eventfläche, über 50 Markenpartner und ein eigenes Hotel.
0: Und ich begrüße jetzt ganz herzlich im Chefsache-Studio den geschäftsführenden Gesellschafter der Kiesel Unternehmensgruppe. Herzlich willkommen, Toni Kiesel. Schön, dass du da bist.
2: Dankeschön und danke für die Einladung.
0: Du stellst dich ja ganz gerne auch so vor, dass du sagst, ich bin der Bagger-Toni.
2: Ja, so kommt man es am besten. Ich versuche, erstens sind wir sehr viel auf Du. Die zweite Geschichte ist, dann hat jeder eine Eselsbrücke und kann sich den Namen und die ganze Geschichte viel besser merken. Und mein ganzes Leben von Anfang an hat eigentlich immer mit Baggern zu tun.
0: Mit Baggern, und du bist ja schon auch einer, ich sag mal so, analog eines Baggers, ja, du packst an, du bist keiner, der groß um heißen Brei rumredet und schwätzt, sondern du bist im Kern Macher, richtig?
2: Versuchen wir. Und es geht eigentlich, glaube ich, sehr stark immer darum, an Dinge zu glauben und aus dem Glauben heraus Visionen zu entwickeln, Strategien zu entwickeln und die dann dementsprechend umzusetzen.
0: Wir möchten ja heute dich, das Unternehmen, aber auch die Branche noch besser kennenlernen. Zu allem Anfang steht vor allen Dingen für mich erstmal die Frage, was treibt dich eigentlich an? Weißt du, es gibt ja verschiedene Antriebe, die ein Mensch so haben kann. Die einen sagen, ich möchte die Welt verbessern, die anderen sagen, ich möchte ein Schweinegeld verdienen, die dritten haben wieder ganz andere Wünsche. Was ist bei dir?
2: Was treibt mich an? Ich würde sagen, ja, das Elternhaus. Mhm. Das Vorleben der Eltern, ein Unternehmen gegründet zu haben, und dann später in das Unternehmen einzusteigen und die Aufgabe anzunehmen, das weiterzuführen, weiter auszubauen, zu machen. Und ich glaube, in meiner Generation ist das noch sehr stark verbreitet, dass wir einfach sagen, ja, das hat dann mit diesem gewissen Machen zu tun. Und das hat aber auch mit dem Zielbild zu tun, ja, wo will man hin? Wenn mich jemand gefragt hätte vor 40 Jahren, vor 30 Jahren, vor 20 Jahren, selbst vor 10 Jahren, ja, wo das Unternehmen heute steht, ich hätte ihn für komplett für verrückt gehalten.
0: Warum?
2: Weil man Dinge nicht vorhersagen kann, sondern man macht, man entwickelt Dinge und aus dem, was man dann entwickelt, ergibt sich das. Also es ist ein Hang zu einem gewissen, nicht Perfektionismus, aber zu einer gewissen Qualität. Mein Leitspruch, mindestens so gut sein wie der Beste oder immer bei den Top 3 dabei zu sein und an dem sich entlang zu hangeln. Und über diese Qualität kommt automatisch ein gewisses Volumen, kommt dann auch die Qualität. Ja, und so hat sich das Unternehmen im Laufe der 40 Jahre, seit ich es leiten, tue ich es jetzt seit 35, hat sich eben zu dem entwickelt, wo wir heute stehen.

0: Aber es ist natürlich alles immer sehr stark verbunden. Inhabergeführtes Familienunternehmen, eben mit Familie, mit
1: Absolut.
0: Auskommen über die Generationen, mit Akzeptanz, ja, in der Familie. Und das ist sowieso gerade speziell bei Familienunternehmen sehr, sehr schwierig,
1: Absolut.
0: weil dort kommen eigentlich die größten Spannungsfelder her.
1: Dann lass uns mal kurz in deine Kindheit reinblicken, ja? Also wenn wir jetzt noch den kleinen Toni da vor Augen haben, was hat er von seinen Eltern mitgenommen?
0: Verantwortungsbewusstsein, Zielstrebigkeit. Ich wollte eigentlich überhaupt nicht ins Unternehmen. Ich wollte eigentlich ja, eher Lehrer werden, weil ich gesehen habe, wie viel meine Eltern arbeiten und dass die Arbeit und der Aufbau des Unternehmens, die haben ja angefangen in Weingarten und sind dann nach kurzer Zeit nach Beinfurt umgezogen. Und ein Unternehmen aufzubauen heißt eben, sich zu 100% fürs Unternehmen aufzuopfern. Und dann eben speziell auch bei meiner Mutter in Verbindung mit meinem Vater, mit drei Söhnen, ja, und dann noch das Unternehmen nebendran, ist nicht einfach. So, aber irgendwann kommt der Punkt, wo man dann ja erstens immer mitarbeitet, von Anfang an. Damit wird man das Ganze auch gewohnt. Und aus dem heraus kam dann irgendwann die Frage, ja, wer macht das Unternehmen weiter? Und zu dem Zeitpunkt wollte ich nicht. Und dann hat aber die Überzeugungskraft meines Vaters da dazu geführt,
1: Das ist
0: sowohl
1: spannend.
0: was die
1: Ja.
0: Ausbildung anbelangt, aber auch dann was den Werdegang als Unternehmer anbelangt,
1: Ja.
0: ja, zu sagen, du entscheidest selber, was du willst. Du entscheidest, wo geht das Ganze hin. Und ja, und das hat dann in der Familie trotzdem wieder zu Konflikten geführt. Ich kam dann ins Unternehmen nach dem Studium. Ja, und dann haben wir plötzlich zwei Chefs gehabt. Dann gab es den Seniorchef oder mein Vater, der ja das Unternehmen aufgebaut hat. Dann komme ich als Junior dort rein, der eigentlich noch weniger Ahnung hat, auch das Gefühl hat, du kannst das gar nicht. So gut wie die Eltern wirst du nie.
1: Ja, und dann?
0: Und dann kommen die Ehrgeizgeschichten. Und dann haben wir halt miteinander gearbeitet. Die Mitarbeiter haben auf unserem Rücken ihre Konflikte ausgetragen. Der eine geht zum Vater, der andere geht zum Jungen.
1: Klassiker, möchte man
0: Ein
1: sagen,
0: Klassiker.
1: ne?
0: Und das hat dann dazu geführt, dass ich das Unternehmen dann zwischendrin verlassen habe, kurzfristig. Dann ein eigenes Unternehmen begonnen habe mit der ersten Baumaschinenvertretung. Dann wieder das mit dem Vater zusammengelegt habe. Und dann war es wieder so weit, dass er sagte, dein Unternehmen, sagt er, nein, ab jetzt ist es dein Unternehmen. Du nimmst die Brüder mit.
1: Weil er gesehen hat, du kannst es und du willst es auch wahrscheinlich, ja?
0: Ich glaube, es ist eine Kombination von zwei Dingen. Wir sind, glaube ich, beide sehr starke Alphatierchen. Und die prallen dann auch im Generationskonflikt
1: Na klar.
0: aufeinander. Und ich glaube, das führt dann eben dazu, dass einer sagt, so, ich trete zurück. Ja, mache Platz, gib Raum. So, und jetzt bin ich selber in so einer Situation, ja, mit der nächsten Generation, die schon einige Jahre im Unternehmen ist und jetzt auch die Verantwortung übernimmt, mehr und mehr übernimmt. Und ja, jetzt muss man Raum geben,
1: Und fühlst du dich
0: Platz
1: dazu,
0: lassen.
1: fühlst du dich dazu in der Lage? Weil das ist ja, sag mal, von 100%, wo du gerade bist, warst, ja, hin zu, ich trete zurück und drossel vielleicht auch ein bisschen. Fühlst du dich dazu in der Lage?
0: Fühle ich mich sogar sehr in der Lage. Es gibt viele Menschen, die sagen, ich kann das nicht. Ja. Also deswegen sind wir hergegangen und haben erstmal auf so gefühlt auf 50% reduziert. Und eben auch in unserer ganzen Agenda, in der ganzen Strategie, ja, habe ich noch den Bereich Unternehmensstrategie und Nachfolge, diese Bereiche. Und der zweite dann Innovationsmanagement. Also es das heißt, wir brauchen heute technische Innovation, um eben unser Systempartnergedanke dementsprechend nach vorne zu treiben. So, das sind gleichzeitig aber auch die Hobbys
1: Ja, ist deine
0: und
1: Leidenschaft.
0: damit kann und die Leidenschaft und damit kann man eigentlich das am besten steuern.
1: Da schlägst du wirklich toll die Brücke, auch zu der Branche. Bisweilen hat man ja so ein bisschen als Außenstehender, muss ich sagen, den Eindruck, ja, die Baubranche ist vielleicht doch ein bisschen alt, staubig. und dergleichen. Wie nimmst du diese Branche?

0: Branche wahr?
1: Also erstens muss man glauben, die Branche, wenn die Menschen von Baubranche reden, dann reden sie fast alle vom Geschossflächenbau, vom allgemeinen Wohnbau.
2: Was man dazu sieht, wenn man vorbeifährt.
1: Wir haben mit uns, unser Geschäftsmodell hat mit diesem Bereich sehr, sehr wenig zu tun. Aber wir arbeiten in der Baubranche und die Baubranche geht natürlich weiter von Infrastrukturbau, Verkehrswegebau, Tiefbau, Abbruch, Gewinnung, Steine, Erden. Also es ist ein sehr weites Feld und sich dort rein zu positionieren. Neben der Baubranche machen wir natürlich eins, wir sind sehr stark im Umschlagbereich tätig. Und der bezieht sich dann eben auf Entsorgung, Recycling, Schrottumschlag, Hafenumschlag. So, und immer dort braucht man spezialisierte Unternehmen, die einen Mehrwert bringen. Und wir, also wenn man dann auf die Baubranche zurückkommt, dann können wir der Baubranche nur an einer Stelle helfen, wenn es um Infrastrukturbau geht oder die Bereiche, in denen wir arbeiten. Und ja, das heißt, indem wir Systemlösungen anbieten und gleichzeitig versuchen, nur in dem Bereich, also wir sagen immer, wir sind Systempartner, wenn es um Kunden geht, backen, laden, transportieren, heben. Also es heißt, in der Mechanisierung ihrer Baustelle, in der Optimierung ihrer Baustelle. So, und wenn man dann auf die Baubranche zurückgeht und unseren Bereich betrachtet, wie jetzt zum Beispiel Infrastrukturbau oder Tiefbau, dann muss man sagen, ja, eine sehr, sehr konservative Branche.
2: Da gibt es ja schon
1: sehr,
2: auch...
1: Es gibt einige, die sind sehr innovativ vorneweg. Ja. Hier gibt es zum Beispiel Ravensburg, ein Unternehmen mit dem Harry Klein, ja, wo ich einfach, auf so Unternehmen bin ich stolz, ja, weil die gestalten, die machen, ja, und die verstehen die wesentlichen Dinge, die einfach notwendig sind, um die Zukunft richtig zu gestalten. Aber gleichzeitig auch dann wieder Firmen wie eine Firma Reisch, ja, der wieder einen komplett anderen Ansatz hat, aber wieder in seinem Bereich auch absolut führend ist.
2: Wenn wir uns jetzt mal die Großen anschauen, die ja auch in der Branche sich bewegen, also wie jetzt zum Beispiel Zeppelin, Caterpillar oder auch Liebherr.
1: Vorsicht, du schmeißt gerade zwei Dinge durcheinander und da muss ich immer extrem aufpassen.
2: Sehr gut.
1: Also wir haben auf der einen Seite die Hersteller,
2: ja.
1: Ja, und wir haben auf der anderen Seite die Handels- oder Dienstleistungsorganisationen. Mhm. Und wenn wir Zeppelin und Caterpillar nennen, ja, dann reden wir über zwei verschiedene Dinge. Weil dann müsste ich sagen, das ist Kiesel, ach und da ist Hitachi und Fuchs. Also das heißt, ich muss die Differenzierung einfach hinstellen. Nummer eins, wer sind die Marken,
2: die
1: Maschinenmarken und dann oder die Hersteller und dann, wie ist die Handelsorganisation aufgestellt? Und da ist eben als größter Marktbegleiter für uns Zeppelin. Wettbewerber würde ich gar nicht sagen, weil wir beide, der Markt, glaube ich, braucht uns. Jeder in seiner Ausprägung.
2: Und das ist wichtig.
1: Zeppelin mit dem Hersteller, Caterpillar, Liebherr mit seinen Händlern oder auch mit Eigenvertrieb. Und es gibt halt die fünf großen Baumaschinenhersteller, wenn man das mal so betrachtet. Mhm. So, und da vertreten wir einen davon.
2: Ja, ich sag mal so, ihr habt ja schon auch radikale Ansätze in der Art und Weise, wie ihr euer Geschäft betreibt. Also sprich, ihr seid ja nicht nur Händler in dieser Art und Weise, sondern ihr habt euch ja von vornherein, hast du ja auch gerade gesagt, als Systempartner verstanden. Warum denn eigentlich?
1: Weil ich glaube, also Nummer eins, man sieht das im Choreum. Nummer zwei, man sieht das aber im Moment auch an der Kundschaft. Die meisten, warum ist sie konservativ? Ja, weil Mechanisierung, Automatisierung und so weiter, ja, ist, wenn man eine Skala von 1 bis 10 nimmt, dann ist der klassische Baubereich eher im unteren Drittel. Ich sage nicht Nummer 8 oder Nummer 9. Ja, wo ist heute die Landwirtschaft? Oh, die ist fast ganz oben. Die können gar nicht anders. Die müssen mechanisieren, die müssen automatisieren. Die haben ein Problem mit Personal und, und. So, und aus dem heraus ist der Ansatz anders und radikal. Und wir machen es immer an den 10 Pain Points oder Schmerzpunkten, Entschuldigung, der Branche fest. So, und ob das jetzt die Branche ist, Galabau, ob das eine Branche ist, Entsorgung, ob das eine Branche ist, Verkehrswegebau, spielt keine Rolle. Alle leben.

0: Leitung auf der Baustelle. Ja. Und da ist eben der Ansatz in dieser Branche noch sehr, sehr konservativ.
1: Ihr oder du hast ja ein Projekt auf die Strecke gebracht von vielen, aber dieses hatte, ich habe es ja anfangs gesagt, schon eine Strahlkraft, ja, weil einige das als größenwahnsinnig tituliert hatten. Ich würde es jetzt mal so ein bisschen auch in der Ecke sehen, Leute mitnehmen, weil das hängt ja auch mit diesem Projekt sozusagen zusammen. Heute ist dieses Projekt, ich sag mal so, Leuchtturm für die Branche. Man kann es nicht anders sagen, liebe Zuschauer. Wir sprechen gleich darüber. Hier mit Toni Kiesel. Bleiben Sie dran. Und damit herzlich willkommen zurück. Liebe Zuschauer, hier bei Chefsache zu Gast im Studio ist Toni Kiesel, Chef von der gleichnamigen Unternehmensgruppe. Toni, wir sprechen darüber, wie du das Unternehmen entwickelst, wie du dich positionierst und wie du nach vorne denkst. Ich hatte es kurz vor der Werbung gesagt, ein echt radikales Projekt, das du da auf die Beine gestellt hast, ist das sogenannte Curium. Ich sag's jetzt mal hart, um dich auch ein bisschen zu triggern, wie ein riesiger Baggerspielplatz. Kann man das so sagen? Die einen haben gedacht, der ist jetzt total größenwahnsinnig, der baut sich da irgendwie eine Spielwiese für was weiß ich was. Aber der Toni hat sich was anderes gedacht, als er das umgesetzt hat. Und zwar was?
0: Ja, der Ansatz war weg von dem reinen Herstellerdenken hin zu einem Prozessdenken, was den Kunden anbelangt. Um das aber hinzubekommen, haben wir angefangen und wollten damals erst eine Kiesel-Technik-Welt haben. Mhm. Die hat sich dann durch einen jungen Kollegen mit der Namensgebung auf Coreum geändert. Mhm. Das ist ein Kunstname, den wir uns schützen lassen haben. Coreum heißt Chor, das Herz, das Zentrum. Forum, Coreum, mhm, das Herz und das Forum für die Bauindustrie.
1: Die einen haben Showroom, bei euch ist das aber eine riesige Fläche, wo halt auch echt unfassbar viel steht. Unter anderem auch ein Hotel.
0: Gut, das Hotel war jetzt eigentlich der letzte Platz, den wir in dem ganzen Thema mit dazugepackt haben, um damit die ganze Seminargeschichte, Schulungsgeschichte nach vorne zu bringen. Also der erste Ansatz war Schulung, Aus- und Weiterbildung für unsere eigenen Mitarbeiter. Dabei haben wir festgestellt, ach, das ist ja für die ganze Branche wichtig. Mhm. Und heute sind wir eigentlich das Ausbildungszentrum, Seminarzentrum in der Branche, ob das Verbände sind, ob das Einzelgesellschaften sind und. Damit kriegen wir eine gewisse Awareness, eine Aufmerksamkeit, ja, sowohl für unsere eigene Gruppe, aber auch mit unserem ganzen Denkmodell. Heute haben wir im Coreum 50 Partner. Also das heißt, wir haben den größten Baumaschinenspielplatz der Welt. Es ist auf 120.000 Quadratmeter, 12 Hektar. Davon stehen um die 100 Baumaschinen, um die 500 Anbaugeräte. Und davon sind wieder 2/3 für Benutzung. Also das heißt im Verhältnis, wir machen eine Bauma 365 Tage im Jahr.
1: Eine Branchenmesse sozusagen, ja?
0: Eine Branchenmesse. Mhm. Aber die Branchenmesse orientiert sich nicht an dem Produkt oder an dem Baggerhersteller, sondern die orientiert sich am Prozess. Und der Prozess ist ja wichtig. Das heißt, was mache ich mit einer Maschine, wenn ich kein Schnellwechselsystem habe? Ja, wenn ich ein Schnellwechselsystem zeige und dann aber die Anbaugeräte nicht, was ich damit, mit dem ich mein Geld verdiene? Ja? So, und diese Entwicklung, also die Prozesskette bis hin zu digitalen Assistenzsystemen, Maschinensteuerungen, all diese Dinge abzubilden und damit dem Kunden jede Frage zu beantworten, die er hat, bis zur Fahrerschule, bis zur Technikerschule, bis zu, ja, warum setze ich das ein oder das ein? Und es hat weniger mit einer Markenpolitik zu tun, als mit einer Kundenverständnis, Prozesssysteme für den Kunden klar zu machen.
1: Absolut, ihr denkt weniger in dem Sinne sozusagen in Produkten, sondern ihr denkt in Prozessen.
0: In also Prozessen,
1: wie geht es weiter.
0: Als Systempartner für den Kunden. Mhm. So, und ich glaube, dort ist der Unterschied. Und wir können heute, sonst sind wir als Händler, wenn man das so betrachtet, sind wir eigentlich nur MeToo.
1: Mhm, ja, ist klar.
0: So, und aus dem Eck MeToo rauszukommen, austauschbar zu sein, gibt es nur eins, ja, Werte zu schaffen, Mehrwert zu schaffen, jetzt Systempartner zu werden für eine Branche, für einen Kunden. Und dann habe ich ganz wesentliche Geschichte schon vor über 20 Jahren geprägt. Wer ist der Kunde? Ja, und allein dort gehen die Meinungen komplett auseinander.

0: Wer ist es bei euch?
1: Bei mir sind es 5 Punkte. Das ist Nummer 1 der Unternehmer, der Eigentümer. Das ist im nächsten Moment die Einkaufsabteilung. Mhm. Wenn ich einen vergesse, habe ich ein Problem. Klar. In meinem ganzen Handling. Das sind die Leute, die draußen für den Prozess verantwortlich sind. Ob das der Polier ist, ob das der Bauhof verantwortlich ist. Okay. So, dann habe ich die maschinentechnische Abteilung, Werkstatt. Ja? Wenn ich die nicht mitnehme, habe ich nichts gekonnt.
0: Ganz klar.
1: So, und jetzt kommt das Wichtigste. Keine Baustelle läuft ohne Fahrer oder Maschinist. Der bringt das Geld für den Unternehmer. So, viele Unternehmen sind inzwischen so weit, dass der Fahrer entscheidet, was er will. Weil die Ressource, Mitarbeiter, Qualifikation.
0: Verstehe.
1: Und deswegen muss ich, und so probieren wir auch unsere eigenen Mitarbeiter zu erziehen, immer das ganzheitliche Kundendenken zu bekommen. In welcher Branche ist er? Wer ist der Kunde? Wer ist mit in den Entscheidungsprozessen? Verstehe. Und mit wem zusammen kann ich das Ganze steuern?
0: In diesem Zusammenhang, lass uns auch über eure eigene Marke Katec sprechen. Mhm. Wie ist es denn dazu gekommen? Warum macht ihr das?
1: Einfach Mehrwert. Also dieses ganze Thema waren Entwicklungen. Man sieht, ich gehe zum Beispiel sehr gerne auf Baustellen. Mhm. Ich kann selbst an einer kleinen Baustelle nicht vorbeifahren.
0: Warum?
1: Ich bleibe dann mit meinem Auto stehen, entschuldige mich bei den Leuten, sage, ich darf ein paar Bilder machen. Ja, und überlege mir immer, warum ist die Baustelle so, wie sie ist und wie könnte man die optimieren? Das kann ein Bauhof sein, das kann ein Recyclingplatz sein, das kann ein ganz kleiner Galabauer sein, das kann eine Kabelbaustelle sein. Und es ärgert mich jedes Mal, wenn ich sehe, die Investition, die steht und 2 oder 3 Leute arbeiten von Hand. Also das heißt, wie mechanisiere ich die Baustelle? Wie automatisiere ich die Baustelle? Wie optimiere ich die Baustelle? Und wie kriege ich Sicherheit auf die Baustelle? Und wie kriegen wir die zweite Geschichte, eben neben der Sicherheit, gesunde Haltung Mitarbeiter. Ich gehe auf Seminare, wir sind in Branchenverbänden, ja. Da wird stundenlang über gesunde Haltung der Mitarbeiter gehalten, ja. Ja, im Bau, die Leute sind mit 50 krank, kaputt und so weiter, ja. Wenn du aber dorthin kommst, wird genau das Gegenteil gemacht.
0: Okay, verstehe.
1: Nach wie vor. Es gibt ein paar innovative Unternehmen, die das machen und die sagen, gesunde Haltung ist mir das Wichtigste. Zufriedenheit der Mitarbeiter, Cockpit der Zukunft und. Und aus dem heraus gehen wir eben jetzt weiter und sagen, Katec, unsere Kiesel Technology oder Kiesel Technologie, haben wir aufgebaut eben mit Mehrwerten. Und dann, mit welchen Mehrwerten kann ich den Prozess optimieren? Also Prozessoptimierung heißt für mich immer, ich muss mindestens 20-30% Prozessoptimierung bekommen aus der Maschine und Mechanisierung heraus. Mhm. Und in unserem neuen System, mit dem Katec P-Line-System, bringen wir bis zu 50% Produktivitätssteigerung.
0: Das ist gewaltig.
1: So, wenn, 50% Produktivitätssteigerung, und wir reden alle nur Kosten.
0: Ja, klar.
1: Und der größte Kostentreiber ist die Zeit.
0: Ja, genau.
1: So, ich arbeite immer gegen die Zeit. So, und das... Aus dem Eck sind wir eben raus mit unseren Entwicklungen, mit unseren neuen Produkten. Wie erleichtere ich die Arbeit? Wie werde ich im Prozess schneller? Wie kriege ich die Produktivität nach oben? Und da ist immer der wichtigste Faktor der Mensch. Und der Fahrer, dann die Baustelle und dann erst oder der Prozess und dann oben der Unternehmer. Und diese Dinge miteinander zu vernetzen, das ist, da kommt man manchmal vor wie ein Rufer in der Wüste. Also ja. Es ist eine Art Missionarstätigkeit. Und jetzt wollen wir unsere eigenen Mitarbeiter zu Botschafter dieser ganzen Geschichte machen und damit eben als Partner, nicht Verkäufer, sondern als Partner, Systempartner, mit unseren sogar eigenen Systemen, dort dem Kunden Mehrwert zu bieten. Die Kunden, die das verstehen, die sagen alle, red nicht so viel, ich verdiene richtig schön Geld.
0: Und darauf kommt es am Ende halt auch drauf an.
1: Ein Unternehmen, das kein Geld verdient, ja, ist ein schlechtes Unternehmen.
0: Absolut. Und das gibt es auch lange nicht mehr. Ne?
1: Ich habe vor kurzem wieder mit dem lieben Freund gesprochen, einer der größten Arbeitgeber, den wir in Europa haben. Ja, und der steht dann vor die ganze Mannschaft hin und sagt, was ist das Wichtigste von unseren 5 Kernaussagen? Ein innovatives Unternehmen zu haben, das Geld verdient. Weil ohne Profit, ohne Geld verdienen, können wir uns diese Dinge sonst alle nicht leisten und wieder reinvestieren.
0: Lass uns zum Abschluss, weil wir sind schon am Ende der Sendezeit angelangt, ja, vielleicht noch einen Ausblick geben. Wenn du jetzt auch an die Nachfolgegeneration übergibst, ja, wo siehst du das Unternehmen in 10, 20 Jahren?
1: Das ist genau die Frage, die ich nicht beantworten kann, außer dass man probiert, Leitlinien vorzugeben, Strategien vorzugeben und sagen, so, wir haben unser Mein Kiesel 2026 als neues Buch, die Bibel. Da haben wir unsere Strategie, 7 Jahre, 3 Jahre, 1 Jahr. Also das eine ist die Strategie, das 3 Jahre sind die Maßnahmen. Ja? Und ein Jahr ist alles, was ich mit To-Dos zu tun habe, mit Umsetzen. Und ja, dort ist eigentlich die klare Strategie, weiterzumachen diesen Weg, sich weiter zu spezialisieren und damit ein wesentlicher Partner für unsere Kunden zu werden. Weil der Rest bringt keinen Mehrwert. Aber da ist auch das ganze Unternehmen, auch die Nachfolge drauf ausgelegt, versteht es und lebt es eigentlich schon stärker wie ich.
0: Dann sind die Weichen gestellt, lieber Toni.
1: Ja. Herzlichen, bin ich auch dankbar.
0: Herzlichen Dank für das Gespräch und diese Einblicke, die du uns hier gegeben hast.
1: Wolf, auch Dankeschön und gerne.
0: Liebe Zuschauer, das war's wieder soweit hier bei Chefsache. Es würde mich freuen, wenn Sie spätestens in 2 Wochen wieder einschalten. Bis dahin wünsche ich Ihnen alles Gute. Bis zum nächsten Mal. Tschüss.

0: Wie oft habt ihr schon den Spruch, reiß dich doch mal zusammen, gehört? Ich bin Clara von der Jugendredaktion der ERF Sachsen und heute nehme ich euch mit durch die Straßen von Leipzig zum Thema psychische Belastungen. Haben Sie denn schon mal Belastung für Ihre mentale Gesundheit erlebt?
1: Nein.
2: Als ich noch arbeiten ging, da war ich belastet, ja.
3: Ja, habe ich. Erhebliche.
4: Die ganzen politischen Meldungen aktuell macht mich total fertig.
0: Hatten Sie denn schon mal das Gefühl, dass Sie aus psychischen Gründen in Ihrem Alltag oder in Ihren normalen Routinen eingeschränkt waren?
1: Nein.
4: Habe ich nicht gehabt.
2: Schlafprobleme ganz stark.
3: Dreimal in meinem Leben. Eine depressive Phase.
0: Was ist denn Ihrer Meinung etwas, was Sie jetzt tun würden oder anderen empfehlen würden, wenn es um das Thema mentale Gesundheit geht? Was entspannt Sie vielleicht oder hilft Ihnen?
2: Naja, im Rahmen meiner Möglichkeiten würde ich versuchen, die Leute nicht zu beraten, aber vielleicht zu trösten oder ihnen vielleicht Möglichkeiten aufzuzeigen, wie sie vielleicht was besser machen könnten.
4: Eigentlich bin ich ein aktiver Typ. Mir hilft Natur, rausgehen, was tun.
3: Wenn man psychisch erkrankt, glaube ich, und wenn man das dann professionell behandelt, dann musst du einfach eine ganze Reihe deiner Lebensroutinen hinterfragen und neu einstellen. Du brauchst Pausen, also echte Pausen, also auch nicht Handy datteln oder Fernsehen gucken und lesen, sondern nichts tun, einfach wirklich die Seele baumeln lassen. Das ist die beste Heilung für die Seele.
0: Haben Sie denn das Gefühl, dass es aktuell genügend Angebote gibt für Menschen, die vielleicht gerade in einer sehr belastenden Situation sind und oder psychisch beeinträchtigt?
4: Also ich finde, die Anzahl derer, die psychische Hilfe benötigen, ist so groß und also ich sehe das eigentlich in der aktuellen Situation, wie es ist. Und dass man mit seinem Leben nicht selber fertig werden kann, sondern Hilfe benötigt, erschreckt mich eigentlich. Und das Angebot ist sicher zu gering. Aber irgendwie, es muss ja einen Grund haben, warum viele so Hilfe benötigen.
2: Ja, was man hört, ist ja, dass das Angebot sehr eingeschränkt ist und dass man sehr lange auf einen Termin warten muss, wenn man jetzt Probleme in dieser Hinsicht hat.
3: Aber ich weiß von vielen, die warten ewig, ein halbes Jahr, dreiviertel Jahr und auch der im akuten Zustand, dass ein Platz, also eine Behandlung mit Psychopharmaka angeboten wird, ist, glaube ich, unterrepräsentiert. Also es gibt nicht genügend Ärzte, die dann auch schnell helfen können, weil am Anfang ist natürlich, wenn die depressive Phase richtig eben hoch ist, da wäre eben halt Hilfe am allernotwendigsten. Und da ist sie ja auch am gefährlichsten. Ne? Also ist auch eine recht tödliche Krankheit.
0: Das war's von uns mit der ersten Runde. Ich war sehr überrascht, dass viele dem Thema eigentlich sehr zugewandt waren. Und damit geht's zurück zu euch.
5: Reiß dich mal zusammen. In der heutigen Sendung geht es um den gesellschaftlichen Umgang mit psychischen Erkrankungen und Belastungen. Dazu komme ich in der Sendung mit Dr. Sven Sperfork ins Gespräch. Er ist stellvertretender Direktor der Klinik für Psychotherapie und Psychiatrie am Universitätsklinikum Leipzig. Aber wie immer sehen wir jetzt erstmal ein paar Zahlen, Daten und Fakten, die Sie sehr viel ausführlicher auf unserer Homepage sehen können.
6: Etwa 60.000 Menschen in Sachsen sind schwer psychisch krank. Auch deren Familien sind betroffen, ca. 150.000 Angehörige. 50% der Kinder von psychisch kranken Eltern entwickeln später selbst eine psychische Erkrankung. Psychische Erkrankungen sind eine enorme Belastung für die betroffene Person und haben Auswirkungen auf das soziale und berufliche Umfeld sowie Folgen für die Teilhabe an Bildung, Arbeit und Gesellschaft. Der DAK Kinder- und Jugendreport zeigt für Sachsen, dass 2024 und 25 von 1000 DAK-versicherten Kindern und Jugendlichen zwischen 5 bis 17 Jahren wegen einer Angststörung behandelt wurden. Rechnet man diese Zahlen auf Sachsen hoch, entspricht dies rund 12.300 Kindern und Jugendlichen im Freistaat. Fachleute werten die hohen Zahlen als Folgen der Pandemie, Zukunftsängsten und anhaltende Krisen. Hilfe und Unterstützung finden Angehörige unter anderem beim Landesverband der Angehörigen psychisch Kranker in Sachsen, beim Psychosozialen Trägerverein Sachsen als spezifische Beratungsstellen für Kinder, Jugendliche und Eltern mit psychischen Belastungen und WGEV in Leipzig.

0: Dr. Speerfork, schön, dass Sie Zeit für Familienfragen haben.
1: Ich freue mich sehr über die Einladung. Es ist ja eine Ehre, hier bei Ihnen sein zu dürfen.
0: Vielen Dank. Und was machen Sie eigentlich als stellvertretender Klinikdirektor? Wie verbringen Sie Ihren Tag?
1: Ja, Frau Brackermann, das ist eine ganz berechtigte Frage, muss man sagen, weil man in dem Betrieb, in dem wir sind, also es ist eine Klinik, ein Krankenhaus für Menschen in psychischen Krisen. Und als stellvertretender Klinikdirektor ist man sozusagen zuständig, gemeinsam mit dem Direktor dafür, dass die Klinik funktioniert und dass wir sozusagen für möglichst viele Menschen möglichst gut da sein können, also auch was die Qualität der Versorgung betrifft. Und gleichzeitig haben wir so ein bisschen die Spezialität, dass es ein Universitätsklinikum ist. Das heißt, wir kümmern uns eben nicht nur um die Krankenversorgung und versuchen das in einem besonders guten Ausmaß zu machen, sondern auch die Lehre und die Ausbildung von Studierenden spielt bei uns eine große Rolle und auch die Forschung. Für uns interessant sind immer gerade sozusagen die Wechselstellen zwischen Gesellschaft und Psychiatrie. Und das ist sicherlich auch einer der Gründe, warum ich heute hier sein darf, Frau Brackermann.
0: Wir haben eingangs unsere Jugendredaktion gesehen, die ein wichtiger Bestandteil von unserem Familienmagazin ist. Und die haben in diesem Part ältere Menschen befragt. Und gab es da, als Sie das gesehen haben, etwas, wo Sie sagen, wow, das hat mich überrascht?
1: Ich fand das erstmal sehr, also sozusagen total gelungen, weil es ja gar nicht so leicht ist, auf der Straße auch mit einer entsprechenden Sensibilität über das Thema so ins Gespräch zu kommen. Und ich denke, wenn man diese Umfrage vor 30, 40 Jahren so gemacht hätte, wäre es vielleicht noch ein bisschen schwerer gewesen, darüber ins Gespräch zu kommen. Was mich sehr beeindruckt hat, ist einfach sozusagen die Unterschiedlichkeit der Leute. Und das ist genau das, wie wir das auch sehen. Es gibt Leute, die sagen, nee, das ist eigentlich sozusagen gar nicht mein Thema und damit komme ich auch gut klar. Und dann gibt es eben Leute, die auch eigene Erfahrungen haben. Besonders der Mann hat mich sehr beeindruckt, der von seinen depressiven Phasen auch berichtet hat. Den Mut muss man ja erstmal finden, ne? In der Öffentlichkeit, wenn man so spontan darüber gefragt wird, sich auch da so zu öffnen. Und dieser Mut ist immer etwas, was uns ein besonderes Anliegen ist, dass Leute eine Sprache finden, die auch sowas zu erzählen haben und auch von eigener Verletzlichkeit und Krisen erzählen können, weil das hilft, sozusagen Menschen Mut zu machen, die vielleicht selbst gerade eine schwere Zeit haben.
0: Nach Angaben vom sächsischen Sozialministerium sind in Sachsen circa 60.000 Menschen, die Zahlen sind von 2024, schwer psychisch erkrankt. Deckt sich das auch so mit Ihren Erfahrungen in der Arbeit?
1: Wir haben in unserer Klinik einen Versorgungsauftrag für einen bestimmten Bereich in der Stadt Leipzig und sehen tatsächlich viele Menschen mit schweren psychischen Erkrankungen, ne, weil die sozusagen auch in der Region dazugehören. 60.000 ist natürlich erstmal eine abstrakte Zahl, die sehr hoch erscheint, wenn man sie hört. Und runtergebrochen auf den Versorgungsalltag ist das tatsächlich auch eine Realität. Ne? Also wir treffen diese Menschen, es gibt sie wirklich. Und jeder Mensch braucht dann eben auch was Unterschiedliches. Ne? Von sozusagen Unterstützung in der Gemeinschaft besser organisieren, von Psychotherapie bis Psychopharmakotherapie. Und wir das sozusagen in einem breiten Portfolio den Menschen auch anzubieten. Schwere psychische Erkrankungen begreifen wir als etwas, was so die Funktionsfähigkeit und die Alltagsfunktionalität vor allem auch beeinträchtigt. Das heißt, wo Leute eben auch vielleicht längerfristig Unterstützung brauchen, einen Weg zurück in den Beruf finden müssen, weil die Beeinträchtigung eben so groß ist. Und davon sehen wir natürlich jeden Tag viele Menschen.
0: Können Sie unseren Zuschauerinnen und Zuschauern mal skizzieren, wer eigentlich zu Ihnen kommt? Kann man das nach Geschlechtern, nach Alter differenzieren oder wer kommt zu Ihnen?
1: Also insgesamt kommen Menschen quer durch die Bank zu uns natürlich. Ne? Jedes Alter, jedes Geschlecht ist da repräsentiert. Es gibt in den letzten Jahren schon eine deutliche Bewegung dazu, dass vor allem auch jüngere Menschen Hilfe suchen und Hilfe in Anspruch nehmen. Frauen immer noch mal etwas mehr als Männer, das wissen wir auch gut aus der Forschung. Es hängt auch sehr an den Krankheitsbildern. Aber gerade in einer Stadt wie Leipzig, also im urbanen Raum, haben wir das sozusagen vor allem mit jungen Menschen zu tun, auch häufig mit einem guten Bildungshintergrund, die eben auch auf Schwierigkeiten stoßen im Alltag und auch unter den aktuellen Krisen leiden. Aber darüber kommen wir bestimmt später auch nochmal ins Gespräch.
0: Sie haben im Februar in der Leipziger Volkszeitung in einem sehr ausführlichen Interview dargelegt, dass Ihre Klinik eigentlich dauerhaft belegt ist. Also sie gibt eigentlich keine Freiräume. Können Sie dazu was sagen und wie sieht es im Bereich ambulante Hilfe aus?
1: Ja, das ist tatsächlich so und das haben wir nicht exklusiv in unserer Klinik, dass es so ist, dass man muss sich das vorstellen, dass einer bestimmten Bevölkerungsanzahl Betten zugeordnet werden. Das ist sozusagen vom Sozialministerium so festgelegt. Und diese Betten hat man für die Versorgung einer Bevölkerung sozusagen zur Verfügung. Und die sind tatsächlich immer voll. Also jetzt gerade aktuell, ich komme ja gerade aus der Klinik, habe eine Belegung von 106%. Und das ist tatsächlich immer also eine reguläre Überbelegung, wo wir immer an einem sozusagen Kapazitätslimit arbeiten. Und das gilt auch für Kolleginnen und Kollegen in anderen Krankenhäusern. Und das ist natürlich nur die Spitze des Eisbergs, weil wir auch in den ambulanten Angeboten gar nicht hinterherkommen, sozusagen hinter der großen Nachfrage. Weil wir auch gerade in den ambulanten Angeboten der hohen Nachfrage gar nicht hinterherkommen mit unseren Angeboten.
0: Vielen Dank für diesen ersten Teil und wir sprechen uns gleich wieder. Unsere ERF-Jugendredaktion war auch zu diesem Thema Reiß dich mal zusammen unterwegs und hat jüngere Menschen zum Thema befragt.
2: Und damit hallo zurück zum zweiten Teil. Jetzt schauen wir uns noch mal die jüngeren Perspektiven darauf an. Hast du denn selber schon mal Belastungen erlebt, die so mental oder auf deine Psyche geschlagen sind?
3: Definitiv der Rechtsruck im Moment. Also das empfinde ich jetzt sehr, sehr schwierig und es kommt halt immer mehr jeden Tag. Dass alles teurer wird.
4: Ja, auf jeden Fall. Ich glaube, das hat jede Person einfach, oder? Also es ist schon... Das sind, glaube ich, auch einfach Lebensumstände, die teilweise dazu führen können, dass es halt einem nicht so gut geht.
2: Hattest du das schon mal erlebt, dass du vielleicht in schwierigeren Phasen in deinem Leben Einschränkungen gemerkt hast, wo du sagen musstest, okay, jetzt muss ich mich mal zurücknehmen oder ein bisschen pausieren?
4: Ja, schon. Also erstens so, dass halt eine direkte Belastung irgendwie dazu geführt hat, dass ich halt irgendwie Sachen nicht so gut machen konnte, aber auch so, dass man sich halt aktiv zurücknimmt, weil man irgendwie merkt, so, das ist mir gerade zu viel.
5: Schon. Ich habe mir da, also meine Eltern haben mir da auch irgendwie wie so einen Ansprechpartnerin besorgt.
2: Was kann man tun, damit es einem mental besser geht?
5: Also vielleicht sich Leute suchen, die gleiche Erfahrungen gemacht haben und sich dann mit denen darüber austauschen.
4: Ich glaube, insgesamt so ein bisschen so auf sich zu hören, auch so darüber zu sprechen.
2: Findest du denn, dass es aus deiner eher jüngeren Perspektive genug Angebote auch für Menschen in solchen Lebenssituationen, wie du sie hattest, gibt?
4: Auf gar keinen Fall. Also das sehe ich jeden Tag auf der Arbeit. Wir haben eine Akutsprechstunde, die komplett überläuft und das ist wahnsinnig frustrierend, weil man die Leute sieht und die wirklich auch ein Anliegen haben. Man hat ja oft auch eine Idee, wie man der Person gut helfen kann, aber dann muss man halt einfach sagen, ich kann das aber nicht machen, weil wir einfach gerade die Kapazitäten nicht haben.
5: Also bei mir war jetzt das Angebot war da, es war dann eher so, dass ich es nicht wollte in dem Moment. Jetzt so abgesehen von mir kenne ich mich da jetzt nicht so aus, ob es da so viele Angebote gibt. Ich kenne auch manche Menschen aus meinem Umfeld, die sich dann Hilfe gesucht haben und so, deswegen würde ich denken, ja, aber es gibt natürlich auch bestimmt sehr viele Menschen, die da gar keinen Zugang dazu haben und da, wo das nicht ausreicht.
2: Thema Gesellschaft, glaubst du denn, dass dieses Thema oder die Thematik immer noch schambehaftet ist oder dass viele nicht so gerne darüber reden?
3: Also grundsätzlich auf jeden Fall. Ich komme aus einer relativ konservativen Familie, wo ich weiß, dass die Uhren auch anders schlagen. Jetzt selber bin ich so in so einer Studentenblase, sage ich mal, wo ja mehr damit gearbeitet wird oder das ist natürlich super schön, dass die Entwicklungen so sind, aber grundsätzlich ist es sehr noch mit Schamgefühl behaftet.
4: Wenn es der Person schlecht geht und die Person Sachen nicht schafft, ich glaube, das ist trotzdem schambehaftet, einfach weil wir immer noch eine sehr leistungsorientierte Gesellschaft sind und ich denke, da neigt man dann eher dazu, halt ein bisschen so die Fachbegriffe zu benutzen, halt irgendwie so Wellness oder sowas dann zu pushen oder halt irgendwie zu befürworten. Aber dass es da trotzdem wenig Verständnis gibt für Leute, die echt einfach nicht klarkommen.
2: Das war's von uns zu diesem super interessanten Thema aus Leipzig. Mir ist vor allem aufgefallen, dass viele Leute das immer noch im Kopf haben, reiß dich doch mal zusammen und gar nicht erst mit uns über dieses Thema sprechen wollten. Insbesondere jüngere Männer taten sich schwer, ihre Meinung kundzutun. Und damit zurück ins Studio.
0: Dr. Sperfog, wir haben jetzt die ERF-Jugendredaktion und die Gespräche mit jüngeren Menschen gesehen. Es war sehr intensiv und deutlich von den gesellschaftlichen Krisen, von Kriegen, die Rede, die junge Menschen auch belasten. Was hat Sie noch beeindruckt bei diesen Gesprächen?
1: Genau, also zum einen das inhaltlich, ne, das Thema, was uns in der Klinik auch beschäftigt. Ne? Man muss das sagen, dass junge Menschen natürlich jetzt unter auch anderen Vorzeichen gerade erwachsen werden. Innovationsschübe hat es immer gegeben, die Welt verändert sich ständig und gleichzeitig ist aktuell eine ganz besondere Anhäufung von verschiedenen Krisen und technischen Entwicklungen, die gerade junge Menschen, die ja sozusagen in der Phase der Weichenstellung sind, vor enorme Herausforderungen stellen. Und da machen sich die Älteren auch manchmal ein bisschen zu einfach, wenn die immer sagen, ja, die sollen mal nicht so rumjammern und das ist alles nicht so schlimm. Da hilft es, glaube ich, manchmal, sich auch wirklich hineinzuversetzen in die jüngere Perspektive, weil es eben auch Wohlstandsversprechen gibt, die vielleicht gar nicht mehr so gelten. Und junge Menschen wissen das sehr wohl und fragen sich teilweise auch, mit welchen Ausbildungen man

0: dann überhaupt noch sozusagen jetzt weiterkommt. Und das sind natürlich Sachen, die wir auch in der Klinik ganz konkret merken. Das wäre der inhaltliche Aspekt. Und was auffällig war an den Interviews oder was mir aufgefallen ist, sagte auch Ihre Reporterin so schön zum Schluss, dass vor allem junge Frauen waren, die sich geäußert haben. Und das ist ein Phänomen, was gerade insgesamt überall eigentlich anzutreffen ist, auch wenn Sie auf Social Media gucken, wer erzählt über seine Erkrankung. Wir haben gerade im Suchtbereich eine Riesenbewegung von Menschen, die auch über ihre Suchterkrankungen erzählen, eine hochstigmatisierte Krankheit. Und da sind es vor allem auch junge Frauen, die medial in Erscheinung treten. Und die Männer sind da immer eher etwas zurückhaltend, gerade junge Männer. Ne? Weil da geht es auch oft sozusagen um Kraft und Stärke und eine Form von Männlichkeit und Umgang mit Schwäche. Da hat sich ja einiges getan, aber es ist schon immer noch auffällig. Und denen geht es natürlich manchmal auch nicht gut. Nur gehen die dann oft ein bisschen anders damit um. Und das fand ich sehr eindrücklich auch an ihren Interviews.
1: Sie haben gerade den Begriff rausgesucht, Stigmatisierung. Sie sind bekannt dafür, dass Sie genau diesen Bereich psychischer Erkrankung rausholen wollen aus der Stigmatisierung. Wie kann das gelingen?
0: Wenn ich die Antwort ganz sicher wüsste, dann würde ich sozusagen einfach meinen Job an den Nagel hängen. Aber gleichzeitig ist es, also uns geht es vor allem darum, das besser verstehen zu können und zum anderen darum, auch das Stigma reduzieren zu können. Und man muss sagen, dass wir in den letzten Jahren schon eine deutliche Bewegung der Entstigmatisierung merken für bestimmte Erkrankungen. Ne? Sagte auch die eine Frau in ihrem Interview ganz treffend, dass man sagen kann, für depressive Erkrankungen oder Angsterkrankungen, da fällt es doch leichter, auch ins Gespräch zu gehen, über eigene Krisen zu erzählen. Wahrscheinlich leichter als auch noch vor 30 Jahren. Und dann gibt es andere Krankheiten, die nach wie vor hochstigmatisiert sind. Suchterkrankungen, Psychoseerkrankungen. Da messen wir eher in unseren Daten, dass die Situation vielleicht sich noch verschlechtert für Leute mit diesen Symptomen. Und was wichtig ist, wenn man darüber nachdenkt, wie das besser werden kann, ist wichtig auch anzuerkennen, dass es um verschiedene Symptome geht bei den Bemühungen der Entstigmatisierung, weil wir durchaus da eine Diskrepanz merken. Die Welt wird also nicht für Menschen unbedingt besser, die zum Beispiel unter Psychosesymptomen leiden oder der Umgang damit, weil Menschen sozusagen von ihren eigenen Krisen mit depressiven Erfahrungen erzählen. Das heißt, da geht es oft auch sozusagen um unterschiedliche Welten. Bei der Sucht geht es immer noch viel um Schuld und Scham. Und wie kann ich überhaupt, ganze Familien sind da betroffen. Das heißt, es braucht sozusagen krankheitsspezifische Ansätze. Es ist total wichtig, dass die Leute, die wissen, wovon sie reden, die Menschen mit eigener Krisenerfahrung, darüber reden, öffentlich, wenn sie den Mut finden, aber eben auch im Kleinkreis, Bekannte, dass man weiß, das sind nicht immer die anderen, sondern es gibt Menschen, die kenne ich gut oder es gibt mich, ich habe auch eigene Krisenerfahrung damit und sozusagen ihr Gesicht da zeigen und ihre Geschichte erzählen, weil es oft wirklich Heldengeschichten sind, die sich da verstecken, die aber gar nicht sichtbar werden, sondern was sichtbar wird, sind immer Fragen von Gefährlichkeit, Scheitern, Schuld und die anderen Geschichten sind auch aufgrund der Stigmatisierung immer so verborgen. Ne? Und deswegen finden wir die Rolle der Betroffenen ganz zentral, wenn es um Entstigmatisierung geht. Und auch für uns als Profis ist es total wichtig, eben diesen Menschen zu ermöglichen, eine Stimme zu finden, Ressourcen auch zur Verfügung zu stellen oder eben gerade auch den Angehörigen, die oft mit betroffen sind und auch sozusagen ganz eigenen Leidensdruck häufig haben.
1: Um die Frage, wie eine Stigmatisierung von psychischen Erkrankungen in den Griff bekommen werden kann und die Frage, was Angehörige damit zu tun haben, darüber haben wir mit Gudrun Geiler, der Vorsitzenden von WEGE e.V., dem Verein für Angehörige und Freunde psychisch Erkrankter, gesprochen.
2: Wir sind hier bei WEGE e.V., ein Verein für Angehörige psychisch Erkrankter Menschen, von Angehörigen gegründet. Ich bin Gudrun Geiler, bin 63 Jahre und schon seit vielen Jahren im Vorstand, Mitglied seit ungefähr 27 Jahren hier im Verein und jetzt bin ich Vorsitzende des Vereines. Wir haben ca. 44 festangestellte Mitarbeiter, Sozialarbeiterinnen, PsychologInnen oder SozialpädagogInnen. Und wir haben Ehrenamtliche, also Angehörige, die aus eigener Expertise Selbsthilfegruppen leiten, Peerberatung machen und Veranstaltungen hier organisieren. Teilweise werden wir empfohlen von Ärzten oder Kliniken, aber auch über das Internet, Social Media. Mund-zu-Mund-Propaganda ist ganz häufig und manchmal auch durch unsere Veranstaltungen, die wir bewerben. Also die Situation hat sich verstärkt, aber vielleicht muss ich dazu sagen, bei uns kommen meistens Angehörige mit sehr schweren Erkrankungen, also Psychosen und schwere Persönlichkeitsstörungen. Die Zahl hat sich sicher nicht wirklich erhöht. Wir haben immer mal Nachfragen zu leichteren Krankheitsbildern. Da kommen die Angehörigen danach oft nur ein-, zweimal und dann hat sich vielleicht für sie auch das Problem schon gebessert. Aber wir haben auch Angehörige, die ein Leben lang mit der Krankheit eines nahestehenden Menschen zu tun haben. Es ist ein großes Thema, das muss entstigmatisiert werden, weil ja das ganze System leidet. Und wenn ein Elternteil psychisch erkrankt ist, leiden insbesondere die Kinder. Und da braucht es Aufklärung in Schulen, in Kitas und unsere Beratungsstelle Aurin, die macht genau das. Sie gehen in Schulen, gehen in Kitas und klären auf, versuchen als Ansprechpartner da zu sein, um auch Kinder eben nicht zu stigmatisieren. Also die Beratungsstelle Aurin, die hat direkt eine vom Jugendamt beratende Funktion, eine Familienhilfe. Es gibt ja noch andere Formen der Familienhilfe, also auch aufsuchende Sozialarbeit, die zu Hause hilft und unterstützt. Und es gibt Selbsthilfegruppen für Jugendliche. Also wir haben jetzt auch eine für junge Menschen ab 16. Und wir haben auch die Beratungsstelle Aurin, macht auch Gruppenarbeit, also nicht nur Einzelberatung. Es braucht die Unterstützung von der Gesellschaft, vom Gesundheitssystem. Also es fehlt uns manchmal so ein Stück der Übergang, zum Beispiel von der Klinik in die ambulante Hilfe. Da gibt es noch nicht so das gute Netzwerk, die Übergabe erfolgt noch nicht. Das ist ein großer Punkt. Natürlich Aufklärungsarbeit überall. Und auch die zukunftssichernde Finanzierung unserer Angebote, die ja immer wieder mit jeder Entscheidung auf der Kippe steht oder fraglich wird. Ja, in Sachsen gibt es zum Beispiel seit, glaube ich, 2 Jahren das neue psychisch Krankenhilfegesetz. Dort sind zum Beispiel auch Angehörige jetzt benannt. Aber was nicht geregelt ist, ist die Finanzierung. Das wäre natürlich noch der vollendete Schritt, auch eine Finanzierung für die Angehörigenarbeit zu finden. Mhm. Um Angehörige mit zu unterstützen, weil sie sind ja ein großer Teil des Hilfesystems. Und nicht nur mit betroffen, sondern sie haben auch eine Expertise im Umgang mit der Erkrankung, die vielleicht das Fachpersonal gar nicht immer so hat. Wir würden uns wünschen, dass die Expertise der Angehörigen, der Familien mehr in die Entscheidungen einbezogen wird, die gefällt werden und auch in die Behandlung. Dass es vielleicht auch abrechnungsmäßig den Therapeuten vergütet wird oder Ärzten auch.
1: Wir haben jetzt das Gespräch mit Wege e.V. gesehen und gibt es da etwas, wo Sie sagen, ja, so ist es und das ist eine ganz wichtige Unterstützung für unsere Arbeit?
0: Das ist eine ganz grandiose Arbeit, was die Kolleginnen und Kollegen da seit Jahren machen. Und solche Vereine sind es natürlich, die für Betroffene, für Angehörige total wichtig sind. Und wenn Sie mich jetzt fragen, ob das sozusagen unsere Arbeit unterstützt, müssen Sie dann sagen, die Frage ist eigentlich schon falsch, ne? Weil das ja sozusagen nur, es geht um, unsere Arbeit ist ein Teil davon und die Arbeit der Kolleginnen und Kollegen ist für die Menschen, die es betrifft, natürlich manchmal genauso wichtig, manchmal sogar noch wichtiger. Und da geht es um das Zusammenspiel sozusagen miteinander. Und das, was Frau Geile anspricht, ist natürlich die Vernetzung von Klinik, von diesen Vereinen, von Angeboten, die gut funktionieren muss, auch aus der betroffenen Selbsthilfe. Das sind elementar wichtige Sachen, wenn man Menschen in Krisen was anbieten möchte. Und es ist auch total wichtig, dass die Leute da ankommen. Oft ist ja das Problem, dass die Menschen sozusagen gar nicht wissen, dass es diese Angebote gibt. Und deshalb ist es besonders wichtig, dass auch in den Kliniken bei Ärzten und Ärztinnen, bei Psychotherapeutinnen und Psychotherapeuten bekannt ist, dass es diese Vereine und Anlaufstellen gibt, weil es oftmals für die Betroffenen extrem wertvoll ist.
1: Wir sind ja ein familienpolitischer Verband und deswegen natürlich auch die Frage, was braucht es denn von staatlicher, politischer Seite, um die Arbeit, die Sie leisten, und generell psychisch erkrankte Menschen auch im Freistaat Sachsen insbesondere zu unterstützen?
0: Da gibt es viele Sachen, die man jetzt sagen könnte. Ich würde gerne einen Schwerpunkt legen, gerade auf den kommunalen Bereich, weil da oft ein bisschen untergeht und man sich eher bundespolitisch orientiert. Da gibt es viele Forderungen, die uns gerade wichtig sind. Aber gerade die kommunale Ebene ist für das Binnenleben in so einer Stadtgesellschaft total entscheidend, weil kommunale Daseinsfürsorge ganz oft sozusagen Mittel bereitstellen sollte für eben solche Vereine. Die können sich ja nicht alleine finanzieren oder nur von Angehörigen finanzieren. Und das heißt, diese Angebote, eine gute Selbsthilfe, eine gute Angehörigenarbeit, Selbstvertretung, all das hängt an kommunalen Fördergeldern und Mitteln und ist ein ganz wichtiger Teil der Gemeindepsychiatrie. Ein Aspekt. Der zweite Aspekt, der kommunal wichtig ist, sind die aufsuchenden Hilfen. Es gibt ja Menschen, die so wenig Ressourcen haben und so verloren sind, dass sie sich selbst gar nicht gut Hilfe suchen können oder wollen aus verschiedenen Gründen. Und ich denke, dass wir sozusagen gut daran tun, auch Mittel zu investieren, diese Leute zu erreichen, die zum Beispiel auf der Straße leben. Und das kann man machen oder das kann man lassen. Und das entscheidet sich vor allem auch kommunal im Zusammenspiel mit der Landespolitik. Und solche Sachen, für die sollte man sozusagen auch lokalpolitisch eintreten, weil man da auch wirklich was bewegen kann. Und das sind sehr wichtige Sachen. Frau Geiler sprach ja auch die Finanzierung der Angehörigenarbeit an. Das ist ein ganz wichtiger Punkt, weil auch in den Kliniken zum Beispiel Angehörigengespräche gefordert sind, aber nicht sozusagen extra entlohnt werden, also in so einem Gesamttopf verschwinden. Und das gilt natürlich für die niedergelassenen Kolleginnen und Kollegen noch mal mehr, weil wir eben mit Angehörigen keine Patienten, Patientinnen behandeln, sondern Menschen aus dem Netzwerk. Und auch da gibt es Finanzierungsvorschläge, die sehr sinnvoll sind, damit das auch sozusagen noch weiter in die Praxis kommt. Denn diese Angehörigenarbeit, wir nennen das Mehr-Personen-Setting, ist total wertvoll.
1: Resilienz ist in aller Munde. Wenn Sie gefragt werden, ja, wie werden wir denn jetzt eigentlich widerstandsfähiger? Was antworten Sie?
0: Das ist eine wichtige Frage, tatsächlich. Gleichzeitig möchte ich immer davor warnen, dass man so tun muss, dass man gerade sozusagen in der Welt, in der wir leben, bestimmte Sachen einfach tun kann oder optimieren kann und dann geht es einem besser und alle Probleme sind verschwunden. Das meint dieser Begriff nicht, sondern der Begriff Resilienz hängt auch sehr an den Ressourcen, die verfügbar sind. Und so einfache Sachen wie Geld spielen zum Beispiel auch eine Rolle oder Familienressourcen. Was wir wissen aus der Resilienzforschung, was hilfreich ist, ist, dass man sich in der Umwelt so orientiert, dass man nicht versucht, sich Sachen unbedingt schön zu reden, sondern versucht, eine Akzeptanz herzustellen, zu sagen, die Situation ist gerade unsicher. Wir wissen nicht, wie es weitergeht. Ein soziales Netzwerk ist wichtig, dass man den Austausch hat, dass man auch aktiv versucht, ein soziales Netz aufzubauen, dass man sozusagen seinen Körper, Körpersignale ernst nimmt, Körperlichkeit, Sport, Bewegung. Solche Sachen sind total wichtig für Resilienz. Und das ganz Einfache, dass man auch tut, was einem gut tut und was einem wirklich gut tut. Das sagte auch der eine Mann aus dem Beitrag, der sagte, Ruhezeiten, aber wirklich ohne Handy, ohne irgendwas, wo er was für sich gefunden hat. Und so hat jeder seine Sachen, die man manchmal auch erst entdecken muss, wo man sagt, das gibt mir wirklich Kraft. Natur, Ruhe, Sport, kann auch Netflix und Eiscreme sein, aber das ist sozusagen, dass man da einen maßvollen Zugang für sich findet und da braucht auch jeder ein bisschen was anderes. Aber das ist gerade für die männlichen Mitbürger manchmal gar nicht so leicht.
1: Ganz herzlichen Dank für das Gespräch und schön, dass Sie bei uns im Studio waren.
0: Sehr gerne, vielen Dank.
1: Vielen Dank, dass Sie bei Familienfragen das crossmediale Familienmagazin für Sachsen der Evangelischen Aktionsgemeinschaft für Familienfragen eingeschaltet haben. Bleiben Sie behütet. Tschüss, bis zum nächsten Mal.

0: Du hast vorhin einen schnelleren Zugang zu Fachärzten erwähnt. Das ist ja wirklich aktuell ein schwerwiegendes Problem und ich verstehe nicht wirklich, warum das so lange dauert.
1: Weil die gesetzliche Versorgung budgetiert ist. Viele Fachärzte dürfen nur eine begrenzte Zahl gesetzlich Versicherter in einer bestimmten Zeit behandeln. Wenn das Budget ausgeschöpft ist, müssen sie Patienten ablehnen. Nicht aus bösem Willen, sondern weil sie es einfach nicht dürfen.
0: Herzlich willkommen zum dritten Podcast von Ivan Petschow. Ich bin David Hanik. Los geht's. Gesundheit ist ja grundsätzlich keine Selbstverständlichkeit. Und die Gesundheit von Mitarbeitenden entscheidet darüber, ob ein Unternehmen läuft oder stillsteht. Jeder von uns kennt Kolleginnen oder Kollegen, die plötzlich länger ausgefallen sind. Und genau dann merkt man, der Mensch ist die wertvollste Ressource im Unternehmen. Wenn er nicht gesund ist, dann bricht alles zusammen. Termine, Abläufe, komplette Teams. Und genau deshalb reden wir heute über ein Instrument, das vielen noch gar nicht bewusst ist, aber mit einer enormen Wirkung daherkommt, nämlich die betriebliche Krankenversicherung. Yvonne, was kostet es einen Arbeitgeber, wenn Mitarbeitende krank sind?
1: Das hängt stark vom Job und vom Unternehmen ab. Schaut man nur auf den Produktivitäts- oder Wertschöpfungsverlust, liegen wir oft zwischen 120 und 220 Euro pro Krankheitstag. Rechnet man aber auch noch Entgeltfortzahlung, Überstunden, Vertretungen, gestörte Abläufe dazu, landen viele Unternehmen schnell bei 300 Euro und mehr. In bestimmten hochqualifizierten Rollen können die Kosten sogar noch deutlich höher sein. Wichtig ist also, jeder Krankheitstag kostet Geld und Nerven. Genau da setzt unser Thema an, denn Mitarbeitergesundheit ist das Fundament für Unternehmensgesundheit. Die betriebliche Krankenversicherung, kurz BKV, ist ein Baustein, mit dem Arbeitgeber gezielt in Gesundheit, Motivation und Planbarkeit investieren.
0: Was ist BKV, wenn du es mal ganz einfach erklären sollst?
1: Die Mitarbeitenden behalten ihre gesetzliche oder private Krankenkasse und bekommen vom Arbeitgeber eine Art Gesundheitsupdate obendrauf. Das sind Zusatzleistungen, die bestimmte Lücken der gesetzlichen Krankenversicherung schließen und vor allem auch Wege verkürzen. Vorsorgeuntersuchungen, Zahnleistungen, Sehhilfe, Physio und ganz wichtig, schneller Zugang zu Fachärzten. Ein modernes Modell der BKV ist das sogenannte Gesundheitsbudget. Jede Person bekommt jährlich ein Budget, das sie flexibel für das nutzt, was ihr gerade hilft. Zum Beispiel Osteopathie, Heilpraktikerleistungen, Logopädie, Zahnersatz oder eine neue Brille. Und das Besondere daran, wer sein Budget vollständig ausnutzt, erhält im Folgejahr sogar nochmal eine Schippe obendrauf. Das ist ein starkes Signal, wer mehr braucht, bekommt auch mehr. Und die Mitarbeitenden können es ganz praktisch im Alltag umsetzen. Die Rechnung wird einfach fotografiert, in der App hochgeladen, fertig. Das dauert Sekunden und man spürt sofort, dass es funktioniert.
0: Wie kommt es bei Mitarbeitenden an?
1: Viele sind natürlich erstmal überrascht und dann denken die, die müssen auch noch einen kleinen Obolus dazugeben, bis sie begreifen, dass die Kosten für das Budget natürlich komplett vom Arbeitgeber getragen werden. Und am Ende bleibt das Gefühl, dass der Arbeitgeber nicht nur die Arbeitskraft sieht, sondern den Menschen selbst und seine Gesundheit. Viele finden es großartig, weil sie den Nutzen dieser BKV sehr schnell und ganz konkret im Alltag spüren. Ein Termin beim Facharzt ohne monatelanges Warten, ein Arztgespräch per Video, auch abends von zu Hause aus, ein Gesundheitstelefon, das sogar für die Familie da ist. Und bei einem Arbeitsunfall mit stationärem Aufenthalt wird das Budget sogar verdoppelt. Und die Mitarbeiter fühlen, hier hat jemand nicht nur an Wirtschaftlichkeit gedacht, sondern wirklich an uns.
0: Was sind die drei häufigsten Arbeitgeberfragen aus der Praxis und welche Antwort kannst du dazu geben?
1: Erstens, was kostet das? Zweitens, wie aufwendig ist das? Drittens, was bringt mir das als Unternehmen ganz konkret? Zu den Kosten. Für knapp 50 Euro pro Mitarbeiter und Monat kann der Arbeitgeber zum Beispiel 1200 Euro Gesundheitsbudget pro Jahr verschenken. Verglichen mit den am Anfang erwähnten Kosten eines einzigen Krankheitstages, mindestens 120 Euro am Tag, ist das sehr effizient. Zum Aufwand. der ist in der Tat überraschend gering. Es gibt einen Rahmenvertrag, eine digitale Verwaltung, es gibt keine Gesundheitsprüfung, keine Wartezeiten. Vorerkrankungen sind mit abgedeckt, häufig sogar laufende Behandlungen. Es läuft quasi nebenher, weil die Mitarbeitenden ihre Rechnungen selbst hochladen, also absolut alltagstauglich. Und zu der Frage, was bringt's? Mitarbeitende fühlen sich gesehen, bleiben loyaler, sind motivierter, leistungsbereiter und fallen einfach weniger aus. Und das ist bares Geld wert. Vor allem, weil Gehaltserhöhungen

0: verpuffen. Nach 3 Monaten weiß ja kaum noch jemand, dass er eigentlich mehr Netto hat. Wenn aber jemand beim Zahnarzt 1.000 Euro für sein Inlay über das Gesundheitsbudget des Arbeitgebers erstattet bekommt, dann ist das spürbar, sofort erlebbar und genau das bleibt hängen. Mein Arbeitgeber investiert in meine Gesundheit. Und nach einem vollen Kalenderjahr schaue ich mir mit meinem Kunden die Nutzungsquote an. Verglichen mit Themen wie Jobrad oder Fitnessstudio liegt sie oft deutlich höher. Und genau das kann man sogar noch weiter ausbauen, indem man nach einem Jahr nochmal ins Unternehmen geht, mit den Teams spricht, Fragen einsammelt, kleine Unsicherheiten ausräumt. Oft sind es wirklich Kleinigkeiten, die man schnell beantworten kann. Zum Beispiel, zahlen die Osteopathie auch oder wie lade ich denn meine Rechnung hoch? Und nach solchen Gesprächen steigt die Nutzungsquote nochmal und damit natürlich auch die Wirkung.
1: Du hast vorhin einen schnelleren Zugang zu Fachärzten erwähnt. Das ist ja wirklich aktuell ein schwerwiegendes Problem und ich verstehe nicht wirklich, warum das so lange dauert.
0: Weil die gesetzliche Versorgung budgetiert ist. Viele Fachärzte dürfen nur eine begrenzte Zahl gesetzlich Versicherter in einer bestimmten Zeit behandeln. Wenn das Budget ausgeschöpft ist, müssen sie Patienten ablehnen. Nicht aus bösem Willen, sondern weil sie es einfach nicht dürfen und sich sogar strafbar machen, wenn sie dies trotzdem behandeln. Für Privatversicherte gilt diese strikte Begrenzung so nicht. Das Ergebnis: lange Wartezeiten für den gesetzlich Versicherten und lange Wartezeiten bedeuten später oft auch längere Ausfallzeiten. Und auch hier setzt die BKV an mit Terminservice, früher Diagnostik, schnellere Therapie. Menschen sind früher wieder gesund, das Team bleibt handlungsfähig und Projekte bleiben in der richtigen Zeitschiene.
1: Und Prävention?
0: Prävention ist der Hebel. Erweiterte Vorsorge entdeckt Probleme frühzeitig, bevor sie groß und teuer werden. Das ist einerseits gut für die Menschen und rechnet sich langfristig natürlich auch fürs Unternehmen. Und ein Budgetmodell holt die Leute dort ab, wo sie wirklich Bedarf haben. Augen, Zähne, Rücken, Stress, Reha-nahe Maßnahmen. Nicht jeder braucht alles, aber alle finden etwas, das ihnen hilft.
1: Was bedeutet das strategisch für Unternehmer und Personaler?
0: In einer Welt mit steigender Lebenserwartung und immer besserer, zugleich teurer Medizintechnik stößt die GKV natürlich auch in Zukunft immer wieder an ihre Grenzen. Und um Beitragserhöhungen halbwegs im Rahmen zu halten, müssen dann natürlich Leistungen gekürzt werden. Und das werden Unternehmen langfristig im Krankenstand wirklich spüren und damit auch in ihrer Planungsunsicherheit. Eine BKV dreht quasi die Logik um. Proaktiv vorsorgen, Wege verkürzen, Gesundheit spürbar machen. Das ist keine Produktentscheidung, das ist eine Veränderungsentscheidung. Weg von wir reagieren hin zu wir gestalten.
1: Okay, aber mal ehrlich, rechnet sich das am Ende wirklich?
0: Ich sage klar und deutlich ja. Aber ich sage auch, Menschen kaufen kein Produkt, aber sie kaufen eine Lösung. Und am Ende wünschen sie sich die Veränderung, die diese Lösung bringt. Für Mitarbeitende heißt das Sicherheit statt Sorge, Wertschätzung statt Gleichgültigkeit, Gesundheit statt Krankheit. Für Arbeitgeber heißt es Planbarkeit statt Bauchweh, weniger Ausfälle und Krankheitstage, stärkere Bindung, besseres Recruiting-Signal und rein wirtschaftlich. 50 Euro im Monat für 1.200 Euro Gesundheitsbudget gegen 300 Euro und mehr pro Krankheitstag. Das ist kluges Risikomanagement mit Herz und Verstand.
1: Yvonne, welches Fazit möchtest du zum Schluss ziehen?
0: Tja, die BKV ist wie ein Sicherheitsnetz. Man sieht es nicht jeden Tag, aber wenn man hineinfällt, ist man froh, dass es da ist. Der Mensch ist und bleibt auch in Zukunft die wertvollste Ressource im Unternehmen. Ist er nicht gesund, gibt es keine betriebliche Gesundheit. Mitarbeitergesundheit ist Unternehmensgesundheit. Für unter 50 Euro im Monat pro Kopf, die auch noch steuer- und sozialversicherungsfrei sind, kaufen sich Arbeitgeber Ruhe, Planbarkeit, Leistungsbereitschaft und Wertschätzung. Und sie bekommen gesündere Teams, weniger Ausfälle und Menschen, die stolz sind, dort zu arbeiten. Das ist die Veränderung, um die es in meinen Augen wirklich geht. Sicherheit statt Sorgen, Gesundheit statt Ausfall, Wertschätzung statt Gleichgültigkeit.
1: Und was sollten Unternehmer und Personaler jetzt tun?
0: Bitte nicht länger warten. Gehen Sie jetzt mit mir ins Gespräch. Im ersten Step geht es nicht um Formulare oder Zahlen, sondern darum, dass wir uns austauschen. Was wünschen Sie sich? Was sind für Sie absolute No-Gos? Welche Erwartungen haben Sie an so einen Benefit? Und dann schauen wir gemeinsam, ob und wie die BKV diese Erwartungen erfüllen kann. Wir schauen uns auch an, welches Budget Sie dafür in die Hand nehmen können und ob unterschiedliche Mitarbeitergruppen vielleicht auch unterschiedliche Versorgungen brauchen. Aber der erste Schritt ist ganz einfach, das Gespräch. Ich verspreche Ihnen, es ist einfacher, als Sie denken, und jeder Schritt, den Sie heute gehen, bringt Ihnen gesündere Mitarbeitende und damit auch ein stabileres Unternehmen.
1: Danke, Yvonne. Da fällt mir nur noch ein, Gesundheit ist alles und ohne Gesundheit ist alles nichts.
0: Danke dir und danke euch fürs Zuhören. Bleibt gesund.
1: 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Ciao.

0: Herzlich willkommen bei Evangelisch in Sachsen. Musik begleitet uns fast überall im Leben. Und auch heute soll es bei uns musikalisch zugehen. In der Kirche klingt Musik so gar nicht immer gleich, wie uns der nächste Beitrag zeigt.
1: Jazz und Funk im Gottesdienst erwartet man nicht, aber ist erfrischend überraschend. Für diese Überraschung sorgt Popkantorin Inkeri Hanonen in der Lausitz.

0: Dennoch bleibt der Inhalt die christliche Botschaft, aber nicht mit Gesangbuchsliedern und Orgel vorgetragen. Mit vielen verschiedenen Musikstilen lässt sich heute ein Gottesdienst ausgestalten. Gospel-Gottesdienste sind da schon recht bewährt.
1: Ich würde mich ungern irgendwie nur zu Gospel oder Worship begrenzen. Ich habe schon mal eine Latino-Messe gemacht oder halt, wie gesagt, heute haben wir Swing dabei. Es ist wirklich die ganze Bandbreite da. Es kann alles sein. Alles mit ein bisschen Rhythmus, so mitreißendes. Und die klassische finde ich auch nicht schlecht. Manchmal kann es auch zusammenbinden, aber das kann man wirklich nicht so pauschal in eine Kategorie reinstecken.
0: Inkeri Hannonen hat zuvor als Kantorin in einer Kirchgemeinde gearbeitet und auch mit klassischer Kirchenmusik ihre Erfahrungen gemacht. Ein Umzug in die Lausitz und die neu geschaffene Stelle als Popkantorin sah sie als Chance mit vielfältigen und kreativen Möglichkeiten. Auf Anfrage bietet Inkeri Hannonen Workshops für alle Altersklassen an, studiert Musicals für Kinder und Jugend aus dem Bereich Popularmusik ein und macht Bandprojekte mit Jugendlichen und Konfirmanden. So konnte sie bereits viele Projekte ausprobieren.
1: Mir wäre es halt ganz lieb, wenn das so anerkannt wird, dass es halt viele Menschen erreicht, die sonst nicht zur Kirche finden. Und man halt vielleicht ein bisschen stärker in unserer Landeskirche das merken würde, welche Kraft und Bezugskraft Popularmusik hat. Das ist halt nicht Musik von Jugendlichen, sondern das ist ja Musik, die wirklich alle, also es ist ja schon lange her, als Popularmusik gibt. Und das spricht einfach wahnsinnig viele Menschen stark an.
0: Bisher ist Popularmusik noch selten ein Bestandteil der musischen Angebote in sächsischen Kirchgemeinden. Gerade das reizte Inkeri Hannonen, diese besondere Kantorenstelle anzunehmen und mit vielfältigen Angeboten Bedürfnisse abzudecken.
1: Die Projekte erreichen Leute, die sonst nicht in der Kirche zu sehen. Ich habe oft gehört von Pfarrer, die im Gottesdienst war und hat gewundert, wer singt denn da vorne, habe ich noch nie gesehen. Ich hatte schon mal eine Muslima dabei. Ich hatte oft Nicht-Kirchenmitglieder mit dabei. Also diese Projekte erreichen ganz klar Leute, die sonst nicht zur Kirche finden. Und auch oft in Orten, wo in die Chor nur vielleicht 20 Menschen sind, kann es sein, dass in dieser Workshop ploppen auf mal 40 Leute. Und das erreicht einfach andere Zielgruppen.
0: Mit Musik spricht man Menschen auf einer emotionalen Ebene an. Eine wunderbare Möglichkeit also zu zeigen, wie auch auf dieser Ebene Menschen zusammenfinden und Glauben entdecken können.
2: Heute begrüße ich Kantorin Ulrike Pippel und Caroline Reinhold aus der Kirchgemeinde im Leipziger Süden. Sie führen beide hier einen Kurs durch, wo gemeinsam mit Babys von 0 bis 18 Monaten gesungen wird. Wie muss man sich das vorstellen? Wie läuft denn das ab und wie sind Sie denn auf dieses Angebot gekommen?
3: Ich bin auf das Angebot gekommen über eine Kollegin, die in der ECBO, in der Berlin-Brandenburgischen Landeskirche, ein dänisches Konzept nach Deutschland importiert hat sozusagen. Also das heißt in Dänemark Baby Salmesang und lädt eben Familien dazu ein, schon mit ganz kleinen Kindern zusammen in der Kirche zu singen. Daher kommt das Konzept und das hat mich sehr überzeugt von den Inhalten.
4: Genau, und Ulrike hat mir dann davon erzählt, dass sie das macht und hatte sich gefragt, ob ich Lust hätte mitzumachen. Ich habe vorher bei ihr im Chor gesungen und genau, jetzt haben wir uns das immer so ein bisschen aufgeteilt und den letzten Kurs habe ich jetzt geleitet und Ulrike besucht uns immer mal, was auch sehr schön ist.
2: Jetzt sind wir hier in einer Kirche. Werden denn dann nur christliche Lieder gesungen oder auch weltliche Kinderlieder? Und was wird denn bei den Babys angesprochen? Werden da irgendwelche Reize geweckt?
4: Ja, also auf jeden Fall. Erstmal zur ersten Frage. Wir haben überwiegend kirchliche Lieder, aber auch weltliche dabei, zum Beispiel das Begrüßungs- und das Schlusslied. Aber auch zwischendurch, das ist jetzt nicht so fest, dass das unbedingt kirchlich sein muss. Wir hatten am Anfang die Lieder so rausgesucht, die uns eben gut gefallen und die teilweise auch mit vorgegeben sind. Genau.
3: Das Konzept folgt einem ganz rituellen Ablauf. Also es geht auch mit eben einer Begrüßungsphase los. Es gibt ruhige Phasen, in denen die Babys durch die Klänge von Instrumenten und natürlich denen der Stimmen der Eltern angeregt werden. Dann gibt es wieder ganz bewegte Phasen, in denen wir auch tanzen und uns durch den Raum bewegen. Und auf die Art und Weise bekommen die Kinder ganz verschiedene Reize, auf die sie auch wirklich phänomenal reagieren. Es geht immer mit einem Glockenschlag los. Und es ist erstaunlich, wie angespannt plötzlich die Kinder auf dieses Geräusch

0: falsch reagieren und wie sie dann, wenn wir plötzlich mal schnipsen oder wenn wir plötzlich mal ganz leise singen oder so, wie sie darauf reagieren. Und sie, da entsteht natürlich eine Bindung zur Stimme der Eltern, die sie vermutlich nicht jeden Tag singend hören. Und das wollen wir eigentlich damit ja auch erreichen, dass die Eltern diese Lieder, egal ob christlich oder nicht, mit nach Hause nehmen und dort im Alltag weiter singen und dadurch im Prinzip die Kinder Hörgelegenheiten bekommen. So entsteht Sprache und so entsteht auch das Singen später. Kinder hören, wie ihre Eltern sprechen oder singen und auf die Art und Weise können sie ihre eigene Stimme entdecken.
1: Jetzt gibt es das Angebot ja schon eine Weile. Wie wird das denn von den Eltern angenommen? Wie ist denn da das bisherige Feedback?
0: Also angenommen, es ist immer sehr spannend, wie viele melden sich nun wirklich für diesen Kurs an? Denn in dieser Zielgruppe haben wir natürlich nicht einen Stamm, der sich immer weiter aufbaut. Wir bauen das ja für 10 Wochen auf, dann gibt es wieder eine Pause und dann gibt es einen neuen Kurs. Und in der Zeit sind natürlich die Säuglinge aus dem Alter rausgewachsen. Und wir müssen wieder versuchen, die Zielgruppe erneut zu erreichen. Darum ist das mal so und mal so. Wir haben manchmal hier 14 Personen sitzen und diesmal ist der Kurs etwas kleiner. Das Feedback der Eltern ist aber sehr positiv.
2: Ja, also die kommen total gerne wieder. Das eine Kind ist jetzt zwar beim ersten Kurs auch mit der Mama da und ist jetzt mit dem Papa dabei, weil denen das so Spaß gemacht hat und sie ist jetzt ein bisschen älter und kann auch schon ein bisschen mehr mitmachen. Und genau, also die kommen gerne her und vor allen Dingen jetzt, wo der Kurs auch ein bisschen kleiner ist, sind die auch wirklich jede Woche da und das ist total schön.
1: Gibt es denn Angebote, die daran anschließen? Begleiten Sie dann die dann Kleinkinder weiter?
2: Also es wird, oder es war aber auch beim letzten Kurs so, dass dann erstmal wie eine Krabbelgruppe schon am gleichen Tag zur gleichen Uhrzeit stattfindet, wo unsere Gemeindepädagogin Sibylle Schicketanz auch dabei ist. Die war auch vorhin mit beim Singen dabei und ist jetzt gerade mit den Babys unten. Und die bietet das weiter an. Das heißt, direkt im Anschluss können quasi die Eltern auch die Wochen darauf kommen. Und dann gibt es ein Angebot von Ulrike.
0: Also genau, die musikalischen Angebote setzen hier in der Gemeinde ab 5 ein. Das heißt, 5 Jahre aufwärts können die Kinder bei mir im Kinderchor singen. Es gibt 3 Kinderchorgruppen und dann Jugendchor. Und für die Mütter und Väter gibt es natürlich auch einen Erwachsenenchor und viele andere musikalische Aktivitäten, die sie hier machen können. Genau.
1: Vielen Dank für das Gespräch, Ulrike Pippel und Caroline Reinhold.
3: Sehr gerne.
1: Dass es singt und klingt, ist auch vom Ehrenamt abhängig. Und davon hört man viel in den Posaunenchören in Sachsen.
4: Gemeinsames Musizieren kennt keine Altersgrenzen. So lernen auch Erwachsene gern und motiviert ein neues Instrument. Bei einem Seminartag für erwachsene Jungbläser unterstützt die Sächsische Posaunenmission Menschen, die noch nicht lange auf Posaune, Trompete, Horn oder Tuba musizieren. Auch Stefanie Höber, die seit einem Jahr das Baritonhorn spielt, ist zum ersten Mal dabei.
5: Ich fand es einfach oder finde es einfach schön, diesen Austausch zu haben, das Spielen in der Gruppe, in der großen Gruppe, auch das Mehrstimmige und dann noch einfach durch die Posaunenworte, dass man dann nochmal Hinweise zu Technik bekommt, Hinweise zu überhaupt auch zum Aufbau der Instrumente, nochmal Notenlehre und ja, dieses Zusatzwissen, was man einfach, was vielleicht im normalen Unterricht im Alltag ein bisschen zu kurz kommt.
4: Posaunenchöre, also kirchliche Blasmusikensembles, haben in der Evangelischen Landeskirche Sachsens eine sehr lange Tradition. 6000 Blechbläser sind in etwa 400 Posaunenchören engagiert.
6: Eine große Zahl an Bläsern, die in Sachsen sich da engagiert, ist eine große Tradition bei uns in der Evangelisch-Lutherischen Landeskirche, auf die wir, glaube ich, stolz sein können. Auch im Vergleich so mit anderen Posaunenwerken sind wir da echt ein starker Verband als Posaunenmission.
4: Die Mission ist es, die frohe Botschaft durch Musik hörbar zu machen. Egal ob im Gottesdienst, im Krankenhaus, im Seniorenheim oder bei großen Bläserfesten. Die Sächsische Posaunenmission als Dachorganisation unterstützt auch, wenn eine Gemeinde einen neuen Posaunenchor gründen möchte.
6: Man kann bei uns einen Chorleiterlehrgang besuchen, über 2 Jahre. Das sind insgesamt 4 Wochenenden und erwirbt dann sogar den kirchenmusikalischen D-Abschluss in Posaunenchorleitung. Und es gibt auch seit wenigen Jahren auch einen Ausbilderlehrgang, also Lehrgang Jungbläser, Ausbildung heißt das, weil wir sozusagen auch diese Säule stärken wollten, des Unterrichts, der einfach schon seit, also

0: immer schon zu Hause in den Chören ehrenamtlich gegeben wird von Leuten aus dem eigenen Chor, dass die sozusagen qualifiziert werden, einen guten Unterricht zu geben.
1: Die Posaunenmission unterstützt die Chöre und organisiert auch Veranstaltungen, bei denen sich Bläser in kleiner und großer Runde versammeln und Musik machen.
0: Es ist immer sehr schön, mit Bläsern in Verbindung zu sein. Und da fühlt man sich eigentlich immer sofort zu Hause, wenn man irgendwie zu Posaunenchören kommt. Und das ist schön. Das wünsche ich mir eigentlich für unsere Landeskirche auch, dass die Bläserarbeit so einen großen Stellenwert hat.
1: Es werden regelmäßig Lehrgänge für Chorleiter, Workshops für verschiedene Leistungsstufen und Musikfreizeiten angeboten.
0: Wir können angefragt werden für Chorbesuche und auch für Jubiläen, für Bläsergottesdienste, die wir vor Ort leiten oder auch im Kirchenbezirk Bezirksposaunenfeste und Jubiläen gemeinsam feiern. Und dann gibt es auch in jedem Kirchenbezirk Bezirksproben zu einem bestimmten Thema. Das ist ganz oft das Jahreslosungsprogramm, was bei uns auch eine große Tradition hat. Das ist also sozusagen mehrheitlich abends unser Dienst und tagsüber geht es dann eher an die Organisation und Verwaltung, also Seminartage, Rüstzeiten, Freizeiten organisieren, aber auch viele Gremien sind bei uns im Kalender zu finden.
1: Im Juni 2027 treffen sich die sächsischen Bläser beim Landesposaunenfest in Freiberg.
0: Momentan hat das Landesposaunenfest für mich einen großen Stellenwert, weil ich also das nächste Landesposaunenfest 2027 in Freiberg organisiere, zusammen mit meinen Kollegen, aber da so ein bisschen federführend vielleicht das Konzept so in der Hand halte. Und deswegen nimmt das momentan auch einen größeren Stellenwert ein. Das Landesposaunenfest in Sachsen findet also ungefähr alle 5 Jahre statt, wenn es nicht mit anderen Großveranstaltungen gerade kollidiert. Und ja, das will also auch lange vorher schon vorbereitet sein. Da gibt es auch viele Absprachen einfach mit der jeweiligen Stadt, die dann sozusagen Gastgeber ist.
1: Bereits 1897 fand das erste Landesposaunenfest in Chemnitz statt. Damals die Geburtsstunde des Sächsischen Posaunenchorverbands. Damit die Arbeit der Posaunenmission mit wenigen Hauptamtlichen weiter so gut funktionieren kann, freut sie sich auch über Spenden und Unterstützung im Freundeskreis der Sächsischen Posaunenmission.
2: Mit diesen fröhlichen Tönen verabschiede ich mich heute von Ihnen. Machen Sie es gut, bis zum nächsten Mal und bleiben Sie gesund.

Engagiert, zwischenmenschlich und farbenfroh sind drei Adjektive für die folgende Bergzeit. Engagiert. Verein kümmert sich um Bahnhof Schönheide Ost. Zwischenmenschlich. Festpremiere sorgt in Marienberg für Begegnungen. Und farbenfroh. Kürbisfestival Lichtenwalde taucht ein in die Antike.

0: Na, Glück auf. Engagiert, zwischenmenschlich und farbenfroh soll es in dieser Sendung zugehen. Alle drei Wörter sind Adjektive. Man könnte natürlich auch Eigenschaftswörter sagen. Sie beschreiben, wie jemand oder etwas ist. In meiner Eigenschaft als Moderator will ich mich heute aber nicht lange mit Vorrede aufhalten. Wir haben ja auch genug Bilder. Das erste ist am Freitag natürlich unser Bild der Woche.
1: Die Richtkrone für den Neubau eines Norma-Marktes in Stützengrün ist unser Bild der Woche. Weil das Heben des Baustellensymbols für die Stützengrüner ein besonderer Moment ist. Nach Jahren voller Mühe und einem zähen Ring mit den Genehmigungsbehörden freuen sich nicht nur die Gemeindeverwaltung und Bürgermeister Volkmar Vierweg sehr, nach fast 20 Jahren bald wieder eine Einkaufsmöglichkeit für die Einwohner im Ort zu haben. Das wurde am Mittwoch mit einem zünftigen Richtfest gefeiert. Noch im Dezember 2026 soll der neue Markt öffnen.
0: Ja, sie könnte auch unser Bild der Woche sein. Katrin Pilz. Die Mitarbeiterin am Unternehmensstandort Aue der RVE ist im bundesweiten Wettbewerb Lieblingsbusfahrerin 2026 ausgezeichnet worden. Die Erzgebirgerin zählt damit zu den Top 30 Lieblingsbusfahrerinnen und Lieblingsbusfahrern Deutschlands.
1: Im Erzgebirgskreis gab es Ende August mehrere Feuerwehrübungen. So haben Einsatzkräfte der Feuerwehr Ehrenfriedersdorf am Donnerstagabend den Ernstfall geprobt. Das Szenario? Ein PKW war von der Greifensteinstraße abgekommen, hatte sich überschlagen und blieb anschließend auf einem Platz neben der Straße auf dem Dach zu liegen. Bei Ankunft der Einsatzkräfte stellte sich heraus, dass bei dem Unfall zwei Personen im Fahrzeug eingeklemmt wurden. Die Feuerwehrleute sicherten das Unfallfahrzeug und richteten einen Ablageplatz ein. Zudem wurde eine Erstversorgung der Insassen durchgeführt. Anschließend wurden die Verletzten, wobei es sich um Übungspuppen handelte, mit Rettungsgeräten befreit und über das Heck des Fahrzeugs mit einem Rettungsbrett gerettet. Übungsbeobachter der Feuerwehr dokumentierten den Verlauf der Übung. Nach der Übung wurde diese innerhalb der Feuerwehr ausgewertet. Ein Chemieunfall in Lugau und ein Waldbrand in Grünheim-Beierfeld waren am Dienstagabend weitere Übungsszenarien für Feuerwehren. Einsatzübungen sind für Feuerwehren von wichtiger Bedeutung, da im Ernstfall jeder Handgriff bei der Rettung von schwerverletzten Personen sitzen muss.
0: Am 31. August beginnen die Arbeiten zur Fahrbahnerneuerung der B180 in Thalheim sowie auf einigen angrenzenden kommunalen Straßen. Gebaut wird auf der Strecke von der Kreuzung Stadtbadstraße-Stolberger Straße bis kurz vor den Ortsausgang in Höhe der Tankstelle. Auf den rund 1,4 Kilometern werden die Asphaltdeckschicht vollständig sowie die Asphaltbinder und Tragschicht teilweise erneuert. Die Bauarbeiten erfolgen unter Vollsperrung der B180 in 5 Bauabschnitten, die nacheinander durchgeführt werden. Die Gesamtkosten der Maßnahme belaufen sich auf rund 540.000 Euro.
2: Bei der Fahrbahnerneuerung der S268 in Grottendorf beginnen am 31. August die bisher verbliebenen Restarbeiten. Nachdem der Großteil der Baumaßnahme im vergangenen Jahr erfolgreich abgeschlossen werden konnte, folgt nun die noch ausstehende Erneuerung des zentralen Kreuzungsbereiches Annaberger Straße, Neudorfer Straße. Im ersten Bauabschnitt, der rund 4 Wochen dauert, werden die Gehwege in den Seitenbereichen erneuert, die Bordanlagen ertüchtigt und die Entwässerungseinrichtungen auf den neuesten Stand gebracht. Dieser Abschnitt wird unter halbseitiger Sperrung mit Ampelregelung ausgeführt. Im zweiten Bauabschnitt erfolgt die abschließende Fahrbahnsanierung des gesamten Kreuzungsbereiches unter Vollsperrung.
0: In Annaberg-Buchholz geht die umfangreiche Baumaßnahme auf dem Innenstadtring in die finale Phase. Ab 31. August wird im Bereich der Willigstraße, der Bahnhofstraße sowie eines Teilstücks des Theaterplatzes Asphalt eingebaut. Während der Arbeiten im Bereich des Theaterplatzes ist die Einfahrt in die Buchholzer Straße aus Richtung Theaterplatz vorübergehend nicht möglich. Um die Verkehrsführung anzupassen, wird für die Dauer der Arbeiten die Einbahnstraßenregelung

0: in der Scheibnerstraße aufgehoben. Im Bereich der Schlüsselbrücke wird der Verkehr mit Ampel geregelt. Die Zufahrt zum Edeka-Markt bleibt während der Arbeiten sowohl über die Bahnhofstraße als auch über die Willichstraße gewährleistet. Nach Abschluss der Asphaltierungsarbeiten Mitte September kann der Innenstadtring über Bahnhofstraße und Willichstraße wieder in beide Richtungen befahren werden. Bis zum Beginn der Herbstferien erfolgt anschließend noch die Erneuerung der Anbindung an die Schlüsselbrücke unter Vollsperrung des Bereichs.
1: Eine neue 2,5 Kilometer lange Mittelspannungsstraße entsteht derzeit in Schwarzenberg im Auftrag der Stadtwerke. Die Bauarbeiten haben seit einigen Wochen auch Auswirkungen auf den Straßenverkehr. In dieser Woche war unter anderem der Neustädtler Ring betroffen. Im September soll es dann zu einer einseitigen Vollsperrung der B101 zwischen Sportplatz und Bayerfelder Dreieck kommen.
0: Wir sind bei den Veranstaltungsterminen und Freizeittipps. Wir beginnen mit einer Gesundheitsaktion. Wann hilft eine konservative Behandlung und wann ist ein chirurgischer Eingriff sinnvoll? Wie funktioniert eine moderne Operation? Antworten auf diese und viele weitere Fragen erhalten Interessierte beim Tag der offenen Tür in der chirurgisch-orthopädischen Gemeinschaftspraxis am 31. August von 14 bis 17 Uhr in der Praxis in der Markus-Semmler-Straße 68 in Auebad Schlema. Die Besucher erwartet ein abwechslungsreiches Programm mit zahlreichen Mitmach- und Informationsangeboten. Am 13. September ist Start zur 16. Auflage des Hospizspendenlauf für das Erzgebirgshospiz Erlabrunn. Anmeldungen sind längst möglich. Eingeladen zur Teilnahme sind dabei nicht nur die versierten Ausdauersportler. In unserer Serie Guck näher unser Erzgebirge ist in dieser Woche ein Vorbericht zur Benefizaktion zu sehen.
2: Wenn zahlreiche Kürbisse in allen erdenklichen Farben und Formen den Schlosspark Lichtenwalde zieren, ist es wieder soweit. Bereits zum dritten Mal in Folge begeistert das Kürbisfestival Lichtenwalde vom 29. August bis 1. November mit eindrucksvoll gestalteten Figuren und einem umfangreichen Programm rund um den Kürbis. Unter dem diesjährigen Motto Altes Rom bietet das Festival abwechslungsreiche Events, kulinarische Spezialitäten und eine Vielzahl an Mitmachangeboten. Ein gelungener Herbstausflug für die ganze Familie. Das diesjährige Motto lässt viel Raum für Kreativität. Beim Rundgang über das Festival entdecken die Besucherinnen und Besucher römische Legionäre ebenso wie bekannte Figuren rund um die Antike, darunter Asterix und Obelix.
0: Das Tierheim Bockau feiert sein diesjähriges Tierheimfest am 29. August. Eine Woche später, also am 5. September, kann man in Annaberg-Buchholz mit Mitarbeitern des Tierheims Neuamerika ins Gespräch kommen. Möglich ist das laut Stadtwerke Annaberg-Buchholz im Freibad am Stangewald, wo an diesem Tag das Abbaden den Vierbeinern vorbehalten bleibt. Von 10 bis 14 Uhr wird sich die Einrichtung mit dem Hundeschwimmen in die Winterpause verabschieden. Damit das für alle ein Vergnügen wird, sollten die Hunde gut sozialisiert sein. Spielzeuge wie beispielsweise Bälle und Ringe sowie die Tütchen für die Hinterlassenschaften sind selbst mitzubringen. Das Wasser ist an dem Tag nicht geklort, da der reguläre Badebetrieb bereits ein paar Tage vorher beendet wird.
2: Für Oberscheibe waren der 21., 22. und 23. August besondere und ereignisreiche Tage. Der Scheibenberger Ortsteil feierte sein 625-jähriges Ortsjubiläum. Von der Auftaktveranstaltung am Freitag bis zum Festumzug am Sonntag waren viele Einheimische und Gäste auf den Beinen. Präsentiert haben sich auch die örtlichen Vereine. Unter anderem zeigte der Schnitzverein Oberscheibe in der alten Schule mechanische Heimatberge. Die Bergknapp- und Brüderschaft Oberscheibe-Scheibenberg war am Sonnabend Gastgeber für den Bergmeisterpokal des Sächsischen Landesverbandes.
0: Ja, einen längeren Bericht von den Ereignissen in Oberscheibe sehen Sie in der Bergzeit am Montag. Denn heute legen wir das Augenmerk erstmal auf zwei andere Feste. So werden wir gleich über das erste Gondelteichfest in Marienberg berichten. Und Premiere hatte am vergangenen Wochenende auch das Bahnhofsfest am Bahnhof Schönheide Ost.
1: Schönheide Ost, bitte einsteigen. Der Förderverein Historische Westsächsische Eisenbahnen hat bei der Premiere des Bahnhofsfestes an diesem Ort nicht nur das sanierte Bahnhofsgebäude geöffnet, sondern auch Führerstandsmitfahrten auf einer Diesel.

0: Lok ermöglicht. Und?
1: Wir haben Fahrten mit dem Wernesgrüner Schienenexpress auf der ehemaligen CA-Linie, also der Linie Chemnitz-Adorf, im Abschnitt von Schönheide Ost. Momentan nur bis zum Haltepunkt Herrenwiese. Das sind ca. 2,5 Kilometer, wo wir also mit dem Schienenexpress fahren.
0: Der Bahnhof Schönheide Ost war einst Teil der Linie Chemnitz-Aue-Adorf. Gelegen im Westerzgebirge soll das Areal nun zu einem Kultur- und Tourismusbahnhof etablieren. Der Förderverein Historische Westsächsische Eisenbahn hat das Projekt unter dem Namen Radbahnstation Schönheide, ein Zentrum für den Mulderadweg mit Unterstützung von rund 150.000 Euro aus der EU-Leaderförderung entwickelt und umgesetzt. Insgesamt 8 Jahre wurde der ehemalige Bahnhof saniert. Den Förderverein Historische Westsächsische Eisenbahnen gibt es seit 1999. Angefangen hat es damals im Bahnhof Schönheide Süd, bis heute der Vereinssitz. Mittlerweile wurde auch viel Kraft und Zeit in den Bahnhof Schönheide Ost investiert.
2: Den haben wir 2011 gekauft von der Deutschen Bahn AG. Er stand leer, stand zum Verkauf, hätte eventuell abgerissen werden sollen. Und konnten dann 2019 Fördermittel bekommen, um diesen Bahnhof instand zu setzen. Und haben ihn jetzt bis jetzt, also voriges Jahr, haben wir dann eröffnet. Das sieht aus, wie er jetzt aussieht. Und jetzt sind wir dabei, noch den Betrieb aufzunehmen.
0: Ein kurzes Stück ist bereits in Betrieb, nämlich die 1,8 Kilometer bis zum Haltepunkt Herrenwiese.
2: Ziel ist natürlich, dass wir auch bis zum Bahnhof Schönheide Süd noch weiterkommen und dann den durchgängigen Verkehr realisieren können. Der Bahnhof ist seit 1982 im Personenverkehr außer Betrieb. Es gab dann noch Güterverkehr hierher bis 1994. Und so ist dieses Aussehen, wie wir jetzt hier sehen, war er zuletzt im Güterverkehr in Betrieb. Der Endpunkt der Strecke war nicht immer hier. 1975 wurde die Talsperre in Betrieb genommen und damit wurde hier die Strecke unterbrochen. Früher konnte man von hier aus weiter Richtung Eibenstock und dann Aue und Chemnitz fahren.
0: Aktuell hat der Förderverein Historische Westsächsische Eisenbahnen etwa 80 Mitglieder. Weitere Mitglieder sind willkommen. Der harte Kern, gemeint sind die Leute, die sich regelmäßig am Wochenende treffen, sind um die 10 Leute. Bei Veranstaltungen können schon mal so 20 Leute zusammenkommen, die das Ganze bewerkstelligen. Andere Personen, die teilweise auch weiter weg wohnen, sind als fördernde Mitglieder eingetragen. Das große ehrenamtliche Engagement des Vereins war unter anderem Anlass, dass die sächsische Staatsministerin für Kultur und Tourismus Barbara Klepsch den Bahnhof im Juli 2025 besuchte. Ein Jahr später war Premiere für das Bahnhofsfest. Mit Impressionen von der Veranstaltung verabschieden wir uns aus Schönheide.

Die ersten Wochenenden nach den Sommerferien sind voll mit Festen. Überall was los. Natürlich können wir unsere Kameras auch nicht überall aufbauen. Unsere Marienberger Kollegen waren aber dabei, als in ihrer Stadt das erste große Gondelteichfest gefeiert wurde.

0: Am vergangenen Samstag fand zum ersten Mal das Gondelteichfest in Marienberg statt. Was es damit genau auf sich hat und was es dort zu erleben gab, darüber gibt uns Enrico Haustein Auskunft.
1: Ja, das ist einfach ein Familienfest und ein Bürgerfest, was wir hier in Marienberg an unserem Naherholungsgebiet, dem Gondelteich, veranstalten. Und wir haben verschiedene Vereine eingeladen und wollen einfach für unsere Bürger hier in Marienberg ein kleines Fest organisieren. Also es ist zum einen die Blühbotschafter, die hier für uns einfach einen tollen Stand gemacht haben. Dann haben wir die benachbarte Flachsröste, also unsere Kindergarteneinrichtung hier, die hier für die Kinder eine

0: tolle Bastelstraße angelegt haben. Dann haben wir einen Bogenschützenverein hier einladen können, der für die Kinder, aber auch für die Erwachsenen einen Bogenschießwettbewerb gemacht hat. Und für Speis und Trank ist natürlich auch gesorgt.
1: Darfst du noch kurz fragen, wie es gewesen ist, Bogenschießen?
2: Schön.
1: Ja. Hast du das zum ersten Mal gemacht?
2: Nein. Zum zweiten Mal.
1: Ist das eine Sportart, mit der du dich anfreunden könntest, das mal weiterzumachen?
2: Ja.
1: Heute zum ersten Mal geschossen?
3: Ja.
1: Und was war die Herausforderung?
3: Das Zielen, die richtige Höhe einzuschätzen.
1: Hat es dir Spaß gemacht, das Boot zu basteln?
2: Ja.
1: Und schön gut?
2: Ja, ich habe auch einen Schmetterling.
1: Ein Schmetterling?
2: Ja, der kann wirklich fliegen.
1: Du wirst dich ja nur künstlerisch betätigt. Was malst du?
4: Aber die wartet auf den Pumper.
5: Ein Igeltor.
1: Und habt ihr da schon einen Platz dafür zu Hause, außer Korn?
5: Noch nicht so.
6: Da findet man schon einen Platz im Garten, ne? Auf der Wiese. Wenn wir heute fertig sind, tun wir den noch hinstellen, okay?
7: Außerdem verriet uns Enrico Hausstein, wie die Idee zum Gondelteichfest überhaupt entstanden ist und wer hinter der Organisation steckt.
0: Ja, wir sind ja eigentlich die ZFM, die Zukunft für Marienberg, eine Wählervereinigung, die auch mit drei Leuten im Marienberger Stadtrat sitzt. Und wir wollten nicht nur vom Ratstisch heraus irgendwelche Dinge und Initiativen für die Stadt unternehmen, sondern tatsächlich auch mal greifbar und erlebbar sein. Und deswegen haben wir uns gesagt, wo gehen wir hin? Wir gehen an den Gondelteich, ein altes, tolles, traditionelles Naherholungsgebiet. Und so ist die Idee entstanden. Also wir sind insgesamt über 10 Leute, die sich regelmäßig tatsächlich an einem Stammtisch treffen und über Dinge für und in der Stadt sprechen. Und in dem Zusammenhang ist es entstanden mit einer entsprechenden Vorlaufzeit. Wir haben uns eigentlich schon seit voriges Jahr darüber Gedanken gemacht, was mal zu tun. Und das braucht dann alles so ein bisschen Zeit, weil wir es ja natürlich ehrenamtlich machen und es auch keinen kommerziellen Hintergrund hat, den wir hier betreiben. Und jetzt ist es soweit und deswegen freuen wir uns auch ganz toll, dass wir es geschafft haben.

0: Auch das teils schlechte Wetter konnte die Organisatorin nicht ausbremsen.
1: Also das Wetter ist tatsächlich richtig schlecht gewesen, das stimmt. Wir haben den ganzen tollen Sommer gehabt und ausgerechnet heute ist das Wetter zumindest heute Vormittag nicht so gut gewesen. Das hat uns beim Aufbau auch so den ein oder anderen nasses T-Shirt beschert. Jetzt ist es ganz toll und wenn ich mich hier umschaue, sind ganz viele bekannte Gesichter, ganz viele Marienberger da, aber auch ganz viele Gäste, die einfach mal schauen wollen, was ist das Gondeldeichfest, was ist der Gondeldeich. Ich bin total zufrieden und wir sind total zufrieden über den Besuch. Und ob es eine Fortsetzung geben wird, das werden wir im Nachgang sehen. Also ich würde es mir wünschen, aber wir sind ja nicht alleine von, und das ist ja von verschiedenen Dingen abhängig. Deswegen schauen wir mal, was passiert.
2: Bevor die Bergzeit für heute aber zu Ende geht, möchte ich Ihnen noch unser Magazin Gucknäher, unser Erzgebirge ans Herz legen. Der Sächsische Familientag 2026 in Stolberg. Die Sommerlounge der Wirtschaft in diesem Jahr in Zwönitz. Ehrenfriedersdorf als Musikort des Jahres und Pläne für den Bahnhof in Jöhstadt sind Themen dieser Sendung. Die nächste Bergzeit kommt dann am Montag wieder, unter anderem mit dem aktuellen Blick auf den erzgebirgischen Arbeitsmarkt. Bis dahin sage ich aber ein schönes Wochenende und Glück auf!

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0: Liebe Zuschauer, zu Glück auf Kompakt. Für viele ist nach den Sommerferien der Alltag wieder eingekehrt. Und so fassen wir in der nächsten halben Stunde aktuelles Geschehen der letzten Tage aus unserer Region für Sie zusammen. Wenn Wirtschaft, Politik, Kultur und Ehrenamt an einem Sommerabend im Erzgebirge in entspannter Atmosphäre zusammenkommen, dann ist wieder Zeit für die Sommerlounge des Erzgebirgskreises. Das traditionelle Netzwerktreffen bringt einmal im Jahr die Macherinnen und Macher unserer Region an einen Tisch, um neue Ideen zu schmieden und den Wirtschafts- und Lebensstandort Erzgebirge gemeinsam weiterzudenken. Ein besonderer Höhepunkt des Abends war auch diesmal die feierliche Ernennung der neuen Botschafter des Erzgebirges. Wir waren bei der Sommerlounge vor Ort und haben die Höhepunkte des Abends für Sie eingefangen.
1: Die Sommerlounge der Wirtschaft 2026 stand in diesem Jahr unter dem Motto tief verwurzelt, hochmodern. Und passend dazu führte der Weg zunächst zum Bundspeicher nach Zwönitz. Beim Vorprogramm erhielten die Gäste Einblicke in das Gründer- und Innovationszentrum. Der denkmalgeschützte Industriebau verbindet dabei Geschichte mit neuen Ideen und modernen Konzepten für die regionale Wirtschaft.

0: Anschließend ging es auf besondere Weise weiter. Mit historischen Oldtimern wurden die Gäste zur Brauerei Zwönitz gebracht, dem Veranstaltungsort der diesjährigen Sommerlounge. Dort wartete bereits Landrat Rico Anton auf die über 300 Gäste aus Wirtschaft, Politik, Kommunen, Verbänden und weiteren Bereichen des gesellschaftlichen Lebens. Nach dem Empfang folgten die Grußworte des Landrates sowie der sächsischen Staatsministerin für Infrastruktur und Landesentwicklung Regina Kraushaar.
1: Ein herzliches Begaus beim Brauereigast der Hofstraat, rechter Nachtpächter Werner. Bürgerleut, und lasst euch sagen, unsere Glock hat 6 geschlagen. Habt Acht auf Feuer und auf Licht, dass unserer Stadt kein Schaden geschieht.
2: Sehr verehrten Damen und Herren, liebe Gäste, zunächst ein großes Dankeschön an ein Zwönitzer Wahrzeichen, ein echtes Original, unseren Nachtwächter Werner Stölzl. Vielen Dank dir für diesen herzlichen Auftakt zur Sommerlounge der Wirtschaft. Ja, Sinn dieses Abends ist vor allem das Netzwerken, also erzgebirgische Unternehmer miteinander zu vernetzen, die gegenseitige Unterstützung, die Produkte des anderen, die man selber gebrauchen kann, zu verwenden. Das sind Themen, die haben uns schon immer stark gemacht. Und ja, Hilfe für die Wirtschaft ist die beste, sie von Regulatorik zu entlasten. Das ist besser als jedes Förderprogramm. Weniger Auflagen, weniger Restriktionen, weniger Bürokratie. Unsere Wirtschaft ist geprägt durch den Mittelstand, durch Familienunternehmen. Und ich wünsche mir, dass viele die Zuversicht nicht verlieren, dass sie so innovativ, so zukunftsgerichtet weiterarbeiten, erfolgreiche Unternehmer sind, auch im Sinne ihrer Beschäftigten, und wir eine stabile Wirtschaft im Erzgebirge haben, auch in Zukunft.
3: Und uns eint eine Überzeugung, glaube ich. Ja, im jeglichen Wandel liegen auch Chancen, aber sie entstehen eben nicht von alleine. Und eine solche Entwicklung dem Zufall zu überlassen, wäre wirklich töricht. Wir müssen die Dinge zusammenbringen. Und genau darin, Sie haben es angesprochen, Herr Landrat, liegt die Aufgabe des Masterplans für die Region Chemnitz und Südwestsachsen.
0: Für die musikalische Umrahmung des Abends war ebenfalls gesorgt. Unter anderem gab es bereits einen musikalischen Vorgeschmack auf das bevorstehende Musikfest Erzgebirge. Ein besonderer Höhepunkt des Abends war anschließend die Ernennung der neuen Botschafter des Erzgebirges.
2: Also die Botschafter des Erzgebirges, die transportieren unseren Geist nach draußen, machen Werbung für das Erzgebirge, und das ist ganz wichtig. Und das gemeinsam mit unseren Markenpartnern. Ich freue mich immer, wenn ich auf einer Messe bin und sehe überall unser Markenlogo. Da sieht man, hier ist das Erzgebirge und da ist es gut.
4: Also ich finde es ein Ansporn, weiterzumachen. Ich bin

0: sehr, sehr dankbar, dass ich, dass mich ja mein Lebensweg zurückgeführt hat hierher und ich die Chance hatte, hier im Erzgebirge auf der Bühne zu stehen, mein Repertoire zu erweitern und mich aber auch mit regionalen Themen auseinanderzusetzen. Und das möchte ich gern weiter tun. Und es ist eine große Ehre, dass es Anerkennung findet und gesehen wird.
1: Aber es liegt mir am Herzen, weil ich bin mit Leib und Seele Erzgebirgler und freue mich da riesig drüber, dort Botschafter zu sein. Ich liebe es, das Erzgebirge in die Welt zu tragen, auf Messen zu präsentieren. Nicht nur meine Produkte, meine Dienstleistungen, sondern eben auch das Erzgebirge, weil genau das bin ich.
2: Ich denke und bin überzeugt davon, ich mache das einfach so weiter wie bisher, weil ein Stück weit Authentizität und die Freude an dem, was man macht und die Werte, die man vertritt, das sind eigentlich genau die Dinge, weswegen ich wahrscheinlich dann auch hier nominiert und ausgezeichnet wurde. Ja, und wer im Erzgebirge geboren, aufgewachsen, seine berufliche Karriere absolviert hat, da ist dann einfach, denke ich, auch stark mit dem Herzen dabei. Und ich hoffe, dass ich mich des Amtes würdig erweise.
3: Und auch nach dem offiziellen Teil war noch lange nicht Schluss. Bei Musik, Gesprächen, kulinarischen Angeboten und einem abwechslungsreichen Abendprogramm konnten die Gäste den Abend in entspannter Atmosphäre ausklingen lassen. Für den passenden Schwung sorgten dabei unter anderem die Yellow Boogies aus Zwönitz. Die Sommerlounge der Wirtschaft bleibt damit auch in ihrer 12. Auflage vor allem eines. Ein Abend für Begegnungen, Austausch und neue Verbindungen. Und eine Gelegenheit, gemeinsam auf die Zukunft der Wirtschaftsregion Erzgebirge zu blicken.

Die Sprache der Musik überwindet Grenzen. Sie bringt Menschen zusammen, verbreitet Lebensfreude. Und diese ist wichtig für die Seele, gerade in der aktuellen Zeit. Musik, Natur und Landschaft erleben, das geht in der erzgebirgischen Liedertour am besten. Am 23. August waren die Künstler aus der Region wieder an unterschiedlichen Stationen zu sehen und zu hören. Und die vielen Besucher konnten wandern und lauschen. Und das zwischen Pöhla und Markersbach.

Genau so ist sie, die Erzgebirgische Liedertour. Inzwischen zum 16. Mal führte sie dieses Jahr rund 3.500 wanderlustige Musikliebhaber durch die Region bei Pöhla-Markersbach. Seit jeher, organisiert vom Team der Waldorfvilla in Marienberg, wird die Liedertour von Kommunen und Vereinen in der jeweiligen Region unterstützt. Am Besucherbergwerk Zinnkammern in Pöhla durch die örtlichen Bergbaufreunde zum Beispiel.

0: sticht, sticht.
1: Eine vermeintlich ungleiche Mischung, die tatsächlich sehr gut miteinander agierte. Beide interpretieren bekannte Titel neu und haben eigene Kompositionen im Programm.
2: Ah ja, Krafalten. Ich kenne ja meine Pappenheimer.

Lasst euch zwei Dinge gesagt sein. Erstens, ihr seid nicht allein. Bei jedem Konzert, wo wir das Lied spielen, gibt es ein paar solche Querschläger. Ein paar haben wir immer dabei. Und zweitens, macht doch, was ihr wollt. 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

0: kam gut an bei Wanderern und Musiker selbst.
1: Warum macht ihr die mit? Warum wandert ihr mit?
2: Wir sind ja aus der Gegend und haben nur gedacht, dass wir heute mal hier hinauf gehen.
3: Wir wollen uns das alles mal angucken.
2: Ja, genau.
4: Ja, wir fallen ja hier ein bisschen aus der Reihe, musikalisch.
5: Und für uns auch die Zeit, weißt du, zeitig aufstehen, beim Annen gewesen. Wir als Nachtschattengewächse.
1: Ja, ihr seid ja auch schon die ganze Woche unterwegs jetzt.
0: Ja. An der Station der Schäfereigutwiese ergänzen sich Ina Schirmer und das Duo Rotormondgut.

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1: 40 Jahre verheiratet.
2: Und das macht er, genau heute. Macht er das zur Liedertour.
1: Ganz genau, mit der Familie.
2: Wie findet ihr denn diese Tour?
1: Genial.
3: Die ist einfach nur super.
1: Wir lieben das Erzgebirge.
3: Da haben die ganze Familie eingeladen und da geht's halt drauf.
4: Nach steilem Aufstieg oder leichten Bergab, je nachdem von wo man kam, konnten die Liedertour-Freunde auf dem Berskammweg die Heidelbach-Straßenmusikanten und der Holzmauser erleben.
5: Hallo.

0: Es handelt sich friedlich über die Idee. Wir machen Urlaub mit der Dampferfahrt über den See. Eine Dampferfahrt pflegt der Fried. Wir sind letztes Jahr auf dem Geirischen Teich Drahtboot gefahren. Da hat er seinen Mumien gedreht. Der Fried hat genug von der Streiterei. Er lädt schnauzen in die Kammer und kommt mit einer Landkarte wieder rein. Er sagt, heimlich zweckt die Karte zu der Wand, nahm den Wohnstubschrank richtig Ski und du schießt mit dem Dartpfeil und dort, wie du triffst, fahren wir heuer in Urlaub. Da ist der Pfeil nach der Schrankwand geschmettert, macht wieder hinterher und landet genau drin auf dem Kennedy. Eine Sister sah der Fred, hat dabei tragisch gelacht. Diesmal war der Urlaub schon daheim auf dem Kennedy gemacht.
1: Matthias Fritsch von der Holzmauser brachte die ein oder andere Anekdote zu Gehör. Wie erwähnt, für das leibliche Wohl sorgten die Rucksäcke der Wanderer oder die Vereine der Region. Besonders die Mädels vom Erzgebirgszweigverein Raschau-Markersbach wirkten sehr überzeugend.
2: Das sind die Kräuter aus dem Garten.
3: Aus eurem Garten?
2: Ja, selbst gepflückt, selbst angerührt, ganz, ganz lecker. Wir haben Aschbeckfett, wir haben Leberwurst, ganz lecker. Alles aus der Heimat.
4: Ja, also bei Moni und ich, wir haben gedacht, wir fahren mal zur Erzgebirgstour, haben wir schon das vierte oder fünfte Mal gemacht. Perfekt. Und heute ist wirklich klasse.
5: Eine schöne Region rausgesucht?
4: Eine schöne Region rausgesucht, beste Bands. Wir haben auch egal mitgejodelt, perfekt.
6: Sehr schön. Gut organisiert, perfekt. Schönes Wetter, passt
7: und
6: alles.
7: Weil wir hier gern wandern und das wunderbare Ambiente ist und das wunderbar ist und das Wetter passt und alles geht sehr schön.
8: Reisegruppe am Limit.
5: An welchem Limit seid ihr denn?
9: Limit ist für uns kein Wort, wir kennen keine Limits.
5: Ja. Darum wird es im Prinzip mit eingebettet.
9: Wir gehen weit darüber hinaus.
5: Wie gefällt euch denn hier an diesem Limit?
8: Nee. Sehr schön.
10: Jetzt gefällt es noch besser.
9: Sehr schön.
1: Am Oberbecken waren es recht viele Musikanten. Die Bandonion-Freunde Karlsfeld und Holger Sickel musizierten zusammen.

0: ein super Tag heute. War gut viele angenommen. Ja. Viele nette Menschen, die wandern waren. Sind da
1: und die Musik?
0: Super Musik, tolle Band. Zwei tolle Band. So.
2: Zuffer 2.0 mit gemischten Salat einfach.
3: Ja, genau.
4: Jetzt gemeinsam.
3: Hey, Olli,
4: jetzt gemeinsam.
3: Dann Viper zu in Ausschnitt lang gefilmt, das hat dir wieder gefallen, hä? Das ist es recht. Meine Fresse, ich komme vom Fernsehen.
5: Ohne BGS, noch wie man ausfährt.

Lieder singen vom Anton Ginter oder wie sie in die Bücher stehen, hat er sie selber nicht geschrieben, sondern der Professor Halford und sein Sohn, der Erwin, haben 1937 angefangen, die Lieder in das Sächsische Erzgebirg zu übertragen. Der Anton Ginter hat im Gottesgeber Erzgebirg geschrieben, das klingt so, guck hinauf zu den Sternla oder es du der Fekla, so wie die Schlesier klingt es eher. Und er hat auch gesungen, wo die Wälder haben nicht rauschen und nicht wo die Walder haben nicht rauschen.

Ausgerechnet Jörg Heinecke und Freunde, sowie der Martin aus der Waschleit, Urerzgebirger. Aber genau das zeichnet die Liedertour aus, dass die Musikanten eben vielseitig unterwegs sind.

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eine Wäscheleine und einzigartige Liederturnikis? Das müssen die Ranzen sein. Dazu die Hans-Hübler-Konzertina-Freunde, gastierten am Sportplatz.

0: Ja, also die Liedertour hier ist wieder eine schöne Veranstaltung. Vor Ort wird ordentlich mitgezogen. Die Vereine haben total viel vorbereitet. Also wir freuen uns wirklich, dass das wieder so gut besucht ist.
1: Hier wurde am Nachmittag dann auch der Staffelstab an den nächsten Ort der dann 17. Erzgebirgischen Liedertour übergeben.
0: Ich habe gestern noch was gebastelt, und zwar die beiden Ortsvorsteher, Bürgermeister, die hier verantwortlich waren, werden den dann mal, vielleicht sagt er dann auch noch ein paar Worte, mal an die Ausrichterkommune vom nächsten Jahr übergeben. Da sind wir nämlich in Geyer.
2: Hallo.
0: Geyer hat sich da gekümmert und schon mal einen Streckenentwurf rausgegeben. Wir gucken aber noch mal die Feinheiten durch, ob wir das so lassen können.
3: Es war eine schöne Veranstaltung für alle. Wir sind ja alle noch hier unterwegs. Es

0: ganz wichtig ist, dass er zeitig anfängt, alles zu organisieren. Denn manchmal fallen Dinge auf, die ganz wichtig sind. Und das ist wirklich gut, wenn ihr zeitig genug alle zusammen seid und irgend mit euren Vereinen das durchführt. Und ich übergebe jetzt nochmal an den Herrn Dröger, genau. Bürgermeister von Raschau.
1: Raschau, morgen.
0: Morgensbach, gut, ja.
1: ganz wichtig. Giftig, ja. Also für uns war das auch ein absolutes Erlebnis gewesen. Ich bin froh, dass die Vereine so mitgezogen haben. Unsere beiden Erzgebirgsvereine haben den Großteil der Versorgung auf unserem Terrain dort übernommen. Teilweise ein bisschen überfordert. Der Wünschefleischer hat glücklicherweise noch ein bisschen was auf Lager gehabt, sodass das alles abgedeckt werden konnte. War eine ganz tolle Veranstaltung. Ich habe nie erwartet, dass so viele Leute unterwegs sind. Die Wege rundherum um das Oberbecken waren gut besucht gewesen. Und ich kann Geier bloß wünschen, dass sie das genauso gut organisieren, wie das hier geklappt hat. Auch danke nochmal an die Baldauf-Villa.
2: Ja, der Termin ist der dritte Sonntag im August. Das müsste der 15.08.2027 sein.
3: Wir wollen natürlich versuchen, sag ich mal, die Veranstaltung so gut, wie sie dieses Jahr auch veranstaltet wurde, durchzuführen. Wir haben auch starke Vereine in Geier. Ja, sind uns sicher, dass wir das gut hinbekommen. Vielen Dank auch nochmal an die Damen da hinten, die Frau Darmst und die Frau Walter, für die Idee. Und wir waren natürlich sehr offen dafür, das sofort zu machen. Und sind sehr froh und freuen uns natürlich auf viele Gäste und gutes Wetter auf jeden Fall.
2: Ja, dass das alles mit zufriedenen Leuten endet, dass am Ende des Tages wirklich alle sagen können, wir hatten heute eine gute Zeit zusammen, es war schön, die Musiker sind zur Geltung gekommen, alle haben vielleicht schön sich miteinander unterhalten, sind ins Gespräch gekommen, die Mundart ist ein bisschen mit gepflegt worden. Das wäre eigentlich so mein Wunsch, dass das am Ende ein gutes Ende nimmt einfach.

0: Unseren Abschluss bei der 16. Erzgebirgischen Liedertour machten wir an den Schanzen, wo Stani und Freunde sowie Buschfunkromantik ebenfalls einen guten Draht mit den vielen Liedertour-Wanderern spannen.
1: Guck, das ist unser Wanderführer, der hat uns eingeladen heute.
2: Wanderführer, ja.
1: Weißt du, weil das einfach nur geil ist hier bei uns.
3: 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Der Geist, der wird zur Seite gebracht, der Geld kriegt, der Hof noch lacht.
0: Auf ein neues in 2027. Dann in und um Geier.
4: Liebe Zuschauer, das war unser Magazin Glück auf Kompakt. Danke fürs Einschalten. Wenn Sie Beiträge verpasst haben, schauen Sie gern auf www.glückauf.
5: Alle sieben kommt eine Schafe und wer die Schafe hat, hat Glück.
6: Gehörst du eigentlich zu dem anderen Team, um mich komplett abzulenken, dass hier überhaupt nichts vorwärts geht?
5: Gibt's hier jemanden, der sich hier auskennt?
7: Hier, der Fischrestaurant. Ich brauche immer einen guten Koch, der Fisch braten kann.
6: Schleimer. Ja, es läuft gar nicht so super gut, um ehrlich zu sein.
8: Okay.
7: Was hast du mit den Tomaten vor?
6: Mit den Tomaten? Raus jetzt, raus aus dieser Küche.
7: Nein, so, das passt schon. Ich würde so ein bisschen Saft dazu machen, dann passt das nicht ganz gut.
6: Was will ich jetzt eigentlich damit? Was wollte ich jetzt gerade damit machen? Ich hab's vergessen.
8: Ich hab dich schon wieder abgelenkt. Okay.
6: Ah ja.
8: Ja, grüße liebe Zuschauer und herzlich willkommen zu einer neuen Ausgabe der Mitkochshow bei Sachsenfernsehen. Wir haben diesmal im Küchenzentrum Dresden zwei Hobbyköche aus Sachsen am Start. Der Jens und der Martin werden gleich sich das Duell am Herd hier liefern. Aber was sie noch nicht wissen und auch Dirk und ich nicht, mit was werden sie kochen? Gerd und Stefan sind unterwegs, kaufen gerade ein. Was hast du für ein Gefühl? Auf was hast du Lust heute?
9: Ja, Fleisch in allen Variationen ist völlig in Ordnung. Natürlich auch Gemüse, das ist auch gut.

0: Weniger so Garnelen, Langusten, Pulpo, also alles so, was
1: aus dem Meer kommt.
0: Naja, Fisch esse ich schon, aber so die ganz exklusiven Sachen, ja gut, das muss ja nicht. Ich komme ja vom Dorf, also da gibt es sowas nicht.
1: Also wirklich die bekannten Dinger sozusagen.
0: Genau.
1: Am besten ein bisschen Hausmannskost, das war doch auch schön mal wieder, oder?
0: Einfach mal so ein schönes Beefsteak mit Kartoffelmus, das ist schon auch mal was Feines, oder? Aber da gibt es nicht so viele Punkte, glaube ich, ne? Weil das soll alles ein bisschen besser aussehen. Und
1: ich glaube, also aus meiner Erinnerung bewertet ihr Hausmannskost schon ganz gut.
0: Ja, weil es mir schmeckt und da gibt es die meisten Punkte von mir.
1: Da gucken wir doch mal, was da in dem Einkaufskorb landet bei Rewe Köckeritz. Wir schalten rüber zum Supermarkt und sehen uns gleich wieder. Bis gleich.
2: Es ist immer noch Sommer. Was machen wir im Sommer?
3: Ja, grillen natürlich, klar.
2: Wir haben uns was einfallen lassen. Thema Gemüsegrillen.
3: Ja, mal ein bisschen anders. Vielleicht ein bisschen Fisch dazu mal das Mal. Ne? Mhm. Mal schauen, wer sich da rantraut und wie auch immer. Wir schauen jetzt einfach mal, was wir Schönes im Super-Rewe-Markt haben hier.
2: Gehen wir also, mal schauen. Auf zum Gemüse.
3: Jawohl.
2: Große, schöne Avocados, oder?
3: Ja, sowieso. Vielleicht kommt dann auf die Idee, so ein bisschen dipmäßig Guacamole dazu zu machen.
2: Guacamole oder wie gesagt, halbiert, okay, ein bisschen grillen, Öl ja. In der Pfanne. Auch könnten wir Eier dazu noch nehmen.
3: Könnten wir machen. Aber lass uns erstmal Gemüse gucken hier.
2: Brokkoli, passt immer eigentlich.
3: Brokkoli. Tomate.
2: Schöne Tomaten, genau.
3: Tomate.
2: Sowas hier, ja, super die geil. Den Rispe gleich in Olivenöl vielleicht so ganz kurz einditschen kannst.
3: Ja. Oje. Stefan.
2: Oh Gott.
3: Weißt du, was wir
2: jetzt
3: machen?
2: Kommt Süddeutschland durch. Achtung.
3: Also es gibt ja Leute, die sagen Aprikosen dazu. Aber das sind ganz klar Marillen. Aprikosen steht drauf, das sind Marillen. Dann lass uns ein bisschen Blätterteig mitnehmen. Vielleicht möchte jemand, traut sich jemand sowas zu mit Blätterteig, oder?
2: Also nehmen wir jetzt noch eine schöne Zitrone mit?
3: Eine Zitrone, eine Zucchini, ja?
2: Ja, du, dann lass gleich noch ein bisschen mehr Zitrone mitnehmen. Weil eine Zitrone kannst du ja auch halbieren auf dem Grill.
3: Und dann aus drüber.
2: Oder auf, in der Pfanne und dann über den Fisch schön drüber träufeln. Also bei uns sind alle Zitronen unbehandelt an der Schale, so dass du sie verzehren
3: alle.
2: Kannst.
3: Wenn der Stefan sagt, alle, dann meiner auch
2: die
3: alle.
2: Die im Netz, die einzelnen, ja. Alle.
3: Bits Paprika, super Sache, super zum
2: Grillen. Oder die, guck mal, die Pimentos. Das ist doch auch witzig. Pimentos de Patron mit schönem Olivenöl, da bräuchte man eigentlich noch Hagelsalz. Und wie ist das? Es gibt in jeder Packung
3: eine Schafe. Nee,
2: alle sieben kommt eine Schafe und wer die Schafe hat, hat Glück, oder?
3: Also mir ist scharf zu scharf, aber es wurscht, wir machen das jetzt einfach, okay? Dann lass uns noch ein paar Pilze machen, vielleicht traut sich noch einer, aber Pilze grillen. Lachs, mega geil. 2-2, hier 2-2. Er braucht ja 3 Portionen, müssen wir ja machen. Okay, super schöner Lachs.
2: Ach, zwick mich mal, Salz ist doch hier drüben. Ach Mensch.
3: Zwick mich mal.
2: Gibt's hier jemanden, der sich hier auskennt?
3: Warst du schon mal hier, Stefan? Warst du
2: auch schon mal hier? Gelegentlich, aber guck mal.
3: Beim Zucker, jawohl. Auch gute Nummer für sowas. No? Eine Sahne, Blätterteig und Eier, dann passt das. Gut. Gut, gut. Du kennst den Weg?
2: Ja.
3: Ja.
2: Passt. Einmal Frühstücksglück, zweimal Frühstücksglück. Alle sehr drin, gut. Alle ganz perfekt.
3: Wir fahren ins Küchenstudio.
2: Auf geht's.
3: Und
2: toller Korb geworden.
3: Hoffentlich wird's lecker.
2: In diesem Sinne.
3: Auf geht's. Lecker, lecker, lecker.
4: Ja, Leute. Was macht ihr denn hier? Ah, ihr seid wegen dieses Videos hier. Ach Gott, Leute. Naja, ich will ganz ehrlich zu euch sein. Ich habe eigentlich noch nie gekocht. Also gut, letzte Woche habe ich zum ersten Mal gekocht. Habe ich zum ersten Mal einen Kochlöffel in der Hand gehalten. Was? Also war eine Gabel. Eine Gabel. Aber ihr seht, das Restaurant steht, sag ich mal. Ne? Nee, aber mal ernsthaft. Also worüber wollen wir eigentlich reden? Ne? Also ich bin der Jens. Ich koche eigentlich tatsächlich immer nur nach Rezept, muss ich ganz ehrlich sagen. Deswegen wird das eine crazy Nummer. Und ich bin auch so ein ADHS-Ronny. Ich bin so völlig stressed out und ich koche immer so im Hyperfokus. Wird auf jeden Fall eine Herausforderung für die Moderatorin. aber ja, schauen wir mal, was wird. Was wird?
5: Hallo, ich bin der Martin, bin 32 Jahre alt, komme aus Dresden, arbeite als Forstwirt in der Forstbaumschule. Und das hier ist meine Küche, wo ich gern altbewährtes koche und neue Sachen ausprobiere. Was ich immer da habe, sind frische Zutaten und auch Nudeln, Reis, Fleisch und verschiedene Gewürze. Und zu meinen Lieblingsgerichten zählen Hefeklöße in Vanillesoße und Hähnchencurry mit Reis.
1: So, und jetzt können wir unsere Kandidaten hier im Küchenzentrum Dresden begrüßen, Jens und Martin.

0: Martin sind jetzt bei uns und die große Frage ist natürlich, mit was für Zutaten werdet ihr heute hier kochen? Und da ist natürlich meine Frage, gibt es irgendwas, Martin, wovor du regelrecht, ich sag jetzt mal, Panik hättest, wenn das jetzt im Kühlschrank liegen würde?
1: Panik denke ich nicht, das wird schon irgendwie werden.
0: Mit was kochst du am liebsten? Also was wäre so deine super Zutat?
1: Nudeln, Reis, Fleisch.
0: Okay, also das wäre so Basics, ja. Und bei dir, Jens?
2: Also Kugelfisch habe ich nur zweimal bisher gemacht. Das ist gefährlich. Das war ein Scherz.
0: Hast du schon zubereitet?
2: Ich habe niemals Kugelfisch gemacht. Ja, also das wäre meine Angstzutat.
0: Okay. Ich denke, es wird heute lustig. Ja, auf alle Fälle. Gut, deine Angstzutat Kugelfisch. Und mit was kochst du sonst so?
2: Alles andere.
0: Okay, da würde ich sagen, Dirk, beide deines Amtes und... öffne.
3: Ja, pass mal auf, jetzt kommt ein Kugelfisch raus.
4: Das wird lustig. Also, ich mache jetzt auf und setzen, ja. Ich bin auf eure Gesichter gespannt, wenn ihr das seht.
0: Dann bitte schaut herein und was seht ihr denn da? Kaviar, wirklich? Oh, Kaviar haben wir zum Ersten. Also, das gab's noch nie.
4: Nee.
0: Ich denke, man kann was draus zaubern. Ja. Na, dann würde ich sagen, ab in die Küche.
5: Ja.
0: Und wieder eröffnet sich eine Frage, bevor wir anfangen, die 40 Minuten zu starten. Ja, also letzte Sendung habe ich mich gefragt, warum eine Melone? Diesmal frage ich mich, warum Aprikosen, beziehungsweise, wie du mich ja schon belehrt hast, Marillen.
5: Marillen, ja.
0: Ja.
5: Weil jetzt Marillenzeit ist.
0: Ah ja, und Marillen sind auch Aprikosen. Ja. Aber ich bin gespannt, was mit den Aprikosen, oder besser gesagt Marillen, gezaubert wird. Ich kann es mir nämlich noch nicht richtig in dem Gericht vorstellen, aber lass mich eines Besseren natürlich wie immer belehren.
5: Auf geht's. 40 Minuten, Jungs. Los geht's.
0: Ja, ich hab schon.
5: Ich hab schon.
0: Jetzt?
5: Jetzt, ja.
0: Es läuft. Es läuft. 40 Minuten, Jens.
5: Lachs im Blätterteig.
6: Oder vielleicht ganz andere Varianten.
5: Ja.
6: Man weiß es nicht.
5: Ja. Ich bin da total flexibel, du.
6: Das muss man doch sein, sonst wird das doch ja nichts.
0: Wusstest du, dass Marillen Aprikosen sind, Aprikosen gleich Marillen?
4: Ja, das ist selbstverständlich. Das lernt man doch schon im Kindergarten.
0: Ich gebe gerne auch mal zu, wenn ich was nicht weiß. Ich finde, das muss man auch mal sagen, ne? Muss man auch dazu stehen.
4: Nee, nicht so, zugeben, aber einfach so tun, als hätte man es eh gewusst.
0: Das mache ich auch oft, aber diesmal habe ich es mal zugegeben.
5: Du magst Marillentart, oder? Quasi so.
6: Ich würde das jetzt die Marillen klein schneiden,
5: ja.
6: Und dann anbraten süß.
5: Du kannst da einen Strudel machen. Da kannst du einen Strudel machen, da brauchst du nicht mehr anbraten. Wenn du den ganzen Strudelteig hast, dann gehst du her, kannst du mit ein bisschen Zucker und Zitrone marinieren und dann in diesen Teig komplett einrollen, einpinseln und backen und dann bloß eine Scheibe runterschneiden. Auch super, das ist ein Marillenstrudel, das ist ein Klassiker.
0: So, was hast du denn vor? Ich sehe, du hast nichts aufgeschrieben, du hast im Handy dein Plan.
4: Ich bin so dieser 2.0, einfach
0: das ist
4: so Internet,
0: völlig, ja.
4: Das ist so, das ist meine Welt.
0: Ja.
4: Ich koche ja gar nicht selber, ich gucke mir einfach immer nur Videos an, wie Leute kochen und jetzt versuche es einfach mal selber.
0: Ich finde gut, dass du dir mentale Unterstützung aus Leipzig mitgebracht hast, aber was hast du dir denn jetzt ausgedacht? Also ich würde sagen, du kriegst auf alle Fälle was hin. Also du siehst schon hochprofessionell ein Brokkoli-Röstchen pflücken hier aus.
4: Genau. Also da nehme ich mir so ungefähr so 20, 25 Minuten Zeit und dann gucke ich, wie es weitergeht.
5: Du hast bestimmt noch nicht ganz viel Lachsstrudel gemacht, schätze ich mal, oder?
6: Einmal habe ich den gemacht, ja.
5: Da ist es immer gut, wenn man so eine Fass dazwischen hat oder einen Spinat dazwischen hat oder sonst irgendwas. Und das ist ein Avocado eigentlich nicht das richtige Gemüse dazu. Also das läuft da eher raus.
6: Das wäre interessant.
5: Probier's dann nächstes Mal daheim aus und sagst mal Bescheid.
6: Ich werde anrufen.
5: Okay, Herr Kleiner, machen wir das so, oder? Mach dann rufst du mich an und sagst, das hat wahrscheinlich Danke.
6: Ich muss jetzt Küche putzen.
5: Genau.
0: Ja, aber erzähl mal jetzt wirklich, das ist der rote Faden.
4: Also wir machen Ofengemüse, als Vorspeise.
0: Ja.
4: Hauptspeise ist der Lachs sozusagen. Und das Dessert, da sind wir hier bei dem Obst dabei.
0: Ach, die Marillen werden integriert.
4: Genau. Ah ja, Aprikosen sind Marillen. Das ist das, was du eben gesagt hattest.
0: Ja.
4: Das klingt jetzt bei mir auch.
0: Aber wie werden die denn integriert?
4: Dann die werden karamellisiert und...
0: Oh, das klingt gut. Das ist das, was sie gerade gesagt hat vorhin. Okay, also das klingt nach einem guten Plan. Und wie heißt das Zeitmanagement, der so eingetaktet?
4: Da kümmert sich die künstliche Intelligenz drum. Da habe ich überhaupt gar nichts damit zu tun.
5: Genau, und wenn du dann den Lachs hast, den kannst du dann, sie wird dann halt vorher portionieren, dann auf der Haut grillen, so lange, bis er von unten fast...

0: Torwart. Dann siehst du, dass er langsam durchfährt. Und wenn er dann so weit ist, dann drehst du ihn einmal um, zählst bis 10 und nimmst ihn raus aus der Pfanne, dann ist er fertig.
1: Wenn ich das nachher noch weiß, werde ich das sicher umsetzen.
0: Ruf mich an.
2: Was machst du denn sonst in deinem Leben, beruflich gesehen?
3: Beruflich gesehen, ja. Ich arbeite in der internationalen Jugendarbeit. Ich arbeite in so einer internationalen Förderstelle, die Jugendprojekte fördert.
2: Ja, das heißt, du...
3: Da habe ich die Verwaltung mit aufgebaut.
2: Okay, in Leipzig, kennt man das?
3: Im Deutsch-Griechischen Jugendwerk arbeite ich.
2: Ah, okay, das kennen wir doch. So, genau. Das heißt, du machst gute Dinge jeden Tag.
3: Genau, ich versuche jeden Tag gute Dinge zu machen und sieht man ja jetzt auch.
2: Ja, und wie bist du dazu gekommen?
3: Also, zu kochen oder zu arbeiten? Ja, ich hab mehrere Monate meine Miete nicht gezahlt und dann hat mein Vermieter gesagt, da müssen wir irgendwas ändern. Und dann habe ich hab angefangen mit Arbeiten.
0: Ja. So, das passt schon. Ich würde so ein bisschen Saft dazu machen, dann passt das ganz gut. Am besten schiebst du gleich in den Ofen, backst gleich los, okay? Dann passt das Ganze nämlich.
3: Das sind Halbmonde. Ja. Wenn man die Zucchini in der Hälfte schneidet und sie dann wieder, das sind Halbmonde, habe ich auch gerade eben gelernt. Das ist das Ofengemüse, das ist die Vorspeise.
2: Gut, also das heißt, du wirst nicht Pfannengemüse machen, sondern Ofengemüse?
3: Genau, das ist ein großer, wichtiger Unterschied. Wenn man die Pfanne aber in den Ofen tut, ist es Ofen-Pfannengemüse tatsächlich.
2: Und wo bist du in Leipzig aufgewachsen?
3: Hab in Gohlis gelebt, im Süden gelebt, jetzt lebe ich im Osten, also gehe ich davon aus, dass ich jetzt in ein, zwei Jahren dann auch in den Westen ziehe, damit ich dann auch alles einmal mitgenommen habe. Gehörst du eigentlich zu dem anderen Team, um mich komplett abzulenken, dass hier überhaupt nichts vorwärts geht? Weil ich habe das Gefühl, dass 10 Minuten schon um sind und hier noch nicht so viel passiert ist.
2: 32 Minuten und 40 Sekunden.
3: Es wäre ganz lieb, wenn wir, also bis zur 32-Minuten-Grenze können wir uns noch unterhalten, aber dann geht ja auch langsam die Competition los.
2: Hat das die KI gesagt? Du bist schon ganz schön weit gekommen.
3: Beim Kochen, ja? Na gut, und dann können wir noch mal 10 Minuten, können wir uns noch mal hinsetzen.
2: Also ich habe ja Erfahrungswerte schon sammeln können, wie es nebenbei so abläuft, wenn ich jemanden interviewe noch und Fragen stelle.
3: Interviewen nennst du das? Ablenken würde ich das eher nennen.
2: Okay, soll ich dir mal ein Gerd herschicken?
3: Schickst du mal rüber. Ein Gerdi.
2: Ich wurde jetzt rübergeschickt, weil ich nicht weiter ablenken durfte.
0: Okay.
2: Und jetzt habe ich gesagt, ich schicke dich als Profi mal rüber, damit du technische Unterstützung leisten kannst.
3: Ja, völlig entspannt, aber ich habe das Gefühl, dass dann jetzt um 5 Minuten gesagt wird, dass es Schluss ist und hier noch nicht mal die Pfanne an. So, wo sind wir denn jetzt? An welchem Punkt? Ja, ich muss mich jetzt wirklich mal konzentrieren. Obwohl, am Ende haben wir doch alle gewonnen am Ende des Abends.
2: Aber dann ist ja alles noch mal ganz anders gekommen. Also das heißt, nicht der Lachs im Blätterteig, sondern die Marillen. Und ich bin jetzt echt begeistert, dass du das so schnell in den Blätterteig reinbekommen hast.
1: Ja, ich erst.
2: Und jetzt wird quasi geschnippelt für das Pfannengemüse. Und den Lachs machst du dann im Ofen oder willst du
1: Der Lachs, der kommt dann einfach in der Pfanne mit. Anbraten, das ist so das Schnellste jetzt.
0: Was magst du denn da jetzt? Für was magst du das Öl für?
3: Ich hau das jetzt hier auf das Blech drauf.
0: Was haust du drauf?
3: Das Öl, das Olivenöl.
0: Ja, ich meine für was?
3: Fürs Ofengemüse.
0: Ah, sehr gut. Okay. Wir brauchen 3 Portionen.
3: Ja.
0: Wir sind keine Vegetarier, möchte ich feststellen. Na? 3 Portionen. Was hast du mit den Tomaten vor?
3: Mit den Tomaten? Raus jetzt, raus aus dieser Küche.
0: Nein, ich sag, Tomaten machen so Ofengemüse wirklich lecker.
3: Hier sind sie.
0: Die machen so ein Ofengemüse wirklich lecker, das wollte ich dir damit sagen.
3: Ja, ich habe es leider übersehen.
0: Ja, deswegen sage ich das ja.
2: Du hast ja studiert, gehe ich jetzt? Nee, in Ausbildung?
1: Ich habe eine Lehre gemacht.
2: Lehre. Ach, es gibt ja unterschiedliche Wege. Ich weiß, beim Studium, glaube ich, ist es gar nicht
1: Die gehobene Forstwirtschaft ist dann.
2: Ja.
1: Das macht man in dem Studium.
2: Genau.
1: Und die normale Ausbildung zum Forstwirt, das ist dann halt eine ganz normale Lehre für 3 Jahre.
2: Ja, und das heißt, du bist in Dresden dann direkt zum Sachsenforst gegangen und da kann man ja gleich, nee, auch nicht, ich tippe alles falsch jetzt hier.
1: Ich habe in Nordsachsen meine Ausbildung gemacht und habe dann mal eine Zeit lang hier in Dresden gearbeitet, ja.
0: Wenn du jetzt dann auf der Haut grillen möchtest, was durchaus nicht schlecht ist, dann legt man den quasi mit ein bisschen Öl und Butter in die Pfanne auf der Hautseite und grillt man auf der Hautseite so lange, bis dass er von unten fast durchgegart ist.
3: Ja.
0: Okay, dass er das sieht, wenn er weiß wird. Und dann dreht man zum Schluss um, zählt bis 10 und nimmt ihn raus, dann ist er in der Mitte glasig.
2: Du schnippelst jetzt alles, was Gemüse ist, zusammen. Wie ist der weitere Plan? Wir haben gleich Halbzeit.
1: Gemüse klein schneiden, anbraten, Fisch anbraten, fertig.
2: Was haben Sie sich da gedacht? Es gibt keine Kohlenhydrate zum Hauptgericht. Deswegen sind wir hier auf Diät.
1: Wegen der Strandfigur.
2: Wegen der Strandfigur, genau. Lieber Jens.
3: Ja?
2: Ich habe einen Wein mitgebracht, damit ich nicht so viel rede. Was hältst du davon?
3: Das ist super. Ja, es läuft gar nicht so super gut, um ehrlich zu sein. Aber wir schauen mal, wie es am Ende wird.
2: Okay. Was heißt, du bist jetzt bist nicht...
3: Naja, ist immer schwierig, wenn man das gesamte Rezept gar nicht vorher so kennt.
2: Ja, und dann, das ist die Herausforderung.
3: Aber das ist natürlich die Sache, die man dann im Nachhinein gelernt hat.
2: Du hast aber das Ofengemüse
3: Das ist zumindest, das funktioniert
2: steht
3: zumindest.
2: Schon mal. Genau. Jetzt kommt quasi der Lachs in die Pfanne, nehme ich an.
3: Genau, ja.
2: Ich bin da jetzt schon offen reden, weil die Marillen sind ja jetzt verarbeitet. Was hättest du mit denen gemacht?
4: Ich hätte die Aprikosen zu einer Marmelade verkocht, Blätterteig schön aufknuspern lassen, mit Zucker abgestäubt und dann die Marmelade sozusagen auf den Blätterteig. Ein bisschen Sahne aufgeschlagen, noch dazu. Ende.
2: Wie so ein, auch gut.
4: Wie so eine Marillen, Gerd würde sagen, wie eine Marillenschnitte.
2: Ja, klingt auch gut. Ich kann ja schon mal verraten, dort im Ofen befindet sich Blätterteig mit Marillen.
4: Oh, sehr gut.
2: Ein Marillenstrudel.
4: Sehr gut.
2: Du hast das Salz schon offen. Sehr gut. Weil unsere Juroren lieben Salz. Gerne eine Prise
1: mehr. Mir wurde mehrfach gesagt, salzen.
2: Ja,
1: Gewürze.
2: Also du hast es schon, okay.
1: Ich habe es
2: offen. Gut, dass ich es jetzt auch noch mal betone, dann weißt du, wie wichtig dieser Hinweis ist. Du hast ja hier sogar schon was angerührt. Was ist denn das? Der Dip für?
3: Genau, das ist die Soße fürs Hauptgericht.
2: Ach, fürs Hauptgericht.
3: Weil, wo ein bisschen viel Salz drin ist, aber
2: nein,
3: das finden
2: Jens,
3: wir noch raus.
2: Nein, Jens, das ist gut. Ich bin gerade aus der anderen Küche gekommen mit dem Hinweis, bitte mach Salz rein.
3: Ja.
2: Bei unserer Jurorin war es sehr viel Salz.
3: Man könnte ja praktisch mit dem Nicht-Gesalzen das zusammenmischen.
2: Ich würde es gar nicht erwähnen und ich wette, Sie sagen dann, das ist richtig gut gewürzt. Endlich hat...
3: Ja, ähnlich hat mal einer an Salz gedacht.
0: Den Lachs müssen wir langsam in die Pfanne bringen, oder hast du 12 Minuten hier, ne?
1: Ich bin schon...
0: Am besten halb Öl, halb Butter, so ein bisschen. Boah, genau, ein Stück. Butter kann nie zu viel sein.
1: Der Fisch muss schwimmen.
0: Ja, sowieso. Bloß schau mal, dass du ihn langsam reinbringst, ja? Weil du hast nur noch 10 Minuten.
2: Ich sag dir, Jens, das wird am Ende gut.
3: Ja, wir schauen mal.
2: Aber siehst du, wie wenig dich ich jetzt frage? Ich bin noch unterstützend.
3: Ja, ja, ja. Ich bin auch mega entspannt, weil da noch eine eigentlich ganz okay Zeit steht, aber...
2: 10 Minuten und 30 Sekunden.
3: Funktionieren nur unter Druck. Also ich kann so praktisch, wenn ich nur noch 5 Minuten Zeit habe, dann fange ich an zu kochen. Was will ich jetzt eigentlich damit? Was wollte ich jetzt gerade damit machen? Ich hab's vergessen.
2: Ich habe dich schon wieder abgelenkt. Okay.
3: Ah ja.
0: Lass für den Kameramann auch noch was über. Das soll nur ein Dessert sein. Ja, genau, gut. Ach, das schaut doch aus wie gewollt hier, du Mensch.
1: Als ob ich das schon immer so vorhatte.
0: Als ob du schon 100 Strudel vorher gemacht hättest, oder? Mhm. So, also wenn es in der Forstwirtschaft nicht mehr reicht, ich hätte ein Fischrestaurant. Ich brauche immer einen guten Koch, der Fisch braten kann.
1: Schleimer.
5: Und ich würde jetzt sagen, hey Jens, mach das und das und das und das. Aber das habe ich schon von Anfang an versucht und es hat nicht so gut funktioniert. Deswegen halte ich
3: mich
5: zurück.
3: Ich kann auch nicht zuhören.
5: Und Luise muss einspringen. Ich würde sagen, wir wechseln uns jeweils ab, also Eva und ich, als Engelchen und Teufelchen. Was ganz gut ist in so einer Dreierkonstellation an Freundschaft. Was kannst du besser machen? Ich würde die Kruste, die so ein bisschen sehr dunkel aussieht, ein bisschen abschaben, glaube ich.
3: Die sieht nicht dunkel aus, sieht nur so, es ist nur
2: oder
3: das Licht. Das ist das Licht.
5: Dreh es um, wenn du es präsentierst. Das,
2: das ist die Tellersprache, sagt man so schön. Das sieht
3: ich
2: ja dann kein
3: Mensch. Das sieht goldbraun aus. Ich weiß gar nicht, was ihr habt.
5: Es wird genauso gut schmecken, wie es aussieht, aber du musst es auf jeden Fall umdrehen. Damit es nicht verbrannt aussieht.
0: Du haust jetzt einfach den Fisch daneben und dann ist es gut hier. Perfekt. Ja, ja, lang, lang, lang. Wichtig ist, dass du ein bisschen von deiner Soße mit dran hast. Jetzt kannst du aus der Zitrone kannst du noch eine Ecke schneiden, so mit dazulegen, so als Dekoration, so ein bisschen. So eine Eckspalte, so eine Spalte.
2: So, 50 Sekunden.
3: 50 Sekunden.
2: So, meine Lieben, dann setzt euch wieder in eure Position. Wir sind hier im Endsport, beziehungsweise Jens. Aber ich muss dir sagen, das sieht doch vielleicht gar nicht so schlecht. Ach, die kommen dort mit drauf, die Marillen. Was kommt noch dazwischen?
3: Das ist eine sehr gute Frage. Ich glaube, das war es sogar. Was war jetzt hier mit dem Lachs? Da wollten wir eigentlich auch noch ein bisschen was dazu.
2: 30 Sekunden.
3: Naja, so fast.
2: Am Anrichten.
3: Ja, wir machen ja ein bisschen. Aber ich muss noch würzen. Jetzt hier nochmal einfach raufjagen.
0: Super, gratuliere. Guck mal.
1: Besten Dank.
0: Sehr gerne.
2: Jens!
3: Haben wir da irgendwie genug Salz dran? Ich weiß es nicht. Wir drücken die Daumen.
2: Es war gut.

0: So, wir sind gespannt, was ihr auf die Teller, also wir haben natürlich gesehen, was ihr auf die Teller gebracht habt, aber wir sind natürlich jetzt auf das Urteil der Juroren gespannt und was sie zu euren Marillen sagen. Wer fängt an, Jungs?
1: Erstmal jetzt zwei herzlichen Dank für zwei wunderbare Menüs in ja, fast ähnlicher Ausführung. Die Artikel wurden fast alle benutzt. Mhm. Wir haben hier bei Martin im Hauptgang einen gebratenen Lachs, schön auf der Haut gebraten, schön glasig innen drin, sehr schön gewürzt. Ein Pfannengemüse mit einer kleinen Sahnesoße, auch sehr schön abgewürzt. Da gab es von meiner Seite nichts zu kritteln. Was mich fast schon ein bisschen begeistert hat und wo ich dachte, Mensch, das wird so vielleicht gar nicht funktionieren, ist dieser Marillenknödel, der... Entschuldigung, es ist ein Strudel und kein Knödel. Knödel wäre rund, danke Gerd. Ja, der ist echt super geworden. Da habe ich am Anfang gedacht, Mensch, der könnte vielleicht ein bisschen unterzuckert sein. Aber nein, die Sahne ist ordentlich abgeschmeckt. Wenn man das zusammen genießt, ist das wirklich sehr, sehr schön. Jens, dein Hauptgang?
2: Jens geht.
1: Ach, der Jens hat einen Wecker an. Das war die
0: 40
1: was hast du für uns gesagt? Jens, damit hast du wahrscheinlich nie ganz unrecht. Hättest du deine Aprikosen länger geschmort, wären die sicherlich auch weich geworden. Die sind leider wirklich hart, die sind zu sauer, aber mit ein bisschen Zucker und ein bisschen längerer Schmorzeit hätte das können was ganz Wunderbares werden. Deshalb Martin von mir, solide 7,5 Punkte. Jens,
0: trotz des Knödels.
1: Trotz des Nachtischs, ja. Der nie so gelungen ist, stabile 5,5. Herzlichen Dank.
3: Bestanden.
4: Also auch von mir herzlichen Dank. Ich war etwas überrascht tatsächlich, weil hier habe ich einen Teller, hier habe ich zwei Teller. Es gibt normalerweise immer Extrapunkte.
0: Naja, also grundsätzlich gehört ja erstmal ein Hauptgericht zu kochen.
4: Aber, ne? Richtig. Aber ich war schon überrascht, was man in 40 Minuten machen kann. Ich fange mal bei dir an, Martin. Martin, du hast zwei Teller gereicht, wirklich beides, der Lachs ist wirklich gut gewesen. Ich muss leider auch beim Stefan mich anschließen, die Marille war einfach noch ein bisschen zu, ja, nicht ganz so durch, wie ich es mir gewünscht hätte. Aber ansonsten war es ein sehr, sehr gutes Gericht. Ich würde dir hier in dem Falle 6 Punkte geben. Beim Jens, auch bei dir, es ist ein Teller.
2: Da ist auch noch was drauf.
4: Ich ziehe meinen Hut vor dir. Du hast dich echt gut ablenken lassen von Sophie.
0: Was?
4: 10 Minuten. 10 Minuten und du hast gestikuliert. Ich dachte, er wird nie fertig. Aber das, was du gemacht hast, tatsächlich besser auch auf den Punkt gebracht. Ich gebe dir hier 7,5 Punkte.
2: Ach, 7,5? Was, mehr als deins, oder was?
0: Oh, jetzt wird's aber spannend. Jetzt müssen wir rechnen.
2: Ich glaube, wir werden den Teller mal wechseln.
5: Also dir schmeckt der Teller besser wie das.
0: Ja, ist doch in Ordnung.
2: Okay. Wirklich? Ah, hier.
3: Ja, ja. Das wird er nochmal herausnehmen.
5: Ja, ja, die war bloß ich war mir gerade nicht ganz sicher, deswegen habe ich nochmal nachgefragt. Ich sag spektakulär, in 10 Minuten einen Strudel in den Ofen zu schieben, das ist echt gut.
2: Danke.
5: Das war um genau 10 Minuten, genau 30 Minuten vor Ende war der Strudel im Ofen, also wirklich spektakulär, was ihr wirklich sagt. Beides soweit, ja. Geradlinig, alles okay, hier ist mir ein bisschen, innen ist mir gerade, also das ist, gefällt mir am Längen besser, weil es einfach mit Soße ist, mit abgeschmeckt, mit Strudel, mit Sahne, mit alles Mögliche. Hier fehlt mir halt die Marille komplett. Also das hat mit dem Ausgangsprodukt, ist immer grundsätzlich richtig, dass man was Gutes kauft, das war ein gutes Produkt, aber das kann man auch würzen. Würzen geht auch beim Dessert, dann machen wir halt Zucker, ne? Zum Beispiel, oder Zitrone und Zucker. Ja, und halt zu kurz das Ganze oder zu groß, kurz, oder zu groß geschnitten.
0: Also
5: wenn es das Ganze kleiner geschnitten hätte, das hätte wahrscheinlich auch noch funktioniert. Von daher gibt es hier, Jens, für mich hier 5 Punkte und hier gibt es 8 Punkte. Damit ist der Martin knapper Sieger.
2: Ganz knapp.
5: Knapper Sieger. Aber bei uns gibt es ja nur Sieger, keine Verlierer.
0: Eben.
5: Gar nicht. Erster Platz gibt es von mir einen Gutschein, kommst du mir zum Essen. Ist auch leichter, weil du aus Dresden kommst.
2: Dankeschön.
5: Zwei Personen mit allem, was dazugehört. Und der Jens kriegt auch was Schönes natürlich für Leipzig, praktisch.
1: Du kriegst einen 300-Euro Einkaufsgutschein für die Firma Rewe. Dann könnt ihr zu dritt dort eine Party machen. Vielleicht die eine oder andere Flasche Wein.

0: kaufen. Und ja, dann habt viel Spaß in Leipzig. Und danke, viel Spaß beim Kochen weiterhin.
1: Da hat sich's doch gelohnt. Okay, dann danke euch für die Wertung. Und damit sage ich kulinarisch Grüße nach Hause. Wir freuen uns aufs nächste Mal. Ja, Stößchen.

0: Ja, grüße liebe Zuschauer und Zuschauerinnen. Ich melde mich heute aus der wunderschönen Oberlausitz. Hier nennt man das Oberland, habe ich gerade erfahren. Und zwar geht's heute für mich ins Möbelhaus Ebersbach, ein Familienbetrieb seit nun fast 35 Jahren. Und ich möchte heute meine Traumküche finden und kann Ihnen schon mal verraten, es gibt Rabatte, auch für Sie. Also dranbleiben. So, und jetzt lerne ich natürlich erstmal den Herrn des Hauses kennen, Ingolf Greif. Herr Ingolf, du hast mich schön zum Frühstück eingeladen, wunderbar. Ich würde sagen, wir haben keinen Sekt, aber einen Schluck Kaffee. Prost. Und ich habe schon draußen gerade erzählt, dass ihr ja auf fast 35 Jahre Familientradition zurückblickt. Vielleicht kannst du mal so ein bisschen, wie sagt man so schön, aus dem Nähkästchen plaudern. Wie fing denn das alles hier an?
1: Ja, das fing 1992 an. Damals wurde dieses Objekt in die Familie zurückübertragen. Es ist enteignet worden zu DDR-Zeiten. Hier steckt sehr viel Herzblut drin, denn das Objekt ist zu dem damaligen Zeitpunkt, man kann sagen, eine Ruine gewesen. Es war völlig runtergewirtschaftet. Aber wir haben schrittweise das dann geschafft, hier immer weiter das Haus auszubauen, zu renovieren und auf den heutigen Stand zu bringen.
0: Das ist euch definitiv gelungen, muss ich sagen. Ich durfte ja schon mal ein bisschen mich umgucken. Und wir sitzen ja nicht ohne Grund jetzt hier in einer schönen, wunderschönen

0: Schöne Landhausküche, die würde ich mir auch gleich am liebsten einpacken.
1: Eine Landhausküche muss natürlich zum Stil passen, aber wem das gefällt und wer die Räumlichkeiten dazu hat, das muss man immer sagen, der wird da genau das Richtige finden.
0: Genau, und ich würde sagen, wir greifen dann auch gleich zu. Wir wollen ja auch noch ein bisschen frühstücken, aber du schickst mich ja gleich weiter. Ich habe es angekündigt, heute wollen wir ja so ein bisschen den Weg zur Traumküche beschreiben. Und da hast du hier ja einen richtigen Experten im Haus. Mit wem habe ich es denn dann gleich zu tun?
1: Mit dem Thomas Steffen, der hat übrigens von Anfang an hier das mitgestaltet und er ist hier der absolute Profi in der Küchenabteilung und dort wirst du die beste Beratung bekommen und die beste Küche.
0: Aber da vertraue ich drauf, da würde ich sagen, Ingo, greif erstmal zu. So. Ja, und jetzt habe ich hier den Experten, den Küchenexperten des Möbelhaus Ebersbach neben mir stehen. Steffen Thomas, auch seit Anfang an fast 35 Jahren hier vorbei. Also du weißt, wie man eine Küche plant.
2: Wie läuft das ganze Geschäft ab? 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Mache einen Termin hier in unserer tollen Ausstellung. Mache erstmal eine Analyse. Wir zeigen, was wir alles so drauf haben, die Stärken der Firmen Nolte und Razzomat. Und dann geht dieses Planen los, was natürlich auch Knochenarbeit ist. Weil technische Fragen bedacht werden, Designfragen, gestalterisch. Und wir finden eigentlich für umgebundene Häuser, speziell für uns in unserer Ecke, bis hin zu tollen Eigenheimen, immer eine coole Lösung. Modern, Farbkonzept, Landhaus. Und wir richten uns natürlich nach den Gegebenheiten und nach Wünschen.
0: Das heißt, ich kann jetzt auch sagen, ich möchte eine pinke Küche und bekomme die bei dir.
2: 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Und gerade was jetzt Technik betrifft, Miele, Siemens spricht für sich. Auch Spülen, Arbeitsplattenmaterial, was wir jetzt hier sehen, können wir gerne nochmal bereden. Granit, Schichtstoff, gibt es also ganz viele Möglichkeiten, die wir ausschöpfen.
0: Es gibt ja auch so viel, was man individuell und was alles bei einer Küchenplanung zu beachten ist. Du hast jetzt schon Arbeitsplatte angesprochen, die ganzen Geräte. Aber es fängt ja erstmal, sage ich jetzt mal, mit einem Aufmaß an. Man muss ja erstmal schauen, was habe ich denn überhaupt für Platz, ne? Und da kommt er ja auch erstmal vorbei.
2: Genau, und so beginnt das eigentlich immer, weil ich ticke anders, ich schaue anders, nehme den Raum auf und mache mit Ihnen eigentlich schon so ein bisschen Analyse. Ich weiß dann auch, wie Sie als Kunde oder wie du als Kunde tickst, ja, und richte mich dann auch danach und dann bauen wir das so peu à peu zusammen.
0: Und was ist denn gerade jetzt, man gibt ja auch immer so Trends, sage ich jetzt mal. Am besten, man hat in der Küche, glaube ich, auch was Zeitloses, weiß nicht, wie da deine Empfehlung ist. Aber wenn wir jetzt über Trends reden, was ist denn gerade so angesagt, auch gerade was Technik anbetrifft?
2: Ja, im Technikbereich ist der Muldenlüfter das Schlagwort. Alternative natürlich die Bärbelhaube, das ist eine schicke Kopffreihaube. Mein Schlagwort, eine gute Umluft ist besser als eine schlechte Abluft. Funktioniert immer wieder. Und ich bringe dann den Kunden auch drauf. Im Backen, Pyrolyse, Selbstreinigung, Geschirrspüler beleuchtet, ergonomisch hoch eingebaut, Induktionskochen. Und im Kühlbereich natürlich eine Energieeffizienz und guten Komfort.
0: Ihr habt ja auch eine riesengroße Küchenausstellung. Ich glaube, hier kann man sich auch schon mal gut reinschnuppern, auch gucken, was gibt es alles für Arbeitsplatten. Also wir stehen ja jetzt erstmal nur hier in einem Exemplar. Aber ich glaube, man kann ja schon stundenlang bei euch sich umschauen.
2: Das ist die Gefahr. Ich lasse sie dann unter 2 Stunden nicht los.
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0: Wir sind in Schgeuditz, Zeppelinstraße 21 bis 27. Und im Projektverlauf befinden wir uns jetzt am Start des letzten Drittels, sodass wir dann im Februar die fertigen Wohnungen an die VLW übergeben können. Der aktuelle Stand ist, dass die Fassade auf der Gebäuderückseite schon fertiggestellt ist. Die Balkone wurden schon davor montiert. Die werden jetzt ausgebaut, also gestrichen. Dann werden die Balkone wieder abgerüstet, um dann die Brüstungen zu montieren. Die beiden Giebel sind auch bereits fertiggestellt. Und wie man sieht, sind die Jungs jetzt gerade hier auf der Vorderseite. Die armieren und werden dann in den nächsten zwei Wochen den Oberputz machen und den Anstrich. Der abschließende Bauteil sind dann die beiden Vorhäuser, die ja auch noch gedämmt werden, geputzt werden. Und dann haben wir quasi den Vorderbereich auch fertig. Also im Inneren haben wir ja mal zwei Treppenhäuser zusammengelegt. Das ist einmal die 21 und 23 und die 25 und 27. 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Dort ziehen jetzt die Ausbaugewerke ein. Der Maler ist gestartet, der Fliesenleger beginnt, sodass wir dort wirklich in die letzte Ausbauphase gehen. Und in der 25 bis 27 findet gerade die Rohinstallation statt und dann wird auch dort der Estrich eingebaut, sodass wir dann auch dort in die nächste Ausbauphase gehen können. 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Der Aufzugsbauer hat jetzt die zwei Anlagen eingebaut. Die sind sozusagen in der Feinmontage. Die ersten Musterwohnungen werden wir, denke ich, in den nächsten 2 bis 3 Monaten fertigstellen, spätestens. Der aktuelle Stand auf dem Dach ist, dass ja eine Photovoltaikanlage noch nachträglich montiert wurde und diese ist jetzt auch fertiggestellt, sodass das Dach im Wesentlichen fertig ist. Der nächste Abschnitt ist die Zeppelinstraße 9 bis 19 und dort stehen wir kurz vorm Start. Die Besonderheit ist, dass wir hier teilweise im bewohnten Zustand sind. Das heißt, einige Mieter bleiben in ihren Wohnungen wohnen und wir bauen quasi um die Mieter drumherum. Das ist die besondere Aufgabe dann natürlich in der Rücksichtnahme der Mieter, wo wir die Firmen quasi auch entsprechend sensibilisieren müssen.
1: Der Zusammenbruch der Carola-Brücke im Jahr 2024 war ein einschneidendes Erlebnis, vor allem für die Dresdnerinnen und Dresdner.
2: Ich habe es wirklich nicht geglaubt. Ich habe gedacht, das ist eine Fake News.
3: Musste man sich auch erstmal dran gewöhnen.
1: Seitdem gibt es einen gemeinsamen Wunsch. Eine neue Brücke, die verbindet, Mobilität stärkt und sich behutsam ins Stadtbild einfügt.
4: I think it's a challenge, but it's an opportunity also for the city.
5: Wir haben also die Chance, auch die Stadt schöner zu gestalten.
1: Doch welcher Entwurf schafft eine Brücke, die Dresden gerecht wird? Seiner Geschichte, seinem Alltag und seiner Entwicklung.
3: Es hat auch für die Zukunft so etwas Prägendes.
2: Also das heißt, man kann dort schon auch viele Fehler machen.
4: So, this is a big responsibility. Big, big, big responsibility.
1: Dieser Verantwortung stellt sich das Team FECOR, TSSB und UKL mit seinem Entwurf für Carola 3.0.
5: Wenn die Brücke dasteht, das ist ein echter Zugewinn für die Stadt in vielerlei Hinsicht.

0: beim Neuentwurf der Carola-Brücke steht eine Frage im Mittelpunkt: ihre Gestaltung und Form.
1: The form is one of the first point, because you have the elevation. The first you start drawing the elevation of the bridge, and then you see what is the form that fits.
2: Gerade in einer Stadt wie Dresden, die davon lebt, mit so einer Altstadt-Silhouette, kann man nicht irgendwie eine beliebige Form dorthin setzen.
3: Was ist prägend für Dresden und wie schaffen wir es, diese Landschaft von Dresden weiter zu unterstreichen?
4: Man muss ja davon ausgehen, die Brücke, die jetzt entsteht, die steht ja vielleicht 150 Jahre oder länger. Das heißt also, sie wird das Antlitz der Stadt aus allen Richtungen massiv prägen.
5: Die neuen Entwürfe für die Carola-Brücke stehen an. Was wünschen Sie sich denn von der neuen Carola-Brücke?
6: Tatsächlich eine Brücke, die nicht so kompliziert ist und trotzdem ästhetisch gut ins Stadtbild passt. Das wäre tatsächlich mal sehr, sehr sehenswert.
0: Ihre Form muss in das historische Stadtbild Dresdens passen. Gleichzeitig muss sie heutigen Anforderungen gerecht werden. Sie soll sicher, langlebig und widerstandsfähig gegenüber extremen Belastungen sein. Die Antwort auf all diese Ansprüche: eine Brücke mit Bögen.
2: Das ergibt sich so ein bisschen aus der Historie der Carola 1 als auch der angrenzenden Albert- und Augustusbrücke.
0: Die schlanke Form mit Bögen greift Elemente der ersten Carola-Brücke auf und verbindet sie mit der Leichtigkeit der zweiten.
2: Wir haben sozusagen das Beste der beiden Welten jetzt draus gemacht. Wir haben also eine filigrane Brücke mit 120 Meter Spannweite und auch die Bögen integriert.
0: Damit die Brücke schlank wirkt und zugleich hohe Lasten trägt, ist die Wahl des Materials entscheidend. Nur wenige Materialien vereinen hohe Festigkeit, Flexibilität und Schlankheit. Die Lösung des Teams? Sandstein in Kombination mit Stahl.
2: Wir nehmen also den Stahl dort, wo wir weit spannen müssen. Und für die Auflager, die Pfeiler, die Fundamente nehmen wir den Sandstein, der sich also hier auch sehr gut einfügt in die Altstadt-Silhouette.
3: In Stahl kann man langlebig bauen, flexibel bauen und auch schnell bauen.
7: Ich glaube, ich wünsche mir vor allem, dass wir schnell eine Lösung finden. Ich glaube, es wäre wichtig, hier mal ein Beispiel zu zeigen, dass Deutschland große Projekte schnell vorantreiben kann und wir uns nicht im Detail oder im Klein-Klein verlieren, sondern wirklich überlegen, was ist der Mehrwert für die Stadt, was ist der Nutzen für die Stadt und wie können wir den schnellstmöglich umsetzen.
0: Mit im Werk vorgefertigten Elementen aus Stahl lässt sich die Brücke schnell und wirtschaftlich bauen.
1: So this will speed up the construction, which is, I think, one of the key points also in this project.
0: Der zweite Schlüssel für eine effektive Konstruktion liegt im Brückendeck. Die neue Brücke muss zukünftige Anforderungen mitdenken und Raum für Anpassungen lassen. Deshalb entsteht die neue Carola-Brücke als ein durchgehender Brückenzug mit einem flexibel nutzbaren Deck.
2: Die Anforderungen, die ja heute dran gestellt werden, sind ja sehr widersprüchlich. Es gibt die einen, die sagen, wir wollen vier Spuren, die anderen sagen zwei Spuren. Wir haben uns das Ganze angeschaut und gesagt, wir können eine Brücke entwerfen, die beides erfüllt, ohne zu groß zu sein, ohne zu klein zu sein.
3: Wir können sagen, wir machen vier Pkw-Spuren. Wir können aber auch in Zukunft sagen, wir machen zwei Pkw-Spuren und machen dafür dann Rad- und Fußweg breiter.
2: Also die Flexibilität, die wir anbieten mit zwei oder vier Spuren, die ist so einfach veränderbar bei unserer Brücke, dass dies entweder sofort gemacht werden kann in naher Zukunft oder in ferner Zukunft.
0: Für die Menschen dieser Stadt ist die Brücke mehr als eine Straße. Sie ist Teil ihres Lebensraums. Deshalb wird die neue Carola-Brücke bewusst als öffentlicher Raum entworfen. Als einen Ort, der verbindet, statt zu trennen.
8: Also ich als Touristin wünsche mir, dass ich gerne mit dem Fahrrad sehr einfach und sehr bequem das Ufer von rechts nach links, also von der einen zur anderen Seite, wechseln könnte. Das wäre super.
0: Großzügig gestaltete, barrierefreie Wege für Radfahrende und Fußgänger verbinden Alt- und Neustadt miteinander und vernetzen sie zugleich mit den Elbwiesen. Unter der Brücke entstehen geschützte Räume für Kultur, Erinnerung, Spielen und Sport.
3: Unter den Brücken fand ich immer früher sehr gruselig, muss ich sagen. Es ist kein sicherer Ort und wir wollen halt genau das umgehen.
9: Das finde ich sehr cool, wenn das öffentlich genutzt wird und für junge Menschen und ältere Menschen irgendwie nutzbar wäre.
0: Auf der Brücke öffnen Aussichtsbalkone neue Blicke auf Altstadt und Elbe.
4: So eine Brücke soll auch durchaus mal eine Verweilmöglichkeit bieten.
0: Der Neuentwurf der Carola-Brücke muss vielen Ansprüchen gerecht werden. Dafür braucht es nicht nur gute Ideen, sondern auch ein kompetentes Team. Ein Team mit einer klaren Vision und einem offenen Ohr für die Bürgerinnen und Bürger Dresdens.
4: Es wäre, glaube ich, ein sehr großer Frevel, wenn man da die Bürger jetzt außer Acht lassen würde und sozusagen seinen architektonischen Duktus einer großen Bevölkerungsmasse überstülpen würde. Also das ist nicht mein Anspruch.
3: Das hat den Entwurf

0: Wissen gezielt für die Carola-Brücke zum Einsatz.
1: For us, design a bridge is a dream, you know, and a dream in a place like this is a higher level. So we are very pleased to work here and have our partners here that knows the city, you know, the atmosphere, the requirements, and it helps a lot.
2: Was die schon alles realisiert haben in der ganzen Welt, ja, tolle Brücken, das ist schon für mich auch eine tolle Erfahrung, muss ich sagen, schöne Erfahrung.
0: Mit diesem Entwurf bewirbt sich das Team FECOR, TSSB und UKL um den Auftrag Carola 3.0 und die Dresdnerinnen und Dresdner entscheiden mit.
3: Ich würde mich da tierisch drüber freuen, wenn wir diesen Auftrag kriegen könnten, weil es wirklich so was Besonderes ist. Es ist nah, es liegt viel dran und genau das zu Dresden dann zu sehen und da so einen Austausch auch mit Dresden zu haben, ist schon was sehr Besonderes.
1: We are working and try to do our best for the city, our best for ourselves, our best for the municipality. So it's, we tried.
2: Das ist schon ein Herzensprojekt, will ich sagen, weil es in Dresden ist. Und da ist es natürlich schon nochmal schön, an so einem bedeutenden Projekt mitzuarbeiten.
4: Auch in Verantwortung den anderen Bürgern dieser Stadt gegenüber, dass wir auch eine gewisse Zufriedenheit schaffen. Genau diese Gemengelage herauszufinden, mit der wir also den Bürgern was anbieten können, wo man also gut miteinander leben kann.

Ich heiße Mandy Erdmann, wohne in Chemnitz, in Ebersdorf, habe schon in diversen anderen Stadtteilen gelebt, habe zwei Töchter. Beruflich bin ich Sozialpädagogin vom Grundberuf und bin hier angestellt als Fachkraft für Gewaltprävention bei Wildwasser. Und wir sind ein Kinderschutzprojekt. Also wir fühlen uns in erster Linie zuständig für Kinder und Jugendliche und Heranwachsende bis 27. Unsere Hauptaufgabe ist, dass wir Prävention, Beratung und Weiterbildung zum Thema sexualisierte Gewalt machen. Die Arbeit hat sich enorm auch verändert. Also nicht der Kern, aber das Ringsrum. Es ist alles so viel bürokratischer geworden. Manche Kinder öffnen sich, die wollen reden. Kann man sich nicht vorstellen, aber gibt's auch. Nicht alle Kinder sind verstockt. Die wollen reden und die reden auch klar. Aber ihnen wird trotzdem nicht geholfen, weil sie zu klein sind. Ja, und denken, na, könnte das sein? Da fehlt das Wissen, dass gerade kleine Kinder besonders die Wahrheit sagen. Und weil es ja bei der sexualisierten Gewalt gibt es ja einen Aggressor, ne? Oder eine Aggressorin, die natürlich das Gegenteil behaupten. Alle Menschen, die da eine offene Flanke haben, und es ist egal, auch welche Religion, auch Menschen mit Migrationshintergrund, die dürfen hierher kommen. Und es ist ein sicherer Raum und es schließt aus, dass auch Tatpersonen über diese Schwelle treten und sagen, na jetzt möchte ich aber gerne mal meine Version der Geschichte erzählen. Das ist nicht unsere Aufgabe, dafür gibt es andere Stellen in dieser Stadt. Und das würde ich mir mal sehr wünschen, dass das irgendwann mal in allen Köpfen angekommen ist, warum das so ist. Weil diese Menschen das brauchen, dass man parteilich für sie ist. Und das ist, glaube ich, die größte Hürde, ja, die man so immer überwinden muss. Man muss sich als Frau immer rechtfertigen, dass man quasi in einem Frauenverein für Frauen arbeitet. Und ich mir dann manchmal die Frage stelle, werden Männern eigentlich auch solche Fragen gestellt? Also ich möchte, dass Kinder gewaltfrei aufwachsen, auf jeden Fall. Das ist meine Triebfeder, deshalb stehe ich jeden Tag auf, weil ich liebe diesen Job und ich kann ganz viel machen und es ist nicht immer nur traurig. Also im Gegenteil, in der Prävention geht es mir sehr darum, mit Kindern auch zu lachen. Na, also das eine ist sozusagen, ihnen zu erklären, was sexualisierte Gewalt ist. Das ist natürlich jetzt nichts Schönes, ne? Aber das ist ja eingebettet in, kenne ich meine Gefühle, ne? Wie geht es mir, wenn ich fröhlich bin, was mache ich da? Ne? Wir reden darüber, was kann ich tun, wenn mir was passiert, kann ich Erwachsene um Hilfe bitten? Es ist lösungsorientiert, ne? Es geht darum, Kindern Dinge an die Hand zu geben, damit sie wissen, das und das könnte ich machen. Und selbst wenn ein Kind ganz allein ist, dann gibt es auch Möglichkeiten.

Und wir machen auch Spiele und Kinder sagen so lustige Sachen wirklich manchmal. Und ich lache auch viel in meiner Arbeit. Ich glaube, ohne diesen Ausgleich würde das gar nicht gehen. Ja, und dann kann ich es eben auch aushalten, wenn ein Kind in meiner Veranstaltung sitzt und dann danach vielleicht nochmal zu mir kommt und sagt, ich muss dir mal was sagen. Ja, mir passiert das und das zu Hause. Also ich bin auf jeden Fall hier auf dieses Projekt sehr stolz. Das ist ja ein Projekt, in dem Sinne ein Lebensprojekt, Kindern aus ihren gewaltvollen Zusammenhängen zu helfen. Und auf was ich in letzter Zeit stolz bin, denke ich, ist auf jeden Fall unser Projekt, dass hier in unseren Hallen sozusagen ein therapeutisches Setting stattfinden kann für Kinder, die von sexualisierter Gewalt betroffen waren oder sind. Und es ist einzigartig in Chemnitz. Also ich kenne kein anderes Projekt, nicht in Chemnitz, sondern in Sachsen, wo das so ist, ne? Dass es quasi möglich ist, die gleich nochmal in eine adäquate Hilfe zu vermitteln, ohne dass sich Dinge eben chronifizieren, ne? Was leider ganz oft der Fall ist. Also es gibt einen Menschen, der hat einen Teil deines Lebens zerstört. Lass nicht zu, dass er auch den Rest deines Lebens zerstört. Du kannst heil werden und es kann auch wieder schön werden. Das ist eigentlich was, was ich in der Beratung immer versuche, als Grundhaltung mit reinzubringen. Ne? Auch wenn deine Farbe jetzt gerade grau ist, du kannst wieder leuchten. Der Dalai Lama hat mal gesagt, finde deine Bestimmung und dann trage sie in die Welt. Und ich glaube von mir, dass ich genau das tue, ne? Meine Bestimmung in die Welt zu tragen. Und es ist nun mal hier.

0: Was wäre das Erzgebirge ohne Ann und Günther? Wir hätten ja nichts zu singen.
1: Wir sind hier auf dem Annaberger Markt und feiern heute 150 Jahre Ann und Günther. 150 Musiker sollen zusammenkommen. Ann und Günther war unser Volksdichter hier im Erzgebirge, Volkssänger, Erfinder der Liedpostkarten, hat ganz viel Lieder geschrieben, 140 Stück, hat von 1876 bis 1937 hier gewohnt und in Gottes gab und hat für die erzgebirgische Hami zu viel gemacht.

St. Günther ist für die Region ganz wichtig, weil er natürlich ein prägender Sänger ist, ein prägender Lieddichter, der jetzt auch das Erzgebirge ganz sehr mit seinen Liedern geprägt hat und mit seinen Inhalten geprägt hat. Und das ist für uns ganz wichtig, weil viele Inhalte auch heute noch relevant sind.

0: sei ja mit einem Kind aufgewachsen. Das ist ja nur durch die Erzgebirgsgruppe in Ehrenfriedersdorf habe ich ja viele Lieder mithören können und bin dadurch schon als Kind mit einem Kind groß geworden.
1: Das ist natürlich für uns sehr schön, weil da merken wir, dass das Erzgebirge lebt und dass das Erzgebirge dabei ist und dass das Erzgebirge auch mit Anton Günther lebt und den Dichter einfach ganz sehr noch am Herzen hat.

0: Diese Lieblingsorte-Folge wird ein bisschen anders als die anderen, denn ich habe heute die Aufgabe, eine Familienrallye durch Saaletal zu machen. Vier Orte, vier Herausforderungen und ganz unterschiedliche Erlebnisse warten auf mich. Ich starte direkt am Wasser, entdecke tierische Welten, lerne ein Handwerk kennen und lande am Ende dort, wo Geschichte und Abenteuer zusammenkommen. Mal schauen, ob das Saaletal ein richtiger Lieblingsort ist. Die Rallye führt mich nicht einfach nur von Ort zu Ort, sondern lädt dazu ein, genauer hinzuschauen, Fragen zu stellen und selbst aktiv zu werden. Denn an jeder Station gibt es für mich eine Aufgabe, die es zu bewältigen gilt. Meine erste Station bringt uns direkt an die wunderschöne Saale. Und hier schaue ich, wie gut man die Landschaft aus der Perspektive des Wassers entdecken kann. In Uhlstedt beginnt die Rallye draußen in der Natur. Hier dreht sich alles um Bewegung, Wasser und Ankommen. Für mich geht es jetzt erstmal gemeinsam mit Tom Greiner-Perf von Komma raus aufs Wasser. Vom Wasser aus wirkt die Saale-Region noch einmal ganz anders. Man entschleunigt, ist in der Natur, kann viel lernen und erlebt gleichzeitig jede Menge. Nach der Kanutour geht es für mich in die Strandbar Wünsch dir was. Hier treffe ich bei einer kleinen Erfrischung auf Steffen Schulz, den Betreiber der Bar. Er erklärt mir, warum dieser Ort für Ausflüge an der Saale so beliebt ist. Meine erste Aufgabe ist es herauszufinden, warum die Saale das perfekte Ausflugsziel ist. Und dafür würde ich direkt Steffen mal den Affen auf die Schulter setzen. Und passend auch hier zur Location.
1: Die Saale an sich bietet wunderschöne, vielfältige Möglichkeiten, ob man nun schwimmen mag oder ob man Boot fahren mag. Am schönsten ist natürlich, man hat ein bisschen Zeit im Gepäck und kommt in aller Ruhe hier zum Beispiel bei uns an, verbringt eine Nacht auf dem Campingplatz bei Tom, geht am nächsten Tag eine Runde Boot fahren, geht dann vielleicht noch eine Runde Bogenschießen und lässt den Abend in aller Ruhe schön hier am Biergarten Wünsch dir was ausklingen.
0: Wir sind ja jetzt hier im Wünsch dir was. Was kannst du mir dazu sagen?

0: so erzählen?
1: Das Wünsch dir was hat eine ganz bewegte Geschichte, war als Ballwurfbude in ganz Ostdeutschland unterwegs, stand die letzten 4 Jahre, wo es noch im Betrieb war, in Wien auf dem Prater, hat dort unglaubliche Geschichten erlebt, lag dann 30 Jahre eingemottet in einer Halle und kam vor 3, 4 Jahren zu uns über einen sehr, sehr guten Freund von mir. Seitdem steht der Laden hier und ist einmal komplett umgebaut vom Ballwerfen zu einem Biergarten, der tatsächlich großen Anklang findet in der Bevölkerung von den Leuten, die hier wohnen und von den Leuten, die gern hierher kommen, zum Beispiel du. Ich denke, man bräuchte auf jeden Fall mindestens eine Woche, um alles hier in aller Ruhe zu erfahren.
0: Das glaube ich auch. Wir haben dafür heute einen Tag und schauen mal, was wir da alles so erkunden können.
2: Die erste Aufgabe ist geschafft. Ich habe die Region vom Wasser aus kennengelernt, genauer hingeschaut und ein Gefühl dafür bekommen, warum das Wasser für diese Region so prägend ist.
0: Von der Saale geht's jetzt für mich nach Rentendorf, weg von Booten und hin zu Büchern, Tieren und der Geschichte eines Forschers, der die Tierwelt näher an die Menschen gebracht hat.
2: Die zweite Station meiner Rallye führt mich in Brehms Welt. Alfred Brehm wurde in Rentendorf geboren und später mit Brehms Tierleben weltbekannt. Heute geht es hier aber nicht nur um historische Naturforschung, sondern auch um die Frage, wie wir Tiere sehen, was Artenvielfalt bedeutet und warum genaues Beobachten so wichtig ist.
0: Meine Aufgabe hier ist es, genauer hinzuschauen, denn hier kann man Dinge sehen, die man vielleicht sonst eher übersieht. Aber was Brehms Welt eigentlich so besonders macht und vor allem Brehm für die Welt immer noch so spannend, das erzählt mir jetzt Jochen Süß.
3: Es ist wirklich ein besonderer Ort der Naturgeschichte, weil hier zwei wichtige Gelehrte des 19. Jahrhunderts gewirkt haben. Das ist einmal Christian Ludwig Brehm, der sogenannte Vogelfahrer, und sein berühmterer Sohn Alfred Brehm, der ja weltweit bekannt ist als Schöpfer von Brehms Tierleben. Das ist eine der wichtigsten Tierenzyklopädien überhaupt, der ökologische Zusammenhänge gesehen hat. Also wenn man ein Element aus der Natur herausnimmt, exzessiv, dann purzeln andere Elemente, andere Arten nach. Und so wird ein Ökosystem zerstört. Und darüber, unter vielem anderen, wollen wir auch aufklären, dass solche Fragen in der Gesellschaft relevant bleiben.
0: Und wie ermöglicht ihr es, dass hier Kinder und Erwachsene eben lernen, was das überhaupt bedeutet und Tiere richtig erleben können und nicht einfach nur anschauen?
3: Wir sind ein sehr, sehr interaktives, modernes Museum. Wir wollen spielerisch, aber exakt Daten vermitteln und über Freude und Spiel zu fundiertem Wissen beitragen. Und das kommt bei Kindern an. Für mich immer hochvergnüglich zu sehen, wie sie dann auch zum Beispiel ihre Großeltern belehren. Nein, nein, Opa, das ist anders, als du erzählst in Wirklichkeit. Das war, wenn diese kleinen Stippis dann sowas sagen, ist das schon schön. Es ist also ein Ort der Tier-Mensch-Beziehung und der Beziehung von Menschen und Natur. Und das eben für alle Altersklassen, aber hauptsächlich eben für Kinder und junge Erwachsene.
0: Ich finde auch, also Brehms Welt ist auf jeden Fall ein Tagesausflug wert.
3: Und noch einen zweiten.
0: Und einen dritten.
2: Diese Station hat mir gezeigt, Entdecken funktioniert nicht nur draußen. Brehms Welt macht aus Tierwissen eine Suchbewegung. Wer hier durch die Ausstellung geht, merkt schnell, dass Natur nicht nur aus schönen Bildern besteht, sondern aus Zusammenhängen, Beobachtungen und Verantwortung.
0: Meine nächste Station bringt mich in die Keramikstadt Börgel. Hier dreht sich alles um Ton, Farbe und Handwerk.
2: Die dritte Station meiner Rallye führt mich ins Keramikmuseum. Börgel ist eng mit dem Töpferhandwerk verbunden. Und ich habe gehört, die blau-weiße Keramik ist hier besonders bekannt. Für die Rallye ist Börgel eine Station, bei der es besonders auf die Details ankommt. Aber wie Formen, Farben, Muster und kleine Zeichen zu Hinweisen werden, erklärt mir Dr. Antje Neumann.
0: Meine Aufgabe hier im Keramikmuseum ist es herauszufinden, was es mit der blauen Schürze und den Hahnenfüßchen auf sich hat. Und vielleicht

0: kann mir das ja Frau Dr. Neumann erklären.
1: Ja, die Hanfhüschen, das ist eine Brennhilfe und die dienten dazu, die Keramiken im Ofen zu stapeln. Das ist ein traditioneller Ofen, ein sogenannter Kasseler Ofen. Die waren hier typisch für Bürgel und der wurde bestückt von dem Meister, der war dafür zuständig. Und er hat dann alle Keramiken gestapelt. Er hat dann mit verschiedenen Mitteln, wie zum Beispiel hier diesen kleinen Hanfhüschen, so ist das genannt, diese Brennhilfen, hat er dann die Keramiken übereinander gestapelt. Und zwar so, dass die eben hier die Füßchen draufgelegt wurden und dann eine Keramik über die andere kam. Dann wurde der Ofen zugemauert, ein Loch gelassen, bestückt mit Holz und wurde gebrannt da drin.
0: Und die blaue Schürze, was kann ich mir darunter vorstellen?
1: Ja, die blaue Schürze ist keine textile Schürze, sondern das ist eine Glasur, die angeworfen wurde, in den Ofen geworfen wurde während des Brennvorgangs. Ja, man nahm dann dieses Kobaltglas, das wurde zermörsert, hier ist ein Mörser, und dieses Gemisch kombiniert mit Salz und Bleiglätte ergab ein Pulver und dieses wurde beim Brennen in den Ofen geworfen. Und die hat sich abgesetzt an den Keramiken wie eine Schürze.
0: Bürgel und auch das Keramikmuseum, warum ist das ein Lieblingsort im Saaletal?
1: Ja, Bürgel ist schon seit jeher ein Zentrum der Töpferkunst. Man hat hier ein Gefühl wie früher. Man kommt hier rein und kann diese ganze Töpfergeschichte anschauen. Dazu lohnt es sich, hierher zu kommen. Und noch dazu gibt es so einen kleinen Mehrwert vom Museum, denn durch Henri van de Velde, den belgischen Künstler, der hier einen neuen Frühling reingebracht hat, gibt es eben so schöne Keramiken aus der Zeit um 1900 zu sehen. Und das ist ein Mehrwert, den es unbedingt anzuschauen gilt.
2: In Bürgel wird die Rallye plötzlich handwerklich. Kinder und Erwachsene lernen hier, dass Keramik nicht einfach ein fertiger Gegenstand im Regal ist. Dahinter stecken viele Arbeitsschritte. Formen, gestalten, bemalen und brennen. Und plötzlich werden kleine Muster zu Spuren einer langen Tradition.
3: Meine letzte Station ist die Leuchtenburg. Von außen sieht sie aus wie eine klassische mittelalterliche Burg. Aber drin warten jede Menge Überraschungen auf uns.
2: Die Leuchtenburg ist das Finale meiner Rallye durch Saale-Unstrut. Hier kommen mehrere Ebenen zusammen. Burganlage, Aussicht, Porzellanwelten und viele Stationen, an denen Besucherinnen und Besucher selbst aktiv werden können. Also ich verbinde Porzellan oft mit etwas Feinem, Zerbrechlichem und Wertvollem. Auf der Leuchtenburg wird daraus aber eine ganze Erlebniswelt. Zwischen Kunst, Handwerk und Geschichte zeigt sich mir, wie vielseitig dieses Material sein kann.
3: Meine letzte Rallye-Aufgabe klingt eigentlich ganz einfach. Einen Wunsch aufschreiben und ihn einfach loslassen.
2: Aber wahrscheinlich ist sie auch die emotionalste von allen. Scherben bringen Glück, heißt es. Auf der Leuchtenburg wird daraus ein Moment, der bei mir besonders hängen bleibt.

0: und jetzt Daumen drücken, dass der Wunsch auch wirklich in Erfüllung geht.
1: Am Ende ist die Rallye durch Saaletal mehr als eine Liste von Aufgaben. Sie verbindet Orte, die auf den ersten Blick sehr unterschiedlich sind. Aber überall geht es darum, selbst aktiv zu werden, Fragen zu stellen und Dinge zu entdecken, die man sonst vielleicht übersehen würde.
0: Meine Rallye ist geschafft. Ich war auf dem Wasser unterwegs, habe in der Strandbar gechillt, ganz viel über Tiere erfahren, ein Handwerk kennengelernt und am Ende auf einer Burg einen Wunsch freigelassen. Was alle Orte verbindet, man erlebt sie nicht nur mit den Augen. Man darf selbst mitmachen, ausprobieren und teilen.

was heute Albertinum genannt wird, wurde im 16. Jahrhundert als Zeughaus errichtet. Im 19. Jahrhundert wurde das Gebäude unter König Albert, daher der Name, zu einem Museum umgebaut. Heute beherbergt es die Gemäldegalerie Neue Meister und die Skulpturensammlung ab 1800. Während der großen Flut von 2002 musste festgestellt werden, dass die Bestände der staatlichen Kunstsammlung Dresden nicht ausreichend geschützt waren. Künstler wie die aus Sachsen stammenden Gerhard Richter und Georg Baselitz spendeten Werke, um Mittel zu generieren, die für den Bau einer neuen zweistöckigen Konstruktion in Brückenbauweise genutzt wurden, die den Hof des Albertinums überspannt. In dieser Arche für Kunst befinden sich nicht nur das Depot, sondern auch die Restaurierungswerkstätten, gut geschützt vor Ungemach. Im DEO, dem Verzeichnis deutscher Baudenkmäler, wird die Stadtkirche von Lauenstein als sehr bemerkenswert verzeichnet. Lauenstein gehört zu den ältesten Orten des Erzgebirges, das 2019 als Bergbauregion in die Liste der Welterbestätten aufgenommen wurde. Nach einem Stadtbrand erhielt die Kirche 1602 ihre heutige Form. Herausragend ist die Innenausstattung mit Kunstwerken im manieristischen Stil, alle aus einheimischem Sandstein. Michael Schwenke aus Pörner schuf den Altar, einen der bedeutendsten seiner Art in Deutschland, sowie die Kanzel und den Taufstein. Sein ehemaliger Mitarbeiter Lorenz Hornung gestaltete das riesige Epitaph für die Adelsfamilie von Bünau. Details wie Haut, Haare, Metall und Stoff wirken dabei unglaublich lebensecht. Nicht nur sehr, sondern äußerst bemerkenswert.

Es wird allgemein angenommen, dass der Film Jurassic Park das Dino-Fieber auslöste. Aber in Bautzen sieht man das ganz anders. Bereits 1978 errichtete der Bildhauer Franz Gruß in seinem eigenen Garten lebensgroße Dinosaurier aus Stahl und Beton, die schnell zu einer Attraktion wurden. Es muss für ihn nicht einfach gewesen sein, in den Mangeljahren der DDR an Baumaterial zu gelangen. Aufgrund der großen Nachfrage und mit dem Segen der örtlichen Behörden expandierte Franz Gruß in die umliegenden Grundstücke. Damit waren die Grundlagen für Deutschlands größten Saurierpark geschaffen. Alle Urviecher werden in einem realistischen Umfeld und echten Lebenssituationen präsentiert. Verwirrend ist einzig und allein Deutschlands größter Irrgarten, der ebenfalls Teil des Saurierparks Bautzen ist.

Liebhaber wissen, dass in Zschopau, in der einst größten Motorradfabrik der Welt, Maschinen mit Zweitaktmotoren der Marken DKW und MZ vom Band liefen. Dort war auch der erste Sitz der Sächsischen Auto-Union, deren Logo aus vier verschlungenen Ringen noch heute auf jedem Audi prangt. Eine schöne Ausstellung zur Motorradgeschichte befindet sich im Schloss Wildeck. Die ursprüngliche Burg wurde vom sächsischen Kurfürsten Moritz in der Mitte des 16. Jahrhunderts zu einem Jagdschloss im Stile der Renaissance umgebaut. Der Bergfried wurde dabei erhalten und bietet noch heute schöne Ausblicke auf Stadt und Umland. Er wird Dicker Heinrich genannt und man sagt, dass er sich sofort unsterblich in den neu errichteten Treppenturm verliebte, die schlanke Margarete. Es ist aber zweifellos gut für die Sicherheit der Besucher, dass die beiden bis heute nicht zusammengekommen sind. Im Jahr 1666 wurden die Brüder Friedrich und Christoph Lange aus Großschönau, einem Dorf in der Oberlausitz, in die Niederlande geschickt, um die Kunst der Damastweberei zu erlernen. Nach ihrer Rückkehr begann die Produktion vor Ort. Innerhalb von

In den Jahrzehnten eroberte Damast aus Groß-Schönau die europäischen Märkte und wurde an fast allen Königshofen hochgeschätzt. Die Weber lebten und arbeiteten in den malerischen Umgebindehäusern, einer Verbindung aus deutschem Fachwerk und slawischem Schrotholzhaus. Später wurde in Groß-Schönau auch der erste Frottierwebstuhl in Deutschland aufgebaut. Das Deutsche Damast- und Frottiermuseum zeigt historische Produktionsprozesse, aber beide Produkte werden noch immer vor Ort hergestellt. Groß-Schönau nennt sich also völlig zu Recht und mit Stolz Textildorf.

Die zu den deutschen Herrscherfamilien zählenden zur Lippes betrieben auch Unternehmen in Sachsen. Im Jahr 1901 heiratete Reichsgraf Clemens zur Lippe Biesterfeld-Weißenfeld, die Erbin des Weingutes Proschwitz bei Meißen. Danach erhielt das Schloss sein heutiges neobarockes Aussehen. Clemens Sohn wurde 1945 enteignet und mit seiner Familie in den Westen abgeschoben. Nach der Wiedervereinigung kehrte dessen Sohn Georg nach Sachsen zurück, um den Familienbetrieb wieder aufzubauen. Aufgrund eines umstrittenen Paragraphen im Einigungsvertrag konnte er das frühere Eigentum nicht zurückfordern und musste sich den Rückkauf von Schloss und der Weinberge hart erarbeiten. Damit verdiente er sich den Respekt der Einheimischen und der Weinexperten. Mittlerweile ist auch die Vinothek auf das Schlossgelände zurückgekehrt und bietet einen schönen Rahmen für Weinverkostungen. Na, dann zum Wohl!

Der allererste Miniaturpark wurde 1929 in England eröffnet. Allerdings war er durch Zufall entstanden, nämlich aufgrund eines Ehestreits. Zu diesem Zeitpunkt liefen die Vorbereitungen im sächsischen Oederan schon seit 5 Jahren. Aber dank deutscher Gründlichkeit dauerte es noch bis 1933, ehe das Kleinerzgebirge eröffnen konnte. Dahinter stand die Idee, eine Tradition ins Freie zu übertragen. Schon lange waren im Erzgebirge sogenannte mechanische Berge gebaut worden, die nicht nur die Landschaft, sondern auch den Bergbau mit vielen beweglichen Teilen darstellen. So präsentiert sich das Kleinerzgebirge heute mit mehr als 200 Gebäuden aus Holz, vielen beweglichen Elementen und einer großen Anzahl von Figuren, welche die Miniaturlandschaft lebendig werden lassen.

Das Kloster St. Marienthal ist das am längsten ununterbrochen bestehende Frauenkloster des Zisterzienserordens. Nach einem verheerenden Feuer im Jahr 1683 wurde es in barocken Formen neu aufgebaut. Im Laufe seiner langen Geschichte war die Existenz des Klosters mehrfach bedroht, so zum Beispiel während der Hussitenkriege, der Reformation, der Säkularisierung in den napoleonischen Zeiten und der DDR-Zeit. In den letzten Tagen des Zweiten Weltkrieges wollte die SS die Gebäude sprengen. Die Äbtissin verweigerte eine Räumung und nur die Neißebrücke wurde zerstört. Wenn der Fluss friedlich ist, wie meistens, dient er als Kulisse für schöne Wanderungen und Bootsfahrten. Schließlich wurde das Kloster St. Marienthal nicht nur an einem sehr abgeschiedenen Ort errichtet, sondern auch an einem sehr schönen.

Für viele ist Görlitz die schönste Stadt Deutschlands. Unbestreitbar ist Görlitz eine der besterhaltenen in Mitteleuropa mit fast 4000 Baudenkmälern. Eins davon ist die Landskronbrauerei, die 1869 erbaut wurde. Damit ist sie eines der ältesten Industriedenkmäler, in denen noch heute produziert wird. Der Name leitet sich von der markanten Landeskrone vor den Toren der Stadt ab, einem ehemaligen Vulkan. Im Jahr 2003 wurde Jules Vernes Klassiker in 80 Tagen um die Welt mit Jackie Chan neu verfilmt. Die Innenstadt von Görlitz, auch als Girlywood bekannt, wurde als Paris hergerichtet, während die Brauerei für den Hafen von New York verwendet wurde. Besucher sind der Landskronbrauerei sehr willkommen und es gibt Führung, Essen und Trinken und Veranstaltungen. Stets nach dem alten Motto, immer ein Genuss.

Mit 30 kam Karl Maria von Weber nach Dresden, um Hofkapellmeister zu werden und die Leitung der Abteilung Deutsche Oper am Hoftheater zu übernehmen. Ein Denkmal für ihn steht neben der Semperoper und sein Grab befindet sich auf dem alten katholischen Friedhof. Er lebt im Stadtzentrum, aber zwischen 1818 und 1824 verbrachte er mit seiner Familie 5 Sommer am Stadtrand von Dresden im Haus des Winzers Gottfried Felsner, wo sich heute das Karl-Maria-von-Weber-Museum befindet. Bei diesen Aufenthalten schrieb er große Teile seiner Opern Der Freischütz, Oberon und Oriante sowie sein Meisterwerk für Klavier Aufforderung zum Tanz. Zweifellos inspiriert von den dramatischen Landschaften des Elbtals und der nahegelegenen sächsischen Schweiz.

Manufaktur der Träume, das klingt poetisch, ist aber zunächst nicht so leicht zuzuordnen. Es handelt sich nicht um eine Produktionsstätte, wie der Name suggeriert, sondern um ein ganz besonderes Museum am Markt in Annaberg-Buchholz, in dem künstlerische Holzprodukte ausgestellt sind, vor allem Erzeugnisse der erzgebirgischen Volkskunst, die eine lange Tradition hat. Die Werke wurden von Erika Pohl Ströer gesammelt, deren Familie das heute weltbekannte Unternehmen Weller einst in Sachsen gegründet hatte. Ebenso wie die Mineralien, die in Freiberg in der Terra Mineralia zu finden sind. Die Ausstellung besteht aus den Bereichen Sehen, Machen und Staunen. Das ergibt einen großen Sinn, denn man sollte wirklich sehen, sich auf die Beine zu machen, um über die Manufaktur der Träume zu staunen.

Was Robin Hood für England ist, ist Karl Stülpner für das Erzgebirge. Während die Geschichte von Robin Hood wahrscheinlich nur eine Legende ist, hat Karl Stülpner wirklich gelebt. Er wurde in Scharfenstein geboren, wo er auch starb. Zu seiner Zeit durfte nur der Adel jagen, aber das einfache Volk litt an Hunger. Stülpner war ein erfolgreicher Wilderer und versorgte viele Familien mit dringend benötigtem Fleisch und mit Fellen, wodurch er zum Volkshelden wurde. Im Jahr 1795 belagerte er mit Gleichgesinnten die Burg Scharfenstein, die der Adelsfamilie von Einsiedel gehörte und wo heute seine Geschichte erzählt wird. Eine andere Ausstellung zeigt Volkskunst aus dem Erzgebirge. Und vom Turm hat man eine schöne Aussicht auf das malerische Zschopautal. Karl Stülpner wurde später begnadigt, aber er lebte danach ein unstetes Leben und starb verarmt und fast blind.

Im Jahr 1920 wurde Schandau zum Bad erhoben. Die Badetradition reicht aber bis zum Beginn des 19. Jahrhunderts zurück. Dabei war sicherlich auch hilfreich, dass Bad Schandau im Herzen der Sächsischen Schweiz liegt, die schon damals zu einer Touristenattraktion geworden war. Der neue Fokus auf den Badetourismus brachte auch viele neue Ideen in die kleine Stadt an der Elbe. Der Hotelier Rudolf Sendig ließ einen Personenaufzug nach Ostrau errichten, der schon 1954 zum Denkmal erklärt wurde und im Oscar-gekrönten Film Grand Budapest Hotel von Wes Anderson vorkam. Ebenfalls zu Oscar-Ehren kam die Körnitztalbahn, eine Überlandstraßenbahn, die Bad Schandau mit dem Lichtenhainer Wasserfall verbindet. Sie erschien im Film Der Vorleser von Stephen Daldry. Auch für Besucher von Bad Schandau gilt also: Film ab!

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1: Hallo und herzlich willkommen zum Lausitzwelle Wochenrückblick im Lausitzwelle Fernsehen und bei Sachsen 1. Wie immer schauen wir zum Ende der Woche auf die wichtigsten Meldungen der vergangenen Tage in der Drehscheibe Lausitz zurück. Wir beginnen den Rückblick mit einer Verabschiedung, nämlich der des langjährigen Bürgermeisters von Bernstorf. Nach über 2 Jahrzehnten im Amt waren nochmal alle zusammengekommen. Freunde, Familie, Wegbegleiter und die höchsten Vertreter von Landkreis und Freistaat.
2: Nach 21 Jahren im Amt ist für Bernstorfs Bürgermeister Harry Habel die Zeit im Rathaus zu Ende gegangen. Bei seiner offiziellen Verabschiedung wurde der Rathaussaal zum Treffpunkt für Familie, Freunde, Wegbegleiter und politische Vertreter. Unter ihnen Ministerpräsident Michael Kretschmer und Bautzens Landrat Udo Vicas. Besonders persönlich wurde der Auftakt. Habels Sohn eröffnete und moderierte die Veranstaltung und richtete dabei nicht nur Worte an den Bürgermeister, sondern vor allem an seinen Vater. Es folgten Dank und Anerkennung von Ministerpräsident Kretschmer und Landrat Vicas für mehr als 2 Jahrzehnte kommunalpolitisches Engagement. Nun beginnt am 1. September ein neuer Lebensabschnitt. Habel geht in den Ruhestand und freut sich auf die gemeinsame Zeit mit seiner Frau. Ganz verabschieden will er sich aus Bernstorf aber nicht. Als Ansprechpartner und Berater möchte er seinem Nachfolger Frank Jurisch weiterhin zur Seite stehen. Und auch einige Projekte liegen ihm weiterhin am Herzen. Darunter unter anderem das OI-Ausbildungszentrum, die Entwicklung des Ankerglaszentrums. Die katholische Kirche gibt das Bildungsgut Schmochtitz San Benno bis zum 31. Juli 2027 ab. Dies hat das Bistum

0: Dresden-Meißen jetzt mitgeteilt. Vorzugsweise soll das Haus an einen neuen Träger gegeben werden, der es spätestens dann in seiner jetzigen Form weiterführt. Ein Fortbetrieb des Bildungsguts durch das Bistum sei über den Stichtag hinaus nicht möglich. Parallel prüft das Bistum alternative Nutzungskonzepte anderer Träger. Das Bildungsgut verzeichnet laut Bistum trotz anhaltender Bemühungen ein durchschnittliches jährliches Defizit von etwa 700.000 Euro. Dieses lasse sich nicht mehr tragfähig reduzieren. Bischof Heinrich Timmer Evers erklärte dazu, dass Schmochtitz über Jahrzehnte ein Ort des Glaubens, der Begegnung und der Bildung gewesen sei. Dass man sich nun davon trennen müsse, sei ein schmerzlicher Verlust. Doch die Kirche messe sich nicht an der Zahl ihrer Häuser, so der Bischof weiter. Am Montag fand im Rahmen des Kamenzer Forstfests der traditionelle Festumzug der Schülerinnen und Schüler der Lessingstadt statt. Die Kinder und Jugendlichen trugen dabei traditionell weiße Kleidung, dazu Fahnen und Blumenschmuck. Der Zug begann an der ersten Oberschule Kamenz und machte ersten Stopp auf dem Marktplatz. Die über 1800 Schülerinnen und Schüler aus der Lessingstadt und Umgebung füllten den Platz vor dem Roten Rathaus, begleitet von zahlreichen Zuschauern. Auch der Kamenzer Oberbürgermeister Michael Preuß, der Bautzener Landrat Udo Wietschers, Stadträte und Kreistagsabgeordnete sahen sich das Aufgebot an. Nach einer Ansprache von der Grundschulleiterin aus Schönteichen, Inette Schreier, zog die Prozession weiter die Innenstadt entlang. Im Kamenzer Forst wurden für die Teilnehmer dann anschließend verschiedene Spiele vorbereitet. Der Ursprung des Schul- und Heimatfests der Stadt Kamenz soll im 16. Jahrhundert liegen. Im Jahr 2021 wurde das Forstfest in das deutsche Verzeichnis des immateriellen Kulturerbes aufgenommen.
1: Auf dem Volksbadgelände in Görlitz, direkt neben dem Stadion der Freundschaft, wurde am vorigen Freitagnachmittag am 21. August ein Calisthenics-Park feierlich eröffnet.
2: Sport im öffentlichen Raum gewinnt ja zusehends an Bedeutung. Wir haben gerade vor wenigen Wochen in Rauschwalde eine Calisthenics-Anlage eingeweiht und haben jetzt eben auch hier die Möglichkeit, und Sie sehen das schon, das ist mir auch ganz wichtig, hier steht rechts Interreg, das ist also ein europäisches Förderprogramm, was wir gemeinsam mit unseren Kolleginnen und Kollegen aus Gorzelec auf den Weg gebracht haben. Das ist also eine große Summe, die wir hier in dem Areal, im Weinbergareal, verbauen dürfen. Ich sag's mal so direkt, ein Teil haben wir vor kurzem schon eingeweiht, oben an der Parkeisenbahn, diese tolle Aufwertung des Spielplatzes.
1: Vom Bürgerrat im Stadtteil Weinhübel kam der erste Anstoß zu einer Sportanlage an dieser Stelle. Dass es eine so große werden würde, hätten die drei Bürgerräte nicht gedacht. Denn ohne die Förderung hätte das Geld, das dem Bürgerrat pro Jahr zusteht, für eine solch große Anlage nicht ansatzweise gereicht. Pro Einwohner ist das 1 Euro. Multipliziert mit den etwa 5000 Einwohnern dieses Stadtteils hätte nur ein solch kleines Fitnessgerät angeschafft werden können. Die Baukosten dieser großen Anlage belaufen sich jedoch auf 30.000 Euro.
3: Der Wunsch nach einer öffentlich nutzbaren Sportgelegenheit hier am Gelände des Volksbads wurde in der aktuellen, als auch schon im Laufe der letzten Wahlperiode unseres Bürgerrates bereits aus der Bürgerschaft an uns herangetragen. Aus diesem Grund freuen wir uns umso mehr, dass nun diese tolle Anlage im Rahmen des städtischen Brückepark 2-Projektes realisiert werden konnte.
1: Die Anlage ist nun eröffnet und wird sofort genutzt. Bürgerrätin Sylvia Richter ist die Erleichterung anzumerken.
4: Wir freuen uns für die Bürgerschaft, dass endlich was in Weinhübel passiert, wo wir doch sonst immer das Schlusslicht sind.
1: Mit der Belebung dieses Areals am Volksbadgelände bis hin zum Berzdorfer See, der mit einem Radweg verbunden ist, kann nun vom Schlusslicht Weinhübel keine Rede mehr sein.
5: Nach rund 15 Monaten Bauzeit ist die neue Rettungswache des Landkreises Elbe-Elster in Großthiemig offiziell ihrer Bestimmung übergeben worden. Landrat Marcel Schmidt und Sebastian Weiß, Werkleiter des Eigenbetriebes Rettungsdienst, weiten den Neubau gemeinsam mit Gästen und am Baubeteiligten am neuen Standort in der Straße zum Stützpunkt 17 ein.
6: Also zu den Eckdaten ist natürlich, dass wir jetzt moderne Arbeitsbedingungen haben. Das muss man ganz klar und deutlich sagen. Größere Räumlichkeiten, größere Garagen, vernünftige Lagerräumlichkeiten. Wir haben umgestellt auf moderne Luftwärmepumpen. Also von daher sind wir auch zukunftsmäßig gut aufgestellt, sowohl Solaranlagen als auch den dazugehörigen dann Stromspeicher, sodass wir dann auch relativ dann energieautark dann arbeiten können. Und natürlich von den Zahlen, das Ganze kostet natürlich jede Menge Geld. Also 1,6 Millionen Euro sind hier verbaut worden in diesem Jahr knapp Vierteljahren.
5: Die Wache ist nach Burgsdorf und Bad Liebenwerda der dritte Neubau im Rettungswachenbereich Elsterwerda-Bad Liebenwerda.

0: Mörder und insgesamt der 11. neue Rettungswachenstandort, den der Landkreis seit 2010 errichtet hat. Der Neubau löste den bisherigen Standort in der Hauptstraße 31 ab, dessen räumliche und hygienische Bedingungen nicht mehr den heutigen Anforderungen entsprachen.
1: Also wir sind rund um die Uhr hier vor Ort in Großtiemig mit einem Rettungswagen, also 24/7. Und an der Rettungswache haben regulär immer zwei Mitarbeitenden dann Dienst. Es sei denn, wir haben natürlich auch Praktikanten oder auch manchmal Auszubildende. Da kann es natürlich auch sein, dass wir dann drei Kolleginnen und Kollegen haben. Aber insgesamt sind es dann hier in dem Team, muss man sagen, also 11 Kollegen, die sich quasi diese zwei Positionen immer teilen rund um die Uhr.
0: Mit der neuen Rettungswache investieren wir vor allem in die Sicherheit der Menschen und in gute Arbeitsbedingungen für diejenigen, die jeden Tag Verantwortung für andere übernehmen, sagte Landrat Marcel Schmidt. Die Planung, Baubegleitung und Umsetzung des Neubaus wurde fast ausschließlich von Unternehmen aus der näheren Region realisiert. Die Neuaufstellung der Rettungswachen im Elbe-Elster-Kreis ist damit fast abgeschlossen. Bleibt nur noch der geplante Neubau in Elsterwerda, wo es seit geraumer Zeit Unstimmigkeiten mit Anwohnern bezüglich des angedachten Standortes gibt.
1: Wir sind immer noch in der Findungsphase. Ich weiß, es ist vielleicht für einige unbefriedigend, aber zumindest wir haben, ja, das Geld ist da. Jetzt müssen wir noch verschiedene Abwägungsentscheidungen treffen, ob wir an dem geplanten Grundstück dann wirklich dann tatsächlich bauen können, weil es da noch ein paar Hinderungsgründe gibt oder ob wir uns dann doch tatsächlich dann nochmal zu einem alternativen Standort entscheiden.
0: Mit den Neubauten verfolgt der Landkreis zwei zentrale Ziele. Die Einsatzkräfte sollen moderne, funktionale und den Anforderungen des Arbeits- und Gesundheitsschutzes entsprechende Bedingungen erhalten. Gleichzeitig müssen die Rettungswachen so im Kreisgebiet verteilt sein, dass die Bevölkerung auch in einem weitläufigen ländlichen Raum schnell und zuverlässig erreicht werden kann. Die neue Rettungswache in Großtiemig verbindet beide Anforderungen und stärkt damit dauerhaft die rettungsdienstliche Versorgung im südlichen Landkreis Elbe-Elster.
2: Die Sächsische Anstalt für kommunale Datenverarbeitung, kurz SAKD, zieht in das zukünftige Kommunal- und Kulturzentrum Bischofswerda ein. Einen entsprechenden Vertrag unterzeichneten umlängst deren Direktor Thomas Berndt und der Bischofswerder Oberbürgermeister Professor Holm Große. Die SAKD wird an ihrem neuen Standort 700 Quadratmeter Bürofläche nutzen. Laut Projektsteuerer Steffen Smoll und der Firma IPB Consult sind die Abbrucharbeiten am Gebäudekomplex des früheren Kulturhauses abgeschlossen. Die Rohbauarbeiten befinden sich demnach in den letzten Zügen. Der Anbau am Nordflügel für den Hort und der zweite Rettungsweg sind fertiggestellt. Ebenso wie die Rohbauarbeiten in der neuen Bibliothek. Gegenwärtig laufen in allen drei Gebäudeteilen Trockenbau- und Innenputzarbeiten. Darauf folgen die Grobmontagen der Elektrik- und Haustechnikinstallation. Zudem sind die Fenster im Nordflügel bereits ausgetauscht. Für den Westflügel ist dies in Vorbereitung.
3: An der Käthe-Kollwitz-Straße in Hoyerswerda, direkt vor dem BSZ Konrad Zuse, wird ein wichtiger Grundstein für die Zukunft der Pflegebranche gesetzt. Ein bedeutender Schritt dafür war die Bewilligung vom Freistaat Sachsen, dieses Projekt mit einer finanziellen Unterstützung von 2,8 Millionen Euro aus dem EU- und Landesmitteln zu fördern. Im Ergänzungsbau sollen zwei Labore entstehen, die die Schüler und Schülerinnen im Bereich der Lagerlogistik und Pflege mit realitätsnahen und simulierten Situationen innerhalb eines geschützten Raumes auf ihren Berufsalltag vorbereiten. Somit bringt das Projekt nicht nur einen technologischen Fortschritt in die Unterrichtsräume, sondern bietet den Auszubildenden direkt die Möglichkeit, ihr erworbenes Wissen praktisch anzuwenden. Laut Jörg Schöfczyk, dem ersten Beigeordneten des Landkreises Bautzen, sei es ein wichtiges Anliegen, dem Strukturenwandel nicht nur auf die Bereiche Handwerk und Industrie zu beschränken und ebenfalls die Ausbildungsbedingungen der Pflegebranche zu modernisieren. Die Bauarbeiten werden voraussichtlich bis zum Sommer 2027 andauern. Danach können die angehenden Fachkräfte endlich praktische Erfahrungen im Schulalltag sammeln.
0: Im Schatten des ehemaligen Rittergutes und Schlosses Stechau feierten die brandenburgischen Sommerkonzerte ihr 35-jähriges Jubiläum. Bei bestem Wetter und dem verzaubernden Ambiente des Areals zog es unzählige Besucher auf das Gelände in dem Fichtwalder Ortsteil. Zum 21. Mal gastierten die Sommerkonzerte in Stechau, wobei das erste Gastspiel nicht im Rittergut, sondern in der Dorfkirche stattfand. Bardia Kadjabi Gontard, ein Nachfahre des letzten Schlosseigentümers, hatte damals gemeinsam mit anderen 100.000 D-Mark für die Sanierung des maroden Kirchturms gesammelt. Im Laufe der Jahre sanierte der rührige Rechtsanwalt aus München das Schloss an.

0: angewiesen und machte daraus ein echtes Kleinod.
1: Wir müssen zusammenhalten, wir müssen das zusammen machen. Mit dem Dorf, mit der Feuerwehr, mit dem Fußballclub. Ich bin kein Mitglied des Fußballclubs. Ich habe mich gewehrt gegen den Namen Turbo Stechau. Ich wünsche Ihnen einen schönen Abend. Lassen Sie sich verzaubern von dir, von den Musikern, von der Atmosphäre und von Ihren eigenen Gefühlen.
0: Dr. Bernhard Martin, Begründer der Brandenburgischen Sommerkonzerte, ist bis heute begeistert von dem Areal in Stechau.
2: Ich habe Stechau zum ersten Mal gesehen, Anfang der 90er Jahre, und ich weiß, was das bedeutet. Da hing da vorne ein Schild, weißes Leinwand mit bemalt, im Bruderbund mit der Sowjetunion verwirklichen wir den Sozialismus. So, das ist einfach die Vergangenheit. Und was heute entstanden ist, ist ein Platz hier in Brandenburg, Badia, der ist tatsächlich ein Mittelpunkt geworden für Gastfreundschaft, für viele, viele, die hierher gehen und die sich immer wieder darüber freuen, wie gut sie hier aufgenommen werden und wie schön und festlich der Tag bei euch ist.
0: Musikalisch betrachtet servierte die Kammerphilharmonie Berlin-Brandenburg den Gästen Werke von Wolfgang Amadeus Mozart, Franz Schubert und anderen. Weltklasse-Solisten wie der Bariton Aeneas Humm und die Sopranistin Agnes Selma Weiland verzauberten neben Nachwuchspreisträgern des Bundeswettbewerbs Jugend musiziert das Publikum. Den Abschluss bildete dabei ein grandioses Feuerwerk zur kleinen Nachtmusik von Mozart. Dank der großzügigen Unterstützung durch die Friede Springer Stiftung konnten die Besucher den Konzertabend zudem bei freiem Eintritt genießen. Der romantisch-musikalische Parkabend wird sicher so manchem Besucher noch lange im Gedächtnis bleiben.

Der Opera Bilebo-Lauf gehört zu den traditionsreichsten Laufveranstaltungen in der Oberlausitz. Am vergangenen Sonntag gab es gleich zwei Gründe zum Feiern. Zum einen war es ein Jubiläumslauf, denn er fand zum 45. Mal statt und mit 497 Läuferinnen und Läufern wurde ein neuer Teilnehmerrekord aufgestellt. Allen Besuchern wurde ein umfangreiches Programm geboten. Die Aktiven konnten zwischen Strecken über 1,5, 4,9, 12 und 20 Kilometern wählen. Die beiden kürzeren Strecken konnten auch im Walking bewältigt werden. Nachdem die Läufer über die 20 Kilometer Strecke gestartet waren, hieß es Sammeln zum beliebten Bambini-Lauf. Hier waren die Kleinsten auf einer Stadionrunde über 400 Meter unterwegs. Dann starteten in schneller Folge die Läuferinnen und Läufer über die anderen Strecken. Das Teilnehmerfeld war bunt gemischt, wobei die Seniorinnen und Senioren mit 278 Teilnehmern den größten Anteil stellten. Dazu muss erwähnt werden, dass man im Laufsport bereits ab dem 30. Lebensjahr als Senior startet. Besonders für die Jüngsten war die Siegerehrung natürlich ein besonderes Highlight. Kurz darauf liefen schon die Läufer über 1,5 Kilometer in das Stadion ein. Von zwei kleinen Unfällen abgesehen, absolvierten alle Läufer die Strecke verletzungsfrei und wurden vom Publikum mit Applaus begrüßt. Für ambitionierte Läuferinnen und Läufer ist der Bilebo-Lauf besonders attraktiv. Er zählt sowohl zur Bezirksrangliste Dresden als auch zur Wertung des Sachsen-Energie-Läufer-Cups. Besonders die längeren Distanzen forderten mit spürbaren Anstiegen Kondition und Ausdauer. Veranstalter des Sportevents im Stadion an der Lindenberger Straße war die Gemeinde Oppach. Seit dem Baustart im Jahr 2024 wächst der neue Wohnpark an der Bleichwiese in Hoyerswerda Stück für Stück. Inzwischen stehen drei der insgesamt vier geplanten Häuser. Das dritte Gebäude befindet sich auf der Zielgeraden. Im Inneren sind derzeit noch Handwerker im Einsatz, um den Ausbau abzuschließen. Ab Dezember sollen hier die ersten Bewohner einziehen. Die Wohnungen sind bereits vollständig vergeben und werden von jungen Familien bis hin zu älteren Bewohnern bezogen. Besonders erfreulich für die Wohnungsgesellschaft: einige der künftigen Mieter ziehen sogar aus anderen Städten nach Hoyerswerda. Mit dem vierten und letzten Gebäude soll der Wohnpark voraussichtlich im kommenden Jahr komplettiert werden. Insgesamt entstehen an der Bleichwiese 32 neue Wohnungen mitten in der Hoyerswerda Altstadt. Die Lausitzwelle bleibt natürlich dran und informiert Sie über die weiteren Schritte zu diesem Projekt. Am vergangenen Wochenende fand in Nebelschütz das zweite Fest der Stiftung für Enkeltauglichkeit statt. Wie die Sorbische Zeitung berichtete, gab es dabei mit Gästen aus Frankreich einen fachlichen Erfahrungsaustausch zum Thema ökologische nachhaltige Landwirtschaft. Die Franzosen besuchten drei sorbische Biobauern aus der Region und erfuhren etwas über die Versorgung öffentlicher Einrichtungen mit ökologisch produzierten Biomahlzeiten.

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1: In der Drehscheibe Lausitz finden wir für Sie immer ganz besondere Geschichten aus der Region und am vergangenen Montag zeigten wir Ihnen in der Sendung einen ganz besonderen Schultag in Weißwasser. Während in anderen Schulen sicher während der Mittagspause gegessen wird, wurde hier sogar auch selbst gekocht. An der Bruno-Bürgel-Oberschule bekam die Küche nämlich Besuch von Sternekoch Stefan Marquardt. Er zeigt unserem Team und damit auch Ihnen zu Hause gemeinsam mit den Schülerinnen und Schülern, wie aus frischen Zutaten leckeres Schulessen entstehen kann.
2: Öfen checken, Nudel kochen, Attacke, auf geht's. Ja? Könnt das noch mal probieren?
3: Haben wir schon.
2: Und?
3: Schmeckt?
2: Schmeckt, ja. Geil, gut oder geht's so?
3: Geil.
2: Geil.
3: Geil.
2: Wow.
4: Ein Sternekoch zwischen Pausenbroten, Nudeln und jeder Menge Schülerinnen und Schüler. Dieses Bild gab es an der Bruno-Bürgel-Oberschule in Weißwasser zu sehen. Stefan Marquardt ist normalerweise in deutlich anderen Küchen unterwegs. Heute steht er allerdings nicht in einem Restaurant, sondern gemeinsam mit den Schülerinnen und Schülern an der Herdplatte. Das Projekt Sterneküche macht Schule gibt es inzwischen seit 12 Jahren. Nach Angaben des Teams wurden bereits mehr als 260 Schulen besucht. Unterstützt wird das Projekt von der Knappschaft. Der Projekttag beginnt zunächst mit der gemeinsamen Vorbereitung. Die Schülerinnen und Schüler werden dabei nicht nur zu Zuschauern, sondern selbst zu kleinen Chefköchinnen und Chefköchen. Gemeinsam mit Marquardt und dem Küchenteam schnippeln, kochen und bereiten sie das Essen vor. Auf dem Speiseplan steht unter anderem Pasta mit einer veganen Bolognese.
2: Das Wichtige dabei ist, dass es natürlich besser schmeckt wie alle mit Fleisch. Und da arbeiten wir gerade dran, also wirklich mit dem ganzen Team, es sind ja 20 Leute, so viel sind wir natürlich selten. Und ich muss sagen, Team komplett motiviert, die haben wir jetzt mal rausgeschickt, frische Luft schnappen, damit die gleich wieder voll angreifen können.
5: Bevor die Nudeln allerdings auf den Tellern landen, kommt es zur ersten großen Bewährungsprobe, der Brotpause. Während ein Teil der Schülerinnen und Schüler in der Küche gemeinsam mit Stefan Marquardt kocht, bereitet eine weitere Gruppe im Nebenraum bereits die Speisen für die Pausen vor. In der Pause greifen dann Schülerinnen und Schüler der gesamten Schule ordentlich zu und probieren die vorbereiteten Speisen. Für die jungen Köchinnen und Köche ist damit klar, das selbst zubereitete Essen kommt an.
2: Alle mal her.
3: Ja.
2: Das hier ist jetzt quasi unser Nudelkochwasser,
3: ja.
2: Mit dem Tomatenmark. Und das gibt jetzt die Hochzeit, die sogenannte. Weil jede gute Pasta kann nicht schmecken, wenn sie nicht einen Teil von dem Nudelwasser gekriegt hat. Ja? Das ist einfach ein ungeschriebenes Gesetz in Italien. Und das machen wir jetzt auch. Ja? Also rein damit, gut durchrühren und dann besorgt ihr euch alle mal Löffel und dann probieren wir nochmal.
3: Okay.
2: Ja? Und jetzt gut durchrühren, besorgt schon mal Löffel zum Probieren.
4: Für die Soße verwenden die Jugendlichen dabei auch frische Kräuter aus dem eigenen Schulgarten.
2: Ach so, okay.

0: Danach dürfen auch sie selbst probieren. Gemeinsam sitzen sie an den Tischen und kosten, was zuvor in der Küche entstanden ist.
1: Alle, die oben sind, runter zum Essen. Alle.
0: Stefan Marquardt zeigt gemeinsam mit dem Küchenteam und den Jugendlichen, wie Schulessen frisch und gesund auf den Teller kommen kann.
2: Und wir möchten natürlich dorthin kommen, dass so viel wie möglich Kinder die Möglichkeit haben, hier zu essen. Und am besten natürlich, wenn sie die Schüler für Schüler kochen. Das wollen wir hier erreichen. Geht nicht über Nacht, aber wir sind guter Dinge.
0: Dabei geht es nicht nur ums Kochen. Das Konzept soll gleichzeitig gesünder und nachhaltiger sein. Statt fertig angelieferter Speisen wird möglichst frisch vor Ort zubereitet. Mit speziellen Garmethoden sollen außerdem Nährstoffe erhalten und Energie eingespart werden. Auch die Schülerinnen und Schüler übernehmen Verantwortung, von der Vorbereitung bis hin zur Ausgabe. Der Projekttag soll dabei vor allem zeigen, dass gesunde Schulverpflegung nicht kompliziert sein muss. Schon mit vergleichsweise einfacher Küchentechnik und frischen Zutaten kann das Essen direkt an der Schule zubereitet werden. Die Jugendlichen lernen dabei nicht nur etwas über Lebensmittel und Ernährung, sondern erleben auch, was es bedeutet, gemeinsam für ein Ergebnis verantwortlich zu sein.
3: Hoyerswerda, das 20-Millionen-Euro-Rätsel zwischen Geisterbahnsteig und Kaufplänen der Stadt. Hoyerswerda bezeichnet sich selbst als Tor zum Lausitzer Seenland. Wer aber nicht mit dem Auto anreist, für den ist das imaginäre Eingangstor zwangsläufig der Bahnhof in Hoyerswerda. Und der ist aktuell gelinde gesagt wenig einladend. Aber das soll sich nun ändern. Hat es auch schon. Nur nutzen darf den millionenschweren Umbau noch niemand. Warum? Und was wird aus dem historischen Bahnhofsgebäude? Wie weit ist die Modernisierung der Bahnsteige, Tunnelneubau und Co. vorangeschritten, die eigentlich schon freigegeben sein sollten? Auf diese brennenden Fragen sollte es am Dienstag Antworten geben bei einem Bürgerdialog im Bahnhof von Hoyerswerda. Und das Interesse bei der Bevölkerung war groß, größer als die Anzahl der Sitzkapazitäten im eigens für diesen Termin geöffneten Bahnhofsgebäude. Es waren Stunden voller Erkenntnisse, teils sehr überraschender Natur, aber der Reihe nach. Moderator des Abends war Christian Völker-Kieschnick, Mitarbeiter und Projektverantwortlicher der Kulturfabrik Hoyerswerda. Er begrüßte die Gäste in der prall gefüllten Halle und natürlich auch seine Gesprächspartner. Den Oberbürgermeister Thorsten Ruban C., Heiko Klaffenbach, Leiter des Bahnhofsmanagements der Deutschen Bahn, Matthias Domschke, DB Infrago Projektleiter und Marco Bloch, Projektmanager Strukturwandel der Stadt Hoyerswerda. Christian Völker-Kieschnick begann mit historischen Infos rund um die Eisenbahn und den Bahnhof Hoyerswerda. Erste Rufe aus dem Publikum verlangten Aufklärung über den Status quo. Was wird denn nun aus dem Bahnhofsgebäude und wann kann der modernisierte Bahnsteig nebst Tunnel und Fahrstuhl endlich genutzt werden? DB Bahnhofsmanager Heiko Klaffenbach ergriff das Wort. Es sei nicht selbstverständlich, dass wir eine Summe von 20 Millionen Euro in diese Maßnahme stecken konnten. Dies sei die größte Bahnhofsbaustelle nach dem Dresdner Hauptbahnhof. Er erklärte, mit welchen Widrigkeiten die Bautrupps zu kämpfen hatten und warum sich die Eröffnung deswegen verschoben hat. Dann ein Aha-Moment, als die Zuhörer durch Klaffenbach Überraschendes erfuhren. Die Eröffnung sollte wohl eigentlich an diesem Wochenende stattfinden. Sollte. Denn laut Klaffenbach ist die Baumaßnahme an den Bahnsteigen 1 und 2 zwar abgeschlossen, doch die Oberleitung für die Loks muss noch umgebunden werden. Und hier steckt der Teufel im Detail. Es gibt weder in Deutschland noch im restlichen Europa die entsprechenden Spezialisten, die kurzfristig Zeit für diese finale Maßnahme haben. Klaffenbach betonte, es liege nicht an der Deutschen Bahn, schuld seien fehlende Kapazitäten in der freien Wirtschaft.
4: Was überwiegt bei Ihnen mehr, der Ärger, dass Sie nicht eröffnen können, oder der Stolz, was hier raus geworden ist?
5: Also kann ich Ihnen ganz klar beantworten, der Stolz, was hier raus geworden ist auf jeden Fall. Wenn man mal zurückblickt, wie viele Jahre wir an dem Thema dran sind, dass wir das jetzt gemeinsam mit dem Land Sachsen, mit dem ZVVO und mit der Kommune so weit getrieben haben, das ist ein Riesenerfolg. Und jetzt geht es um Kapazitätsgründen bei der Ausführung. Das ist ein kleiner Stein, der zwischendrin liegt, wird uns aber nicht aufhalten, das Projekt in der Summe erfolgreich umzusetzen.
3: Ähnlich sieht es mit den Fortschritten bei der Wiederbelebung des Bahnhofsgebäudes selbst aus. Nachdem drei Hoyerswerda Unternehmer das Gebäude im Jahr 2014 offiziell erworben hatten, gab es zwar viele Pläne, aber keine Umsetzung. Zwei der drei Eigentümer zogen sich inzwischen aus dem Projekt zurück. Der verbliebene Eigentümer, Rainer Klausch, möchte das Haus in naher Zukunft gern veräußern und die Stadt möchte es kaufen, wenn es nach Oberbürgermeister Ruben C. geht. Das letzte Wort haben dabei natürlich die Stadträte. Immerhin wurden bereits vorsorglich Fördergelder beantragt und ausgezahlt. Aus dem Programm Demografie erhielt die Stadt 50.000 Euro, um mit einer Studie herauszufinden, was aus dem Bahnhof werden könnte. Die Studie wird im November abgeschlossen sein und vermutlich wenig Überraschendes beinhalten. Die befragten Bürger wünschen sich Gastronomie, eine Information, Einzelhandel und soziale Einrichtung. Aber, wie schon erwähnt, befindet sich das historische Gebäude noch in Privatbesitz. Ob und wann es in das Eigentum der Stadt übergeht, ist noch genauso unsicher wie der finale Fertigstellungstermin der modernisierten Bahnsteige vor dem Gebäude. Immerhin glaubt man noch an Ende 2027, auch wenn dieses Datum am Abend als Vision 2027 bezeichnet wurde.
4: Vielleicht noch mal ganz kurz, dieses Wochenende sollte 1 und 2 eröffnet werden, passiert jetzt nicht, aber es gibt auch kein Datum, wann es passieren kann.
5: Nein, wir sind jetzt selber erstmal überrascht worden, dass wir diese Umschwenkung der Oberleitung so nicht hinbekommen. Jetzt müssen wir uns die Karten legen, alles prüfen, die gesamte Technologie, es geht ja jetzt nicht nur um die eine Geschichte, man muss alle Instanzen jetzt nochmal abholen und sobald wir das dann fertig haben, dann werden wir es entsprechend kommunizieren.
4: Und dann treffen wir uns hier.
6: Das war der Lausitzwelle-Wochenrückblick. 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

0: Einen wunderschönen guten Abend hier wieder bei 0 für Plus an diesem Freitagabend. Im Jahr 1251 wurde die Stadt Bonna zum ersten Mal urkundlich erwähnt. Wer gut im Kopf rechnen ist, weiß bereits, welches Jubiläum diese Stadt in diesem Jahr also feiert. 2026 minus 1251 ist 775. Und das Fest zum 775. Geburtstag der Stadt wurde gestern Nachmittag mit Musik und Sirene eröffnet.
1: Noch um 2:30 Uhr nachmittags dieses 27. August war wenig los in den Straßen und Gassen rund um den Marktplatz in Bonna. Viele der Fahrgeschäfte waren noch geschlossen oder fuhren erste Proberunden. Je näher es auf 3 Uhr zuging, desto mehr füllten sich aber die bereitgestellten Bänke und Tische auf dem Marktplatz vor der großen Bühne. Bei Temperaturen von fast 27 Grad und wolkenfreiem Himmel hatten sich die meisten Gäste unter Schirmen und Bäumen vor der Sonne in Sicherheit gebracht. Pünktlich um 3 startete die Big Band des Polizeiorchesters Sachsen auf der Bühne das Festprogramm zur 775-Jahrfeier der Stadt Bonna. Die Musik wurde aber bereits im zweiten Lied von einer Sirene unterbrochen. Dichter Rauch ließ ein Feuer im Rathaus vermuten. Innerhalb weniger Minuten war dann die Feuerwehr vor Ort. Mit Handpumpe wurde etwas Wasser verspritzt und Bonnas Oberbürgermeister Oliver Urban aus dem vermeintlich brennenden Rathaus gerettet. Nach getaner Arbeit war für die Kameraden der historischen Feuerwehr Zeit, den eigenen Durst zu löschen. Die Kostüme und die veraltete Technik lassen natürlich die Inszenierung der Brandbekämpfung schnell erkennen. Nicht inszeniert war die Eröffnungsrede des Oberbürgermeisters zu diesem 775. Jubiläum von Bonna unter dem Motto Erleben, Gestalten, Bewahren.
2: Eine Stadt mit 775 Jahren Geschichte, die darf stolz sein, sie muss sich aber auch der Vergangenheit ehrlich stellen. Bewahren wir die Traditionen, bewahren wir die Dinge, die wir über Generationen weitergegeben haben und die für die Menschen in Bonna etwas bedeuten. Und bewahren wir uns vor allem eins, den Stolz darauf, Bonna zu sein. Denn Bonna ist mehr als ein Ort auf der Landkarte. Bonna ist eine Stadt mit Geschichte. Bonna ist eine Stadt mit Geschichten. Und Bonna ist eine Stadt mit Zukunft. In diesem Sinne begrüße ich Sie ganz herzlich zu diesem Empfang.
1: Grußworte und Glückwünsche kamen auch von Landrat Henry Greichen, der das Engagement der Bornerinnen und Bornaer hervorhob. Sei es im politischen, wirtschaftlichen oder ehrenamtlichen Bereich. Der sächsische Umwelt- und Landwirtschaftsminister Georg Ludwig von Breitenbuch hob in seinem Redebeitrag Bonna als Stadt hervor, die die notwendige Offenheit für den Wandel hat. Sichtbar daran, wie erfolgreich der Strukturwandel seit den 90er Jahren umgesetzt wurde. Geburtstagsgeschenke für Bonna kamen unter anderem vom Leipziger Symphonieorchester, das vor 63 Jahren in Bonna gegründet wurde und das einen selbstgebauten Schwibbogen überreichte. Auch die Bürgermeister der beiden Partnerstädte von Bonna, Alexander Markuschin aus Irpin in der Ukraine und Gilles Bayard aus Etampes in Frankreich, hatten ein Gemälde und ein in Stein gemeißeltes Wappen als Geschenk mitgebracht. In seiner Rede bedankte sich Markuschin für die Zusammenarbeit während des immer noch andauernden Krieges in der Ukraine. Bayard ist der erste Bürgermeister aus Etampes, der die Stadt selbst besucht und fühlte sich freundschaftlich empfangen. Im Rahmen der Eröffnung gab es 2 Eintragungen in das Goldene Buch der Stadt Bonna. Die früheren Oberbürgermeister Bernd Schröter und Simone Lüttke verewigten sich hier. Pünktlich zum Jubiläumsjahr stellte ein 4-köpfiges Autorenteam ihr neues Buch vor. In Bonna, eine Stadt mit Geschichten, wurden Erinnerungen von Bewohnern der Stadt gesammelt. Schüler des Gymnasiums haben einen Blick in die Zukunft gewagt und konnten ihre Vorstellungen davon, wie die Stadt einmal aussehen soll, darlegen. Ab nächste Woche wird es in Bonna erhältlich sein. Nach der Eröffnung ging es an diesem Donnerstag mit der großen Händlershow und Live-Musik weiter. Bis zum Sonntag wird noch einiges an Programm geboten. Der Freitag steht ganz im Zeichen der Musik, die an unterschiedlichen Orten in der Stadt gespielt wird. Highlight an diesem Tag wird wohl die 80er-Jahre-Rockshow des Leipziger Sinfonieorchesters sein. Der Samstag lockt mit buntem Programm in Bonnas Innenstadt, mit Sport, Blaulicht, Vereins- und Händlermeile und vielseitigen Bühnenprogrammen. Der Sonntag startet mit einem ökumenischen Gottesdienst und gipfelt im großen Festumzug ab 15 Uhr, den Muldental TV mit der Kamera begleiten wird und der anschließend bei uns erhältlich sein wird.
0: Willkommen zu den Nachrichten. Sachsen erleichtert Rückzahlung von Corona-Soforthilfen. Sachsen unterstützt Unternehmen und Selbstständige weiterhin bei der Rückzahlung von Corona-Soforthilfen. Nachdem die Rückzahlungsregeln bereits Mitte 2025 vereinfacht wurden, können Betroffene von flexibleren Zahlungsbedingungen profitieren. In besonderen Fällen ist sogar ein vollständiger Verzicht auf die Rückforderung möglich. Bis Ende Juni 2026 sind rund 12.000 Anträge auf Einstellung der Rückforderung eingegangen. Davon wurden ca. 11.000 bewilligt und 617 abgelehnt. Zusätzlich haben mehr als 5.000 Betroffene die Möglichkeit einer verlängerten Zahlungsfrist genutzt. Bis Ende des Jahres soll das Verfahren abgeschlossen sein. Anträge können weiterhin gestellt werden. DB Regio übernimmt erste Fahrten zwischen Leipzig und Grimma. Auf der Regionalbahnlinie RB 110 steht der Betreiberwechsel bevor. Bereits ab dem 31. August übernimmt DB Regio Südost an Werktagen ausgewählte Fahrten zwischen Leipzig Hauptbahnhof und Grimma Oberer Bahnhof von der Mitteldeutschen Regiobahn. Insgesamt 8 Verbindungen täglich werden künftig mit neuen batterieelektrischen Triebzügen gefahren. Die bisherigen Tarife und Beförderungsbedingungen im MDV gelten weiterhin. Die vorgezogene Übernahme soll den Übergang zum Fahrplanwechsel im Dezember vorbereiten. Ab dem 13. September 2026 wird die bisherige RB 110 dann als S1 in das mitteldeutsche S-Bahn-Netz integriert und durch den Citytunnel Leipzig bis Leipzig-Miltitzer Allee verlängert.
3: Auf der Mulde bei Grimma kommt es ab September zu Einschränkungen. Von Dienstag, dem 1. September 7 Uhr bis einschließlich 15. Dezember wird der Fluss im Bereich der Autobahnbrücke für die Allgemeinnutzung gesperrt. Betroffen ist ein Abschnitt von jeweils rund 300 Metern oberhalb und unterhalb der Brücke. Der genaue Sperrbereich wird durch entsprechende Hinweisschilder an den Ufern gekennzeichnet. Grund für die

0: Monatige Sperrung sind die bevorstehenden Abbrucharbeiten an der alten Muldebrücke. Während der Arbeiten muss aus Sicherheitsgründen ein ausreichend großer Bereich unterhalb und rund um das Bauwerk freigehalten werden. Die Mulde darf im gesperrten Abschnitt deshalb während der Abbrucharbeiten nicht genutzt werden. Das betrifft insbesondere Wasserfahrzeuge. Kanus, Boote oder andere Wasserfahrzeuge dürfen den Bereich nicht durchfahren. Die Sperrung soll nach derzeitiger Planung bis einschließlich 15. Dezember bestehen bleiben.
1: Neue Fahrbahndecke zwischen Lupper und Kühren. Auf der Bundesstraße B6 zwischen Lupper und Kühren wird die Fahrbahndecke erneuert. Die Arbeiten laufen seit 24. August bis voraussichtlich 11. September auf einer Strecke von knapp 1,5 Kilometern. Während der Bauzeit wird der Verkehr umgeleitet. Die Sanierung kostet rund 183.000 Euro ausgeführt. Hohe Nitratwerte in mehreren Gartenbrunnen festgestellt. Bei einer Brunnenwasseraktion des VSR Gewässerschutzes in Delitzsch wurden 96 Wasserproben aus privaten Gartenbrunnen untersucht. Das Ergebnis? Rund jede fünfte Probe überschritt den EU-Grenzwert von 50 Milligramm Nitrat pro Liter. Nach Einschätzung des Vereins sind die erhöhten Nitratwerte die Folge einer über viele Jahre unzureichenden Düngegesetzgebung. Die Ergebnisse dienen vor allem der Information von Gartenbesitzern über die Qualität ihres Brunnenwassers und dessen Nutzungsmöglichkeiten.
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0: 20 Musikgruppen aus 8 Nationen werden im September zum internationalen Musikantentreffen in Krimma erwartet. Damit besonders die weit angereisten Gäste aus Brasilien und Japan auch abseits der Konzerte eine besondere Zeit erleben können, hat das Jugendblasorchester eine Crowdfunding-Aktion gestartet. Mit der Unterstützung sollen unter anderem gemeinsame Aktivitäten und Ausflüge ermöglicht werden. Noch bis zum 9. September kann die Aktion unterstützt werden.
1: Wer wird Publikumsliebling? Das ist eine Frage, die sich zum internationalen Musikantentreffen vom 11. bis 13. September in Krimma stellen wird. Die heiß begehrten Trophäen sind gerade in der Orchesterschule des Jugendblasorchesters Krimma im soziokulturellen Zentrum angekommen. Die Pokalübergabe zählt zu einem der Highlights des gesamten Wochenendes. In den vergangenen Jahren waren die Emotionen hier deutlich spürbar und das soll es auch in diesem Jahr geben. Die Stadt unter der Schirmherrschaft des Oberbürgermeisters und das Jugendblasorchester organisieren das beliebte Treffen internationaler Orchestergruppen gemeinsam. 25 Musikgruppen aus 8 Nationen werden in Krimma erwartet. Der Countdown läuft und das Organisationsteam um Orchesterleiter André Ramlo hat viel zu tun.
2: Läuft alles auf Hochtouren natürlich. Hier noch die Genehmigung, hier noch das mit den Orchestern absprechen, die detaillierten Sachen. Es gibt jeden Tag 24 Stunden lang was zu tun.
1: Zum Beispiel wurde eine Crowdfunding-Aktion ins Leben gerufen.
2: Gerade für unsere Orchester aus Übersee, also das japanische und das brasilianische Orchester. Wir sind erstmal extrem dankbar, dass wir natürlich alle erstmal an Gastfamilien untergebracht haben. Wir reden immerhin von 82 Musikern, Brasilianer und Japaner, die eben ein bisschen länger über dieses Musikantentreffen, über das Wochenende hinaus, hier in Krimma bleiben. Und da sind wir natürlich dankbar, dass eben so viele aus dem Muldental, nicht bloß aus Krimma, eben die aufnehmen und eben betreuen. Trotzdem wollen wir denen natürlich was bieten, also auch ein bisschen was um das Musikantentreffen herum. Also die wollen auch Land und Leute kennenlernen und sie wollen zusammen mit uns eben mit den Gastfamilien Grillabend machen. Wir wollen gerne mit den Ausflügen machen nach Dresden und nach Halle und so weiter. Und dafür braucht man natürlich, wie das immer so ist, Geld.
1: Wer dieses große Fest und besondere musikalische Event und die Zeit der Musikerinnen und Musiker unterstützen möchte, ist gern gesehen und hat dabei viele Möglichkeiten.
2: Also man kann frei wählen natürlich, ne, von der Summe. Es gibt aber auch so kleine Pakete, ne, also angefangen von, ich sag mal, einem einfachen Dankeschön bei 10 Euro, bis hin zu 2000 Euro, wo man das komplette Orchester dann für seine eigene Party oder Firmenfeier dann im Prinzip bekommt, wenn man das eben spendet. Ne? Und die anderen Sachen sind eben zum Beispiel noch unterschriebenes Plakat zum Beispiel vom Orchester oder ein Bild dann mit dem japanischen oder dem brasilianischen Orchester zum Musikantentreffen. Also gibt es viele tolle Pakete.
1: Bis zum 9. September 20 Uhr läuft die Kampagne in großer Hoffnung, das Spendenziel zu erreichen. Damit nicht nur zum Musikantentreffen, sondern auch drumherum besondere Erinnerungen geschaffen werden können. Wie auch in den vergangenen 10 Auflagen des Events. Für Krimma ist es nicht nur ein musikalisches Ereignis.
2: Aber wir beziehen eben auch sehr viele Vereine aus Krimma ein, dass wir eben auch zeigen, okay, es gibt noch nicht das Jugendblasorchester, sondern eben auch viele andere Vereine. Und wir verstehen uns alle super untereinander. Und auch das wollen wir zum Musikantentreffen, gerade bei unserem Eröffnungskonzert am Freitag, zeigen.
1: Das 11. internationale Musikantentreffen wird sicherlich einen entscheidenden Part in der Chronik des Jugendblasorchesters Krimma einnehmen. Zu den Erinnerungen hier kommen dann sicherlich einige weitere hinzu.
0: Seit über 3 Jahrzehnten arbeitet Dr. Hubertus von Belo als Augenarzt im Muldental. Jetzt wird sein Sohn Jakob das Ruder übernehmen. Gefeiert wurde das beim besten Wetter im Ärztehaus Villa Doc.
3: Nach 33 Jahren Augenheilkunde in Krimma übergab Dr. Hubertus von Belo in diesem Sommer am 1. Juli seine Augenarztpraxis Muldenblick an seinen Sohn Jakob von Belo. Zur offiziellen Übergabefeier am 19. August waren zahlreiche Gäste und Weggefährten aus der Umgebung zur Villa Doc in der Leipziger Straße 45 in Krimma gekommen, in der sich die Praxisräume befinden. Zu diesem Zeitpunkt hatte der neue Praxisinhaber schon etwas Zeit gehabt, sich an die neue Situation zu gewöhnen.
4: Obwohl man schon 2 Jahre, 3 Jahre hier arbeitet.

0: Ist das dann doch noch mal was anderes, wenn man sich plötzlich verantwortlich für alles fühlt oder noch mehr Verantwortung übernehmen soll und darf? Und das ist zuweilen stressig, aber es fühlt sich auch gut an.
1: SDG, die lateinische Abkürzung für den reformatorischen Grundsatz Gott allein sei die Ehre, steht auf dem Schild der Villa Duck. So hielt auch Pfarrer Markus Wendland die erste Rede mit Grußworten aus der Kirchgemeinde und er übergab eine kleine Engelsfigur für die Praxis. Grimmas Oberbürgermeister Tino Kiesig sprach von der Motivation, die die Planung für die Zukunft der Praxis auch für ihn und die Stadtverwaltung bieten und davon, dass diese auch über Grimmas Grenzen hinaus bekannt ist und Patienten auch von weit her kommen.
0: Wir haben viele Patienten, die 2 Stunden anreisen auch. Also aus Leipzig kommen sie, aus dem Erzgebirge. Das sind so die am weitesten reisen, weil dort die Not am größten ist. Die parken hier und schlafen hier teilweise. Wenn sie dann getropft sind, darf man ja kein Auto mehr fahren. Wir versuchen, uns auf die Region zu konzentrieren, dass wir allen, die hier leben, wirklich eine Versorgung anbieten. Aber in manchen Teilen des Landes ist die Not groß. Und da versuchen wir immer mal auch wieder was zu ermöglichen.
1: Mit dem Wechsel an der Spitze kommen auch Neuerungen in die Praxis. Diese hat der neue Inhaber Jakob von Belo bereits in den letzten 2 Jahren mit seinem Vater abgestimmt.
0: Wir haben jetzt mit einigen neuen Geräten aufgestockt, um neue Dinge anzubieten. Wir haben neue Operationen, wir haben neue Linsen, mit denen wir arbeiten. Das sind sicherlich Dinge, die einfach jetzt mit der Zeit dazukommen. Und die jetzt einen gewissen Anschub kriegen durch die junge Generation, weil wenn man am Ende seiner Schaffenszeit ist, hat man vielleicht auch irgendwann kein Bedürfnis mehr, sich komplett in ein neues Thema einzudenken. Und jetzt sind wir aber viele Junge, die bereit sind, Verantwortung zu übernehmen in verschiedenen Bereichen. Und deswegen haben wir jetzt unser Portfolio noch mal ein bisschen erweitern können.
1: Dafür soll die Praxis auch wachsen. Aktuell arbeiten hier insgesamt 32 Menschen. Vor allem durch Ausbildung soll das Team aber erweitert werden.
0: Wir haben Assistenten, die Fachärzte werden. Wir haben Azubis, die MFAs beispielsweise werden. Und wir wollen die danach, wenn wir sie ausgebildet haben, ja nicht loswerden. Wir wollen ja, dass sie hier bleiben. Das heißt, man wächst ganz langsam organisch immer weiter. Und je mehr man wächst, desto mehr Patienten können kommen, desto mehr Termine kann man anbieten, desto größer wird es langsam, Stück für Stück. Wir haben jetzt nicht den Wunsch, massiv zu wachsen, aber das passiert automatisch durch die Ausbildung.
1: Etwa 5000 Patienten pro Quartal werden in der Praxis Muldenblick behandelt. Im Gegensatz zu vielen anderen Augenarztpraxen gibt es hier ambulante Operationsräume, in denen etwa 5000 Operationen pro Jahr durchgeführt werden.
0: Von der Linsenoperation hin zu den Glaskörpereingriffen, hin zu refraktiven Eingriffen, also wenn jemand ein großes Problem mit seiner Brille hat. Wir machen vereinzelt auch netzhautchirurgische Eingriffe, die in der Regel stationär gemacht werden. Da haben wir einen Kollegen, der aus England diese Operationen mitgebracht hat. Und in England wird alles ambulant gemacht und in Deutschland in manchen Teilen auch schon. Und wir sind da, denke ich, in dem Bereich jetzt ganz gut aufgestellt. Und wir machen Schieloperationen, wir machen Kinder, das machen auch viele nicht mehr. Insofern, wir haben schon so ein paar Steckenpferde, die nicht mehr überall zu finden sind. Und die wir versuchen weiter zu bedienen.
1: Trotz aller Neuerungen und Ideen soll sich für die bisherigen Patienten nichts ändern. Mit mehr Personal und Optimierung soll auch die Aufnahme von Neupatienten aus der Region ermöglicht werden. Der Generationswechsel in der Augenarztpraxis Muldenblick lässt erwartungsvoll in die Zukunft schauen.
2: Derby, Saisonauftakt und Spannung bis zur letzten Sekunde. In der Kreisoberliga empfing der neu formierte FC Bad Lausick zum ersten Spiel der neuen Saison den Bonner SV. Vor 550 Zuschauern entwickelte sich ein umkämpftes Traditionsduell. Lange sah alles nach einer Punkteteilung aus, doch tief in der Nachspielzeit fiel die Entscheidung vom Elfmeterpunkt.
3: Zum Saisonauftakt der Kreisoberliga wurde in Bad Lausick direkt ein Highlight angesetzt. Die neu formierte Mannschaft des FC empfing am 21. August im Derby den Bornaer SV. Die Heimmannschaft würdigte zu Beginn scheidende Spieler und Trainer. Unter anderem Erik Ziffert, der 23 Jahre lang

für den Verein die Schuhe schnürte und über 500 Spiele für den FC Bad Lausick absolvierte. Mit dem 27-jährigen Pascal Bürkigt, der 6 Jahre für den FC Grimma aktiv war, konnte ein neuer Cheftrainer gewonnen werden. Dazu 8 Neuzugänge, alle unter 23 Jahren alt. Mit dem Umbruch im Team ging es in das Traditionsduell. In 30 bisherigen Aufeinandertreffen beider Mannschaften entschied bei 6 Unentschieden, der FC Bad Lausick 10 Duelle für sich, Borna konnte 14 Mal als Sieger vom Platz gehen. Trotz leichtem Regen wollten 550 Zuschauer dieses Derby nicht verpassen. Der Bornaer SV als Absteiger aus der Landesklasse ging als leichter Favorit ins Spiel und verdeutlichte dies bereits in der 3. Minute mit dem Führungstreffer durch Marvin Starkmüller nach Vorlage von Jakob Palich. Die Heimmannschaft ließ sich davon jedoch nicht entmutigen, setzte Akzente im Sturm und konnte bereits 5 Minuten später durch Jeremy Dust ausgleichen, der den Ball unhaltbar für Michael Latz im Bornaer Tor unterbrachte. Kurz vor dem Halbzeitpfiff noch einmal Aufregung vor dem Bornaer Gehäuse. Nach einem Befreiungsschlag des Bad Lausicker Kapitäns Kevin Prochaska geht Lennart Wenzel entschlossen nach. Michael Latz im Bornaer Gehäuse zögert, Wenzel geht zu Boden, das Spiel lief jedoch weiter, kein Elfmeter. Die Gäste, als Favorit ins Spiel gehend, verloren diese Tendenz in Halbzeit 2. Bad Lausick, durch das Publikum gestärkt, bestimmte das Spielgeschehen. Bornaer zeigte sich nur durch Standards gefährlich. Bad Lausick erhöhte den Druck auf das Bornaer Gehäuse immer weiter, verpasste oft nur knapp. Wieder kam es zu einer strittigen Aktion im Bornaer Strafraum, als Kamke zu Fall kam. Die Fans forderten Strafstoß, der jedoch verwehrt blieb. Das weckte die Gäste aus Brunner auf. Nach Eckball parierte der Bad Lausicker Hüter stark. Kurz darauf, nach Ecke Bad Lausick, Nick Böttcher köpfte zur vermeintlichen Führung ein. Der Schiedsrichter entschied auf Abseits durch Kapitän Prochaska und somit blieb es beim spannenden Unentschieden beider Mannschaften. Brunner wurde noch einmal nach Freistoß durch Fritsch gefährlich, doch der Kurstädter Hüter wollte sein Gehäuse nicht mehr freiräumen. Die Nachspielzeit begann, doch das neu formierte Bad Lausicker Team wollte sich mit der Punkteteilung nicht zufrieden geben. 94. Spielminute, letzte Aktion des Spiels. Der Bad Lausicker Danny Kampke gewinnt den Ball, es geht in den Strafraum. Bornaers Nummer 6 Kevin Kutzner konnte den Bad Lausicker Marvin Kreb nur noch per Foul stoppen. Somit sollte ein Elfmeter das Spiel beenden. Aufgabe für Kapitän Kevin Prochaska, der den Ball souverän im linken unteren Eck unterbrachte. Siegtreffer für den FC Bad Lausick, die damit das Derby gegen den Bornaer SV mit 2:1 für sich entschieden und sich damit 3 Punkte zum Saisonauftakt sicherten.

0: Der Herbst rückt ganz langsam immer näher. Wir schauen jetzt noch auf die Wetteraussichten für das letzte Augustwochenende.
1: Am kommenden Wochenende zeigt sich das Wetter in den Landkreisen Leipzig und Nordsachsen spätsommerlich, aber nicht ganz beständig. Am Samstag wechseln sich Sonne und Wolken ab. Nach aktuellem Stand sind vor allem im Landkreis Leipzig einzelne Schauer möglich. Insgesamt gibt es aber auch längere freundliche Abschnitte. Die Temperaturen erreichen etwa 24 Grad. Dazu weht ein mäßiger, zeitweise etwas auffrischender Wind. Der Sonntag wird voraussichtlich überwiegend freundlich und trocken. Neben zeitweise dichteren Wolken gibt es auch längere sonnige Phasen. Die Höchsttemperaturen liegen bei 25 Grad. Damit bleibt es angenehm spätsommerlich, allerdings kann der Wind weiterhin zeitweise spürbar sein. Insgesamt erwartet die Region ein überwiegend freundliches Wochenende mit spätsommerlichen Temperaturen. Der Samstag ist etwas wechselhafter, während der Sonntag die besseren Chancen auf längere sonnige und trockene Abschnitte bietet. Einen Ausblick auf den Start in den September wagen wir Montag an dieser Stelle bei 04+.
0: Das war's jetzt auch schon wieder von mir. Ich wünsche Ihnen jetzt ein sehr schönes Wochenende und wir sehen uns dann am Montag wieder. Bis dahin, tschüss!

Wir sind in Indonesien und treffen einen weiteren außergewöhnlichen Künstler. Auf Bali kann man erleben, dass Füße keine groben Gliedmaße sind, die lediglich dazu dienen, dass wir uns fortbewegen können. Hier lebt ein Mann, der mit seinen Füßen künstlerische Tätigkeiten in einer ungeheuren Präzision ausführen kann. Mein Name ist Muhammad Asruel. Ich werde gewöhnlich Asruel genannt. Ich wurde 1979 in Gundang, Tangul, Ostjava geboren. Mit unerschütterlicher Gelassenheit und überaus konzentriert führt Asruel den Zeichenstift. Es ist beeindruckend, wie der Künstler die Dinge mit seinem rechten Fuß bewerkstelligt. In wenigen Minuten entsteht ein ganzes Bild. Ein Prozess, der fasziniert. Geboren wurde Asruel mit nur einer normal entwickelten Gliedmaße, seinem rechten Fuß. Sein linker Arm war gar nicht erst angelegt. Sein rechter Arm lediglich ein Stumpf. An meinem Geburtsort konnte ich nicht arbeiten. Dort war Landwirtschaft vorherrschend. Ich ging nach Yogyakarta, um meinen Hobbys und Talenten entsprechend Kunst zu studieren und als Maler zu arbeiten. Doch nicht der Traum vom Kunststudium erwartete den damals 20-Jährigen in der Stadt, sondern die kalte Realität. In den ersten Jahren ging es für ihn vor allem ums Überleben. In Yogyakarta habe ich in einem Einkaufszentrum Accessoires verkauft. Nebenbei malte ich und lernte Skizzen und Zeichnungen anzufertigen. Zu dieser Zeit kannte ich weder Leinwand oder Gemälde auf Leinwand. Von Ölfarbe wusste ich ebenfalls nichts. Denn ich konzentrierte mich auf den Verkauf von indigenem Schmuck. Viel Zeit für die Kunst blieb ihm nicht. Asruel ließ den Mut nicht sinken und hielt mit Zuversicht an seinem Traum fest. Die Arbeit als Händler in Yogyakarta sicherte währenddessen seine Existenz. Zu dieser Zeit versuchte ich zu malen, hörte wieder auf, versuchte es wieder und hörte wieder auf. Es war unmöglich, die finanzielle Situation ließ es nicht zu. Doch das Leben in der Stadt hatte auch seine guten Seiten. Der Fußmaler konnte seine Kontakte in die Kunstszene intensivieren. Auch als Gemüseverkäufer schlug er sich durch. Vor einem Hotel in Marioboro verkaufte er von 9 Uhr morgens bis 21 Uhr abends Gemüse. Danach waren seine Skizzen wieder an der Reihe. Etwa 5 Jahre lang lebte und schlief Asruel in dieser Zeit auf der Straße, bis sein Geld für ein kleines Zimmer in einer Pension auf dem Land reichte. Asruel lernte Skizzen von Gesichtern zu malen. Damit verdiente er nachts am Essensstand zusätzliches Geld. Manchmal bekam er den Auftrag, nach Fotos Bilder zu malen. Nachdem ich fast 7 Jahre lang in Malioboro gehandelt und zusätzlich Gesichtsskizzen gemacht hatte, traf ich jemanden, der mich nach Bali einlud, unter einer Bedingung. Ich musste einige Bilder auf Leinwand malen. Von da an musste ich mehr über das Malen auf Leinwand lernen. 2006 zog Asruel nach Bali. Das Haus, in dem der Künstler heute lebt, ist voll von Gemälden der unterschiedlichsten Genres. Eine große Inspirationsquelle waren die Werke Salvador Dalís und René Magritte, von denen Asruel aus den Kunstbüchern erfuhr. Asruel ist indonesischer Muslim. Während die Menschen in Zentralindonesien fast vollständig dem Islam angehören und Buddhisten die Minderheit sind, zeigt sich auf Bali ein komplett gegensätzliches Bild. Die balinesische Verbundenheit mit dem Buddhismus zeigt sich insbesondere an heiligen Stätten. Dort finden sich Menschen ein, die Heilung und spirituelle Reinigung suchen. Muhammad Asruel pendelt künstlerisch zwischen diesen Welten.
Buddhismus und Islam sind in Bali friedlich vereint. Die besondere Kultur der Insel hat er in seine Kunst aufgenommen und setzt fortwährend Motive daraus um.

Und dann las ich einen Artikel über VDMFK, die Vereinigung von Mund- und Fußmalern, und darüber, wie Künstler der VDMFK ihren Mund oder ihre Füße zum Malen benutzten. Ich war daran interessiert, dem Verband beizutreten, weil ich das Gefühl hatte, dass meine Fähigkeiten, mein Talent und meine Bilder, die ich gemalt habe, bei der VDMFK angenommen werden könnten. Im Jahr 2008 wurde Asruel offizielles Mitglied der VDMFK. Nachdem er 3 Jahre lang von 2008 bis 2010 studentisches Mitglied bei der Vereinigung der Mund- und Fußmalenden Künstler Mitglied war, ist er 2011 zu einem assoziierten Mitglied geworden. Bevor ich Mitglied der VDMFK wurde, war es schwierig, in Bali zu leben, da die Lebenshaltungskosten sehr hoch sind. Es reicht nicht aus, sich nur auf Aufträge zu verlassen. Wenn wir Mitglied der VDMFK werden, können wir kreativ, frei und finanziell abgesichert arbeiten, weil unsere Bilder reproduziert und wir so unterstützt werden können. Sie bieten nicht nur wirtschaftliche Sicherheit, sondern auch genügend Freiraum für Künstler wie mich, damit ich mehr und besser arbeiten kann. 2011

entwickelte sich für Asruel zu einem Schicksalsjahr. Die Freude über seine Erfolge in der Vereinigung und das persönliche Leid lagen dicht beieinander. Seine Frau erkrankte an Brustkrebs. Ihre beiden Söhne waren zu diesem Zeitpunkt 2 und 5 Jahre alt. 2012 musste Asruel bei der Malerei viele Pausen einlegen. Er begleitete seine Frau ins Krankenhaus. Die Krankheit war gravierend. Nach 3 Jahren Behandlung im Krankenhaus starb seine Frau. Seitdem musste ich der einzige Ernährer für meine Familie sein und meine beiden Kinder Mandala und Bintang betreuen. Mehr als 3 Jahre lang habe ich alles selbst gemacht, wobei ich in dieser Zeit wenig produktiv in der Malerei war, obwohl ich weiterhin für die Vereinigung malte. Aber qualitativ hochwertige Bilder konnte ich in den letzten 3 Jahren nicht malen, weil die Gelegenheit dazu fehlte. Ich bin sicher, dass es von Generation zu Generation immer einige geben wird, die zwar körperliche Einschränkungen haben, aber in der Welt der Malerei über großes Talent verfügen.

0: Lars Höllerer wurde am 27. September 1969 in Überlingen am Bodensee geboren. Er besuchte die Grund- und Hauptschule sowie eine zweijährige Wirtschaftsschule. Sein Leben hätte verlaufen können wie das jedes anderen Jungen, mit einer Ausbildung und einem Berufsleben. Aber es kam anders. Es gibt in Höllerers Biografie einen bestimmten Zeitpunkt, der alles veränderte. Mai 1991. Lars hatte gerade seinen Grundwehrdienst beendet, als er mit dem Motorrad nach Hause fuhr und aus einer Kurve herausgetragen wurde. Er musste neu beginnen zu leben, musste sich in einem anderen Leben, gelähmt im Rollstuhl, zurechtfinden. Die Kunst half ihm dabei und sein Glaube an Gott.
1: Und dann kam eben der Unfall und danach die Reha-Klinik und da war ich 10 Monate. Und da hat dann die Ergotherapie gesagt, was ich nur so machen könnte mit meinen Fähigkeiten. Dann haben sie mir einen Pinsel in den Mund gesteckt und mit einer Farbe und ich sollte da erst

0: meinen Namen probieren zu schreiben und das hieß, glaube weniger Lars als Uflup. Hat keiner erkannt, was das sein sollte. Und mir hat auch der Hals wehgetan und immer dieses. Und dann habe ich versucht, ein Haus zu malen oder ganz klein einfach.
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0: Und als ich dann nach 10 Monaten aus der Klinik kam, habe ich eben auch dieses Hobby dann mitgenommen, das wo dann auch ein Hobby geworden ist bis dato. Also wenn man mich jetzt fragen würde, woran man mich erkennt oder was jetzt ein richtiger Höllerer sei, da bin ich überfragt einerseits. Auf der anderen Seite höre ich immer wieder auch diese Farben. Das ist das Schöne, dass so leuchtende Farben sind. Und ja, vielleicht macht mich das aus, dass ich recht wie ein Farbtopf gefallen meine Bilder mal. Aber selbst wenn ich manchmal denke, okay, jetzt versuche ich das mit gedeckteren Farben zu machen oder so, kommt dann oft auch wieder eine Farbexplosion raus. Die Malerei ist nicht nur ein Hobby für mich, sondern das ist ja Leidenschaft und auch ja, was ganz Besonderes, ein großer Lebensinhalt. Arbeit und Geld verdienen und also hat ganz viele Facetten, was die Malerei für mich ist. Und es ist natürlich schön, sowas zu haben.
2: Überall auf der Welt leben Menschen, die sich in einer Umgebung zurechtfinden müssen, die von anderen gestaltet wird. Ein paar von ihnen haben sich zusammengefunden und selbst organisiert, um miteinander an einem gemeinsamen Ziel zu arbeiten. Lars Höllerer ist Künstler jener Vereinigung.
0: Heute, wenn ich mal 2, 3 Tage nichts mache oder so, da bin ich richtig unausgeglichen. Einmal, weil die Malerei mir so Spaß macht. Und es ist immer wieder schön, wenn man vor einem Bild sitzt und dann am Abend das Resultat anguckt und sagt, man hat irgendwas geschaffen.
2: Er hat dort sein Auskommen und seine Erfüllung gefunden. Und er ist einer der jungen Künstler.
0: Ja, das macht was mit einem, denn ist mal zufrieden. Das kann wohl jeder irgendwie nachvollziehen, der wo irgendwas gearbeitet hat und gesagt hat, ja, darauf kann ich jetzt zufrieden sein und ja, das macht was mit einem und das ist befriedigend einfach. So, ich male eigentlich fast täglich. Das fängt an vorm Mittagessen mal 2 Stunden, dann nachmittags 3, 4 Stunden. Dann gibt es wieder Tage, wo es mir gesundheitlich nicht so gut geht. Da male ich dann aber auch nicht, weil irgendwie der Antrieb dann nicht bei mir da ist, weil einfach die Schmerzen wieder zu groß sind. Aber sonst zieht mich immer wieder an die Staffelei. Ich bin manchmal überrascht, wie fleißig ich bin, weil vor dem Unfall war ich da das Gegenteil.

Roberto, mit dem war ich schon in der Grundschule zusammen. Und sein kleiner Bruder, der Franco, ja, das ist über Jahre gewachsen und da weiß man, dass man was aneinander hat. Und nach meinem Unfall sind die dann gleich auch gekommen.

0: Und irgendwie nach ein paar Jahren kam eine Bekannte von mir, hat gesagt, ja, ich mache gerade eine Mappe, ich möchte studieren in Düsseldorf in einer Kunstakademie. Und da hat sie eine Mappe gebraucht und ist eben zu einer Kunstakademie hier in der Nähe gegangen. Davon habe ich gar nichts gewusst, dass es in der Nähe sowas gibt. Und die hat mich dann mal mitgenommen. Und dann hat die Direktorin da gesagt, ja, versuchen wir es mal. Komm für ins erste Semester da mit rein. Und habe dann mit anderen Anfängern da angefangen zu malen. Die halt mit der Hand und ich dann mit dem Mund. Und wieder erwartend hat das ganz gut geklappt.
1: War es für Lars anfänglich sehr mühsam, den Pinsel im Mund zu halten und gezielte Striche zu ziehen, übte er so lange, bis er das Kunststück mühelos zu Wege brachte. Höllerer malt zumeist expressionistische Bilder sowie moderne abstrakte Bilder, die mit Ölfarbe auf Leinwand gemalt sind. Teilweise sind sie mit Tusche unterlegt.
0: Ich habe dann auch schnell gemerkt, dass ich eigentlich ganz verschiedene Stile gerne male. Und dann kann es heute sein, dass ich eine Zeit lang ganz plakativ male und nach einer Zeit dann wieder realistisch oder bunt oder Pop-Art oder ja, das ist das Schöne an der Malerei. Ich habe dann auch immer manchmal gedacht, was wäre aus mir geworden, wenn ich jetzt den Unfall nicht gehabt hätte oder so. Und ich bin immer wieder zum Resultat gekommen, nichts wäre aus mir geworden. Wahrscheinlich, kann man natürlich nicht sagen. Die Frage, ob jetzt die Malerei was mit mir gemacht hat oder der Unfall, das kann ich nicht so beantworten. Ich glaube, das ist beides. Das ist einfach der Lauf des Lebens hat was mit mir gemacht. Und ich bin jetzt da, wo ich jetzt bin, durch eben die ganzen Ereignisse, die ich erleben durfte oder musste. Viel Schönes, natürlich auch viel Schreckliches durch den Unfall. Aber die Malerei gehört auf jeden Fall zu den schönen Dingen, die mir der Unfall gebracht hat.

0: jetzt kommt alles anders, als du denkst. Gerade als du die Jahre nach Plänen und Zielen benennst.
1: Koberbach-Talsperre bekommt einen Bilderrahmen. Wanderausstellung 30 Jahre Vogtlandkreis und Fitness tanken und Gutes tun, das ist Bene Flitz.

0: Die Koberbachtalsperre in Werdau im Ortsteil Langenhessen, vor allem das Gelände der Sport- und Freizeit GmbH, ist eine beliebte Naherholungsstelle für Einheimische und Touristen. Vor allem Familien kommen hier mit abwechslungsreichen Angeboten voll auf ihre Kosten. Nun kam am Standort eine weitere kleine Möglichkeit dazu, selbst aktiv zu werden. Mit einem Bilderrahmen der Region Zwickau kann hier nun nach Lust und Laune fotografiert werden. Am vergangenen Donnerstagnachmittag wurde der Bilderrahmen eingeweiht. Sichtlich erfreut waren die Beteiligten über den neuen Fotospot im Landkreis Zwickau. Es ist aber nicht der erste in der Region.
1: Wir haben über die Region Zwickau vor über 3 Jahren diese Aktion gestartet, also 4 Jahren 2022, und finanzieren mit unserem Regionalbudget, den der Landkreis als Fördermittel erhalten kann und veredeln kann mit Eigenmitteln in der Region Zwickau, eben Dinge, um unsere Region für Touristen, für unsere eigenen Bürgerinnen und Bürger attraktiver zu gestalten. Und da haben wir uns das von anderen Regionen, wo es die schon gibt, diese Bilderrahmen abgeguckt und haben mit unseren Kommunen gesprochen, und da konnten wir heute immerhin den 12. Bilderrahmen eröffnen, der einfach vor einem schönen Hintergrund hier an der schönen Koberbachtalsperre die Möglichkeit bietet, ein schönes Erinnerungsfoto zu machen. Ein Anziehungspunkt zusätzlich ist zu dieser schönen gastronomischen und Einrichtung zum Verweilen, und einfach wieder ein kleines Puzzleteil mehr ist, um unseren Landkreis liebenswert und lebenswerter zu machen. Und das war jetzt eine schöne Sache, mit dem Oberbürgermeister den zu eröffnen. Und da ist gut angelegtes Geld, er ist witterungsfest und lässt sich auch nicht so schnell wieder entfernen. Und dazu stehen wir und bauen das weiter im Landkreis aus.
0: Auf Anfrage des Landkreises an die Stadt wurde das Projekt Realität. Für Werdau bzw. Langenhessen ist der neue Bilderrahmen auch eine schöne Sache.
2: Wir fanden das eine hervorragende Idee, ganz einfach unsere Region auch mal im Bild zu zeigen und unseren Besuchern unserer Region die Möglichkeit zu verschaffen, sich an verschiedenen Standorten im Landkreis Zwickau ein gutes Fotomotiv zu besorgen. So, und nachdem der Landkreis auf uns zugekommen ist, haben wir gesagt, natürlich gerne. Wir haben einen Standort gesucht, das hat zugegebenermaßen ein bisschen gedauert, aber uns war von Anfang an klar, dass es die Koberbachtalsperre werden soll, weil es ist jetzt schon ein touristisches Highlight.
0: Mit einigen Beteiligten konnte also nun der 12. Bilderrahmen in der Region aufgestellt werden. Neben dem beruflichen Schulzentrum für Technik August Horch, welches die Stahlkonstruktionen im Rahmen der schulischen Ausbildung herstellt,

0: gestellt, wurden auch weitere regionale Partner in die Umsetzung einbezogen. Neben Zwickau stehen die Bilderrahmen inzwischen auch in Glauchau, Hartmannsdorf bei Kirchberg, Hohenstein-Ernsthal, Liechtenstein, Limbach-Oberfrohna, Mösen, Neukirchen, Grimmitschau am Schloss Blankenhain, Kirchberg, Oberlungwitz und nun Werdau. Also vielleicht machen auch Sie sich einmal auf den Weg, um Ihr eigenes Foto an einem der Rahmen im Landkreis Zwickau zu schießen.
1: In wenigen Wochen ist es wieder soweit. Der Viaduktlauf in Wilkau-Haslau steht in den Startlöchern. Seit dem ersten Lauf 2024 hat sich diese Veranstaltung zu einem regelrechten Highlight entwickelt. Die Anzahl der Läufer und Läuferinnen macht die Organisatoren stolz, bringt aber auch Herausforderungen mit sich. Deshalb gab es einige kleine Änderungen.
2: Viel Arbeit gab es zur Pressekonferenz am Viadukt in Wilkau-Haslau für die Verwaltung und die Sponsoren. Der nach der Hängebrücke über die Mulde benannte Lauf wird auch in diesem Jahr wieder durchgeführt. Die Vorbereitungen laufen bereits auf Hochtouren.
3: Ja, also wir sind mittendrin in den Vorbereitungen. Seit letzter Woche können sich die Teilnehmer anmelden. Wir haben schon, ja, sind schon gut besucht, rechnen insgesamt vielleicht mit 1000 Läufern. Wobei im Mittelpunkt steht, dass wir viele, viele Kinder zum Laufen bringen wollen, dass wir viele Hobbyläufer ansprechen wollen, sodass jedermann hier mit teilnehmen kann.
2: Das war von Anfang an Sinn und Zweck des Laufes. 2024 zum Jubiläumsstadtfest wurde er ins Leben gerufen und schon damals gab es mehr als 400 Teilnehmer. Und schon bei der zweiten Auflage wurde deutlich, dass es einen gesonderten Termin geben muss.
4: Ja, es ist nicht zum Stadtfest, ganz einfach aus dem Grund, weil die Teilnehmerzahlen ja absolut gigantisch sind. Es waren ja fast 1000 Läufer in den vergangenen beiden Jahren. Und es wurde ganz einfach der Platz nicht reichen, wenn wir es zum Stadtfest mitgemacht hätten. Aus dem Grund findet es den gesonderten Termin statt.
5: Also kann man sagen, dieser Stadtlauf hat sich, als dieser Viaduktlauf, hat sich auch für die Stadt Wilkau-Haslau zu einem ganz schönen Event entwickelt.
4: Das ist ein tolles Event geworden. Also ich bin auch sehr dankbar für die Initiative, die ja federführend von Kirchberg ausging, das hier in Wilkau-Haslau zu etablieren. Das war vom ersten Lauf an ein tolles Ereignis. Und ich denke, die Tausend schaffen auch dieses Jahr.
2: Als die Brücke damals gebaut wurde, unkten einige, sie würde nicht zum Wahrzeichen, sondern zur Lachnummer werden. Vor allem der Beginn war verrückt. Da wurde gemessen, wurden Baupläne gewälzt und es gab im wahrsten Sinne des Wortes lange Gesichter. Die Verbinder passten nicht. Doch Improvisation ist ja sowieso eine Stärke der Sachsen. Alle Brückenteile wurden zwischengelagert, die Verbinder einzeln ausgemessen und nachgearbeitet. Und seit 2004 überspannt die Brücke tatsächlich die Zwickauer Mulde, verbindet das Stadtzentrum mit der Erzgebirgsbahn und ist eben Namensgeber für den Viaduktlauf. Dieser findet in diesem Jahr am 20. September statt. Die Streckenlängen sind gleich geblieben. Die Anmeldeportale sind bereits geöffnet.
3: Ja, also wie gesagt, Strecken gibt es von den Bambinis von 0,5 Kilometern bis insgesamt 5 Kilometern, in dem auch der Firmenlauf integriert ist. Ja, und anmelden kannst du dich überall bei Intersport Güsport oder halt eben online.
2: Die Adresse ist auf den Werbeplakaten für den Lauf ausgezeichnet. Also ran an die Handys und die PC-Tastaturen. Am 20. September soll die Tausender-Marke geknackt werden. Beim dritten Viaduktlauf in Wilkau-Haslau.
1: Anlässlich des 30-jährigen Bestehens des Vogtlandkreises ist nun, passend zu den Zeitfenstern, an der Fassade der Landkreisverwaltung eine Wanderausstellung zu sehen. Diese entstand ebenfalls in enger Zusammenarbeit mit dem historischen Archiv des Vogtlandkreises. Die Ausstellung lädt zu einer Entdeckungsreise durch 3 Jahrzehnte Kreisgeschichte ein. Historische Einblicke, interaktive Elemente und originale Filmaufnahmen aus dem Archiv des Vogtland-Regionalfernsehens zeigen, wie sich der Vogtlandkreis seit seiner Gründung entwickelt hat und was die Region bis heute auszeichnet.
0: Landrat Thomas Hennig eröffnete gemeinsam mit Dr. Christian Espich, dem Leiter des Kreisarchivs des Vogtlandkreises, die Ausstellung am vergangenen Donnerstag in den Räumen des Kreisarchivs auf Schloss Vogtsberg.
6: Ich bin sehr stolz, was hier entstanden ist, federführend durch das Archiv bei uns im Vogtlandkreis, durch den Herrn Dr. Espich. Kann da bloß schön Dank sagen für eine wirklich sehr, sehr entschuldigungsschöne gestaltete Wanderausstellung.
0: Zusammen mit Dr. Christian Espich schaute sich Landrat Thomas Hennig die Ausstellung in Ruhe an.
6: Also ich habe sehr viel gesehen. Also man sieht wirklich mal nach 30 Jahren, wie auch mal mein Vorvorgänger Dr. Dasilo Lenk, wie der vor 30 Jahren mal ausgesehen hat. Ich kenne ihn ungefähr so 15, 20 Jahre. Also da erinnert man sich schon zurück. Man sieht die ein oder anderen auch bekannten Leute. Was aber auch alles in 30 Jahren positiv gelaufen ist, wie sich der Vogtlandkreis weiterentwickelt hat. Bei so vielen Vorteilen gibt es natürlich auch den einen oder anderen Nachteil. Ich sage das immer so gerne, die Zentralisierung birgt halt auch für die Einwohnerinnen und Einwohner natürlich auch oft mal einen weiteren Weg, um eine Zulassungsstelle zu bekommen, ob eine Führerscheinstelle, um ins Landratsamt zu fahren. Das muss man ganz ehrlicherweise auch mit dazu sagen, aber die Vorteile überwiegen bei Weitem. Also die Vorteile sind so vielfältig, wenn ich es mal erzähle, zusammenarbeiten. Wir könnten so als kleine Landkreise gar nicht mehr finanziell existieren. Ich rede es bloß mal alleine vom Brandschutz, Katastrophenschutz, solche Sachen, die könnte man ganz alleine gar nicht mehr schultern. Wir hatten jetzt erst vor kurzem diesen großen Waldbrand, wie dort die ganzen Wehren zusammengearbeitet haben, dort nur noch mal ganz, ganz großen Respekt. Das ist in einem kleinen Gebilde gar nicht mehr möglich. Wir haben dort effizientere Strukturen aufgebaut in vielen Bereichen. Und natürlich sind die Vogtländer und Vogtländer noch enger zusammengewachsen.
0: Und so lautet das Motto der Ausstellung auch.
7: Ja, gemeinsam eins seit 1996 ist das Motto unseres 30-jährigen Jubiläums des Vogtlandkreises, der 1996 entstanden ist. Damals aus dem Zusammenschluss der bis dahin bestehenden 5 Kreise Reichenbach, Auerbach, Oelsnitz, Klingenthal und Plauenland. 2008 kam dann auch die Stadt Plauen noch dazu, die bis dahin kreisfrei war. Wir haben hier in der Ausstellung einen kleinen historischen Einblick gegeben oder geben den. Hier an der ersten Tafel sieht man, wie der damalige erste Landrat des Vogtlandkreises, Dr. Tassilo Lenk, das Autokennzeichen mit dem V an seinen Dienstwagen montiert. Und dieses V wurde zum Symbol des Vogtlandkreises. V wie Vogtlandkreis. Jeder, der in der Bundesrepublik uns auf den Straßen gesehen hat, wusste, wir kommen aus dem Vogtlandkreis. In der Ausstellung haben wir uns dem Vogtlandkreis angenähert durch das Wort Vogtland. Denn dieses besteht aus 8 Buchstaben und wir haben für jeden dieser Buchstaben, also von V bis D, wie haben wir einen Begriff ausgewählt, der das Vogtland oder auch die Vogtländer, der die Region und auch den Vogtlandkreis beschreibt, mit dem man sich identifizieren kann und der etwas vom Wesen und auch von der Entwicklung der letzten 30 Jahre ausdrückt. V wie vereint wäre der erste, O wie offen, G wie gesellig, T wie traditionsbewusst, L wie lebenswert, A wie aktiv, N wie naturverbunden und D wie dynamisch. Hinter all diesen Begriffen haben wir dann aus den letzten 30 Jahren Entwicklungen dargestellt bzw. laden dazu ein, Dinge zu entdecken, die in den letzten 30 Jahren entstanden sind und die unser Leben im Vogtlandkreis prägen. Ich würde Sie mal mitnehmen, vielleicht zu gesellig als Beispiel. Hier haben wir das große Volksfest des Vogtlandkreises thematisiert, nämlich den Tag der Vogtländer, der ebenfalls 30 Jahre feiert. Er ist nämlich 1996 zum ersten Mal begangen worden, damals in Markneukirchen. Und da war die Idee geboren, dass der Tag der Vogtländer in Zukunft ein gemeinsames Volksfest für die Bewohner des Vogtlandkreises, also für alle Vogtländer, werden sollte. Und es ist eine gute Tradition geworden. Er war schon in sehr vielen Städten und Orten. Man kann das hier auch nachlesen, aber ich denke, jeder war schon mal auf einem solchen Tag der Vogtländer und hat die angenehme Atmosphäre dort erlebt. Vielleicht noch als weiteres Beispiel lebenswert. Da haben wir uns entschieden, ein ganzes Potpourri an Abbildungen zu präsentieren. Dinge, die das Leben im Vogtlandkreis lebenswert machen. Sie sehen die Windmühle von Syrau. Sie sehen verschiedene sportliche Aktivitäten. Wir sind ein Wintersportgebiet. Wir sind auch ein Sommersportgebiet und sogar die Schachspieler gibt es im Vogtlandkreis. Und so denke ich, kann jeder hier erstens aktiv sein und zweitens sein Leben auch gestalten. Naturverbunden, darauf möchte ich noch mal eingehen, als ein weiteres Beispiel. Dort haben wir die wunderbare Natur des Vogtlandes thematisiert. Also das geht von den Wäldern über die Felder, die großen Naturschutzgebiete, aber auch bis hin zu ganz kleinen Dingen, die bei uns im Vogtlandkreis verbreitet sind, zum Beispiel die Flussperlmuschel, die es in Sachsen nur bei uns gibt, ein solches kleines biologische Kostbarkeit, die findet man hier im Vogtlandkreis.
0: Sicher sind Ihnen die QR-Codes auf den Schautafeln aufgefallen. Damit können Besucher originale Filmaufnahmen aus den vergangenen 3 Jahrzehnten abrufen. Das historische Film

0: Material aus dem Archiv des Vogtland Regionalfernsehens macht wichtige Ereignisse, bewegende Momente und prägende Entwicklungen der Kreisgeschichte unmittelbar erlebbar.
1: Wir haben das Geschichtsbuch der 5 ehemaligen Landkreise nun zusammengeschlossen, zusammengelegt. Ich denke, es ist ein wertvoller Schatz, der da nun irgendwo, und ich glaube auch verdientermaßen, ruht.
2: Vor alle Medien wandte sich Landrat Dr. Lenk an die Menschen des großen Vogtlandkreises und verstand es einmal mehr mit Engagement und Überzeugung zu motivieren.
0: Die Ausstellung wendet sich an alle Vogtländer und sie kann kostenfrei ausgeliehen werden. Ob in Schulen, Rathäusern, Bibliotheken, Museen, Vereinen, öffentlichen Einrichtungen oder anderen Institutionen. Die Wanderausstellung eignet sich hervorragend als Blickfang in Foyers. Die aktuelle Ausstellung im historischen Archiv wird voraussichtlich bis zum 27. September zu sehen sein. Anschließend dann in der Dualen Hochschule in Plauen bis zum 22. Oktober.
3: Obwohl das Wetter am Samstagvormittag nicht gerade das Beste war, der Beneflitzlauf im Westsachsenstadion wurde wieder eine erfolgreiche Veranstaltung. Wenn es um einen guten Zweck geht, dann stellt ebenso mancher das soziale Engagement über das persönliche Wohlbefinden. Und so treten wieder zahlreiche Läuferinnen und Läufer ihre Runden, um für soziale Zwecke zu spenden.
4: Laut Wetterbericht sollte es am Samstagmorgen eigentlich langsam mit dem Regen aufhören. Doch der Blick aus dem Fenster und vor allem der Blick auf das Garagendach des Nachbarn sprachen eine andere Sprache. Aber wie heißt es so schön, die Hoffnung stirbt zuletzt. Und tatsächlich, trotz des Regens hatte der Beneflitzlauf im Westsachsenstadion rechtzeitig begonnen. Hier standen die Kinder schon bei der Abgabe der Startnummern gespannt auf die Ergebnisse. Bei der Siegerehrung sah man dann deutlich, sie waren durchnässt, aber stolz und glücklich. Vor allem bei den Kindern muss man die Leistungen sowieso etwas lockerer sehen. Gibt es doch recht große Unterschiede in einem Jahrgang. Viele Eltern kennen den Begriff Wachstumsschub, wenn innerhalb weniger Wochen kein Kleidungsstück mehr passt. Deutlich zu sehen bei der Siegerehrung der AK 13-14. Ja, die gehören wirklich alle in eine Altersklasse. Böse Zungen behaupteten ja, der Wettergott an diesem Tag wäre ein Bahnmitarbeiter. Etwa eine Stunde nach der Zeit des Wetterberichtes wurde es tatsächlich trocken. Und das war gut so, denn auch bei den Erwachsenen stehen der Spaß und der gute Zweck an der ersten Stelle. Die Johanniter als Organisator, wie auch viele andere Unterstützer und Firmen, haben eigene Teams am Start. Schnell noch ein Selfie für die Webseite der GGZ. Oder einige Fotos des Teams der Zwickauer Energieversorgung. Natürlich erst, wenn alle mit drauf sind. Und natürlich soll diese Veranstaltung auch ein Fest für die Familien sein. Besonders für die Kleineren ist das doch ein echtes Erlebnis. Auch so mancher Geschäftsführer tauscht an diesem Tag gern den Anzug gegen die Sportbekleidung.
5: Richtig, Zwickauer Energieversorgung seit Anfang an mit dabei. Große Mannschaft, ich freue mich, dass wir sofort zahlreich vertreten sind und für den guten Zweck machen wir natürlich ganz, ganz viel.
4: Sie sind ja nicht nur mit dem Team da, sondern auch als Sponsor.
5: Richtig, als Sponsor seit Beginn an zum 5. Mal und für den guten Zweck steht natürlich die Zwickauer Energieversorgung für viele, viele Dinge hier in Zwickau.
4: Bei der Erwärmung war dann zu sehen, die Teilnehmerzahl konnte sich echt sehen lassen. Der Beneflitzlauf der Johanniter ist zu einer echt bekannten Veranstaltung geworden. Und dann ging's endlich los. Start zum Erwachsenenlauf über eine volle Stunde. Da mussten die Kräfte eingeteilt werden. Nicht jeder ist schließlich ein Leistungssportler.

0: Eins hatte sich aber schon geändert. Die Helfer mit den vielen Armgummis suchte man jetzt vergeblich. Auch hier hat die moderne Technik Einzug gehalten. Die Runden werden jetzt elektronisch gezählt. Wie schnell doch so eine Stunde um sein kann. Man könnte Katja Böwe fast als Rennleiterin bezeichnen. Signalbereit beim Moderator.
1: 5, 4, 3, 2, 1.
0: Selbstverständlich kann jeder seine Runde noch gemütlich auslaufen, damit sie in die Wertung kommt. Gemütlich ließ es in diesem Jahr auch Johanniter Regionalvorstand Pierre Söllner angehen.
2: Also ich konnte die letzten 8 Wochen wenig machen, sonst trainiere ich schon 3-4 Mal die Woche und versuche das zu machen, weil ich früher sehr viel Sport gemacht habe in meiner Jugend und halte das auch seit meiner Jugend ganz stabil durch. Hat leider einen persönlichen Verlust und konnte in den letzten 8 Wochen wenig trainieren. Und ansonsten mache ich schon sehr viel Sport.
3: Und ganz ehrlich, als ich heute Morgen losgefahren bin, da hat es in Strömen geregnet. Haben Sie da geglaubt, dass das noch so ein Erfolg wird?
2: Also ich bin total stolz auf die vielen Teilnehmer, die trotz des Regens, weil sie wissen, es geht um guten Zweck, heute Morgen aufgestanden sind, hierher gekommen sind. Ich habe wirklich genau dasselbe gedacht wie Sie. Guck morgens aus dem Fenster und sage, Mensch, aber so viele tolle Menschen, die heute da waren, so viele Kinder, so viele Erwachsene, die für einen guten Zweck gelaufen sind, trotz des Wetters, das ist einfach toll und das freut mich persönlich.
0: Hauptempfänger der Spenden in diesem Jahr ist der Kinderschutzbund, eine Organisation, die für ihre Arbeit auch jeden Euro gut gebrauchen kann.
2: Absolut. Und das sind genau die Dinge, wir sehen es an den Fallzahlen aktuell im Kinderschutz, dass das zunimmt in unserer Gesellschaft, was eine traurige Entwicklung ist, wo aber immer weniger Gelder zur Verfügung stehen aufgrund von Sparzwängen und dementsprechend sind wir froh über jeden Euro, der solchen wirklich guten Dingen zur Verfügung gestellt werden kann und wir freuen uns als Johanniter auch andere zu unterstützen und dort wirklich zu schauen, dass wir für den Kinderschutzbund auch Geld mit einwerben.
0: Auch dafür lohnt es sich, bei Wind und Wetter die Runden zu drehen. Siegerehrung der Männer und der Frauen und dann hatten alle wieder dieses gute Gefühl und die meisten verabschiedeten sich mit dem Satz bis zum nächsten Jahr.
4: Fachkräftemangel kennt keine Grenzen und genau deshalb soll auch die Lösung grenzüberschreitend sein. Am vergangenen Donnerstag trafen sich im Hotel König Albert in Bad Elster deutsche und tschechische Unternehmen, Bildungseinrichtungen, Kammern und Politik. Es ging um die Frage, wie Fachkräfte vor allem für technische Berufe künftig aus- und weitergebildet werden können. Veranstalter war das Netzwerk Fachkräfte International e.V. Unterstützt wird dieser grenzüberschreitende Austausch von der Euregio Egrensis, die seit Jahren die Zusammenarbeit zwischen Sachsen und Tschechien voranbringt und dabei Projekte finanziell unterstützt.
5: Einer der Initiatoren der Zusammenkunft war die Firma Meisser Vogtland GmbH und Co. KG.
6: In diesem schönen, heute leider etwas verregneten Ambiente haben wir zu einem überregionalen und grenzüberschreitenden Austausch eingeladen. Unser gemeinsames Ziel ist es heute, die Zusammenarbeit zwischen der Tschechischen Republik und Deutschland weiterzuentwickeln und insbesondere in unserer Grenzregion hier neue Impulse setzen zu können.
5: Die Firma ist international im Geschäft.
7: Die Firma Meisser ist mit ungefähr 4000 Mitarbeitern weltweit aktiv im Bereich industrielle Bodenbelege aus Metall, sprich den klassischen Gitterrost für Regalbauer, für jetzt den neuen Hype-Datencenter, aber auch im Bereich Gerüstsysteme, im Bereich Profilierung für PV-Systeme, für Logistiksysteme, also alles, was aus Stahl in gespaltenem Zustand, geschweißt und verzinkt, in den Umlauf kommt. Ja, die Firma Meisser, vor allem mit dem Standort hier im nahegelegenen Oelsnitz in der Grenzregion zur Tschechischen Republik, hat schon vor einigen Jahren den Weg auf den tschechischen Fachkräftearbeitsmarkt gewagt. Und ja, wir beschäftigen am Standort Oelsnitz insgesamt 950 Kolleginnen und Kollegen und davon sind über 300 tschechische Kolleginnen und Kollegen dabei. Und ja, wir haben da sehr, sehr positive Erfahrungen gemacht, wollen das Ganze weiter ausbauen, haben aber gemerkt, dass es da auch Schwierigkeiten gibt, grenzübergreifend, weil Ausbildungsberufe nicht gegenseitig anerkannt werden, weil Ausbildungsinhalte in Tschechien andere sind, als in Deutschland benötigt und gebraucht werden. Und aus dem Grund haben wir uns entschieden, das Ganze zusammen mit der Eurekio Grenzes und auch mit Partnern aus Tschechien

0: Prinzipien der Easter in Sokolov weiter voranzutreiben und hoffentlich weiter gegenseitig positive Effekte daraus ziehen zu können.
1: Worum ging es inhaltlich beim Treffen? Erstens, Probleme analysieren. Wie entwickelt sich der Fachkräftebedarf im Vogtland und in Karlovy Vary? Welche Anforderungen entstehen insbesondere bei technischen Berufen? Zweitens, bestehende Instrumente nutzen. Ein Schwerpunkt liegt auf Interreg, also der EU-Förderung grenzüberschreitender Zusammenarbeit. Man will aus bisherigen Projekten lernen, was funktioniert, was nicht und wie können erfolgreiche Projekte dauerhaft weitergeführt werden. Drittens, eine konkrete deutsch-tschechische Ausbildungspartnerschaft aufbauen. Ziel ist, die deutsch-tschechische Grenzregion soll als gemeinsamer Ausbildungs- und Wirtschaftsraum funktionieren. Unterstützung erfährt das Projekt in vielerlei Hinsicht.
2: Also die Unterstützung der IHK, insbesondere im IHK Chemnitz, in die Richtung Projektzusammenarbeit im Rahmen von Interreg-Programmen ist eigentlich langjährig da und ist sehr weitgehend. Also wir unterstützen die Projekte dadurch, dass wir durch meine Person auch Beratung zu der Projektantrag immer anbieten. Wir waren als IHK Chemnitz als Begleitpartner schon in vielen Projekten, die mit Bildung und die mit Zusammenarbeit, Bildung und Firmen zu tun hatten. Da waren wir als Partner, Kooperationspartner mit dabei. Wir haben die Netzwerke angeboten und auch eigentlich in unseren Netzwerken diese Projektarbeit sozusagen durchgesetzt, wo Firmen mit Schulen aktiv wurden durften, auch grenzüberschreitend. Und wir als IHK begleiten eigentlich diese Kooperationsprogramme auch professionell in dem Begleitausschuss, wo wir vertreten sind und mitentscheiden dürfen über die Projekte. Also das Spektrum unserer Unterstützung ist wirklich sehr breit.
1: Ohne die Unterstützung der Euregio Egrensis hätte die Fachkonferenz nicht stattfinden können. Ins Boot geholt hat sie Dr. Sigrid Müller.
3: Ich kenne die Kollegen seit vielen Jahren. Und nachdem wir vieles besprochen hatten, was möglich ist in so einer Partnerschaft, sind wir seither mehrere Monate jetzt gut im Geschäft. Die Unterstützung ist also eigentlich inhaltlich sehr viel. Wir haben also besprochen, was möglich ist in der Partnerschaft, haben die Firma Meiser vorgestellt, wir haben Kontakte zu der Schule in Sokolov organisiert. Und die Kollegen haben uns immer sehr geholfen, unterstützt, auch was die Vorgehensweise der Projektbeantragung betrifft.
1: Viele Menschen haben den Begriff Euregio Egrensis schon einmal gehört, aber nicht alle wissen, worum es im Detail geht, beziehungsweise welche Ziele die Organisation verfolgt und in welchem Maße sie in vielfältiger Art und Weise unterstützen kann.
4: Unter dem Begriff Euregio Egrensis versteht man eine grenzüberschreitende Region zwischen Sachsen, Thüringen, Bayern und Tschechien. Und gleichzeitig eine grenzüberschreitende Organisation, die seit mehr als 30 Jahren Menschen zusammenbringt. Gemeinsam mit vielen Partnern organisieren und unterstützen wir grenzüberschreitende Projekte und verschiedene Aktivitäten. Mit dem Kleinprojektefonds werden europäische Fördermittel aus dem Programm Interreg für deutsch-tschechische Begegnungen und gemeinsame Aktivitäten bereitgestellt. Die Euregio Egrensis verwaltet diese Mittel in unserer Region und dazu gehören das sächsische und thüringische Vogtland, der Raum Zwickau, Teile des Erzgebirgskreises bis Aue und Schwarzenberg und Karlsbader Region. Wir unterstützen zum Beispiel Fachkonferenzen wie die heutige Konferenz zum Thema Bildung und Weiterbildung, aber auch zum Beispiel gemeinsame Wanderungen, Kunstprojekte oder die Zusammenarbeit von Schulen und Kitas können gefördert werden. Auch gemeinsame Aktivitäten von Feuerwehren, Sportvereinen oder Kulturvereinen sind möglich. Und natürlich gibt es auch viele weitere Möglichkeiten. Die Projekte werden mit Pauschalbeträgen gefördert. Die Förderung kann bis zu 80% der Gesamtkosten betragen und die maximale Förderung liegt bei 20.000 Euro. Bis heute haben wir 139 deutsch-tschechische Projekte mit insgesamt 1,3 Millionen Euro unterstützt. Wir haben vielfältige Projekte unterstützt, die zum Beispiel die Zusammenarbeit von Schulen und Kitas, Städten und Gemeinden, Vereinen und viele andere Einrichtungen fördern. Aktuell steht noch rund 1,8 Millionen Euro zur Verfügung. Anträge können laufend gestellt werden. Man kann also schon jetzt einen Antrag für Veranstaltungen

0: Festivals oder Begegnungen in der Weihnachtszeit sowie für Aktivitäten im nächsten Jahr stellen. Der nächste Termin für die Antragstellung ist der 10. Oktober 2026. So kann die Förderung Anfang Dezember bewilligt werden.
1: Die Eurekio Egrensis bietet im Büro der Weststraße in Plauen persönliche Beratungen an. Beratungen sind natürlich auch telefonisch oder online möglich.
0: Wir organisieren außerdem Online-Veranstaltungen, bei denen wir den Kleinprojekte vorstellen. Wir bieten auch Webinare an, wie man einen Projektantrag stellt. Und weitere Veranstaltungen planen wir bereits für September 26. Und alle Termine und Informationen finden Sie auf unserer Internetseite www.euregioegrensis.de ohne Bindestrich und auf unsere Social-Media-Kanäle wie Facebook und Instagram. Wenn Sie noch keinen Projektpartner auf der anderen Seite der Grenze haben, ist das kein Problem. Auch bei der Suche nach einem passenden Partner helfen wir gerne.
1: Die Fachkonferenz in Bad Elster wird sicher nicht die letzte zu dem brisanten Thema sein. Aber ein Schritt nach dem anderen.
2: Also im Rahmen der neuen Projektbeantragungen wird es natürlich auch neue Veranstaltungen geben mit weiteren Kooperationspartnern, ähnlich dieser Fachkonferenz. Aber im Moment müssen wir uns erstmal auf das Projekt konzentrieren, was jetzt noch vor uns steht.

Guten Abend und herzlich willkommen zu Sachsen aktuell an diesem Wochenende. Schön, dass Sie mit dabei sind. Ja, und das sind unsere Themen. Volkswagen muss sparen und Stellen abbauen. Doch wie sicher ist die Zukunft des Motorenwerks in Chemnitz? Außerdem, Rollschuhe feiern in Leipzig ihr Comeback. Auf dem Augustusplatz treffen Nostalgie und neuer Freizeittrend aufeinander. Was macht den Spaß auf vier Rollen wieder so beliebt? Und Fernglas statt Smartphone. Birdwatching begeistert inzwischen auch viele junge Menschen. Was steckt hinter dem wachsenden Interesse an der Vogelwelt? Das und mehr heute bei Sachsen aktuell.

0: Unser Nachrichtenmagazin mit dem Blick auf die Themen des Freistaats. Zunächst schauen wir nach Chemnitz. Bei Volkswagen in Sachsen geht es um die Zukunft. Sparzwang, Stellenabbau und die Frage, welche Standorte langfristig eine Perspektive haben. Besonders in Zwickau ist die Verunsicherung groß. Doch was bedeutet die Krise für das Motorenwerk in Chemnitz? Dort hat sich die Konzernspitze nun den Beschäftigten gestellt. Wie gut ist der Standort für den Wandel gerüstet und wie sicher ist seine Zukunft wirklich?
1: Bei Volkswagen in Sachsen liegen derzeit Hoffnung und Sorge nah beieinander. In Zwickau warten rund 8000 Beschäftigte weiter auf eine klare Perspektive für die Zukunft nach 2030. Eine Produktionslinie soll im kommenden Jahr stillgelegt werden, mehr als 1000 weitere Stellen sollen wegfallen. Konzernchef Oliver Blume konnte bei seinem Besuch keine langfristige Belegung für das Werk nennen. In Chemnitz stellte sich nun Komponentenvorstand Thomas Schmall auf einer Betriebsversammlung der Belegschaft. Auch hier ging es um die Zukunft des Standorts. Die Ausgangslage unterscheidet sich allerdings von der in Zwickau, wie Christian Sommer, Leiter der VW-Unternehmenskommunikation, erklärt.
2: Bis 2030, hat der Vorstand gesagt, sind die bisherigen Projekte und die Planung beruhigend. Ist auch keine neue Nachricht. Also die Motorenproduktion des letzten Motors EA 211, der jetzt ja erst ganz nagelneu am Netz ist, der trägt ja das Werk noch über 2030 hinaus. Und es gibt auch verschiedene Nachfolgeprojekte, die in Diskussion sind, die greifbar sind, die im Rahmen der Gremien- und Planungsrunden dann noch verabschiedet werden müssen.
1: Eine Garantie für die Zeit danach ist das noch nicht. Die möglichen Nachfolgeprojekte müssen erst beschlossen werden. Und auch Chemnitz bleibt vom Sparkurs und Umbau des Konzerns abhängig. Denn verändert sich die Produktion in den Fahrzeugwerken, trifft das zeitversetzt auch die Zulieferung von Komponenten. Christian Sommer kann dennoch klar sagen.
2: Aber um das ganz klar zu sagen, also Chemnitz ist kein Schließkandidat. Das hat auch gestern übrigens Oliver Blume klargestellt, es gibt diese Schließliste, die in den Medien kursiert, in seinem Kopf nicht.
1: Komponentenvorstand Thomas Schmall habe den Standort für seine Effizienz und Produktivität gelobt, so Sommer. Doch der Druck auf die gesamte Autoindustrie bleibt hoch. Konkurrenz aus China, US-Zölle und ein veränderter europäischer Markt zwingen auch Volkswagen zum Umbau. Entscheidend sei deshalb, sich dem Wettbewerb zu stellen und den Wandel aktiv mitzugehen.
2: Also jetzt in der Krise die richtigen Entscheidungen treffen, das ist das, woran er appelliert und das ist das, was gut ankam und da ist Chemnitz auf einem guten Weg. Also man muss sich hier nicht akut Sorgen machen. Allerdings ist die Krise so umfänglich, dass hier niemand sagen kann, alles ist sicher. So, sicher ist der Wandel.
1: Während in Zwickau die Perspektive nach 2030 weiter offen ist, hat Chemnitz damit zumindest mehr Planungssicherheit. Zur langfristigen Sicherheit wird sie aber erst, wenn aus den diskutierten Nachfolgeprojekten konkrete Aufträge werden.
0: Eine Unternehmensgruppe will das Lingner Schloss künftig gemeinnützig betreiben und wieder stärker beleben. Am 3. September 2026 soll der Dresdner Stadtrat über die Zukunft des Schlosses entscheiden.
3: Wir gehen davon aus, dass wir einen Zuschlag bekommen.
4: Wenige Tage vor der Entscheidung am 3. September im Dresdner Stadtrat bleibt die Zukunft des Lingler Schlosses umkämpft. Neben der bereits verhandelten Lösung mit Thomas Bohn und Oliver Kreider ist inzwischen eine zweite Interessentengruppe im Rennen. Zu ihr gehört auch der Dresdner Bauunternehmer Frank Wiesner.
3: Also wir gehen von guten Chancen aus. Wir haben ja einigen Aufwand zeitlich und finanziell betrieben, um unser Angebot zu platzieren und gehen davon aus, dass wir einen Zuschlag bekommen.
4: Bohn und Kreider hatten ihr Angebot bereits vor Monaten vorgelegt. Die neue Fördergesellschaft präsentierte ihr Konzept dagegen erst kurz vor der anstehenden Stadtratentscheidung. Damit stehen inzwischen zwei unterschiedliche Modelle für die Zukunft des Hauses im Raum.
3: Ich denke, in Dresden ist wichtig, dass dauerhaft sichergestellt ist, dass das Schloss zugänglich ist. Dazu gehört eine gute Gastronomie im Schloss, die also permanent auch ansprechbar ist, wo ich hingehen kann, wo ich essen gehen kann, wo man aber eben auch im Biergarten, vielleicht ein bisschen niederschwelliger, mal nachmittags kurz vorbeischauen kann.
4: Eine weitere offene Frage ist die Rolle des bisherigen Fördervereins. Er hat das Lingner Schloss über Jahre mit aufgebaut und geprägt und bekannte sich kürzlich zu Kreider und Bohn.
3: Also wir sind schon auf Mitglieder des Fördervereins zugegangen. Wir waren selber ja auch, also Teile unserer Gesellschaft waren Mitglied und wir werden uns mit denen dann zusammensetzen und beratschlagen, wie wir uns zeitlich im Schloss aufteilen, wer welche Veranstaltungen organisiert und welche Räumlichkeiten zu welchen Anlässen dort erforderlich sind. Und das ist, denke ich, ein unkomplizierter Vorgang. Also da werden wir zusammenfinden.
4: Wer das Erbbaurecht am Ende übernehmen kann, bleibt damit offen. Am 3. September beschäftigt sich der Dresdner Stadtrat mit der Zukunft des Lingner Schloss.
0: Amsel, Drossel, Fink und Star. Vögel beobachten galt lange eher als Nischenhobby. Inzwischen entdecken aber auch immer mehr jüngere Menschen Birdwatching für sich. Was hinter dem wachsenden Interesse steckt und warum das Hobby gerade jetzt so viele begeistert, das hat Reporterin Lotte Wiffling in Erfahrung gebracht.
5: Judith. Oder eine Ringeltaube ruft, hör gut zu, Gudrun.
6: Was erstmal etwas schräg klingt, ist eine ziemlich praktische Eselsbrücke. Mit solchen Merksätzen lassen sich Vogelstimmen leichter zuordnen. Der Spatz beim Bäcker, die Taube auf dem Platz oder eine Ente im Park. Für viele wird es danach schon schwieriger. Andere wollen inzwischen ganz genau wissen, was da eigentlich zwitschert und flattert.
7: Ja, der Waldkauz, der gemeine Turmfalke.
8: Im Wald, gute Luft, schön spazieren gehen und da auch mal ein Vögelchen beobachten.
6: Doch warum greifen immer mehr zum Fernglas statt zum Handy? Für die Suche nach einer Antwort treffe ich Jessica Kühne. Die Wildnispädagogin leitet Urban Birding Touren in Leipzig und beobachtet dabei nicht nur Vögel, sondern auch, wer sich inzwischen für sie interessiert. Gerade bei ihren innerstädtischen Touren seien viele jüngere Teilnehmer und Teilnehmerinnen dabei. Kühne vermutet dahinter den Wunsch nach einem Ausgleich zum gewohnten digitalen Alltag.
9: Ganz romantisch ist es vielleicht auch wieder die Sehnsucht nach dem Analogen und Entschleunigten, was man sofort merkt, wenn man in der Natur ist und anfängt, Vögel zu beobachten. Das passiert automatisch, wenn ich in den Wald gehe und

0: meine Ohren und Augen aufmache, dass mich das entschleunigt und mir gut tut.
1: Ganz so eindeutig ist Fernglas statt Handy allerdings nicht. Denn ausgerechnet das Smartphone kann den Einstieg erleichtern. Bestimmungs-Apps helfen dabei, unbekannte Arten einzuordnen. Auch Vogelzählungen und andere Citizen-Science-Projekte machen es einfacher, selbst aktiv zu werden. Beim Birdwatching ist also beides möglich. Ganz analog abschalten und sich vollkommen der Natur hingeben oder sich mit Apps und anderen Hilfsmitteln bei der Suche und Bestimmung unterstützen lassen. Wie niedrig die Einstiegshürde tatsächlich ist, probiere auch ich aus.
0: Also man braucht wirklich nur offene Ohren und offene Augen, ein bisschen Geduld. Natürlich hilft dann ein Fernglas dabei, die Vögel besser zu erkennen. Aber ich kann einfach losgehen, mitten in der Stadt, in den Park. Ich kann auch am Marktplatz Vögel beobachten.
1: Das Fernglas nehme ich trotzdem. Leipzig aus der Vogelperspektive bekommt hier eine ganz eigene Bedeutung. Denn plötzlich wird aus einem kleinen Teich ein großes Suchbild. Ob das Birdwatching die passende Form des Abschaltens ist, bleibt Geschmackssache. Dass das Interesse wächst, beobachtet aber nicht nur Jessica Kühne. Auch Mai Anne Nguyen ist regelmäßig mit Fernglas und Fahrrad in Leipzig unterwegs. Sie engagiert sich beim NABU Leipzig sowie der Wildvogelhilfe und organisiert einmal im Monat Vogelbeobachtungen. Unter den Teilnehmenden seien inzwischen viele Anfang 20 bis Mitte 30, erzählt sie. Und für manche hat die Suche nach einer neuen Art durchaus etwas Spielerisches.
2: Es ist vielleicht auch für manche Menschen noch so ein bisschen wie Pokémon im realen Leben. Also, dass man irgendwie auch mal rausfährt, zum Beispiel an einen größeren See und da ist dann vielleicht der Seeadler oder so. Und das ist dann schon ganz toll, wenn man plötzlich entdeckt, was vor der eigenen Haustür so lebt und fliegt.
1: Und vor der eigenen Haustür gibt es in Leipzig offenbar einiges zu entdecken. Nguyen beobachtet etwa rund um den Clara-Zetkin-Park, im angrenzenden Auwald oder an Gewässern. Dort begegnen ihr neben Meisen und Rotkehlchen verschiedene Spechtarten und mit etwas Glück sogar ein Eisvogel. Birdwatching heißt zwar wörtlich Vogelbeobachtung, tatsächlich sucht man aber nicht nur mit den Augen.
2: Ich kann das auch gar nicht mehr abstellen. Ich fahre durch die Stadt und ich höre, da hinten tickt das Rotkehlchen im Gebüsch. Ich fahre am Wald lang. Aha, da hinten hat der Schwarzspecht gerufen. Ich höre es im Schilf piepen und weiß, da hat jetzt eine Blässhuhnfamilie Nachwuchs. Und das macht für mich mehr als 50% der Vogelbeobachtung aus.
1: Mit diesem Wissen verändert sich auch der Blick auf die Stadt. Denn wer weiß, welche Arten an einem Ort leben, bemerkt schneller, wenn sich dort etwas verändert. Nguyen beobachtet das selbst seit mehreren Jahren.
2: Ja, also es wird stiller und ich bin zwar immer auf der Suche nach neuen Orten und finde die auch, wo man schön Vögel beobachten kann. Aber so meine Spots, an denen ich regelmäßig bin, da sehe ich Veränderungen und das betrifft die Vögel ganz direkt.
1: Eine Ursache sieht sie im schwindenden Lebensraum für Vögel in der Stadt.
2: Ich finde, das klingt erstmal so abstrakt, aber das ist eigentlich sehr greifbar, weil jeder Busch, jede Hecke, jedes kleine bisschen Grün, das weggeschlagen wird, was gefällt wird, das ist eine Stelle, wo die Tiere Insekten finden, eine Hecke, wo sie drin brüten können. Und wenn das wegkommt, dann verschwindet halt, sag ich mal, der Mietplatz für zum Beispiel die Mönchsgrasmücke.
1: Birdwatching selbst kann solche Veränderungen nicht aufhalten. Aber was mit dem Erkennen einzelner Vogelarten beginnt, kann den Blick auf die eigene Umgebung schärfen.
0: Ich glaube schon, dass das was sein könnte, was auch bleibt. Ja, und ich finde das auch total wichtig, weil nur was ich auch liebe und schön finde, das schütze ich auch. Ne?
1: Ob der Blick beim nächsten Spaziergang häufiger nach oben wandert, bleibt jedem selbst überlassen. Jemandem einen Vogel zu zeigen, ist beim Birdwatching jedenfalls ausnahmsweise ausdrücklich erwünscht.
3: Vier Rollen, Musik und Sommerabend auf dem Augustusplatz in Leipzig. Rollschuhe feiern in der Messestadt ihr Comeback. Doch ist das nur Nostalgie oder steckt dahinter ein neuer Freizeittrend? Das erfahren Sie gleich. Bleiben Sie dran.

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2: Das ist Sachsen aktuell an diesem Wochenende. Willkommen zurück. Vier Rollen, Musik und ein Sommerabend unter freiem Himmel. Für manche dürften Rollschuhe vor allem Erinnerungen an die eigene Jugend wecken. Andere stehen zum ersten Mal darauf. Auf dem Leipziger Augustusplatz treffen bei Roll On genau diese Generationen aufeinander. Doch was macht den Freizeitspaß von früher heute noch reizvoll? Reporterin Lilli Marlene Kistner hat den Selbstversuch gewagt.
3: Rollschuhe, Disco-Musik und ein lauer Sommerabend unter freiem Himmel. Das klingt ein bisschen nach einer anderen Zeit, oder? Dieses Gefühl von Nostalgie soll jetzt hier mitten auf dem Leipziger Augustusplatz wieder zurückkommen. Und ich frage mich, was ist der Reiz an Rollschuhen und taugt dieser Freizeittrend auch noch 2026? Auf der 35 Meter breiten Bahn treffen dabei ziemlich unterschiedliche Erfahrungen aufeinander. Manche stehen zum ersten Mal auf vier Rollen, andere kennen das Gefühl schon seit Jahrzehnten.
4: Das geht los bei 3, 4 Jahren und hört auf bei über 80.
3: Veranstalter Arnold Bergmann beobachtet dabei auch Familien, bei denen aus einer eigenen Kindheitserinnerung plötzlich ein gemeinsames Erlebnis wird.
4: Da haben wir sehr viele sogar da, die sagen, also ich war als Kind, hat man ja viel Rollschuh gelaufen. Aber jetzt bringe ich es meinem Kind bei. Also es sind viele Mütter oder Väter hier.
3: Aber Nostalgie allein erklärt nicht, warum auch Menschen auf die Bahn kommen, die diese Rollschuhzeit selbst gar nicht erlebt haben. Greta steht heute erst zum zweiten Mal auf Rollschuhen.
5: Wenn man in den Flow kommt, dann merkt man so richtig, wie man so besser wird. Also man kann in sehr kurzer Zeit sich echt sehr verbessern und man spürt so, dass man das anfängt richtig zu machen und das sieht verdammt cool aus, wenn man es richtig kann.
3: Und auch die neuere Generation hat ziemlich konkrete Bilder im Kopf, wenn es um Rollschuhe geht.
5: So Leute mit hochgemachten Haaren, bunten Farben.
6: Schlecht mit Jahreszahlen, aber so Disco-Ära.
5: Und die dann da so cool einfach ihre Bahnen ziehen auf in so einer Halle, im Kreis.
3: So viel also zur Theorie. Bevor ich mich aber selbst auf die Bahn traue, möchte ich mir das Ganze nochmal von oben anschauen. Um genauer zu sein, 75 Meter über dem Boden. Der 360-Grad-Aussichtsturm direkt neben der Bahn bringt Besucherinnen und Besucher bis auf 75 Meter Höhe und eröffnet einen Rundumblick mit spannenden Fakten über Leipzig. Los geht's! Also von hier oben sieht die Rollschuhbahn eigentlich ganz klein und ungefährlich aus. Vielleicht wage ich also doch noch den Selbstversuch und ziehe mir die Rollschuhe an und ab auf die Bahn. Dankeschön. So, ich würde sagen, dann ziehen wir die Dinger mal an. Wer das Ganze selbst ausprobieren und fühlen möchte, hat noch bis Mitte September die Gelegenheit dazu. Rollschuhe können vor Ort ausgeliehen werden. Eigene saubere Rollschuhe sind ebenfalls erlaubt. Ich würde sagen, Hals- und Beinbruch und auf die Rollen. Fertig. Los! Vier Rollen und unzählige Erinnerungen. Für die einen beginnt hier eine Reise, für die anderen ist es eine Reise zurück in die Vergangenheit. Und auch ich merke nach nur ein paar wenigen Runden, vier Rollen brauchen kein Jahrzehnt, um richtig gute Laune zu machen.
2: Kinder bekommen. Für frühere Generationen oft ein selbstverständlicher Teil des Lebensplanes. Heute wird diese Entscheidung neu verhandelt. Viele junge Menschen fragen sich, passt eine Familie

0: zu meinem Leben? Kann ich einem Kind die Zukunft bieten, die ich mir wünsche? Wir schauen auf die Gründe hinter dem veränderten Kinderwunsch und fragen, warum wird Elternschaft immer häufiger aufgeschoben oder in Frage gestellt?
1: Ich will den Kindern das nicht antun. Ich finde, niemand hat es verdient, in so

0: Möglichkeit mehr. Louis Lang beschäftigt sich als Soziologe mit der Frage, wie Menschen heute über Elternschaft entscheiden und welche gesellschaftlichen Veränderungen dabei eine Rolle spielen.
1: Elternschaft war ganz lange ein selbstverständlicher Teil vom Lebenslauf. Und das hat dann angefangen abzunehmen, schon in den 70er, 80er Jahren, aufgrund von Verhütungsmitteln, neuen Familienformen, Liberalisierung der Sexualmoral. Und dann haben wir tatsächlich nochmal so eine Entwicklung jetzt ab der 2000er-Wende, dass Elternschaft tatsächlich nicht mehr als Teil eines gelungenen Lebens gesehen wird oder dass vielmehr auch andere Lebensentwürfe aufgewertet werden, die nichts mit Kindern und mit Elternschaft zu tun haben und gleichzeitig Elternschaft und vor allem Mutterschaft kritisch betrachtet wird.
0: Mit der Veränderung von Lebensentwürfen hat sich auch der Blick auf Familie verändert. Ein Leben mit Kindern ist heute nicht mehr der einzige gesellschaftlich erwartete Weg. Gleichzeitig haben sich die Erwartungen an Elternschaft verändert. Besonders Frauen stehen dabei häufig zwischen verschiedenen Rollenbildern.
1: Wir haben ja beispielsweise den Begriff der Rabenmutter, wir haben keinen Begriff des Rabenvaters. Und wir haben seit Beginn des 21. Jahrhunderts nochmal ein neues Mutterideal, das sich entwickelt hat, dass eben die Frau, die Mutter nicht nur sich aufopferungsvoll um ihre Kinder kümmern muss, sondern gleichzeitig auch beruflich erfolgreich sein muss und gut aussehen muss, die Partnerschaft am Laufen halten muss. Und das ist ein Ideal, das ist eigentlich, daran kann man fast nur scheitern.
0: Die Entscheidung für oder gegen Kinder entsteht dabei nicht im luftleeren Raum. Auch ganz praktische Fragen spielen eine Rolle. Berufliche Sicherheit, finanzielle Möglichkeiten oder die Frage nach Unterstützung im Alltag.
2: Dann die große Unsicherheit unserer Generation, wenn man jetzt an innenpolitische und außenpolitische Geschehnisse denkt, Krieg, dann zum Beispiel auch Corona oder auch die aktuelle Regierung, sind, glaube ich, schon Faktoren, die da stark mit reinspielen.
3: Meine Großeltern, meine Großtanten und so weiter und so fort, die waren 18 teilweise, als die schwanger geworden sind, geheiratet haben. Heutzutage, ich würde behaupten, geht das schon so Ende 20, Anfang 30 erst los, wenn denn überhaupt.
4: In diese Umwelt möchte ich keine neuen Leben setzen, die dann damit klarkommen müssen. Deshalb, ja, ich kann mich schon irgendwann Kinder vorstellen, aber dann lieber adoptieren oder so.
0: Neben persönlichen Lebensumständen nennen viele auch die aktuelle Zeit als Unsicherheitsfaktor. Krisen prägen den Blick auf die eigene Zukunft und damit möglicherweise auch die Frage nach Familie.
1: Was sich bei meinem Projekt jetzt langsam abzeichnet, ist, dass die gesellschaftlichen Krisen für wirklich ganz wenige Personen nur der absolute Grund dafür darstellen, sich gegen ein Kind zu entscheiden. Und dann eher hilft quasi als Gegenargument gegen so eine moralische Anrufung, hey, wir haben einen demografischen Wandel, ihr müsst doch Kinder bekommen, um da was entgegenzuwirken, zu sagen, hey, wir wissen aber gar nicht, ob Kinder bekommen tatsächlich das Verantwortungsbewusste ist angesichts beispielsweise der Klimakrise, aber angesichts auch von politischen Entwicklungen.
0: Ob Menschen Kinder bekommen, ist heute stärker eine Frage der eigenen Lebensplanung.
1: Was sich so abzeichnet in meinem Forschungsprojekt ist, gerade wenn wir jetzt auf die Krisen gucken, dass einerseits Elternschaft von allen Menschen, mit denen ich gesprochen habe, sehr hoch bewertet wird, aber gleichzeitig auch als sehr anspruchsvoll. Also es wird mit Verzicht gleichgesetzt. Und vor dem Hintergrund, dass wir aktuell wenig sagen können, wie sieht unsere Welt in 20 Jahren aus oder wie sieht unsere Gesellschaft in 20 Jahren aus, stellen sich dann viele Leute die Frage, wofür diesen Verzicht? Also wofür schränke ich mich jetzt ein, wenn einfach nicht gewährleistet ist, dass in 20 Jahren nicht meine Kinder zu mir kommen und sagen, warum hast du es eigentlich gemacht?
0: Die Frage, ob Menschen Kinder bekommen, wird heute anders beantwortet als noch vor einigen Jahrzehnten. Es geht nicht nur um persönliche Wünsche, sondern auch um die Bedingungen, unter denen Familie entstehen kann. Und um die Folgen, wenn eine Gesellschaft langfristig weniger Kinder hat.
5: Und das war Sachsen aktuell für heute. Vielen Dank, dass Sie mit dabei waren. 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Mein Team und ich wünschen Ihnen noch eine gute Zeit. Ja, und wir freuen uns, wenn Sie auch bei unserer nächsten Ausgabe mit dabei sind. Bis dahin, machen Sie es gut.

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0: Ja, grüße Sie, liebe Zuschauer und Zuschauerinnen. Ich melde mich heute aus der wunderschönen Oberlausitz. Hier nennt man das Oberland, habe ich gerade erfahren. Und zwar geht's heute für mich ins Möbelhaus Ebersbach, ein Familienbetrieb seit nun fast 35 Jahren. Und ich möchte heute meine Traumküche finden und kann Ihnen schon mal verraten, es gibt Rabatte, auch für Sie. 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So, und jetzt lerne ich natürlich erstmal den Herrn des Hauses kennen, Ingolf Greif. Herr Ingolf, du hast mich schön zum Frühstück eingeladen, wunderbar. Ich würde sagen, wir haben keinen Sekt, aber einen Schluck Kaffee. Prost! Und ich habe schon draußen gerade erzählt, dass ihr ja auf fast 35 Jahre Familientradition zurückblickt. Vielleicht kannst du mal so ein bisschen, wie sagt man so schön, aus dem Nähkästchen plaudern. Wie fing denn das alles hier an?
1: Ja, das fing 1992 an. Damals wurde dieses Objekt in die Familie zurückübertragen. Es ist enteignet worden zu DDR-Zeiten. Hier steckt sehr viel Herzblut drin, denn das Objekt ist zu dem damaligen Zeitpunkt, man kann sagen, eine Ruine gewesen. Es war völlig runtergewirtschaftet. Aber wir haben schrittweise das dann geschafft, hier immer weiter das Haus auszubauen, zu renovieren und auf den heutigen Stand zu bringen.
0: Das ist euch definitiv gelungen, muss ich sagen. Ich durfte ja schon mal ein bisschen mich umgucken. Und wir sitzen ja nicht ohne Grund jetzt hier in einer schönen, wunderschönen Landhausküche. Die würde ich mir auch gleich am liebsten einpacken.
1: Eine Landhausküche muss natürlich zum Stil passen, aber wem das gefällt und wer die Räumlichkeiten dazu hat, das muss man immer sagen, der wird da genau das Richtige finden.
0: Genau, und ich würde sagen, wir greifen dann auch gleich zu. Wir wollen ja auch noch ein bisschen frühstücken, aber du schickst mich ja gleich weiter. Ich habe es angekündigt, heute wollen wir ja so ein bisschen den Weg zur Traumküche beschreiben. Und da hast du hier ja einen richtigen Experten im Haus. Mit wem habe ich es denn dann gleich zu tun?
1: Mit dem Thomas Steffen. Der hat übrigens von Anfang an hier das mitgestaltet. Und er ist hier der absolute Profi in der Küchenabteilung. Und dort wirst du die beste Beratung bekommen. Und die beste Küche.
0: Aber da vertraue ich drauf. Da würde ich sagen, Ingo, greif erstmal zu. So. Ja, und jetzt habe ich hier den Experten, den Küchenexperten des Möbelhaus Ebersbach neben mir stehen. Steffen Thomas, auch seit Anfang an fast 35 Jahren hier vorbei. Also du weißt, wie man eine Küche plant.
2: Wie läuft das ganze Geschäft ab? Ich lade euch ein, nachdem ihr angerufen habt, mache einen Termin hier in unserer tollen Ausstellung, mache erstmal eine Analyse. Wir zeigen, was wir alles so drauf haben, die Stärken der Firmen Nold und Razzomat. Und dann geht dieses Planen los, was natürlich auch Knochenarbeit ist. Weil technische Fragen bedacht werden, Designfragen, gestalterisch. Und wir finden eigentlich für umgebundene Häuser, speziell für uns in unserer Ecke, bis hin zu tollen Eigenheimen, immer eine coole Lösung. Modern, Farbkonzept, Landhaus. Und wir richten uns natürlich nach den Gegebenheiten und nach Wünschen.
0: Das heißt, ich kann jetzt auch sagen, ich möchte eine pinke Küche und bekomme die bei dir.
2: Das geht zu machen. Also Razzomat würde zum Beispiel alles in RAL-Farbe produzieren und null Probleme. Und gerade was jetzt Technik betrifft, Miele, Siemens spricht

0: für sich. Auch Spülen, Arbeitsplattenmaterial, was wir jetzt hier sehen, können wir gerne nochmal bereden. Granit, Schichtstoff, gibt es also ganz viele Möglichkeiten, die wir ausschöpfen.
1: Es gibt ja auch so viel, was man individuell und was alles bei einer Küchenplanung zu beachten ist. Du hast jetzt schon Arbeitsplatte angesprochen, die ganzen Geräte. Aber es fängt ja erstmal, sage ich erstmal, mit einem Aufmaß an. Man muss ja erstmal schauen, was habe ich denn überhaupt für Platz, ne? Und da kommt er ja auch erstmal vorbei.
0: Genau, und so beginnt das eigentlich immer, weil ich ticke anders, ich schaue anders, nehme den Raum auf und mache mit Ihnen eigentlich schon so ein bisschen Analyse. Ich weiß dann auch, wie Sie als Kunde oder wie du als Kunde tickst, ja, und richte mich dann auch danach und dann bauen wir das so peu à peu zusammen.
1: Und was ist denn gerade jetzt, man gibt ja auch immer so Trends, sage ich jetzt mal. Am besten, man hat in der Küche, glaube ich, auch was Zeitloses, weiß nicht, wie da deine Empfehlung ist. Aber wenn wir jetzt über Trends reden, was ist denn gerade so angesagt, auch gerade was Technik anbetrifft?
0: Ja, im Technikbereich ist der Muldenlüfter das Schlagwort. Alternative natürlich die Bärbelhaube, das ist eine schicke Kopffreihaube. Mein Schlagwort, eine gute Umluft ist besser als eine schlechte Abluft. Funktioniert immer wieder. Und ich bringe dann den Kunden auch drauf, im Backen, Pyrolyse, Selbstreinigung, Geschirrspüler beleuchtet, ergonomisch hoch eingebaut, Induktionskochen und im Kühlbereich natürlich eine Energieeffizienz und guten Komfort.
1: Ihr habt ja auch eine riesengroße Küchenausstellung. Ich glaube, hier kann man sich auch schon mal gut reinschnuppern, auch gucken, was gibt es alles für Arbeitsplatten. Also wir stehen ja jetzt erstmal nur hier in einem Exemplar. Klar, aber ich glaube, man kann ja schon stundenlang bei euch sich umschauen.
0: Das ist die Gefahr. Ich lasse sie dann unter 2 Stunden nicht los.
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Wir sind in Schkeuditz, Zeppelinstraße 21 bis 27. Und im Projektverlauf befinden wir uns jetzt am Start des letzten Drittels, sodass wir dann im Februar die fertigen Wohnungen an die VLW übergeben können. Der aktuelle Stand ist, dass die Fassade auf der Gebäuderückseite schon fertiggestellt ist. Die Balkone wurden schon davor montiert. Die werden jetzt ausgebaut, also gestrichen. Dann werden die Balkone wieder abgerüstet, um dann die Brüstungen zu montieren. Die beiden Giebel sind auch bereits fertiggestellt und wie man sieht,

0: Jetzt sind die Jungs jetzt gerade hier auf der Vorderseite, die armieren und werden dann in den nächsten 2 Wochen den Oberputz machen und den Anstrich. Der abschließende Bauteil sind dann die beiden Vorhäuser, die ja auch noch gedämmt werden, geputzt werden, und dann haben wir quasi den Vorderbereich auch fertig. Also im Inneren haben wir ja mal 2 Treppenhäuser zusammengelegt. Das ist einmal die 21 und 23 und die 25 und 27. Und die 9 Haupteingänge mit den Hausnummern, mit den Haupthausnummern, sind dann die 23 und die 25 mit den Vorhäusern. In der 21 hatten wir ja angefangen. Dort ziehen jetzt die Ausbaugewerke ein. Der Maler ist gestartet, der Fliesenleger beginnt. Also dass wir dort wirklich in die letzte Ausbauphase gehen. Und in der 25 bis 27 findet gerade die Rohinstallation statt. Und dann wird auch dort der Estrich eingebaut, sodass wir dann auch dort in die nächste Ausbauphase gehen können. Die Aufzugsschächte sind natürlich fertig. Der Aufzugsbauer hat jetzt die 2 Anlagen eingebaut. Die sind sozusagen in der Feinmontage. Die ersten Musterwohnungen werden wir, denke ich, in den nächsten 2 bis 3 Monaten fertigstellen, spätestens. Der aktuelle Stand auf dem Dach ist, dass ja eine Photovoltaikanlage noch nachträglich montiert wurde, und diese ist jetzt auch fertiggestellt, sodass das Dach im Wesentlichen fertig ist. Der nächste Abschnitt ist die Zeppelinstraße 9 bis 19 und dort stehen wir kurz vorm Start. Die Besonderheit ist, dass wir hier teilweise im bewohnten Zustand sind. Das heißt, einige Mieter bleiben in ihren Wohnungen wohnen und wir bauen quasi um die Mieter drumherum. Das ist die besondere Aufgabe dann natürlich in der Rücksichtnahme der Mieter, wo wir die Firmen quasi auch entsprechend sensibilisieren müssen.
1: Der Zusammenbruch der Carola-Brücke im Jahr 2024 war ein einschneidendes Erlebnis, vor allem für die Dresdnerinnen und Dresdner.
2: Ich habe es wirklich nicht geglaubt. Ich habe gedacht, das ist eine Fake News.
3: Musste man sich auch erstmal dran gewöhnen.
1: Seitdem gibt es einen gemeinsamen Wunsch. Eine neue Brücke, die verbindet, Mobilität stärkt und sich behutsam ins Stadtbild einfügt.
4: I think it's a challenge, but it's an opportunity also for the city.
5: Wir haben also die Chance, auch die Stadt schöner zu gestalten.
1: Doch welcher Entwurf schafft eine Brücke, die Dresden gerecht wird? Seiner Geschichte, seinem Alltag und seiner Entwicklung.
3: Es hat auch für die Zukunft so etwas Prägendes.
2: Also das heißt, man kann dort schon auch viele Fehler machen.
4: So, this is a big responsibility. Big, big, big responsibility.
1: Dieser Verantwortung stellt sich das Team FECOR, TSSB und UKL mit seinem Entwurf für Carola 3.0.
5: Wenn die Brücke dasteht, das ist ein echter Zugewinn für die Stadt in vielerlei Hinsicht.
1: Beim Neuentwurf der Carola-Brücke steht eine Frage im Mittelpunkt: ihre Gestaltung und Form.
4: The form is one of the first point, because you have the elevation. The first you start drawing the elevation of the bridge, and then you see what is the form that fits.
5: Gerade in einer Stadt wie Dresden, die davon lebt, mit so einer Altstadt-Silhouette, kann man nicht irgendwie eine beliebige Form dorthin setzen.
3: Was ist prägend für Dresden und wie schaffen wir es, diese Landschaft von Dresden weiter zu unterstreichen?
2: Man muss ja davon ausgehen, die Brücke, die jetzt entsteht, die steht ja vielleicht 150 Jahre oder länger. Das heißt also, sie wird das Antlitz der Stadt aus allen Richtungen massiv prägen.
6: Die neuen Entwürfe für die Carola-Brücke stehen an. Was wünschen Sie sich denn von der neuen Carola-Brücke?
7: Tatsächlich eine Brücke, die nicht so kompliziert ist und trotzdem ästhetisch gut ins Stadtbild passt. Das wäre tatsächlich mal sehr, sehr sehenswert.
1: Ihre Form muss in das historische Stadtbild Dresdens passen. Gleichzeitig muss sie heutigen Anforderungen gerecht werden. Sie soll sicher, langlebig und widerstandsfähig gegenüber extremen Belastungen sein. Die Antwort auf all diese Ansprüche: eine Brücke mit Bögen.
5: Das ergibt sich so ein bisschen aus der Historie der Carola 1 als auch der angrenzenden Albert- und Augustusbrücke.
1: Die schlanke Form mit Bögen greift Elemente der ersten Carola-Brücke auf und verbindet sie mit der Leichtigkeit der zweiten.
5: Wir haben sozusagen das Beste der beiden Welten jetzt draus gemacht. Wir haben also eine filigrane Brücke mit 120 Meter Spannweite und auch die Bögen integriert.
1: Damit die Brücke schlank wirkt und zugleich hohe Lasten trägt, ist die Wahl des Materials entscheidend. Nur wenige Materialien vereinen hohe Festigkeit, Flexibilität und Schlankheit. Die Lösung des Teams? Sandstein in Kombination mit Stahl.
5: Wir nehmen also den Stahl dort, wo wir weit spannen müssen. Und für die Auflager, die Pfeiler, die Fundamente nehmen wir den Sandstein, der sich also hier auch sehr gut einfügt in die Altstadt-Silhouette.
3: In Stahl kann man langlebig bauen, flexibel bauen und auch schnell bauen.
7: Ich glaube, ich wünsche mir vor allem, dass wir schnell eine Lösung finden. Ich glaube, es wäre wichtig, hier mal ein Beispiel zu zeigen, dass Deutschland große Projekte schnell vorantreiben kann und wir uns nicht im Detail oder im Klein-Klein verlieren, sondern wirklich überlegen, was ist der Mehrwert für die Stadt, was ist der Nutzen für die Stadt und wie können wir den schnellstmöglich umsetzen.
1: Mit im Werk vorgefertigten Elementen aus Stahl lässt sich die Brücke schnell und wirtschaftlich bauen.
4: So this will speed up the construction, which is, I think, one of the key points also in this project.
1: Der zweite Schlüssel für eine effektive Konstruktion liegt im Brückendeck. Die neue Brücke muss zukünftige Anforderungen mitdenken und Raum für Anpassungen lassen. Deshalb entsteht die neue Carola-Brücke als ein durchgehender Brückenzug mit einem flexibel nutzbaren Deck.
5: Die Anforderungen, die ja heute dran gestellt werden, sind ja sehr widersprüchlich. Es gibt die einen, die sagen, wir wollen 4 Spuren, die anderen sagen 2 Spuren. Wir haben uns das Ganze angeschaut und gesagt, wir können eine Brücke entwerfen, die beides erfüllt, ohne zu groß zu sein, ohne zu klein zu sein.
3: Wir können sagen, wir machen 4 Pkw-Spuren. Wir können aber auch in Zukunft sagen, wir machen 2 Pkw-Spuren und machen dafür dann Rad- und Fußweg breiter.
5: Also die Flexibilität, die wir anbieten mit 2 oder 4 Spuren, die ist so einfach veränderbar bei unserer Brücke, dass dies entweder sofort gemacht werden kann in naher Zukunft oder in ferner Zukunft.
1: Für die Menschen dieser Stadt ist die Brücke mehr als eine Straße. Sie ist Teil ihres Lebensraums. Deshalb wird die neue Carola-Brücke bewusst als öffentlicher Raum entworfen. Als einen Ort, der verbindet, statt zu trennen.
8: Also ich als Touristin wünsche mir, dass ich gerne mit dem Fahrrad sehr einfach und sehr bequem das Ufer von rechts nach links, also von der einen zur anderen Seite, wechseln könnte. Das wäre super.
1: Großzügig gestaltete, barrierefreie Wege für Radfahrende und Fußgänger verbinden Alt- und Neustadt miteinander und vernetzen sie zugleich mit den Elbwiesen. Unter der Brücke entstehen geschützte Räume für Kultur, Erinnerung, Spielen und Sport.
3: Unter den Brücken fand ich immer früher sehr gruselig, muss ich sagen. Es ist kein sicherer Ort und wir wollen genau das umgehen.
9: Das finde ich sehr cool, wenn das öffentlich genutzt wird und für junge Menschen und ältere Menschen irgendwie nutzbar wäre.
1: Auf der Brücke öffnen Aussichtsbalkone neue Blicke auf Altstadt und Elbe.
2: So eine Brücke soll auch durchaus mal eine Verweilmöglichkeit bieten.
1: Der Neuentwurf der Carola-Brücke muss vielen Ansprüchen gerecht werden. Dafür braucht es nicht nur gute Ideen, sondern auch ein kompetentes Team. Ein Team mit einer klaren Vision und einem offenen Ohr für die Bürgerinnen und Bürger Dresdens.
2: Es wäre, glaube ich, ein sehr großer Frevel, wenn man da die Bürger jetzt außer Acht lassen würde und sozusagen seinen architektonischen Duktus einer großen Bevölkerungsmasse überstülpen würde. Also das ist nicht mein Anspruch.
3: Das hat den Entwurf dann auch erweitert. Wir konnten dann immer weiter das finalisieren. Und wir sind jetzt gerade an dem Stand, wo ich sage, das ist wirklich, wir haben alle Sachen so mitgenommen, die es gab.
1: TSSB und UKL sind erfahrene Architekten aus Dresden. Sie kennen die Stadt und die Verantwortung, die ein Projekt wie dieses mit sich bringt.
5: Für jeden hier im Team ist das ein bisschen Herzblut, das damit reingeht. Das ist keinem egal oder irgendeine Brücke, sondern das ist auch tatsächlich nachher für manchen der Arbeitsweg. Das ist der Stadtraum, den man erleben möchte.
1: FECOR steht für internationalen Erfolg im Brückendesign und bringt sein Wissen gezielt für die Carola-Brücke zum Einsatz.
4: For us, design a bridge is a dream, you know, and a dream in a place like this is a higher level. So we are very pleased to work here and have our partners here that knows the city, you know, the atmosphere, the requirements, and it helps a lot.
2: Was die schon alles realisiert haben in der ganzen Welt, ja, tolle Brücken, das ist schon für mich auch eine tolle Erfahrung, muss ich sagen, schöne Erfahrung.
1: Mit diesem Entwurf bewirbt sich das Team FECOR, TSSB und UKL um den Auftrag Carola 3.0. Und die Dresdnerinnen und Dresdner entscheiden mit.
3: Ich würde mich da tierisch drüber freuen, wenn wir diesen Auftrag kriegen könnten, weil es wirklich so was Besonderes ist. Es ist nah, es liegt viel dran. Und genau das tut so in Dresden dann zu sehen und da so einen Austausch auch mit Dresden zu haben, ist schon was sehr Besonderes.
4: We are very keen and try to do our best. Our best for the city, our best for ourselves, our best for the municipality. So we tried.
2: Das ist schon ein Herzensprojekt, will ich sagen, weil es in Dresden ist. Und da ist es natürlich schon nochmal schön, an so einem bedeutenden Projekt mitzuarbeiten.
5: Auch Verantwortung den anderen Bürgern dieser Stadt gegenüber, dass wir auch eine gewisse Zufriedenheit schaffen. Genau diese Gemengelage herauszufinden, mit der wir also den Bürgern was anbieten können, wo man also gut miteinander leben kann.

Ich heiße Mandy Erdmann, wohne in Chemnitz, in Ebersdorf, habe schon in diversen anderen Stadtteilen gelebt, habe zwei Töchter. Beruflich bin ich Sozialpädagogin vom Grundberuf und bin hier angestellt als Fachkraft für Gewaltprävention bei Wildwasser. Und wir sind ein Kinderschutzprojekt. Also wir fühlen uns in erster Linie zuständig für Kinder und Jugendliche und Heranwachsende bis 27. Unsere Hauptaufgabe ist, dass wir Prävention, Beratung und Weiterbildung zum Thema sexualisierte Gewalt machen. Die Arbeit hat sich enorm auch verändert. Also nicht der Kern, aber das Ringsrum. Es ist alles so viel bürokratischer geworden. Manche Kinder öffnen sich, die wollen reden, kann man sich nicht vorstellen, aber gibt's auch. Nicht alle Kinder sind verstockt. Die wollen reden und die reden auch klar. Aber ihnen wird trotzdem nicht geholfen, weil sie zu klein sind. Ja, und denken, na, könnte das sein? Da fehlt das Wissen, dass gerade kleine Kinder besonders die Wahrheit sagen. Und weil es ja bei der sexualisierten Gewalt gibt es ja einen Aggressor, ne? Oder eine Aggressorin, die natürlich das Gegenteil behaupten. Alle Menschen, die da eine offene Flanke haben, und es ist egal, auch welche Religion, auch Menschen mit Migrationshintergrund, die dürfen hierher kommen. Und es ist ein sicherer Raum und es schließt aus, dass auch Tatpersonen über diese Schwelle treten und sagen, na, jetzt möchte ich aber gerne mal meine Version der Geschichte erzählen. Das ist nicht unsere Aufgabe, dafür gibt es andere Stellen in dieser Stadt. Und das würde ich mir mal sehr wünschen, dass das irgendwann mal in allen Köpfen angekommen ist, warum das so ist. Ja, weil diese Menschen das brauchen, dass man parteilich für sie ist. Und das ist, glaube ich, die größte Hürde, ja, die man so immer überwinden muss. Man muss sich als Frau immer rechtfertigen, dass man quasi in einem Frauenverein für Frauen arbeitet. Und ich mir dann manchmal die Frage stelle, werden Männern eigentlich auch solche Fragen gestellt? Also ich möchte, dass Kinder gewaltfrei aufwachsen, auf jeden Fall. Das ist meine Triebfeder, deshalb stehe ich jeden Tag auf, weil ich liebe diesen Job und ich kann ganz viel machen und es ist nicht immer nur traurig. Also im Gegenteil. In der Prävention geht es mir sehr darum, mit Kindern auch zu lachen. Na, also das eine ist sozusagen, ihnen zu erklären, was sexualisierte Gewalt ist. Das ist natürlich jetzt nichts Schönes, ne? Aber das ist ja eingebettet in, kenne ich meine Gefühle, ne? Wie geht es mir, wenn ich fröhlich bin? Was mache ich da? Ne? Wir reden darüber, was kann ich tun, wenn mir was passiert? Kann ich Erwachsene um Hilfe bitten? Es ist lösungsorientiert. Ne? Es geht darum, Kindern Dinge an die Hand zu geben, damit sie wissen, das und das könnte ich machen. Und selbst wenn ein Kind ganz allein ist, dann gibt es auch Möglichkeiten. Und wir machen auch Spiele und Kinder sagen so lustige Sachen wirklich manchmal und ich lache auch viel in meiner Arbeit. Ich glaube, ohne diesen Ausgleich würde das gar nicht gehen. Ja, und dann kann ich es eben auch aushalten, wenn ein Kind in meiner Veranstaltung sitzt und dann danach vielleicht noch mal zu mir kommt und sagt, ich muss dir mal was sagen. Ja, mir passiert das und das zu Hause. Also ich bin auf jeden Fall hier auf dieses Projekt sehr stolz. Das ist ja ein Projekt, in dem Sinne ein Lebensprojekt, Kindern aus ihren gewaltvollen Zusammenhängen zu helfen. Und auf was ich in letzter Zeit stolz bin, denke ich, ist auf jeden Fall unser Projekt, dass hier in unseren Hallen sozusagen ein therapeutisches Setting stattfinden kann für Kinder, die von sexualisierter Gewalt betroffen waren oder sind. Und es ist einzigartig in Chemnitz. Also ich kenne kein anderes Projekt, nicht in Chemnitz, sondern in Sachsen, wo das so ist, ne? Dass es quasi möglich ist, die gleich nochmal in eine, ja, in eine adäquate Hilfe zu vermitteln, ohne dass sich Dinge eben chronifizieren, ne? Was leider ganz oft der Fall ist. Also es gibt einen Menschen, der hat einen Teil deines Lebens

zerstört, lass nicht zu, dass er auch den Rest deines Lebens zerstört. Du kannst heil werden und es kann auch wieder schön werden. Das ist eigentlich was, was ich in der Beratung immer versuche, als Grundhaltung mit reinzubringen. Ne? Auch wenn deine Farbe jetzt gerade grau ist, du kannst wieder leuchten. Der Dalai Lama hat mal gesagt, finde deine Bestimmung und dann trage sie in die Welt. Und ich glaube von mir, dass ich genau das tue, ne? Meine Bestimmung in die Welt zu tragen. Und es ist nun mal hier.

0: Was wäre das Erzgebirge ohne Ann und Günther? Wir hätten ja nichts zu singen.
1: Wir sind hier auf dem Annaberger Markt und feiern heute 150 Jahre Ann und Günther. 150 Musiker sollen zusammenkommen. Ann und Günther war unser Volksdichter hier im Erzgebirge, Volkssänger, Erfinder der Liedpostkarten, hat ganz viel Lieder geschrieben, 140 Stück, hat von 1876 bis 1937 hier gewohnt und in Gottes gab und hat für die erzgebirgische Hami zu viel gemacht.

Vincent Günther ist für die Region ganz wichtig, weil er natürlich ein prägender Sänger ist, ein prägender Lieddichter, der jetzt auch das Erzgebirge ganz sehr mit seinen Liedern geprägt hat und mit seinen Inhalten geprägt hat. Und das ist für uns ganz wichtig, weil viele Inhalte auch heute noch relevant sind.

0: sei ja mit einigen Kindern aufgewachsen. Das ist ja nur durch die Erzgebirgsgruppe in Ehrenfriedersdorf habe ich ja viele Lieder mithören können und bin dadurch schon als Kind mit einigen Kindern groß geworden.
1: Das ist natürlich für uns sehr schön, weil da merken wir, dass das Erzgebirge lebt und dass das Erzgebirge dabei ist und dass das Erzgebirge auch mit Anton Günther lebt und den Dichter einfach ganz sehr noch am Herzen hat.

0: Diese Lieblingsorte-Folge wird ein bisschen anders als die anderen, denn ich habe heute die Aufgabe, eine Familienrallye durch Saaletal zu machen. Vier Orte, vier Herausforderungen und ganz unterschiedliche Erlebnisse warten auf mich. Ich starte direkt am Wasser, entdecke tierische Welten, lerne ein Handwerk kennen und lande am Ende dort, wo Geschichte und Abenteuer zusammenkommen. Mal schauen, ob das Saaletal ein richtiger Lieblingsort ist. Die Rallye führt mich nicht einfach nur von Ort zu Ort, sondern lädt dazu ein, genauer hinzuschauen, Fragen zu stellen und selbst aktiv zu werden. Denn an jeder Station gibt es für mich eine Aufgabe, die es zu bewältigen gilt. Meine erste Station bringt uns direkt an die wunderschöne Saale. Und hier schaue ich, wie gut man die Landschaft aus der Perspektive des Wassers entdecken kann. In Uhlstedt beginnt die Rallye draußen in der Natur. Hier dreht sich alles um Bewegung, Wasser und Ankommen. Für mich geht es jetzt erstmal gemeinsam mit Tom Greiner-Perth von Komma raus aufs Wasser. Vom Wasser aus wirkt die Saale-Region noch einmal ganz anders. Man entschleunigt, ist in der Natur, kann viel lernen und erlebt gleichzeitig jede Menge. Nach der Kanutour geht es für mich in die Strandbar Wünsch dir was. Hier treffe ich bei einer kleinen Erfrischung auf Steffen Schulz, den Betreiber der Bar. Er erklärt mir, warum dieser Ort für Ausflüge an der Saale so beliebt ist. Meine erste Aufgabe ist es herauszufinden, warum die Saale das perfekte Ausflugsziel ist. Und dafür würde ich direkt Steffen mal den Affen auf die Schulter setzen. Oh. Und passend auch hier zur Location.
1: Die Saale an sich bietet wunderschöne, vielfältige Möglichkeiten, ob man nun schwimmen mag oder ob man Boot fahren mag. Am schönsten ist natürlich, man hat ein bisschen Zeit im Gepäck und kommt in aller Ruhe hier zum Beispiel bei uns an, verbringt eine Nacht auf dem Campingplatz bei Tom, geht am nächsten Tag eine Runde Boot fahren, geht dann vielleicht noch eine Runde Bogenschießen und lässt den Abend in aller Ruhe schön hier am Biergarten Wünsch dir was ausklingen.
0: Wir sind ja jetzt hier im Wünsch dir was. Was kannst du mir dazu so erzählen?
1: Das Wünsch dir was hat eine ganz bewegte Geschichte, war als Ballwurfbude in ganz Ostdeutschland unterwegs, stand die letzten 4 Jahre, wo es noch im Betrieb war, in Wien auf dem Prater, hat dort unglaubliche Geschichten erlebt, lag dann 30 Jahre eingemottet in einer Halle und kam vor 3-4 Jahren zu uns über einen sehr, sehr guten Freund von mir. Seitdem steht der Laden hier und ist einmal komplett umgebaut vom Ballwerfen zu einem Biergarten, der tatsächlich großen Anklang findet in der Bevölkerung von den Leuten, die hier wohnen und von den Leuten, die gern hierher kommen, zum Beispiel du. Ich denke, man bräuchte auf jeden Fall mindestens eine Woche, um alles hier in aller Ruhe zu erfahren.
0: Das glaube ich auch. Wir haben dafür heute einen Tag und schauen mal, was wir da alles so erkunden können.
2: Die erste Aufgabe ist geschafft. Ich habe die Region vom Wasser aus kennengelernt, genauer hingeschaut und ein Gefühl dafür bekommen, warum das Wasser für diese Region so prägend ist.
0: Von der Saale geht's jetzt für mich nach Rentendorf, weg von Booten und hin zu Büchern, Tieren und der Geschichte eines Forschers, der die Tierwelt näher an die Menschen gebracht hat.
2: Die zweite Station meiner Rallye führt mich in Brehms Welt. Alfred Brehm wurde in Rentendorf geboren und später mit Brehms Tierleben

0: weltbekannt. Heute geht es hier aber nicht nur um historische Naturforschung, sondern auch um die Frage, wie wir Tiere sehen, was Artenvielfalt bedeutet und warum genaues Beobachten so wichtig ist. Meine Aufgabe hier ist es, genauer hinzuschauen, denn hier kann man Dinge sehen, die man vielleicht sonst eher übersieht. Aber was Brems Welt eigentlich so besonders macht und vor allem Bremen für die Welt immer noch so spannend, das erzählt mir jetzt Jochen Süß.
1: Es ist wirklich ein besonderer Ort der Naturgeschichte, weil hier zwei wichtige Gelehrte des 19. Jahrhunderts gewirkt haben. Das ist einmal Christian Ludwig Brehm, der sogenannte Vogelfahrer, und sein berühmterer Sohn Alfred Brehm, der ja weltweit bekannt ist als Schöpfer von Brehms Tierleben. Das ist eine der wichtigsten Tierenzyklopädien überhaupt, der ökologische Zusammenhänge gesehen hat. Also wenn man ein Element aus der Natur herausnimmt, exzessiv, dann purzeln andere Elemente, andere Arten nach. Und so wird ein Ökosystem zerstört. Und darüber, unter vielem anderen, wollen wir auch aufklären, dass solche Fragen in der Gesellschaft relevant bleiben.
0: Und wie ermöglicht ihr es, dass hier Kinder und Erwachsene eben lernen, was das überhaupt bedeutet und Tiere richtig erleben können und nicht einfach nur anschauen?
1: Wir sind ein sehr, sehr interaktives, modernes Museum. Wir wollen spielerisch, aber exakt Daten vermitteln und über Freude und Spiel zu fundiertem Wissen beitragen. Und das kommt bei Kindern an. Für mich immer hochvergnüglich zu sehen, wie sie dann auch zum Beispiel ihre Großeltern belehren. Nein, nein, Opa, das ist anders, als du erzählst in Wirklichkeit. Das war, wenn diese kleinen Stippis dann sowas sagen, ist das schon schön. Es ist also ein Ort der Tier-Mensch-Beziehung und der Beziehung von Menschen und Natur. Und das eben für alle Altersklassen, aber hauptsächlich eben für Kinder und junge Erwachsene.
0: Ich finde auch, also Brems Welt ist auf jeden Fall ein Tagesausflug wert.
1: Und noch einen zweiten.
0: Und einen dritten. Diese Station hat mir gezeigt, Entdecken funktioniert nicht nur draußen. Brems Welt macht aus Tierwissen eine Suchbewegung. Wer hier durch die Ausstellung geht, merkt schnell, dass Natur nicht nur aus schönen Bildern besteht, sondern aus Zusammenhängen, Beobachtungen und Verantwortung. Meine nächste Station bringt mich in die Keramikstadt Börgel. Hier dreht sich alles um Ton, Farbe und Handwerk. Die dritte Station meiner Rallye führt mich ins Keramikmuseum. Börgel ist eng mit dem Töpferhandwerk verbunden. Und ich habe gehört, die blau-weiße Keramik ist hier besonders bekannt. Für die Rallye ist Börgel eine Station, bei der es besonders auf die Details ankommt. Aber wie Formen, Farben, Muster und kleine Zeichen zu Hinweisen werden, erklärt mir Dr. Antje Neumann.
2: Meine Aufgabe hier im Keramikmuseum ist es herauszufinden, was es mit der blauen Schürze und den Hahnenfüßchen auf sich hat. Und vielleicht kann mir das ja Frau Dr. Neumann erklären.
3: Ja, die Hahnenfüßchen, das ist eine Brennhilfe. Und die dienten dazu, die Keramiken im Ofen zu stapeln. Das ist ein traditioneller Ofen, ein sogenannter Kasseler Ofen. Die waren hier typisch für Börgel. Und der wurde bestückt von dem Meister, der war dafür zuständig. Und er hat dann alle Keramiken gestapelt. Er hat dann mit verschiedenen Mitteln, wie zum Beispiel hier diesen kleinen Hahnenfüßchen, so ist es genannt, diese Brennhilfen, hat er dann die Keramiken übereinander gestapelt. Und zwar so, dass die eben hier die Füßchen draufgelegt wurden und dann eine Keramik über die andere kam. Dann wurde der Ofen zugemauert, ein Loch gelassen, bestückt mit Holz und wurde gebrannt da drin.
2: Und die blaue Schürze, was kann ich mir darunter vorstellen?
3: Ja, die blaue Schürze ist keine textile Schürze, sondern das ist eine Glasur, die angeworfen wurde, in den Ofen geworfen wurde während des Brennvorgangs. Ja, man nahm dann dieses Kobaltglas, das wurde zermörsert, hier ist ein Mörser, und dieses Gemisch kombiniert mit Salz und Bleiglätte ergab ein Pulver und dieses wurde beim Brennen in den Ofen geworfen. Und die hat sich

0: angesetzt an den Keramiken wie eine Schürze.
1: Bürgel und auch das Keramikmuseum, warum ist das ein Lieblingsort im Saaletal?
0: Ja, Bürgel ist schon seit jeher ein Zentrum der Töpferkunst. Man hat hier ein Gefühl wie früher. Man kommt hier rein und kann diese ganze Töpfergeschichte anschauen. Dazu lohnt es sich, hierher zu kommen. Und noch dazu gibt es so einen kleinen Mehrwert vom Museum, denn durch Henri van de Velde, den belgischen Künstler, der hier einen neuen Frühling reingebracht hat, gibt es eben so schöne Keramiken aus der Zeit um 1900 zu sehen. Und das ist ein Mehrwert, den es unbedingt anzuschauen gilt.
2: In Bürgel wird die Rallye plötzlich handwerklich. Kinder und Erwachsene lernen hier, dass Keramik nicht einfach ein fertiger Gegenstand im Regal ist. Dahinter stecken viele Arbeitsschritte. Formen, gestalten, bemalen und brennen. Und plötzlich werden kleine Muster zu Spuren einer langen Tradition.
3: Meine letzte Station ist die Leuchtenburg. Von außen sieht sie aus wie eine klassische mittelalterliche Burg. Aber drin warten jede Menge Überraschungen auf uns.
2: Die Leuchtenburg ist das Finale meiner Rallye durch Saale-Unstrut. Hier kommen mehrere Ebenen zusammen. Burganlage, Aussicht, Porzellanwelten und viele Stationen, an denen Besucherinnen und Besucher selbst aktiv werden können. Also ich verbinde Porzellan oft mit etwas Feinem, Zerbrechlichem und Wertvollem. Auf der Leuchtenburg wird daraus aber eine ganze Erlebniswelt. Zwischen Kunst, Handwerk und Geschichte zeigt sich mir, wie vielseitig dieses Material sein kann.
3: Meine letzte Rallye-Aufgabe klingt eigentlich ganz einfach. Einen Wunsch aufschreiben und ihn einfach loslassen.
2: Aber wahrscheinlich ist sie auch die emotionalste von allen. Scherben bringen Glück, heißt es. Auf der Leuchtenburg wird daraus ein Moment, der bei mir besonders hängen bleibt.

0: und jetzt Daumen drücken, dass der Wunsch auch wirklich in Erfüllung geht.
1: Am Ende ist die Rallye durch Saaletal mehr als eine Liste von Aufgaben. Sie verbindet Orte, die auf den ersten Blick sehr unterschiedlich sind. Aber überall geht es darum, selbst aktiv zu werden, Fragen zu stellen und Dinge zu entdecken, die man sonst vielleicht übersehen würde.
0: Meine Rallye ist geschafft. Ich war auf dem Wasser unterwegs, habe in der Strandbar gechillt, ganz viel über Tiere erfahren, ein Handwerk kennengelernt und am Ende auf einer Burg einen Wunsch freigelassen. Was alle Orte verbindet, man erlebt sie nicht nur mit den Augen. Man darf selbst mitmachen, ausprobieren und Teil der Geschichte werden. Und genau das macht für mich das Saaletal zu einem richtigen Lieblingsort.

Was heute Albertinum genannt wird, wurde im 16. Jahrhundert als Zeughaus errichtet. Im 19. Jahrhundert wurde das Gebäude unter König Albert, daher der Name, zu einem Museum umgebaut. Heute beherbergt es die Gemäldegalerie Neue Meister und die Skulpturensammlung ab 1800. Während der großen Flut von 2002 musste festgestellt werden, dass die Bestände der staatlichen Kunstsammlung Dresden nicht ausreichend geschützt waren. Künstler wie die aus Sachsen stammenden Gerhard Richter und Georg Baselitz spendeten Werke, um Mittel zu generieren, die für den Bau einer neuen zweistöckigen Konstruktion in Brückenbauweise genutzt wurden, die den Hof des Albertinums überspannt. In dieser Arche für Kunst befinden sich nicht nur das Depot, sondern auch die Restaurierungswerkstätten. Gut geschützt

Ungemach. Im DEO, dem Verzeichnis deutscher Baudenkmäler, wird die Stadtkirche von Lauenstein als sehr bemerkenswert verzeichnet. Lauenstein gehört zu den ältesten Orten des Erzgebirges, das 2019 als Bergbauregion in die Liste der Welterbestätten aufgenommen wurde. Nach einem Stadtbrand erhielt die Kirche 1602 ihre heutige Form. Herausragend ist die Innenausstattung mit Kunstwerken im manieristischen Stil, alle aus einheimischem Sandstein. Michael Schwenke aus Pirna schuf den Altar, einen der bedeutendsten seiner Art in Deutschland, sowie die Kanzel und den Taufstein. Sein ehemaliger Mitarbeiter Lorenz Hornung gestaltete das riesige Epitaph für die Adelsfamilie von Bünau. Details wie Haut, Haare, Metall und Stoff wirken dabei unglaublich lebensecht. Nicht nur sehr, sondern äußerst bemerkenswert.

Es wird allgemein angenommen, dass der Film Jurassic Park das Dinofieber auslöste. Aber in Bautzen sieht man das ganz anders. Bereits 1978 errichtete der Bildhauer Franz Gruß in seinem eigenen Garten lebensgroße Dinosaurier aus Stahl und Beton, die schnell zu einer Attraktion wurden. Es muss für ihn nicht einfach gewesen sein, in den Mangeljahren der DDR an Baumaterial zu gelangen. Aufgrund der großen Nachfrage und mit dem Segen der örtlichen Behörden expandierte Franz Gruß in die umliegenden Grundstücke. Damit waren die Grundlagen für Deutschlands größten Saurierpark geschaffen. Alle Urviecher werden in einem realistischen Umfeld und echten Lebenssituationen präsentiert. Verwirrend ist einzig und allein Deutschlands größter Irrgarten, der ebenfalls Teil des Saurierparks Bautzen ist.

Liebhaber wissen, dass in Zschopau, in der einst größten Motorradfabrik der Welt, Maschinen mit Zweitaktmotoren der Marken DKW und MZ vom Band liefen. Dort war auch der erste Sitz der Sächsischen Auto-Union, deren Logo aus vier verschlungenen Ringen noch heute auf jedem Audi prangt. Eine schöne Ausstellung zur Motorradgeschichte befindet sich im Schloss Wildeck. Die ursprüngliche Burg wurde vom sächsischen Kurfürsten Moritz in der Mitte des 16. Jahrhunderts zu einem Jagdschloss im Stile der Renaissance umgebaut. Der Bergfried wurde dabei erhalten und bietet noch heute schöne Ausblicke auf Stadt und Umland. Er wird Dicker Heinrich genannt und man sagt, dass er sich sofort unsterblich in den neu errichteten Treppenturm verliebte, die schlanke Margarete. Es ist aber zweifellos gut für die Sicherheit der Besucher, dass die beiden bis heute nicht zusammengekommen sind. Im Jahr 1666 wurden die Brüder Friedrich und Christoph Lange aus Großschönau, einem Dorf in der Oberlausitz, in die Niederlande geschickt, um die Kunst der Damastweberei zu erlernen. Nach ihrer Rückkehr begann die Produktion vor Ort. Innerhalb von wenigen Jahrzehnten eroberte Damast aus Großschönau die europäischen Märkte und wurde an fast allen Königshöfen hochgeschätzt. Die Weber lebten und arbeiteten in den malerischen Umgebindehäusern, einer Verbindung aus deutschem Fachwerk und slawischem Schrotholzhaus. Später wurde in Großschönau auch der erste Frottierwebstuhl in Deutschland aufgebaut. Das Deutsche Damast- und Frottiermuseum zeigt historische Produktionsprozesse, aber beide Produkte werden noch immer vor Ort hergestellt. Großschönau nennt sich also völlig zu Recht und mit Stolz Textildorf.

Die zu den deutschen Herrscherfamilien zählenden zur Lippes betrieben auch Unternehmen in Sachsen. Im Jahr 1901 heiratete Reichsgraf Clemens zur Lippe Biesterfeld-Weißenfeld, die Erbin des Weingutes Proschwitz bei Meißen. Danach erhielt das Schloss sein heutiges neobarockes Aussehen. Clemens Sohn wurde 1945 enteignet und mit seiner Familie in den Westen abgeschoben. Nach der Wiedervereinigung kehrte dessen Sohn Georg nach Sachsen zurück, um den Familienbetrieb wieder aufzubauen. Aufgrund eines umstrittenen Paragraphen im Einigungsvertrag konnte er das frühere Eigentum nicht zurückfordern und musste sich den Rückkauf von Schloss und der Weinberge hart erarbeiten.

Zu diesem Zeitpunkt liefen die Vorbereitungen im sächsischen Oederan schon seit 5 Jahren. Aber dank deutscher Gründlichkeit dauerte es noch bis 1933, ehe das Kleinerzgebirge eröffnen konnte. Dahinter stand die Idee, eine Tradition ins Freie zu übertragen. Schon lange waren im Erzgebirge sogenannte mechanische Berge gebaut worden, die nicht nur die Landschaft, sondern auch den Bergbau mit vielen beweglichen Teilen darstellen. So präsentiert sich das Kleinerzgebirge heute mit mehr als 200 Gebäuden aus Holz, vielen beweglichen Elementen und einer großen Anzahl von Figuren, welche die Miniaturlandschaft lebendig werden lassen.

Das Kloster St. Marienthal ist das am längsten ununterbrochen bestehende Frauenkloster des Zisterzienserordens. Nach einem verheerenden Feuer im Jahr 1683 wurde es in barocken Formen neu aufgebaut. Im Laufe seiner langen Geschichte war die Existenz des Klosters mehrfach bedroht, so zum Beispiel während der Hussitenkriege, der Reformation, der Säkularisierung in den napoleonischen Zeiten und der DDR-Zeit. In den letzten Tagen des Zweiten Weltkrieges wollte die SS die Gebäude sprengen. Die Äbtissin verweigerte eine Räumung und nur die Neißebrücke wurde zerstört. Wenn der Fluss friedlich ist, wie meistens, dient er als Kulisse für schöne Wanderungen und Bootsfahrten. Schließlich wurde das Kloster St. Marienthal nicht nur an einem sehr abgeschiedenen Ort errichtet, sondern auch an einem sehr schönen.

Für viele ist Görlitz die schönste Stadt Deutschlands. Unbestreitbar ist Görlitz eine der besterhaltenen in Mitteleuropa mit fast 4000 Baudenkmälern. Eins davon ist die Landskronbrauerei, die 1869 erbaut wurde. Damit ist sie eines der ältesten Industriedenkmäler, in denen noch heute produziert wird. Der Name leitet sich von der markanten Landeskrone vor den Toren der Stadt ab, einem ehemaligen Vulkan. Im Jahr 2003 wurde Jules Vernes Klassiker In 80 Tagen um die Welt mit Jackie Chan neu verfilmt. Die Innenstadt von Görlitz, auch als Girlywood bekannt, wurde als Paris hergerichtet, während die Brauerei für den Hafen von New York verwendet wurde. Besucher sind in der Landskronbrauerei sehr willkommen und es gibt Führung, Essen und Trinken und Veranstaltungen. Stets nach dem alten Motto: immer ein Genuss.

Mit 30 kam Karl Maria von Weber nach Dresden, um Hofkapellmeister zu werden und die Leitung der Abteilung Deutsche Oper am Hoftheater zu übernehmen. Ein Denkmal für ihn steht neben der Semperoper und sein Grab befindet sich auf dem alten katholischen Friedhof. Er lebt im Stadtzentrum, aber zwischen 1818 und 1824 verbrachte er mit seiner Familie 5 Sommer am Stadtrand von Dresden im Haus des Winzers Gottfried Felsner, wo sich heute das Karl-Maria-von-Weber-Museum befindet. Bei diesen Aufenthalten schrieb er große Teile seiner Opern Der Freischütz, Oberon und Oriante sowie sein Meisterwerk für Klavier Aufforderung zum Tanz. Zweifellos inspiriert von den dramatischen Landschaften des Elbtals und der nahegelegenen sächsischen Schweiz.

Manufaktur der Träume, das klingt poetisch, ist aber zunächst nicht so leicht zuzuordnen. Es handelt sich nicht um eine Produktionsstätte, wie der Name suggeriert, sondern um ein ganz besonderes Museum am Markt in Annaberg-Buchholz, in dem künstlerische Holzprodukte ausgestellt sind, vor allem Erzeugnisse der erzgebirgischen Volkskunst, die eine lange Tradition hat. Die Werke wurden von Erika Pohl-Ströer gesammelt, deren Familie das heute weltbekannte Unternehmen Weller einst in Sachsen gegründet hatte. Ebenso wie die Mineralien, die in Freiberg in der Terra Mineralia zu finden sind. Die Ausstellung besteht aus den Bereichen Sehen, Machen und Staunen. Das ergibt einen großen Sinn, denn man sollte wirklich sehen, sich auf die Beine zu machen, um über die Manufaktur der Träume zu staunen.

Was Robin Hood für England ist, ist Karl Stülpner für das Erzgebirge. Während die Geschichte von Robin Hood wahrscheinlich nur eine Legende ist, hat Karl Stülpner wirklich gelebt. Er wurde in Scharfenstein geboren, wo er auch starb. Zu seiner Zeit durfte nur der Adel jagen, aber das einfache Volk litt an Hunger. Stülpner war ein erfolgreicher Wilderer und versorgte viele Familien mit dringend benötigtem Fleisch und mit Fellen, wodurch er zum Volkshelden wurde. Im Jahr 1795 belagerte er mit Gleichgesinnten die Burg Scharfenstein, die der Adelsfamilie von Einsiedel gehörte und wo heute seine Geschichte erzählt wird. Eine andere Ausstellung zeigt Volkskunst aus dem Erzgebirge. Und vom Turm hat man eine schöne Aussicht auf das malerische Zschopautal. Karl Stülpner wurde später begnadigt, aber er lebte danach ein unstetes Leben und starb verarmt und fast blind.

Im Jahr 1920 wurde Schandau zum Bad erhoben. Die Badetradition reicht aber bis zum Beginn des 19. Jahrhunderts zurück. Dabei war sicherlich auch hilfreich, dass Bad Schandau im Herzen der Sächsischen Schweiz liegt, die schon damals zu einer Touristenattraktion geworden war. Der neue Fokus auf den Badetourismus brachte auch viele neue Ideen in die kleine Stadt an der Elbe. Der Hotelier Rudolf Sendig ließ einen Personenaufzug nach Ostrau errichten, der schon 1954 zum Denkmal erklärt wurde und im Oscar-gekrönten Film Grand Budapest Hotel von Wes Anderson vorkam. Ebenfalls zu Oscar-Ehren kam die Körnitztalbahn, eine Überlandstraßenbahn, die Bad Schandau mit dem Lichtenhainer Wasserfall verbindet. Sie erschien im Film Der Vorleser von Stephen Daldry. Auch für Besucher von Bad Schandau gilt also Film ab!

0: Herzlich willkommen beim Regionalmagazin für diese Woche. Wir geben gleich erstmal rüber zu den Nachrichten. Willkommen zu den Nachrichten. Kläranlage Grimma. Neue Belüfterelemente für mehr Effizienz. In der Kläranlage Grimma sind die Belüfterelemente in allen 4 Reaktoren erneuert worden. Dafür mussten die jeweils rund 2900 Kubikmeter fassenden Becken nacheinander geleert, von Ablagerungen befreit und gründlich gereinigt werden. Die Belüfter am Beckenboden versorgen die für die Abwasserreinigung wichtigen Mikroorganismen mit Sauerstoff. Durch die neuen Elemente soll sich die Luft wieder gleichmäßiger im Wasser verteilen. Gleichzeitig erwarten die Verantwortlichen einen geringeren Energieverbrauch. Die Arbeiten waren mit großem Aufwand verbunden und konnten nur bei leerstehenden Becken durchgeführt werden. Dennoch blieb die Abwasserentsorgung im gesamten Verbandsgebiet Grimma-Geithain während der Maßnahme jederzeit gesichert. Grimma-Förderpreise für Vereine und soziale Projekte. Der Lions Club Grimma vergibt auch in diesem Jahr wieder die Grimma-Förderpreise. Vereine und gemeinnützige Organisationen aus Grimma und der Region können sich mit ihren Projekten bewerben. Ausgezeichnet und unterstützt werden Projekte, die das gesellschaftliche Miteinander stärken und vom ehrenamtlichen oder sozialen Engagement leben. Ein besonderer Schwerpunkt liegt dabei auf der Kinder- und Jugendarbeit. Die Förderpreise sollen im September zum Grimma Stadtfest verliehen werden. Finanziert werden sie unter anderem durch die ehrenamtlichen betriebenen Verkaufsstände des Lions Club bei Veranstaltungen.
1: Auf der Mulde bei Grimma kommt es ab September zu Einschränkungen. Von Dienstag, dem 1. September 7 Uhr bis einschließlich 15. Dezember wird der Fluss im Bereich der Autobahnbrücke für die Allgemeinnutzung gesperrt. Betroffen ist ein Abschnitt von jeweils rund 300 Metern oberhalb und unterhalb der Brücke. Der genaue Sperrbereich wird durch entsprechende Hinweisschilder an den Ufern gekennzeichnet. Grund für die mehrmonatige Sperrung sind die bevorstehenden Abbrucharbeiten an der alten Muldebrücke. Während der Arbeiten muss aus Sicherheitsgründen ein ausreichend großer Bereich unterhalb und rund um das Bauwerk freigehalten werden. Die Mulde darf im gesperrten Abschnitt deshalb während der Abbrucharbeiten nicht genutzt werden. Das betrifft insbesondere Wasserfahrzeuge. Kanus, Boote oder andere Wasserfahrzeuge dürfen den Bereich nicht durchfahren. Die Sperrung soll nach derzeitiger Planung bis einschließlich 15. Dezember bestehen bleiben. In den letzten Wochen sind in der Altstadt von Grimma wieder einige Veränderungen geschehen, um diese für Anwohner und Besucher attraktiver zu machen. Zum einen wurden Schaufenster von Vereinen gestaltet. Das Jugendblasorchester Grimma macht in der Hohenstädter Straße nicht nur auf sich, sondern auch auf das bevorstehende Musikantentreffen aufmerksam. Der Husarenverein Grimma hat in der Langen Straße ein Schaufenster mit Uniformen und Accessoires rund um das Regiment dekoriert. Außerdem wurden an 2 Stellen in der Langen Straße große Memories aufgestellt. Auch die im Moment entstehenden Paul-Gerhardt-Sprüche an verschiedenen Schaufenstern sind ein Beispiel für die Verschönerung der Innenstadt. Ziel dieser Aktionen ist es, die Verweildauer in der Innenstadt zu verlängern und die Aufenthaltsqualität zu verbessern.
0: Verein engagiert sich für ein schöneres Dörweitschen. Mit zahlreichen Arbeitseinsätzen haben Mitglieder des Vereins Bürgerzentrum Tönnitzwalde in den vergangenen Monaten das Kulturhaus Dörweitschen und den Festplatz verschönert. Dabei wurden unter anderem Kanalschächte instand gesetzt, die Terrasse und das Außengelände von Unkraut und Unrat befreit sowie Tische des Freisitzes aufgearbeitet. Auch die Bühne wurde von Schmierereien gesäubert. Grimma Kraftsportler feiern Erfolge bei Sachsenmeisterschaft. Bei den sächsischen Meisterschaften im Bankdrücken in Bad Lausick haben die Kraftsportler des SV 1919 Grimma starke Ergebnisse erzielt. 6 Athleten gingen für die Grimma Abteilung an den Start. Thomas Gieser sicherte sich in der Altersklasse bis 105 Kilogramm den Sachsenmeistertitel. Thomas Winkelmann wurde in der Klasse bis 93 Kilogramm Vizemeister. Damit kehrten die Grimma Kraftsportler mit 2 Meistertiteln und insgesamt 5 Medaillen aus Bad Lausick zurück.

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3: Paul Gerhardt begegnet den Menschen in Grimma in diesem Jahr auf ganz unterschiedliche Weise. Anlässlich des 350. Todestages des berühmten Kirchenlieddichters finden zahlreiche Veranstaltungen und Aktionen statt. Jetzt kommt eine weitere hinzu. Kalligraf Frank Niemann gestaltet Schaufenster in der Grimmaer Altstadt mit Zitaten aus den Liedern des ehemaligen Fürstenschülers. So soll Paul Gerhardt nicht nur erinnert, sondern auch im Stadtbild verewigt werden.
2: 2026 steht in Grimma im Zeichen von Paul Gerhardt, anlässlich dessen 350. Todestages. Der bedeutendste Kirchenlieddichter des Barocks war ehemaliger Schüler der Fürstenschule des heutigen Gymnasiums St. Augustin. Neben zahlreichen Veranstaltungen wie beispielsweise Konzerten, Vorträgen, Führungen und Poetry Slam in einer Paul Gerhardt Edition hat die Stadtverwaltung Grimma auch noch andere Ideen, um Paul Gerhardt sichtbar werden zu lassen. Nach dem Bepflanzen eines Paul-Gerhardt-Beetes im Frühjahr gibt es jetzt im Herbst eine ganz andere Aktion.
3: Also wir haben ja dieses Jahr das Paul-Gerhardt-Jahr. Wir zelebrieren sozusagen oder gedenken Paul Gerhardt zu seinem 350. Todestag, der ja hier in der Stadt auch viel erwirkt hat und ganz tolle Kirchenlieder geschrieben hat. Und eben darauf aufmerksam zu machen, haben wir uns Zitate aus diesen Kirchenliedern ausgesucht, die eben unser professioneller Kalligraf Frank Niemann an die Schaufenster in der ganzen Altstadt bringen wird. Über 40 Gewerbetreibende machen mit.
4: Das Ergebnis finde ich ganz, ganz toll. Also dem Künstler, der das an die Scheibe gebracht hat, ein ganz großes Dankeschön erst einmal. Wie gesagt, das ist eine Kunst, das so geradlinig und so in dieser schönen Schrift auch dann da dort anzubringen. Und das hat er sehr, sehr gut gemacht. Ich bin sehr zufrieden. Sind auch schon Kunden heute früh stehen geblieben, haben sich das angeguckt.
2: Das Ziel der Aktion ist aber, nicht nur das Wirken von Paul Gerhardt sichtbar zu machen.
3: Das Ziel ist im Endeffekt, die Aufenthaltsqualität ein bisschen zu erhöhen. Genau, und einfach die Leute dazu zu animieren, mal stehen zu bleiben, zu lesen, innezuhalten und vielleicht zu schmunzeln, vielleicht drüber nachzudenken und sich zu fragen, was verbirgt sich denn hinter diesem Schaufenster, was verbirgt sich hinter der Kunst, um da eben auch in die Läden reinzugehen, den lokalen Handel zu stärken.
4: Und ich finde die Idee sehr, sehr gut, weil man damit natürlich Geschäfte, so wie wir sie haben, was ja belebt ist, aber es gibt ja auch Geschäfte, die leider nicht mehr betrieben werden, wo man trotzdem anstatt von einem Lärmschaufenster dann was hat, wo die Leute trotzdem stehen bleiben können, verweilen können, natürlich die Geschäfte sich angucken, die was anzubieten haben, aber auch sich mit der Kulturkrimma noch ein bisschen befassen.
2: Frank Niemann, ein Kalligraf, ist nun seit der letzten Woche in Grimma unterwegs und gestaltet die Schaufenster. Das jeweilige Design der Schaufenster entsteht erst während der Arbeit des Künstlers vor Ort.
5: Das entscheide ich beim Machen, weil ich brauche, eigentlich hätte ich dann, wenn ich das vorher hätte planen wollen, hätte ich ein entsprechendes Foto haben müssen und mal eine 1:1 oder eine maßstabsgetreue Skizze mal anfertigen müssen. Ich mache es aber lieber vor Ort. Da kann ich mir das besser ausmalen. Da sieht man die Besonderheiten des Ortes nochmal, weil ja jedes Geschäft doch anders aus. Manchmal klebt auch schon was auf der Scheibe und das passe ich dann entsprechend an.
2: Seit rund 35 Jahren befasst sich Frank Niemann mit Kalligrafie. Erst als Hobby, dann wurde das Hobby zum Beruf.
5: Also ein Ausbildungsberuf in dem Sinne ist es nicht mehr. Ich habe mir die Kalligrafie vor 35 Jahren ungefähr, ich sag mal, so autodidaktisch angeeignet, so nach und nach über viele Jahre geübt und trainiert. War zuerst mein Hobby und dann habe ich 2006 mein Hobby zum Beruf gemacht und unterrichte jetzt Kalligrafie und arbeite letztendlich Auftragsarbeiten ab in Form von Urkunden oder Sprüche, wenn jemand einen Spruch hat, den er gern mit der Hand geschrieben haben möchte, den man dann einrahmen kann, an die Wand hängen und so. Sowas mache ich dann halt.
2: Bis zum Abend der Sinne an diesem Freitag soll ein Großteil der Schaufenster fertig sein.
4: Im Blick auf Abend der Sinne nächste Woche finde ich das noch eine gute Sache, weil da wieder viele Auswärtige nach Grimma kommen, das dann auch sehen. Und das ist ja Werbung für uns alle, Werbung für die Stadt. Also das finde ich eine ganz tolle Sache.
2: Damit können die hoffentlich zahlreichen Besucher nicht nur Musik lauschen, sondern beim Schlendern durch die Altstadt einige Zitate aus den Liedern des berühmten Sohnes der Stadt Grimma nachlesen.
3: 25 Musikgruppen aus 8 Nationen werden im September zum internationalen Musikantentreffen in Grimma erwartet. Damit besonders die weit angereisten Gäste aus Brasilien und Japan auch abseits der Konzerte eine besondere Zeit erleben können, hat das Jugendblasorchester eine Crowdfunding-Aktion gestartet. Mit der Unterstützung sollen unter anderem gemeinsame Aktivitäten und Ausflüge ermöglicht werden. Noch bis zum 9. September kann die Aktion unterstützt werden.
2: Wer wird Publikumsliebling? Das ist eine Frage, die sich zum internationalen Musikantentreffen vom 11. bis 13. September in Grimma stellen wird. Die

0: Begehrten Trophäen sind gerade in der Orchesterschule des Jugendblasorchesters Grimma im soziokulturellen Zentrum angekommen. Die Pokalübergabe zählt zu einem der Highlights des gesamten Wochenendes. In den vergangenen Jahren waren die Emotionen hier deutlich spürbar und das soll es auch in diesem Jahr geben. Die Stadt unter der Schirmherrschaft des Oberbürgermeisters und das Jugendblasorchester organisieren das beliebte Treffen internationaler Orchestergruppen gemeinsam. 25 Musikgruppen aus 8 Nationen werden in Grimma erwartet. Der Countdown läuft und das Organisationsteam um Orchesterleiter André Ramlo hat viel zu tun.
1: Läuft alles auf Hochtouren natürlich. Hier noch die Genehmigung, hier noch das mit den Orchestern absprechen, die detaillierten Sachen. Es gibt jeden Tag 24 Stunden lang was zu tun.
0: Zum Beispiel wurde eine Crowdfunding-Aktion ins Leben gerufen.
1: Gerade für unsere Orchester aus Übersee, also das japanische und das brasilianische Orchester. Wir sind erstmal extrem dankbar, dass wir natürlich alle erstmal an Gastfamilien untergebracht haben. Wir reden immerhin von 82 Musikern, Brasilianer und Japaner, die eben ein bisschen länger über dieses Musikantentreffen, über das Wochenende hinaus, hier in Grimma bleiben. Und da sind wir natürlich dankbar, dass eben so viele aus dem Muldental, nicht bloß aus Grimma, eben die aufnehmen und eben betreuen. Trotzdem wollen wir denen natürlich was bieten, also auch ein bisschen was um das Musikantentreffen herum. Also die wollen auch Land und Leute kennenlernen und sie wollen zusammen mit uns eben mit den Gastfamilien Grillabend machen. Wir wollen gerne mit den Ausflügen machen nach Dresden und nach Halle und so weiter. Und dafür braucht man natürlich, wie das immer so ist, Geld.
0: Wer dieses große Fest und besondere musikalische Event und die Zeit der Musikerinnen und Musiker unterstützen möchte, ist gern gesehen und hat dabei viele Möglichkeiten.
1: Also man kann frei wählen natürlich, ne, von der Summe. Es gibt aber auch so kleine Pakete. Ne, also angefangen von, ich sag mal, einem einfachen Dankeschön bei 10 Euro bis hin zu 2000 Euro, wo man das komplette Orchester dann für seine eigene Party oder Firmenfeier dann im Prinzip bekommt, wenn man das eben spendet. Ne? Und die anderen Sachen sind eben zum Beispiel noch unterschriebenes Plakat zum Beispiel vom Orchester oder ein Bild dann mit dem japanischen oder dem brasilianischen Orchester zum Musikantentreffen. Also gibt es viele tolle Pakete.
0: Bis zum 9. September 20 Uhr läuft die Kampagne in großer Hoffnung, das Spendenziel zu erreichen. Damit nicht nur zum Musikantentreffen, sondern auch drumherum besondere Erinnerungen geschaffen werden können. Wie auch in den vergangenen 10 Auflagen des Events. Für Grimma ist es nicht nur ein musikalisches Ereignis.
1: Aber wir beziehen eben auch sehr viele Vereine aus Grimma ein, dass wir eben auch zeigen, okay, es gibt noch nicht das Jugendblasorchester, sondern eben auch viele andere Vereine. Und wir verstehen uns alle super untereinander. Und auch das wollen wir zum Musikantentreffen, gerade bei unserem Eröffnungskonzert am Freitag, zeigen.
0: Das 11. internationale Musikantentreffen wird sicherlich einen entscheidenden Part in der Chronik des Jugendblasorchesters Grimma einnehmen. Zu den Erinnerungen hier kommen dann sicherlich einige weitere hinzu.
2: Gemeinsam essen, miteinander ins Gespräch kommen und dabei noch Gutes tun. Genau darum ging es jetzt auf dem Grimma Marktplatz. Bei der Aktion Grimma ist gemeinsam servierten bekannte Persönlichkeiten aus der Stadt Mittagessen gegen eine Spende. Der Erlös kommt den sozialen Angeboten der Diakonie zugute. Unser Bericht zeigt, die Aktion kam bei den Grimmern besonders gut an.
3: Grimma ist zusammen. Unter diesem Motto und für einen guten Zweck schmückten den Grimmaer Markt mehrere Sitzgarnituren für gemeinsames Mittagessen und Zusammensein. Die Idee dazu entstand vor mehreren Jahren.
4: Früher ist es Grimma an dem Platz. Also die Idee ist entstanden im Rahmen der Haus- und Straßensammlung der Diakonie Sachsen, die jedes Jahr im Mai stattfindet und verschiedene Arbeitsbereiche der Diakonie vorstellt. Und wir haben gesagt, wir würden uns gerne beteiligen an dieser Spendenaktion. Und diese Spenden kommen dann auch der Diakonie in Grimma oder im Leipziger Land mit zugute. Und dann haben wir uns überlegt, es wäre schön, wenn also bekannte Grimmaerinnen und Grimmaer aus Wirtschaft, Kultur, Politik, Kirche eine Suppe oder ein Mittagessen ausschenken gegen Spende. Das verbindet ja verschiedene Sachen. Also erstens trifft man mal bekannte Persönlichkeiten. Also der Oberbürgermeister ist diesmal dabei, der Geschäftsführer der Diakonie. Später kommt noch der Bürgerpolizist von Grimma. So Bürgernähe, dass man sozusagen auch mal bekannte Menschen aus der Region hautnah erleben kann. Und zweitens, man trifft also Leute, man kommt ins Gespräch.

0: Aktion wurde so gut angenommen, dass die 120 Portionen Suppe und Nudelsalat so schnell zur Neige gingen, dass die Organisatoren Nachschub ordern mussten. Auch der Grimmauer Oberbürgermeister teilte kräftig Sojanka aus. Und das nicht zum ersten Mal. Zwischendurch blieb Zeit, um ein paar Worte zu wechseln.
1: Also mir ist das besonders wichtig, insbesondere in dem Bezug, dass es eine sehr schöne Aktion ist, um auf die sozialen Dienste aufmerksam zu machen und nebenbei noch was Leckeres zu essen. Und wie wir gerade gehört haben, das ist auch selbst gekocht von der Diakonie. Und ich denke, es ist ein toller Anlass, bei tollem Wetter wirklich zu sensibilisieren und sich insbesondere auf die sozialen Dienste nochmal zu besinnen und auch das in Hilfe und Anspruch zu nehmen, wenn man es denn braucht. Und es ist eine tolle soziale Aktion, die wir gerne unterstützen.
0: Tobias Jahn, der geistliche Leiter der Diakonie Leipziger Land, stellte beim Mittagstisch das Team der Eingliederungshilfe mit seinen Angeboten für Menschen mit psychischen Erkrankungen vor. An den Informationsständen lag für Interessierte ausreichend Prospektmaterial bereit. Auch die Mitarbeiterinnen und Mitarbeiter gaben gerne Auskunft. So wie Franziska Groth, die im Bereich ambulante sozialtherapeutische Dienste arbeitet.
2: Dazu gehören drei Bereiche. Einmal die psychosoziale Kontakt- und Beratungsstelle, dann die weiteren besonderen Wohnformen und das Übergangswohnen. Wir wollen zeigen, wer wir sind und auch ein Stück weit für unseren Arbeitsbereich öffnen. Das bedeutet für mich, dass wir den Menschen erklären, was wir machen und ja, und dafür Weichen stellen vielleicht auch, damit der ein oder andere zu uns in unsere Kontaktstelle beispielsweise findet.
0: Den Weg finden vor allem.
2: Die Hilfe benötigen und danach fragen. Also unsere Klienten sind psychisch krank, chronisch psychisch krank und haben auch teilweise ja, geistige Einschränkungen, Beeinträchtigungen im Sinne von Intelligenzminderungen zum Beispiel.
0: Weil mit Musik alles besser geht, umrahmte Trompeter Ralf Sämisch das gemeinsame Mittagessen musikalisch. Den Anwesenden schien es gut zu schmecken. Damit kam in kurzer Zeit einiges an Spenden in die bereitgestellten Dosen. Am Ende zählten die Veranstalter eine Spendensumme von 450 Euro. Außerdem gelang es, wie gewünscht, den Fokus mehr auf Gemeinschaft, Austausch und Netzwerken zu legen.
3: Seit über 3 Jahrzehnten arbeitet Dr. Hubertus von Belo als Augenarzt im Muldental. Jetzt wird sein Sohn Jakob das Ruder übernehmen. Gefeiert wurde das beim besten Wetter im Ärztehaus Villa Doc.

0: Nach 33 Jahren Augenheilkunde in Grimma übergab Dr. Hubertus von Belo in diesem Sommer am 1. Juli seine Augenarztpraxis Muldenblick an seinen Sohn Jakob von Belo. Zur offiziellen Übergabefeier am 19. August waren zahlreiche Gäste und Weggefährten aus der Umgebung zur Villa Dock in der Leipziger Straße 45 in Grimma gekommen, in der sich die Praxisräume befinden. Zu diesem Zeitpunkt hatte der neue Praxisinhaber schon etwas Zeit gehabt, sich an die neue Situation zu gewöhnen.
1: Obwohl man schon 2 Jahre, 3 Jahre hier arbeitet, ist das dann doch nochmal was anderes, wenn man sich plötzlich verantwortlich für alles fühlt oder noch mehr Verantwortung übernehmen soll und darf. Und das ist zuweilen stressig, aber es fühlt sich auch gut an.
0: SDG, die lateinische Abkürzung für den reformatorischen Grundsatz Gott allein sei die Ehre, steht auf dem Schild der Villa Dock. So hielt auch Pfarrer Markus Wendland die erste Rede mit Grußworten aus der Kirchgemeinde und er übergab eine kleine Engelsfigur für die Praxis. Grimmas Oberbürgermeister Tino Kiesig sprach von der Motivation, die die Planung für die Zukunft der Praxis auch für ihn und die Stadtverwaltung bieten und davon, dass diese auch über Grimmas Grenzen hinaus bekannt ist und Patienten auch von weit her kommen.
1: Wir haben viele Patienten, die 2 Stunden anreisen auch. Also aus Leipzig kommen sie, aus dem Erzgebirge, das sind so die am weitesten reisen, weil dort die Not am größten ist. Die parken hier und schlafen hier teilweise. Wenn sie dann getropft sind, darf man ja kein Auto mehr fahren. Wir versuchen, uns auf die Region zu konzentrieren, dass wir allen, die hier leben, wirklich eine Versorgung anbieten. Aber in manchen Teilen des Landes ist die Not groß und da versuchen wir immer mal auch wieder was zu ermöglichen.
0: Mit dem Wechsel an der Spitze kommen auch Neuerungen in die Praxis. Diese hat der neue

0: Inhaber Jakob von Belo bereits in den letzten 2 Jahren mit seinem Vater abgestimmt.
1: Wir haben jetzt mit einigen neuen Geräten aufgestockt, um neue Dinge anzubieten. Wir haben neue Operationen, wir haben neue Linsen, mit denen wir arbeiten. Das sind sicherlich Dinge, die einfach jetzt mit der Zeit dazukommen und die jetzt einen gewissen Anschub kriegen durch die junge Generation, weil wenn man am Ende seiner Schaffenszeit ist, hat man vielleicht auch irgendwann kein Bedürfnis mehr, sich komplett in ein neues Thema einzudenken. Und jetzt sind wir aber viele Junge, die bereit sind, Verantwortung zu übernehmen in verschiedenen Bereichen. Und deswegen haben wir jetzt unser Portfolio noch mal ein bisschen erweitern können.
0: Dafür soll die Praxis auch wachsen. Aktuell arbeiten hier insgesamt 32 Menschen. Vor allem durch Ausbildung soll das Team aber erweitert werden.
1: Wir haben Assistenten, die Fachärzte werden. Wir haben Azubis, die MFAs beispielsweise werden. Und wir wollen die danach, wenn wir sie ausgebildet haben, ja nicht loswerden. Wir wollen ja, dass sie hier bleiben. Das heißt, man wächst ganz langsam organisch immer weiter. Und je mehr man wächst, desto mehr Patienten können kommen, desto mehr Termine kann man anbieten, desto größer wird es langsam, Stück für Stück. Wir haben jetzt nicht den Wunsch, massiv zu wachsen, aber das passiert automatisch durch die Ausbildung.
0: Etwa 5000 Patienten pro Quartal werden in der Praxis Muldenblick behandelt. Im Gegensatz zu vielen anderen Augenarztpraxen gibt es hier ambulante Operationsräume, in denen etwa 5000 Operationen pro Jahr durchgeführt werden.
1: Von der Linsenoperation hin zu den Glaskörpereingriffen, hin zu refraktiven Eingriffen, also wenn jemand ein großes Problem mit seiner Brille hat. Wir machen vereinzelt auch netzhautchirurgische Eingriffe, die in der Regel stationär gemacht werden. Da haben wir einen Kollegen, der aus England diese Operationen mitgebracht hat. Und in England wird alles ambulant gemacht und in Deutschland in manchen Teilen auch schon. Und wir sind da, denke ich, in dem Bereich jetzt ganz gut aufgestellt. Und wir machen Schieloperationen, wir machen Kinder, das machen auch viele nicht mehr. Insofern, wir haben schon so ein paar Steckenpferde, die nicht mehr überall zu finden sind und die wir versuchen weiter zu bedienen.
0: Trotz aller Neuerungen und Ideen soll sich für die bisherigen Patienten nichts ändern. Mit mehr Personal und Optimierung soll auch die Aufnahme von Neupatienten aus der Region ermöglicht werden. Der Generationswechsel in der Augenarztpraxis Muldenblick lässt erwartungsvoll in die Zukunft schauen.
2: Fast 40 Jahre alte Elektroleitungen, Feuchtigkeit im Mauerwerk, veraltete Sanitäranlagen. Das alles wurde innerhalb des letzten Jahres erneuert. Und zwar bei der Kita Regenbogen in Krimmer Süd. Wir haben uns die frisch gestrichenen Räume mal angeschaut.
0: Nach einem guten Jahr Bauzeit sind die Modernisierungsarbeiten am Gebäude der Kindertagesstätte Regenbogen in Krimmer Süd in diesem Sommer abgeschlossen worden. Das Gebäude gehört der Stadt Krimmer. Seit 1991 ist die AWO Kinderwelt Träger der Einrichtung. Die Modernisierung war dringend notwendig. Die Elektroinstallation zum Beispiel stammte noch aus dem Baujahr 1986 und ist in diesem Zuge komplett erneuert worden.
3: Es ist über die Jahre mal immer mal was gemacht worden in Bezug auf zweiten baulichen Rettungsweg oder man hat mal eine Tür erneuert, also immer nur Stückwerk betrieben. Und wir haben jetzt im Grunde genommen das ganze Gebäude auf den heutigen Stand übertragen. Also das heißt brandschutztechnisch auf den heutigen Stand übertragen, nochmal aktualisiert. Wir haben das in der Sanitärausstattung komplett in die heutige Zeit übertragen. Und wir haben Schallschutzmaßnahmen ergriffen, die dem heutigen Standard entsprechen. Ja, und jetzt glaube ich sehr schöne helle Räume erzeugt.
0: Die baulichen Neuerungen fangen schon vor dem Gebäude an. Die Treppe zum Eingang wurde trockengelegt und barrierefrei ausgebaut. Sie ist schon jetzt beliebt bei allen Kindern.
4: Wir sehen hier hinten die Rampe, die vorher noch nicht da war. Das ist ein toller Zugewinn für unsere Kinder und als auch für die Kinder mit besonderen Bedürfnissen vor allen Dingen. Man kommt eben auch gut, aber auch mit den Kinderwagen hoch und runter. Davor war eine alte Steintreppe, wenn man so möchte.
0: Auch Grimmers Oberbürgermeister Tino Kiesig besuchte am 21. August den Kindergarten Regenbogen, um selbst einen Blick auf die sanierten Räume zu werfen. Auf 3 Etagen wurden die Spiel- und Schlafräume renoviert. Die Sanitärbereiche auf jeder Etage wurden mit neuen Waschbecken und Toiletten ausgestattet und komplett neu gestaltet.
5: Ich bin sehr positiv überrascht und auch begeistert, dass wir mit dieser Baumaßnahme

0: so ein tolles Objekt herrichten konnten und dass wir letztendlich im Bestand saniert haben, auch das, was bleiben konnte, gelassen haben, aber jetzt auch mit ganz modernen neuen Materialien, neuen Fußböden, neuen Bädern in die Neuzeit starten und dann auch ein deutliches Zeichen setzen für diese Kita. Und ich denke, das Geld sehr sinnvoll investiert haben, auch für die nächsten Jahre und Jahrzehnte.
1: Susanne Büchner hat die Leitung der Naturkindertagesstätte Regenbogen im September letzten Jahres übernommen. Die Durchführung der Bauarbeiten im laufenden Betrieb war mit 18 Krippen und 55 Kindergartenkindern auch eine logistische Herausforderung.
2: Die Kita Regenbogen, die ist in das Montessori-Haus Sonnenschein ausgewichen. Das Montessori-Haus Sonnenschein ist ein kleines bisschen zusammengerückt und haben für uns quasi einen Trakt freigemacht, sodass wir als Einrichtung zusammenbleiben konnten und quasi den Trakt beziehen konnten.
1: Die Kosten für die Modernisierung haben sich die Stadt Grimma und der Landkreis Leipzig geteilt. Letzterer hatte dafür eine Fachförderung des Freistaats Sachsen weitergereicht.
3: Wir hatten ein Gesamtbudget von 1,129 Millionen und davon Fördermittelbudget, so ist es richtig ausgedrückt, Landesmittel und Landkreismittel von etwa 650.000 Euro und Kommunaleinteil etwa von 500.000 Euro zur Verfügung. Und mit diesem Geld sind wir so rangegangen und haben gesagt, was können wir dafür tun? Das ist also der Weg diesmal so rum gewählt. Und haben uns mit Planungsbüros natürlich zusammengesetzt und die Planungsbüros haben dann im Grunde genommen den Aufwand hier irgendwo beschrieben.
1: Das Ergebnis kann sich sehen lassen. Neben Maurer, Putz, Trockenbau, Elektro-, Heizungs- und Sanitärarbeiten wurde außerdem ein neuer Fettabscheider eingebaut. Wer hier arbeitet, freut sich besonders über das neue Deckenmaterial.
2: Die neuen Akustikelemente, die mit entstanden sind, einfach auch um den Lärm hier zu minimieren. Und sobald Sie reinkommen, merken Sie auch, wie das gedämpft wird. Na, wenn wir laut sprechen, das schluckt es weg. Und das ist so ein Highlight, weil man ja doch auch Langzeiterkrankungen oder so in dem Bereich hat, na, mit dem Hören, auch bei den Erziehern und Erzieherinnen.
1: Im Außenbereich wurden Teile des Zauns und des Spielbereichs erneuert. Bevor es für die Kinder zur Mittagspause ging, gab es noch ein gemeinsames Erinnerungsfoto mit dem Oberbürgermeister. Wer selbst einen Blick auf die modernisierten Räume der Kita Regenbogen werfen möchte, hat dazu beim Sommerfest und Tag der offenen Tür Gelegenheit dazu. 5. September ab 15 Uhr in der Stecknadelallee 11 in Grimma.
4: 6 Stationen, zahlreiche Gespräche und mehr als 300 Teilnehmerinnen und Teilnehmer. Die IHK Sommertour 2026 ist zu Ende gegangen. Zum Abschluss trafen sich Unternehmerinnen und Unternehmer aus der Region auf Gut Karnsdorf in der Gemeinde Neukieritzsch. Im Mittelpunkt standen dabei vor allem der persönliche Austausch und die aktuellen Herausforderungen der Wirtschaft, von Fachkräftemangel und Bürokratie bis hin zu den Chancen und Risiken künstlicher Intelligenz.
1: Das Gut Karnsdorf in der Gemeinde Neukieritzsch war die 6. und letzte Station der IHK Sommertour 2026. Gestartet ist sie in diesem Jahr in der Gemeinde Patenstein und führte durch die Landkreise Leipzig und Nordsachsen. Durch die Veranstaltungen wiederum führte Moderatorin Melanie Nolte. Auch an diesem Abend begrüßte die Moderatorin die rund 60 Gäste, darunter den Präsidenten und den Hauptgeschäftsführer der Industrie- und Handelskammer zu Leipzig. Dr. Fabian Margerl freute sich über den stetig wachsenden Zuspruch des Veranstaltungsformats.
5: Dieses Jahr über 300 Teilnehmer, also Unternehmerinnen und Unternehmer aus dem gesamten Kammerbezirk. Ich halte es für sehr, sehr wichtig, weil man kommt im persönlichen Gespräch viel, viel weiter, auch mal bei kritischen Themen, auch bei Sorgen, bei Nöten. Das haben Sie bei großen öffentlichen Veranstaltungen nicht. Da hält man sich meistens zurück. Aber viele haben natürlich ernste Sorgen und da ist das persönliche Gespräch einfach unverzichtbar und das macht dann auch viel mehr Spaß, wenn man auch weiß, wie man helfen kann.
1: Die Moderatorin gab den Gästen die Gelegenheit, sich vorzustellen und brachte so neue Kontakte auf den Weg. Auch der Präsident der Kammer legt viel Wert auf die Sommertour, die den perfekten Rahmen bietet, miteinander ins Gespräch zu kommen.
6: Die Sommertour für die IHK zeigt, dass wir es jetzt ja schon im 4. Jahr machen, extrem wichtig ist. Das ist nicht nur Bekanntheitsgrad steigern für die Kammer, für Sichtbarkeit erreichen. Auf sozialen Netzwerken geht das vielleicht einfacher, aber das persönliche Gespräch, der persönliche Austausch, mit den Menschen zu reden, mit den Unternehmerinnen und Unternehmern zu reden, ist elementar wichtig. Gerade in wirtschaftlich schwierigen Zeiten, Gespräche helfen immer und dann auszutauschen. Vielleicht ergeben sich daraus dann auch Möglichkeiten, wenn das bei einem oder anderen ein spezielles Thema ist, dass man es auch lösen kann.
1: Der Abend, der zum Netzwerken dienen soll, bietet durchaus Möglichkeiten zum Perspektivwechsel.
6: Ja, ich habe gerade mit einem Unternehmer gesprochen, der im Bereich Energie ein paar Themen hatte und wir konnten uns da ganz gut austauschen. Und allein durch diesen Austausch hat er eine ganz andere Sichtweise darauf gekriegt und hat gesagt, ja, gar nicht so schwierig alles, für mich zumindest persönlich im Unternehmen. Und schon alleine das hilft in diesem Austausch und dafür sollen auch diese Abende sein, ohne konkrete Agenda im persönlichen Gespräch einzelne Themen zu bereden und wenn man es vielleicht nicht an dem Abend lösen kann, aber dann in Nachfolgegesprächen auf jeden Fall auf die Unternehmen drauf zugehen und unterstützen.
1: Fachkräftemangel, Leistungsträger binden und der richtige Umgang mit der KI waren weitere Themen, welche die Gespräche des Abends begleiteten.
5: Ist es natürlich eine Chance, gerade für kleine und Kleinstunternehmen Kommunikation zu vereinfachen, zu verschnellern, auch Prozesse, Abläufe zu vereinfachen. Das spart Geld, das spart Zeit. Aber die andere Seite ist natürlich auch, gerade in unserem Kammerbezirk, wir haben viele Medienagenturen, wir haben viele Menschen, die natürlich auch eine erstklassige Kommunikation für Unternehmen seit Jahren erarbeiten. Und das sind natürlich auch viele Menschen in den letzten Monaten, speziell in den letzten Monaten, gekündigt worden, weil einfach man halt über KI bestimmte Dinge ähnlich gut oder vermeintlich ähnlich gut, da kann man drüber streiten, abmetzeln kann und dann fällt natürlich auch vieles weg. Also das ist ein Strukturwandel, der da stattfindet.
1: Das Netzwerken war im vollen Gange und die Gespräche der Unternehmerinnen und Unternehmer liefen angeregt. Natürlich nutzten die Gäste auch die Chance, mit den Vertretern der Politik ins Gespräch zu kommen. Der Kommunikationsbedarf in diesem Land ist hoch.
6: Wir haben als IHK da ganz, ganz, ganz viele Wünsche. Und das kann man, sage ich mal, vielleicht jetzt in dem Rahmen nicht alles im Detail widerspiegeln. Aber was wir uns mal grundsätzlich wünschen würden, wäre, dass wir wirklich Entscheidungen treffen, Gesetze, Reformen, dass wir wirklich wieder ein wirtschaftlich starkes Land werden. Das sind die berühmt-berüchtigten Rahmenbedingungen, die wir brauchen, dass dieser Bürokratieabbau endlich stattfindet, dass wir nicht mehr Einzelfallregelungen brauchen, sondern wirklich in der Breite, damit wir uns als Unternehmerinnen und Unternehmer unserem Geschäft nachgehen können. Und wenn wir das haben, sage ich mal, können wir auch für Wohlstand sorgen. Und das ist eigentlich unser ganz großer Wunsch. Und das muss Berlin begreifen, das muss Dresden begreifen, das müssen die Landkreise begreifen, das müssen die Kommunen begreifen. Und das ist eigentlich auch ein Ziel dieser Sommertouren. Es ist der Vizelandrat da, der Landrat war auch da, sage ich mal, das zu kommunizieren und das wahrzunehmen und dann auch in der politischen Arbeit umzusetzen.
1: Natürlich war an diesem Abend auch für das leibliche Wohl gesorgt. Manuela Luther, die Hausherrin vom Gut Karnsdorf, erinnerte in ihrer Begrüßung daran, dass man sagt, hier sei Friedrich Schiller zur Ode an die Freude inspiriert worden. Ein wenig Vorfreude in Sachen Sommertour 2027 war ebenfalls zu spüren.
5: Ich gehe fest davon aus. Also bei uns ist es ja so, jedes Jahr im Dezember entscheidet das Parlament der regionalen Wirtschaft, das ist die Vollversammlung der IHK zu Leipzig, gerade frisch gewählt, besteht aus 59 Unternehmerinnen und Unternehmern aus der Region. Die entscheiden im Dezember über den Haushalt. Und wenn die den Daumen hoch machen, und wir werden das als Geschäftsführer natürlich vorschlagen, weil wir sind begeistert davon, dann wird es die auch nächstes Jahr geben, auf jeden Fall.
1: Die IHK Sommertour 2026 wurde zur Erfolgsgeschichte. Eine, die ihre Mitglieder interessiert mitgeschrieben haben.
4: Laufen, anfeuern und gemeinsam Spaß haben. Der Wurzener Marktplatz stand am vergangenen Sonntag ganz im Zeichen des Sports. Bereits zum 13. Mal lockte der Ringelnatzlauf hunderte Teilnehmerinnen und Teilnehmer in die Innenstadt. Von den jüngsten Nachwuchsläufern bis zu den erfahrenen Langstreckenläufern war für alle Altersklassen etwas dabei. Und auch abseits der Laufstrecke wurden den Besucherinnen und Besuchern einiges geboten.
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8: Am vergangenen Sonntag stand Wurzen wieder ganz im Zeichen des Laufsports. Zum 13. Mal lockte der traditionsreiche Ringelnatzlauf zahlreiche Teilnehmer und Schaulustiger auf den Marktplatz. Bevor am späten Vormittag die Langstrecken starteten, gehörte der Asphalt wie immer den Nachwuchsklassen. Schon vor den ersten Läufen brachten sich die jüngsten Starter gemeinsam mit den Zuschauern in Bewegung.

0: Dann ging es aber richtig los. Den Anfang machten die 3- bis 4-jährigen Minis, die jüngsten Teilnehmer des Tages. Sie sprinteten los und begaben sich auf den 200 Meter Rundkurs um den Marktplatz, bejubelt von Eltern und Zaungästen. Es folgten die 5- und 6-jährigen beim Kinderlauf. Der führte immerhin über 600 Meter hinauf zum Domplatz und wieder zurück zu Start und Ziel. Nach dem erfolgreichen Zieleinlauf gab es auch hier für alle Starter eine Auszeichnung für den Einsatz. 3 weitere Kinderläufe folgten im Anschluss daran mit je nach Altersklasse gesteigerten Streckenlänge. Die 7- und 8-Jährigen liefen über 1200 Meter, die 9- und 10-Jährigen über 1800 Meter und die älteste Gruppe, die 11- und 12-Jährigen, mussten ganze 4 Runden à 600 Meter, also 2400 Meter, bewältigen. Immer eine Runde um den Markt, hinauf zum Domplatz und wieder hinab zum Start- und Zielbereich am Marktplatz. Und natürlich bekamen alle kräftigen Applaus und anfeuernde Rufe aus dem Publikum. Den ersten Programmteil beendeten schließlich noch die Handicap-Läufer, die um den Sieg beim 600-Meter-Lauf kämpften. Mit dem Speziallauf war die erste Hälfte des Ringelnatzlaufes abgeschlossen. Es folgte die Siegerehrung, doch zuvor gab es noch einen kleinen bewegenden Moment, jedenfalls für das Geburtstagskind Finn. Auf Initiative des Moderators gab es nämlich nicht nur ein lautstarkes Geburtstagsständchen, sondern auch eine kleine Polonaise um den Marktplatz. Direkt im Anschluss an die Nachwuchsentscheidungen ging es an die Pokalübergaben und Ehrungen. Auf dem Siegerpodest sicherten sich die jungen Sportler aus den regionalen Schulen und Vereinen ihre Auszeichnungen. Dass der Ringelnatzlauf über alle Generationen hinweg verbindet, unterstrich der Auftritt von Dauerläuferin Irene, die mit ihren 88 Jahren für besondere Begeisterung und Respekt beim Wurzner Publikum sorgte. Sie wurde gemeinsam mit den weiteren Platzierten des Handicap-Laufes geehrt. Auch abseits des eigentlichen Renngeschehens gab es einiges zu entdecken und zu erleben auf dem Wurzner Marktplatz. Da waren zum Beispiel einige Angebote für die kleinsten Läufer und ihre Geschwister. Von der Hüpfburg über diverse Spielstationen bis hin zum Kinderschminken mit großem Andrang. Sponsoren der Veranstaltung präsentierten sich ebenfalls auf dem Marktplatz, sorgten für Erfrischungen und nicht zuletzt für Geschenke und Pokale für die Sieger. Denn eines ist klar. Ohne die breite Unterstützung regionaler Sponsoren wäre die Umsetzung nicht machbar gewesen. Eine Sportveranstaltung dieser Größenordnung braucht vor allem verlässliche Partner. Der 2. Block des Ringelnatzlaufes war schließlich das Highlight für alle Erwachsenenläufer. Es stand der Start des 5-Kilometer-Laufes an, inklusive Walking und Nordic Walking. Pünktlich um 10.45 Uhr ging es los auf den Rundkurs um die historische Altstadt. Späterer sportlicher Höhepunkt war dann noch der 10-Kilometer-Hauptlauf. Fazit des 13. Ringelnatzlaufes: Das Wetter hat gepasst, die Teilnehmerzahl erfreute den Veranstalter und man blickt bereits auf den kommenden Lauf im Jahr 2027, dann am 29. August.
1: Schwimmen, Radfahren und Laufen. Am Sonntag stand Krimma wieder ganz im Zeichen des Triathlons. Zum 21. Mal lockte der 1-Muldental-Triathlon zahlreiche Sportlerinnen und Sportler an die Mulde. Mehr als 460 Athleten gingen in den verschiedenen Wettbewerben an den Start. Vor der 2. Triathlon-Bundesliga bis zum Supersprint und Teamwettbewerb. Bei bestem Wetter und vor zahlreichen Zuschauern wurde um Sekunden, Platzierungen und persönlichen Bestzeiten gekämpft. Wir waren für Sie dabei.
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3: Nicht wie erwartet, aber dennoch nah dran war die Teilnehmerzahl beim diesjährigen 1-Muldental-Triathlon. Über 460 Athleten hatten sich

in die Startlisten eingeschrieben. Nun schon zum 21. Mal hieß es in Grimma Schwimmen, Radeln und Laufen. Ein Event, welches aus dem hiesigen Wettkampfkalender nicht mehr wegzudenken ist. Auch wenn solche Großereignisse viele Einschränkungen für alle Nichtaktive mit sich bringen, so wird es doch mit Spannung verfolgt. Von der zweiten Triathlon-Bundesliga Nord über die olympische Distanz bis hin zu den regionalen Sparkassen Supersprint, den Stadtwerke Grimma Sprint und dem Veolia Team Triathlon, streckentechnisch, war für jeden an diesem Sonntag etwas dabei. Wie immer machten bereits 9 Uhr bzw. 10.30 Uhr die zweite Bundesliga Frauen und Männer den Anfang. Bei einer mulden Wassertemperatur von 18 Grad galt es für sie, 750 Meter Schwimmen zu absolvieren, bevor es dann auf eine 6,68 Kilometer lange Radrunde gehen sollte. 3 Runden galt es bergauf und ab zu bestehen, bevor es an Grimmas Hochwasserschutzmauer Richtung Pöppelmannbrücke und zurückging. 5 Kilometer maß diese Strecke. Auch wenn doch eher die Vereinskollegen und Trainer die Strecken zu so früher Zeit säumten, so war doch die Stimmung an besonderen Schnittpunkten, wie hier an der Kreuzung am soziokulturellen Zentrum, stark frequentiert. Dagegen musste Grimmas bester Schwimmaussichtspunkt auf die große Anhängerschar noch etwas warten. Während sich die Männer der zweiten Bundesliga nach der Radstrecke auf die Laufstrecke begaben, wurden die Athleten auf die olympische Strecke geschickt. 1500 Meter Schwimmen, 40 Kilometer Radeln und dann noch 10 Kilometer Laufen. Was für eine Anstrengung. Angefeuert von vielen sportbegeisterten Fans waren ihnen nach über 2 Stunden Anstrengung die Strapazen dieses Wettkampfes ins Gesicht geschrieben. Denny Hannover, Triathlon-Team Berlin, hieß hier nach 2 Stunden und 17 Sekunden der Sieger. Eine Minute 48 Sekunden später überlief Paul Wolf, SCDFK Leipzig, die Ziellinie und mit einer Zeit von 2 Stunden, 2 Minuten und 26 Sekunden sicherte sich Richard Gotjes den 3. Platz. Auf die schnellste Frau über die lange Strecke mussten dann die Fans doch noch etwas warten. Jule Bayer brauchte für die olympische Distanz 2 Stunden, 29 Minuten und 24 Sekunden. Lisa Dagel und Katja Knüpfer folgten ihr auf den Plätzen. Während es diese Strecke noch nicht so lang im Angebot des 1 Muldental Triathlon gibt, sind der Sparkassen Supersprint, der Stadtwerke Grimma Sprint und der Veolia Team Triathlon schon lange ein fester Bestandteil dieses Events. 193 Athleten hatten für die beiden Sprints gemeldet, während 27 Teams unterteilt in 3 Klassen an den Start gingen. Im Sparkassen-Supersprint, welcher 11 Uhr auf die Reise geschickt wurde, galt es nur 300 Meter zu schwimmen, 13,3 Kilometer mit dem Rad zu absolvieren und zum Schluss 2,5 Kilometer zu laufen. Demgegenüber hatten die Teams und Athleten beim Stadtwerke Grimma Sprint mit 500 Metern, 20 Kilometer und abschließend 5 Kilometer eine fast doppelt so lange Distanz zu bewältigen. Gut abgesichert und versorgt durch die vielen ehrenamtlichen Helfer an der Strecke kamen alle wohlbehalten im Ziel an. Bis zum letzten Triathlet spendeten selbst die Streckenposten Applaus und schickten ihnen aufmunternde Worte entgegen. Und wer auf seine Sportler wartete, konnte sich im Zielbereich an den verschiedensten Ständen köstlich verwöhnen lassen. Den Abschluss einer gut organisierten Triathlon-Veranstaltung bildeten dann noch die Siegerehrungen der letzten 3 Starts. Beim Sparkassen-Supersprint sicherte sich Charlotte Hunger vom ESV Lok Boischer den Pokal. Sie verwies vom SV 1919 Grimma Annika Hartwig und die für VSV 77 Borna startende Kim-Sophie Lessig auf die weiteren Plätze. Bei den Männern war das die Nasa vom TC Suhl der schnellste. Henry Zacharias, LFV Oberholz und Tino Schütte aus Dresden folgten ihm auf das Podest. Daniel Welsch, Pedalritter, Robert Steiner, Triathlonverein Dresden und Alvin Dietrich siegten beim Stadtwerke Grimma Sprint. Dabei blieb Daniel mit 59,25 Minuten nur knapp unter einer Stunde. 1 Stunde 10 Minuten und 32 Sekunden brauchte die schnellste Frau. Juliane Günther hieß diese. Ihr folgten auf den Plätzen Lena Fitschen und Viktoria Okler. Beim Veolia Team Triathlon sicherte sich das Team von Leif Fenster und Thüren den obersten Podestplatz. Die stahlharten Mädels und das Team Julia 2 erkämpften sich die Plätze 2 und 3.
Mit einer Zeit von 1 Stunde, 9 Minuten und 9 Sekunden waren die 5 lustigen 4 heute nur zu dritt unschlagbar. Vicky und die starken Männer schoben sich vor FC Ersatzbank

0: 2027 soll dieser dann an Grimmersmulde über die Bühne gehen. Also wer Lust hat, die Startplätze sind begehrt und schnell weg.
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2: Gemeinsam statt allein. Unter diesem Motto hat der FC Grimma die neue Saison eröffnet. Im Husarensportpark kamen Spielerinnen, Spieler, Trainer, Familien, Fans und Unterstützer zusammen, um sich gemeinsam auf die Spielzeit 2026-27 einzustimmen. Von den Bambinis bis zu den Herren präsentierten sich insgesamt 16 Mannschaften. Doch neben dem Fußball standen auch Gemeinschaft, Nachwuchsarbeit und neue Projekte im Mittelpunkt. Wir waren bei der Saisoneröffnung dabei.
3: Ein etwas ungewohntes Bild konnte man am Sonntag, den 16. August, im Grimma Husarensportpark sehen. Ungewohnt, weil man dies so noch nicht erleben durfte. Auch wenn es am Vormittag noch nicht danach aussah, mit Beginn des Familienfestes präsentierte sich das Wetter dann in Höchstform. Alle Mannschaften feierten mit ihrem Anhang und den Fans sowie Sponsoren die neue Saison. Ein buntes Bild, welches einigen nicht mehr so schnell aus dem Kopf gehen wird. Gemeinsam statt allein, von den Bambinis bis zu den Herren, Spiel und Spaß für die ganze Familie, so das Motto an diesem Tag. Es sollte auch ein Dankeschön an all jene sein, welche unermüdlich mit ihrer Unterstützung zum Gelingen des Konzeptes des FC Grimma beitragen. Unter der Leitung von Bettina Wiede-Arnold betraten unter wahren Beifallsstürmen 16 Mannschaften von den Bambinis bis zu den Herren den heiligen Grimmaer Rasen, um sich ihrem Anhang einmal geschlossen zu präsentieren. Nach der Begrüßung durch den geschäftsführenden Vorstand Andi Seidel und Toni Sörmus wurden nacheinander die Trainer wie hier Lutz Weide und Hans Kaufmann von den G-Junioren einmal allen vorgestellt. Aber auch die Spieler präsentierten sich nicht nur körperlich dem Anhang. So gab es auch einen Ausblick auf die zukünftige Nachwuchs- und Jugendarbeit, zu der ein neues Jugendkonzept gehört. Gemeinsam mit dem Elternrat soll hier versucht werden, den Nachwuchs nicht nur besser auszubilden, sondern später auch im Verein weiterhalten zu können. Gemeinsam mit der Caritas Grimma freute man sich nicht nur auf das sportliche Geschehen, sondern auch auf das neue soziale Projekt 2026. Dazu gehörte zum Beispiel die Nachwuchshütte Obi, welche als Nachwuchsverpflegungsstand Menschen neben dem Fußball zusammenbringen soll. Symbolisch wurde diese durch Thomas Massner eröffnet. Neben dem Tritt an den Ball, der bei vielen am Rande dieses Festes fest auf dem Programm stand, konnte man sich auf der obligatorischen Hüpfburg austoben und beim Fußballdart seine Treffsicherheit unter Beweis stellen. Ein reichhaltiges Catering-Angebot lud zum offenen Austausch zwischen Mitgliedern, Trainern, Sponsoren und Gästen ein. Mit dem Erstellen aller Mannschaftsfotos der Saison 2026-2027 neigte sich die Saisoneröffnung im Grimma Husarensportpark seinem Ende.
2: Damit verabschiede ich mich wieder von Ihnen. Ich wünsche Ihnen jetzt noch eine schöne Woche. Tschüss!

0: Hallo und herzlich willkommen zum Lausitzwelle Wochenrückblick im Lausitzwelle Fernsehen und bei Sachsen 1. Wie immer schauen wir zum Ende der Woche auf die wichtigsten Meldungen der vergangenen Tage in der Drehscheibe Lausitz zurück. Wir beginnen den Rückblick mit einer Verabschiedung, nämlich der des langjährigen Bürgermeisters von Bernstorf. Nach über 2 Jahrzehnten im Amt waren nochmal alle zusammengekommen. Freunde, Familie, Wegbegleiter und die höchsten Vertreter von Landkreis und Freistaat.
1: Nach 21 Jahren im Amt ist für Bernstorfs Bürgermeister Harry Habel die Zeit im Rathaus zu Ende gegangen. Bei seiner offiziellen Verabschiedung wurde der Rathaussaal zum Treffpunkt für Familie, Freunde, Wegbegleiter und politische Vertreter. Unter ihnen Ministerpräsident Michael Kretschmer und Bautzens Landrat Udo Vicas. Besonders persönlich wurde der Auftakt. Habels Sohn eröffnete und moderierte die Veranstaltung und richtete dabei nicht nur Worte an den Bürgermeister, sondern vor allem an seinen Vater. Es folgten Dank und Anerkennung von Ministerpräsident Kretschmer und Landrat Vicas für mehr als 2 Jahrzehnte kommunalpolitisches Engagement. Nun beginnt am 1. September ein neuer Lebensabschnitt. Habel geht in den Ruhestand und freut sich auf die gemeinsame Zeit mit seiner Frau. Ganz verabschieden will er sich aus Bernstorf aber nicht. Als Ansprechpartner und Berater möchte er seinem Nachfolger Frank Jurisch weiterhin zur Seite stehen. Und auch einige Projekte liegen ihm weiterhin am Herzen. Darunter unter anderem das OI-Ausbildungszentrum, die Entwicklung des Ankerglas-Zentrums. Die katholische Kirche gibt das Bildungsgut Schmochtitz San Benno bis zum 31. Juli 2027 ab. Dies hat das Bistum Dresden-Meißen jetzt mitgeteilt. Vorzugsweise soll das Haus an einen neuen Träger gegeben werden, der es spätestens dann in seiner jetzigen Form weiterführt. Ein Fortbetrieb des Bildungsguts durch das Bistum sei über den Stichtag hinaus nicht möglich. Parallel prüft das Bistum alternative Nutzungskonzepte anderer Träger. Das Bildungsgut verzeichnet laut Bistum trotz anhaltender Bemühungen ein durchschnittliches jährliches Defizit von etwa 700.000 Euro. Dieses lasse sich nicht mehr tragfähig reduzieren. Bischof Heinrich Timmer Evers erklärte dazu, dass Schmochtitz über Jahrzehnte ein Ort des Glaubens, der Begegnung und der Bildung gewesen sei. Dass man sich nun davon trennen müsse, sei ein schmerzlicher Verlust. Doch die Kirche messe sich nicht an der Zahl ihrer Häuser, so der Bischof weiter. Am Montag fand im Rahmen des Kamenzer Forstfests der traditionelle Festumzug der Schülerinnen und Schüler der Lessingstadt statt. Die Kinder und Jugendlichen trugen dabei traditionell weiße Kleidung, dazu Fahnen und Blumenschmuck. Der Zug begann an der ersten Oberschule Kamenz und machte ersten Stopp auf dem Marktplatz. Die über 1800 Schülerinnen und Schüler aus der Lessingstadt und Umgebung füllten den Platz vor dem Roten Rathaus, begleitet von zahlreichen Zuschauern. Auch der Kamenzer Oberbürgermeister Michael Preuß, der Bautzener Landrat Udo Vicas, Stadträte und Kreistagsabgeordnete sahen sich das Aufgebot an. Nach einer Ansprache von der Grundschulleiterin aus Schönteichen, Inette Schreier, zog die Prozession weiter die Innenstadt entlang. Im Kamenzer Forst wurden für die Teilnehmer dann anschließend verschiedene Spiele vorbereitet. Der Ursprung des Schul- und Heimatfests der Stadt Kamenz soll im 16. Jahrhundert liegen. Im Jahr 2021 wurde das Forstfest in das deutsche Verzeichnis des immateriellen Kulturerbes aufgenommen.
2: Auf dem Volksbadgelände in Görlitz, direkt neben dem Stadion der Freundschaft, wurde am vorigen Freitagnachmittag am 21. August ein Calisthenics-Park feierlich eröffnet.
3: Sport im öffentlichen Raum gewinnt ja zusehends an Bedeutung. Wir haben gerade vor wenigen Wochen in Rauschwald eine Calisthenics-Anlage eingeweiht und haben jetzt eben auch hier die Möglichkeit, und Sie sehen das schon, das ist mir auch ganz wichtig, hier steht rechts Interreg, das ist also ein europäisches Förderprogramm, was wir gemeinsam mit unseren Kolleginnen und Kollegen aus Gorjelitz auf den Weg gebracht haben. Das ist also eine große Summe, die wir hier in dem Areal, im Weinbergareal, verbauen dürfen. Ich sag's mal so direkt, ein Teil haben wir vor kurzem schon eingeweiht, oben an der Parkeisenbahn, diese tolle Aufwertung des Spielplatzes.
2: Vom Bürgerrat im Stadtteil Weinhübel kam der erste Anstoß zu einer Sportanlage an dieser Stelle. Dass es eine so große werden würde, hätten die drei Bürgerräte nicht gedacht. Denn ohne die Förderung hätte das Geld, das dem Bürgerrat pro Jahr zusteht, für eine solch große Anlage nicht ansatzweise gereicht. Pro Einwohner ist das 1 Euro. Multipliziert mit den etwa 5000 Einwohnern dieses Stadtteils hätte nur ein solch kleines Fitnessgerät angeschafft werden können. Die Baukosten dieser großen Anlage belaufen sich

0: jedoch auf 30.000 Euro.
1: Der Wunsch nach einer öffentlich nutzbaren Sportgelegenheit hier am Gelände des Volksbads wurde in der aktuellen, als auch schon im Laufe der letzten Wahlperiode unseres Bürgerrates bereits aus der Bürgerschaft an uns herangetragen. Aus diesem Grund freuen wir uns umso mehr, dass nun diese tolle Anlage im Rahmen des städtischen Brückepark 2 Projektes realisiert werden konnte.
0: Die Anlage ist nun eröffnet und wird sofort genutzt. Bürgerrätin Sylvia Richter ist die Erleichterung anzumerken.
2: Wir freuen uns für die Bürgerschaft, dass endlich was in Weinhübel passiert, wo wir doch sonst immer das Schlusslicht sind.
0: Mit der Belebung dieses Areals am Volksbadgelände bis hin zum Berzdorfer See, der mit einem Radweg verbunden ist, kann nun vom Schlusslicht Weinhübel keine Rede mehr sein.
3: Nach rund 15 Monaten Bauzeit ist die neue Rettungswache des Landkreises Elbe-Elster in Großthiemig offiziell ihrer Bestimmung übergeben worden. Landrat Marcel Schmidt und Sebastian Weiß, Werkleiter des Eigenbetriebes Rettungsdienst, weiten den Neubau gemeinsam mit Gästen und am Baubeteiligten am neuen Standort in der Straße zum Stützpunkt 17 ein.
4: Also zu den Eckdaten ist natürlich, dass wir jetzt moderne Arbeitsbedingungen haben. Das muss man ganz klar und deutlich sagen. Größere Räumlichkeiten, größere Garagen, vernünftige Lagerräumlichkeiten. Wir haben umgestellt auf moderne Luftwärmepumpen. Also von daher sind wir auch zukunftsmäßig gut aufgestellt, sowohl Solaranlagen als auch den dazugehörigen dann Stromspeicher, sodass wir dann auch relativ dann energieautark dann arbeiten können. Und natürlich von den Zahlen, das Ganze kostet natürlich jede Menge Geld. Also 1,6 Millionen Euro sind hier verbaut worden in diesem Jahr knapp ein Vierteljahren.
3: Die Wache ist nach Burgsdorf und Bad Liebenwerda der dritte Neubau im Rettungswachenbereich Elsterwerda-Bad Liebenwerda und insgesamt der 11. neue Rettungswachenstandort, den der Landkreis seit 2010 errichtet hat. Der Neubau löste den bisherigen Standort in der Hauptstraße 31 ab, dessen räumliche und hygienische Bedingungen nicht mehr den heutigen Anforderungen entsprachen.
4: Also wir sind rund um die Uhr hier vor Ort in Großthiemig mit einem Rettungswagen, also 24/7. Und an der Rettungswache haben regulär immer zwei Mitarbeitenden dann Dienst. Es sei denn, wir haben natürlich auch Praktikanten oder auch manchmal Auszubildende. Da kann es natürlich auch sein, dass wir dann drei Kolleginnen und Kollegen haben. Aber insgesamt sind es dann hier in dem Team, muss man sagen, also 11 Kollegen, die sich quasi diese zwei Positionen immer teilen rund um die Uhr.
3: Mit der neuen Rettungswache investieren wir vor allem in die Sicherheit der Menschen und in gute Arbeitsbedingungen für diejenigen, die jeden Tag Verantwortung für andere übernehmen, sagte Landrat Marcel Schmidt. Die Planung, Baubegleitung und Umsetzung des Neubaus wurde fast ausschließlich von Unternehmen aus der näheren Region realisiert. Die Neuaufstellung der Rettungswachen im Elbe-Elster-Kreis ist damit fast abgeschlossen. Bleibt nur noch der geplante Neubau in Elsterwerda, wo es seit geraumer Zeit Unstimmigkeiten mit Anwohnern bezüglich des angedachten Standortes gibt.
4: Wir sind immer noch in der Findungsphase. Ich weiß, es ist vielleicht für einige unbefriedigend, aber zumindest wir haben, das Geld ist da. Jetzt müssen wir noch verschiedene Abwägungsentscheidungen treffen, ob wir an dem geplanten Grundstück dann wirklich dann tatsächlich bauen können, weil es da noch ein paar Hinderungsgründe gibt oder ob wir uns dann doch tatsächlich dann nochmal zu einem alternativen Standort dann entscheiden.
3: Mit den Neubauten verfolgt der Landkreis zwei zentrale Ziele. Die Einsatzkräfte sollen moderne, funktionale und den Anforderungen des Arbeits- und Gesundheitsschutzes entsprechende Bedingungen erhalten. Gleichzeitig müssen die Rettungswachen so im Kreisgebiet verteilt sein, dass die Bevölkerung auch in einem weitläufigen ländlichen Raum schnell und zuverlässig erreicht werden kann. Die neue Rettungswache in Großthiemig verbindet beide Anforderungen und stärkt damit dauerhaft die rettungsdienstliche Versorgung im südlichen Landkreis Elbe-Elster.
5: Die Sächsische Anstalt für kommunale Datenverarbeitung, kurz SAKD, zieht in das zukünftige Kommunal- und Kulturzentrum Bischofswerda ein. Einen entsprechenden Vertrag unterzeichneten umlängst deren Direktor Thomas Berndt und der Bischofswerder Oberbürgermeister Professor Holm Große. Die SAKD wird an ihrem neuen Standort 700 Quadratmeter Bürofläche nutzen. Laut Projektsteuerer Steffen Smoll und der Firma IPB Consult sind die Abbrucharbeiten am Gebäudekomplex des früheren Kulturhauses abgeschlossen. Die Rohbauarbeiten befinden sich demnach in den letzten Zügen. Der Anbau am Nordflügel für den Hort und der zweite Rettungsweg sind fertiggestellt. Ebenso wie die Rohbauarbeiten in der neuen Bibliothek. Gegenwärtig laufen in allen drei Gebäudeteilen Trockenbau- und Innenputzarbeiten. Darauf folgen die Grobmontagen der Elektrik- und Haustechnikinstallation. Zudem sind die Fenster im Nordflügel bereits ausgetauscht. Für den Westflügel ist dies in Vorbereitung.
6: An der Käthe-Kollwitz-Straße in Hoyerswerda, direkt vor dem BSZ Konrad Zuse, wird ein wichtiger Grundstein für die Zukunft der Pflegebranche gesetzt. Ein bedeutender Schritt dafür war die Bewilligung vom Freistaat Sachsen, dieses Projekt mit einer finanziellen Unterstützung von 2,8 Millionen Euro aus dem EU- und Landesmitteln zu fördern. Im Ergänzungsbau sollen zwei Labore entstehen, die die Schüler und Schülerinnen im Bereich der Lagerlogistik und Pflege mit realitätsnahen und simulierten Situationen innerhalb eines geschützten Raumes auf ihren Berufsalltag vorbereiten. Somit bringt das Projekt nicht nur einen technologischen Fortschritt in die Unterrichtsräume, sondern bietet den Auszubildenden direkt die Möglichkeit, ihr erworbenes Wissen praktisch anzuwenden. Laut Jörg Schöftschöck, dem ersten Beigeordneten des Landkreises Bautzen, sei es ein wichtiges Anliegen, dem Strukturenwandel nicht nur auf die Bereiche Handwerk und Industrie zu beschränken und ebenfalls die Ausbildungsbedingungen der Pflegebranche zu modernisieren. Die Bauarbeiten werden voraussichtlich bis zum Sommer 2027 andauern. Danach können die angehenden Fachkräfte endlich praktische Erfahrungen im Schulalltag sammeln.
3: Im Schatten des ehemaligen Rittergutes und Schlosses Stechau feierten die brandenburgischen Sommerkonzerte ihr 35-jähriges Jubiläum. Bei bestem Wetter und dem verzaubernden Ambiente des Areals zog es unzählige Besucher auf das Gelände in dem Fichtwalder Ortsteil. Zum 21. Mal gastierten die Sommerkonzerte in Stechau, wobei das erste Gastspiel nicht im Rittergut, sondern in der Dorfkirche stattfand. Bardia Kadjabi Gontard, ein Nachfahre des letzten Schlosseigentümers, hatte damals gemeinsam mit anderen 100.000 D-Mark für die Sanierung des maroden Kirchturms gesammelt. Im Laufe der Jahre sanierte der rührige Rechtsanwalt aus München das Schlossanwesen und machte daraus ein echtes Kleinod.
7: Wir müssen zusammenhalten, wir müssen das zusammen machen. Mit dem Dorf, mit der Feuerwehr, mit dem Fußballclub. Ich bin kein Mitglied des Fußballclubs. Ich habe mich gewehrt gegen den Namen Turbo Stechau. Ich wünsche Ihnen einen schönen Abend. Lassen Sie sich verzaubern von dir, von den Musikern, von der Atmosphäre und von Ihren eigenen Gefühlen.
3: Dr. Werner Martin, Begründer der brandenburgischen Sommerkonzerte, ist bis heute begeistert auch von dem Areal in Stechau.
8: Ich habe Stechau zum ersten Mal gesehen, Anfang der 90er Jahre, und ich weiß, was das bedeutet. Da hing da vorne ein Schild, weißes Leinwand mit bemalt, im Bruderbund mit der Sowjetunion verwirklichen wir den Sozialismus. So, das ist einfach die Vergangenheit. Und was heute entstanden ist, ist ein Platz hier in Brandenburg, Bardia, der ist tatsächlich ein Mittelpunkt geworden für Gastfreundschaft, für viele, viele, die hierher gehen und die sich immer wieder darüber freuen, wie gut sie hier aufgenommen werden und wie schön und festlich der Tag bei euch ist.
3: Musikalisch betrachtet servierte die Kammerphilharmonie Berlin-Brandenburg den Gästen Werke von Wolfgang Amadeus Mozart, Franz Schubert und anderen. Weltklasse-Solisten wie der Bariton Aeneas Humm und die Sopranistin Agnes Selma Weiland verzauberten neben Nachwuchspreisträgern des Bundeswettbewerbs Jugend musiziert das Publikum. Den Abschluss bildete dabei ein grandioses Feuerwerk zur kleinen Nachtmusik von Mozart. Dank der großzügigen Unterstützung durch die Friede Springer Stiftung konnten die Besucher den Konzertabend zudem bei freiem Eintritt genießen. Der romantisch-musikalische Parkabend wird sicher so manchem Besucher noch lange im Gedächtnis bleiben.

Der Opera Bilebo-Lauf gehört zu den traditionsreichsten Laufveranstaltungen in der Oberlausitz. Am vergangenen Sonntag gab es gleich zwei Gründe zum Feiern. Zum einen war es ein Jubiläumslauf, denn er fand zum 45. Mal statt und mit 497 Läuferinnen und Läufern wurde ein neuer Teilnehmerrekord aufgestellt. Allen Besuchern wurde ein umfangreiches Programm geboten. Die Aktiven konnten zwischen Strecken über 1,5, 4,9, 12 und 20 Kilometern wählen. Die beiden kürzeren Strecken konnten auch im Walking bewältigt werden. Nachdem die Läufer über die 20-Kilometer-Strecke gestartet waren, hieß es Sammeln zum beliebten Bambini-Lauf. Hier waren die Kleinsten auf einer Stadionrunde über 400 Meter unterwegs. Dann starteten in schneller Folge die Läuferinnen und Läufer über die anderen Strecken. Das Teilnehmerfeld war bunt gemischt, wobei die Seniorinnen und Senioren mit 278 Teilnehmern den größten Anteil stellten. Dazu muss erwähnt werden, dass man im Laufsport bereits ab dem 30. Lebensjahr als Senior startet.

Besonders für die Jüngsten war die Siegerehrung natürlich ein besonderes Highlight. Kurz darauf liefen schon die Läufer über 1,5 Kilometer in das Stadion ein. Von zwei kleinen Unfällen abgesehen, absolvierten alle Läufer die Strecke verletzungsfrei und wurden vom Publikum mit Applaus begrüßt. Für ambitionierte Läuferinnen und Läufer ist der Bielebo-Lauf besonders attraktiv. Er zählt sowohl zur Bezirksrangliste Dresden als auch zur Wertung des Sachsen-Energie-Läufer-Cups. Besonders die längeren Distanzen forderten mit spürbaren Anstiegen Kondition und Ausdauer. Veranstalter des Sportevents im Stadion an der Lindenberger Straße war die Gemeinde Oppach. Seit dem Baustart im Jahr 2024 wächst der neue Wohnpark an der Bleichwiese in Hoyerswerda Stück für Stück. Inzwischen stehen drei der insgesamt vier geplanten Häuser. Das dritte Gebäude befindet sich auf der Zielgeraden. Im Inneren sind derzeit noch Handwerker im Einsatz, um den Ausbau abzuschließen. Ab Dezember sollen hier die ersten Bewohner einziehen. Die Wohnungen sind bereits vollständig vergeben und werden von jungen Familien bis hin zu älteren Bewohnern bezogen. Besonders erfreulich für die Wohnungsgesellschaft: einige der künftigen Mieter ziehen sogar aus anderen Städten nach Hoyerswerda. Mit dem vierten und letzten Gebäude soll der Wohnpark voraussichtlich im kommenden Jahr komplettiert werden. Insgesamt entstehen an der Bleichwiese 32 neue Wohnungen mitten in der Hoyerswerda Altstadt. Die Lausitzwelle bleibt natürlich dran und informiert Sie über die weiteren Schritte zu diesem Projekt. Am vergangenen Wochenende fand in Nebelschütz das zweite Fest der Stiftung für Enkeltauglichkeit statt. Wie die Sorbische Zeitung berichtete, gab es dabei mit Gästen aus Frankreich einen fachlichen Erfahrungsaustausch zum Thema ökologische nachhaltige Landwirtschaft. Die Franzosen besuchten drei sorbische Biobauern aus der Region und erfuhren etwas über die Versorgung öffentlicher Einrichtungen mit ökologisch produzierten Biomahlzeiten. Auch Ideen für ein soziokulturelles Zentrum wurden bei einer Führung rund um den Steinbruch Miltitz vorgestellt. Die Verbindung von den französischen Gästen zu den Nebelschütz-Gastgebern besteht schon seit mehreren Jahren. Die Nachbarn haben derweil inzwischen eine dauerhaft tragfähige lokale Ernährungspolitik mit regionalen Bioprodukten entwickelt, hieß es.

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1: In der Drehscheibe Lausitz finden wir für Sie immer ganz besondere Geschichten aus der Region und am vergangenen Montag zeigten wir Ihnen in der Sendung einen ganz besonderen Schultag in Weißwasser. Während in anderen Schulen sicher während der Mittagspause gegessen wird, wurde hier sogar auch selbst gekocht. An der Bruno-Bürgel-Oberschule bekam die Küche nämlich Besuch von Sternekoch Stefan Marquardt. Er zeigt unserem Team und damit auch Ihnen zu Hause gemeinsam mit den Schülerinnen und Schülern, wie aus frischen Zutaten leckeres Schulessen entstehen kann.
2: Öfen checken, Nudel kochen, Attacke, auf geht's. Ja, könnt das schon mal probieren.
3: Haben wir schon.
2: Und?
3: Schmeckt?
2: Schmeckt, ja. Geil, gut oder geht's so?
3: Geil.
2: Geil.
3: Geil.
2: Wow.
4: Ein Sternekoch zwischen Pausenbroten, Nudeln und jeder Menge Schülerinnen und Schüler. Dieses Bild gab es an der Bruno-Bürgel-Oberschule in Weißwasser zu sehen. Stefan Marquardt ist normalerweise in deutlich anderen Küchen unterwegs. Heute steht er allerdings nicht in einem Restaurant, sondern gemeinsam mit den Schülerinnen und Schülern an der Herdplatte. Das Projekt Sterneküche macht Schule gibt es inzwischen seit 12 Jahren. Nach Angaben des Teams wurden bereits mehr als 260 Schulen besucht. Unterstützt wird das Projekt von der Knappschaft. Der Projekttag beginnt zunächst mit der gemeinsamen Vorbereitung. Die Schülerinnen und Schüler werden dabei nicht nur zu Zuschauern, sondern selbst zu kleinen Chefköchinnen und Chefköchen. Gemeinsam mit Marquardt und dem Küchenteam schnippeln, kochen und bereiten sie das Essen vor. Auf dem Speiseplan steht unter anderem Pasta mit einer veganen Bolognese.
2: Das Wichtige dabei ist, dass es natürlich besser schmeckt wie alle mit Fleisch. Und da arbeiten wir gerade dran, also wirklich mit dem ganzen Team. Es sind ja 20 Leute, so viel sind wir natürlich selten. Und ich muss sagen, Team komplett motiviert, die haben wir jetzt mal rausgeschickt. Frische Luft schnappen, damit die gleich wieder voll angreifen können.
5: Bevor die Nudeln allerdings auf den Tellern

0: Landen kommt es zur ersten großen Bewährungsprobe, der Brotpause. Während ein Teil der Schülerinnen und Schüler in der Küche gemeinsam mit Stefan Marquardt kocht, bereitet eine weitere Gruppe im Nebenraum bereits die Speisen für die Pausen vor. In der Pause greifen dann Schülerinnen und Schüler der gesamten Schule ordentlich zu und probieren die vorbereiteten Speisen. Für die jungen Köchinnen und Köche ist damit klar, das selbst zubereitete Essen kommt an.
1: Alle mal her. Das hier ist jetzt quasi unser Nudelkochwasser, ja, mit dem Tomatenmark. Und das gibt jetzt die Hochzeit, die sogenannte. Weil jede gute Pasta kann nicht schmecken, wenn sie nicht einen Teil von dem Nudelwasser gekriegt hat. Ja? Das ist einfach ein ungeschriebenes Gesetz in Italien. Und das machen wir jetzt auch. Ja? Also rein damit, gut durchrühren und dann besorgt ihr euch alle mal Löffel und dann probieren wir nochmal. Okay. Ja? Und jetzt gut durchrühren, besorgt schon mal Löffel zum Probieren.
2: Für die Soße verwenden die Jugendlichen dabei auch frische Kräuter aus dem eigenen Schulgarten.
1: Ach so, okay.

0: Danach dürfen auch sie selbst probieren. Gemeinsam sitzen sie an den Tischen und kosten, was zuvor in der Küche entstanden ist.
1: Alle, die oben sind, runter zum Essen. Alle.
0: Stefan Marquardt zeigt gemeinsam mit dem Küchenteam und den Jugendlichen, wie Schulessen frisch und gesund auf den Teller kommen kann.
2: Und wir möchten natürlich dorthin kommen, dass so viel wie möglich Kinder die Möglichkeit haben, hier zu essen. Und am besten natürlich, wenn sie die Schüler für Schüler kochen. Das wollen wir hier erreichen. Geht nicht über Nacht, aber wir sind guter Dinge.
0: Dabei geht es nicht nur ums Kochen. Das Konzept soll gleichzeitig gesünder und nachhaltiger sein. Statt fertig angelieferter Speisen wird möglichst frisch vor Ort zubereitet. Mit speziellen Garmethoden sollen außerdem Nährstoffe erhalten und Energie eingespart werden. Auch die Schülerinnen und Schüler übernehmen Verantwortung, von der Vorbereitung bis hin zur Ausgabe. Der Projekttag soll dabei vor allem zeigen, dass gesunde Schulverpflegung nicht kompliziert sein muss. Schon mit vergleichsweise einfacher Küchentechnik und frischen Zutaten kann das Essen direkt an der Schule zubereitet werden. Die Jugendlichen lernen dabei nicht nur etwas über Lebensmittel und Ernährung, sondern erleben auch, was es bedeutet, gemeinsam für ein Ergebnis verantwortlich zu sein.
3: Hoyerswerda, das 20-Millionen-Euro-Rätsel zwischen Geisterbahnsteig und Kaufplänen der Stadt. Hoyerswerda bezeichnet sich selbst als Tor zum Lausitzer Seenland. Wer aber nicht mit dem Auto anreist, für den ist das imaginäre Eingangstor zwangsläufig der Bahnhof in Hoyerswerda. Und der ist aktuell gelinde gesagt wenig einladend. Aber das soll sich nun ändern. Hat es auch schon. Nur nutzen darf den millionenschweren Umbau noch niemand. Warum? Und was wird aus dem historischen Bahnhofsgebäude? Wie weit ist die Modernisierung der Bahnsteige, Tunnelneubau und Co. vorangeschritten, die eigentlich schon freigegeben sein sollten? Auf diese brennenden Fragen sollte es am Dienstag Antworten geben bei einem Bürgerdialog im Bahnhof von Hoyerswerda. Und das Interesse bei der Bevölkerung war groß, größer als die Anzahl der Sitzkapazitäten im eigens für diesen Termin geöffneten Bahnhofsgebäude. Es waren Stunden voller Erkenntnisse, teils sehr überraschender Natur, aber der Reihe nach. Moderator des

0: Abends war Christian Völker-Kieschnick, Mitarbeiter und Projektverantwortlicher der Kulturfabrik Hoyerswerda. Er begrüßte die Gäste in der prall gefüllten Halle und natürlich auch seine Gesprächspartner. Den Oberbürgermeister Thorsten Ruben C., Heiko Klaffenbach, Leiter des Bahnhofsmanagements der Deutschen Bahn, Matthias Domschke, DB Infrago Projektleiter und Marco Bloch, Projektmanager Strukturwandel der Stadt Hoyerswerda. Christian Völker-Kieschnick begann mit historischen Infos rund um die Eisenbahn und den Bahnhof Hoyerswerda. Erste Rufe aus dem Publikum verlangten Aufklärung über den Status quo. Was wird denn nun aus dem Bahnhofsgebäude und wann kann der modernisierte Bahnsteig nebst Tunnel und Fahrstuhl endlich genutzt werden? DB Bahnhofsmanager Heiko Klaffenbach ergriff das Wort. Es sei nicht selbstverständlich, dass wir eine Summe von 20 Millionen Euro in diese Maßnahme stecken konnten. Dies sei die größte Bahnhofsbaustelle nach dem Dresdner Hauptbahnhof. Er erklärte, mit welchen Widrigkeiten die Bautrupps zu kämpfen hatten und warum sich die Eröffnung deswegen verschoben hat. Dann ein Aha-Moment, als die Zuhörer durch Klaffenbach Überraschendes erfuhren. Die Eröffnung sollte wohl eigentlich an diesem Wochenende stattfinden. Sollte. Denn laut Klaffenbach ist die Baumaßnahme an den Bahnsteigen 1 und 2 zwar abgeschlossen, doch die Oberleitung für die Loks muss noch umgebunden werden. Und hier steckt der Teufel im Detail. Es gibt weder in Deutschland noch im restlichen Europa die entsprechenden Spezialisten, die kurzfristig Zeit für diese finale Maßnahme haben. Klaffenbach betonte, es liege nicht an der Deutschen Bahn, schuld seien fehlende Kapazitäten in der freien Wirtschaft.
1: Was überwiegt bei Ihnen mehr? Der Ärger, dass Sie nicht eröffnen können, oder der Stolz, was hier raus geworden ist?
2: Also kann ich Ihnen ganz klar beantworten, der Stolz, was hier raus geworden ist auf jeden Fall. Wenn man mal zurückblickt, wie viele Jahre wir an dem Thema dran sind, dass wir das jetzt gemeinsam mit dem Land Sachsen, mit dem ZVVO und mit der Kommune so weit getrieben haben, das ist ein Riesenerfolg. Und jetzt geht es um Kapazitätsgründen bei der Ausführung. Das ist ein kleiner Stein, der zwischendrin liegt, wird uns aber nicht aufhalten, das Projekt in der Summe erfolgreich umzusetzen.
0: Ähnlich sieht es mit den Fortschritten bei der Wiederbelebung des Bahnhofsgebäudes selbst aus. Nachdem drei Hoyerswerda Unternehmer das Gebäude im Jahr 2014 offiziell erworben hatten, gab es zwar viele Pläne, aber keine Umsetzung. Zwei der drei Eigentümer zogen sich inzwischen aus dem Projekt zurück. Der verbliebene Eigentümer, Rainer Glausch, möchte das Haus in naher Zukunft gern veräußern und die Stadt möchte es kaufen, wenn es nach Oberbürgermeister Ruben C. geht. Das letzte Wort haben dabei natürlich die Stadträte. Immerhin wurden bereits vorsorglich Fördergelder beantragt und ausgezahlt. Aus dem Programm Demografie erhielt die Stadt 50.000 Euro, um mit einer Studie herauszufinden, was aus dem Bahnhof werden könnte. Die Studie wird im November abgeschlossen sein und vermutlich wenig Überraschendes beinhalten. Die befragten Bürger wünschen sich Gastronomie, eine Information, Einzelhandel und soziale Einrichtungen. Aber, wie schon erwähnt, befindet sich das historische Gebäude noch in Privatbesitz. Ob und wann es in das Eigentum der Stadt übergeht, ist noch genauso unsicher wie der finale Fertigstellungstermin der modernisierten Bahnsteige vor dem Gebäude. Immerhin glaubt man noch an Ende 2027, auch wenn dieses Datum am Abend als Vision 2027 bezeichnet wurde.
1: Vielleicht noch mal ganz kurz, dieses Wochenende sollte 1 und 2 eröffnet werden, passiert jetzt nicht, aber es gibt auch kein Datum, wann es passieren kann.
2: Nein, wir sind selber erstmal überrascht worden, dass wir diese Umschwenkung der Oberleitung so nicht hinbekommen. Jetzt müssen wir uns die Karten legen, alles prüfen, die gesamte Technologie, es geht ja jetzt nicht nur um die eine Geschichte, man muss alle Instanzen jetzt nochmal abholen und sobald wir das dann fertig haben, dann werden wir es entsprechend kommunizieren.
1: Und dann treffen wir uns hier.
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1: Hallo und herzlich willkommen zum Lausitzwelle Wochenrückblick im Lausitzwelle Fernsehen und bei Sachsen 1. Wie immer schauen wir zum Ende der Woche auf die wichtigsten Meldungen der vergangenen Tage in der Drehscheibe Lausitz zurück. Wir beginnen den Rückblick mit einer Verabschiedung, nämlich der des langjährigen Bürgermeisters von Bernstorf. Nach über 2 Jahrzehnten im Amt waren nochmal alle zusammengekommen. Freunde, Familie, Wegbegleiter und die höchsten Vertreter von Landkreis und Freistaat.
2: Nach 21 Jahren im Amt ist für Bernstorfs Bürgermeister Harry Habel die Zeit im Rathaus zu Ende gegangen. Bei seiner offiziellen Verabschiedung wurde der Rathaussaal zum Treffpunkt für Familie, Freunde, Wegbegleiter und politische Vertreter. Unter ihnen Ministerpräsident Michael Kretschmer und Bautzens Landrat Udo Vicas. Besonders persönlich wurde der Auftakt. Habels Sohn eröffnete und moderierte die Veranstaltung und richtete dabei nicht nur Worte an den Bürgermeister, sondern vor allem an seinen Vater. Es folgten Dank und Anerkennung von Ministerpräsident Kretschmer und Landrat Vicas für mehr als 2 Jahrzehnte kommunalpolitisches Engagement. Nun beginnt am 1. September ein neuer Lebensabschnitt. Habel geht in den Ruhestand und freut sich auf die gemeinsame Zeit mit seiner Frau. Ganz verabschieden will er sich aus Bernstorf aber nicht. Als Ansprechpartner und Berater möchte er seinem Nachfolger Frank Jurisch weiterhin zur Seite stehen. Und auch einige Projekte liegen ihm weiterhin am Herzen. Darunter unter anderem das OI-Ausbildungszentrum, die Entwicklung des Ankerglaszentrums. Die katholische Kirche gibt das Bildungsgut Schmochtitz San Benno bis zum 31. Juli 2027 ab. Dies hat das Bistum Dresden-Meißen jetzt mitgeteilt. Vorzugsweise soll das Haus an einen neuen Träger gegeben werden, der es spätestens dann in seiner jetzigen Form weiterführt. Ein Fortbetrieb des Bildungsguts durch das Bistum sei über den Stichtag hinaus nicht möglich. Parallel prüft das Bistum alternative Nutzungskonzepte anderer Träger. Das Bildungsgut verzeichnet laut Bistum trotz anhaltender Bemühungen ein durchschnittliches jährliches Defizit von etwa 700.000 Euro. Dieses lasse sich nicht mehr tragfähig reduzieren. Bischof Heinrich Timmer Evers erklärte dazu, dass Schmochtitz über Jahrzehnte ein Ort des Glaubens, der Begegnung und der Bildung gewesen sei. Dass man sich nun davon trennen müsse, sei ein schmerzlicher Verlust. Doch die Kirche messe sich nicht an der Zahl ihrer Häuser, so der Bischof weiter. Am Montag fand im Rahmen des Kamenzer Forstfests der traditionelle Festumzug der Schülerinnen und Schüler der Lessingstadt statt. Die Kinder und Jugendlichen trugen dabei traditionell weiße Kleidung, dazu Fahnen und Blumenschmuck. Der Zug begann an der ersten Oberschule Kamenz und machte ersten Stopp auf dem Marktplatz. Die über 1800 Schülerinnen und Schüler aus der Lessingstadt und Umgebung füllten den Platz vor dem Roten Rathaus, begleitet von zahlreichen Zuschauern. Auch der Kamenzer Oberbürgermeister Michael Preuß, der Bautzener Landrat Udo Vicas, Stadträte und Kreistagsabgeordnete sahen sich das Aufgebot an. Nach einer Ansprache von der Grundschulleiterin aus Schönteichen, Inette Schreier, zog die Prozession weiter die Innenstadt entlang. Im Kamenzer Forst wurden für die Teilnehmer dann anschließend verschiedene Spiele vorbereitet. Der Ursprung des Schul- und Heimatfests der Stadt Kamenz soll im 16. Jahrhundert liegen. Im Jahr 2021 wurde das Forstfest in das deutsche Verzeichnis des immateriellen Kulturerbes aufgenommen.
3: Auf dem Volksbadgelände in Görlitz, direkt neben dem Stadion der Freundschaft, wurde am vorigen Freitagnachmittag, am 21. August, ein Calisthenics-Park feierlich eröffnet.
4: Sport im öffentlichen Raum gewinnt ja zusehends an Bedeutung. Wir haben gerade vor wenigen Wochen in Rauschwalde eine Calisthenics-Anlage eingeweiht und haben jetzt eben auch hier die Möglichkeit, und Sie sehen das schon, das ist mir auch ganz wichtig, hier steht rechts Interreg, das ist also ein europäisches Förderprogramm, was wir gemeinsam mit unseren Kolleginnen und Kollegen aus Gorjelitz auf den Weg gebracht haben. Das ist also eine große Summe, die wir hier in dem Areal, im Weinberg-Areal, verbauen dürfen. Ich sag's mal so direkt, ein Teil haben wir vor kurzem schon eingeweiht, oben an der Parkeisenbahn, diese tolle Aufwertung des Spielplatzes.
3: Vom Bürgerrat im Stadtteil Weinhübel kam der erste Anstoß zu einer Sportanlage an dieser Stelle. Dass es eine so große werden würde, hätten die drei Bürgerräte nicht gedacht. Denn ohne die Förderung hätte das Geld, das dem Bürgerrat pro Jahr zusteht, für eine solch große Anlage nicht ansatzweise gereicht. Pro Einwohner ist das 1 Euro. Multipliziert mit den etwa 5000 Einwohnern dieses Stadtteils hätte nur ein solch kleines Fitnessgerät angeschafft werden können. Die Baukosten dieser großen Anlage belaufen sich

0: jedoch auf 30.000 Euro.
1: Der Wunsch nach einer öffentlich nutzbaren Sportgelegenheit hier am Gelände des Volksbads wurde in der aktuellen, als auch schon im Laufe der letzten Wahlperiode unseres Bürgerrates bereits aus der Bürgerschaft an uns herangetragen. Aus diesem Grund freuen wir uns umso mehr, dass nun diese tolle Anlage im Rahmen des städtischen Brückepark 2 Projektes realisiert werden konnte.
0: Die Anlage ist nun eröffnet und wird sofort genutzt. Bürgerrätin Sylvia Richter ist die Erleichterung anzumerken.
2: Wir freuen uns für die Bürgerschaft, dass endlich was in Weinhübel passiert, wo wir doch sonst immer das Schlusslicht sind.
0: Mit der Belebung dieses Areals am Volksbadgelände bis hin zum Berzdorfer See, der mit einem Radweg verbunden ist, kann nun vom Schlusslicht Weinhübel keine Rede mehr sein.
3: Nach rund 15 Monaten Bauzeit ist die neue Rettungswache des Landkreises Elbe-Elster in Großthiemig offiziell ihrer Bestimmung übergeben worden. Landrat Marcel Schmidt und Sebastian Weiß, Werkleiter des Eigenbetriebes Rettungsdienst, weiten den Neubau gemeinsam mit Gästen und am Baubeteiligten am neuen Standort in der Straße zum Stützpunkt 17 ein.
4: Also zu den Eckdaten ist natürlich, dass wir jetzt moderne Arbeitsbedingungen haben. Das muss man ganz klar und deutlich sagen. Größere Räumlichkeiten, größere Garagen, vernünftige Lagerräumlichkeiten. Wir haben umgestellt auf moderne Luftwärmepumpen. Also von daher sind wir auch zukunftsmäßig gut aufgestellt, sowohl Solaranlagen als auch den dazugehörigen dann Stromspeicher, sodass wir dann auch relativ dann energieautark dann arbeiten können. Und natürlich von den Zahlen, das Ganze kostet natürlich jede Menge Geld. Also 1,6 Millionen Euro sind hier verbaut worden in diesem Jahr knapp ein Vierteljahren.
3: Die Wache ist nach Burgsdorf und Bad Liebenwerda der dritte Neubau im Rettungswachenbereich Elsterwerda-Bad Liebenwerda und insgesamt der 11. neue Rettungswachenstandort, den der Landkreis seit 2010 errichtet hat. Der Neubau löste den bisherigen Standort in der Hauptstraße 31 ab, dessen räumliche und hygienische Bedingungen nicht mehr den heutigen Anforderungen entsprachen.
4: Also wir sind rund um die Uhr hier vor Ort in Großthiemig mit einem Rettungswagen, also 24/7. Und an der Rettungswache haben regulär immer zwei Mitarbeitenden dann Dienst. Es sei denn, wir haben natürlich auch Praktikanten oder auch manchmal Auszubildende. Da kann es natürlich auch sein, dass wir dann drei Kolleginnen und Kollegen haben. Aber insgesamt sind es dann hier in dem Team, muss man sagen, also 11 Kollegen, die sich quasi diese zwei Positionen immer teilen rund um die Uhr.
3: Mit der neuen Rettungswache investieren wir vor allem in die Sicherheit der Menschen und in gute Arbeitsbedingungen für diejenigen, die jeden Tag Verantwortung für andere übernehmen, sagte Landrat Marcel Schmidt. Die Planung, Baubegleitung und Umsetzung des Neubaus wurde fast ausschließlich von Unternehmen aus der näheren Region realisiert. Die Neuaufstellung der Rettungswachen im Elbe-Elster-Kreis ist damit fast abgeschlossen. Bleibt nur noch der geplante Neubau in Elsterwerda, wo es seit geraumer Zeit Unstimmigkeiten mit Anwohnern bezüglich des angedachten Standortes gibt.
4: Wir sind immer noch in der Findungsphase. Ich weiß, es ist vielleicht für einige unbefriedigend, aber zumindest wir haben, das Geld ist da. Jetzt müssen wir noch verschiedene Abwägungsentscheidungen treffen, ob wir an dem geplanten Grundstück dann wirklich dann tatsächlich bauen können, weil es da noch ein paar Hinderungsgründe gibt oder ob wir uns dann doch tatsächlich dann nochmal zu einem alternativen Standort dann entscheiden.
3: Mit den Neubauten verfolgt der Landkreis zwei zentrale Ziele. Die Einsatzkräfte sollen moderne, funktionale und den Anforderungen des Arbeits- und Gesundheitsschutzes entsprechende Bedingungen erhalten. Gleichzeitig müssen die Rettungswachen so im Kreisgebiet verteilt sein, dass die Bevölkerung auch in einem weitläufigen ländlichen Raum schnell und zuverlässig erreicht werden kann. Die neue Rettungswache in Großthiemig verbindet beide Anforderungen und stärkt damit dauerhaft die rettungsdienstliche Versorgung im südlichen Landkreis Elbe-Elster.
5: Die Sächsische Anstalt für kommunale Datenverarbeitung, kurz SAKD, zieht in das zukünftige Kommunal- und Kulturzentrum Bischofswerda ein. Einen entsprechenden Vertrag unterzeichneten umlängst deren Direktor Thomas Berndt und der Bischofswerder Oberbürgermeister Professor Holm Große. Die SAKD wird an ihrem neuen Standort 700 Quadratmeter Bürofläche nutzen. Laut Projektsteuerer Steffen Smoll und der Firma IPB Consult sind die Abbrucharbeiten am Gebäudekomplex des früheren Kulturhauses abgeschlossen. Die Rohbauarbeiten befinden sich demnach in den letzten Zügen. Der Anbau am Nordflügel für den Hort und der zweite Rettungsweg sind fertiggestellt. Ebenso wie die Rohbauarbeiten in der neuen Bibliothek. Gegenwärtig laufen in allen drei Gebäudeteilen Trockenbau- und Innenputzarbeiten. Darauf folgen die Grobmontagen der Elektrik- und Haustechnikinstallation. Zudem sind die Fenster im Nordflügel bereits ausgetauscht. Für den Westflügel ist dies in Vorbereitung.
6: An der Käthe-Kollwitz-Straße in Hoyerswerda, direkt vor dem BSZ Konrad Zuse, wird ein wichtiger Grundstein für die Zukunft der Pflegebranche gesetzt. Ein bedeutender Schritt dafür war die Bewilligung vom Freistaat Sachsen, dieses Projekt mit einer finanziellen Unterstützung von 2,8 Millionen Euro aus dem EU- und Landesmitteln zu fördern. Im Ergänzungsbau sollen zwei Labore entstehen, die die Schüler und Schülerinnen im Bereich der Lagerlogistik und Pflege mit realitätsnahen und simulierten Situationen innerhalb eines geschützten Raumes auf ihren Berufsalltag vorbereiten. Somit bringt das Projekt nicht nur einen technologischen Fortschritt in die Unterrichtsräume, sondern bietet den Auszubildenden direkt die Möglichkeit, ihr erworbenes Wissen praktisch anzuwenden. Laut Jörg Schöftschöck, dem ersten Beigeordneten des Landkreises Bautzen, sei es ein wichtiges Anliegen, dem Strukturenwandel nicht nur auf die Bereiche Handwerk und Industrie zu beschränken und ebenfalls die Ausbildungsbedingungen der Pflegebranche zu modernisieren. Die Bauarbeiten werden voraussichtlich bis zum Sommer 2027 andauern. Danach können die angehenden Fachkräfte endlich praktische Erfahrungen im Schulalltag sammeln.
3: Im Schatten des ehemaligen Rittergutes und Schlosses Stechau feierten die brandenburgischen Sommerkonzerte ihr 35-jähriges Jubiläum. Bei bestem Wetter und dem verzaubernden Ambiente des Areals zog es unzählige Besucher auf das Gelände in dem Fichtwalder Ortsteil. Zum 21. Mal gastierten die Sommerkonzerte in Stechau, wobei das erste Gastspiel nicht im Rittergut, sondern in der Dorfkirche stattfand. Bardia Kadjabi Gontard, ein Nachfahre des letzten Schlosseigentümers, hatte damals gemeinsam mit anderen 100.000 D-Mark für die Sanierung des maroden Kirchturms gesammelt. Im Laufe der Jahre sanierte der rührige Rechtsanwalt aus München das Schlossanwesen und machte daraus ein echtes Kleinod.
7: Wir müssen zusammenhalten, wir müssen das zusammen machen. Mit dem Dorf, mit der Feuerwehr, mit dem Fußballclub. Ich bin kein Mitglied des Fußballclubs. Ich habe mich gewehrt gegen den Namen Turbo Stechau. Ich wünsche Ihnen einen schönen Abend. Lassen Sie sich verzaubern von dir, von den Musikern, von der Atmosphäre und von Ihren eigenen Gefühlen.
3: Dr. Werner Martin, Begründer der brandenburgischen Sommerkonzerte, ist bis heute begeistert auch von dem Areal in Stechau.
8: Ich habe Stechau zum ersten Mal gesehen, Anfang der 90er Jahre, und ich weiß, was das bedeutet. Da hing da vorne ein Schild, weißes Leinwand mit bemalt, im Bruderbund mit der Sowjetunion verwirklichen wir den Sozialismus. So, das ist einfach die Vergangenheit. Und was heute entstanden ist, ist ein Platz hier in Brandenburg, Bardia, der ist tatsächlich ein Mittelpunkt geworden für Gastfreundschaft, für viele, viele, die hierher gehen und die sich immer wieder darüber freuen, wie gut sie hier aufgenommen werden und wie schön und festlich der Tag bei euch ist.
3: Musikalisch betrachtet servierte die Kammerphilharmonie Berlin-Brandenburg den Gästen Werke von Wolfgang Amadeus Mozart, Franz Schubert und anderen. Weltklasse-Solisten wie der Bariton Aeneas Humm und die Sopranistin Agnes Selma Weiland verzauberten neben Nachwuchspreisträgern des Bundeswettbewerbs Jugend musiziert das Publikum. Den Abschluss bildete dabei ein grandioses Feuerwerk zur kleinen Nachtmusik von Mozart. Dank der großzügigen Unterstützung durch die Friede Springer Stiftung konnten die Besucher den Konzertabend zudem bei freiem Eintritt genießen. Der romantisch-musikalische Parkabend wird sicher so manchem Besucher noch lange im Gedächtnis bleiben.

Der Opera Bilebo-Lauf gehört zu den traditionsreichsten Laufveranstaltungen in der Oberlausitz. Am vergangenen Sonntag gab es gleich zwei Gründe zum Feiern. Zum einen war es ein Jubiläumslauf, denn er fand zum 45. Mal statt und mit 497 Läuferinnen und Läufern wurde ein neuer Teilnehmerrekord aufgestellt. Allen Besuchern wurde ein umfangreiches Programm geboten. Die Aktiven konnten zwischen Strecken über 1,5, 4,9, 12 und 20 Kilometern wählen. Die beiden kürzeren Strecken konnten auch im Walking bewältigt werden. Nachdem die Läufer über die 20-Kilometer-Strecke gestartet waren, hieß es Sammeln zum beliebten Bambini-Lauf. Hier waren die Kleinsten auf einer Stadionrunde über 400 Meter unterwegs. Dann starteten in schneller Folge die Läuferinnen und Läufer über die anderen Strecken. Das Teilnehmerfeld war bunt gemischt, wobei die Seniorinnen und Senioren mit 278 Teilnehmern den größten Anteil stellten. Dazu muss erwähnt werden, dass man im Laufsport bereits ab dem 30. Lebensjahr als Senior startet. Besonders für die Jüngsten war die Siegerehrung natürlich ein besonderes Highlight. Kurz darauf liefen schon die Läufer über 1,5 Kilometer in das Stadion ein. Von zwei kleinen Unfällen abgesehen, absolvierten alle Läufer die Strecke verletzungsfrei und wurden vom Publikum mit Applaus begrüßt. Für ambitionierte Läuferinnen und Läufer ist der Bilebo-Lauf besonders attraktiv. Er zählt sowohl zur Bezirksrangliste Dresden als auch zur Wertung des Sachsen-Energie-Läufer-Cups. Besonders die längeren Distanzen forderten mit spürbaren Anstiegen Kondition und Ausdauer. Veranstalter des Sportevents im Stadion an der Lindenberger Straße war die Gemeinde Oppach. Seit dem Baustart im Jahr 2024 wächst der neue Wohnpark an der Bleichwiese in Hoyerswerda Stück für Stück. Inzwischen stehen drei der insgesamt vier geplanten Häuser. Das dritte Gebäude befindet sich auf der Zielgeraden. Im Inneren sind derzeit noch Handwerker im Einsatz, um den Ausbau abzuschließen. Ab Dezember sollen hier die ersten Bewohner einziehen. Die Wohnungen sind bereits vollständig vergeben und werden von jungen Familien bis hin zu älteren Bewohnern bezogen. Besonders erfreulich für die Wohnungsgesellschaft, einige der künftigen Mieter ziehen sogar aus anderen Städten nach Hoyerswerda. Mit dem vierten und letzten Gebäude soll der Wohnpark voraussichtlich im kommenden Jahr komplettiert werden. Insgesamt entstehen an der Bleichwiese 32 neue Wohnungen mitten in der Hoyerswerda Altstadt. Die Lausitzwelle bleibt natürlich dran und informiert Sie über die weiteren Schritte zu diesem Projekt. Am vergangenen Wochenende fand in Nebelschütz das zweite Fest der Stiftung für Enkeltauglichkeit statt. Wie die Sorbische Zeitung berichtete, gab es dabei mit Gästen aus Frankreich einen fachlichen Erfahrungsaustausch zum Thema ökologische nachhaltige Landwirtschaft. Die Franzosen besuchten drei sorbische Biobauern aus der Region und erfuhren etwas über die Versorgung öffentlicher Einrichtungen mit ökologisch produzierten Biomahlzeiten. Auch Ideen für ein soziokulturelles Zentrum wurden bei einer Führung rund um den Steinbruch Miltitz vorgestellt. Die Verbindung von den französischen Gästen zu den Nebelschütz-Gastgebern besteht schon seit mehreren Jahren. Die Nachbarn haben derweil inzwischen eine dauerhaft tragfähige lokale Ernährungspolitik mit regionalen Bioprodukten entwickelt, hieß es.

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1: In der Drehscheibe Lausitz finden wir für Sie immer ganz besondere Geschichten aus der Region und am vergangenen Montag zeigten wir Ihnen in der Sendung einen ganz besonderen Schultag in Weißwasser. Während in anderen Schulen sicher während der Mittagspause gegessen wird, wurde hier sogar auch selbst gekocht. An der Bruno-Bürgel-Oberschule bekam die Küche nämlich Besuch von Sternekoch Stefan Marquardt. Er zeigt unserem Team und damit auch Ihnen zu Hause gemeinsam mit den Schülerinnen und Schülern, wie aus frischen Zutaten leckeres Schulessen entstehen kann.
2: Öfen checken, Nudel kochen, Attacke, auf geht's. Ja, könnt das schon mal probieren.
3: Haben wir schon.
2: Und?
3: Schmeckt?
2: Schmeckt, ja. Geil, gut oder geht's so?
3: Geil.
2: Geil.
3: Geil.
2: Wow.
4: Ein Sternekoch zwischen Pausenbroten, Nudeln und jeder Menge Schülerinnen und Schüler. Dieses Bild gab es an der Bruno-Bürgel-Oberschule in Weißwasser zu sehen. Stefan Marquardt ist normalerweise in deutlich anderen Küchen unterwegs. Heute steht er allerdings nicht in einem Restaurant, sondern gemeinsam mit den Schülerinnen und Schülern an der Herdplatte. Das Projekt Sterneküche macht Schule gibt es inzwischen seit 12 Jahren. Nach Angaben des Teams wurden bereits mehr als 260 Schulen besucht. Unterstützt wird das Projekt von der Knappschaft. Der Projekttag beginnt zunächst mit der gemeinsamen Vorbereitung. Die Schülerinnen und Schüler werden dabei nicht nur zu Zuschauern, sondern selbst zu kleinen Chefköchinnen und Chefköchen. Gemeinsam mit Marquardt und dem Küchenteam schnippeln, kochen und bereiten sie das Essen vor. Auf dem Speiseplan steht unter anderem Pasta mit einer veganen Bolognese.
2: Das Wichtige dabei ist, dass es natürlich besser schmeckt wie alle mit Fleisch. Und da arbeiten wir gerade dran, also wirklich mit dem ganzen Team. Es sind ja 20 Leute, so viel sind wir natürlich selten. Und ich muss sagen, Team komplett motiviert, die haben wir jetzt mal rausgeschickt. Frische Luft schnappen, damit die gleich wieder voll angreifen können.
5: Bevor die Nudeln allerdings auf den Tellern landen, kommt es zur ersten großen Bewährungsprobe, der Brotpause. Während ein Teil der Schülerinnen und Schüler in der Küche gemeinsam mit Stefan Marquardt kocht, bereitet eine

0: Alle mal her.
1: Ja.
0: Das hier ist jetzt quasi unser Nudelkochwasser.
1: Ja. Ja,
0: mit dem Tomatenmark. Und das gibt jetzt die Hochzeit, die sogenannte. Weil jede gute Pasta kann nicht schmecken, wenn sie nicht einen Teil von dem Nudelwasser gekriegt hat. Ja? Das ist einfach ein ungeschriebenes Gesetz in Italien. Und das machen wir jetzt auch. Ja? Also rein damit, gut durchrühren und dann besorgt ihr euch alle mal Löffel und dann probieren wir nochmal.
1: Okay.
0: Ja? So, und jetzt gut durchrühren, besorgt schon mal Löffel zum Probieren.
2: Für die Soße verwenden die Jugendlichen dabei auch frische Kräuter aus dem eigenen Schulgarten.
0: Ach so, okay.

0: Danach dürfen auch sie selbst probieren. Gemeinsam sitzen sie an den Tischen und kosten, was zuvor in der Küche entstanden ist.
1: Alle, die oben sind, runter zum Essen. Alle.
0: Stefan Marquardt zeigt gemeinsam mit dem Küchenteam und den Jugendlichen, wie Schulessen frisch und gesund auf den Teller kommen kann.
2: Und wir möchten natürlich dorthin kommen, dass so viel wie möglich Kinder die Möglichkeit haben, hier zu essen. Und am besten natürlich, wenn sie die Schüler für Schüler kochen. Das wollen wir hier erreichen. Geht nicht über Nacht, aber wir sind guter Dinge.
0: Dabei geht es nicht nur ums Kochen. Das Konzept soll gleichzeitig gesünder und nachhaltiger sein. Statt fertig angelieferter Speisen wird möglichst frisch vor Ort zubereitet. Mit speziellen Garmethoden sollen außerdem Nährstoffe erhalten und Energie eingespart werden. Auch die Schülerinnen und Schüler übernehmen Verantwortung, von der Vorbereitung bis hin zur Ausgabe. Der Projekttag soll dabei vor allem zeigen, dass gesunde Schulverpflegung nicht kompliziert sein muss. Schon mit vergleichsweise einfacher Küchentechnik und frischen Zutaten kann das Essen direkt an der Schule zubereitet werden. Die Jugendlichen lernen dabei nicht nur etwas über Lebensmittel und Ernährung, sondern erleben auch, was es bedeutet, gemeinsam für ein Ergebnis verantwortlich zu sein.
3: Hoyerswerda, das 20 Millionen Euro Rätsel zwischen Geisterbahnsteig und Kaufplänen der Stadt. Hoyerswerda bezeichnet sich selbst als Tor zum Lausitzer Seenland. Wer aber nicht mit dem Auto anreist, für den ist das imaginäre Eingangstor zwangsläufig der Bahnhof in Hoyerswerda. Und der ist aktuell gelinde gesagt wenig einladend. Aber das soll sich nun ändern. Hat es auch schon. Nur nutzen darf den millionenschweren Umbau noch niemand. Warum? Und was wird aus dem historischen Bahnhofsgebäude? Wie weit ist die Modernisierung der Bahnsteige, Tunnelneubau und Co. vorangeschritten, die eigentlich schon freigegeben sein sollten? Auf diese brennenden Fragen sollte es am Dienstag Antworten geben bei einem Bürgerdialog im Bahnhof von Hoyerswerda. Und das Interesse bei der Bevölkerung war groß, größer als die Anzahl der Sitzkapazitäten im eigens für diesen Termin geöffneten Bahnhofsgebäude. Es waren Stunden voller Erkenntnisse, teils sehr überraschender Natur, aber der Reihe nach. Moderator des Abends war Christian Völker-Kieschnick, Mitarbeiter und Projektverantwortlicher der Kulturfabrik Hoyerswerda. Er begrüßte die Gäste in der prall gefüllten Halle und natürlich auch seine Gesprächspartner. Den Oberbürgermeister Thorsten Ruban C., Heiko Klaffenbach, Leiter des Bahnhofsmanagements der Deutschen Bahn, Matthias Domschke, DB Infrago Projektleiter und Marco Bloch, Projektmanager Strukturwandel der Stadt Hoyerswerda. Christian Völker-Kieschnick begann mit historischen Infos rund um die Eisenbahn und den Bahnhof Hoyerswerda. Erste Rufe aus dem Publikum verlangten Aufklärung über den Status quo. Was wird denn nun aus dem Bahnhofsgebäude und wann kann der modernisierte Bahnsteig

0: bald nebst Tunnel und Fahrstuhl endlich genutzt werden. DB-Bahnhofsmanager Heiko Klaffenbach ergriff das Wort. Es sei nicht selbstverständlich, dass wir eine Summe von 20 Millionen Euro in diese Maßnahme stecken konnten. Dies sei die größte Bahnhofsbaustelle nach dem Dresdner Hauptbahnhof. Er erklärte, mit welchen Widrigkeiten die Bautrupps zu kämpfen hatten und warum sich die Eröffnung deswegen verschoben hat. Dann ein Aha-Moment, als die Zuhörer durch Klaffenbach Überraschendes erfuhren. Die Eröffnung sollte wohl eigentlich an diesem Wochenende stattfinden. Sollte. Denn laut Klaffenbach ist die Baumaßnahme an den Bahnsteigen 1 und 2 zwar abgeschlossen, doch die Oberleitung für die Loks muss noch umgebunden werden. Und hier steckt der Teufel im Detail. Es gibt weder in Deutschland noch im restlichen Europa die entsprechenden Spezialisten, die kurzfristig Zeit für diese finale Maßnahme haben. Klaffenbach betonte, es liege nicht an der Deutschen Bahn, schuld seien fehlende Kapazitäten in der freien Wirtschaft.
1: Was überwiegt bei Ihnen mehr? Der Ärger, dass Sie nicht eröffnen können, oder der Stolz, was hier raus geworden ist?
2: Also kann ich Ihnen ganz klar beantworten, der Stolz, was hier raus geworden ist auf jeden Fall. Wenn man mal zurückblickt, wie viele Jahre wir an dem Thema dran sind, dass wir das jetzt gemeinsam mit dem Land Sachsen, mit dem ZVVO und mit der Kommune so weit getrieben haben, das ist ein Riesenerfolg. Und jetzt geht es um Kapazitätsgründen bei der Ausführung. Das ist ein kleiner Stein, der zwischendrin liegt, wird uns aber nicht aufhalten, das Projekt in der Summe erfolgreich umzusetzen.
0: Ähnlich sieht es mit den Fortschritten bei der Wiederbelebung des Bahnhofsgebäudes selbst aus. Nachdem drei Hoyerswerder Unternehmer das Gebäude im Jahr 2014 offiziell erworben hatten, gab es zwar viele Pläne, aber keine Umsetzung. Zwei der drei Eigentümer zogen sich inzwischen aus dem Projekt zurück. Der verbliebene Eigentümer, Rainer Glausch, möchte das Haus in naher Zukunft gern veräußern und die Stadt möchte es kaufen, wenn es nach Oberbürgermeister Ruben C. geht. Das letzte Wort haben dabei natürlich die Stadträte. Immerhin wurden bereits vorsorglich Fördergelder beantragt und ausgezahlt. Aus dem Programm Demografie erhielt die Stadt 50.000 Euro, um mit einer Studie herauszufinden, was aus dem Bahnhof werden könnte. Die Studie wird im November abgeschlossen sein und vermutlich wenig Überraschendes beinhalten. Die befragten Bürger wünschen sich Gastronomie, eine Information, Einzelhandel und soziale Einrichtungen. Aber, wie schon erwähnt, befindet sich das historische Gebäude noch in Privatbesitz. Ob und wann es in das Eigentum der Stadt übergeht, ist noch genauso unsicher wie der finale Fertigstellungstermin der modernisierten Bahnsteige vor dem Gebäude. Immerhin glaubt man noch an Ende 2027, auch wenn dieses Datum am Abend als Vision 2027 bezeichnet wurde.
1: Vielleicht noch mal ganz kurz, dieses Wochenende sollte 1 und 2 eröffnet werden, passiert jetzt nicht, aber es gibt auch kein Datum, wann es passieren kann.
2: Nein, wir sind jetzt selber erstmal überrascht worden, dass wir diese Umschwenkung der Oberleitung so nicht hinbekommen. Jetzt müssen wir uns die Karten legen, alles prüfen, die gesamte Technologie, es geht ja jetzt nicht nur um die eine Geschichte, man muss alle Instanzen jetzt nochmal abholen und sobald wir das dann fertig haben, dann werden wir es entsprechend kommunizieren.
1: Und dann treffen wir uns hier.
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DPFA Regenbogenschulen feiern 10-Jähriges. Gute Resonanz bei Lagerspaziergang und 21. Flugplatzfest in Zwickau.

Gab es in der DDR ein einheitliches Schulsystem? Hat sich das nach der politischen Wende verändert? Ab 1990 haben sich auch private Bildungseinrichtungen etabliert. In unserem Sendegebiet war es unter anderem die DPFA Schulengemeinnützige GmbH. Nachdem als erstes die Grundschule im Stadtteil Zwickau-Eckersbach ihre Bestimmung übergeben worden ist, gingen vor 10 Jahren auch

0: Oberschule und Gymnasium am Standort an den Start.
1: Um das gebührend zu feiern, hatte man am Freitag letzter Woche ein Fest organisiert. Nach und nach trafen die Gäste ein. Unter ihnen neben den Alt-OBs Pia Findeis und Rainer Eichhorn auch die amtierende Oberbürgermeisterin. Konstanze Arndt würdigte in ihrem Grußwort die Bedeutung der Bildungseinrichtung für die Stadt Zwickau.
2: Ich glaube, Sie haben etwas Wesentliches geschafft. Ich glaube nicht, dass Sie heute, wenn Sie jemanden nach dem Weg fragen, weil jemand die DPFH-Oberschule oder das Gymnasium sucht, jemand sagen würde, kenne ich nicht. Denn Sie haben es geschafft, überhaupt diesen Schulcampus fest zu etablieren. Es ist eine feste Größe bei uns in der Stadt. Sie sind ein wichtiger Partner. Und ich glaube, Sie haben sich auch weit hinaus entwickelt aus dem Stadtgebiet Eckersbach und sind wahrnehmbar. Und auch für uns als Träger von Schulen, aber auch als Stadtverwaltung, die mit vielen Themen in der Stadt konfrontiert wird, erlebe ich die DPFA mit dem Kollegium, aber auch die Schüler als ein aktives Teil unserer Stadtgesellschaft. Und dafür bin ich dankbar.
1: Wir nutzten dann die Gelegenheit, mit der Frau ins Gespräch zu kommen, die gemeinsam mit ihrem Vater, Professor Klaus Dietz, den Grundstein gelegt hat.
3: Ganz genau. Hier ist der Geburtsort für die DPFA und wir hatten jetzt vor einigen Tagen auch unser 36. Geburtstag, nämlich am 17. August und sind ganz, ganz stolz darauf, heute auch das Jubiläum unserer DPFA Regenbogen-Oberschule und des DPFA Regenbogen-Gymnasiums zu feiern.
4: Wie war denn das damals? Es war ja Ihr Vater, der die Initialzündung gegeben hat.
3: Genau, er hat damals 1990 genau zur Wende diese Firma gegründet, damals noch mit einer Muttergesellschaft aus München. Wir haben damals Umschulung für Bankkaufleute, Steuerfachangestellte, Reiseverkehrskaufleute gemacht. Ich war auch vom ersten Tag an dabei, habe dann ein paar Jahre später auch das Finanzwesen der Firma aufgebaut und wir sind dann 2004 in den Bereich der Allgemeinschulen gegangen. Ne, und dann auch peu à peu haben wir unsere Schulen in ganz Sachsen und auch in Polen aufgebaut.
4: Es ist ja so, der Slogan ist lebenslanges Lernen und das hat natürlich seinen Grund. Also Sie haben es schon gesagt, Grundschule, Oberschule, Gymnasium, aber es geht noch weiter.
3: Genau, wir haben hier am Standort neben Grundschule, Oberschule und Gymnasium auch die berufliche Ausbildung und tatsächlich auch hier am Standort Zwickau die Weiterbildung. Das heißt, dass ein Mensch wirklich sein ganzes Leben lang bei der DPFA-Akademiegruppe seine schulische, seine Ausbildung, seine Weiterbildung absolvieren kann. Und das freut uns total. Und wir haben hier wunderbare Familiengeschichten, wo die Mama schon in der Ausbildung war, das Kind in der Grundschule ist oder auch Geschichten, dass wir wirklich schon Schüler in der Ausbildung haben, die ihre Kinder dann in die Grundschule geben. Also ganz, ganz tolle Biografien, die uns in der DPFA auch begleitet haben.
4: Also Sie bekommen zu ehemaligen Treffen auch das Feedback und sagen, wir haben hier einen Grundstock gelegt, uns geht's gut. Und haben Sie da auch so ein paar Beispiele, wo die Leute dann überall in die Welt hingegangen sind?
3: Ja, wir haben natürlich auch Beispiele, dass wir Absolventen haben, die auch sehr interessante Tätigkeiten begonnen haben an Hochschulen, in verschiedenen Einrichtungen, aber auch in die Welt gezogen sind. Also nach zum Beispiel Uganda war eine Schülerin, die dort eine Zeit lang war, in andere Länder, nach London und wo auch immer hin. Und das freut uns natürlich besonders, weil wir eben diesen Grundstein legen konnten.
4: Jetzt hat ja das neue Schuljahr gerade begonnen und das neue Ausbildungsjahr. Wer vielleicht doch, wenn er diesen Beitrag sieht, das Interesse geweckt hat, wie kann er sich denn über die DPFA informieren?
3: Also auf jeden Fall über unsere Webseite dpfa.de ganz einfach eingeben und schauen, was wir so tun, aber auch über Instagram, über Facebook, aber natürlich auch hier in unserer Schule in der Salutstraße 4 direkt mal herkommen und sich erkundigen, was wir machen, was wir anbieten können, aber auch an unseren anderen Standorten in Chemnitz, Dresden, Leipzig, wo wir überall sind.
4: Dann wünschen wir Ihnen heute erstmal eine schöne Feier, alles Liebe und Gute. Dankeschön.
3: Vielen, vielen Dank.
1: Für die Anwesenden war es interessant, anhand alter Filmaufnahmen einmal zu sehen, wie das mit der Oberschule und dem Gymnasium vor 10 Jahren begonnen hat. Für uns erinnerte sich der Schulleiter.
5: Also ganz ehrlich gesagt war das vor 10 Jahren so, dass viele Eltern der schon existierenden Grundschule den Wunsch hatten, das Schulkonzept fortzuführen. Also die Frage war, hey Leute, warum macht ihr nicht weiter? Da hat man sich zusammengesetzt und gesagt, okay, wir überlegen das und haben dann eben 2016 Oberschule und Gymnasium hier neu gegründet.
4: Was waren denn da die logistischen Herausforderungen?
5: Einerseits natürlich die räumlichen Dinge, das heißt hier in der bestehenden Schule, wo die Erzieherausbildung stattgefunden hat und andere Ausbildung.

0: im berufsbildenden Bereich natürlich auch die Lehrer zu finden dafür, die bereit waren, diesen Neuanfang zu machen. Also eine Schule einzuziehen, wo es noch gar nichts gab, außer zwei Klassenzimmer mit entsprechenden Stühlen, Kreidetafeln und einen alten Overhead-Projektor, den man sich teilen musste. Das waren die Anfänge. Also ganz, ganz einfach mit zwei Zimmern. Das war die große Herausforderung.
1: Da wurden wie viele Klassen in Gänze am Anfang gegründet?
0: Nun, am Anfang waren es zwei Klassen, eine Oberschulklasse mit 21 Schülern und eine Gymnasialklasse 5 mit 8 Schülern. Also sprich, mit 29 Schülern und insgesamt 8 Kolleginnen und Kollegen haben wir das Ding gerockt.
1: Wenn man dann zurückschaut auf diese 10 Jahre, das Ganze hat sicher Fahrt aufgenommen.
0: Ja, Fahrt aufgenommen schon. Natürlich war es nicht immer Sonnenschein, das wäre jetzt gelogen. Aber wir haben uns zusammengerauft, wir haben gesagt, okay, was ist gefragt, wo soll der Hase hinlaufen und haben entsprechend uns über die Jahre angepasst. Und mittlerweile ist es so, dass wir an der Oberschule zweizügig fahren können, also eine hohe Nachfrage in der Elternschaft vorherrscht. Und genauso einzügig, also haben wir jetzt über 400 Schüler. Wenn ich überlege, in 10 Jahren von 29 Schülern gestiegen auf über 437, ist das schon sehr explosiv. Wir sind da stolz drauf, froh drüber. Aber es war nicht leicht, wir mussten etwas dafür tun.
1: Sie kriegen ja sicher Rückmeldungen von Absolventen, die irgendwann hier ihre Schule erfolgreich beendet haben. Wie sieht es denn aus? Wie sind die Erfolgschancen von Menschen oder von jungen Leuten, die hier einen Abschluss machen?
0: Also die meisten unserer Ehemaligen, die jedes Jahr zu uns kommen zum Absolvententreffen, sagen, dass sie viele Dinge gelernt haben, wie Anstand, sich zurechtzufinden im Leben, das, was sie gelernt haben, auch anwenden zu können. Und das, denke ich, sind die wichtigsten Dinge, die im Rucksack drin sein sollten, wenn überhaupt ein Schüler die Schule verlässt.
1: Wer jetzt sich an dieser Schule anmelden möchte, ist es denn zwingend so, dass er hier die Grundschule besucht haben muss oder können es auch sogenannte Quereinsteiger sein?
0: Genau, also es ist beides möglich. Natürlich ist ein Großteil unserer Schülerschaft in Klasse 5 kommt von der eigenen Grundschule, ist aber keine Bedingung. Also als andere Grundschulen, Schüler können sich genauso bei uns bewerben und haben dasselbe Vorrangrecht wie alles, also in der Auswahl. Und bisher war es so, dass wir in den letzten Jahren mehr Anmeldungen hatten, als wir aussehen konnten. Dann gibt es halt ein Losverfahren, nachdem wir dann entschieden werden, hier dann bei uns weiterlernen kann.
2: Nach dem offiziellen Teil der Veranstaltung klang der Tag bei netten Gesprächen aus.
3: Auerbach und Rodewisch setzen auf Transparenz. Das gilt auch für die Planung und Durchführung der Landesgartenschau 2029. Man informiert die Bürger umfassend und fortlaufend über Presse, Social Media und auch auf direktem Weg. So fand am vergangenen Samstag wiederholt ein Lagerspaziergang statt. Auf dem öffentlichen Rundgang konnten sich interessierte Bürger einen Einblick in die aktuellen Planungen und Arbeiten direkt vor Ort machen.
2: Die Resonanz war angesichts der Wetterverhältnisse wirklich gut. Gegen 10 Uhr drängten sich etwa 60 Interessierte unter dem Bühnendach auf der Schlossinsel in Rodewisch, dem Start- und Zielort des Rundgangs. Die Neugier siegte.
4: Trotz des schlechten Wetters, nachdem wir es schon zweimal verpasst hatten, an dem Lagerspaziergang teilzunehmen, wollten wir heute unbedingt dabei sein, auch wenn es uns wegschwemmt. Wir wollen alle Informationen erstmal haben, was alles so geplant ist.
2: Dass in 3 Jahren hier die Landesgartenschau stattfinden wird, davon ist man begeistert.
5: Eine sehr gute Idee. Also ich bin doch einigermaßen begeistert. Das wird fürs Gölzstal, auch für die Städte, wird das sicher schon einen großen Nutzen bringen. Und für die Leute, die hier wohnen auch.
2: Dass die beiden Bürgermeister der Städte Auerbach und Rodewisch diese Ansicht teilen, steht außer Frage. Kerstin Schöniger und Jens Scharf begrüßten die Gäste auf das Herzlichste.
6: Aufgrund der Wetterlage müssen wir etwas improvisieren. Geplant waren mindestens 5 Gruppen. Also wir haben entsprechende Führungen aufgeteilt, haben uns vorbereitet, wollten zum laufenden Stand informieren, wollten erzählen, was wo entsteht und alle Interessierten mitnehmen. Jetzt hoffe ich, dass wir vielleicht eine wetterfeste Gruppe zusammenbringen. Mein Amtskollege aus Auerbach, Jens Schaff und ich würden hier auf der Bühne bleiben, würden anhand der Pläne informieren. Also ein paar Unverdrossene haben sich ja doch auf den Weg gemacht. Mal sehen, was wir aus der Situation machen können.
7: Wir beginnen unseren Rundgang hier auf der Schlossinsel, deren Umbau bereits in diesem Jahr erfolgen wird.
2: Inzwischen waren noch ein paar Gäste dazugekommen und man konnte 2 wetterfeste Gruppen bilden. Jeder hatte kompetente Führer, welche unterwegs an bestimmten Punkten Informationen gaben und natürlich auch Fragen beantworteten. Ein Punkt war zum Beispiel das ehemalige Kinderheim. Das warf auch schon beim letzten Rundgang

0: Fragen auf.
1: Sehr viele Fragen kamen zum ehemaligen Kinderheim Sonnenland. Wie soll es denn dort weitergehen? Sehr viele Fragen kamen auch zu den Hochbaumaßnahmen, die geschehen. Also der Talsteg, die kleine Kapelle, die errichtet werden soll, die Brückenbauwerke, wo die Wege verlaufen. Also dazu kamen sehr viele Fragen, aber auch hier zur Schlossinsel selbst. Wann beginnt es mit den Umbauarbeiten? Was ist mit dem Herrenhaus? Wie wird es in Zukunft aussehen? Also das waren die üblichen Fragen, die gestellt wurden.
0: Und die unterschieden sich nicht wesentlich von den aktuellen Fragen. Inzwischen hat sich auf dem Gelände aber schon einiges getan.
2: Ja, seit Frühjahr haben wir die Gartenanlage, also ehemalige Gartenanlage in Auerbach, geräumt. Gerade finden auch noch die Abbrucharbeiten der Gartenlauben statt, sodass wir wirklich Baufreiheit haben, um dann unsere Wege anlegen zu können. Die ersten Baumpflanzungen, die im Herbst erfolgen sollen. Also es wurde viel Gelände beräumt, sodass Baufreiheit geschaffen wurde, sodass wir jetzt anfangen können mit Bauen.
0: Dazu gehört auch eine Sommerbar. Wie diese aussehen soll, sprich welchen Anstrich sie erhält, darüber können die Bürger entscheiden.
2: Auf der Hockelsmühle in dem nördlichen Teil wird eine Sommerbar entstehen auf dem Geländer. Und das sind jetzt die aktuellen Pläne, wie die Sommerbar aussehen könnte. Und jetzt stellt sich die Frage, in welcher Farbe soll denn die Bar entstehen? Also man sieht hier im Entwurf jetzt das Rot, aber genauso wäre ein Blau oder ein Gelb möglich, was uns die Planer so zur Auswahl gestellt haben. Das sieht man hier unten sehr schön. Und wir werden jetzt unsere Bürger dazu aufrufen, uns ihre Meinung zu sagen, welche Farbe soll die Sommerbar haben. Wir haben heute bei der Wanderung das erste Mal die Abstimmung gestartet. Es wird aber auch noch in den Stadtanzeigern darüber aufgerufen, abzustimmen, sodass man das genauso auch analog durchführen kann. Heute haben wir die Chips in den jeweiligen Farben hier am Stand ausliegen, sodass die Bürgerinnen und Bürger, die heute an der Wanderung teilnehmen, schon mal starten können mit der Abstimmung. Aber wir werden, wie gesagt, noch weitere Runden durchführen, wo man auch analog oder digital darüber abstimmen kann.
0: Trotz des Regens machte der Spaziergang Freude.
3: Die Tour macht Spaß, oder?
4: Ja, ja, das freut mich. Wir sind ja an der spannenden Stelle, deswegen warten wir hier mal kurz.
3: Okay, was fragen denn die Leute so?
4: Die Leute fragen alles nach Parkplätzen, nach Spielangeboten.
0: Und.
5: Ja, mich interessiert, was kommen soll, was eventuell bleibt für die Dauer, damit man weiß, wie die ganze Gestaltung auch hinterher aussieht.
0: Dass die Städte regelmäßig informieren, kommt gut an.
6: Finde ich gut. Weil als Anwohner, man fährt immer mit dem Auto links und rechts schnell vorbei. Man kennt das Gelände gar nicht. Wenn man jetzt hier mal durchläuft, ist schon interessant.
7: Haben Sie besondere Fragen jetzt an die Menschen, die durchfahren?
6: Nein, aber rein informativ, dass man mal einen Überblick bekommt, ist doch gut.
8: Ja, informativ. Waren viele Sachen, die mich noch nicht so richtig, wo ich nicht richtig dahinter geblickt habe, aber es war jetzt aufschlussreich, jetzt weiß man erst mal, wo es lang läuft.
9: Also es war sehr interessant. Ich konnte meine Fragen stellen im Bereich der Barrierefreiheit und ja, ich bin auf das weitere Vorgehen einfach mega gespannt.
0: Das sind wir auch. Die Gäste bedankten sich mit Applaus für den interessanten Rundgang. Der nächste ist für den Herbst vorgesehen und wird rechtzeitig bekannt gegeben.
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0: Die Uhr schlägt 5 vor 12. 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
2: Das letzte Flugplatzfest in Zwickau fand im September 2021 statt. Danach gab es 5 Jahre kein reguläres Flugplatzfest mehr. Zum 100. Bestehen des Zwickauer Flugplatzes organisierte der Aeroclub Zwickau nun die 21. Auflage. Am letzten Wochenende erlebten luftfahrtbegeisterte Familien und Technikfans ein herausragendes Programm.
1: Das Flugplatzfest lud Besucher dazu ein, historische und moderne Flugzeuge aus nächster Nähe zu erleben und einen abwechslungsreichen Tag rund um die Fliegerei zu verbringen. Im Mittelpunkt des Festes stand die Faszination für die Luftfahrt. Auf dem Flugplatzgelände konnten Besucher verschiedene Luftfahrzeuge bestaunen und sich über Technik, Geschichte und den Flugbetrieb informieren. Besonders beliebt waren natürlich Rundflüge. Hier standen eine Menge unterschiedlicher Flugzeugtypen zur Auswahl. Besonders eindrucksvoll waren die Flugvorführungen, bei denen die Maschinen ihre Leistungsfähigkeit am Himmel zeigten. Apropos Himmel, der machte den Veranstaltern und den Piloten besonders am Samstag immer wieder Sorgen.
3: Es hat ja noch geregnet und einige Piloten können noch nicht anfliegen, die aus Tschechien kommen, die kommen nicht übers Erzgebirge weg. Aber die kommen heute Abend, also morgen sind dann alle da.
1: Außer dem NH90, dem Hubschrauber der Bundeswehr. Der wurde bei Löscharbeiten an der belgischen Grenze gebraucht. Organisator Joachim Lenk ist ein Urgestein des Fliegerclubs.
3: Ja, langsam bin ich ein Urgestein, ja, seit 1969 und ja, immer aktiv geflogen, ja, bis jetzt.
1: Die Flugplatzfeste tragen seine Handschrift. Wie lange dauert die Vorbereitung eines solchen Events?
3: Ja, die Vorbereitung, die geht schon im Vorjahr los. Also gerade wie die Flying Bulls, die habe ich schon im September 2025 eingeladen. Die sind natürlich immer ausgebucht. Und die Piloten machen das ja nicht hauptberuflich, sondern alles Militärpiloten.
1: Flugplatzfest, das heißt nicht nur organisieren, sondern auch rechnen.
3: Ja, alleine diese Flying Bulls sind ja 4 Flugzeuge. Die kosten insgesamt mit Übernachtung, Verpflegung, Sprit, Rauchöl, alles, was so gebraucht wird für die Vorführung, fast 20.000 Euro.
1: Wie finanziert man das?
3: Ja, wir hoffen, dass viele Besucher kommen und auch Eintritt bezahlen. Das müssen wir natürlich alles vorfinanzieren und es wäre schlecht, wenn der Eintrag ins Wasser fällt oder wieder wie in der Vergangenheit viele auf dem Feld stehen und keinen Eintritt bezahlen wollen.
1: Das war tatsächlich auch in diesem Jahr wieder der Fall. Joachim Lenk schätzte die Zahl der Zaungäste auf

0: ca. 500 bis 800.
1: Also wir brauchen mindestens 5000 Besucher, um unsere Unkosten reinzubekommen. Und auch durch die Rundflüge verdienen wir natürlich, aber die Kosten sind ja aufgrund der hohen Spritpreise so immens gestiegen, wo wir ja sehr viele Eintrittsgelder benötigen, um alles zu kompensieren.
0: Joachim Lenk teilte uns nach dem Fest mit, dass am Wochenende ca. 6000 zahlende Gäste kamen und damit ist das Fest abgesichert. Es war mit großer Wahrscheinlichkeit das letzte, was er organisiert hat.
1: Ich war ja nicht jünger. Wenn ich jünger werden würde, dann würde ich noch eins machen. Ja. Hat mir immer Spaß gemacht. Es ist zwar stressig, aber ist ja auch prima. Fliegerkumpels, die uns besuchen. Ich kenne sie ja alles schon jetzt 30 Jahre, kann man sagen. Und naja, es tut einem schon etwas weh, aber es ist nun mal so. Ne?
0: So ist der Lauf der Zeit. Inzwischen füllte sich das Flugplatzgelände am Samstagnachmittag. Die Gäste kamen aus allen Himmelsrichtungen.
2: Na, wo kommt er her?
3: Aus Lengenfeld.
2: Aus Lengenfeld. Und flugzeugbegeistert, ne? Blöde Frage,
3: auf jeden
2: oder?
3: Fall, auf jeden Fall.
2: Ja, was interessiert einen besonders?
3: Ich mache den Modellsport schon seit Kind an und das im Original zu sehen ist halt schön.
2: Okay, und das ist die Freundin?
4: Ja.
2: Wird die gezwungen oder ist die auch begeistert?
4: Ein bisschen begeistert, ja.
5: Ich komme aus Langbernsdorf bei Werdau und wollte den Tag heute mal genießen.
4: Mein Mann hat Geburtstag.
2: Und
5: ja.
4: Genau, und der Kleine, sein Papa, der ist hier Fluglehrer und da haben wir gedacht, machen wir denen mit Freude, dass die hier einen tollen Tag haben. Genau, und die machen sich auch immer sehr viel Mühe hier in Zwickau.
6: Wir kommen hier aus dem gleichen Ort, nämlich Zwickau-Planitz und haben schon laut Geschichte den Flugplatz sehr lange in Erinnerung, sodass wir heute auch zum 100-Jährigen das sehr gerne verfolgen. Wir sind sehr technikinteressiert, die gesamte Familie ist vor Ort und wir freuen uns auf das 14 Uhr startende Erlebnis der Flugschau und erhoffen uns da wirklich viel Freude.
0: Die Flugschau ist zweifellos der Höhepunkt an den beiden Tagen, aber es gab noch weitaus mehr.
1: Wir haben das Spielmobil aus Zwickau, wir haben Firmen, die hauptsächlich für die Kinderattraktionen machen.
0: Und so kamen besonders Familien auf ihre Kosten. Für viele Besucher ist nicht nur die Technik interessant. Ein Flugplatzfest vermittelt auch ein Stück regionale Luftfahrtgeschichte und zeigt, welche Bedeutung der Flugplatz Zwickau für die Region besitzt. Gerade für Kinder bietet sich die Gelegenheit, Flugzeuge einmal aus einer ganz anderen Perspektive kennenzulernen und vielleicht sogar das Interesse an einem späteren Hobby oder mehr zu entdecken.
1: Ja, die Flugtage machen wir ja auch, um Mitgliederwerbung zu machen. Im Moment haben wir insgesamt 25 Flugschüler in der Ausbildung, Motorflug, Ultraleicht und Segelflug. Und gerade junge Leute bräuchten wir natürlich noch mehr. Wir werden ja nicht jünger und brauchen mal Nachwuchs, die auch Fluglehrerausbildung machen. Techniker, Windenfahrer wird benötigt und der Flugbetrieb muss weitergehen. Ne? Ohne Ausbildung und Rundflüge kann der Flugplatz nicht existieren.
0: Ganz billig ist die Ausbildung nicht.
1: Ja, die Segelflugausbildung ist zeitintensiv, aber ist der preiswerteste. Da kann man zwischen 2.000 und 3.000 Euro sagen. Alles andere, Ultraleichtflugzeug ist so um die 5.000 bis 6.000 Euro. Und Motorflug geht dann natürlich dann schon zwischen 8.000 und 10.000 Euro.
0: Zurück zum Flugplatzfest. Das ist nicht der einzige Höhepunkt in diesem Jahr.
1: Nee, wir hatten dieses Jahr schon sehr viele Höhepunkte. Wir hatten hier eine deutsche Segelflugmeisterschaft und eine Navigationsmotorflugmeisterschaft, auch eine deutsche Meisterschaft. Ja, nächster Höhepunkt wird sein nächstes Jahr, 2027, eine Weltmeisterschaft im Navigationsmotorflug.
0: Von der Zukunft zurück in die Vergangenheit. Woran erinnert sich Joachim Lenk da besonders?
1: Ja, in den vergangenen Flugtagen konnten wir ja immer die U-52 noch mit einladen. Die dürfen leider keine Rundflüge mehr machen. Das war ja immer das Highlight zu unseren Flugtagen. Aber ja, wir denken, dass wir dieses Jahr eine sehr attraktive Flugschau wieder haben. Ist ja anlässlich 100 Jahre Flugplatz Zwickau.
0: Und dementsprechend fielen die beiden Flugschauen am Samstag und Sonntag auch aus. An beiden Nachmittagen wurde der Himmel über Zwickau zum Mittelpunkt des Geschehens. Auch das Ballonglühen am Abend war ein optischer Genuss. Aber nun wurde genug geredet. Genießen Sie nun zum Ende des Beitrages ein paar Impressionen von der Flugschau am Samstag. Viel Vergnügen!

VW-Chef Blume lässt Zukunftsfragen offen. Vermisste Männer aus Talsperre geborgen und drittes internationales Musikwinkelfest.

Ja, wie geht es weiter bei Volkswagen in Zwickau? Auf diese Frage hatten sich tausende Beschäftigte gestern eine Antwort erhofft. Denn erstmals nahm Konzernchef Oliver Blume persönlich an einer Betriebsversammlung im Zwickauer Werk teil. Die Erwartungen waren entsprechend hoch. Doch ein klares Bekenntnis zum Standort über das Jahr 2030 hinaus blieb aus. Stattdessen lobte Blume zwar die bisherigen Anstrengungen,

0: Der Belegschaft ließ die entscheidenden Zukunftsfragen aber offen. Entsprechend gemischt fiel die Bilanz nach der Versammlung aus.
1: Große Erwartungen gestern Nachmittag im Volkswagenwerk Zwickau. Konzernchef Oliver Blume kommt persönlich nach Mosel. Erstmals nimmt er hier an einer Betriebsversammlung teil. Für die Beschäftigten geht es um nicht weniger als ihre Zukunft. Rund 8000 Menschen arbeiten derzeit am Standort. Doch wie es mit dem Werk in den 2030er Jahren weitergeht, ist offen. Zwickau gehört zu mehreren Standorten im Konzern, für die bislang eine langfristig wettbewerbsfähige Produktionsbelegung fehlt. Blume lobt vor der Belegschaft die bereits erreichten Fortschritte. Kosten seien gesenkt, Prozesse verbessert und der Personalumbau planmäßig vorangebracht worden. Die erhoffte konkrete Perspektive für die Zeit nach 2030 bleibt aber aus.
2: Na, der Herr Blümer hat mehr oder weniger seinen Vortrag runtergeredet. Zum Schluss gab es noch 3-4 Fragen, aber zu den 3-4 Fragen konnte er nicht direkt Stellung beziehen, weil er, wie gesagt, alles schwammig ist, in dem noch nicht gesagt werden kann, ob man hier was herbekommt oder eben nicht. Er sucht aber, denke ich, gerade jetzt in der Zeit, wo die Tarifverhandlungen wieder kurz davor stehen, da vielleicht irgendwie wieder was zu machen wie 24. Nein, da war es halt genauso, da haben sie uns die Beschäftigungssicherung weggekündigt. Wir haben bluten müssen, haben dafür hergegeben. Und jetzt habe ich ein Déjà-vu, wie gesagt, und das ist nicht toll.
1: Die Stimmung nach der Versammlung deshalb gemischt. Keine Hiobsbotschaft, aber eben auch nicht die Antwort, auf die viele Beschäftigte gehofft hatten.
3: Der Vorstand hat viel erzählt, aber ich sage mal nicht die zufriedenstellenden Aussagen, die wir uns gewünscht haben. Und zwar die unseren Standort betreffen, was natürlich auch unsere Zukunft anbelangt. Was hier nach 2030 mit uns hier passiert am Standort, wie es weitergeht. Ja, das, die ganzen Fragen, die sind halt heute nicht beantwortet worden.
1: Dabei steht gerade Zwickau seit Jahren für den Wandel innerhalb des Konzerns. Das Werk wurde vollständig auf E-Mobilität umgestellt. Die Belegschaft musste sich immer wieder auf Veränderungen einstellen. Nun soll der Standort erneut beweisen, dass er wettbewerbsfähig genug für eine Zukunft innerhalb des Konzerns ist. Für die IG Metall reicht das allein nicht. Ihr erster Bevollmächtigter in Zwickau, Thomas Knabel, vermisst vor allem Antworten auf die Fragen, die für Beschäftigte und die Region entscheidend sind.
4: Die entscheidenden Fragen, das will ich gleich vorne wegnehmen, sind nicht beantwortet worden. Wie geht es hier weiter? Die Antwort war, wir stehen weiterhin vor den Herausforderungen. Aber unsere Antwort ist dann auch ganz klar. Wir haben vereinbart 2024, dass unser Teil die Fabrikkosten sind und ihr Teil die Frage Zukunft ist. Ehrlicherweise muss man dazu sagen, Werksschließungen war jetzt nicht das große Thema, aber die Zukunft ist halt trotzdem nicht besprochen worden. So gehen wir davon aus, dass das jetzt auch so weitergeht. Wir haben den Vorstand eindringlich darauf aufmerksam gemacht, dass wir übrigens auch in der Vergangenheit schon immer alles dafür getan haben, dass diese Industrieregion auch eine Zukunft hat. Das ist auch immer noch unser Standpunkt. Aber es ist eben auch die Aufgabe des Vorstands, dafür zu sorgen, dass Produktion hier an diesen Standort kommt. Sie haben nicht nur eine Verantwortung für die Aktionäre, nicht nur eine Verantwortung für die Anteilseigner, sondern Sie haben vor allen Dingen auch eine Verantwortung für die ganzen Menschen, die das Unternehmen hier ausmachen. Das war auch die Stimmung auf der Betriebsversammlung. Wenn Sie mich nach der Frage der Stimmung fragen, es war schon gespanntes Zuhören, was nochmal zeigt, wie wichtig es war, dass er hier an diesen Standort kommt. Aber jetzt werden Sie mit den Kolleginnen und Kollegen sicher auch gesprochen haben, endgültig gelöst ist das Problem hier am Standort nicht.
1: Ein kleines positives Signal, mehr aber zunächst nicht. Denn die wirtschaftliche Lage im Volkswagen-Konzern bleibt angespannt. Auch die sächsische Staatsregierung will deshalb für den Standort kämpfen. Bereits vor Blumes Auftritt hatten Ministerpräsident Michael Kretschmer und Wirtschaftsminister Dirk Panther mit der VW-Konzernspitze gesprochen und für eine langfristige Zukunft des Zwickauer Werkes geworben.
5: Wir sind sehr, sehr froh, auch von der Landesregierung, dass Oliver Blume, dass Thomas Schäfer hier waren, dass sie Rede und Antwort gestanden haben, weil es ganz, ganz wichtig ist für die Kolleginnen und Kollegen hier vor Ort, dass die auch mal aus dem Mund des Vorstandsvorsitzenden die Lage erklärt bekommen und Natürlich kann der jetzt, das war auch klar, nicht ganz konkrete Dinge verkünden, weil steht eine Aufsichtsratssitzung noch an im September, aber würde mal sagen, das waren trotzdem klare Worte und wir sind ja selber im Gespräch, auch mit dem Vorstand, mit dem Aufsichtsrat und sind da zuversichtlich, dass wir hier einfach gute Argumente haben, die besseren Argumente haben für diesen Standort, damit es auch in der Zukunft weitergehen kann. Und was wir tun müssen, ist die Ziele hier erreichen. Und das tun die Kolleginnen und Kollegen, die machen das in herausragender Form. Wir brauchen uns in Sachsen überhaupt nicht zu verstecken. Das tun wir auch nicht, sondern wir glänzen mit der Klasse, die Zwickau hat, die Mosel hat, die Chemnitz hat, die auch Dresden hat. Und deshalb ist mir da auch nicht bange, weil wenn es wirklich so ist, dass alle Standorte vergleichbare Bedingungen haben, Wettbewerbsbedingungen haben, dann werden wir hier auch ein wichtiges Argument, ein wichtiges Wörtchen mitreden für die Zukunft.
1: Für den Wirtschaftsminister steht fest, Volkswagen ist nicht nur für Sachsen, sondern für den gesamten Industriestandort Deutschland von enormer Bedeutung. Und auch Zwickau müsse Teil der Zukunft des Konzerns bleiben.
5: VW soll eine Zukunft haben. VW ist für Deutschland insgesamt ein ganz, ganz wichtiger Konzern. Das ist ja gar nicht wegzudenken, wenn es VW nicht mehr gäbe. VW braucht eine gute Zukunft, dafür wird hart im Konzern gearbeitet. Und deshalb muss man eben auch darauf achten, was sind die Kostenargumente. Und da spielen wir eine Top-Rolle, weil wir sind hier, die Menschen hier, die Kolleginnen und Kollegen, die sind flexibel. Die wissen, was sie tun. Ein unglaublich hoher Qualitätsanspruch.
1: Der Freistaat will dabei nicht nur Forderungen stellen, sondern den Transformationsprozess auch weiter unterstützen. Entscheidend sei, die Voraussetzungen dafür zu schaffen, dass industrielle Wertschöpfung und Arbeitsplätze dauerhaft in Sachsen bleiben.
5: Also ich sag mal, grundsätzlich sagen wir, dass wir VW natürlich unterstützen, weil es so wichtig ist für die Region. Wir haben ja ein einzigartiges Ökosystem mit VW, mit den Zulieferern, mit den Hochschulen. Wir haben ja auch schon beim Thema Kreislaufwirtschaft gesagt, wir unterstützen, das haben wir gemacht. Wir sind da aber nicht nur dabei, dass wir Geld geben, sondern auch eine westsächsische Hochschule hier in Zwickau, die kniet sich voll rein, neue duale Studiengänge im Bereich Kreislaufwirtschaft, Digitalisierung. Das fällt ja alles nicht vom Himmel und trotzdem sind wir sehr, sehr schnell. Da muss man sagen, muss der Konzern jetzt noch ein bisschen nachlegen, damit die auch das Tempo mithalten können. Sage mal einer, der Staat wäre zu langsam. Insofern ja, wir sind bereit zu unterstützen. Wir werden tun, was wir können. Da gibt es einen rechtlichen Rahmen, aber der ist so weit, dass wir da auch zuversichtlich sind, dass wir helfen können.
1: Nach dem Besuch von Oliver Blume bleibt damit vor allem eines: warten. Die Belegschaft hat gezeigt, dass sie bereit ist, Veränderungen mitzutragen. Ein verbindliches Bekenntnis zur Zukunft des Zwickauer Werkes über 2030 hinaus hat sie dafür bislang nicht bekommen. Und so bleibt nach einer mit Spannung erwarteten Betriebsversammlung zumindest ein Hoffnungsschimmer, aber noch keine Sicherheit. Fast zwei Monate nach dem Badeunglück auf der Talsperre Pöhl herrscht nun traurige Gewissheit. Die beiden seit Ende Juni vermissten Männer sind tot aus dem Gewässer geborgen worden. Taucher der sächsischen Bereitschaftspolizei waren am Donnerstag erneut an der Talsperre im Einsatz. Im Laufe des Tages konnten sie die beiden Männer finden und bergen. Das bestätigte die Polizeidirektion Zwickau. Der 28- und der 41-Jährige waren am 28. Juni gemeinsam mit einer 27-jährigen Frau mit einem Tretboot auf der Talsperre unterwegs. Nach Angaben der Polizei gingen die beiden Männer ins Wasser, verloren den Kontakt zum Boot und wurden durch die starke Strömung abgetrieben. Die Frau konnte mit dem Tretboot unverletzt ans Ufer zurückkehren. Eine groß angelegte Suche blieb damals ohne Erfolg. Unter anderem waren Rettungstaucher, Wasserwacht, Feuerwehr und Wasserschutzpolizei im Einsatz. Auch die Wasseroberfläche wurde mit einer Drohne abgesucht. In den folgenden Wochen wurde die Suche mehrfach fortgesetzt. Nun, knapp zwei Monate nach dem Unglück, konnten die beiden Vermissten schließlich geborgen werden.
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6: Der Samstag letzter Woche begann grau und verregnet. Eigentlich ein Tag, um auf der Couch zu bleiben. Nicht im Zwickauer Stadtteil Eckersbach. Wahre Menschenmassen strömten an diesem Vormittag in den Astronomenweg 2 bis 8 und das hatte seinen Grund.
7: Eingeladen hatte die Zwickauer Wohnungsbaugenossenschaft, sich einen komplett neu gestalteten Wohnblock anzuschauen, der nun seiner Bestimmung übergeben wurde. Das Team der ZWG nahm die interessierten Bürger an die Hand und bereits am Eingang stand Diana Hübner für Fragen zur Verfügung.
8: Ja, wir sind unheimlich stolz drauf. Wir können heute unseren Astronomenweg, den wir vollständig umgebaut haben, endlich zeigen. Und der Ansturm, der hat uns einfach überwältigt.
9: Es ist so, wir haben viele Menschen schon getroffen, Unterhaltungen ein bisschen zugehört. Die kennen ja alle noch die Platte im eigentlichen Sinne. In DDR-Zeiten war jeder froh, so eine kleine Wohnung hier in Eckersbach zu bekommen. Aber sie haben was ganz anderes draus gemacht, haben um die Ecke gedacht und haben wirklich ein Mehrgenerationenhaus geschaffen. Und zwar schon das zweite der ZWG.
8: Genau, an der Platte, sagen wir, die manchmal auch ein bisschen negativ behaftet ist, können wir endlich zeigen, dass wir aus einer Platte auch was sehr Schönes machen können. Und wenn man davor steht, hat man eigentlich überhaupt nicht den Eindruck, dass das ein Bestandsgebäude ist und es könnte auch glatt für einen Neubau weggehen.
9: Was waren denn die Herausforderungen oder wie war die Herangehensweise des Denkens? Wir stehen hier gerade in einem Laubengang. Also Sie haben sich wirklich was dabei gedacht, auch allen hier ein wunderschönes Zuhause zu schaffen.
8: Ja, wir wollten im Prinzip viele Mieter damit ansprechen. Unsere größte Priorität war die Barrierefreiheit, weil man das immer wieder gespiegelt bekommt. Das ist wichtig für Jung und für Alt. Und ich denke jetzt mal, hier ist es uns gelungen, dass wir sowohl jüngere Mieter ansprechen, wie auch die älteren Mieter.
9: Man sieht auch die Grundrisse. Haben sich ja weitgehend verändert, ne?
8: Ja, auch das war unser Anspruch, dass wir verschiedene Grundrisse für die Mieter anbieten können. Das ist uns gelungen, vor allen Dingen in den Bädern unterscheidet sich das und auch in der Größe der Wohnungen. Und auch die Bewegungsfreiheit lässt es auch zu, dass auch Menschen mit einer Behinderung, mit einer Gehbehinderung hier einziehen können.
9: Um die Ecke ist ja alles vorhanden, in Supermarkt, Friseure, also alles, was die Menschen brauchen, kurze Wege.
8: Ja, wir haben eine sehr gute Infrastruktur hier. Wir haben neben den Einkaufsmöglichkeiten auch gewachsene Strukturen, was die Kindergärten angeht, was die Schulen angeht. Und genau das wird heutzutage nachgefragt. Und auch nicht zu vergessen die Straßenbahn, die auch gleich hier vorne hält.
9: Nun ist es ja so, das Interesse ist groß. Gibt es denn überhaupt noch Wohnungen? Gibt es noch Bestand?
8: Ja.

0: tatsächlich. Wir haben 25 Wohnungen bereits vermietet von 34. Also es gibt noch. Allerdings habe ich heute schon gemerkt, dass die Nachfrage wirklich stark ist. Es haben sich auch einige schon aufschreiben lassen heute. Also wer Interesse hat, der sollte schnell sein.
1: Für die Statistiker unter Ihnen hier noch einige Informationen.
0: Also wir haben hier 2- bis 3-Raumwohnungen. Die 2-Raumwohnungen sind um die 57 Quadratmeter und die 3-Raumwohnung um die 80 Quadratmeter. Ganz oben ist das Staffelgeschoss. Dort sind die Wohnungen sehr großzügig gehalten mit 95 Quadratmeter. Wir haben einen Fahrstuhl und einen Laubengang, also alle Wohnungen sind barrierefrei. Wir haben großzügige Grundrisse, alle Wohnungen haben Fußbodenheizungen. Die Balkone sind sehr großzügig gehalten und die Wohnungen haben entweder Dusche und Badewanne oder auch nur großzügige Duschen.
2: Ganz oben gibt es natürlich wunderschöne Wohnungen, aber Sie haben schon gesagt, die sind wohl schon vermietet. Ne?
0: Ja, tatsächlich, das ist unser Staffelgeschoss und die sind alle vermietet. Wir freuen uns natürlich, dass das so ist. Die Wohnungen überzeugen einfach mit einem noch großzügigeren Grundriss, mit einem überdachten Balkon, mit einer tollen Aussicht von oben. Aber natürlich, wenn jetzt jemand Interesse hat, den würden wir auf die Interessentenliste mit draufschreiben.
1: Während viele Interessenten sich mittels Fahrstuhl nach oben begaben, nahmen wir die Treppe und haben uns von dem perfekten Ausblick über Zwickau überzeugen können. Oben angekommen, schauten wir uns die Wohnungen einmal näher an. Zu erwähnen sei noch, dass natürlich Parkplätze, Carports und E-Ladesäulen zur Verfügung stehen werden. Dann kann es losgehen und die ersten Mieter werden Mitte September ihre neue Wohnung im Mehrgenerationenhaus beziehen können.
3: Am vergangenen Wochenende feierte man am Haltepunkt Gunzen das 3. Musikwinkelfest. Veranstalter war der Förderverein Obervogtländische Eisenbahn e.V. Thomas Hennig, der Landrat des Vogtlandkreises, war der Schirmherr. Neben einem bunten musikalischen Programm mit Kapellen aus Karlsfeld, Oelsnitz, Klingenthal, Adorf und Graslitze war natürlich die Wiederinbetriebnahme des Zugverkehrs auf der Strecke Adorf-Gunzen-Zwotental das Highlight des zweitägigen Festes.
1: Wir wollten die Ankunft der ersten Musikwinkelbahn am Sonntag nicht verpassen und machten uns deshalb zeitig auf den Weg. Gegen 8.30 Uhr wurde alles auf den Ansturm vorbereitet. Um diese Zeit war es noch so duster, dass die Lampen am Haltepunkt brannten. Das Wetter zeigte sich wechselhaft, aber um einiges besser als am Tag zuvor. Langsam trafen die ersten Gäste ein.
4: Darf ich fragen, wo Sie herkommen?
5: In Ort aus Breidenfeld.
4: Aus Breidenfeld. Und ja. Warum sind Sie so zeitig auf dem Bein?
5: Weil ich einen guten Platz haben will.
1: Zu diesem Zeitpunkt war das noch kein Problem, aber das änderte sich im Laufe des Sonntags ganz gewaltig. Inzwischen rollte die erste Bahn aus Adorf an und immer mehr Leute strömten zum Musikwinkelplatz. Das Motto war auf dem Fahrplan zu lesen, mit der Bahn zum Fest. Von Adorf oder vom Zwotental aus kamen die Gäste. Gunzen liegt bekanntlich dazwischen. Die kurze Reise war eine ganze Weile nicht möglich. Erst nachdem die Nossenrieser Eisenbahn Company die Strecke übernommen und diese dann saniert werden konnte, ging sie wieder in Betrieb. Wir haben davon berichtet. Dass nun das Fest wieder stattfinden kann, das freut ganz besonders Christoph Kopp.
6: Ja, ich freue mich, dass nun schon zum 3. Mal das internationale Musikwinkelfest hier auf dem Musikwinkelplatz am Haltepunkt Gunzen stattfinden konnte. Finde ich ein Riesending und vor allen Dingen ist es auch wieder möglich, weil die Bahnstrecke, die ja ihren Haltepunkt hier in Gunzen hat, die Strecke Adolf-Zwotental wieder in Betrieb ist. Das ist ein Riesenerfolg für uns, für den Verein und ist auch die Voraussetzung dafür, dass hier halt auf dem Musikwinkelplatz ordentlich was stattfinden kann. Gestern hatten wir den ersten Tag, heute ist es Sonntag. Gestern am Samstag hatten wir einen guten Tag. Wir hatten in Anbetracht des Wetters, was gestern nicht so gut war, doch gute Besucherzahlen. Es hat Spaß gemacht, die Musik hat gespielt. Es waren 3 Blasmusikkapellen da. Und wir hatten gestern dann noch eine Hardrocknacht, die auch ganz gut besucht war. Das Wetter hat nicht ganz so mitgespielt, aber heute ist herrliches Wetter vorausgesagt und dann rechnen wir mit ganz vielen freudigen Besuchern hier auf dem Musikwinkelplatz in Gunzen.
7: Ja, ich bin

0: eröffnet.
1: Wunderschönen guten Tag. Heute zum zweiten Tag des dritten internationalen Musikwinkelfestes hier in Gunsen, am Haltepunkt Gunsen. Ich bin ganz froh, heute begrüßen zu können die frisch gebackenen Geburtstagskinder. Seid ihr alle überhaupt jetzt wieder spielfähig? Habt ihr richtig gefeiert gestern? Ah, ja. 160 Jahre sind sie alt geworden. Nicht die einzelnen Musikanten, sondern dieses bestehende Klingenthaler Stadtorchester. Wunderbar.
0: Da das Musikwinkelfest international ist, wurden die Ansprachen von Rita Skalova, Bürgermeisterin von Skalna, für die Gäste aus Tschechien übersetzt. Dann spielte die Musik.

0: Sie haben es gehört, das Stadtorchester Klingenthal feiert ein rundes Jubiläum in diesem Jahr. Das Geburtstagsfest fand tags zuvor in Klingenthal statt. Hut ab vor den Musikern in mehrfacher Hinsicht. Leider mussten wir noch vor Mittag weiter zum nächsten Termin. Christoph Kopp hat uns aber freundlicherweise ein paar Aufnahmen zukommen lassen. Und da sieht man ganz deutlich, dass der Sonntag ausnehmend gut besucht war. Mit der Polka Jetzt fängt die Musi an und einem Ausblick auf das nächste Highlight in Gunsten beenden wir unseren Beitrag.
1: Genau, dem Musikwinkelfest ist natürlich nicht Ende der Veranstaltung hier in Gunsten. Die nächste schöne, größere Veranstaltung wird am 19. September sein. Da kommt eine Diesellok mit 2 oder 3 Waggons von Kraslitz nach Adorf gefahren und macht Station in Gunsen und wird dann 3-mal zwischen Kraslitz und Adorf mit Halt in Gunsen pendeln. Hintergrund ist das 150-jährige Jubiläum der Eisenbahnstrecke Sokolov-Kraslitze, also Falkenau-Kraslitz. Und da wird dann in Tschechien auf der Strecke groß gefeiert, auch mit Dampfzugbetrieb. Und dieser Dieselzug ist dann der Zubringer zu diesem wunderschönen Fest.

0: Glück auf zu Guck näher, unser Erzgebirge. Der Sächsische Familientag 2026, diesmal in Stolberg, die Summer Lounge der Wirtschaft, in diesem Jahr in Zwönitz. Ehren Friedersdorf als Musikort des Jahres und Pläne für den Bahnhof in Jöhstadt sind Themen dieser Sendung. Los geht's in Stolberg.
1: Unter dem Motto Wir sind Familie hat am Samstag der Sächsische Familientag in Stolberg stattgefunden. Informationen, Beratung und Unterhaltung standen dabei ebenso auf dem Programm wie zahlreiche Mitmachangebote für Kinder und Erwachsene. Im Mittelpunkt die Frage, was Familien heute brauchen und wie sie im Alltag unterstützt werden können.
2: Familien sind wirklich der Kernpunkt für Gesellschaft. In Familien leben verschiedene Generationen zusammen, man bewältigt den Alltag miteinander. Viele Sozialleistungen sind abgestimmt auf Familien und wir merken ja, dass dort, wo Familie nicht mehr so gut funktioniert und die Menschen alleine leben, dass es dort natürlich auch viele Probleme gibt mit Einsamkeit, mit gesundheitlichen Beeinträchtigungen. Und deshalb ist es uns wichtig, das Signal zu sehen, dass Familie sehr, sehr wichtig ist und dass auch die Gesellschaft und auch der Staat vieles tut, um eben Familien zu stärken und zu stützen.
1: Familie bedeutet dabei längst nicht nur das klassische Zusammenleben von Eltern und Kindern. In vielen Familien treffen unterschiedliche Generationen und Lebenssituationen aufeinander. Genau diese Vielfalt sollte auch beim Familientag sichtbar werden. Auf dem Festgelände gab es deshalb 5 verschiedene Themenbereiche. Von Bürger und Beteiligung über Erforschen und Erleben bis hin zu Familie und Freizeit, Gesund und Genießen sowie Leben und Lernen.
3: In der Familie, da geht es darum, diese demokratischen Werte zu pflegen oder sie überhaupt erstmal zu etablieren. Und ich als Mutter ringe jeden Tag um ein gutes Miteinander. Und ich werde aber, fast jeden Tag ist bei uns irgendwie eine Krisensituation, wo ich als Streitschlichter gefordert bin oder wo ich als Vermittlungsperson agiere. Und das finde ich aber wichtig, weil wir sind nun mal alle anders. Wir haben alle ganz unterschiedliche Bedürfnisse und Stärken und Schwächen. Und ich glaube, das ist wichtig, dass wir darauf gucken und dass wir das wertschätzen am anderen, diese Andersartigkeit.
1: Wie unterschiedlich Familienleben aussehen kann, zeigte sich auch an den zahlreichen Angeboten vor Ort. Vereine, Beratungsstellen und Institutionen informierten über ihre Arbeit und luden zum Ausprobieren ein.
4: Mir gefällt's gut.
5: Sehr schön. Ja, sehr wichtig, dass auch die Leute sehen, was es so für Vereine gibt.
4: Ich finde es auch sehr wichtig.
5: Finde ich schon wichtig, dass man auch mal sieht, was im Umland, wir kommen ja aus Chemnitz, so geleistet wird. Wir waren bei Pro Familia relativ lange, weil mich das auch interessiert, so für die Tochter. Und jetzt hier tatsächlich ganz lange an der Apfelbaumwerkstatt. Da hat meine Tochter so ein Windspiel gebastelt.
1: Besonders spielerisch ging es beim Familienparcours zu. An insgesamt 6 Stationen konnten Kinder und Eltern Punkte sammeln und dabei gleichzeitig verschiedene Angebote kennenlernen. Wer seine Karte vollständig ausgefüllt hatte, konnte sie am Stand des Staatsministeriums für Soziales, Gesundheit und gesellschaftlichen Zusammenhalt abgeben und mit etwas Glück einen Preis gewinnen. Unter den Ausstellern war auch das Bundesinstitut für öffentliche Gesundheit mit der Initiative Kinder stark machen. Auf der Bühne gab es außerdem ein buntes Programm für die Besucherinnen und Besucher. Auch politisch Verantwortliche nutzten den Familientag, um mit den Ausstellern und Besucherinnen und Besuchern ins Gespräch zu kommen. Dagmar Neukirch, Oberbürgermeister Marcel Schmidt und Botschafterin Theresa Weisbach besuchten gemeinsam mit Rico Anton verschiedene Stände und informierten sich über deren Angebote. Denn Familien stehen heute vor vielfältigen Herausforderungen. Der gesellschaftliche Wandel, die Digitalisierung, aber auch die Sorge um die eigenen Kinder oder älter werdende Angehörige prägen den Alltag. Umso wichtiger sind Angebote, die Unterstützung geben und Raum zum Austausch schaffen. Der Familientag am 22. August bot dafür Gelegenheit zum Informieren, Ausprobieren und gemeinsamen Erleben.
6: Zum 15. Hospizspendenlauf für das Erzgebirgshospiz Erlabrunn war im vergangenen Jahr ein neuer Spendenrekord zusammengekommen. 51.779,50 €. So viel wie noch nie seit Beginn der Benefizaktion. Und eine Zahl, hinter der tausende gelaufene Runden stehen. Und jetzt heißt's, auf ein neues. Am 13. September ist Start zur 16. Auflage. Gelaufen wird an jenem Sonntag auf dem Gelände der Kliniken Erlabrunn. Mandy Knoch, dort für die Öffentlichkeitsarbeit zuständig, antwortet auf die Frage, warum der Hospizspendenlauf für ihre Einrichtung eine Herzensangelegenheit ist.
7: Das Hospiz gehört zu Erlabrunn und auch zu unserer ganzheitlichen Betreuung, zu unserem Ansatz. Und natürlich die Begleitung der Schwerstkranken bis zum Tod ist Teil unseres Konzeptes.
6: Und deswegen unterstützen die Kliniken Erlabrunn das Hospiz dabei, Spenden zu akquirieren. Die werden eingesetzt für den laufenden Betrieb des Hospiz und sind notwendig.
8: Ja, Hospizarbeit wird halt nur für 95% von den Krankenkassen finanziert. Und deswegen sind wir auf Spenden angewiesen, um

0: unsere Arbeit auch dementsprechend durchzuführen, dass wir sagen, die Menschen können symptomarm begleitet werden und letzte Wünsche können erfüllt werden. Und dazu braucht es natürlich auch das gewisse Personal. Wir haben einen höheren Personalschlüssel und das macht es natürlich auch kostenintensiv.
1: Unter dem bewährten Motto nicht nur laufen, sondern laufend helfen, kann das Erzgebirgshospizhaus Menschenwürde in Erlabrunn unterstützt werden. Der 16. Hospizspendenlauf ist am 13. September. Anmeldungen sind längst möglich. Eingeladen zur Teilnahme sind dabei nicht nur die versierten Ausdauersportler.
2: Ja, genau, das ist das Ansinnen, dass wir wirklich sagen, es kann jeder mitmachen, ob laufend, ob gehend, mit Nordic Walking Stöcken. Wir hatten schon mit Kinderwagen, mit Rollstuhl, jeder ist herzlich willkommen, für das Hospizspenden einzusammeln.
1: Auch eine virtuelle Teilnahme ist möglich. Unter www.erlabrunn.de wird der Interessent zum Hospizspendenlauf generell sowie zur bevorstehenden Veranstaltung informiert. Und auch die Anmeldung ist möglich.
2: Einfach für die Organisation ist es für uns einfacher, wenn die Anmeldungen bis Donnerstag vor dem Lauf, also bis zum 10.9. eingehen. Natürlich ist auch für Kurzentschlossene an dem Sonntag früh bis 9 Uhr noch die Nachmeldung möglich.
1: Besagter Sonntag ist der 13. September. Jedermann ist eingeladen, auf dem Gelände der Kliniken Erlabrunn dabei zu sein. Unmittelbar vor den Toren der Kliniken zu finden, leistet das Erzgebirgshospiz Erlabrunn seit mehr als 16 Jahren professionelle Pflege und Begleitung unheilbar erkrankter Menschen in der wohl schwierigsten Lebensphase, dem nahenden Lebensende. 5% der Gesamtkosten eines Wirtschaftsjahres muss die Einrichtung selbst aufbringen. Erlaufene Spendengelder sind dabei neben sonstigen Zuwendungen durch Unternehmen und Einzelpersonen eine große Hilfe.

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1: Die Einladung zum Sächsischen Familientag geht im Vorfeld an alle Familien in Sachsen. Bei der im Erzgebirgskreis jährlich stattfindenden Summer Lounge der Wirtschaft geht die Einladung an Vertreter aus Wirtschaft, Kommunen, Politik, Kirchen, Verbänden und Institutionen des gesellschaftlichen Lebens.
2: Die Summer Lounge der Wirtschaft 2026 stand in diesem Jahr unter dem Motto tief verwurzelt, hochmodern. Und passend dazu führte der Weg zunächst zum Bundspeicher nach Zwönitz. Beim Vorprogramm erhielten die Gäste Einblicke in das Gründer- und Innovationszentrum. Der denkmalgeschützte Industriebau verbindet dabei Geschichte mit neuen Ideen und modernen Konzepten für die regionale Wirtschaft.

0: Anschließend ging es auf besondere Weise weiter. Mit historischen Oldtimern wurden die Gäste zur Brauerei Zwönitz gebracht, dem Veranstaltungsort der diesjährigen Sommerlounge. Dort wartete bereits Landrat Rico Anton auf die über 300 Gäste aus Wirtschaft, Politik, Kommunen, Verbänden und weiteren Bereichen des gesellschaftlichen Lebens. Nach dem Empfang folgten die Grußworte des Landrates sowie der sächsischen Staatsministerin für Infrastruktur und Landesentwicklung Regina Kraushaar.
1: Ein herzliches Glück auf im Brauereigast der Hofstraat, rechter Nachtpächter Werner. Hörgeläut und lasst euch sagen, unsere Glock hat 6 geschlagen. Habt Acht auf Feuer und auf Licht, dass unserer Stadt kein Schaden geschieht.
2: Meine sehr verehrten Damen und Herren, liebe Gäste, zunächst ein großes Dankeschön an ein Zwönitzer Wahrzeichen, ein echtes Original, unseren Nachtwächter Werner Stölzl. Vielen Dank dir für diesen herzlichen Auftakt zur Sommerlounge der Wirtschaft. Ja, Sinn dieses Abends ist vor allem das Netzwerken, also erzgebirgische Unternehmer miteinander zu vernetzen, die gegenseitige Unterstützung, die Produkte des anderen, die man selber gebrauchen kann, zu verwenden. Das sind Themen, die haben uns schon immer stark gemacht. Und ja, Hilfe für die Wirtschaft ist die beste, sie von Regulatorik zu entlasten. Das ist besser als jedes Förderprogramm. Weniger Auflagen, weniger Restriktionen, weniger Bürokratie. Unsere Wirtschaft ist geprägt durch den Mittelstand, durch Familienunternehmen. Und ich wünsche mir, dass viele die Zuversicht nicht verlieren, dass sie so innovativ, so zukunftsgerichtet weiterarbeiten, erfolgreiche Unternehmer sind, auch im Sinne ihrer Beschäftigten, und wir eine stabile Wirtschaft im Erzgebirge haben, auch in Zukunft.
3: Und uns eint eine Überzeugung, glaube ich. Ja, im jeglichem Wandel liegen auch Chancen. Aber sie entstehen eben nicht von alleine. Und eine solche Entwicklung dem Zufall zu überlassen, wäre wirklich töricht. Wir müssen die Dinge zusammenbringen. Und genau darin, Sie haben es angesprochen, Herr Landrat, liegt die Aufgabe des Masterplans für die Region Chemnitz und Südwestsachsen.
0: Für die musikalische Umrahmung des Abends war ebenfalls gesorgt. Unter anderem gab es bereits einen musikalischen Vorgeschmack auf das bevorstehende Musikfest Erzgebirge. Ein besonderer Höhepunkt des Abends war anschließend die Ernennung der neuen Botschafter des Erzgebirges.
2: Also die Botschafter des Erzgebirges, die transportieren unseren Geist nach draußen, machen Werbung für das Erzgebirge, und das ist ganz wichtig. Und das gemeinsam mit unseren Markenpartnern. Ich freue mich immer, wenn ich auf einer Messe bin und sehe überall unser Markenlogo. Da sieht man, hier ist das Erzgebirge und da ist es gut.
4: Also ich finde es ein Ansporn, weiterzumachen. Ich bin sehr, sehr dankbar, dass mich mein Lebensweg zurückgeführt hat hierher und ich die Chance hatte, hier im Erzgebirge auf der Bühne zu stehen, mein Repertoire zu erweitern und mich aber auch mit regionalen Themen auseinanderzusetzen. Und das möchte ich gern weiter tun. Und es ist eine große Ehre, dass es Anerkennung findet und gesehen wird.
5: Aber es liegt mir am Herzen, weil ich bin mit Leib und Seele Erzgebirgler und freue mich da riesig drüber, dort Botschafter zu sein. Ich liebe es, das Erzgebirge in die Welt zu tragen, auf Messen zu präsentieren. Nicht nur meine Produkte, meine Dienstleistungen, sondern eben auch das Erzgebirge, weil genau das bin ich.
6: Ich denke und bin überzeugt davon, ich mache das einfach so weiter wie bisher, weil ein Stück weit Authentizität und die Freude an dem, was man macht, und die Werte, die man vertritt, das sind eigentlich genau die Dinge, weswegen ich wahrscheinlich dann auch hier nominiert und ausgezeichnet wurde. Ja, und wer im Erzgebirge geboren, aufgewachsen, seine berufliche Karriere absolviert hat, da ist dann einfach, denke ich, auch stark mit dem Herzen dabei. Und ich hoffe, dass ich mich des Amtes würdig erweise.
0: Und auch nach dem offiziellen Teil war noch lange nicht Schluss. Bei Musik, Gesprächen, kulinarischen Angeboten und einem abwechslungsreichen Abendprogramm konnten die Gäste den Abend in entspannter Atmosphäre ausklingen lassen. Für den passenden Schwung sorgten dabei unter anderem die Yellow Boogies aus Zwönitz. Die Sommerlounge der Wirtschaft bleibt damit auch in ihrer 12. Auflage vor allem eines: Ein Abend für Begegnungen, Austausch und neue Verbindungen. Und eine Gelegenheit, gemeinsam auf die Zukunft der Wirtschaftsregion Erzgebirge zu blicken.

0: Ehrenfriedersdorf gleich Ehrendorf. Denn große Ehre, die Erzgebirgsstadt wurde am 22. August vom Deutschen Musikrat und dem Bundesmusikverband Chor und Orchester als Landmusikort des Jahres 2026 ausgezeichnet. Aus den Händen von Ulrike Liedtke, der Vizepräsidentin des Deutschen Musikrates, erhielt Bürgermeisterin Silke Franzl den ersten Bundespreis im bundesweiten Wettbewerb überreicht.
1: Naja, das ist eine Bewerbung. Die Bewerbung müssen die Bürgermeister und Bürgermeisterinnen schreiben. Das ist mir auch ganz wichtig, damit die sich nämlich verantwortlich fühlen für das, was kulturell und musikalisch passiert. Und dann gab es so 300 Bewerbungen und eine Jury, der ich vorgesessen habe, musste dann punkten, unabhängig voneinander. Also man wusste nicht, was der andere für Punkte vergibt. Und am Ende lag Ehrenfriedersdorf ganz vorne.
0: Ehrenfriedersdorfs Bürgermeisterin Silke Franzl sagte bei der Preisverleihung im Rahmen des 5. Ehrenfriedersdorfer Musiknanala, dass der Preis all den Menschen und Akteuren gehöre, die die Stadt kulturell lebendig machen. Wir erinnern uns. 2025 war Ehrenfriedersdorf mit dem Projekt Bergklang und Vinylzauber Teil der Kulturhauptstadtregion Chemnitz. Inspiriert von der reichen Geschichte der Stadt, in der zwischen den 1920er und 1950er Jahren eine Schallplattenfabrik florierte, wurde die Schallplatte in den Mittelpunkt der kulturellen Feierlichkeiten 2025 gerückt. Begleitend dazu gab es eine Sonderausstellung in den Räumen des Besucherbergwerks Zinngrube Ehrenfriedersdorf. In Ehrenfriedersdorf erinnert auch eine Infostele an den deutschen Schallplattenpionier August Kübert. Passenderweise wurde die zum Internationalen Tag der Schallplatte am 12. August 2025 von dessen Nachfahren Angelika Ullmann und Sabine Kübert enthüllt. August Kübert lebte von 1878 bis 1945. Nachdem er den Beruf eines Werkzeugmachers erlernt hatte, bekam er es später beruflich mit Schallplatten zu tun. Über Stationen in Berlin, Russland und Thalheim kam er 1931 nach Ehrenfriedersdorf, wo er die bereits 1930 gegründete Firma für Schallplatten und Sprechmaschinen übernahm. Und Ehrenfriedersdorf holte 2025 auch einen Weltrekord ins Erzgebirge. Die Stadt feierte das längste geklöppelte Notenband der Welt. Am 6. Juli wurde der Weltrekord bei den Feierlichkeiten im Rahmen des 30-jährigen Bestehens des Besucherbergwerks Zinngrube Ehrenfriedersdorf bestätigt. Das Klöppelnotenband musste von nur einer Person hergestellt worden sein. Zudem musste das Band 75 cm hoch sein und es musste, weil es ein Neurekord war, über 50 Meter lang sein. Alle Kriterien wurden laut Rekordrichter erfüllt. Vor den Besuchern wurde das Band ausgemessen. Die genaue Länge 62,85 Meter. In Ehrenfriedersdorf spielt die Musik. Zurück ins Jahr 2026. Da verwandelte sich die Stadt zum Ehrenfriedersdorf Musiknanala zu einer großen Bühne. Am Sonnabend präsentieren sich an insgesamt 9 Veranstaltungsorten 30 Bands, Chöre, Ensembles und Solisten. Die Zahl 9 ist dabei kein Zufall. Das Musiknainala nimmt Bezug auf das traditionsreiche erzgebirgische Weihnachtsgericht Nainala. Passend dazu tragen die 9 Bühnen die Namen der einzelnen Bestandteile des Gerichts und schlagen so eine Brücke zwischen regionalem Brauchtum und lebendiger Musikkultur. Hier Impressionen von der Veranstaltung.

0: Nach wie vor ist die Museumsbahn, also die Bresnitztalbahn, die seit Anfang der 1990er Jahre wieder aufgebaut wurde, ein Besuchermagnet. Sie verkehrt zwischen Jöhstadt und Steinbach. Viele erfreuen sich, mit einer Dampflok unterwegs zu sein. Und das wird seit vielen Jahren rege genutzt. Aber es gibt auch außergewöhnliche Fahrten. So werden beim traditionellen Ziegentreffen in Steinbach auch schon mal Tiere transportiert. Und wenn Kirchenglocken wie im Jahre 2020 nach Jöhstadt transportiert werden müssen, ist die Mannschaft der Bresnitztalbahn ein guter Ansprechpartner. Was aber am Samstag, 22. September 2026, auf einem Waggon transportiert wurde, ist sehr außergewöhnlich. Riesige Betonblöcke, Abrissmaterial, all das befand sich auf einem Waggon. Dieses Material stammt vom ehemaligen Wohnblock, der Ende der 1980er Jahre in Jöhstadt mitten im Bahnhofsgelände erstellt wurde. Damals eine umstrittene politische Entscheidung. Diesen symbolischen Akt habe ich natürlich begleitet. Also mit Jürgen Herold, er ist für das Marketing der Bresnitztalbahn zuständig, und ein alter Bekannter, den kennen wir natürlich alle, Mario Böhme. Hallo. Es ist geschafft. Am 3. stand der Bagger zum ersten Mal bei euch vor der Haustür und nun ist er weg, der Block. Wie empfindest du das?
1: Es ist nach wie vor unbeschreiblich, dass aus einem Traum, einer Idee, Wirklichkeit geworden ist.
0: Und wie verkauft das der Marketingchef?
2: Zurück zu den Wurzeln. So war es einmal und so wird es wieder.
0: Und Sie haben natürlich schon Vorstellungen. Man sieht es ja überall an den Werbetafeln, wie das mal sein wird in Zukunft.
2: Aber selbstverständlich haben wir Vorstellungen. Wir haben in den nächsten Monaten und Jahren eine ganze Menge vor. In, ja, sagen wir mal 2 Jahren sind wir so weit, dass wir unsere Züge wieder am Bahnhof in Jöhstadt abfahren lassen können, keinen Behelfsbahnsteig mehr brauchen und dann ein Gleisfeld vorfinden, was sich so ein bisschen an das Gleisfeld von 1984 anschließt, was damals abgerissen wurde.
0: Mario, kannst du das bestätigen? 2 Jahre, hat er gesagt.
1: Ja, wir versuchen ja realistische Ziele uns zu setzen und das auch zielstrebig umzusetzen, ganz klar. Aber der erste Schritt ist natürlich jetzt das sichtbare Zeichen mit dem Abriss des Blocks ist getan, um die Anlagen hier im Bahnhof Jöhstadt wieder aufzubauen. Aber es ist schon noch sehr, sehr viel zu tun, auch sehr und sehr viel zu bedenken. Wir wollen ja auch die Zukunft einbauen. Insofern wird noch ein bisschen Zeit vergehen, aber natürlich wird immer wieder was zu sehen sein. Und das ist ja auch immer wieder der Grund, warum uns die Besucher einfach aufsuchen sollen und schauen sollen, was es Neues zu sehen gibt.
0: Was wird denn bis Ende des Jahres passieren hier?
1: Na, auf jeden Fall wird die Fläche, die hinter uns zu sehen ist, so weit vorbereitet, dass dort später einmal wieder Gleise gebaut werden können. Das heißt, das Abbruchmaterial wird zerkleinert, wird fachgerecht von der Fachfirma entsorgt. Dann muss noch ein bisschen Bewuchs beseitigt werden und die Vorbereitungen eben getroffen werden, dass wir hier nächstes Jahr Tiefbau durchführen können, um entsprechend das Gleisbett später dann aufbauen zu können.
0: Und Herr Herold, Sie haben sich heute einen Namen gegeben für diese Veranstaltung.
2: Diese Veranstaltung haben wir Blockfrei-Party genannt. Wir wollen damit deutlich machen, dass unser Block hier gefallen ist, dass Jöhstadt blockfrei ist. Und insgeheim bin ich persönlich heilfroh, dass hier vor allen Dingen auch noch Arbeit zu sehen ist, dass unsere Besucher heute sich ein Bild davon machen können, welche enorme Arbeit dahinter steckt und was hier noch zu tun ist.
0: Meine Herren, ich will nicht weiter stören. Es könnte ja sein, dass ihr heute noch zugreifen wollt hier. Aber ich wünsche euch für die Zukunft und natürlich für dieses Jahr, für den Rest, alles Gute

0: sehen uns, wenn alles fertig ist, also in 2 Jahren. Ja.
1: Glück auf und herzlichen Dank.
2: Ich hoffe, wir sehen uns vorher mal. Vor allem die Zuschauer sollen bitte jederzeit vorbeikommen an unseren Fahrtagen, jedes Wochenende hier mitfahren und sich überzeugen, was es Neues zu sehen gibt und wie es so weitergeht mit dem Bahnhof Jöhstadt.
3: Also es gibt viel zu tun. Neben dem Fahrbetrieb am 22. August hat es diesen Männern im Festzelt sehr gut gefallen. Aber es gab noch mehr zu erleben für Alt und Jung. Ich habe mich mal umgehört.
4: Wir kommen hier aus der Nähe von Berlin, sind mit den Enkeln hier und haben von der Prestatalbahn gehört, dass das eine Traditionsbahn ist, wunderschöne Landschaft ist und deshalb sind wir mitgefahren.
0: Ist das Ihr erster Besuch im Erzgebirge oder bei der Prestatalbahn?
4: Im Erzgebirge waren wir schon öfter mal, aber bei der Prestatalbahn das erste Mal. Unsere Enkel interessieren sich sehr dafür, für alte Bahnen und Traditionsbahnen.
0: Und es hat auch richtig Spaß gemacht. Sie waren auf Tour.
4: Es hat richtig Spaß gemacht. Die waren richtig gut drauf. Wir sind am Führerstand mitgefahren mit der Bahn hier und waren im Speisewagen gesessen. Und es war eine richtig klasse Tour. Hat Spaß gemacht.
5: Mir hat sehr gut gefallen, einfach wie die Natur aussah. Mhm. Und einfach alles drum und dran hat mir sehr gut gefallen. Und mir macht es auch sehr Spaß, mit meinem Bruder zu fahren, weil er mir auch sehr viel erklären kann und ich davon ihm lernen kann. Und ich finde es sehr spannend und ich mag die Kultur hier auch.
6: Ich mag besonders den Rauch der Dampflok, wenn er so über den Zug raucht und zischt und so, das mag ich sehr. Und wenn es so klackert, die Schienen, das finde ich sehr interessant.
0: Und du bist mit so einem alten Dampfrost auch mitgefahren?
6: Ja, das war sehr cool. Ich durfte auch einmal hupen. Das war sehr interessant, die ganzen Räder und was man da alles machen muss, um mitzufahren.
7: Hervorragend, dass wieder der alte Bahnhof entstehen kann. Das ist wunderschön. Und was die Prestatalbahn hier leistet, der Verein, ist absolute Spitze. Also Dinge werden angegangen und wirklich professionell zu Ende geführt mit absoluter Präzision, muss man sagen.
0: Also Sie sind Jöhstädter, das muss man natürlich sagen.
7: Ich bin ein Jöhstädter, gebürtiger Jöhstädter, wohne aber in Marienbad.
0: Aber Sie wissen aber auch, was hier mal entstehen soll.
7: Ja, ich weiß alles, weil ich das aus meiner Jugendzeit kenne. Denn wir waren immer auf dem Bahnhof, der jetzt entsteht, zugange als Jugendliche.
8: Naja, das interessiert uns schon sehr, sehr lange. Auch vom Beruf her einfach oder vom Geschäft her. Wir haben mal Vitrinen gebaut für Modelleisenbahn, sehr viel. Und da war das ganze Thema sowieso sehr interessant für uns.
0: Also Sie werden das auch in Zukunft beobachten, was hier passiert?
8: Jetzt nicht gezielt, aber wenn uns sowas über den Weg läuft, dann lassen wir das nicht aus.
9: Wir waren schon vor, wie viele Jahren waren wir hier?
8: Das ist bestimmt 15, 10 Jahre
9: ja,
8: her.
9: Ja, waren wir schon mal hier?
8: Und da stand dieser Block noch, dieser große Block, den Sie jetzt zum Glück abgerissen haben.
10: Super, endlich wieder mal passt was richtiges Gutes hierher. Und ich hoffe, dass Sie endlich die Gleise verlegen können.
0: Wir können ja mithelfen hier, wie sehen Sie das?
10: Das ist immer zu weit, hierher zu kommen.

0: Herzlich willkommen zur Glück auf TV Zeitreise. In unserer heutigen Sendung drehen wir für Sie wieder die Uhren zurück. Wir haben tief in unserem Fernseharchiv gestöbert und bewegende Momente, spannende Ereignisse und unvergessene Geschichten für Sie hervorgeholt. Lassen Sie uns gemeinsam zurückblicken auf das, was unsere Region, die Menschen und die Orte im Erzgebirge damals bewegt hat. Zu Beginn kommen heute die Freunde des Motorsports auf ihre Kosten. Als Einstimmung auf so manches tolle Event, das uns in diesem Spätsommer und Herbst im Erzgebirge noch erwartet. Wir blicken zurück auf eine Motocross-Veranstaltung in Großrückerswalde im Jahr 1995.
1: Der Endurosport oder auch Motocross, also Wettkämpfe, die auf Ab-

0: gesperrten, nicht öffentlichen Gelände stattfinden, wo auch die Vorschriften der StVZO nicht gelten, erfreuen sich ganz besonders in unserer Region größter Beliebtheit. Die Rede ist also nicht von Enduro-Veranstaltungen wie rund um Zschobau, sondern von der zweiten Auflage einer Veranstaltung, die in Großrückerswalde stattfand. Und das Ganze vor 30 Jahren, also 1995. Das größte Problem für die Akteure sind frei zugängliche Übungsstrecken. Und die gab es hier.
1: Wir kommen aus Strecke Walde.
2: Vielleicht stellst du mit deiner Truppe vor, seit wann trainiert ihr? Was sind die Probleme, die euch derzeit so bewegen?
1: Ja, also das ist auch unser Freund bei Daniel, aus Strecke Walde. Der Sportfreund Buschbeck Toni.
2: Was macht der zurzeit noch?
1: Ja, der hat noch kleine Reparaturen zu beseitigen hier, also kleine Fehler noch, kleine Mängel. Und wir sind alles Privatfahrer, also hobbymäßig fahren wir alle nur. Und wir sind froh, dass so ein Rennen gemacht wird. Das sind Trainingsmöglichkeiten sind schlecht irgendwie hier. Die ganzen Strecken sind zugemacht worden, Zubau und so.
3: Ich wollte einmal mitfahren, ich bin noch nie mitgefahren und hier habe ich die Möglichkeit, als lizenzfreier Fahrer auch mal mitzumachen. Und vom Training bin ich eigentlich ziemlich beeindruckt.
2: Die Veranstaltung heute hier, sollte die öfters durchgeführt werden? Was ist eure Meinung dazu? Ist es auch vom Schwierigkeitsgrad das Entsprechende, was ihr braucht?
4: Ja, ist schon ganz gut. Und wenn es sowas öfters ist, wäre schon nicht schlecht. Also ich selber vor Deutsche Meisterschaft.
2: Vielleicht kannst du noch ein paar Zahlen nennen?
4: Ja.
2: Plätze, die du errungen hast?
4: Ersten Lauf habe ich gewonnen und dann zweiten Tag und sechsten.
2: Welche Konkurrenten stehen dir auf deutscher Ebene zur Verfügung?
4: Harald Sturm.
0: Soweit Mike Froß. Natürlich war er da, der Weltmeister Harald Sturm.
5: Ach, die Strecke ist okay, so finde ich. Ist zwar vielleicht der 125 etwas nachteilig, weil ziemlich lange Geraden drin sind. Und die 500er Motorräder, gegen die wir auffahren, die haben wir so 50, 60 PS.
2: Harald, halt so einen Beinbruch und auf, dass wir uns in irgendeiner weiteren Strecke wiedersehen. Bedanke mich.
5: Danke auch.
6: Man sieht ja an dieser Veranstaltung, wird eigentlich auf einer Wiese durchgeführt, jetzt hier einmalig. Das ist eine einmalige Sache, dann ist es wieder gestorben hier. Und wir müssen halt, beziehungsweise der Hoffmann Bernd, kümmern sich halt um solche Rennen, weil es gibt keine Trainingsmöglichkeiten. Beziehungsweise eine reine Strecke, wo auch solche Veranstaltungen hier durchgeführt werden können. Also das ist eigentlich so das Hauptproblem hier zurzeit.
2: Und wie geht es weiter mit dem Motocross in unserer Region?
7: Es ist natürlich traurig, dass in unserer Region, gerade im Zschobau, sich keine Trainingsstrecken finden. Aber es ist am Bergeln, dass in Wittstorf eine Strecke entsteht und dass wir da bald in naher Zukunft fahren können. Hoffen wir.
2: Bernd Hofmann, du bist Organisator dieses Motocross hier in Großrückerswalde. Wie seid ihr darauf gekommen?
8: In der Region ist ja vom Motorsport relativ wenig los. Da haben wir uns eigentlich überlegt, ob wir nicht wieder was auf die Beine stellen können, zumal ja die meisten Jugendlichen gar keine Chance haben, irgendwo zu trainieren. Da ja seit der Wende alle Strecken liquidiert wurden und wir eigentlich für die Leute echt was unternehmen wollen, die Interesse am Sport haben. Und die wollen wir auch von der Straße runterholen, damit dieses wilde Gefahren in der Gegend aufhört. Wir wollen versuchen, hier Alternativen zu bieten.
2: Es sind ja schon unheimlich viele Leute da. Wie viel zum Beispiel?
8: Heute sind es ungefähr so 160 bis 170 Leute. Wir sind noch nicht ganz durch auf dem Computer, aber so ungefähr, also fast das Doppelte vom vorigen Jahr. Wir haben eine riesen Resonanz. Die Leute kommen von Dresden. Wir hatten auch voriges Jahr jemanden dabei von Bayern, von Zwickau, also vom Prinzip aus ganz Sachsen und auch weiter.
2: Wir hatten ja unlängst ein Gespräch in Zschobau mit Uwe Weber, mit Harald Sturm und dort wurde schon beklagt, dass es eben ganz wenig Strecken gibt. Woran könnte das liegen?
8: Das ist jetzt schwierig zu sagen. Wir bemühen uns seit vielen Jahren, muss man echt sagen, hier eine Strecke zu finden. Aber leider stößt das Ganze auf sehr viel Unverständnis, beziehungsweise auch auf wenig Tatkraft bei den Behörden, weil man immer wieder sagt, naja, wir würden ja gern helfen, aber warum sollen wir für andere hier was unternehmen? Warum muss das gerade in unserer Gemeinde sein? Warum kann das nicht woanders stattfinden? Beziehungsweise wir haben viele Angebote gemacht, haben Strecken gesucht, dass man dann einfach sagt, naja, das ist nicht geeignet, das ist nicht geeignet. Es fehlt, denke ich, vielen Leuten die Zivilcourage, mal zu sagen, okay, ihr habt ein Stück, das wilde Fahren hört auf, hier geht das wirklich geordnet, aber leider haben wir nicht erreicht. Wir sind zwar mit dem Landrat im Gespräch seit langer Zeit, Er hat sich auch sehr für uns eingesetzt. Wir sind noch dran, aber bisher hat sich leider noch nicht getan.
2: Kann man auch Namen nennen, renommierte Namen, die heute mit teilnehmen?
8: Also geplant ist die Teilnahme von Uwe Weber, Harald Sturm, Andreas Tivka, Udo Krellmann, Mike Froos, der an der deutschen Meisterschaft fährt, Sven Reichel beispielsweise und viele Leute, die auch in dieser Region aktiv sind.
2: Ich habe, wie man sieht, geht das hier ganz offiziell zu. Kopieren, Starterlisten schreiben. Wer kann das über das Organisatorische hier dazu sagen?
9: Ja, das kann der Hoffmann Bernd sagen am besten.
2: Das hat er schon. Was hast du für Funktionen?
9: Wir haben das ein bisschen organisiert mit der Strecke, mit den Genehmigungsverfahren, was schwierig war, aber uns haben alle geholfen, Gott sei Dank. Und wir hoffen, dass es keine Pannen gibt.
2: Du müsstest als Erster wissen, wie viele Starter heute hier gemeldet haben?
9: Das ist offiziell der letzte, 159.
2: Seid ihr damit zufrieden mit der Organisation?
9: Ja, sehr zufrieden. Voriges Jahr waren wir reichlich 100, dieses Jahr sind fast 60 Leute mehr.
0: Sagte Wolf Kohlhaus. Startfrei für die Nächsten.

0: Große Mühe haben sich die Verantwortlichen dieser Motocross-Veranstaltung gemacht. Schon allein die Hindernisse einzubauen, um das Rennen attraktiv zu machen, zollt höchsten Respekt. Es gab aber auch einen Lauf, wo sich die Jüngsten beweisen konnten, wie er zum Beispiel.
1: Ich bin Patrick und ich komme aus Wiesenbad.
2: Welche Maschine fährst du?
1: Yamaha.
2: Weißt du auch was über Kubikzahlen und wie viel PS die Maschine hat?
3: 3,5.
2: Ach, hier spricht der Opa gleich,
4: ja,
2: ne?
4: Ja, ja.
2: Sie betreuen wohl Ihren Enkel?
4: Ja, Enkel, ja.
2: Ja. Wie ist er denn zu diesem Sport gekommen?
4: Er hat das Motorrad geschenkt gekriegt.
2: Ja?
4: Ja.
2: Und seit wann fährt er?
4: Ja, seit anderthalb Jahr.
2: Ja. Ist es ja ein Sport, der auch mit etwas Risiko behaftet ist.
4: Ja, ja, ist
2: wie kriegen Sie denn das auf der Reihe?
4: Aber immer noch viel mehr, als wie, was man zulässt. Ja,
2: ja, ja. Und? Hat er schon mehrere solche Veranstaltungen besucht?
4: Ja, besucht schon. Da war in Hilmersdorf mit.
2: Ja.
4: Und dieser wollte er unbedingt mitfahren.
2: Gut. Dann wünsche ich dir Hals- und Beinbruch. Alles Gute.
1: Ja.
0: Und ab ging die Post natürlich etwas gemächlicher wie bei den Akteuren, bei den Profis.

0: Es gab an diesem Tag natürlich mehrere Läufe, aber es gab auch eine Siegerehrung. Und wer war der jüngste bzw. der älteste Teilnehmer?
1: Das wäre einmal mit 8 Jahren der Dominik Winter. Wollen wir noch mal kurz zeigen. Ne? Ja, hier unser Kleinster, ganz groß. Klaus Wieland.
0: Fehlt eigentlich nur noch der Matadorenlauf.
2: Matadorenlauf zu Ende. Die 20 besten Fahrer zeigen hier zum Schluss nochmal ihr Können. Wir haben uns über sehr viele Zuschauer gefreut. Über 170 Fahrer haben heute teilgenommen, haben wirklich spannende Wettkämpfe gezeigt. Ob das nun die Läufe selber war, das Zusatzprogramm, Hinterradfahren, Weitspringen. Das Rennen ist sehr gut angekommen bei den Fahrern. Man erkundigte sich schon nach neuen Rennen. Wir sind sehr froh, dass es allen so gut gefallen hat, trotz kleinerer Bonnen da und da. Die Sache ist auch ganz gut über die Bühne gelaufen. Wir sind zufrieden und hoffen, dass wir am Ende des Jahres eine Neuauflage

0: das dritte Motocross hier durchführen können und hoffen vor allen Dingen, dass endlich die Behörden, alle, die daran beteiligt sind, insgesamt für die Schaffung der Strecke, endlich aufwachen und Trainingsmöglichkeiten für eine permanente Strecke dann auch zur Verfügung stellen, dass endlich dieses Gebiet wieder bekannt wird durch das Motocross, durch den Motorsport.
1: So, das war der Beste von den Besten. Wer ist es?
2: Reinig Weig aus Kendorf und CMNC Chemnitz. 23 Jahre alt, zurzeit Zivildienstleistender und bin zufrieden, dass ich heute dreimal gewinnen konnte. War sehr warm, der Wagen werden fahren. Die Strecke wurde nicht wirklich, also viele Anbremswellen, aber das haben wir ganz gut
1: geklärt. Welche Maschine fährst du?
2: Die KTM 300, ungefähr 57 PS.
1: Woran kann es gelegen haben? An der Maschine oder an Menschen, dass er gesiegt hat?
2: An allen beiden. Ja.
3: Herzlich willkommen zum Rick Schwalner Stoppelkreuz, einer Nahauflage von der Veranstaltung 1995. Gibt es von 9 bis 17 Uhr Rennen in den Klassen für Kinder, Motocross, Simson und Damen. Organisiert vom neuen MSV Großrückerswalde gibt es eine Neuauflage des Stoppelkreuz am 5. September 2026.

0: Wenn diese Sendewoche beginnt, dann ist das neue Schuljahr schon wieder 2 Wochen alt. Der Schulanfang für die ABC-Schützen ist denen aber bestimmt noch gut in Erinnerung. Sehr gut wird man sich auch an den 10. August 1996 in Großrückerswalde erinnern. An jenem Tag hatte ein langer und aufregender Kampf um den Erhalt der Schule ein Ende. Die frisch gegründete evangelische Mittelschule startete ihren offiziellen Schulbetrieb mit Festgottesdienst und der Eröffnungsrede vor dem Schulgebäude.
1: Wir wollen dankbar sein, dass er uns führt.
2: Mein Besuch in Großrückerswalde. Dort wurde am 10. August 1996 die evangelische Mittelschule Großrückerswalde gegründet, heute die Rudolf-Mauersberger Schule. Die Festansprache, die Predigt hielt Roland Adolf, Oberlandeskirchenrat.
3: Liebe Gemeinde, liebe Schwestern und Brüder, ich darf euch alle miteinander so ansprechen, die Großen, die Kleinen, die Frauen und die Männer. Es war im Frühjahr des vergangenen Jahres, als ein mir bis dahin unbekannter Bürgermeister aus einer Gemeinde, aus einem mir bis dahin unbekannten Dorf, also ich kannte es als Bildblenden wegen dieser berühmten Kirche hier, anrief und sagte, er müsste mal mit mir sprechen. Naja, wir haben einen Termin ausgemacht und es war euer Bürgermeister. Und der kam dann nach Dresden ins Landeskirchenamt und trug mir meinem Dienstzimmer einen Gedanken vor. Es ging da um eine evangelische Mittelschule. Und das erschien mir alles sehr unrealistisch. Ich muss es zugeben. Eine Mittelschule hier in Großrückerswalde in kirchlicher Trägerschaft. Und alles, was mir damals einfiel, waren eigentlich Gründe, die dagegen sprachen. Ich war so ein bisschen der ungläubige Thomas, ich gebe es zu. Aber ihr kennt Herrn Stefan besser als ich.

als ein Mensch mit einer bewundernswerten, sympathischen Hartnäckigkeit. Und am Ende unseres Gespräches waren wir uns wenigstens in einem Punkt einig. Eine Schule in Großrückerswalde in kirchlicher Trägerschaft, da muss es ein mindestens mittelgroßes Wunder geben, wenn nicht sogar ein ganz großes.

0: Zuckertüte. Und deshalb, damit Sie auch noch am Ende ein kleines bisschen andere Freude haben, habe ich mir gedacht, wir nehmen mal die Zuckertüte.
1: Diesen Gottesdienst nahm auch Pfarrer Lemmel zum Anlass, dem neuen Lehrerkollegium um den Schulleiter Christfried Siegert Mut zu machen für ihre neuen Aufgaben und ließ sie auch an diesem Tag den Schulanfang mitfeiern. Nach dem Schulgottesdienst hatte man auf den Schulhof eingeladen, um den vielen Gästen, Schülern mit Eltern zu danken für die Unterstützung beim Erhalt der Schule im Ort. Man hatte über Jahre gekämpft, in der CDU-Hochburg mit Austritten gedroht, gestreikt, gestritten und es trotz alledem geschafft. Die Schule bleibt. Aufatmen auch beim Schulleiter Herrn Christfried Siegert.
2: Der heutige Tag ist also ein bedeutender für die Gemeinde Großrückerswalde, sicherlich auch bedeutend für den mittleren Erzgebirgskreis und unsere Region überhaupt. Ich denke, das müssen wir heute einmal so feststellen. Es ist uns in gemeinsamer, anstrengender Arbeit gelungen, eine Mittelschule, eine evangelische Mittelschule, auf die Beine zu stellen mit einer neuen guten Konzeption und am Donnerstag auch den Unterricht eigentlich recht planmäßig zu beginnen. Es ist mir ein echtes Bedürfnis, allen, die hier mitgewirkt haben, mitgearbeitet haben, Zeit und Kraft eingesetzt haben, ein recht herzliches Dankeschön auszusprechen. Und ich darf auch am Ende meiner kurzen Ausführungen durchaus einen Wunsch und eine Bitte äußern. Arbeiten Sie auch in Zukunft eng mit uns als Schulleitung, eng mit uns als Lehrer zusammen. Eine gute Schule hat und braucht auch viele Partner. Das halte ich für außerordentlich wichtig, nicht, dass wir nur zu Festtagen zusammenkommen, sondern auch unser tägliches Leben auf dem Dorf, auf dem Lande koordinieren.
3: Unsere Gesellschaft lebt von großem ehrenamtlichen Engagement. Die aktive Arbeit der Menschen, die in ihrer freien Zeit mehr tun als ihre Pflicht, ist nicht hoch genug zu würdigen. Ein Rahmen dafür war und sind Preise, die von der Politik, Wirtschaft und anderen Organisationen ausgelobt werden. Und wir rufen uns jetzt nochmal die Menschen in Erinnerung, die 2011 den damaligen Bürgerpreis Erzgebirge erhalten haben.

Musikalisch wurde durch das Zschopauer Amadeus Pop Orchester am Freitag, 26. August, das Finale, sprich die Auszeichnungsveranstaltung zum Bürgerpreis Erzgebirge 2011, vollzogen. Unter dem Motto Bildung, gleiche Chancen für alle soll damit das Ehrenamt gewürdigt werden. Zur dritten kreisweiten Auflage, übrigens eine von 70 regionalen Initiativen bundesweit, gingen 45 Vorschläge ein. Jurymitglied war auch der Landrat,

0: zu diesem Erfolg. Und ich wünsche der Bürgerakademie weiterhin ein gutes, erfolgreiches Schaffen im Interesse der Bürgerinnen und Bürger der Region. Vielen Dank, meine Damen und Herren.
1: Vielen Dank für die Ausführung. Der Preisträger ist der christliche Körperbehindertenverein und seine Freunde Annaberg e.V., die beiden Preisträger in Person, Frau Margit Kühnel und Herr Hannes Querner. Herzlichen Glückwunsch.
2: Der Bürgerpreis 2011 für den Schularbeitskreis an der August-Bebel-Gemeinschaftsschule Zschopau, ihr Leiterin, Frau Dr. Steffi Kraus, mit dem Thema Menschen für Menschen.
3: Der mit 1.000 Euro dotierte Sonderpreis der Freien Presse zum Bürgerpreis Bildung gleiche Chancen für alle geht an Herrn Hendrik Seibt und die Freie Schule Erzgebirgsblick in Gelenau. Herzlichen Glückwunsch. Applaus

0: Liebe Zuschauer, im folgenden Beitrag lauschen Sie mal bitte den besonderen Worten des ehemaligen Marienberger Oberbürgermeisters. Diese sind aktueller denn je. Der Grund für dieses Grußwort war eine private Initiative, die dazu führte, dass Sachsen und Böhmen wieder ein Stück näher zusammengerückt sind. Macher waren am Werk und haben eine Brücke zwischen zwei Ländern gebaut.
1: Ihnen allen ein herzliches Glück auf. Im Marienberger Ortsteil Satzung, wo die höchstgelegene Dorfkirche von Deutschland steht, aber auch der 890 Meter hohe Hirtstein mit seinen Windmühlen, soll heute nicht unser Ziel sein, sondern der grenzüberschreitende Wanderweg, der Bresnitzweg. Nun gut, circa 3 Kilometer braucht man mit dem Rad oder zu Fuß, bis man an die deutsch-tschechische Grenze gelangt. Und die hat als Grenzfluss die Bresnitz. Hier noch ganz winzig, denn hier oben entspringt sie. Um problemlos über dieses Gewässer zu kommen, haben Johannes Messner und Gerd Mühlich eine Wanderbrücke erbaut. Seit 18. August ist sie nun nutzbar.
2: Also es war wirklich mit hohem Aufwand verbunden. Das Flussbett haben wir tiefer gelegt, dass bei flutähnlichen Bedingungen, dass uns die Brücke nicht weg. Das wird nicht passieren, weil wir eben das Flussbett hier tiefer gemacht haben. Froh und glücklich, dass wir für unsere Radfahrer und für unsere Wanderer etwas getan haben. Wir wollen den Tourismusverkehr auch in Satzung entwickeln. Und ich denke, wir haben einen großen Beitrag dazu geleistet, dass es vorwärts geht bei uns im Tourismus. Danke für eure Aufmerksamkeit.
3: Wenn man das so hört, mit welchem Engagement und was ihr gemacht habt, da geht dann eigentlich das Herz ein bisschen auf. Weil das letztlich eine Brücke ist, die eigentlich immer mehr ist als eine normale Brücke. Sie geht ja ins Nachbarland.
1: Auf die Frage, ob denn noch weitere ähnliche grenzüberschreitende Brücken geplant sind, sagte er schmunzelnd.
3: Überlegen, ob ich das privaten Leuten bauen lasse, weil die das viel schneller bringen als mir. Und wenn ein Beamter am Ende hört, was ihr alles gemacht habt, also wer an im Grenzgewässer das Sohle tiefer legt, da will ich bloß mal sagen, da braucht eine Genehmigung von der Gewässerbehörde. Aber es ist ja schön, dass es noch Leute gibt, die zweckorientiert letztlich solche Dinge vorantreiben. Und es ist manchmal ein bisschen traurig, dass man in unserem Land eigentlich sowas fast nicht mehr bewerkstelligen kann. Weil man sagen muss, der Gewinn von so einer Einrichtung ist viel mehr, als was jemand schadet, wenn er da unten 3 Stämme raus hat, ohne jemanden zu fragen.
1: Es folgte das symbolische Durchschneiden des Bandes. Radfahrer, Wanderer und besonders auch Familien mit Kindern können nun ohne Mühen diese Wanderbrücke passieren und sich an der wunderschönen Landschaft erfreuen. Soweit die offizielle und feierliche Freigabe der Wanderbrücke

0: mitten im Wald im Marienberger Ortsteil Satzung.
1: Wer erst jetzt unsere Sendung eingeschaltet hat, der hat schon so manches verpasst. Wir haben aber noch etwas Zeit und holen uns folgendes Ereignis gern in Erinnerung.
2: Ein buntes Programm mit viel Musik, Spiel, Spaß und Unterhaltung lockte am Sonnabend viele Besucher zum Sommerfest der Freiwilligen Feuerwehr auf die Jahnstraße. Rund um das Feuerwehrgerätehaus war ab 10 Uhr so allerhand los. Wer sich für die alte und neue Technik der Feuerwehr interessierte, kam bei der Führung durchs Gerätehaus oder der Traditionsausstellung mit historischen Uniformen und Utensilien aus der Gründerzeit auf seine Kosten. Vor allem für die Kleinen gab es viel Interessantes zu sehen und zu erleben. An der Mal- und Bastelstraße, beim Schminken, beim Geschicklichkeitsfahren mit dem Fahrrad oder beim Grillen am offenen Feuer hatten die Kinder viel Spaß, auch wenn Regen und Gewitter am Himmel standen. Die Fahrzeughalle hatten die Kameraden zu einer großen Festhalle umfunktioniert, sodass alle Besucher im Trockenen sitzen konnten. Auch für das leibliche Wohl war gesorgt. Mittagessen gab es aus der Gulaschkanone und ein Imbiss vom Grill war jederzeit zu haben. Die Verkehrswacht und das DRK zeigten wieder interessante Vorführungen und demonstrierten eine Erste-Hilfe-Übung. Ein Aufheulen der Sirenen unterbrach jedoch gegen 15.30 Uhr die Veranstaltungen und rief die Feuerwehrleute zum Einsatz. Der Blitz hatte in Linda in ein Wohnhaus eingeschlagen und die gesamte elektrische Anlage des Hauses zerstört. Zum Glück waren sonst keine weiteren Schäden entstanden, so dass die Kameraden der Feuerwehr wieder abrücken konnten. Die verschiedenen Lösch- und Einsatzfahrzeuge waren ständig von vielen Besuchern umringt und die Wehrmitglieder gaben gern zu allen Fragen Auskunft. Zu einem interessanten Vergleich bewährter und neuer Technik traten Fahrzeuge der Brander und der Freiberger Wehr an. Eindrucksvoll war vor allem die Demonstration der 30 Meter hohen Drehleiter aus Freiberg.
1: Das war unser Rückblick auf das Geschehen in vergangenen Jahren für diese Woche. Aktuelles aus der Region erfahren Sie in unseren weiteren Sendungen hier im Programm oder über die Mediatheken auf unserer Homepage bzw. bei YouTube. Ich verabschiede mich für heute hier aus dem Studio. Machen Sie es gut, bis zum nächsten Mal.

0: Sommer, Sonne, Sonnenschein. Nein, über das Wetter wollen wir nicht reden, obwohl es sich lohnen könnte. Nein, was wollen wir dann? Wir wollen Sie erstmal begrüßen zur neuen Ausgabe von Deutschland Lokal und dann auf ein Thema eingehen, das gar nicht so lustig ist. Es geht um Flugangst. Flugangst ist natürlich etwas, mit dem sich viele vor der Reise sehr innig beschäftigen. Und Flugangst muss nicht sein. Das wollen wir Ihnen im nächsten Beitrag zeigen.
1: Ich glaube, fast jeder, mit dem ich unterwegs war, der bringt sie gleich mit, diese Flugangst. Er zeigt sie immer anders, das ist ja klar. Aber Sie sagen, wie viele Leute sind direkt und schwer davon betroffen?
2: Da gibt es ja gar keine richtig guten Daten dazu. Also dann haben Sie wahrscheinlich ein Umfeld, wo die sozusagen 50% sich bei Ihnen dann wiederfinden, die
1: Ich meine
2: eigentlich
1: so.
2: sich so ein bisschen unwohl fühlen. Aber das ist ja bei vielen einfach nur so ein kurzer Moment während des Fliegens, wo man sagt, oh, da sind jetzt Turbulenzen und da weiß ich nicht, wie es dann gerade so weitergeht. Dass jemand so richtig schwere Flugangst hat, die vielleicht schon viel, viel früher anfängt, nämlich dann, wenn ich schon darüber nachdenke, ich muss irgendwo hinreisen. Und dann ist es auch das Muss und nicht ich will wohin reisen, sondern sodass dann schon sozusagen der Puls steigt und schon die Panik kommt, was passiert denn da eigentlich? Also da dazwischen ist wirklich ein großes Spektrum und diejenigen, die dann eben sozusagen schwer betroffen sind, vielleicht auch noch andere Ängste haben, fliegen dann vielleicht auch tatsächlich gar nicht und die fliegen auch aus diesen Statistiken dann letzten Endes raus.
1: Wie kann man helfen, einfach?
2: Also Ihre Freunde kennen Ihren Humor wahrscheinlich.
1: Oft.
2: Oft, hoffen wir es, ja. Also so humoristisch.

0: Äußerungen können natürlich einfach sozusagen einen anderen Rahmen schaffen, würde man das psychotherapeutisch nennen, also einen anderen Rahmen für ein bestimmtes Ereignis. Also da höre ich ein Geräusch und Heidewitzka, ja, da sagt mein Kumpel, oh, da sind die Räder gerade abgefallen, ja
1: Ja,
0: gut.
1: genau.
0: Und das kann natürlich helfen. Gut ist natürlich, wenn man offen darüber spricht, auch in Partnerschaften, in Freundschaften, zu sagen, hier, also da beim Start wird mir immer ganz schwummrig und dass man dann vielleicht überlegt, was macht man denn dann? Weil man kann auch über kognitive Kontrolle ganz viel machen, dass man zum Beispiel Kreuzworträtsel löst oder Sudokus oder irgendwelche Denksportaufgaben macht. Dafür gibt es mittlerweile auch ganz gute Apps. Das ist eigentlich im Prinzip das Neueste, was es gibt, dass man auf bestimmte Flugphasen bezogen auch vorher ein Training machen kann und dann auch während der Zeit Hörbücher schon seit langer Zeit, früher noch als CDs, kennen wir in unserem Alter noch.
1: Jetzt gibt es die VR-Brille.
0: VR-Brillen, ja, die man im Alltag natürlich wenig nutzt und
1: Ach, sagen
0: aber
1: Sie das nicht? Die meisten haben Kinder und die Kinder sind alle an der Brille dran oder viele an der Brille dran. Also die führen dann mit Eltern oder
0: ja.
1: so ganz andere Gespräche.
0: Ja, da gibt es gute Ansätze, die aber letzten Endes alle kombiniert werden mit verhaltenstherapeutischen Konzepten. Also das, was ich vorhin so skizziert habe, sagen, wie sicher ist Fliegen, was sind so die normalen Veränderungen in der Wahrnehmung wenn ich ängstlich werde, um das einfach einordnen zu können und dann Gegenstrategien und das mit einer VR-Brille zu kombinieren auf Flugsituationen beispielsweise, geht visuell, geht auditiv. Das Kinetische, der Start, Landung, Turbulenzen ist dann natürlich schwieriger zu machen. Aber grundsätzlich gibt es dafür auch Möglichkeiten, aber nicht so frei verfügbar.
1: Also, man kann sich ein wenig helfen, man kann sich ein wenig an das Thema heranpirschen, sage ich jetzt mal, aber sinnvoller ist es, wenn man es richtig schaffen will, dass man professionelle Hilfe in Anspruch nimmt und die gibt es.
0: Die gibt es, ja. Gesagt, da kann man im Internet die Suchmaschine seines Vertrauens fragen, Flugangstseminare und was es da alles so an Anbietern gibt. Das geht von 2 bis 3 Stunden, ganz unterschiedliche Konzepte auch mit. Da gehe ich gar nicht in den Flieger rein, sondern da gehe ich für eine halbe Stunde nochmal in den Flugsimulator, um einfach zu verstehen, so funktioniert das. Die richtig klassischen sind natürlich mit dem Abschlussflug. Und dafür gibt es auch ein paar Untersuchungen, die zeigen, das ist hochwirksam. Man muss nur wissen, das ist auch hochselektiert, weil die Leute, die es machen, zahlen dafür viel Geld, sind hochmotiviert, dass sie dann eben hinterher auch fliegen können
1: Gut,
0: und
1: wenn es
0: schaffen es
1: einem.
0: eben auch schon dahin zu kommen und haben nicht sozusagen vorgelagerte Ängste. Da vielleicht noch der eine Satz dazu, wenn ich schon die Idee habe, nur fliegen zu müssen und dann geht schon die Panik hoch, dann sollte man mal einen Facharzt oder Psychotherapie, natürlich alles nicht von heute auf morgen verfügbar, aber
1: Haben Sie ganz speziell jetzt noch mal einen Tipp für denjenigen, der sagt, ich nehme mich jetzt zusammen, ich bin jemand, der schon über so viele Dinge gesprungen ist, das versuche ich jetzt doch noch mal. Was soll er machen? Also ich denke mal nicht gleich einen 14-Stunden-Flug, aber was kann man machen? So was ganz Kleines, wie soll man, und vielleicht auch für Partner, betroffene Partner, wie kann man den heranführen oder die heranführen, so ein bisschen mit Einfühlungsvermögen. Sie merken, aus mir machen Sie keinen Psychotherapeuten mehr, aber versuchen will ich es doch.
0: das wird schwierig. Ich finde, das Wichtigste, um einen Erfolg zu haben, ist, dass man ein gutes Ziel hat. Und wenn man wohin fliegen will, beispielsweise, wenn man sagt, so, ich habe jetzt so lange mich darauf gefreut, in die USA zu fliegen. Ich will jetzt endlich mal nach Thailand, weil ich habe so viel Gutes drüber gehört und ich will das endlich mal selbst sehen, wie das ist. Dann hat man ja ein Ziel und hat eine Idee, okay, fühle ich mich dann in dem Land wohl? Ist das positiv besetzt? Dann ist dazwischen nur noch diese kleine Brücke von einem etwas längeren Flug. Aber dann habe ich auch eine höhere Chance, dass ich tatsächlich auf das Ziel, auf das positive Ziel, vorher die Ängste reduzieren kann und dann eben gucken, geht es vielleicht erstmal nur mit einem Selbsthilfebuch, geht es mit einem Hörbuch, geht es mit einer App, reduziert sich das schon, geht es dann vielleicht, wenn ich nicht so weit weg vom Flughafen wohne, dass ich einfach mal dahin fahre und mir das angucke. Also das, was man so in der Angsttherapie grundsätzlich macht, sich der Situation annähern und merken, ach, Der Puls geht ja gar nicht mehr so hoch. Guck mal, die laufen ja alle rum und die kommen alle wieder und das funktioniert ja. Darüber Sicherheit zu

0: finden.
1: Ja, auch an Land kann man einiges erleben. Unsere Kollegen von MDF 1 haben da mal einen schönen Vorschlag in Sachen Wandern.
2: Wenn Sie schon immer einmal Kulturkonsul werden wollten, dann hätten wir eine Möglichkeit dazu anzubieten, die uns der Landrat des Salzankreises verraten hat. Anlass war die Übergabe eines weiteren Kulturstempels, der neben der Kirche in Ranis, einem Ortsteil von Schönebeck, zur Benutzung freigegeben wurde. Das ist an sich jetzt nicht so das Ereignis, das eine Anwesenheit von Landrat und Oberbürgermeister erfordern würde, aber es ist gewissermaßen der Auftakt zu Feierlichkeiten, die Ranis in diesem Jahr beschäftigen werden.
3: Der Ort ist urkundlich erwähnt worden, das erste Mal in 1176, und damit haben wir in 2026 jetzt die 850 Jahrfeierlichkeiten, und dementsprechend ist es auch schön, dass wir zu dem Anlass hier diese Stempelstelle auch einweihen konnten. Genau, wir haben mehrere, sage ich mal, begleitende Themen wie den Kulturstempel. Die Kirche wird auch in den digitalen Stadtrundgang der Stadt Schönebeck eingefügt. Wir haben dann natürlich aber auch noch unser Sommerfest, das am 8. und 9. August dann hier in Ranis stattfinden wird, in diese Gesamtfeierlichkeiten eingerahmt, oder das Motto wird dann eben die 850-Jahr-Feier sein.
2: Der neue Kulturstempel hier neben der Kirche ist die nunmehr sechste Station in Schönebeck, eines Wanderweges, der im Salzankreis mittlerweile etwa 40 solcher Stempelstationen aufweist. Es handelt sich um ein touristisches und ehrenamtlich geführtes Projekt, mit dem man auf Sehenswürdigkeiten im Landkreis aufmerksam machen will.
4: Also der Kulturstempel ist der Anreiz, bestimmte Punkte in unserer Region im Salzlandkreis zu besuchen, oder ich sag mal so ein bisschen das Scheunentor aufzumachen in kleine versteckte schöne Ecken, die man sonst vielleicht gar nicht so erkennt sofort. Und unsere Botschaft ist, den Salzländer Kulturstempel in einem Heft zu dokumentieren und den Menschen überhaupt mal zu sagen, wo man hinfahren kann, was man vielleicht noch nie gehört hat und sagt, Mensch, da würde ich schon immer mal hin. Und das ist zum Beispiel heute der Punkt, hier in Ranis eine Stempelstelle zu öffnen.
2: Und zwar neben einer schönen alten Fachwerkkirche, die über ein besonderes Ausstattungsdetail verfügt.
3: Die St. Ludas Fachwerkkirche ist aus dem 13. Jahrhundert und ist quasi hier unser baulich-historisches Highlight. Einmal natürlich wegen der Fachwerkbauweise, aber wir haben auch drinnen Highlights, zum Beispiel eine Kassettendecke, die mit biblischen Motiven im Dreißigjährigen Krieg gemalt wurde, die sehr einmalig ist in Deutschland auch.
2: Das muss man sich vielleicht einmal vergegenwärtigen, denn während Westelbisch die Tilly-Truppen 1631 raubend und mordend nach Magdeburg zogen, war hier in Ranis auf ostelbischer Seite ein Künstler dabei, nahezu ungestört und zum Lobe des Herrn diese Malerei an der aus Eichenbohlen gebauten Kassettendecke anzubringen. Solch und andere Geschichten bekommt man aber nicht nur hier erzählt, sondern auch an den anderen Stationen des Wanderweges durch den Salzlandkreis, deren Besuch man eben durch einen Stempel im Heft dokumentieren kann. Und damit wären wir wieder beim Titel, den es zu erringen gilt, wenn man alle Stempel beisammen hat.
4: Also das Obererlebnis wird, dass Sie dann Konsul des Salzlandkreises werden, also Schrägstrich Botschafter des Salzlandkreises. Und wir haben schon 240 Konsule, das heißt Menschen, die alle Stempel erradelt, erlaufen, erwandert haben. Und diejenigen werden dann von uns eingeladen, von uns heißt vom Sparkassenvorstand und von mir, sodass wir einmal zusammenkommen, dann die Konsul übergeben und einfach miteinander reden. Und da sind mittlerweile Konsule bei, die nicht nur aus dem Salzlandkreis kommen, sondern aus der Nachbarregion, sogar aus Süddeutschland sind schon welche dabei gewesen. Die haben ihren Urlaub hier verbracht. Und ich glaube, das sind die besten Botschafter, die hier Erfahrung gesammelt haben und Reize entdeckt haben.
2: Mit der Station in Ranis ist nur noch eine dazugekommen und es ist anzunehmen, dass man noch weitere erschließen wird. Gibt es doch hier viele interessante Orte, die es zu entdecken gilt. Das erforderliche Heft dazu bekommt man in den Sparkassenfilialen im Landkreis oder man fordert es zuvor über das Internet an. Und dann kann die Tour auch schon losgehen, die man am besten unter www.salzländerkulturstempel.de plant. Dort wird man auch zu geführten Touren eingeladen, die man mitfahren könnte. Und eine Bitte hatten die Verantwortlichen noch, den Stempel bitte nicht mitnehmen, sondern nur zum Stempeln in das Heft zu benutzen.
1: Ja, unterschiedlichste Tipps gibt es für den Urlaub. Einen haben wir jetzt aus Oberhausen, den wir aber hier drüben bei uns in Berlin und Umgebung schon ganz gut kennen, nämlich Karls Erlebnishof. Ein solcher wurde jetzt eröffnet und lohnt sich, mit der ganzen Familie dorthin zu gehen.

0: Erdbeeren am Dönerspieß schweben durch die Luft. Daneben lädt eine riesige Toilette zum Klettern ein. Schon beim ersten Rundgang wird deutlich, in diesem Erlebnispark gibt es an jeder Ecke etwas zu entdecken. In Oberhausen hat nun das erste Karls-Erlebnisdorf in Nordrhein-Westfalen seine Tore geöffnet. Bereits am ersten Tag zieht das außergewöhnliche Freizeitkonzept tausende Besucherinnen und Besucher an. Vor allem Familien erwartet eine bunte Welt voller Erdbeeren und verspielter Details.
1: Ich finde es ganz toll hier. Und ich war gerade im Klettergerüst und dann waren wir noch da auf dem Klettergerüst.
2: Und warum sind wir hier?
1: Wegen den Erdbeerbonbons.
2: Wegen den Erdbeerbonbons. Wir lieben die Erdbeerbonbons.
3: Wir haben endlich ein Karls-Erlebnisdorf zu Hause. Ja, alles total nett, total schön.
4: Also am Anfang der Laden, der war richtig cool. Mit dem vielen Porzellantasten und so, mit den Radios. Das war schon cool.
5: Ich finde es super auch. Allein, dass wir jetzt so einen Karls auch hier in der Nähe direkt bei uns haben in NRW. Also richtig toll.
6: Ich war auf der Hüpfburg. Ist halt eine Hüpfburg. Und die Teppichrutsche wird schon gerutscht.
4: Man denkt so, man wäre in einer anderen Welt.
0: Schon am frühen Morgen bilden sich lange Schlangen vor dem Gelände neben dem Westfield-Zentrum. Gespannt warten die Besucherinnen und Besucher auf die feierliche Eröffnung. Pünktlich um 11 Uhr öffnet Gründer Robert Dahl persönlich die Tore. Begleitet von Musik, Konfetti und großem Applaus fällt der Startschuss für das erste Karls-Erlebnisdorf in Nordrhein-Westfalen. Die ersten Gäste strömen auf das Gelände und machen sich neugierig auf Entdeckungstour. Robert Dahl freut sich über den großen Besucherandrang und dass das Erlebnisdorf nun endlich seine ersten Gäste begrüßen kann.
7: Das fühlt sich schön an, dass es jetzt endlich eröffnet ist, weil wir da so lange drauf hingearbeitet haben und man kann es kaum glauben. Also ich bin sehr erleichtert. Ich höre das auch schon ganz gerne, was ich hier so höre, so wenn ich hier so lauter Kinder so lachen höre und viel Spaß und so weiter, das fühlt sich gut an.
0: Liebe zum Detail, bunte Farben und eine gute Portion Humor. Genau das macht die Karls-Erlebnisdörfer aus. Für den neuen Standort im Ruhrgebiet gibt es aber auch ganz einzigartige Attraktionen. Darunter ein Fahrgeschäft rund um die Currywurst. Ob Currywurst, Karussell, Erdbeerraupenbahn oder Abenteuerspielplatz. Hier gibt es für Familien jede Menge zu entdecken. Und das Besondere, der Eintritt auf das Gelände ist kostenlos.
7: Karls an sich ist, wir sagen, niedrigschwellig, also es kostet keinen Eintritt. Es gibt auch wirklich eine Menge zu erleben, ohne einen Cent zu bezahlen. Und dann gibt es einige Attraktionen, die kosten etwas. Da kann man zum Beispiel eine Runde mit der Erdbeerraupenbahn fahren, kostet glaube ich 3,50 Euro. Oder man kauft sich eine Tageskarte, so ein Armband. Oder es gibt auch viele Leute, die eine Jahreskarte haben. Dann kann man alle Karls-Standorte das ganze Jahr besuchen.
0: Zum Erlebnis gehören neben Fahrgeschäften vor allem Souvenirs und Essen. In den Läden warten frisch gemachte Marmelade, Brot, Süßigkeiten und Erdbeerdöner auf die Gäste. Einkaufen, Naschen und Zuschauen gehen hier nahtlos ineinander über. Für Gründer Robert Dahl ist die gelungene Eröffnung deshalb erst der Anfang. Schon heute schmiedet er Pläne, wie das Erlebnisdorf in den kommenden Jahren weiter wachsen könnte.
7: Wir hoffen uns schon, dass das eigentlich nachhaltig und gut funktioniert und werden uns da ordentlich Mühe geben, so die nächsten Monate und Jahre. Also wenn das jetzt so die ersten Monate hier gut anläuft, wir haben ja hier noch relativ viel Land, wo wir erweitern können, 3 Hektar, 30.000 Quadratmeter. Und da könnten wir uns alles Mögliche vorstellen, von einem schönen Familienhotel über weitere Attraktionen, vielleicht mal eine Achterbahn und solche Sachen.
0: Langweilig wird es hier so schnell jedenfalls nicht. Schon jetzt ist überall etwas Neues zu entdecken. Bereits am Eröffnungstag zeigt sich, wie groß das Interesse an diesem ungewöhnlichen Freizeitkonzept ist. Ob für eine Fahrt auf dem Traktor, eine Runde mit der Erdbeerraupenbahn oder einfach einen entspannten Spaziergang zwischendurch. Das Karls-Erlebnisdorf entführt seine Gäste in eine ganz eigene Welt.
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0: Och, jetzt sind wir doch schon in der Halle, schon eigentlich auf dem Mond, ne?
1: Schon eigentlich auf dem Mond. Aber wir sind gerade dabei, einiges vorzubereiten für den Mond. Zum Beispiel der Entwurf eines Argonauten, eines Landegerätes. Dieses steht 1:1 in Köln in der Luna-Halle, aber auch hier im Human Exploration Control Center, was in Oberpfaffenhofen entstehen wird. Das heißt, Europas Weg, Deutschlands Weg zum Mond ist bereitet.
0: Wir treffen sonst immer alte, gestandene Astronauten.

0: Alles Männer, die da oben schon waren. Eine junge Frau ist uns natürlich tausendmal lieber. Eine junge Frau, der die Zukunft ja wahrscheinlich zu Füßen liegt. Jedenfalls die Zukunft im All. Und wenn Sie in Richtung All gucken, alle wollen noch mal auf den Mond. Alle haben den Plan. Die wollen ja nicht nur hoch mal gucken, die wollen oben bleiben. Wie stellen Sie sich das vor? Wie wird das?
1: Naja, also wir haben in unserer Raumfahrtgeschichte der Menschheit in den letzten Jahrzehnten sehr viel coole Meilensteine hinter uns gebracht. Und das Beste, was ich mir vorstellen kann, war jetzt in den letzten 27 Jahren die internationale Raumstation. Wir haben seit 2000, seit dem Jahr 2000 sind dort konstant Menschen am Arbeiten, Astronautinnen und Astronauten, die wissenschaftliche Experimente aus allen möglichen Disziplinen machen und somit den Menschen auf der Erde Ergebnisse zurückbringen, die das Leben leichter und besser machen sollen. Jetzt zum Mond zu gehen, das bringt nochmal einen Schritt weiter. Auf der einen Seite ist es was ganz, ganz Cooles, Inspiratives. Wir sind am Forschen, am Abenteuern und verschieben nochmal die Grenzen von dem, was es bedeutet, eigentlich Mensch zu sein. Aber auf der anderen Seite können wir den Mond auch als Plattform nehmen für weitere wissenschaftliche Erkenntnisse und Innovationen für die Erde. Also die Kollegen Matthias Maurer und Alexander Gerst trainieren jetzt schon aktiv dafür, weil sie natürlich hoffentlich bald auch eine Mondmission bekommen, irgendwann in dem Artemis-Programm. In meinem Fall, ich trainiere noch nicht für den Mond, weil ich aktuell hoffe, eine Mission noch auf die internationale Raumstation zu bekommen oder eine der Nachfolgestationen, weil ich dort dann wissenschaftliche Beiträge machen kann, forschen kann und wenn ich dann die Erfahrung gesammelt habe, vielleicht geht es dann eines Tages auch zum Mond oder sogar weiter.
0: Also hier in der Halle kommt die Begeisterung rüber. Also da kann man Begeisterung wecken und der Funke wird überspringen. Ist er beim Kanzler übergesprungen?
2: Beim Kanzler ist er übergesprungen.
0: Was haben Sie ihm denn alles gezeigt?
2: Auch dem Kanzler präsentiert der deutsche Erdbeobachtungssatellit EnMAP ein Hyperspektralgerät. Das heißt, ich bin damit in der Lage, über verschiedene Wellenlänge Vegetationszustände und Feuchtezustände zu identifizieren, um daraus Vorhersagen zu machen für die Ernte, für den Umweltschutz und für die Nutzung unserer natürlichen Ressourcen.
0: Alles, was dorthin soll, muss tatsächlich hingebracht werden. Womit?
2: Seit 1979 arbeitet Europa an der eigenen Ariane. Hier die Ariane 6, die neueste Generation, die Ariane 6.4, die nächste Woche schon wieder starten wird. Und hier die Kleinträger, zum Beispiel von ESA Aerospace, High Impulse oder der Rocket Factory, mit Nutzlasten bis zu 750 Kilogramm, die dann in eine Erdumlaufbahn gebracht werden. Oder eine Variante der italienischen Kollegen zusammen mit Frankreich, die Vega C, die ebenso wie die Ariane in Kourou gelauncht wird.
0: Also Aufwand habt ihr ja nicht gescheut. Was hängt denn hier?
2: An Aufwand haben wir nicht gescheut, um genau das zu demonstrieren, was wir demonstrieren wollen, die Faszination der Raumfahrt. Und hier ist es die astronautische Raumfahrt mit dem Orion-Raumschiff und dem European Service Modul. Das heißt, ohne Europas Anteil kämen die Amerikaner, kämen wir nicht auf den Mond, denn es handelt sich hier um die Steuereinheit des ATV, des Automated Transfer Vehicle, wovon die Amerikaner 9 Stück gekauft haben, um 9 Artemis-Missionen zu fliegen.
0: Also wir sind ja am Donnerstag hoffentlich dann mit dabei, wenn es klappt und wir dann hochschalten können zur ISS.
2: Ist auch ein Beispiel wieder für das Thema Steuergeld zu sagen, was passiert denn da oben? Wir haben hier unsere Astronauten zum Astronauts Day, Matthias Maurer, Alexander Gerst, Amelie Schönwald und andere, die dann hier den Besuchern erzählen, was sie da oben gemacht haben. Was haben sie untersucht, was haben sie geforscht, was sind die Ergebnisse? Und um zu zeigen, wie das wirklich passiert, gibt es dann eine Live-Schalte mit der Unterstützung der NASA, der amerikanischen Kollegen, zur Internationalen Raumstation.
0: Wir wissen nicht, was das für ein technischer Aufwand ist, den man hier betreibt, um so ein Gespräch dann auf die Erde zu bekommen. Können Sie uns da helfen?
3: Ja, das ist wirklich ein Aufwand. Die Raumstation fliegt ja 400 Kilometer über der Erde, ungefähr 16 Mal pro Tag um die Erde herum. Das heißt, man muss wirklich im Blickfeld einer Empfangsstation sein. Und es gibt natürlich Relais-Satelliten, die das ermöglichen, dann natürlich hier runterspielen. Sie haben vielleicht die Verzögerung gesehen, einige Sekunden, weil das natürlich den weiten Weg zurücklegen muss, um hierher zu kommen. Aber die Tonqualität war super gut. Wir waren alle sehr beeindruckt, dass das so real aussieht und klingt. Und ich muss sagen, die technischen Lösungen von heute sind nicht vergleichbar mit denen vor 10 oder 20 Jahren. Thomas Reiter, mit dem habe ich gerade gesprochen, hat gesagt, vor 20 Jahren hat man kaum was verstanden. Heute klingt das so klar und so nah.
4: Station, this is Houston. Are you ready for the event?
5: Hello, Sophie. Hello, Sophie.
6: Es ist toll zu sehen, dass du

0: in deinem Element bist. Für mich ist es ein besonderer Tag, zu sehen, dass du da bist. Matthias, Thomas und ich sind hier und würden gerne bei dir sein. Was war das für ein Gefühl, als du das erste Mal unsere Erde gesehen hast? Aber was ich noch mehr interessiert, wie war das Gespräch mit der fantastischen Artemis II Crew? Ich muss ehrlich sagen, ich hatte Gänsehaut, als ich das gesehen habe. Ich bin wirklich interessiert, wie die Erde von der ISS-Station zu sehen ist.
1: Vielen Dank, Alex, für diese Frage. Ja, eigentlich, im Gespräch mit der Artemis-Crew hatten wir auch alle Gänsehaut. Es fühlte sich komplett surreal an. Eine Crew im All, im Gespräch mit einer anderen Crew, mit einer anderen Reise im All. Der Blick auf die Erde ist unglaublich. Man sieht keine Grenzen, nur unseren Planeten. Das verändert wirklich die Perspektive darauf, wie wir miteinander umgehen sollten. Wir arbeiten hier in einem internationalen Team zusammen. Zusammenarbeit ist entscheidend, sowohl im All auch zwischen den Raumfahrtagenturen auf der Erde.
2: Herr Reiter, für uns war das spannend und erlebnisreich. Wie ist es für Sie gewesen?
3: Ja, für mich ist das mindestens genauso spannend, so wie ich das auch in der Frage schon gesagt habe. Das weckt natürlich tolle Erinnerungen und man wird so ein bisschen sentimental, wie weit sich das entwickelt hat. Man darf nicht vergessen, 2006, das sind 20 Jahre her und die Station war viel kleiner, kam uns aber damals im Vergleich zu mir Station schon viel größer, viel komfortabler, viel leistungsfähiger vor. Und das ist einfach ein tolles Gefühl, wenn man jetzt zu einer Kollegin spricht, die viel jünger ist, die das alles dort oben an Arbeiten vollbringt und eben diese Aufgabe auch als Botschafterin für die Raumfahrt übernimmt. Also tolles Erlebnis.
4: In der Tat, das war ein absolutes Highlight, die Live-Schalte zur ISS. Da muss man natürlich auch gucken, dass es zeitlich genau passt. Und ja, das hat natürlich auch gerade die Besucher sehr begeistert. Wir hatten ja am Freitag unseren Talent Day, wo sehr viel junge Talente aus dem Studium oder auch noch Schülerinnen und Schüler da waren. Und aber natürlich auch das Fachpublikum, da sind wir alle begeistert.
5: Hier draußen auf See, da hat es richtig Spaß gemacht und sollte nur als Anregung gelten. Wenn Sie die Anregung annehmen, dann wünsche ich immer eine Handbreit Wasser unterm Kiel.

0: Alle sieben kommt eine Schafe und wer die Schafe hat, hat Glück.
1: Gehörst du eigentlich zu dem anderen Team, um mich komplett abzulenken, dass hier überhaupt nichts vorwärts geht?
0: Gibt's hier jemanden, der sich hier auskennt?
2: Hier der Fischrestaurant, ich brauche immer guten Koch, der Fisch braten kann.
0: Schleimer.
1: Ja, es läuft gar nicht so super gut, um ehrlich zu sein.
3: Okay.
2: Was hast du mit den Tomaten vor?
1: Mit den Tomaten? Raus jetzt, raus aus dieser Küche.
2: Nein, so, das passt schon. Ich will das ein bisschen Saft dazu machen, dann passt das nicht ganz.
1: Was will ich jetzt eigentlich damit? Was wollte ich jetzt gerade damit machen? Ich hab's vergessen.
3: Ich habe hier schon wieder abgelenkt. Okay.
1: Ah ja.
3: Ja, grüß Sie, liebe Zuschauer, und herzlich willkommen zu einer neuen Ausgabe der Mitkochshow bei Sachsenfernsehen. Wir haben diesmal im Küchenzentrum Dresden zwei Hobbyköche aus Sachsen am Start. Der Jens und der Martin werden gleich sich das Duell am Herd hier liefern. Aber was Sie noch nicht wissen und auch Dirk und ich nicht, mit was werden Sie kochen? Gerd und Stefan sind unterwegs, kaufen gerade ein. Was hast du für ein Gefühl? Auf was hast du Lust heute?
4: Ja, Fleisch in allen Variationen ist völlig in Ordnung. Natürlich auch Gemüse, das ist auch gut. Weniger so Garnelen, Langusten, Pulpo, also alles so, was
3: zum Meer kommt.
4: Naja, Fisch esse ich schon, aber so die ganz exklusiven Sachen, ja gut, das muss ja nicht. Ich komme ja vom Dorf, also da gibt es sowas nicht.
3: Also wirklich die bekannten Dinger sozusagen.
4: Genau.
3: Am besten ein bisschen Hausmannskost, das wäre doch auch schön mal wieder, oder?
4: Einfach mal so ein schönes Beefsteak mit Kartoffelmus, das ist schon auch mal was Feines, oder? Aber da gibt es nicht so viele Punkte, glaube ich, ne? Weil das soll alles ein bisschen besser aussehen. Und,
3: ich glaube, also aus meiner Erinnerung bewertet ihr Hausmannskost schon ganz gut.
4: Ja, weil es mir schmeckt und da gibt es die meisten Punkte von mir.
3: Da gucken wir doch mal, was da in dem Einkaufskorb landet bei Rewe Köckeritz. Wir schalten rüber zum Supermarkt und sehen uns gleich wieder. Bis gleich.
0: Es ist immer noch Sommer. Was machen wir im Sommer?
2: Ja, grillen natürlich.

0: klar.
1: Wir haben uns was einfallen lassen. Thema Gemüsegrillen.
0: Ja, mal ein bisschen anders. Vielleicht ein bisschen Fisch dazu mal das mal. Ne? Mhm. Mal schauen, wer sich da rantraut und wie auch immer. Wir schauen jetzt einfach mal, was wir Schönes im Super-Rewe-Markt haben hier.
1: Gehen wir also, mal schauen. Auf zum Gemüse.
0: Jawohl.
1: Große, schöne Avocados, oder?
0: Ja, sowieso. Vielleicht kommt dann auf die Idee, so ein bisschen dippmäßig Guacamole dazu zu machen.
1: Guacamole oder wie gesagt, halbiert, ein bisschen Grill, Öl ja. In der Pfanne. Auch könnten wir Eier dazu noch nehmen.
0: Könnten wir machen. Aber lass uns erst mal Gemüse gucken hier.
1: Brokkoli, passt immer eigentlich.
0: Brokkoli. Tomate.
1: Schöne Tomaten, genau.
0: Tomate.
1: So was hier, ja, super die geil. Den Rispe gleich in Olivenöl vielleicht so ganz kurz einditschen kannst.
0: Ja. Oje. Stefan.
1: Oh Gott.
0: Weißt du, was
1: jetzt kommt Süddeutschland durch. Achtung.
0: Also es gibt ja Leute, die sagen Aprikosen dazu. Aber das sind ganz klar Marillen. Aprikosen steht drauf, das sind Marillen. Dann lass uns ein bisschen Blätterteig mitnehmen. Vielleicht möchte jemand, traut sich jemand sowas zu mit Blätterteig, oder?
1: Also nehmen wir jetzt noch eine schöne Zitrone mit.
0: Eine Zitrone, eine Zucchini, ja?
1: Ja, du, dann lass gleich noch ein bisschen mehr Zitrone mitnehmen. Weil eine Zitrone kannst du ja auch halbieren auf dem Grill.
0: Und dann aus drüber.
1: Oder in der Pfanne und dann über den Fisch schön drüber träufeln. Also bei uns sind alle Zitronen unbehandelt an der Schale, so dass du sie verzehren
0: alle.
1: Kannst.
0: Wenn der Stefan sagt, alle, dann meiner auch
1: die
0: alle.
1: Im Netz, die einzelnen, ja. Alle.
0: Bits Paprika, super Sache, super zum
1: Grillen. Oder guck mal, die Pimentos. Das ist doch auch witzig. Pimentos de Patron mit schönem Olivenöl, da bräuchte man eigentlich noch Hagelsalz. Und wie ist das? Es gibt in jeder Packung
0: eine Schafe.
1: Nee, alle sieben kommt eine Schafe und wer die Schafe hat, hat Glück, oder?
0: Also mir ist scharf zu scharf, aber es wurscht, wir machen das jetzt einfach, okay? Dann lass uns noch ein paar Pilze machen, vielleicht traut sich noch einer, aber Pilze grillen. Lachs, mega geil. 2-2, hier 2-2. Er braucht ja 3 Portionen, müssen wir ja machen. Okay, super schöner Lachs.
1: Ach, zwick mich mal, Salz ist doch hier drüben. Ach Mensch.
0: Zwick mich mal.
1: Gibt's hier jemanden, der sich hier auskennt?
0: Warst du schon mal hier, Stefan? Warst du auch
1: gelegentlich,
0: schon mal hier?
1: Gelegentlich, aber guck mal.
0: Beim Zucker, jawohl. Auch gute Nummer für sowas. No? Eine Sahne, Blätterteig und Eier, dann passt das. Gut. Gut, gut. Du kennst den Weg?
1: Ja.
0: Ja. Passt.
1: Einmal Frühstücksglück, zweimal Frühstücksglück. Alle sehr drin, gut. Alle ganz perfekt.
0: Wir fahren ins Küchenstudio.
1: Auf geht's.
0: Und
1: toller Korb geworden.
0: Hoffentlich wird's lecker.
1: In diesem Sinne.
0: Auf geht's. Lecker, lecker, lecker.
2: Hey Leute. Was macht ihr denn hier? Ah, ihr seid wegen dieses Videos hier. Ach Gott, Leute. Naja, ich will ganz ehrlich zu euch sein. Ich habe eigentlich noch nie gekocht. Also gut, letzte Woche habe ich zum ersten Mal gekocht. Habe ich zum ersten Mal einen Kochlöffel in der Hand gehalten. Was? Das war eine Gabel. Eine Gabel. Aber ihr seht, das Restaurant steht, sag ich mal. Ne? Nee, aber mal ernsthaft. Also, worüber wollen wir eigentlich reden? Ne? Also, ich bin der Jens. Ich koche eigentlich tatsächlich immer nur nach Rezept, muss ich ganz ehrlich sagen. Deswegen wird das eine crazy Nummer. Und ich bin auch so ein ADHS-Ronny. Ich bin so völlig stressed out und ich koche immer so im Hyperfokus. Wird auf jeden Fall eine Herausforderung für die Moderatorin. aber ja, schau mal, was wird. Was wird.
3: Hallo, ich bin der Martin, bin 32 Jahre alt, komme aus Dresden, arbeite als Forstwirt in der Forstbaumschule. Und das hier ist meine Küche, wo ich gern altbewährtes koche und neue Sachen ausprobiere. Was ich immer da habe, sind frische Zutaten und auch Nudeln, Reis, Fleisch und verschiedene Gewürze. Und zu meinen Lieblingsgerichten zählen Hefeklöße in Vanillesoße und Hähnchencurry mit Reis.
4: So, und jetzt können wir unsere Kandidaten hier im Küchenzentrum Dresden begrüßen. Jens und Martin sind jetzt bei uns. Und die große Frage ist natürlich, mit was für Zutaten werdet ihr heute hier kochen? Und da ist natürlich meine Frage, gibt es irgendwas, Martin, wovor du regelrecht, ich sag jetzt mal, Panik hättest, wenn das jetzt im Kühlschrank liegen würde?
5: Panik denke ich nicht. Das wird schon irgendwie werden.
4: Mit was kochst du am liebsten? Also was wäre so deine super Zutat?
5: Nudeln, Reis, Fleisch.
4: Okay, also das wäre so Basics, ja. Und bei dir, Jens?
6: Also Kugelfisch habe ich nur zweimal bisher gemacht. Das ist gefährlich. Das war ein Scherz.
4: Hast du schon zubereitet?
6: Niemals Kugelfisch gemacht. Ja, also das wäre meine Angstzutat.
4: Ich denke, es wird heute lustig. Ja, auf alle Fälle. Gut, deine Angstzutat Kugelfisch und mit was kochst du sonst?

0: So?
1: Alles andere.
0: Okay. Dann würde ich sagen, Dirk, walte deines Amtes und öffne.
2: Ja, pass mal auf, jetzt kommt ein Kugelfisch raus.
3: Das wird lustig. Also, ich mache jetzt auf und setzen, ja. Ich bin auf eure Gesichter gespannt, wenn ihr das seht.
0: Dann bitte schaut herein. Und was seht ihr denn da? Kaviar, wirklich? Oh, Kaviar haben wir zum Ersten. Also, das gab's noch nie.
3: Nee.
0: Ich denke, man kann was draus zaubern. Ja. Na, dann würde ich sagen, ab in die Küche.
4: No.
0: Und wieder eröffnet sich eine Frage, bevor wir anfangen, die 40 Minuten zu starten. Ja, also letzte Sendung habe ich mich gefragt, warum eine Melone? Diesmal frage ich mich, warum Aprikosen, beziehungsweise, wie du mich ja schon belehrt hast, Marillen.
4: Marillen, ja.
0: Ja.
4: Weil jetzt Marillenzeit ist.
0: Ah ja, und Marillen sind auch Aprikosen. Ja. Aber ich bin gespannt, was mit den Aprikosen, oder besser gesagt Marillen, gezaubert wird. Ich kann es mir nämlich noch nicht richtig in dem Gericht vorstellen, aber lass mich eines Besseren natürlich wie immer belehren.
4: Auf geht's. 40 Minuten, Jungs. Los geht's.
0: Ja, ich hab schon.
4: Ich hab schon.
0: Jetzt?
4: Jetzt, ja.
0: Es läuft. 40 Minuten, Jens.
4: Lachs im Blätterteig.
5: Oder vielleicht ganz andere Varianten.
4: Ja.
5: Man weiß es nicht.
4: Ja. Ich bin da total flexibel, du.
5: Das muss man doch sein, sonst wird das doch ja nichts.
0: Wusstest du, dass Marillen Aprikosen sind, Aprikosen gleich Marillen?
3: Ja, das ist selbstverständlich. Das lernt man doch schon im Kindergarten.
0: Ich gebe gerne auch mal zu, wenn ich was nicht weiß. Ich finde, das muss man auch mal sagen, ne? Muss man auch dazu stehen.
3: Nee, nicht so, zugeben, aber einfach so tun, als hätte man es eh gewusst.
0: Das mache ich auch oft, aber diesmal habe ich es mal zugegeben.
4: Du magst Marillentart, oder? Quasi so.
5: Ich würde das jetzt die Marillen klein schneiden,
4: ja.
5: Und dann anbraten süß.
4: Du kannst da einen Strudel machen. Da brauchst du nicht mehr anbraten. Wenn du den ganzen Strudelteig hast, dann gehst du her. Kannst du mit ein bisschen Zucker und Zitrone marinieren. Und dann in diesen Teig komplett einrollen, einpinseln und backen und dann bloß eine Scheibe runterschneiden. Auch super, das ist ein Marillenstrudel, das ist ein Klassiker.
0: So, was hast du denn vor? Ich sehe, du hast nichts aufgeschrieben, du hast im Handy deinen
3: Plan. Ich bin so dieser 2.0, einfach das ist so Internet,
0: völlig, ja.
3: das ist meine Welt.
0: Ja.
3: Ich koche ja gar nicht selber, ich gucke mir einfach immer nur Videos an, wie Leute kochen, und jetzt versuch's einfach mal selber.
0: Ich finde gut, dass du dir mentale Unterstützung aus Leipzig mitgebracht hast, aber was hast du dir denn jetzt ausgedacht? Also ich würde sagen, du kriegst auf alle Fälle was hin. Also du siehst schon hochprofessionell ein Brokkoli-Röschen pflücken hier aus.
3: Genau. Also da nehme ich mir jetzt ungefähr so 20, 25 Minuten Zeit und dann gucke ich, wie es weitergeht.
4: Du hast bestimmt noch nicht ganz viel Lachsstrudel gemacht, schätze ich mal, oder?
5: Einmal habe ich den gemacht, ja.
4: Da ist es immer gut, wenn man so eine Fass dazwischen hat oder einen Spinat dazwischen hat oder sonst irgendwas. Und das ist ein Avocado eigentlich nicht das richtige Gemüse dazu. Also das läuft da eher raus.
5: Das wäre interessant.
4: Probier's dann nächstes Mal daheim aus und sagst mal Bescheid.
5: Ich werde anrufen.
4: Okay. Herr Kleiner, machen wir das so, oder? Mach dann ruf mich an und sag Susanne erst wahrscheinlich Danke.
5: Ich muss jetzt Küche putzen,
4: genau.
0: Ja, aber erzähl mal jetzt wirklich. Das ist der rote Faden.
3: Also wir machen Ofengemüse, als Vorspeise.
0: Ja.
3: Hauptspeise ist der Lachs sozusagen. Und das Dessert, da sind wir hier bei dem Obst dabei.
0: Ach, die Marillen werden integriert.
3: Genau. Ah ja, Aprikosen sind Marillen. Das ist das, was du eben gesagt hattest. Ja. Das klingt jetzt bei mir auch.
0: Aber wie werden die denn integriert?
3: Ja, die werden karamellisiert und...
0: Oh, das klingt gut. Das ist das, was du gerade gesagt hast vorhin. Okay, also das klingt nach einem guten Plan. Und wie heißt das Zeitmanagement, der so eingetaktet?
3: Da kümmert sich die künstliche Intelligenz drum. Da habe ich überhaupt gar nichts damit zu tun.
4: Genau, und wenn du dann den Lachs hast, den kannst du dann, ich würde den halt vorher portionieren, dann auf der Haut grillen, so lange, bis er von unten fast... Jetzt siehst du, dass er langsam durchgeht. Und wenn er dann so weit ist, dann drehst du ihn einmal um, zählst bis 10 und nimmst ihn raus aus der Pfanne. Dann ist er fertig.
5: Wenn ich das nachher noch weiß, werde ich das sicher umsetzen.
4: Ruf mich an.
0: Was machst du denn sonst in deinem Leben, beruflich gesehen?
3: Beruflich gesehen? Ja. Ich arbeite in der internationalen Jugendarbeit. Ich arbeite in so einer internationalen Förderstelle, die Jugendprojekte fördert.
0: Ja, das heißt du...
3: Da habe ich die Verwaltung mit aufgebaut.
0: Okay, in Leipzig kennt man das?
3: Im deutsch-griechischen Jugendwerk arbeite ich.
0: Ah, okay, das kennen wir doch. So, genau. Das heißt, du machst gute Dinge jeden Tag.
3: Genau, ich versuche jeden Tag gute Dinge zu machen und sieht man ja jetzt auch.
0: Ja, und wie bist du dazu gekommen? Also
3: zu kochen oder zu arbeiten?

0: Ja, ich hab mehrere Monate meine Miete nicht gezahlt und dann hat mein Vermieter gesagt, da müssen wir irgendwas ändern. Und dann habe ich hab angefangen mit Arbeiten.
1: Ja. So, das passt schon. Ich würde so ein bisschen Saft dazu machen, dann passt das ganz gut. Ja, hier drüben. Am besten schiebst du gleich in den Ofen, backst gleich los, okay? Dann passt das Ganze nämlich.
0: Das sind Halbmonde. Ja. Wenn man die Zucchini in der Hälfte schneidet und sie dann wieder, das sind Halbmonde, habe ich auch gerade eben gelernt. Ja. Das ist das Ofengemüse, das ist die Vorspeise.
2: Gut, also das heißt, du wirst nicht Pfannengemüse machen, sondern Ofengemüse?
0: Genau, genau, das ist ein großer, wichtiger Unterschied. Wenn man die Pfanne aber in den Ofen tut, ist es Ofen-Pfannengemüse tatsächlich.
2: Und wo bist du in Leipzig aufgewachsen?
0: Hab in Gohlis gelebt, im Süden gelebt, jetzt lebe ich im Osten, also gehe ich davon aus, dass ich jetzt in ein, zwei Jahren dann auch in den Westen ziehe, damit ich dann auch alles einmal mitgenommen habe. Gehörst du eigentlich zu dem anderen Team, um mich komplett abzulenken, dass hier überhaupt nichts vorwärts geht? Weil ich habe das Gefühl, dass 10 Minuten schon um sind und ja, hier noch nicht so viel passiert ist.
2: 32 Minuten und 40 Sekunden.
0: Es wäre ganz lieb, wenn wir, also bis zur 32-Minuten-Grenze können wir uns noch unterhalten, aber dann geht ja auch langsam die Competition los.
2: Das hat die KI gesagt. Du bist schon ganz schön weit gekommen.
0: Ah, beim Kochen, ja? Na gut, dann können wir ja noch mal 10 Minuten, können wir uns noch mal hinsetzen.
2: Also ich habe ja Erfahrungswerte schon sammeln können, wie es nebenbei so abläuft, wenn ich jemanden interviewe noch und Fragen stelle.
0: Interviewen nennst du das? Ablenken würde ich das eher nennen.
2: Okay, soll ich dir mal ein Gerd herschicken?
0: Ich schick's dir mal rüber. Ein Gerdi.
2: Ich wurde jetzt rübergeschickt, weil ich nicht weiter ablenken durfte.
1: Okay.
2: Und jetzt habe ich gesagt, ich schicke dich als Profi mal rüber, damit du technische Unterstützung leisten kannst.
0: Ja, völlig entspannt, aber ich habe das Gefühl, dass dann jetzt um 5 Minuten gesagt wird, dass es Schluss ist und hier noch nicht mal die Pfanne an. So, wo sind wir denn jetzt? An welchem Punkt? Ja, ich muss mich jetzt wirklich mal konzentrieren. Obwohl, am Ende haben wir doch alle gewonnen, am Ende des Abends.
2: Aber dann ist ja alles noch mal ganz anders gekommen. Also das heißt, nicht der Lachs im Blätterteig, sondern die Marillen. Und ich bin jetzt echt begeistert, dass du das so schnell in den Blätterteig reinbekommen hast.
3: Ja, ich erst.
2: Und jetzt wird quasi geschnippelt für das Pfannengemüse. Und den Lachs machst du dann im Ofen oder willst du
3: den Der Lachs, der kommt dann einfach in der Pfanne mit. Antraten, das ist so das Schnellste jetzt.
1: Was magst du denn da jetzt? Für was magst du das Öl für?
0: Ich hau das jetzt hier auf das Blech drauf.
1: Was haust du drauf?
0: Das Öl, das Olivenöl.
1: Ja, ich meine für was?
0: Fürs Ofengemüse.
1: Ah, sehr gut. Okay. Wir brauchen 3 Portionen.
0: Ja.
1: Wir sind keine Vegetarier, möchte ich feststellen. Na? 3 Portionen. Was hast du mit den Tomaten vor?
0: Mit den Tomaten? Raus jetzt, raus aus dieser Küche.
1: Nein, ich sag, Tomaten machen so Ofengemüse wirklich lecker.
0: Hier sind sie.
1: Wir machen so ein Ofengemüse wirklich lecker, das wollte ich dir damit sagen.
0: Ja, ich habe es leider übersehen.
1: Ja, deswegen sage ich das ja.
2: Du hast ja studiert, gehe ich jetzt? Nee, in Ausbildung?
3: Ich habe eine Lehre gemacht.
2: Eine Lehre, ach, es gibt ja unterschiedliche Wege. Ich weiß, beim Studium, glaube ich, ist es gar nicht
3: die gehobene Forstwirtschaft ist dann.
2: Ja.
3: Das macht man in dem Studium.
2: Genau.
3: Und die normale Ausbildung zum Forstwirt, das ist dann halt eine ganz normale Lehre. Für 3 Jahre.
2: Ja, und das heißt, du bist in Dresden dann direkt zum Sachsenforst gegangen und da kann man ja gleich, nee, auch nicht, ich tippe alles falsch jetzt hier.
3: Ich habe in Nordsachsen meine Ausbildung gemacht und habe dann mal eine Zeit lang hier in Dresden gearbeitet, ja.
1: Wenn du jetzt dann auf der Haut grillen möchtest, was du aus dem Schleid ist, dann legt man den quasi mit ein bisschen Öl und Butter in die Pfanne auf der Hautseite und grillt man auf der Hautseite so lange, bis dass er von unten fast durchgegart ist.
0: Ja.
1: Okay, dass er das siehst, wenn er weiß wird. Und dann dreht man zum Schluss um, zählt bis 10 und nimmt ihn raus, dann ist er in der Mitte glasig.
2: Du schnippelst jetzt alles, was Gemüse ist, zusammen. Wie ist der weitere Plan? Wir haben gleich Halbzeit.
3: Gemüse klein schneiden, anbraten, Fisch anbraten, fertig.
2: Haben Sie sich da gedacht, es gibt keine Kohlenhydrate zum Hauptgericht? Deswegen sind wir hier auf Diät.
3: Wegen der Strandfigur.
2: Wegen der Strandfigur, genau. Lieber Jens.
0: Ja?
2: Ich habe einen Wein mitgebracht, damit ich nicht so viel rede. Was hältst du davon?
0: Das ist super. Ja, es läuft gar nicht so super gut, um ehrlich zu sein. Aber wir schauen mal, wie es am Ende wird.
2: Okay. Was heißt, du bist jetzt nicht...
0: Naja, ist immer schwierig, wenn man das gesamte Rezept gar nicht vorher so kennt.
2: Ja,
0: und dann,
2: das ist die Herausforderung.
0: Aber das ist natürlich die Sache, die man dann im Nachhinein gelernt hat.
2: Du hast aber das Ofengemüse drin.
0: Das ist zumindest, das funktioniert
2: steht
0: zumindest.
2: Schon mal. Genau. Jetzt kommt quasi der Lachs in die Pfanne, nehme ich an.
0: Genau, ja.
2: Ich bin da jetzt schon offen reden, weil die

0: Marillen sind ja jetzt verarbeitet. Was hättest du mit denen gemacht?
1: Ich hätte die Aprikosen zu einer Marmelade verkocht, Blätterteig schön aufknuspern lassen, mit Zucker abgestäubt und dann die Marmelade sozusagen auf den Blätterteig, ein bisschen Sahne aufgeschlagen, noch dazu. Ende. Gerd würde sagen, wie eine Marillenschnitte.
0: Ja, klingt auch gut. Ich kann ja schon mal verraten, dort im Ofen befindet sich Blätterteig mit Marillen.
1: Oh, sehr gut.
0: Ein Marillenstrudel.
1: Sehr gut.
0: Du hast das Salz schon offen. Sehr gut. Weil unsere Juroren lieben Salz. Gerne eine Prise
2: mehr. Mir wurde mehrfach gesagt, salzen.
0: Ja,
2: Gewürze.
0: Du hast es schon, okay.
2: Ich habe es
0: gut, dass ich es jetzt auch noch mal betone, dann weißt du, wie wichtig dieser Hinweis ist. Du hast ja hier sogar schon was angerührt. Was ist denn das? Der Dip für?
3: Genau, das ist die Soße fürs Hauptgericht.
0: Ofen. Ach, fürs Hauptgericht.
3: Weil, wo ein bisschen viel Salz drin ist, aber
0: nein,
3: das finden wir noch raus.
0: Nein, Jens, das ist gut. Ich bin gerade aus der anderen Küche gekommen mit dem Hinweis, bitte mach Salz rein.
3: Ja.
0: Bei uns der Juroren war sehr viel Salz.
3: Man könnte ja praktisch mit dem nicht gesalzenen das zusammenmischen.
0: Ich würde es gar nicht erwähnen und ich wette, sie sagen dann, das ist richtig gut gewürzt. Endlich hat
3: mal einer an Salz gedacht.
4: Den Lachs müssen wir langsam in die Pfanne bringen, oder ist da 12 Minuten hier, ne?
5: Ich bin schon
4: am besten halb Öl, halb Butter, so ein bisschen. Boah, genau, ein Stück. Butter kann nie zu viel sein.
5: Der Fisch muss schwimmen.
4: Ja, sowieso. Bloß schau mal, dass du ihn langsam reinbringst, ja? Weil du hast nur noch 10 Minuten.
0: Ich sag dir, Jens, es wird am Ende gut.
3: Ja, wir schauen mal.
0: Aber siehst du, wie wenig dich ich jetzt frage? Ich bin noch unterstützend.
3: Ja. Ich bin auch mega entspannt, weil da noch eine eigentlich ganz okay Zeit steht, aber...
0: 10 Minuten und 30 Sekunden.
3: Funktionieren nur unter Druck. Also ich kann so praktisch, wenn ich nur noch 5 Minuten Zeit habe, dann fange ich an zu kochen. Was will ich jetzt eigentlich damit? Was wollte ich jetzt gerade damit machen? Ich hab's vergessen.
0: Ich habe dich schon wieder abgelenkt. Okay.
3: Ah ja.
4: Lass für den Kameramann auch noch was über. Das soll nur ein Dessert sein. Ja, genau, gut. Ach, das schaut doch aus wie gewollt hier, du Mensch.
5: Als ob ich das schon immer so vorhatte.
4: Als ob du schon 100 Strudel vorher gemacht hättest, oder? So, also wenn es in der Forstwirtschaft nicht mehr reicht, ich hätte ein Fischrestaurant. Ich brauche immer einen guten Koch, der Fisch braten kann.
5: Schleimer.
6: Und ich würde jetzt sagen, hey Jens, mach das und das und das und das. Aber das habe ich schon von Anfang an versucht und es hat nicht so gut funktioniert. Deswegen halte ich mich
3: zurück.
6: Ich
3: kann auch nicht zuhören.
6: Und Luise muss einspringen. Ich würde sagen, wir wechseln uns jeweils ab, also Eva und ich, als Engelchen und Teufelchen. Was ganz gut ist in so einer Dreierkonstellation an Freundschaft. Was kannst du besser machen? Ich würde die Kruste, die so ein bisschen sehr dunkel aussieht, ein bisschen abschaben, glaube ich.
3: Die sieht nicht dunkel aus, sieht nur so, es ist nur
0: das Licht. Das ist das Licht.
6: Dreh es um, wenn du es präsentierst. Das
0: ist die Tellersprache, sagt man so schön. Das sieht
3: ja
0: dann kein Mensch.
3: Ich finde, es sieht goldbraun aus. Ich weiß gar nicht, was ihr habt.
6: Es wird genauso gut schmecken, wie es aussieht, aber du musst es auf jeden Fall umdrehen, damit es nicht verbrannt aussieht.
4: Du haust jetzt einfach den Fisch daneben und dann ist es gut hier. Perfekt. Ja, lang. Wichtig ist, dass du ein bisschen von deiner Soße mit dran hast. Jetzt kannst du aus der Zitrone kannst du noch eine Ecke schneiden, so mit dazulegen, so als Dekoration so ein bisschen. So eine Eckspalte, so eine Spalte.
0: So, 50 Sekunden.
3: 50 Sekunden.
0: So, meine Lieben, dann setzt euch wieder in eure Position. Wir sind hier im Endsport, beziehungsweise Jens. Aber ich muss dir sagen, das sieht doch vielleicht gar nicht so schlecht. Ach, die kommen dort mit drauf, die Marillen. Was kommt noch dazwischen?
3: Das ist eine sehr gute Frage. Ich glaube, das war es sogar. Was war jetzt hier mit dem Lachs? Da wollten wir eigentlich auch noch ein bisschen was dazu.
0: 30 Sekunden.
3: Naja, so fast.
0: Am Anrichten.
3: Ja, wir machen ja das ein bisschen. Aber ich muss noch würzen. Jetzt hier nochmal einfach raufjagen.
4: Super, gratuliere. Guck mal.
5: Besten Dank.
4: Sehr gerne.
0: Jens!
3: Haben wir da irgendwie genug Salz dran? Ich weiß es nicht. Wir drücken die Daumen.
0: Es war gut. Es wird gut. Es wird alles gut.

0: Wir sind gespannt, was ihr auf die Teller, also wir haben natürlich gesehen, was ihr auf die Teller gebracht habt, aber wir sind natürlich jetzt auf das Urteil der Juroren gespannt und was sie zu euren Marillen sagen. Wer fängt an, Jungs?
1: Erstmal jetzt zwei herzlichen Dank für zwei wunderbare Menüs in ja, fast ähnlicher Ausführung. Die Artikel wurden fast alle benutzt. Mhm. Wir haben hier bei Martin im Hauptgang ein Gebrauch.

0: genießt, ist das wirklich sehr, sehr schön. Jens, dein Hauptgang?
1: Jens geht.
0: Ach, der Jens hat einen Wecker an. Das war die
2: 40
0: was
2: Minuten
0: hast du für uns
2: sind
0: gesagt?
2: Aber um.
0: Jens, damit hast du wahrscheinlich nicht ganz unrecht. Hättest du deine Aprikosen länger geschmort, wären die sicherlich auch weich geworden. Die sind leider wirklich hart, die sind zu sauer, aber mit ein bisschen Zucker und ein bisschen längerer Schmorzeit hätte das können was ganz Wunderbares werden. Deshalb, Martin, von mir solide 7,5 Punkte. Jens,
2: trotz des Knödels.
0: Trotz des Nachtischs, ja. Der nie so gelungen ist, stabile 5,5. Herzlichen Dank.
3: Bestanden.
4: Also auch von mir herzlichen Dank. Ich war etwas überrascht tatsächlich, weil hier habe ich einen Teller, hier habe ich zwei Teller. Es gibt normalerweise immer Extrapunkte.
2: Naja, also grundsätzlich aber, gilt ja erstmal ein Hauptgericht zu kochen.
4: Aber,
2: ne?
4: Richtig, aber ich war schon überrascht, was man in 40 Minuten machen kann. Ich fange mal bei dir an, Martin. Martin, du hast zwei Teller gereicht, wirklich beides, der Lachs ist wirklich gut gewesen. Ich muss leider auch beim Stefan mich anschließen. Die Marille war einfach noch ein bisschen zu, ja, nicht ganz so durch, wie ich es mir gewünscht hätte. Aber ansonsten war es ein sehr, sehr gutes Gericht. Ich würde dir hier in dem Falle 6 Punkte geben. Beim Jens, auch bei dir, es ist ein Teller.
1: Da ist auch noch was drauf.
4: Ich ziehe meinen Hut vor dir. Du hast dich echt gut ablenken lassen von Sophie.
2: Was?
4: 10 Minuten. 10 Minuten und du hast gestikuliert. Ich dachte, er wird nie fertig. Aber das, was du gemacht hast, tatsächlich besser auch auf den Punkt gebracht. Ich gebe dir hier 7,5 Punkte.
5: Was? 7,5? Was ist mehr als deins, oder was?
2: Oh, jetzt wird's aber spannend. Jetzt müssen wir rechnen.
1: Ich glaube, er hat den Teller mal wechseln.
6: Also, dir schmeckt der Teller besser wie das.
2: Ja, ist doch in Ordnung.
5: Okay. Wirklich? Ah, hier.
3: Ja, ja. Das wird er nochmal herausnehmen.
6: Ja, ja, ich war mir gerade nicht ganz sicher, deswegen habe ich nochmal nachgefragt. Also, okay. Ich sage, spektakulär, in 10 Minuten einen Strudel in den Ofen zu schieben, das ist echt gut.
1: Danke.
6: Das war um genau 10 Minuten, genau 30 Minuten vor Ende war der Strudel im Ofen, also wirklich spektakulär, was ich wirklich sage. Beides soweit, ja. Geradlinig, alles okay, hier ist mir ein bisschen, innen ist mir gerade, also das ist, gefällt mir am Längen besser, weil es einfach mit Soße ist, mit abgeschmeckt, mit Strudel, mit Sahne, mit alles Mögliche. Hier fehlt mir halt die Marille komplett. Also das hat mit dem Ausgangsprodukt, ist immer grundsätzlich richtig, dass man was Gutes kauft, das war ein gutes Produkt, aber das kann man auch würzen. Würzen geht auch beim Dessert, dann machen wir halt Zucker, ne? Zum Beispiel, oder Zitrone und Zucker. Ja, und halt zu kurz das Ganze oder zu groß,
2: ja,
6: oder zu groß geschnitten.
2: Also
6: wenn es das Ganze kleiner geschnitten hätte, das hätte es wahrscheinlich auch noch funktioniert. Von daher gibt es hier, Jens, für mich hier 5 Punkte und hier gibt es 8 Punkte. Damit ist der Martin knapper Sieger.
1: Ganz knapp.
6: Knapper Sieger. Aber bei uns gibt es ja nur Sieger, keine Verlierer,
2: eben.
6: Gar nicht. Erster Platz gibt es von mir einen Gutschein, kommst du mir zum Essen. Ist auch leichter, weil du aus Dresden kommst.
0: Dankeschön.
6: Zwei Personen mit allem, was dazugehört. Und der Jens kriegt auch was Schönes natürlich für Leipzig, praktisch.
0: Du kriegst einen 300-Euro Einkaufsgutschein für die Firma Rewe. Dann könnt ihr zu dritt dort eine Party machen. Vielleicht die eine oder, vielleicht die eine oder andere Flasche Wein kaufen. Und ja, dann habt viel Spaß in Leipzig. Und
5: Dankeschön,
0: viel Spaß
5: danke.
0: Beim Kochen weiterhin.
2: Da hat sich doch gelohnt. Okay, dann. Danke euch für die Wertung und damit sage ich kulinarisch Grüße nach Hause. Wir freuen uns aufs nächste Mal. Ja, Stößchen.

0: Du hast vorhin einen schnelleren Zugang zu Fachärzten erwähnt. Das ist ja wirklich aktuell ein schwerwiegendes Problem und ich verstehe nicht wirklich, warum das so lange dauert.
1: Weil die gesetzliche Versorgung budgetiert ist. Viele Fachärzte dürfen nur eine begrenzte Zahl gesetzlich Versicherter in einer bestimmten Zeit behandeln. Wenn das Budget ausgeschöpft ist, müssen sie Patienten ablehnen. Nicht aus bösem Willen, sondern weil sie es einfach nicht dürfen.
0: Herzlich willkommen zum dritten Podcast von Ivan Petschow. Ich bin David Hanek. Los geht's. Gesundheit ist ja grundsätzlich keine Selbstverständlichkeit. Und die Gesundheit von Mitarbeitenden entscheidet darüber, ob ein Unternehmen läuft oder stillsteht. Jeder von uns kennt Kolleginnen oder Kollegen, die plötzlich länger ausgefallen sind. Und genau dann merkt man, der Mensch ist die wertvollste Ressource im Unternehmen. Wenn er nicht gesund ist, dann bricht alles zusammen. Termine, Abläufe, komplette Teams. Und genau deshalb reden wir heute über ein Instrument, das vielen noch gar nicht bewusst ist, aber mit einer enormen Wirkung daherkommt, nämlich die betriebliche Krankenversicherung. Yvonne, was kostet es einen Arbeitgeber, wenn Mitarbeitende krank sind?
1: Das hängt stark vom Job und vom Unternehmen ab. Schaut man nur auf den Produktivitäts- oder Wertschöpfungsverlust, liegen wir oft zwischen 120 und 220 Euro pro Krankheitstag. Rechnet man aber auch noch Entgeltfortzahlungen, Überstunden, Vertretungen, gestörte Abläufe dazu, landen viele Unternehmen schnell bei 300 Euro und mehr. In bestimmten hochqualifizierten Rollen können die Kosten sogar noch deutlich höher sein. Wichtig ist also, jeder Krankheitstag kostet Geld und Nerven. Genau da setzt unser Thema an, denn Mitarbeitergesundheit ist das Fundament für Unternehmensgesundheit. Die betriebliche Krankenversicherung, kurz BKV, ist ein Baustein, mit dem Arbeitgeber gezielt in Gesundheit, Motivation und Planbarkeit investieren.
0: Was ist BKV, wenn du es mal ganz einfach erklären sollst?
1: Die Mitarbeitenden behalten ihre gesetzliche oder private Krankenkasse und bekommen vom Arbeitgeber eine Art Gesundheitsupdate obendrauf. Das sind Zusatzleistungen, die bestimmte Lücken der gesetzlichen Krankenversicherung schließen und vor allem auch Wege verkürzen. Vorsorgeuntersuchungen, Zahnleistungen, Sehhilfe, Physio und ganz wichtig, schneller Zugang zu Fachärzten. Ein modernes Modell der BKV ist das sogenannte Gesundheitsbudget. Jede Person bekommt jährlich ein Budget, das sie flexibel für das nutzt, was ihr gerade hilft. Zum Beispiel Osteopathie, Heilpraktikerleistungen, Logopädie, Zahnersatz oder eine neue Brille. Und das Besondere daran, wer sein Budget vollständig ausnutzt, erhält im Folgejahr sogar nochmal eine Schippe obendrauf. Das ist ein

0: Starkes Signal, wer mehr braucht, bekommt auch mehr. Und die Mitarbeitenden können es ganz praktisch im Alltag umsetzen. Die Rechnung wird einfach fotografiert, in der App hochgeladen, fertig. Das dauert Sekunden und man spürt sofort, dass es funktioniert.
1: Wie kommt es bei Mitarbeitenden an?
0: Viele sind natürlich erstmal überrascht und dann denken die, die müssen auch noch einen kleinen Obolus dazugeben, bis sie begreifen, dass die Kosten für das Budget natürlich komplett vom Arbeitgeber getragen werden. Und am Ende bleibt das Gefühl, dass der Arbeitgeber nicht nur die Arbeitskraft sieht, sondern den Menschen selbst und seine Gesundheit. Viele finden das großartig, weil sie den Nutzen dieser BKV sehr schnell und ganz konkret im Alltag spüren. Ein Termin beim Facharzt ohne monatelanges Warten, ein Arztgespräch per Video, auch abends von zu Hause aus, ein Gesundheitstelefon, das sogar für die Familie da ist. Und bei einem Arbeitsunfall mit stationärem Aufenthalt wird das Budget sogar verdoppelt. Und die Mitarbeiter fühlen, hier hat jemand nicht nur an Wirtschaftlichkeit gedacht, sondern wirklich an uns.
1: Was sind die drei häufigsten Arbeitgeberfragen aus der Praxis und welche Antwort kannst du dazu geben?
0: Erstens, was kostet das? Zweitens, wie aufwendig ist das? Drittens, was bringt mir das als Unternehmen ganz konkret? Zu den Kosten. Für knapp 50 Euro pro Mitarbeiter und Monat kann der Arbeitgeber zum Beispiel 1200 Euro Gesundheitsbudget pro Jahr verschenken. Verglichen mit den am Anfang erwähnten Kosten eines einzigen Krankheitstages, mindestens 120 Euro am Tag, ist das sehr effizient. Zum Aufwand. Der ist in der Tat überraschend gering. Es gibt einen Rahmenvertrag, eine digitale Verwaltung, es gibt keine Gesundheitsprüfung, keine Wartezeiten. Vorerkrankungen sind mit abgedeckt, häufig sogar laufende Behandlungen. Es läuft quasi nebenher, weil die Mitarbeitenden ihre Rechnungen selbst hochladen, also absolut alltagstauglich. Und zu der Frage, was bringt's? Mitarbeitende fühlen sich gesehen, bleiben loyaler, sind motivierter, leistungsbereiter und fallen einfach weniger aus. Und das ist bares Geld wert. Vor allem, weil Gehaltserhöhungen schnell verpuffen. Nach 3 Monaten weiß ja kaum noch jemand, dass er eigentlich mehr netto hat. Wenn aber jemand beim Zahnarzt 1000 Euro für sein Inlay über das Gesundheitsbudget des Arbeitgebers erstattet bekommt, dann ist das spürbar, sofort erlebbar und genau das bleibt hängen. Mein Arbeitgeber investiert in meine Gesundheit. Und nach einem vollen Kalenderjahr schaue ich mir mit meinem Kunden die Nutzungsquote an. Verglichen mit Themen wie Jobrad oder Fitnessstudio liegt sie oft deutlich höher. Und genau das kann man sogar noch weiter ausbauen, indem man nach einem Jahr nochmal ins Unternehmen geht, mit den Teams spricht, Fragen einsammelt, kleine Unsicherheiten ausräumt. Oft sind es wirklich Kleinigkeiten, die man schnell beantworten kann. Zum Beispiel, zahlen die Osteopathie auch oder wie lade ich denn meine Rechnung hoch? Und nach solchen Gesprächen steigt die Nutzungsquote nochmal und damit natürlich auch die Wirkung.
1: Du hast vorhin einen schnelleren Zugang zu Fachärzten erwähnt. Das ist ja wirklich aktuell ein schwerwiegendes Problem und ich verstehe nicht wirklich, warum das so lange dauert.
0: Weil die gesetzliche Versorgung budgetiert ist. Viele Fachärzte dürfen nur eine begrenzte Zahl gesetzlich Versicherter in einer bestimmten Zeit behandeln. Wenn das Budget ausgeschöpft ist, müssen sie Patienten ablehnen. Nicht aus bösem Willen, sondern weil sie es einfach nicht dürfen und sich sogar strafbar machen, wenn sie dies trotzdem behandeln. Für Privatversicherte gilt diese strikte Begrenzung so nicht. Das Ergebnis? Lange Wartezeiten für den gesetzlich Versicherten und lange Wartezeiten bedeuten später oft auch längere Ausfallzeiten. Und auch hier setzt die BKV an mit Terminservice, früher Diagnostik, schnellere Therapie. Menschen sind früher wieder gesund, das Team bleibt handlungsfähig und Projekte bleiben in der richtigen Zeitschiene.
1: Und Prävention?
0: Prävention ist der Hebel. Erweiterte Vorsorge entdeckt Probleme frühzeitig, bevor sie groß und teuer werden. Das ist einerseits gut für die Menschen und rechnet sich langfristig natürlich auch fürs Unternehmen. Und ein Budgetmodell holt die Leute dort ab, wo sie wirklich Bedarf haben. Augen, Zähne, Rücken, Stress, Reha-nahe Maßnahmen. Nicht jeder braucht alles, aber alle finden etwas, das ihnen hilft.

0: Was bedeutet das strategisch für Unternehmer und Personaler?
1: In einer Welt mit steigender Lebenserwartung und immer besserer, zugleich teurer Medizintechnik stößt die GKV natürlich auch in Zukunft immer wieder an ihre Grenzen. Und um Beitragserhöhungen halbwegs im Rahmen zu halten, müssen dann natürlich Leistungen gekürzt werden. Und das werden Unternehmen langfristig im Krankenstand wirklich spüren und damit auch in ihre Planungsunsicherheit. Eine BKV dreht quasi die Logik um. Proaktiv vorsorgen, Wege verkürzen, Gesundheit spürbar machen. Das ist keine Produktentscheidung, das ist eine Veränderungsentscheidung. Weg von wir reagieren hin zu wir gestalten.
0: Okay, aber mal ehrlich, rechnet sich das am Ende wirklich?
1: Ich sage klar und deutlich ja. Aber ich sage auch, Menschen kaufen kein Produkt, aber sie kaufen eine Lösung. Und am Ende wünschen sie sich die Veränderung, die diese Lösung bringt. Für Mitarbeitende heißt das Sicherheit statt Sorge, Wertschätzung statt Gleichgültigkeit, Gesundheit statt Krankheit. Für Arbeitgeber heißt es Planbarkeit statt Bauchweh, weniger Ausfälle und Krankheitstage, stärkere Bindung, besseres Recruiting-Signal und rein wirtschaftlich 50 Euro im Monat für 1.200 Euro Gesundheitsbudget gegen 300 Euro und mehr pro Krankheitstag. Das ist kluges Risikomanagement mit Herz und Verstand.
0: Yvonne, welches Fazit möchtest du zum Schluss ziehen?
1: Tja, die BKV ist wie ein Sicherheitsnetz. Man sieht es nicht jeden Tag, aber wenn man hineinfällt, ist man froh, dass es da ist. Der Mensch ist und bleibt auch in Zukunft die wertvollste Ressource im Unternehmen. Ist er nicht gesund, gibt es keine betriebliche Gesundheit. Mitarbeitergesundheit ist Unternehmensgesundheit. Für unter 50 Euro im Monat pro Kopf, die auch noch steuer- und sozialversicherungsfrei sind, kaufen sich Arbeitgeber Ruhe, Planbarkeit, Leistungsbereitschaft und Wertschätzung. Und sie bekommen gesündere Teams, weniger Ausfälle und Menschen, die stolz sind, dort zu arbeiten. Das ist die Veränderung, um die es in meinen Augen wirklich geht. Sicherheit statt Sorgen, Gesundheit statt Ausfall, Wertschätzung statt Gleichgültigkeit.
0: Und was sollten Unternehmer und Personaler jetzt tun?
1: Bitte nicht länger warten. Gehen Sie jetzt mit mir ins Gespräch. Im ersten Step geht es nicht um Formulare oder Zahlen, sondern darum, dass wir uns austauschen. Was wünschen Sie sich? Was sind für Sie absolute No-Gos? Welche Erwartungen haben Sie an so einen Benefit? Und dann schauen wir gemeinsam, ob und wie die BKV diese Erwartungen erfüllen kann. Wir schauen uns auch an, welches Budget Sie dafür in die Hand nehmen können und ob unterschiedliche Mitarbeitergruppen vielleicht auch unterschiedliche Versorgungen brauchen. Aber der erste Schritt ist ganz einfach, das Gespräch. Ich verspreche Ihnen, es ist einfacher, als Sie denken. Und jeder Schritt, den Sie heute gehen, bringt Ihnen gesündere Mitarbeitende und damit auch ein stabileres Unternehmen.
0: Danke, Yvonne. Da fällt mir nur noch ein, Gesundheit ist alles und ohne Gesundheit ist alles nichts.
1: Danke dir und danke euch fürs Zuhören. Bleibt gesund.
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0: Herzlich willkommen bei Evangelisch in Sachsen. Musik begleitet uns fast überall im Leben. Und auch heute soll es bei uns musikalisch zugehen. In der Kirche klingt Musik so gar nicht immer gleich, wie uns der nächste Beitrag zeigt.
1: Jazz und Funk im Gottesdienst erwartet man nicht, aber ist erfrischend überraschend. Für diese Überraschung sorgt Popkantorin Inkeri Hanonen in der Lausitz. Sie bringt abwechslungsreiche Klänge in Kirchen.
2: Ich glaube, heute haben wir gesungen Swing, was eher Funk klingt, einfach so klassisch Pop, aber halt von Stil her richtig von hier zu hier, auch manchmal eher so Worship oder Gospel, aber eben, wie gesagt, auch manchmal Latin und so, ganz gemischt.
1: Und das gefällt groß und klein. Ganze Familien kommen in die Workshops, wie hier in der Carmenza St. Just Kirche, wo etwa 40 Sängerinnen und Sänger einen musikalischen Gottesdienst vorbereiten. Dennoch bleibt der Inhalt die christliche Botschaft, aber nicht mit Gesangbuchsliedern und Orgel vorgetragen. Mit vielen verschiedenen Musikstilen lässt sich heute ein Gottesdienst ausgestalten. Gospel-Gottesdienste sind da schon recht bewährt.
2: Ich würde mich ungern irgendwie nur zu Gospel oder Worship begrenzen. Ich habe schon mal eine Latino-Messe gemacht oder halt, wie gesagt, heute haben wir Swing dabei. Es ist wirklich die ganze Bandbreite da. Es kann alles sein. Alles mit ein bisschen Rhythmus, so mitreißendes. Und die klassische finde ich auch nicht schlecht. Manchmal kann es auch zusammenbinden. Aber das kann man wirklich nicht so pauschal in eine Kategorie reinstecken.
1: Inkeri Hanonen hat zuvor als Kantorin in einer Kirchgemeinde gearbeitet und auch mit klassischer Kirchenmusik ihre Erfahrungen gemacht. Ein Umzug in die Lausitz und die neu geschaffene Stelle als Popkantorin sah sie als Chance mit vielfältigen und kreativen Möglichkeiten. Auf Anfrage bietet Inkeri Hanonen Workshops für alle Altersklassen an, studiert Musicals für Kinder und Jugend aus dem Bereich Popularmusik ein und macht Bandprojekte mit Jugendlichen und Konfirmanden. So konnte sie bereits viele Projekte ausprobieren.
2: Mir wäre es halt ganz lieb, wenn das so anerkannt wird, dass es halt viele Menschen erreicht, die sonst nicht zur Kirche finden. Und man halt vielleicht ein bisschen stärker in unserer Landeskirche das merken würde, welche Kraft und Bezugskraft Popularmusik hat. Das ist halt nicht Musik von Jugendlichen, sondern das ist ja Musik, die wirklich alle, also es ist ja schon lange her, als Popularmusik gibt. Und das spricht einfach wahnsinnig viele Menschen stark an.
1: Bisher ist Popularmusik noch selten ein Bestandteil der musischen Angebote in sächsischen Kirchgemeinden. Gerade das reizte Inkeri

0: Kanonen, diese besondere Kantorenstelle anzunehmen und mit vielfältigen Angeboten Bedürfnisse abzudecken.
1: Die Projekte erreichen Leute, die sonst nicht in der Kirche zu sehen. Ich habe oft gehört von Pfarrer, die im Gottesdienst war und hat gewundert, wer singt denn da vorne, habe ich noch nie gesehen. Ich hatte schon mal eine Muslima dabei. Ich hatte oft Kirchen, Nicht-Kirchenmitglieder mit dabei. Also diese Projekte erreichen ganz klar Leute, die sonst nicht zur Kirche finden. Und auch oft in Orten, wo in die Chor nur vielleicht 20 Menschen sind, kann es sein, dass in dieser Workshop ploppen auf mal 40 Leute. Und das erreicht einfach andere Zielgruppen.
0: Mit Musik spricht man Menschen auf einer emotionalen Ebene an. Eine wunderbare Möglichkeit also zu zeigen, wie auch auf dieser Ebene Menschen zusammenfinden und Glauben entdecken können.
2: Heute begrüße ich Kantorin Ulrike Pippel und Caroline Reinhold aus der Kirchgemeinde im Leipziger Süden. Sie führen beide hier einen Kurs durch, wo gemeinsam mit Babys von 0 bis 18 Monaten gesungen wird. Wie muss man sich das vorstellen? Wie läuft denn das ab und wie sind Sie denn auf dieses Angebot gekommen?
3: Ich bin auf das Angebot gekommen über eine Kollegin, die in der ECBO, in der Berlin-Brandenburgischen Landeskirche, ein dänisches Konzept nach Deutschland importiert hat sozusagen. Also das heißt in Dänemark Baby Psalmesang und lädt eben Familien dazu ein, schon mit ganz kleinen Kindern zusammen in der Kirche zu singen. Daher kommt das Konzept und das hat mich sehr überzeugt von den Inhalten.
4: Genau, und Ulrike hat mir dann davon erzählt, dass sie das macht und hatte sich gefragt, ob ich Lust hätte mitzumachen. Ich habe vorher bei ihr im Chor gesungen und genau, jetzt haben wir uns das immer so ein bisschen aufgeteilt und den letzten Kurs habe ich jetzt geleitet und Ulrike besucht uns immer mal, was auch sehr schön ist.
2: Jetzt sind wir hier in einer Kirche. Werden denn dann nur christliche Lieder gesungen oder auch weltliche Kinderlieder? Und was wird denn bei den Babys angesprochen? Werden da irgendwelche Reize geweckt?
4: Ja, also auf jeden Fall. Erstmal zur ersten Frage. Wir haben überwiegend kirchliche Lieder, aber auch weltliche dabei, zum Beispiel das Begrüßungs- und das Schlusslied. Aber auch zwischendurch, das ist jetzt nicht so fest, dass das unbedingt kirchlich sein muss. Wir hatten am Anfang die Lieder so rausgesucht, die uns eben gut gefallen und die teilweise auch mit vorgegeben sind. Genau.
3: Das Konzept folgt einem ganz rituellen Ablauf. Also es geht auch mit eben einer Begrüßungsphase los. Es gibt ruhige Phasen, in denen die Babys durch die Klänge von Instrumenten und natürlich denen der Stimmen der Eltern angeregt werden. Dann gibt es wieder ganz bewegte Phasen, in denen wir auch tanzen und uns durch den Raum bewegen. Und auf die Art und Weise bekommen die Kinder ganz verschiedene Reize, auf die sie auch wirklich phänomenal reagieren. Es geht immer mit einem Glockenschlag los. Und es ist erstaunlich, wie angespannt plötzlich die Kinder auf dieses Geräusch reagieren und wie sie dann, wenn wir plötzlich mal schnipsen oder wenn wir plötzlich mal ganz leise singen oder so, wie sie darauf reagieren. Und da entsteht natürlich eine Bindung zur Stimme der Eltern, die sie vermutlich nicht jeden Tag singend hören. Und das wollen wir eigentlich damit ja auch erreichen, dass die Eltern diese Lieder, egal ob christlich oder nicht, mit nach Hause nehmen und dort im Alltag weiter singen und dadurch im Prinzip die Kinder Hörgelegenheiten bekommen. So entsteht Sprache und so entsteht auch das Singen später. Kinder hören, wie ihre Eltern sprechen oder singen und auf die Art und Weise können sie ihre eigene Stimme entdecken.
2: Jetzt gibt es das Angebot ja schon eine Weile. Wie wird das denn von den Eltern angenommen? Wie ist denn da das bisherige Feedback?
3: Also angenommen, es ist immer sehr spannend, wie viele melden sich nun wirklich für diesen Kurs an. Denn in dieser Zielgruppe haben wir natürlich nicht einen Stamm, der sich immer weiter aufbaut. Wir bauen das ja für 10 Wochen auf, dann gibt es wieder eine Pause und dann gibt es einen neuen Kurs. Und in der Zeit sind natürlich die Säuglinge aus dem Alter rausgewachsen. Und wir müssen wieder versuchen, die Zielgruppe erneut zu erreichen. Darum ist das mal so und mal so. Wir haben manchmal hier 14 Personen sitzen und diesmal ist der Kurs etwas kleiner. Das Feedback der Eltern ist aber sehr positiv.
4: Ja, also die kommen total gerne wieder. Das eine Kind ist jetzt war beim ersten Kurs auch mit der Mama da und ist jetzt mit dem Papa dabei, weil denen das so Spaß gemacht hat und sie ist jetzt ein bisschen älter und kann auch schon ein bisschen mehr mitmachen. Und genau, also die kommen gerne her und vor allen Dingen jetzt, wo der Kurs auch ein bisschen kleiner ist, sind die auch wirklich jede Woche da und das ist total schön.
2: Gibt es denn Angebote, die daran anschließen? Begleiten Sie dann die dann Kleinkinder weiter?
4: Also es wird, oder es war aber auch beim letzten Kurs so, dass dann erstmal wie eine Krabbelgruppe schon am gleichen Tag zur gleichen Uhrzeit

0: stattfindet, wo unsere Gemeindepädagogin Sibylle Schicketanz auch dabei ist. Die war auch vorhin mit beim Singen dabei und ist jetzt gerade mit den Babys unten. Und die bietet das weiter an. Das heißt, direkt im Anschluss können quasi die Eltern auch die Wochen darauf kommen. Und dann gibt es ein Angebot von Ulrike.
1: Also genau, die musikalischen Angebote setzen hier in der Gemeinde ab 5 ein. Das heißt, 5 Jahre aufwärts können die Kinder bei mir im Kinderchor singen. Es gibt 3 Kinderchorgruppen und dann Jugendchor. Und für die Mütter und Väter gibt es natürlich auch einen Erwachsenenchor und viele andere musikalische Aktivitäten, die sie hier machen können. Genau.
2: Vielen Dank für das Gespräch, Ulrike Pippel und Caroline Reinhold.
3: Sehr gerne.
1: Sehr gerne.
2: Dass es singt und klingt, ist auch vom Ehrenamt abhängig. Und davon hört man viel in den Posaunenchören in Sachsen.
4: Gemeinsames Musizieren kennt keine Altersgrenzen. So lernen auch Erwachsene gern und motiviert ein neues Instrument. Bei einem Seminartag für erwachsene Jungbläser unterstützt die Sächsische Posaunenmission Menschen, die noch nicht lange auf Posaune, Trompete, Horn oder Tuba musizieren. Auch Stefanie Höber, die seit einem Jahr das Baritonhorn spielt, ist zum ersten Mal dabei.
5: Ich finde es einfach schön, diesen Austausch zu haben, das Spielen in der Gruppe, in der großen Gruppe, auch das Mehrstimmige und dann noch einfach durch die Posaunenworte, dass man dann nochmal Hinweise zur Technik bekommt, Hinweise zu überhaupt auch zum Aufbau der Instrumente, nochmal Notenlehre und ja, dieses Zusatzwissen, was vielleicht im normalen Unterricht im Alltag ein bisschen zu kurz kommt.
4: Posaunenchöre, also kirchliche Blasmusikensembles, haben in der Evangelischen Landeskirche Sachsens eine sehr lange Tradition. 6000 Blechbläser sind in etwa 400 Posaunenchören engagiert.
6: Eine große Zahl an Bläsern, die in Sachsen sich da engagiert, ist eine große Tradition bei uns in der Evangelisch-Lutherischen Landeskirche, auf die wir, glaube ich, stolz sein können. Auch im Vergleich so mit anderen Posaunenwerken sind wir da echt ein starker Verband als Posaunenmission.
4: Die Mission ist es, die frohe Botschaft durch Musik hörbar zu machen. Egal ob im Gottesdienst, im Krankenhaus, im Seniorenheim oder bei großen Bläserfesten. Die Sächsische Posaunenmission als Dachorganisation unterstützt auch, wenn eine Gemeinde einen neuen Posaunenchor gründen möchte.
6: Man kann bei uns einen Chorleiterlehrgang besuchen, über 2 Jahre. Das sind insgesamt 4 Wochenenden und erwirbt dann sogar den kirchenmusikalischen D-Abschluss in Posaunenchorleitung. Und es gibt auch seit wenigen Jahren auch einen Ausbilderlehrgang, also Lehrgang Jungbläser, Ausbildung heißt das, weil wir sozusagen auch diese Säule stärken wollten des Unterrichts, der einfach schon seit, also wahrscheinlich immer schon zu Hause in den Chören ehrenamtlich gegeben wird von Leuten aus dem eigenen Chor, dass die sozusagen qualifiziert werden, einen guten Unterricht zu geben.
4: Die Posaunenmission unterstützt die Chöre und organisiert auch Veranstaltungen, bei denen sich Bläser in kleiner und großer Runde versammeln und Musik machen.
6: Es ist immer sehr schön, mit Bläsern in Verbindung zu sein. Und da fühlt man sich eigentlich immer sofort zu Hause, wenn man irgendwie zu Posaunenchören kommt. Und das ist schön, das wünsche ich mir eigentlich für unsere Landeskirche auch, dass die Bläserarbeit so einen großen Stellenwert hat.
4: Es werden regelmäßig Lehrgänge für Chorleiter, Workshops für verschiedene Leistungsstufen und Musikfreizeiten angeboten.
6: Wir können angefragt werden für Chorbesuche und auch für Jubiläen, für Bläsergottesdienste, die wir vor Ort leiten oder auch im Kirchenbezirk Bezirksposaunenfeste und Jubiläen gemeinsam feiern. Und dann gibt es auch in jedem Kirchenbezirk Bezirksproben zu einem bestimmten Thema. Das ist ganz oft das Jahreslosungsprogramm, was bei uns auch eine große Tradition hat. Das ist also sozusagen mehrheitlich abends unser Dienst und tagsüber geht es dann eher an die Organisation und Verwaltung, also Seminartage, Rüstzeiten, Freizeiten organisieren, aber auch viele Gremien sind bei uns im Kalender zu finden.
4: Im Juni 2027 treffen sich die sächsischen Bläser beim Landesposaunenfest in Freiberg.
6: Momentan hat das Landesposaunenfest für mich einen großen Stellenwert, weil ich also das nächste Landesposaunenfest 2027 in Freiberg organisiere, zusammen mit meinen Kollegen, aber da so ein bisschen federführend vielleicht das Konzept so in der Hand halte. Und deswegen nimmt das momentan auch einen größeren Stellenwert ein. Das Landesposaunenfest in Sachsen,

0: findet also ungefähr alle 5 Jahre statt, wenn es nicht mit anderen Großveranstaltungen gerade kollidiert. Und ja, das will also auch lange vorher schon vorbereitet sein. Da gibt es auch viele Absprachen einfach mit der jeweiligen Stadt, die dann ja, sozusagen Gastgeber ist.
1: Bereits 1897 fand das erste Landesposaunenfest in Chemnitz statt. Damals die Geburtsstunde des Sächsischen Posaunenchorverbands. Damit die Arbeit der Posaunenmission mit wenigen Hauptamtlichen weiter so gut funktionieren kann, freut sie sich auch über Spenden und Unterstützung im Freundeskreis der Sächsischen Posaunenmission.
2: Mit diesen fröhlichen Tönen verabschiede ich mich heute von Ihnen. Machen Sie es gut, bis zum nächsten Mal und bleiben Sie gesund.

0: Diese Lieblingsorte-Folge wird ein bisschen anders als die anderen, denn ich habe heute die Aufgabe, eine Familienrallye durch Saaletal zu machen. Vier Orte, vier Herausforderungen und ganz unterschiedliche Erlebnisse warten auf mich. Ich starte direkt am Wasser, entdecke tierische Welten, lerne ein Handwerk kennen und lande am Ende dort, wo Geschichte und Abenteuer zusammenkommen. Mal schauen, ob das Saaletal ein richtiger Lieblingsort ist. Die Rallye führt mich nicht einfach nur von Ort zu Ort, sondern lädt dazu ein, genauer hinzuschauen, Fragen zu stellen und selbst aktiv zu werden. Denn an jeder Station gibt es für mich eine Aufgabe, die es zu bewältigen gilt. Meine erste Station bringt uns direkt an die wunderschöne Saale. Und hier schaue ich, wie gut man die Landschaft aus der Perspektive des Wassers entdecken kann. In Uhlstedt beginnt die Rallye draußen in der Natur. Hier dreht sich alles um Bewegung, Wasser und Ankommen. Für mich geht es jetzt erstmal gemeinsam mit Tom Greiner-Perf von Komma raus aufs Wasser. Vom Wasser aus wirkt die Saale-Region noch einmal ganz anders. Man entschleunigt, ist in der Natur, kann viel lernen und erlebt gleichzeitig jede Menge. Nach der Kanutour geht es für mich in die Strandbar Wünsch dir was. Hier treffe ich bei einer kleinen Erfrischung auf Steffen Schulz, dem Betreiber der Bar. Er erklärt mir, warum dieser Ort für Ausflüge an der Saale so beliebt ist. Meine erste Aufgabe ist es herauszufinden, warum die Saale das perfekte Ausflugsziel ist. Und dafür würde ich direkt Steffen mal den Affen auf die Schulter setzen. Und passend auch hier zur Location.
1: Die Saale an sich bietet wunderschöne, vielfältige Möglichkeiten, ob man nun schwimmen mag oder ob man Boot fahren mag. Am schönsten ist natürlich, man hat ein bisschen Zeit im Gepäck und kommt in aller Ruhe hier zum Beispiel bei uns an, verbringt eine Nacht auf dem Campingplatz bei Tom, geht am nächsten Tag eine Runde Boot fahren, geht dann vielleicht noch eine Runde Bogenschießen und lässt den Abend in aller Ruhe schön hier am Biergarten Wünsch dir was ausklingen.
0: Wir sind ja jetzt hier im Wünsch dir was. Was kannst du mir dazu so erzählen?
1: Das Wünsch dir was hat eine ganz bewegte Geschichte, war als Ballwurfbude in ganz Ostdeutschland unterwegs, stand die letzten 4 Jahre, wo es noch im Betrieb war, in Wien auf dem Prater, hat dort unglaubliche Geschichten erlebt, lag dann 30 Jahre eingemottet in einer Halle und kam vor 3-4 Jahren zu uns über einen sehr, sehr guten Freund von mir. Seitdem steht der Laden hier und ist einmal komplett umgebaut vom Ballwerfen zu einem Biergarten, der tatsächlich großen Anklang findet in der Bevölkerung von den Leuten, die hier wohnen und von den Leuten, die gern hierher kommen, zum Beispiel du. Ich denke, man bräuchte auf jeden Fall mindestens eine Woche, um alles hier in aller Ruhe zu erfahren.
0: Das glaube ich auch. Wir haben dafür heute einen Tag und schauen mal, was wir da alles so erkunden können.
2: Die erste Aufgabe ist geschafft. Ich habe die Region vom Wasser aus kennengelernt, genauer hingeschaut und ein Gefühl dafür bekommen, warum

0: das Wasser für diese Region so prägend ist.
1: Von der Saale geht's jetzt für mich nach Rendendorf, weg von Booten und hin zu Büchern, Tieren und der Geschichte eines Forschers, der die Tierwelt näher an die Menschen gebracht hat.
0: Die zweite Station meiner Rallye führt mich in Brehms Welt. Alfred Brehm wurde in Rendendorf geboren und später mit Brehms Tierleben weltbekannt. Heute geht es hier aber nicht nur um historische Naturforschung, sondern auch um die Frage, wie wir Tiere sehen, was Artenvielfalt bedeutet und warum genaues Beobachten so wichtig ist.
1: Meine Aufgabe hier ist es, genauer hinzuschauen, denn hier kann man Dinge sehen, die man vielleicht sonst eher übersieht. Aber was Brehms Welt eigentlich so besonders macht und vor allem Brehm für die Welt immer noch so spannend, das erzählt mir jetzt Jochen Süß.
2: Es ist wirklich ein besonderer Ort der Naturgeschichte, weil hier zwei wichtige Gelehrte des 19. Jahrhunderts gewirkt haben. Das ist einmal Christian Ludwig Brehm, der sogenannte Vogelfahrer, und sein berühmterer Sohn Alfred Brehm, der ja weltweit bekannt ist als Schöpfer von Brehms Tierleben. Das ist eine der wichtigsten Tierenzyklopädien überhaupt, der ökologische Zusammenhänge gesehen hat. Also wenn man ein Element aus der Natur herausnimmt, exzessiv, dann purzeln andere Elemente, andere Arten nach. Und so wird ein Ökosystem zerstört. Und darüber, unter vielem anderen, wollen wir auch aufklären, dass solche Fragen in der Gesellschaft relevant bleiben.
1: Und wie ermöglicht ihr es, dass hier Kinder und Erwachsene eben lernen, was das überhaupt bedeutet und Tiere richtig erleben können und nicht einfach nur anschauen?
2: Wir sind ein sehr, sehr interaktives, modernes Museum. Wir wollen spielerisch, aber exakt Daten vermitteln und über Freude und Spiel zu fundiertem Wissen beitragen. Und das kommt bei Kindern an. Für mich immer hochvergnüglich zu sehen, wie sie dann auch zum Beispiel ihre Großeltern belehren. Nein, nein, Opa, das ist anders, als du erzählst in Wirklichkeit. Das war, wenn diese kleinen Stippis dann sowas sagen, ist das schon schön. Es ist also ein Ort der Tier-Mensch-Beziehung und der Beziehung von Menschen und Natur. Und das eben für alle Altersklassen, aber hauptsächlich eben für Kinder und junge Erwachsene.
1: Ich finde auch, also Brehms Welt ist auf jeden Fall ein Tagesausflug wert.
2: Und noch einen zweiten.
1: Und einen dritten.
0: Diese Station hat mir gezeigt, Entdecken funktioniert nicht nur draußen. Brehms Welt macht aus Tierwissen eine Suchbewegung. Wer hier durch die Ausstellung geht, merkt schnell, dass Natur nicht nur aus schönen Bildern besteht, sondern aus Zusammenhängen, Beobachtungen und Verantwortung.
1: Meine nächste Station bringt mich in die Keramikstadt Börgel. Hier dreht sich alles um Ton, Farbe und Handwerk.
0: Die dritte Station meiner Rallye führt mich ins Keramikmuseum. Börgel ist eng mit dem Töpferhandwerk verbunden. Und ich habe gehört, die blau-weiße Keramik ist hier besonders bekannt. Für die Rallye ist Börgel eine Station, bei der es besonders auf die Details ankommt. Aber wie Formen, Farben, Muster und kleine Zeichen zu Hinweisen werden, erklärt mir Dr. Antje Neumann.
1: Meine Aufgabe hier im Keramikmuseum ist es herauszufinden, was es mit der blauen Schürze und den Hahnenfüßchen auf sich hat. Und vielleicht kann mir das ja Frau Dr. Neumann erklären.
3: Ja, die Hahnenfüßchen, das ist eine Brennhilfe. Und die dienten dazu, die Keramiken im Ofen zu stapeln. Das ist ein traditioneller Ofen, ein sogenannter Kasseler Ofen. Die waren hier typisch für Börgel. Und der wurde bestückt von dem Meister, der war dafür zuständig. Und er hat dann alle Keramiken gestapelt. Er hat dann mit verschiedenen Mitteln, wie zum Beispiel hier diesen kleinen Hahnenfüßchen, so ist es genannt, diese Brennhilfen, hat er dann die Keramiken übereinander gestapelt. Und zwar so, dass die eben hier die Füßchen draufgelegt wurden und dann eine Keramik über die andere kam. Dann wurde der Ofen zugemauert, ein Loch gelassen.

0: bestückt mit Holz und wurde gebrannt da drin.
1: Und die blaue Schürze, was kann ich mir darunter vorstellen?
0: Ja, die blaue Schürze ist keine textile Schürze, sondern das ist eine Glasur, die angeworfen wurde, in den Ofen geworfen wurde während des Brennvorgangs. Ja, man nahm dann dieses Kobaltglas, das wurde zermörsert, hier ist ein Mörser, und dieses Gemisch kombiniert mit Salz und Bleiglätte ergab ein Pulver, und dieses wurde beim Brennen in den Ofen geworfen. Und die hat sich abgesetzt an den Keramiken wie eine Schürze.
1: Bürgel und auch das Keramikmuseum, warum ist das ein Lieblingsort im Saaletal?
0: Ja, Bürgel ist schon seit jeher ein Zentrum der Töpferkunst. Man hat hier ein Gefühl wie früher. Man kommt hier rein und kann diese ganze Töpfergeschichte anschauen. Dazu lohnt es sich, hierher zu kommen. Und noch dazu gibt es so einen kleinen Mehrwert vom Museum, denn durch Henri van de Velde, den belgischen Künstler, der hier einen neuen Frühling reingebracht hat, gibt es eben so schöne Keramiken aus der Zeit um 1900 zu sehen. Und das ist ein Mehrwert, den es unbedingt anzuschauen gilt.
2: In Bürgel wird die Rallye plötzlich handwerklich. Kinder und Erwachsene lernen hier, dass Keramik nicht einfach ein fertiger Gegenstand im Regal ist. Dahinter stecken viele Arbeitsschritte. Formen, gestalten, bemalen und brennen. Und plötzlich werden kleine Muster zu Spuren einer langen Tradition.
3: Meine letzte Station ist die Leuchtenburg. Von außen sieht sie aus wie eine klassische mittelalterliche Burg. Aber drin warten jede Menge Überraschungen auf uns.
2: Die Leuchtenburg ist das Finale meiner Rallye durch Saale-Unstrut. Hier kommen mehrere Ebenen zusammen. Burganlage, Aussicht, Porzellanwelten und viele Stationen, an denen Besucherinnen und Besucher selbst aktiv werden können. Also ich verbinde Porzellan oft mit etwas Feinem, Zerbrechlichem und Wertvollem. Auf der Leuchtenburg wird daraus aber eine ganze Erlebniswelt. Zwischen Kunst, Handwerk und Geschichte zeigt sich mir, wie vielseitig dieses Material sein kann.
3: Meine letzte Rallye-Aufgabe klingt eigentlich ganz einfach. Einen Wunsch aufschreiben und ihn einfach loslassen.
2: Aber wahrscheinlich ist sie auch die emotionalste von allen. Scherben bringen Glück, heißt es. Auf der Leuchtenburg wird daraus ein Moment, der bei mir besonders hängen bleibt.

0: Und jetzt Daumen drücken, dass der Wunsch auch wirklich in Erfüllung geht.
1: Am Ende ist die Rallye durch Saaletal mehr als eine Liste von Aufgaben. Sie verbindet Orte, die auf den ersten Blick sehr unterschiedlich sind. Aber überall geht es darum, selbst aktiv zu werden, Fragen zu stellen und Dinge zu entdecken, die man sonst vielleicht übersehen würde.
0: Meine Rallye ist geschafft. Ich war auf dem Wasser unterwegs, habe in der Strandbar gechillt, ganz viel über Tiere erfahren, ein Handwerk kennengelernt und am Ende auf einer Burg einen Wunsch freigelassen. Was alle Orte verbindet, man erlebt sie nicht nur mit den Augen. Man darf selbst mitmachen, ausprobieren und Teil der Geschichte werden. Und genau das macht für mich das Saaletal zu einem richtigen Lieblingsort.

Was heute Albertinum genannt wird, wurde im 16. Jahrhundert als Zeughaus errichtet. Im 19. Jahrhundert wurde das Gebäude unter König Albert, daher der Name, zu einem Museum umgebaut. Heute beherbergt es die Gemäldegalerie

neue Meister und die Skulpturensammlung ab 1800. Während der großen Flut von 2002 musste festgestellt werden, dass die Bestände der staatlichen Kunstsammlung Dresden nicht ausreichend geschützt waren. Künstler wie die aus Sachsen stammenden Gerhard Richter und Georg Baselitz spendeten Werke, um Mittel zu generieren, die für den Bau einer neuen zweistöckigen Konstruktion in Brückenbauweise genutzt wurden, die den Hof des Albertinums überspannt. In dieser Arche für Kunst befinden sich nicht nur das Depot, sondern auch die Restaurierungswerkstätten, gut geschützt vor Ungemach. Im DEO, dem Verzeichnis deutscher Baudenkmäler, wird die Stadtkirche von Lauenstein als sehr bemerkenswert verzeichnet. Lauenstein gehört zu den ältesten Orten des Erzgebirges, das 2019 als Bergbauregion in die Liste der Welterbestätten aufgenommen wurde. Nach einem Stadtbrand erhielt die Kirche 1602 ihre heutige Form. Herausragend ist die Innenausstattung mit Kunstwerken im manieristischen Stil, alle aus einheimischem Sandstein. Michael Schwenke aus Pirna schuf den Altar, einen der bedeutendsten seiner Art in Deutschland, sowie die Kanzel und den Taufstein. Sein ehemaliger Mitarbeiter Lorenz Hornung gestaltete das riesige Epitaph für die Adelsfamilie von Bünau. Details wie Haut, Haare, Metall und Stoff wirken dabei unglaublich lebensecht. Nicht nur sehr, sondern äußerst bemerkenswert.

Es wird allgemein angenommen, dass der Film Jurassic Park das Dinofieber auslöste. Aber in Bautzen sieht man das ganz anders. Bereits 1978 errichtete der Bildhauer Franz Gruß in seinem eigenen Garten lebensgroße Dinosaurier aus Stahl und Beton, die schnell zu einer Attraktion wurden. Es muss für ihn nicht einfach gewesen sein, in den Mangeljahren der DDR an Baumaterial zu gelangen. Aufgrund der großen Nachfrage und mit dem Segen der örtlichen Behörden expandierte Franz Gruß in die umliegenden Grundstücke. Damit waren die Grundlagen für Deutschlands größten Saurierpark geschaffen. Alle Urviecher werden in einem realistischen Umfeld und echten Lebenssituationen präsentiert. Verwirrend ist einzig und allein Deutschlands größter Irrgarten, der ebenfalls Teil des Saurierparks Bautzen ist.

Liebhaber wissen, dass in Zschopau, in der einst größten Motorradfabrik der Welt, Maschinen mit Zweitaktmotoren der Marken DKW und MZ vom Band liefen. Dort war auch der erste Sitz der Sächsischen Auto-Union, deren Logo aus vier verschlungenen Ringen noch heute auf jedem Audi prangt. Eine schöne Ausstellung zur Motorradgeschichte befindet sich im Schloss Wildeck. Die ursprüngliche Burg wurde vom sächsischen Kurfürsten Moritz in der Mitte des 16. Jahrhunderts zu einem Jagdschloss im Stile der Renaissance umgebaut. Der Bergfried wurde dabei erhalten und bietet noch heute schöne Ausblicke auf Stadt und Umland. Er wird Dicker Heinrich genannt und man sagt, dass er sich sofort unsterblich in den neu errichteten Treppenturm verliebte, die schlanke Margarete. Es ist aber zweifellos gut für die Sicherheit der Besucher, dass die beiden bis heute nicht zusammengekommen sind. Im Jahr 1666 wurden die Brüder Friedrich und Christoph Lange aus Großschönau, einem Dorf in der Oberlausitz, in die Niederlande geschickt, um die Kunst der Damastweberei zu erlernen. Nach ihrer Rückkehr begann die Produktion vor Ort. Innerhalb von wenigen Jahrzehnten eroberte Damast aus Großschönau die europäischen Märkte und wurde an fast allen Königshöfen hochgeschätzt. Die Weber lebten und arbeiteten in den malerischen Umgebindehäusern, einer Verbindung aus deutschem Fachwerk und slawischem Schrotholzhaus. Später wurde in Großschönau auch der erste Frottierwebstuhl in Deutschland aufgebaut. Das Deutsche Damast- und Frottiermuseum zeigt historische Produktionsprozesse, aber beide Produkte werden noch immer vor Ort hergestellt. Großschönau nennt sich also völlig zu Recht und mit Stolz Textildorf.

Graf Clemens zur Lippe Biesterfeld-Weißenfeld, die Erben des Weingutes Proschwitz bei Meißen. Danach erhielt das Schloss sein heutiges neobarockes Aussehen. Clemens Sohn wurde 1945 enteignet und mit seiner Familie in den Westen abgeschoben. Nach der Wiedervereinigung kehrte dessen Sohn Georg nach Sachsen zurück, um den Familienbetrieb wieder aufzubauen. Aufgrund eines umstrittenen Paragraphen im Einigungsvertrag konnte er das frühere Eigentum nicht zurückfordern und musste sich den Rückkauf von Schloss und der Weinberge hart erarbeiten. Damit verdiente er sich den Respekt der Einheimischen und der Weinexperten. Mittlerweile ist auch die Vinothek auf das Schlossgelände zurückgekehrt und bietet einen schönen Rahmen für Weinverkostungen. Na, dann zum Wohl!

Der allererste Miniaturpark wurde 1929 in England eröffnet. Allerdings war er durch Zufall entstanden, nämlich aufgrund eines Ehestreits. Zu diesem Zeitpunkt liefen die Vorbereitungen im sächsischen Oederan schon seit 5 Jahren. Aber dank deutscher Gründlichkeit dauerte es noch bis 1933, ehe das Kleinerzgebirge eröffnen konnte. Dahinter stand die Idee, eine Tradition ins Freie zu übertragen. Schon lange waren im Erzgebirge sogenannte mechanische Berge gebaut worden, die nicht nur die Landschaft, sondern auch den Bergbau mit vielen beweglichen Teilen darstellen. So präsentiert sich das Kleinerzgebirge heute mit mehr als 200 Gebäuden aus Holz, vielen beweglichen Elementen und einer großen Anzahl von Figuren, welche die Miniaturlandschaft lebendig werden lassen.

Das Kloster St. Marienthal ist das am längsten ununterbrochen bestehende Frauenkloster des Zisterzienserordens. Nach einem verheerenden Feuer im Jahr 1683 wurde es in barocken Formen neu aufgebaut. Im Laufe seiner langen Geschichte war die Existenz des Klosters mehrfach bedroht, so zum Beispiel während der Hussitenkriege, der Reformation, der Säkularisierung in den napoleonischen Zeiten und der DDR-Zeit. In den letzten Tagen des Zweiten Weltkrieges wollte die SS die Gebäude sprengen. Die Äbtissin verweigerte eine Räumung und nur die Neißebrücke wurde zerstört. Wenn der Fluss friedlich ist, wie meistens, dient er als Kulisse für schöne Wanderungen und Bootsfahrten. Schließlich wurde das Kloster St. Marienthal nicht nur an einem sehr abgeschiedenen Ort errichtet, sondern auch an einem sehr schönen.

Für viele ist Görlitz die schönste Stadt Deutschlands. Unbestreitbar ist Görlitz eine der besterhaltenen in Mitteleuropa mit fast 4000 Baudenkmälern. Eins davon ist die Landskronbrauerei, die 1869 erbaut wurde. Damit ist sie eines der ältesten Industriedenkmäler, in denen noch heute produziert wird. Der Name leitet sich von der markanten Landeskrone vor den Toren der Stadt ab, einem ehemaligen Vulkan. Im Jahr 2003 wurde Jules Vernes Klassiker in 80 Tagen um die Welt mit Jackie Chan neu verfilmt. Die Innenstadt von Görlitz, auch als Girlywood bekannt, wurde als Paris hergerichtet, während die Brauerei für den Hafen von New York verwendet wurde. Besucher sind der Landskronbrauerei sehr willkommen und es gibt Führung, Essen und Trinken und Veranstaltungen. Stets nach dem alten Motto, immer ein Genuss.

Mit 30 kam Karl Maria von Weber nach Dresden, um Hofkapellmeister zu werden und die Leitung der Abteilung Deutsche Oper am Hoftheater zu übernehmen. Ein Denkmal für ihn steht neben der Semperoper und sein Grab befindet sich auf dem alten katholischen Friedhof. Er lebte im Stadtzentrum, aber zwischen 1818 und 1824 verbrachte er mit seiner Familie 5 Sommer am Stadtrand von Dresden im Haus des Winzers Gottfried Felsner, wo sich heute das Karl-Maria-von-Weber-Museum befindet. Bei diesen Aufenthalten schrieb er große Teile seiner Opern Der Freischütz, Oberon und Oriante sowie sein Meisterwerk für Klavier Aufforderung zum Tanz. Zweifellos inspiriert von den dramatischen Landschaften des Elbtals und der nahegelegenen sächsischen Schweiz.

das weltbekannte Unternehmen Weller einst in Sachsen gegründet hatte. Ebenso wie die Mineralien, die in Freiberg in der Terra Mineralia zu finden sind. Die Ausstellung besteht aus den Bereichen Sehen, Machen und Staunen. Das ergibt einen großen Sinn, denn man sollte wirklich sehen, sich auf die Beine zu machen, um über die Manufaktur der Träume zu staunen.

Was Robin Hood für England ist, ist Karl Stülpner für das Erzgebirge. Während die Geschichte von Robin Hood wahrscheinlich nur eine Legende ist, hat Karl Stülpner wirklich gelebt. Er wurde in Scharfenstein geboren, wo er auch starb. Zu seiner Zeit durfte nur der Adel jagen, aber das einfache Volk litt an Hunger. Stülpner war ein erfolgreicher Wilderer und versorgte viele Familien mit dringend benötigtem Fleisch und mit Fellen, wodurch er zum Volkshelden wurde. Im Jahr 1795 belagerte er mit Gleichgesinnten die Burg Scharfenstein, die der Adelsfamilie von Einsiedel gehörte und wo heute seine Geschichte erzählt wird. Eine andere Ausstellung zeigt Volkskunst aus dem Erzgebirge. Und vom Turm hat man eine schöne Aussicht auf das malerische Zschopautal. Karl Stülpner wurde später begnadigt, aber er lebte danach ein unstetes Leben und starb verarmt und fast blind.

Im Jahr 1920 wurde Schandau zum Bad erhoben. Die Badetradition reicht aber bis zum Beginn des 19. Jahrhunderts zurück. Dabei war sicherlich auch hilfreich, dass Bad Schandau im Herzen der Sächsischen Schweiz liegt, die schon damals zu einer Touristenattraktion geworden war. Der neue Fokus auf den Badetourismus brachte auch viele neue Ideen in die kleine Stadt an der Elbe. Der Hotelier Rudolf Sendig ließ einen Personenaufzug nach Ostrau errichten, der schon 1954 zum Denkmal erklärt wurde und im Oscar-gekrönten Film Grand Budapest Hotel von Wes Anderson vorkam. Ebenfalls zu Oscar-Ehren kam die Körnitztalbahn, eine Überlandstraßenbahn, die Bad Schandau mit dem Lichtenhainer Wasserfall verbindet. Sie erschien im Film Der Vorleser von Stephen Daldry. Auch für Besucher von Bad Schandau gilt also: Film ab!

0: Da soll das Leis tun, war der Reischleun. Eine geschleune Stunde läuft schon durch den Busch. Ich find und find, ist Schloss, ne? Ist Kingsner Schloss. Da soll ich doch auftraten. Ich soll das aber lauter Wort bekannt gern. Na, sieh, Karl, da kommt ja die Nupperschfrau, die Karin. Was machst du denn hier?
1: Na, grüß dich, Hans, Tag. Was hat dich denn da Haferschleun?
0: Ja, ich suche Schloss hier in Kingston. Ich muss doch das Erberlausers Award 2026 bekannt geben. Und dann muss ich auf die Biene. Und ich finde sie nicht.
1: Na, da will ich doch auch hin. Ich habe nämlich auch mitgemacht und einen Deg offen gewählt.
0: Ein Deg offen? Da sollen noch manche Leute Deg offen sollen sie zum Becken. Ich hätte gedacht, du machst Welkerweibel. Du hast mir doch einmal so einen Nacken gewelkert. Der war so verspannt. Und das hast du gut gemacht.
1: Nur weil du auch immer schreibst und an Computer guckst. Wärst du Vögelrutscher geworden und hättest Abon gebaut.
0: Vögelrutscher? Da musst du ja Abon graben, da musst du ja Abon ausmachen. Nee, das nicht.
1: Und wie wärst du mit Brillenklempner oder Sägerschmied?
0: Brillenklempner, Sägerschmied. Guck doch mal meine Delfenfuten an. Ja, viel zu dicke.
1: Die sind zu dicke, das geht ohne.
0: Karin, wenn du da auch hingehst, wenn du weißt, wo die Biene ist, du kannst mir doch einen Weg weisen.
1: Na, da kommen wir, da gehen wir miteinander.
0: Jetzt sind wir angekommen auf der Biene.
1: Genau.
0: Jetzt können wir das Erberlausers Award bekannt geben. Auf dem vierten Platz haben wir ein Award, das kennt ihr alle, das heißt Gartenfaster. Karin, und der dritte Platz?
1: Der Fuchtelmeister, ne?
0: Der Fuchtelmeister. Einer, der Gusche Rimmart, Rimmfingert, Rimmbastel, das ist der
1: Zahnarzt.
0: Der Zahnarzt. Der Zahnarzt ist also der
1: Guschenklampner
0: und der ist auf dem zweiten Platz. So, jetzt kommen wir zum ersten Platz. Und wenn wir einen Essenkarren verscheißern wollen, wenn wir ausstoppen wollen, was soll man dazu? Feuerriebel.
1: Feuerriebel.
0: Ich würde sagen, das machen wir alle miteinander, damit sie es erkennt, ertragen und erlebt schieren. Feuerriebel, Feuerriebel, Feuerriebel.
2: Die Attraktivität, denke ich, des ganzen Ortes konnte dadurch schon gesteigert werden. Wer blickt schon gerne, wenn man hier wohnt oder arbeitet, auf eine alte Ruine, die auch verfällt?
3: Wir denken, dass die Entwicklung, die schon positiv begonnen hat, sich so auch fortsetzen wird. Im Bereich des Maxam-Werkes, dort war eben dieses alte Verwaltungsgebäude aus DDR-Zeiten. Das war ein großer Aufwand und eigentlich nur möglich durch die Förderung, dass man auch so einen Bau wegbekommt und dann natürlich neue Chancen eröffnet.
2: Seit letztem Jahr haben wir hier Parkflächen geschaffen für uns als Unternehmen, aber auch für viele andere ansässige Unternehmen des Ortes Schlungwitz und der ganzen Gemeinde. Dadurch, dass ein Stromanschluss da ist, auch ein Wasseranschluss, ist man hier schon flexibel in der Gestaltung.
3: In diesem Bereich waren große Hallen untergebracht und diese Gebäude wurden nach und nach leergelassen und durch andere Firmen besetzt. Speziell an dieser Stelle haben wir uns überlegt, dass wir natürlich die Möglichkeiten, die sich vor Ort bieten, nutzen. Und das ist zum einen der Spreeradweg, der von der Quelle bis nach Berlin führt, wo die Radfahrer direkt hier daneben vorbeikommen. Aber wir haben natürlich auch schon Interessenten vor Ort gehabt, die sogenannten Dirtbiker, die hier ein Gelände haben und sich Gelände modelliert haben. Und für die konnten wir mit dem Unterstand, mit einem Treffpunkt etwas schaffen, aber natürlich auch mit einer Fahrradreparaturstation und natürlich für die Radfahrer auf dem Spreewaldweg. Und für die gibt es hier auch eine Lademöglichkeit, dass man entsprechend auch den Akku aufladen kann und dann wieder die Fahrt fortsetzen kann, nachdem man sich ausgeruht hat.

Also wir versuchen auch Angebote zu schaffen der mobilen Versorgung. Wir haben Marktbuden vorgehalten, die man natürlich auf diesen befestigten Flächen für eine Glühweinbude entsprechend nutzen kann. Gemeinsam mit vielen anderen Projekten, also wir haben auch die Brücke neu gebaut, sodass auch die entsprechenden Infrastruktur im Umfeld gemacht wurden, hat sich der ganze Ort schon merklich verbessert. Und das merkt man, glaube ich, auch in den Zuzugzahlen in diesem Ortsteil, dass die Einwohner das als attraktiv empfinden.

0: Ja, grüße liebe Zuschauer und Zuschauerinnen. Ich melde mich heute aus der wunderschönen Oberlausitz. Hier nennt man das Oberland, habe ich gerade erfahren. Und zwar geht's heute für mich ins Möbelhaus Ebersbach, ein Familienbetrieb seit nun fast 35 Jahren. Und ich möchte heute meine Traumküche finden und kann Ihnen schon mal verraten, es gibt Rabatte, auch für Sie. 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So, und jetzt lerne ich natürlich erstmal den Herrn des Hauses kennen, Ingolf Greif. Herr Ingolf, du hast mich schön zum Frühstück eingeladen, wunderbar. Ich würde sagen, wir haben keinen Sekt, aber einen Schluck Kaffee. Prost. Und ich habe schon draußen gerade erzählt, dass ihr ja auf fast 35 Jahre Familientradition zurückblickt. Vielleicht kannst du mal so ein bisschen, wie sagt man so schön, aus dem Nähkästchen plaudern. Wie fing denn das alles hier an?
1: Ja, das fing 1992 an. Damals wurde dieses Objekt in die Familie zurückübertragen. Es ist enteignet worden zu DDR-Zeiten. Hier steckt sehr viel Herzblut drin, denn das Objekt ist zu dem damaligen Zeitpunkt, man kann sagen, eine Ruine gewesen. Es war völlig runtergewirtschaftet. Aber wir haben schrittweise das dann geschafft, hier immer weiter das Haus auszubauen, zu renovieren und auf den heutigen Stand zu bringen.
0: Das ist euch definitiv gelungen, muss ich sagen. Ich durfte ja schon mal ein bisschen mich umgucken. Und wir sitzen ja nicht ohne Grund jetzt hier in einer schönen, wunderschönen Landhausküche. Die würde ich mir auch gleich am liebsten einpacken.
1: Eine Landhausküche muss natürlich zum Stil passen. Aber wem das gefällt und wer die Räumlichkeiten dazu hat, das muss man immer sagen, der wird da genau das Richtige finden.
0: Genau, und ich würde sagen, wir greifen dann auch gleich zu. Wir wollen ja auch noch ein bisschen frühstücken. Aber du schickst mich ja gleich weiter. Ich habe es angekündigt, heute wollen wir ja so ein bisschen den Weg zur Traumküche beschreiben. Und da hast du hier ja einen richtigen Experten im Haus. Mit wem habe ich es denn dann gleich zu tun?
1: Mit dem Thomas Steffen. Der hat übrigens von Anfang an hier das mitgestaltet. Und er ist hier der absolute Profi in der Küchenabteilung. Und dort wirst du die beste Beratung bekommen. Und die beste Küche.
0: Aber da vertraue ich drauf. Da würde ich sagen, Ingo, greif erstmal zu. So. Ja, und jetzt habe ich hier den Experten, den Küchenexperten des Möbelhaus Ebersbach neben mir stehen. Steffen Thomas, auch seit Anfang an fast 35 Jahren hier vorbei. Also du weißt, wie man eine Küche plant.
2: Wie läuft das ganze Geschäft ab? 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Und dann geht dieses Planen los, was natürlich auch Knochenarbeit ist. 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Und wir finden eigentlich für umgebundene Häuser, speziell für uns in unserer Ecke, bis hin zu tollen Eigenheimen immer eine coole Lösung. Modern, Farbkonzept, Landhaus. Ja. Und wir richten uns natürlich nach den Gegebenheiten und nach Wünschen.
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2: 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Und gerade was jetzt Technik betrifft, Miele, Siemens spricht für sich. Auch Spülen, Arbeitsplattenmaterial, was wir jetzt hier sehen, können wir gerne noch mal bereden. Granit, Schichtstoff, gibt es also ganz viele Möglichkeiten, die wir ausschöpfen.
0: Es gibt ja auch so viel, was man individuell und was alles bei einer Küchenplanung zu beachten ist. Du hast jetzt schon Arbeitsplatte angesprochen, die ganzen Geräte. Aber es fängt ja erstmal, sage ich jetzt mal, mit einem Aufmaß an. Man muss ja erstmal schauen, was habe ich denn überhaupt für Platz, ne? Und da kommt er ja auch erstmal vorbei.
2: Genau, und so beginnt das eigentlich immer, weil ich ticke anders, ich schaue anders, nehme den Raum auf und mache mit Ihnen eigentlich schon so ein bisschen Analyse. Ich weiß dann auch, wie Sie als Kunde oder wie du als Kunde tickst, ja, und richte mich dann auch danach und dann bauen wir das so peu à peu zusammen.
0: Und was ist denn gerade jetzt, man gibt ja auch immer so Trends, sage ich jetzt mal. Am besten, man hat in der Küche, glaube ich, auch was Zeitloses, weiß nicht, wie da deine Empfehlung ist. Aber wenn wir jetzt über Trends reden, was ist denn gerade so angesagt, auch gerade was Technik anbetrifft?
2: Ja, im Technikbereich ist der Muldenlüfter das Schlagwort. Alternative natürlich die Bärbelhaube, das ist eine schicke Kopffreihaube. Mein Schlagwort, eine gute Umluft ist besser als eine schlechte Abluft. Ja. Funktioniert immer wieder. Und ich bringe dann den Kunden auch drauf, im Backen, Pyrolyse, Selbstreinigung, Geschirrspüler beleuchtet, ergonomisch hoch eingebaut, Induktionskochen und im Kühlbereich natürlich eine Energieeffizienz und guten Komfort.
0: Ihr habt ja auch eine riesengroße Küchenausstellung. Ich glaube, hier kann man sich auch schon mal gut reinschnuppern, auch gucken, was gibt es alles für Arbeitsplatten. Also wir stehen ja jetzt erstmal nur hier in einem Exemplar, aber ich glaube, man kann ja schon stundenlang bei euch sich umschauen.
2: Das ist die Gefahr. Ich lasse sie dann unter 2 Stunden nicht los.
0: So, und ich habe jetzt Steffen Grimm, den Marketing-Experten vom Möbelhaus Ebersbach, neben mir. 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

0: Wir sind in Schkeuditz, Zeppelinstraße 21 bis 27. Und im Projektverlauf befinden wir uns jetzt am Start des letzten Drittels, sodass wir dann im Februar die fertigen Wohnungen an die VLW übergeben können. Der aktuelle Stand ist, dass die Fassade auf der Gebäuderückseite schon fertiggestellt ist. Die Balkone wurden schon davor montiert. Die werden jetzt ausgebaut, also gestrichen. Dann werden die Balkone wieder abgerüstet, um dann die Brüstungen zu montieren. Die beiden Giebel sind auch bereits fertiggestellt. Und wie man sieht, sind die Jungs jetzt gerade hier auf der Vorderseite. Die armieren und werden dann in den nächsten zwei Wochen den Oberputz machen und den Anstrich. Der abschließende Bauteil sind dann die beiden Vorhäuser, die ja auch noch gedämmt werden, geputzt werden. Und dann haben wir quasi den Vorderbereich auch fertig. Also im Inneren haben wir ja mal zwei Treppenhäuser zusammengelegt. Das ist einmal die 21 und 23 und die 25 und 27. Und die neuen Haupteingänge mit den Hausnummern, mit den Haupthausnummern, sind dann die 23 und die 25 mit den Vorhäusern. In der 21 hatten wir ja angefangen. Dort ziehen jetzt die Ausbaugewerke ein. Der Maler ist gestartet, der Fliesenleger beginnt. Also dass wir dort wirklich in die letzte Ausbauphase gehen. Und in der 25 bis 27 findet gerade die Rohinstallation statt. Und dann wird auch dort der Estrich eingebaut, sodass wir dann auch dort in die nächste Ausbauphase gehen können. Die Aufzugsschächte sind natürlich fertig. Der Aufzugsbauer hat jetzt die zwei Anlagen eingebaut. Die sind sozusagen in der Feinmontage. Die ersten Musterwohnungen werden wir, denke ich, in den nächsten zwei bis drei Monaten fertigstellen, spätestens. Der aktuelle Stand auf dem Dach ist, dass ja eine Photovoltaikanlage noch nachträglich montiert wurde. Und diese ist jetzt auch fertiggestellt, sodass das Dach im Wesentlichen fertig ist. Der nächste Abschnitt ist die Zeppelinstraße 9 bis 19. Und dort stehen wir kurz vorm Start. Die Besonderheit ist, dass wir hier teilweise im bewohnten Zustand sind. Das heißt, einige Mieter bleiben in ihren Wohnungen wohnen und wir bauen quasi um die Mieter drumherum. Das ist die besondere Aufgabe dann natürlich in der Rücksichtnahme der Mieter, wo wir die Firmen quasi auch entsprechend sensibilisieren müssen.
1: Der Zusammenbruch der Carola-Brücke im Jahr 2024 war ein einschneidendes Erlebnis. Vor allem für die Dresdnerinnen und Dresdner.
2: Ich habe es wirklich nicht geglaubt. Ich habe gedacht, das ist eine Fake News.
3: Musste man sich auch erstmal dran gewöhnen.
1: Seitdem gibt es einen gemeinsamen Wunsch. Eine neue Brücke, die verbindet, Mobilität stärkt und sich behutsam ins Stadtbild einfügt.
4: I think it's a challenge, but it's an opportunity also for the city.
5: Wir haben also die Chance, auch die Stadt schöner zu gestalten.
1: Doch welcher Entwurf schafft eine Brücke, die Dresden gerecht wird? Seiner Geschichte, seinem Alltag und seiner Entwicklung.
3: Es hat auch für die Zukunft so was Prägendes.
2: Also das heißt, man kann dort schon auch viele Fehler machen.
4: So, this is a big responsibility. Big, big, big responsibility.
1: Dieser Verantwortung stellt sich das Team FECOR, TSSB und UKL mit seinem Entwurf für Carola 3.0.
5: Wenn die Brücke dasteht, das ist ein echter Zugewinn für die Stadt in vielerlei Hinsicht.
1: Beim Neuentwurf der Carola-Brücke steht eine Frage im Mittelpunkt: ihre Gestaltung und Form.
4: The form is one of the first points, because you have the elevation. The first you start drawing the elevation of the bridge, and then you see what is the form that fits.
5: Gerade in einer Stadt wie Dresden, die davon lebt, mit so einer Altstadt-Silhouette, kann man nicht irgendwie eine beliebige Form dorthin setzen.
3: Was ist prägend für Dresden und wie schaffen wir es, diese Landschaft von Dresden weiter zu unterstreichen?
2: Man muss ja davon ausgehen, die Brücke, die jetzt entsteht, die steht ja vielleicht 150 Jahre oder länger. Das heißt also, sie wird das Antlitz der Stadt aus allen Richtungen massiv prägen.
6: Die neuen Entwürfe für die Carola-Brücke stehen an. Was wünschen Sie sich denn von der neuen Carola-Brücke?
7: Tatsächlich eine Brücke, die nicht so kompliziert ist und trotzdem ästhetisch gut ins Stadtbild passt. Das wäre tatsächlich mal sehr, sehr sehenswert.
1: Ihre Form muss in das historische Stadtbild Dresdens passen. Gleichzeitig muss sie heutigen Anforderungen gerecht werden. Sie soll sicher, langlebig und widerstandsfähig gegenüber extremen Belastungen sein. Die Antwort auf all diese Ansprüche, eine Brücke mit Bögen.
5: Das ergibt sich so ein bisschen aus der Historie der Carola 1 als auch der angrenzenden Albert- und Augustusbrücke.
1: Die schlanke Form mit Bögen greift Elemente der ersten Carola-Brücke auf und verbindet sie mit der Leichtigkeit der zweiten.
5: Wir haben sozusagen das Beste der beiden Welten jetzt draus gemacht. Wir haben also eine filigrane Brücke mit 120 Meter Spannweite und auch die Bögen integriert.
1: Damit die Brücke schlank wirkt und zugleich hohe Lasten trägt, ist die Wahl des Materials entscheidend. Nur wenige Materialien vereinen hohe Festigkeit, Flexibilität und Schlankheit. Die Lösung des Teams? Sandstein in Kombination mit Stahl.
5: Wir nehmen also den Stahl dort, wo wir weit spannen müssen. Und für die Auflager, die Pfeiler, die Fundamente nehmen wir den Sandstein, der sich also hier auch sehr gut einfügt in die Altstadt-Silhouette.
3: In Stahl kann man langlebig bauen, flexibel bauen und auch schnell bauen.
8: Ich glaube, ich wünsche mir vor allem, dass wir schnell eine Lösung finden. Ich glaube, es wäre wichtig, hier mal ein Beispiel zu zeigen, dass Deutschland große Projekte schnell vorantreiben kann und wir uns nicht im Detail oder im Klein-Klein verlieren, sondern wirklich überlegen, was ist der Mehrwert für die Stadt, was ist der Nutzen für die Stadt und wie können wir den schnellstmöglich umsetzen.
1: Mit im Werk vorgefertigten Elementen aus Stahl lässt sich die Brücke schnell und wirtschaftlich bauen.
4: So this will speed up the construction, which is, I think, one of the key points also in this project.
1: Der zweite Schlüssel für eine effektive Konstruktion liegt im Brückendeck. Die neue Brücke muss zukünftige Anforderungen mitdenken.

0: denken und Raum für Anpassungen lassen. Deshalb entsteht die neue Carola-Brücke als ein durchgehender Brückenzug mit einem flexibel nutzbaren Deck.
1: Die Anforderungen, die ja heute dran gestellt werden, sind ja sehr widersprüchlich. Es gibt die einen, die sagen, wir wollen 4 Spuren, die anderen sagen 2 Spuren. Wir haben uns das Ganze angeschaut und gesagt, wir können eine Brücke entwerfen, die beides erfüllt, ohne zu groß zu sein, ohne zu klein zu sein.
2: Wir können sagen, wir machen 4 Pkw-Spuren. Wir können aber auch in Zukunft sagen, wir machen 2 Pkw-Spuren und machen dafür dann Rad- und Fußweg breiter.
1: Also die Flexibilität, die wir anbieten mit 2 oder 4 Spuren, die ist so einfach veränderbar bei unserer Brücke, dass dies entweder sofort gemacht werden kann in naher Zukunft oder in ferner Zukunft.
0: Für die Menschen dieser Stadt ist die Brücke mehr als eine Straße. Sie ist Teil ihres Lebensraums. Deshalb wird die neue Carola-Brücke bewusst als öffentlicher Raum entworfen. Als einen Ort, der verbindet, statt zu trennen.
3: Also ich als Touristin wünsche mir, dass ich gerne mit dem Fahrrad sehr einfach und sehr bequem das Ufer von rechts nach links, also von der einen zur anderen Seite, wechseln könnte. Das wäre super.
0: Großzügig gestaltete, barrierefreie Wege für Radfahrende und Fußgänger verbinden Alt- und Neustadt miteinander und vernetzen sie zugleich mit den Elbwiesen. Unter der Brücke entstehen geschützte Räume für Kultur, Erinnerung, Spielen und Sport.
2: Unter den Brücken fand ich immer früher sehr gruselig, muss ich sagen. Es ist kein sicherer Ort und wir wollen genau das umgehen.
4: Das finde ich sehr cool, wenn das öffentlich genutzt wird und für junge Menschen und ältere Menschen irgendwie nutzbar wäre.
0: Auf der Brücke öffnen Aussichtsbalkone neue Blicke auf Altstadt und Elbe.
5: So eine Brücke soll auch durchaus mal eine Verweilmöglichkeit bieten.
0: Der Neuentwurf der Carola-Brücke muss vielen Ansprüchen gerecht werden. Dafür braucht es nicht nur gute Ideen, sondern auch ein kompetentes Team. Ein Team mit einer klaren Vision und einem offenen Ohr für die Bürgerinnen und Bürger Dresdens.
5: Es wäre, glaube ich, ein sehr großer Frevel, wenn man da die Bürger jetzt außer Acht lassen würde und sozusagen seinen architektonischen Duktus einer großen Bevölkerungsmasse überstülpen würde. Also das ist nicht mein Anspruch.
2: Das hat den Entwurf dann auch erweitert. Wir konnten dann immer weiter das finalisieren. Und wir sind jetzt gerade an dem Stand, wo ich sage, das ist wirklich, wir haben alle Sachen so mitgenommen, die es gab.
0: TSSB und UKL sind erfahrene Architekten aus Dresden. Sie kennen die Stadt und die Verantwortung, die ein Projekt wie dieses mit sich bringt.
1: Für jeden hier im Team ist das ein bisschen Herzblut, das damit reingeht. Das ist keinem egal oder irgendeine Brücke, sondern das ist auch tatsächlich nachher für manchen der Arbeitsweg. Das ist der Stadtraum, den man erleben möchte.
0: FECOR steht für internationalen Erfolg im Brückendesign und bringt sein Wissen gezielt für die Carola-Brücke zum Einsatz.
6: For us, design a bridge is a dream, you know, and a dream in a place like this is a higher level. So we are very pleased to work here and have our partners here that knows the city, you know, the atmosphere, the requirements, and it helps a lot.
5: Was die schon alles realisiert haben in der ganzen Welt, ja, tolle Brücken, das ist schon für mich auch eine tolle Erfahrung, muss ich sagen, schöne Erfahrung.
0: Mit diesem Entwurf bewirbt sich das Team FECOR, TSSB und UKL um den Auftrag Carola 3.0 und die Dresdnerinnen und Dresdner entscheiden mit.
2: Ich würde mich da tierisch drüber freuen, wenn wir diesen Auftrag kriegen könnten, weil es wirklich so was Besonderes ist. Es ist nah, es liegt viel dran und genau das so in Dresden dann zu sehen und da so einen Austausch auch mit Dresden zu haben, ist schon was sehr Besonderes.
6: We are very keen and try to do our best. Our best for the city, our best for ourselves, our best for the municipality. So we tried.
5: Das ist schon ein Herzensprojekt, will ich sagen, weil es in Dresden ist. Und da ist es natürlich schon nochmal schön, an so einem bedeutenden Projekt mitzuarbeiten.
1: Auch in Verantwortung den anderen Bürgern dieser Stadt gegenüber, dass wir auch eine gewisse Zufriedenheit schaffen. Genau diese Gemengelage herauszufinden, mit der wir also den Bürgern was anbieten können, wo man also gut miteinander leben kann.

0: Was wäre das Erzgebirge ohne Ann und Günther? Wir hätten ja nichts zu singen.
1: Wir sind hier auf dem Annaberger Markt und feiern heute 150 Jahre Ann und Günther. 150 Musiker sollen zusammenkommen. Ann und Günther war unser Volksdichter hier im Erzgebirge, Volkssänger, Erfinder der Liedpostkarten, hat ganz viel Lieder geschrieben, 140 Stück, hat von

Anton Günther ist für die Region ganz wichtig, weil er natürlich ein prägender Sänger ist, ein prägender Lieddichter, der jetzt auch das Erzgebirge ganz sehr mit seinen Liedern geprägt hat und mit seinen Inhalten geprägt hat. Und das ist für uns ganz wichtig, weil viele Inhalte auch heute noch relevant sind.

0: sei ja mit einigen Kindern aufgewachsen. Das ist ja nur durch die Erzgebirgsgruppe in Ehrenfriedersdorf habe ich ja viele Lieder mithören können und bin dadurch schon als Kind mit einigen Kindern groß geworden.
1: Das ist natürlich für uns sehr schön, weil da merken wir, dass das Erzgebirge lebt und dass das Erzgebirge dabei ist und dass das Erzgebirge auch mit Anton Günther lebt und den Dichter einfach ganz sehr noch am Herzen hat.

Die Woche beginnt, ein Monat endet und die Bergzeit geht mit folgenden Themen auf Sendung. Spannende Fälle, Geschichte für Krimibuch gesucht. Gestohlenes Kruzifix, in Gotteshaus eingebrochen. Und fesselnder Wettbewerb um Bergmeisterpokal gekämpft.

0: Glück auf! Der Thementicker zu Beginn verspricht eine spannende Sendung. Spannend haben es am Wochenende auch die Auer Hand- und Fußballer gemacht. Der EHV Aue hat zum Auftakt in eine neue Saison in der dritten Handballliga gegen die zweite des SC Magdeburg mit 32:30 gewonnen. Die Partie war lange offen. Zur Halbzeit stand es 16:16 unentschieden. Am Ende setzten sich in der Erzgebirgshalle Lößnitz aber die Auer durch. Die Fußballer des FC Erzgebirge Aue mussten bei Lok Leipzig ran. Der Auer Siegtreffer fiel erst in der Nachspielzeit. Spannung bis zum Schluss und am Ende mit einem guten Ausgang. Das soll auch die Maxim für diese Bergzeit sein. Jetzt müssen wir aber erstmal anfangen.
1: Eine Mitarbeiterin am Unternehmensstandort Aue, der RVE, ist im bundesweiten Wettbewerb LieblingsbusfahrerInnen 2026 ausgezeichnet worden. Katrin Pilz zählt damit zu den Top 30 Lieblingsbusfahrerinnen und Lieblingsbusfahrern Deutschlands. Das Unternehmen gratulierte der Busfahrerin herzlich zu dieser besonderen Anerkennung und dankt ihr für ihr tägliches Engagement sowie ihre verantwortungsvolle Arbeit im Fahrdienst. Die RVE ist in diesem Jahr erstmals im Wettbewerb vertreten und zugleich in der Kategorie Schülerverkehr erfolgreich. Dabei schaffte es die Geschichte, sich unter 3000 Einsendungen durchzusetzen. Denn genau diese Anzahl ging in diesem Jahr beim vom Verband Deutscher Verkehrsunternehmen, dem Fahrgastverband ProBahn und DB Regio initiierten Wettbewerb ein. Fahrgäste berichten darin von besonderen Erlebnissen mit Busfahrern und würdigten deren tägliche Arbeit, Hilfsbereitschaft, Zuverlässigkeit und freundlichen Umgang. Im Fall von Frau Pilz wurde die Geschichte von einem Elternteil eines jungen Fahrgastes eingereicht, der die von ihr bediente Linie täglich für den Schulweg nutzt.
0: Die Arbeitslosigkeit ist im Bezirk der Agentur für Arbeit Annaberg Buchholz im August 2026 gestiegen. 9.467 Menschen waren arbeitslos gemeldet.

0: meldet 40 Personen mehr als im Juli und 286 Personen bzw. 3% mehr als vor einem Jahr. Die Arbeitslosenquote betrug 5,8% und war identisch zum Vormonatsniveau. Vor einem Jahr lag sie bei 5,6%.
1: Unbekannte Täter zerschlugen an der Kirche der evangelisch-lutherischen Kirchgemeinde Eibenberg-Chemtau eine Fensterscheibe und stiegen in das Gebäude ein. Aus dem Mittelschiff wurde ein frei zugängliches 20x30 cm großes Kruzifix entwendet, ebenso wie Utensilien des Abendmahls aus einem unverschlossenen Holzschrank. Der Gesamtwert der gestohlenen Gegenstände wird auf schätzungsweise 5000 Euro beziffert. In der Folge verließen die Unbekannten die Kirche in der Bergstraße über den Ausgang, entwendeten noch ca. 1 Meter Kupferfallrohr und flohen in unbekannte Richtung. Der entstandene Sachschaden wird auf etwa 3000 Euro geschätzt.
0: Zu einem schweren Verkehrsunfall kam es in der Nacht auf Sonntag auf der S268. Ein 34-Jähriger befuhr die Neudorfer Straße aus Richtung Krottendorf in Richtung Waldhaus, als nach ersten Erkenntnissen ein Fuchs die Fahrbahn kreuzte. Der junge Mann wich mit seinem Pkw Seat nach rechts aus und kam von der Fahrbahn ab. In der Folge kollidierte er mit einem Straßenbaum. Dabei wurde er selbst und eine 36-jährige Beifahrerin schwer verletzt. Beide mussten zur Behandlung in ein Krankenhaus gebracht werden. Am Seat und Straßenbaum entstand ein Sachschaden in Höhe von ca. 21.000 Euro. Der Pkw wurde abgeschleppt.
1: Die Landesgartenschau 2027 Aue-Bad Schlema sucht gemeinsam mit dem Chemnitzer Paparento Verlag Autoren für eine geplante Krimi-Anthologie. Wilde Verfolgungsjagd über die Trebacher Krokuswiesen? Ein Versteck mit Diebesgut in der Zinngrube Ehrenfriedersdorf oder gar ein Mord auf dem Fichtelberg? So viel steht jetzt schon fest, es wird spannend. Und zwar im neuen Erzgebirgskrimibuch. Das soll pünktlich zum Start der Landesgartenschau 2027 Aue-Bad Schlema erscheinen. Tatort? Erzgebirge. So lautet das Motto. Und das Beste ist, jeder, der gern packende Geschichten schreibt, kann mitmachen. Eine Expertinnenjury wählt die fesselndsten Texte aus. Sie werden als Buch veröffentlicht und im Frühjahr 2027 erst auf der Leipziger Buchmesse und danach als Erzgebirgspremiere auf der Bühne der Landesgartenschau präsentiert.
0: Jetzt weitere Verkehrsinformationen. Die Erlacher Straße zwischen Breitenbrunn und Antonshöhe ist wegen Breitbandausbau vom 31. August bis voraussichtlich zum 25. September voll gesperrt. Eine Umleitung ist ausgewiesen. Hinweise zum ÖPNV sind den Aushängen an den Haltestellen bzw. der Homepage des RVE unter www.rve.de zu entnehmen.
1: Vom 1. bis einschließlich 4. September ist bei Zschorlau die Kreisstraße 9170 zwischen Einmündung S274 und B169 wegen Baumfällarbeiten in Höhe Süßsteinbruch voll gesperrt. Eine Umleitung ist ausgewiesen.
0: Die Vollsperrung der alten Dorfstraße in Geiersdorf muss aufgrund einer Baufelderweiterung verlängert werden. Betroffen ist laut Stadtverwaltung Annaberg-Buchholz der Bereich zwischen den Hausnummern 25 und 31. Die ursprünglich bis zum 4. September vorgesehene Vollsperrung bleibt daher voraussichtlich bis zum 2. Oktober 2026 bestehen.
1: Bei der sächsischen Freiwassermeisterschaft an der Talsperre Pöhl ging Lina Waldenburger für den FC Erzgebirge Aue als Einzelstatterin an den Start und sorgte gleich für einen starken Erfolg. Lina sicherte sich die Silbermedaille im Jahrgang 2012 und damit ihre erste Medaille bei einer sächsischen Freiwassermeisterschaft. Von Beginn an ging Lina ihr Rennen taktisch klug an, hielt sich in einer guten Position und konnte sich im Rennverlauf etwas vom Hauptfeld absetzen. Auf den letzten Metern mobilisierte sie noch einmal alle Kräfte und legte einen starken Endspurt hin.
0: Wir sind nun bei unseren Veranstaltungstipps angekommen und beginnen heute in Ehrenfriedersdorf. Dort schlüpft Anke Siefken am 4. September erneut in die Rolle der Online-Omi Renate Bergmann. Veranstaltungsort ist die Aula der Oberschule. Einlass ist ab 18.30 Uhr.

0: Terminplaner Erzgebirge. Am kommenden Sonnabend öffnet der Verein Backhaus Schlemer um 11 den Verkaufsstand und den Hof für das 22. Backhausfest. Bereits einige Tage vorher laufen erste Vorbereitungen. Ein wichtiger Faktor für einen erfolgreichen Backtag ist der altdeutsche Lehmbackofen. Er wird mindestens 3 Tage vorgeheizt, damit er am Backtag eine beständige Hitze hat. Zum 15. Hospiz-Spendenlauf für das Erzgebirgshospiz Ellerbrunn war im vergangenen Jahr ein neuer Spendenrekord zusammengekommen. Jetzt heißt es, auf ein neues. Am 13. September ist Start zur 16. Auflage. Gelaufen wird an jenem Sonntag unter dem bewährten Motto nicht nur laufen, sondern laufend helfen auf dem Gelände der Kliniken Ellerbrunn. Anmeldungen sind möglich. Am 12. September verwandelt sich der Filzteich wieder in eine sportliche Bühne für alle Drachenboot-Hobby-Rennkanuten. Insgesamt 23 Teams gehen in diesem Jahr in den Klassen Open und Mixed an den Start und liefern sich ab 9 Uhr spannende Wettkämpfe auf einer der ältesten Talsperren Sachsens. Erstmals findet das Drachenbootrennen in diesem Jahr im Rahmen der Veranstaltung Silberstrom, Drachen und Wikinger statt. Händler, Musiker, Wettkämpfe wie Tauziehen und Hammerwerfen sowie viele weitere Aktionen lassen die Welt der Nordmänner an diesem Tag am Strandbad lebendig werden.
1: Für Oberscheibe waren der 21., 22. und 23. August sehr besondere Tage und vor allem ereignisreiche Tage. Der Scheibenberger Ortsteil feierte sein 625-jähriges Ortsjubiläum. Von der Auftaktsveranstaltung am Freitag bis zum Festumzug am Sonntag waren viele Einheimische und Gäste auf den Beinen. Präsentiert haben sich auch die örtlichen Vereine.
2: Der Scheibenberger Ortsteil Oberscheibe feierte vom 21. bis 23. August 2026 625 Jahre. Zahlreiche Einheimische wie Gäste von außerhalb konnten die Organisatoren zu den Festlichkeiten begrüßen. In der Dorfschule, die noch eine weitere Rolle spielen wird, zeigten die Schnitzer ihr Können und stellten mechanische Berge mit zum Teil bergbaulichen Motiven aus.
3: Läuft denn alles, wie es soll?
4: Momentan ja.
3: Ist wohl nicht immer der Fall.
4: Ab und zu bleibt man bei der Mechanik, wenn man es ja so sieht.
3: Ja.
4: Doch einmal was hängen. Mal springt der Faden runter, hauptsächlich bei der, die ja so etwas moderner vom Getriebe haben.
3: Aber
4: so, von der Mechanik. Aber wenn die Temperaturen stimmen gleichmäßig, dann sollte das schon funktionieren.
3: Und ihr kümmert euch quasi ehrenamtlich um?
4: Ja, als Schnitzverein. Haben wir das auch gerichtet, das ist halt ein Kollege von uns.
5: Wasserholzlagerung. Das war locker und deswegen haben wir die Radler nicht mehr gepasst.
3: Wie viel Zeit steckt denn in dem Werk?
5: Andererseits ist gar, sag ich mal, Tag und Nacht. Ehrlich, Tag und Nacht.
3: Aber wenn man es jetzt so sieht, das fetzt schon, oder?
5: Zufrieden.
2: Gerade der Bergbau spielte auch am Nachmittag des Sonnabends eine bedeutende Rolle. Im Rahmen des Festes hatte die Bergknapp- und Brüderschaft Oberscheibe Scheibenberg als diesjähriger Ausrichter des Bergmeisterpokals Traditionsvereine des Sächsischen Landesverbandes der Bergmannshütten- und Knappenvereine herausgefordert und eingeladen. Sowohl im Festzelt als auch vor der alten Dorfschule mussten da einige Disziplinen erfolgreich absolviert werden. Im Zelt wurden zunächst Bierkrüge gestemmt und Musiktitel sollten richtig genannt werden.
6: Und genau diese Tradition steht bei unserer nächsten Aufgabe im Mittelpunkt, den Bergmärsche erkennen.
2: Der bergmännische Musikverein Gühlstadt-Krumbach spielte die Bergmärsche an. Die meisten waren schnell ermittelt. Hier und da wurde aber ganz schön gegrübelt.
6: Nach dieser musikalischen Herausforderung heißt es für uns nämlich Ortswechsel und ab an die frische Luft. Wir ziehen jetzt gemeinsam weiter, denn die nächsten 3 Stationen finden bei uns an der Dorfschule, also gleich hier oberhalb vom Festzelt statt.

0: Für unsere Siege geholt.
1: Los geht's.
2: Die Bergziege melken ging da scheinbar leichter von der Hand. Hier hatten die Teilnehmer schnell einen Trick raus, wie das Glas schnell voll wird. Deutlich anstrengender war dann wohl das Holzsägen auf Maß, welches vorher aber nicht abgemessen werden durfte. Hier galt es, gutes Augenmaß zu haben und schnell zu sägen. Mineralogische Kenntnisse galt es, beim Bestimmen der Erze bzw. Minerale im Gestein unter Beweis zu stellen.
0: Die Bergleute, die sollen hier nämlich Minerale erkennen.
3: Erkennen sie das meistens oder gibt es da...
0: Das werden wir sehen. Wir machen das erste Mal so mit den Bergleuten, aber...
3: Probieren kann man es einmal.
0: Das hat ja einen Bezug zum Bergbau.
4: Fertig, los! Tschüss!
2: Mit dem einsetzenden Regen ging es dann zurück ins Festzelt.
5: Na klar,

Nach der musikalischen Einlage des Joachim Süß Ensemble, bei dem die Enkelin des Zittermeisters Therese mitspielt, wurden zunächst zwei junge Mitglieder der örtlichen Knappschaft zum ordentlichen Mitglied.

0: Mittels Arschledersprung und einem Getränk, in dem Fall mal kein Bier, wurden die zwei Mädels zum Hauer ernannt.
1: Ich denke mir so, was wie irgendwasen. Ein herzliches Glück auf als Hauer und die Kraftwerk Ingolstadt Scheidenberg.
2: Macht euch das stolz?
3: Ja.
0: Dann ging es an die Siegerehrung. Den Bergmeisterpokal 2026 erhält
1: Platz Nummer 1 geht dieses Jahr wieder auf an die Bergbrüderschaft Jüchstein.
0: Zur Jury, die streng auf die Einhaltung aller Kriterien geachtet haben, gehörten Landrat Rico Anton, Welterbe Montanregion Geschäftsführer Steve Ittershagen und der frühere Scheibenberger Knappschaftsvorsitzende Johannes Langer. Wo der nächste Bergmeisterpokal ausgetragen wird, steht am 7. September fest. Dann tagt der Landesverband und wird über die Bewerbungen befinden.
1: Vielen herzlichen Dank, dass du das Ding heute mit durchgezogen hast. Alles.
4: Die Bergbrüderschaft Jöstadt hat 2026 den Bergmeisterpokal gewonnen. Nachlesen kann man das auf einer Urkunde. Ich sage das, weil wir jetzt auf den Erfinder des modernen Buchdrucks zu sprechen kommen.

Das besondere Exponat. Die Wohnungsgenossenschaft Zwönitz lässt uns am Gebäude Markt 2 Johannes Gutenberg entdecken. Ein steinernes Relief erinnert an den Erfinder des modernen Buchdrucks. Es befindet sich vom Markt aus gesehen an der linken Seite der Hausfassade. Daneben ist unter anderem der Hinweis zu entdecken, dass es sich bei dem Relief um das letzte original erhaltene Fassadenteil des 1582 erstmalig erwähnten und 1966 abgebrochenen Hauses mit Hotel- und Kulturbetrieb handelt. Weiter ist zu erfahren, dass es ursprünglich ca. 1919 vom Buchdrucker und Verleger Karl Bernhard Ott Junior angebracht wurde. An der Vorderseite des unlängst sanierten Gebäudes ist die Aufschrift Blauer Engel zu lesen.

Ja, und damit geht die erste Bergzeit der neuen Woche zu Ende. Weil das auch die letzte Sendung im August war, darf ich für morgen für die Bilder des Monats werben. Zudem berichten wir von der Freiwilligen Feuerwehr Zschorlau, die sich auf die Feierlichkeiten eines Jubiläums freut. Mehr wollen wir aber noch nicht verraten, um die Spannung zu erhalten. Bis dahin ein herzliches Glück auf!

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1: Liebe Zuschauer, es ist Montagabend. Wir starten in eine neue Woche und damit gibt's auch eine neue Ausgabe von Tag aktuell. Schön, dass Sie wieder eingeschaltet haben. Am vergangenen Donnerstag hieß es Abschied nehmen von 3 Jahren Ausbildung und gleichzeitig Start in den Berufsalltag. 25 junge Menschen haben ihre Ausbildung zum Straßenwärter bzw. zur Straßenwärterin erfolgreich abgeschlossen. Für sie beginnt damit jetzt ein neuer Abschnitt. Wir waren bei der Freisprechung in der Sachsenlandhalle in Glauchau vor Ort. 3 Jahre Ausbildung liegen hinter Ihnen. Jetzt dürfen Sie sich offiziell Straßenwärter bzw. Straßenwärterin nennen. 27 junge Menschen haben in diesem Jahr ihre Ausbildung erfolgreich abgeschlossen. In der Sachsenlandhalle Glauchau sind sie feierlich freigesprochen worden. Landrat Carsten Michaelis machte in seinem Grußwort noch einmal besonders auf die Bedeutung dieses Berufes aufmerksam.
3: Heute zählt vor allem, was Sie erreicht haben. Denn Straßenwärter zu einem bedeutet weit mehr als Straßen zu kontrollieren, Schäden zu beseitigen, Baustellen abzusichern oder Verkehrswege instand zu setzen. Unsere Verkehrsinfrastruktur ist die Lebensader unseres Landes. Sie sorgt dafür, dass die Menschen zur Arbeit kommen, zur Schule, Waren zu ihrem Bestimmungsort und Rettungskräfte schnell dorthin, wo sie hin sollen und wo sie gebraucht werden. Sie übernehmen mit ihrem Beruf deshalb eine Aufgabe, die für unsere Gesellschaft unverzichtbar ist. Und es ist eine Aufgabe, die Verantwortung verlangt. Zwischen Verantwortung und Nervenkitzel, so könnte man den Alltag vielleicht eines Straßenwärters beschreiben. Denn auf unseren Straßen, dafür gibt es kein Drehbuch. Kein Tag gleicht dem anderen. Morgens wissen Sie vielleicht nicht genau, welche Herausforderungen der Tag mit sich bringt. Neue Baustellen, veränderte Witterungsbedingungen, liegen gebliebene Fahrzeuge, Unfälle und Verkehrsteilnehmer, die sich nicht immer so verhalten, wie man es erwarten würde. Wer hier arbeitet, muss hellwach sein. Es geht um die eigene Sicherheit, um die Sicherheit der Kolleginnen und Kollegen und um die Sicherheit von tausenden Verkehrsteilnehmern. In vielen Berufen ist Routine ein wichtiger Schlüssel zum Erfolg. Bei Ihnen darf Routine aber niemals dazu führen, dass die Aufmerksamkeit nachlässt. Denn ein unachtsamer Moment, ein plötzliches Unwetter, ein unaufmerksamer Autofahrer oder eine nicht richtig eingerichtete Absicherung können schwerwiegende Folgen haben. Die wahre Professionalität besteht deshalb darin, Gefahren frühzeitig zu erkennen, aufmerksam zu bleiben und auch in schwierigen Situationen ruhig und richtig zu handeln. Das macht diesen Beruf anspruchsvoll, aber genau das macht ihn auch besonders.
1: Johannes Nickel, einer der neu ausgebildeten Straßenwärter, kommt aus dem Landkreis Zwickau. Für ihn geht es nach der Ausbildung direkt weiter, und zwar bei der Straßenmeisterei in Werdau.
4: Weil es meine Heimat ist und ich die Stelle angeboten bekommen habe, da habe ich mir gedacht, nimmst du. Es ist schon eine schöne Aufregung, es ist endlich wieder was Neues, ein neuer Lebensakt.

0: verknüpft sozusagen. Ich freue mich drauf.
1: Was gab es für Herausforderungen in der Ausbildung zum Straßenwärter?
0: An sich den LKW-Führerschein halt machen, das ist ja nicht das Einfachste. Und dann halt die Prüfung bestehen. Das ist ja auch ganz schön viel Stoff, was man da lernen muss.
2: Der Beruf ist vielseitig und findet längst nicht mehr nur mit Schaufel und Warnweste statt. 25 der 27 Absolventen kommen aus ganz Sachsen. Vertreten sind beispielsweise die Landkreise Görlitz, Bautzen, Meißen, das Vogtland, der Erzgebirgskreis und der Landkreis Zwickau. Ausgebildet wurden sie in der Landesfachklasse am überbetrieblichen Ausbildungszentrum für Straßenwärter in Zwickau.
3: Jetzt beginnt ein neuer Abschnitt. Nehmen Sie aus Ihrer Ausbildung nicht nur das Abschlusszeugnis mit, sondern vor allem das beste Rüstzeug für Ihren Berufsalltag. Fachwissen, Erfahrung, Verantwortungsbewusstsein und die Fähigkeit, im entscheidenden Moment hellwach, aufmerksam und handlungsfähig zu sein. Ich möchte mich an dieser Stelle auch bei allen Ausbildern und Ausbildern, Berufsschullehrern, Berufsschullehrern sowie bei allen bedanken, die unsere Absolventinnen und Absolventen auf diesem Weg begleiten und unterstützt haben. Eine erfolgreiche Ausbildung ist immer eine Gemeinschaftsleistung. Und nun, liebe Absolventinnen und Absolventen, Sie haben Ihre Ausbildung erfolgreich abgeschlossen. Sie haben bewiesen, dass Sie bereit sind, Verantwortung zu übernehmen. Bereit für die Straße, bereit für die Verantwortung, bereit für die Herausforderungen, die vor Ihnen liegen. Und mit dem besten Rüstzeug in der Tasche, das Ihnen Ihre Ausbildung mitgegeben hat, spreche ich Sie heute von den Pflichten Ihrer Ausbildung frei. Herzlichen Glückwunsch zur bestandenen Prüfung und alles Gute für Ihren weiteren beruflichen, persönlichen Lebensweg. Bleiben Sie aufmerksam, bleiben Sie mutig, vor allem kommen Sie immer sicher nach Hause. Und da wünsche ich Ihnen viel Erfolg, bleiben Sie vor allen Dingen schön gesund. Besten Dank.
2: Für die frisch gebackenen Straßenwärter endet damit eine dreijährige Ausbildungszeit und gleichzeitig beginnt ein neuer Abschnitt. Die besten Voraussetzungen also, damit es auch künftig heißt, freie Fahrt auf Sachsens Straßen.
4: Mehr Platz zum Spielen, Relaxen und Sport treiben. In Falkenstein wurde am vergangenen Donnerstag das neu gestaltete Außengelände zwischen dem Begegnungszentrum Vitamin B und der Trütschler-Schule offiziell eingeweiht. Damit erhält das Quartier an der Friedrich-Engels-Straße einen neuen Ort, der Kinder und Jugendliche ebenso ansprechen soll wie Familien und weitere Besucher.
2: Wo zuvor vor allem eine wenig einladende, teilweise versiegelte Fläche das Bild bestimmte, ist ein vielseitig nutzbarer Außenbereich entstanden. Das Konzept setzt dabei auf Bewegung, Aufenthalt und gemeinsames Erleben. Schon während der Bauphase war deutlich geworden, dass hier ein Platz entstehen soll, der nicht nur schöner aussieht, sondern auch tatsächlich genutzt wird. Bei der Gestaltung standen die Bedürfnisse der jungen Nutzer im Mittelpunkt. Genau das macht den neuen Außenbereich zu mehr als einer gewöhnlichen Freifläche. Er soll ein Ort sein, an dem Menschen zusammenkommen, sich bewegen, miteinander ins Gespräch kommen und ihre Freizeit verbringen können.
5: 3, 2, 1, Schnitt!
2: Am Donnerstagmittag wurde das Gelände offiziell mit dem Durchschneiden eines Bandes freigegeben. Zuvor gab es eine kleine Festveranstaltung, welche durch eine Trommlergruppe eröffnet wurde. Anschließend wandte sich Bürgermeister Marco Siegemund an die Gäste.
6: Heute ist ein ohne Frage schöner Tag für unsere Stadt, denn wir übergeben nicht einfach einen neu gestalteten Außenbereich. Wir eröffnen einen Ort, der künftig mit Leben gefüllt werden soll. Und wenn wir uns heute hier umschauen, wird deutlich, wie sehr sich dieses Gelände verändert hat. Aus einem funktional geprägten Bereich ist ein Ort entstanden, der mehr Aufenthaltsqualität bietet und Raum für Begegnung, Erholung und gemeinsames Miteinander schafft.
2: Marco Siegemund hob in seiner Rede hervor, dass das Projekt nicht in erster Linie am Schreibtisch entstand. Die Ideen kamen von denen, welche diesen Ort nun nutzen werden.
6: Ihr habt gesagt, was euch wichtig ist. Ihr habt Wünsche geäußert, Vorschläge gemacht und eure Vorstellungen eingebracht. Gemeinsam wurden diese Ideen weiterentwickelt, diskutiert und schließlich in eine konkrete Planung überführt. Dann genauso, meine sehr geehrten Damen und Herren, sollte Stadtentwicklung funktionieren. Nicht über die Köpfe hinweg, sondern gemeinsam.
2: Das Ergebnis kann sich wirklich sehen lassen.
6: Entstanden ist ein attraktiver Freiraum mit mehr Grün, neuen Bäumen und einer

0: nachhaltigen Gestaltung und Mittelpunkt dieses Geländes, auf dem stehen wir gerade, ist der neue Platz mit Pergola, Sitzstufen und dieser kleinen Bühne. Dazu kommen zahlreiche Möglichkeiten für Bewegung und Freizeit, das große Bodentrampolin hier drüben, die modernisierten Basketball- und Soccerflächen, die übrigens schon sehr gut genutzt worden sind in den letzten Monaten, der aufgewertete Spielplatz sowie weitere Sitzbereiche.
1: Ein besonderes Highlight ist die Boulderwand an der Stirnseite des Areals. Die letzten Kletterelemente wurden in den letzten Tagen komplettiert.
0: Der neue Eingangsbereich des Begegnungszentrums wurde modernisiert mit zusätzlichen Bäumen, neuen Belägen und einem integrierten Grillplatz. Für gemeinsame Veranstaltungen ist auch in diesem Bereich ein attraktiver Freiraum entstanden.
1: Die Gestaltung des Platzes ist ein Teil des Projektes Besser Leben im Karree, das durch das EFRE-Programm Nachhaltige integrierte Stadtentwicklung 2021 bis 2027 unterstützt wird. Die Gesamtkosten belaufen sich auf ca. 720.000 Euro. Diese Summe wird durch das Förderprogramm mit 75% unterstützt. Die restlichen 25% sind Eigenmittel der Stadt. Landtagsabgeordneter Sören Vogt hat das Projekt vor allem politisch durch seine Unterstützung auf Landesebene begleitet.
2: Erstmal herzlichen Glückwunsch zu diesem wirklich tollen Platz. Und Landtagskollege von mir war vor 14 Tagen da. Kollege Gebhardt, der war auch im Begegnungszentrum und hat regelrecht geschwärmt und hat gesagt, das ist echt beispielgebend, was in so einer Kleinstadt, und das sind wir ja hier, Zwischenschule, Turnhalle, Begegnungszentrum und in diesem Außenbereich wirklich entstanden ist. Und er war perplex, der war baff und hat gesagt, das hat er sich gar nicht vorstellen können.
1: Nach weiteren Grußworten der Leiterin der Schule, des Begegnungszentrums und der Planerin, verbunden mit der Bitte an die Nutzer, das Geschaffene wertzuschätzen und zu erhalten, ging es schließlich zum Buffet. Für das Begegnungszentrum Vitamin B ist die neue Fläche eine wichtige Erweiterung des eigenen Angebots. Das Zentrum bietet bereits ein generationsübergreifendes Programm und richtet sich mit zahlreichen Aktivitäten insbesondere auch an Kinder und Jugendliche. Die Verbindung von Innen- und Außenbereich eröffnet nun zusätzliche Möglichkeiten für Ferienangebote, Sport, Spiel und gemeinsame Veranstaltungen. Auch für die angrenzende Schule bietet das neue Gelände einen Mehrwert. Die Trutschler-Oberschule versteht sich selbst als Ganztagsschule und legt Wert auf eine Wohlfühlatmosphäre sowie neue und bewährte Partnerschaften. Ein attraktiver Außenbereich direkt vor der Tür schafft dafür zusätzliche Möglichkeiten.
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2: Mehr als 900 Jahre Stadtgeschichte an einem Wochenende erlebbar machen. Das geht. Am 12. und 13. September lädt Zwickau wieder zum historischen Markttreiben ein. Domhof, Hauptmarkt und Kornmarkt werden an diesem Wochenende zu Schauplätzen vergangener Epochen. Zur Pressekonferenz gab es alle wichtigen Informationen.
3: Auf dem Hauptmarkt, dem Kornmarkt und im Domhof werden die Uhren zum historischen Markttreiben wieder zurückgedreht. Gleich drei Epochen stehen dabei im Mittelpunkt. Mittelalter, Biedermeier und die Zeit der industriellen Revolution werden an diesen zwei Tagen zum Leben erweckt. Zwickau im Wandel der Zeit, das ist das Motto in diesem Jahr.
4: Ja, das historische Markttreiben findet vom 12. und am 13. September wieder von 11 bis 18 Uhr auf den zentralen Plätzen in der Innenstadt statt. Dort kann man natürlich die 900 Jahre Geschichte Zwickaus erleben anhand von Handwerksständen, anhand von Präsentationen. Man kann selber aktiv werden. Es ist wirklich ein historisches Markttreiben. Die Leute haben historische Gewänder an. Es sind Radfahrer, historische Radfahrgruppen unterwegs. Es ist wirklich ein tolles Angebot, um die Geschichte Zwickaus in so kurzer Zeit zu erleben.
3: Eine Neuauflage in diesem Jahr zeigt auch wieder, das Event in der Zwickauer Innenstadt kommt über die Jahre gut an.
4: Das historische Markttreiben ist fester Bestandteil im Veranstaltungskalender der Stadt Zwickau. Es wird immer super gut angenommen. Die Leute sind super begeistert, was es für Möglichkeiten gibt. Oft ist es ja auch, dass den Kindern ja auch mal zu zeigen, wie das Handwerk überhaupt funktioniert, hat man ja so auch nie die Möglichkeit. Zum Beispiel die Dachdecker, die Schiefertafeln klopfen, der Schmied hat man ja jetzt auch nicht. Ne? Hat nicht jeder ein Pferd zu Hause und lässt es ständig beschlagen. Genau.
3: Rund um die Priesterhäuser und den Dom St. Marien führt die Zeitreise weit zurück ins Mittelalter und in die frühe Neuzeit. Im Mittelpunkt steht die traditionelle Handwerkskunst. Die Bürgerhäuser auf dem Hauptmarkt bilden die Kulisse für die Zeit Robert Schumanns und das Biedermeier. Und auf dem Kornmarkt führt die Zeitreise die Besucher in die Industrialisierung. Zu erleben sind unter anderem Schauvorführungen, Marktstände und traditionelle wie moderne Handwerkskunst. Für jeden ist an diesem Wochenende also etwas dabei. Altbewährtes, aber auch Neues.
5: Da können jung und alt also aktiv werden. Sie können bei Mitmachangeboten sich einbringen, zum Beispiel selbst Maurerarbeiten durchführen und auch viele weitere Handwerkskunst bestaunen, den Handwerkern über die Schulter schauen und ja,

0: selbst auch traditionelles Handwerk ausprobieren. Und es wird ein Wandertheater geben, Passe Lande. Das Wandertheater wird im Innenhof der Priesterhäuser auftreten. Das ist noch so eine Neuigkeit oder was es bislang noch nicht gegeben hat. Auch dazu laden wir natürlich die Besucher ganz herzlich ein.
1: In diesem Jahr wieder mit dabei ist beispielsweise auch das Duo Pampato. Außerdem kann man die Innenstadt an diesem Wochenende auch besonders gut mit der Postkutsche oder der historischen Kutsche erkunden. Zu Fuß geht aber natürlich auch bei den abwechslungsreichen Stadtführungen. Natürlich nicht fehlen darf der allseits beliebte Fotostand. Also für Groß und Klein wird etwas geboten. Die ausführlichen Programmpunkte finden Sie außerdem auch noch einmal auf der Website der Stadt Zwickau. Also schauen doch auch Sie bei diesem Event einfach mal vorbei. Der Eintritt ist frei.
0: Ja, also wir laden alle Interessierten ganz herzlich ein, in die Zwickauer Innenstadt zu kommen. Am 12. und 13. September von 11 bis 18 Uhr findet das historische Markttreiben statt. Und da werden Jung und Alt auf ihre Kosten kommen und es gibt ein ganz umfängliches Programm. Sie sind herzlich eingeladen.

0: Der FSV Zwickau bleibt in der Regionalliga Nordost weiter auf Erfolgskurs. Nur 3 Tage nach dem 2:1 Auswärtssieg in Stahnsdorf stand für die Schwänne bereits das nächste Spiel auf dem Programm. Gegen den SV Babelsberg 03 veränderte Trainer Rico Schmidt seine Startelf lediglich auf einer Position. Finn Seidel begann für Tim Hannemann. Und die Zwickauer fanden vor 3.760 Zuschauern in der heimischen GGZ-Arena gut in die Partie. Bereits nach 9 Minuten gab es die erste Möglichkeit. Nach einem Freistoß von Sandro Sengersdorf verlängerte Oliver Fobasam per Kopf. Philipp Harant setzte den Ball allerdings noch aufs Tornetz. Wenig später machte es Harant besser. Nach einem Handspiel der Gäste gab es Freistoß für den FSV. Und den verwandelte der Zwickauer Angreifer in der 16. Minute aus rund 20 Metern direkt zur 1:0-Führung. Danach hatte Babelsberg zwar mehr Ballbesitz, die Zwickauer Defensive ließ allerdings nur wenig zu. Auch nach dem Seitenwechsel blieb es beim gleichen Bild. In der Schlussphase hätten die Gastgeber die Partie durch Verondo Bruna und Theo Martens vorzeitig entscheiden können, ließen ihre Chancen aber liegen. Kurz vor Schluss musste Lukas Hiemann gegen Mika Malzahn eingreifen und hielt die knappe Führung fest. Am Ende blieb es beim 1:0 für den FSV Zwickau. Und damit ist es bereits der 3. Sieg in Folge und der brachte die Mannschaft nach dem 7. Spieltag auf Tabellenplatz 3. Weiter geht es für den FSV am kommenden Sonntag im Sachsenpokal. Um 14 Uhr sind die Schwäne beim Heidenauer SV zu Gast. Doch hier erst einmal die Stimmen zum Spiel vom Samstag.
1: Ja, es war ein umkämpftes Spiel. Viele Zweikämpfe. Wir wollten unbedingt den Sieg. Ich denke mal, das hat man auch gesehen. Ja, vom spielerischen Ansatz fand ich uns schon etwas besser als die Spiele davor. Aber natürlich ist da auch noch viel Luft nach oben. Danke Möbe. Danke Haube. Und ja, ich denke mal, das wird von Spiel zu Spiel auch besser. Und am Ende zählen einfach die 3 Punkte.
2: Ja, drei Spiele hintereinander und 3 Siege sprechen für sich. Auch wenn es sehr minimalistisch war, wenn man mit einem Tor Vorsprung. 3 Punkte sind im Endeffekt 3 Punkte. Wir haben als Mannschaft unsere Aufgabe gut gemacht. Unsere Taktik ist einfach gut aufgegangen. Wir haben uns gefunden. Die 2 Niederlagen haben wir geschluckt. Jetzt arbeiten wir daran, dass wir den Schwung jetzt mit weiternehmen und hoffen dann, dass wir es im Pokal und im nächsten Ligaspiel auch direkt mit weitertragen.
3: Ich glaube, das ist ein gutes Gefühl, jetzt in der englischen Woche 3 Siege, 9 Punkte zu holen. Du hast es schon erwähnt, 1-0-Sieg heute. Ich glaube, das war jetzt kein Spiel, was klar unser Spiel war. Aber wir haben es am Ende 1-0 gezogen, wir haben die Bälle verteidigt. Ich glaube, am Ende waren es auch 13-3 Ecken. Also da merkt man, dass der Gegner schon viele Chancen hatte. So. Aber im Großen und Ganzen kann man sagen, 1-0 gewonnen, 3 Punkte mitgenommen. Und jetzt können wir weiter schon.
2: Ja, also ein Freistoß-Tor kann man ja natürlich nicht als Taktik bezeichnen, aber wir haben 0 gespielt, das spricht für sich. Also die Defensivtaktik ist aufgegangen.

0: gegangen, dass wir entweder wir stehen halt hoch oder wir stehen tief. Tief haben wir den größten Teil des Spiels gestanden, haben einen guten Job gemacht, uns in die Zweikämpfe geworfen und versucht, unsere Torchance reinzumachen. Im Endeffekt war es ein Freistoß. Tor ist im Endeffekt Tor.
1: Ich trainiere das ja auch im Training, auch mit Veron. Da stellen wir uns dann der Mauer, also mit Figuren, ne? Also nicht mit Mitspielern, das wäre ein bisschen gefährlicher. Nein. Ja, und dann versuchen wir, die Bälle über die Mauer zu kriegen. Und unser Ziel ist es, oder mein Ziel ist es, den Ball einfach irgendwie aufs Tor zu bekommen. Und dann denke ich schon, dass er irgendwie gefährlich kommen kann. Und diesmal war er drin.
2: Ich denke, der ist gut aufgegangen. Matchplan war vorne direkt draufgehen, den Gegner attackieren und dann quasi den Gegner zu langen Bällen zwingen und so damit die zweite Bälle holen. Ja, wir wollten, dass der Gegner jetzt nicht so viel Ballbesitz hat, dass wir eher die Kontrolle haben. Und ich glaube, das hat man gesehen. Klar waren wir auch ab und zu mal in der Boxverteidigung, was auch mal sein muss, ein bisschen durchschnaufen. Aber sonst würde ich sagen, es ist aufgegangen.
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7: Es ist unübersehbar, dass wir nicht nur kalendarisch am Ende des Sommers angekommen sind. Nach einer Nacht mit immerhin noch 15

0: 10 Grad in der Spitze dominiert am Dienstag Sonnenschein das Wettergeschehen. Gelegentlich ziehen Wolken ins Sendegebiet, aus denen sich am Nachmittag auch vereinzelte Niederschläge entladen können. Das Quecksilber klettert im Tagesverlauf bis auf 23 Grad. Der Mittwoch beschert uns bei Höchstwerten knapp oberhalb der 20-Grad-Marke einen Sonne-Wolken-Mix. Es soll trocken bleiben. Der Donnerstag beginnt mit Sonnenschein, später schiebt ein auffrischender Wind dicke Wolken ins Sendegebiet. In den Nachmittags- und Abendstunden ist dann mit mehr oder weniger ergiebigen Regenschauern zu rechnen. Die Tageshöchstwerte liegen bei 22 Grad. Am Freitag erzielen wir nochmals hochsommerliche 27 Grad. Die Sonne wechselt sich mit wolkigen Abschnitten ab.
1: Ja, liebe Zuschauer, das war die Auftaktsendung von Tag aktuell in die neue Woche. Wir bedanken uns fürs Einschalten und wünschen Ihnen einen schönen Abend und sehen uns natürlich zur morgigen Ausgabe hier wieder. Bis dahin, machen Sie es gut. Tschüss.

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2: Hallo und herzlich willkommen zur letzten Drehscheibe Lausitz im August, heute am 31. August. Schön, dass Sie in dieser neuen Woche wieder hier mit eingeschaltet haben. Ärmel hochkrempeln und gemeinsam das eigene Wohnumfeld verschönern. Bei der Mitmachaktion am Samstag in Hoyerswerda, Heuboy putzt sich, eine Stadt räumt auf, waren alle Städter eingeladen, selbst aktiv zu werden. Mein Kollege Bernd Rogawa berichtet.
3: Hallo Genossenschafter, packen Sie mit an, machen Sie Ihr Umfeld schöner. So hatten ja auch die Lebensräume aufgerufen, am Samstag mitzumachen bei der Putzaktion in Hoyerswerda. Zahlreiche Genossenschafter waren ihr gefolgt und dabei. Wir packen da an, wo wir wohnen, und so ging es hier beispielsweise durchs WK 8, um Dreckecken ausfindig zu machen und zu beseitigen. Und davon gab es einige. Erstaunlich, was da so alles in den Büschen rumliegt. Einiges war gar nicht in den Müllbeuteln unterzukriegen, die vorher am Hof der Genossenschaft abgeholt werden konnten und dort dann gefüllt auch wieder abgegeben wurden.
4: Ich war überwältigt, wie viel gelbe Säcke und andere Müll bei uns angesammelt wurde, den wir dann entsorgen durften. Also es hat sich gelohnt. Herzlichen Dank allen, die mitgemacht haben. Und wir sehen, Hoyerswerda ist eine Stadt, die auf sich zählt, und viele unserer Bürgerinnen und Bürger haben da mitgemacht.
3: Am Abend dann die locker kulturelle Etappe des Tages, die große Mitsingenacht, die mittlerweile 9. der Lebensräume im Park in der Straße des Friedens. Eine Familienveranstaltung für ganz klein bis Oldies. Diesmal mit neuer Besetzung auf der Bühne, denn Bischofs und Freunde hatten den Part der Vorsänger übernommen.
5: Weil ich das einfach cool finde, also mit den Leuten mitsingen. Also singen öffnet die Herzen, das ist das Schönste, was man machen kann. Und dann Leute anleiten, die sonst vielleicht nicht singen, das finde ich eine coole Sache.
3: André Bischof und seine Freunde hatten dann natürlich wieder viele Klassiker im Programm.

von mir. Viele, viele Textbücher hatten die freundlichen Damen am Lebensräume-Infostand verteilt. Es wurden immerhin rund 500 Mitsinge-Freudige gezählt.

0: Nachdem man gearbeitet hat, gehört auch das Feiern dazu. Und Singen ist etwas, was die Menschen verbindet. Das hat sich wieder bewahrheitet. Und in diesem Sinne danke ich allen, die Abend auch dabei gewesen sind, Spaß gemeinsam hatten. Und dementsprechend haben wir so den Samstag beendet.
1: Am Sonntag war dann noch mehr Trubel im Park, denn Remi Demi wurde nachgeholt. Damals wegen der Hitze abgesagt, hat es nichts an seiner Popularität verloren. Das Mega-Familienfest.

0: Es waren wieder zwei wirklich tolle Veranstaltungen, organisiert von der Genossenschaft Lebensräume und der AWO. Wie fällt das Fazit aus?
1: Ja, nach dem ganzen Mitmachen und Mitsingen war es Zeit, dann auch mal mitzufeiern und einen Samstag, Sonntagnachmittag mit der Familie zu verbringen, hier beim Remi Demi. Und es war eine sehr, sehr schöne Veranstaltung, gut besucht. Wir hatten viele, viele Attraktionen dabei. Man konnte essen, man konnte trinken und den Sonntagnachmittag gut ausklingen lassen. Alles in allem eine sehr erfolgreiche Veranstaltung.
2: Gibt es denn im nächsten Jahr auch wieder die Mitsingenacht und Remi Demi?
1: Auf jeden Fall.
3: Remi Demi und Singen gehört zusammen.
4: Seit vielen Jahren ist es eine Tradition. Die Sparkasse Elbe-Elster überreicht gemeinsam mit dem Landkreis Elbe-Elster allen Schulanfängern ein Buch zum erfolgreichen Start in die Schulzeit. In diesem Jahr fand die symbolische Übergabe mit Landrat Marcel Schmidt und Sparkassenvorstandschef Frank Prescher in der Grundschule Nord in Finsterwalde statt. Ebenfalls zugegen war Sänger-Stadtbürgermeister Jörg Gampe.
5: Und in dem Buch sind auch viele Schulen mit drin, die ihr vielleicht auch kennt oder kennenlernen werdet. Und dann geht es um die Elli, nämlich die Elster, und bei uns im Landkreis, in der die Schwarze Elster. Da ist die Elster, die sieht man auch ganz oft draußen fliegen. Wenn man die sieht, dann könnt ihr mal gucken, das ist die Elli, die bei uns im Buch ist.
4: Das Buch wurde umgehend mit viel Freude von den Schülern in Besitz genommen. Es ist ein Projekt des Oberstufenzentrums Elbe-Elster mit Texten und Bildern verschiedener Autoren und Illustratoren aus der Elbe-Elster-Region, gedruckt und gebunden beim Elsterwerk in Herzberg und finanziert von der Sparkassenstiftung Zukunft Elbe-Elsterland. Das obligatorische Erinnerungsfoto durfte am Ende natürlich auch nicht fehlen.
6: Die Musik- und Volkshochschule Hoyerswerda soll bis Juli 2031 eigenständig fortbestehen. Die eigentlich kreisliche Aufgabe wird demnach weiterhin von der städtischen Kultur-, Zoo- und Bildung GmbH übernommen. Der Landkreis beteiligt sich an den Bildungsangeboten weiterhin mit einem jährlichen Finanzzuschuss. Ab August 2031 sollen beide Hoyerswerda-Einrichtungen dann in die Kreismusikschule und die Kreisvolkshochschule des Landkreises Bautzen integriert werden. Die Entscheidung dazu wird am 1. September in der Stadtratssitzung der Zuse stattfallen. Die Zustimmung der Räte gilt als sicher. Neben diesem Beschluss steht auch ein Vortrag des Dörgenhausener Ortsvorsteher Thomas Kolle zum Bundeswettbewerb Unser Dorf hat Zukunft auf der Tagesordnung. Der Hoyerswerdaer Ortsteil landete bei diesem Vergleich bekanntlich auf dem Siegertreppchen. Die Stadtratssitzung kann morgen live im Internet über hoyerswerda.de mitverfolgt werden.
7: Der Schock über die Ankündigung der Schließung des Konrad-Zuse-Museums in Hoyerswerda saß bei vielen tief. Viel wurde diskutiert und beratschlagt, wie das Museum des Namengebers der Zuse-Stadt erhalten bleiben kann. Doch keine Lösung hat sich durchgesetzt. Mehr dazu in den Kurznachrichten aus der Lausitz.
8: Das Zuse-Computermuseum in Hoyerswerda schließt morgen am 1. September nach 9 Jahren am Standort an der Dietrich-Bonhoeffer-Straße. Grund ist die fehlende Finanzierung. Die Stadt streicht ihren jährlichen Zuschuss von 25.000 Euro, wodurch auch die Förderung des Kulturraumes wegfällt. Auch die Spendenunterstützung der Wohnungsgesellschaft Hoyerswerda endet ab 2027. Zudem hat sich die Hoffnung auf einen Sponsor aus der Schweiz offenbar zerschlagen. Im vergangenen Jahr kamen rund 10.300 Besucher ins Museum. Deutlich weniger als die erwarteten 20.000 bis 25.000. Was mit den Exponaten passiert, ist derzeit noch unklar. Mit einer Bauanlaufberatung fiel der offizielle Startschuss für den Bau eines Multikorts am Naherholungsgebiet Giebitzsee bei Falkenberg-Elster. Auf der neuen multifunktionalen Sportfläche sollen neben Fußball, Tennis, Volley, Hand- und Basketball auch Hockeyspiele möglich sein. Geplant ist außerdem ein offener Holzpavillon mit Sitzgelegenheiten und ein öffentlicher Trinkwasserbrunnen. Das gesamte Projekt wird mit knapp 91.300 Euro gefördert. Für Mitte Oktober ist der Baustart anvisiert. Görlitz bleibt auch 2026 ein gefragtes Reiseziel. Von Januar bis Juni diesen Jahres wurden in den gewerblichen Beherbergungsbetrieben knapp 67.000 Gästeankünfte und rund 150.700 Übernachtungen gezählt. Das sind 4,3% mehr Gäste als im Vorjahr. Damit knüpft die Stadt an das Rekordjahr 2025 an, in dem mit mehr als 340.000 Übernachtungen ein neuer Höchstwert erreicht wurde. Für die zweite Jahreshälfte blickt die Europastadt Görlitz-Gorjelitz zuversichtlich nach vorn. Veranstaltungen wie das Altstadtfest, Kulturangebote und der schlesische Christkindlmarkt sollen weitere Gäste in die Stadt locken. Die Stadt Bischofswerda hat mit der kommunalen Wärmeplanung begonnen. Gemeinsam mit Sachsenenergie soll in den kommenden Monaten untersucht werden, wie die Stadt künftig mit Wärme versorgt werden kann. Dafür werden unter anderem Gebäudedaten, Energieverbräuche und mögliche erneuerbare Energiequellen analysiert. Die Wärmeplanung verpflichtet Hauseigentümer zunächst zu nichts. Die Ergebnisse sollen im Juni 2027 vorgestellt werden. Ein erfolgreiches Wochenende liegt hinter den Judoka des PSC Bautzen. Bei den Bezirksmeisterschaften der U15 sowie der Frauen und Männer in Freital erkämpften die Sportler insgesamt 10 Medaillen. In der U15 holten Pia Bayer und Christopher Hoprak Silber. Martina Siegert, Alma Hieronymus und Alma Gründer sicherten sich Bronze. Bei den Erwachsenen gewann Lara Olprich Silber. Bei den Männern wurde Emil Gödan Bezirksvizemeister, während Julius Buchhorn und Moritz Lindner Bronze holten. Der PSC Bautzen blickt damit auf ein erfolgreiches Meisterschaftswochenende zurück. Die Sanierung des Königswarthaer Schlosses ist leicht in Verzug geraten. Wie der Staatsbetrieb Immobilien- und Baumanagement, kurz SIB, mitteilt, sind Ende April 71 Brutpaare der Breitflugfledermaus im Dach eingezogen. Sie erwarten in diesen Tagen Nachwuchs, sodass bald bis zu 225 Tiere das Schloss bevölkern könnten. Laut SIB können die begonnenen Arbeiten daher erst im Winter fertiggestellt werden. Die Übergabe an die künftige Nutzerin, die Landesfischereischule, verschiebt sich dadurch vom November auf den Februar 2027. Zum gleichen Zeitpunkt soll auch das ebenfalls modernisierte Wohnheim wieder in Betrieb gehen. Dagegen kann die Futterscheune wie geplant im November übergeben werden. Hier ziehen der Polizeiposten und die Tierseuchenkasse ein.

Am Sonntagabend wurde die Feuerwehr zu einem Gebäudegroßbrand in die Straße Bauernsiedlung nach Neupetersheim gerufen. Beim Eintreffen der ersten Kräfte stand ein Nebengebäude bereits im Vollbrand, in dem unter anderem landwirtschaftliche Maschinen, Stroh und Dieselkraftstoff lagerten. Besondere Gefahr ging von insgesamt 5 Dieseltanks mit einem Fassungsvermögen von jeweils 200 Litern aus. Nach Angaben des Einsatzleiters explodierten 2 Tanks bereits vor dem Eintreffen der Feuerwehr. Während der Löscharbeiten kam es zur Explosion von 3 weiteren Tanks. Die Explosionen und die damit verbundenen Feuerscheine waren weithin sichtbar. Die Löscharbeiten dauerten bis in die frühen Montagmorgenstunden. Eine direkt an das brennende Nebengebäude angrenzende Garage konnte dabei erfolgreich vor dem Übergreifen der Flammen bewahrt werden. Die Feuerwehren aus dem Amt Altdöbern sowie zahlreiche weitere Einsatzkräfte aus dem Landkreis Spree-Neiße waren mit einem

0: Großaufgebot vor Ort. Die genaue Schadenshöhe konnte bei Redaktionsschluss noch nicht beziffert werden. Am Samstagabend kam es in Spremberg im Kreuzungsbereich der Hoyerswerdaer Straße und des Kochsdorfer Weges zu einem Verkehrsunfall. Ein Audi kollidierte mit einer Simson. Als mögliche Ursache wird ein Vorfahrtfehler untersucht. Die Simson-Fahrerin wurde bei dem Unfall verletzt und musste in ein Krankenhaus gebracht werden. Während des Einsatzes und den Bergungsarbeiten kam es im Bereich der Kreuzung zu Verkehrseinschränkungen. Die genaue Schadenshöhe ist noch nicht bekannt. Die Polizei hat die Ermittlungen zum genauen Unfallhergang und zur Ursache des Zusammenstoßes aufgenommen.
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2: Das ging ja gerade noch einmal gut aus für das Autohaus Winzer mit Hauptsitz in Großröhrsdorf. Dieses hatte nämlich in den vergangenen Jahren erhebliche wirtschaftliche Schwierigkeiten, konnte diese aber trotzdem noch gerade so abwenden. Doch gegen welche Probleme musste das Unternehmen konkret ankämpfen und wieso ist nun Entwarnung gegeben? Das haben wir für Sie herausgefunden.
3: Die Winzer Automobilpartner GmbH ist einer wahren Gefahr noch gerade so entkommen. Im letzten Jahr drohte dem Autohaus mit 6 Standorten in der Westlausitz noch die Insolvenz. Nun ist es aus der misslichen Lage gerettet. Das Unternehmen wurde im letzten Jahr ganze 100 Jahre alt und befand sich auch seit jeher in Familienhand. Die Lausitzwelle sprach mit den beiden Geschäftsführern, dem Vater-Tochter-Duo Heiko und Elisa Winter, über die Geschichte des Traditionsunternehmens.
4: 1925 gegründet, ist natürlich schon eine ganze Weile her, also die 100 Jahre. Warum? Es ist aus einer Krise entstanden. Es gab eine Weltwirtschaftskrise damals. Mein Großvater wurde arbeitslos und hat sich dann daraufhin selbstständig gemacht. Es gab dann die zweite Generation, mein Vater 1959. Er war auch sehr aktiv, Obermeister im Landkreis hier, damals Kreis Bautzen. Und er hat auch sehr viel für andere getan, also für die in der DDR damals ja eingeschränkten Möglichkeiten, die wir hatten. Und ich bin dann 1985 sehr zeitig mit 24 Jahren Geschäftsführer dieser Firma geworden. Ja, und da kam diese große wilde Zeit, ne, mit der Wende, mit der Aufbruchstimmung. Und ich freue mich natürlich sehr, dass meine Tochter diese Generation fortführt und jetzt in der vierten Generation, jetzt im April ganz frisch, das Geschäft übernommen hat.
3: In die finanziell missliche Lage geriet das Autohaus aus mehreren Gründen, darunter Kostensteigerung, Einbußen während der Corona-Zeit und das Ende der Prämie für Elektroautos Ende 2023. Heiko Winter stellte deswegen einen Antrag auf ein Sanierungs- und Rekrutierungsverfahren beim Amtsgericht Dresden. Nun sieht es schon deutlich besser aus für das Familienunternehmen.
4: Ich denke mal, das war eine schwere Zeit, aber sie war notwendig. Und wenn man jetzt mal in die Medienlandschaft schaut, wirtschaftlich gibt es ja doch sehr, sehr viele Herausforderungen. Vor allen Dingen natürlich im Dienstleistungsbereich, vor allen Dingen im Handwerksbereich. Wir werden viel zu wenig unterstützt. Und diese Sachen, die wir aber eben angenommen haben, waren, wir lassen uns nicht unterkriegen, wir kämpfen, wir werden es schaffen. Und es stand nie zur Diskussion, dass wir da irgendwo jetzt aufgeben, irgendwas verkaufen, sondern 14 Stunden Arbeit jeden Tag, 6 Tage die Woche, machen wir gerne, weil wir das mit Leidenschaft tun. Ne? Und das war unsere Botschaft und deswegen haben wir es auch geschafft, deswegen sind wir auch raus, deswegen konnten wir das Geschäft in die nächste Generation übergeben. Aber wir mussten natürlich auch lernen, dass es sehr, sehr herausfordernd ist. Ne? Und das Positive wirklich in der Geschichte, es gibt viele, die uns unterstützt haben. Sehr, sehr viele. Ne? Unsere Kunden sind uns treu geblieben. Unsere Dienstleister, mit denen wir jahrelang zusammengearbeitet haben, sind uns treu geblieben. Natürlich gab es auch Enttäuschungen. Es gab gewisse Behörden, die uns immer noch denken, dass wir da uns bereichert haben. Aber im Großen und Ganzen, 99% haben uns unterstützt. Und das hat uns die Kraft und den Mut gegeben, auch zu sagen, ja, wir machen weiter. Und wir stellen uns den Herausforderungen und wir können erfolgreich in die Zukunft gehen.
3: Nicht nur bleibt das Autohaus in Winterhand, aufatmen können auch die rund 100 Angestellten, die ihre Arbeitsplätze behalten können. Obendrein soll für diese die Arbeit sogar noch einfacher werden.
5: Wir haben natürlich während der Sanierungszeit schon angefangen, ein bisschen umzustrukturieren. besonders auf der IT-Ebene, was natürlich auch viel auf die Prozesse einspielt. Also sprich, wir werden IT-Umstellungen vornehmen, einfach um dort für die Mitarbeiter ein bisschen Entlastung zu kriegen. Man merkt im Unternehmen halt das Alter auch ein Stück weit an und wir müssen uns jetzt einfach auch ein bisschen anpassen an die, sag ich mal, neue Welt. Also nicht, dass wir nicht digital wären, aber da ist noch sehr, sehr viel Entwicklungspotenzial auf allen Ebenen. Wir sind halt auch eine sehr vielfältige Branche. Also wir decken viel, viel ab, auch Versicherungsleistungen und das Ganze. Und dort gibt es überall Themen, wo man wirklich prozesstechnisch angreifen kann und auch mit der passenden IT auch unterstützen kann. Und ich würde da auch sagen, auch KI ist da logischerweise ein Thema, was auch wir momentan mit im Auge haben. Was wir natürlich nicht aus dem Blick behalten wollen, wir sind ein Familienunternehmen und wir wollen auch weiterhin persönlich für den Kunden da sein. Also es geht nicht immer alles nur mit KI, sondern wir brauchen auch den Menschen hier. Das macht ein Familienunternehmen auch für uns aus.
4: Das ist das, was wir natürlich ständig auch auf Suche sind. Motivierte Menschen, die wirklich die gleiche Philosophie wie wir haben. Ne? Jeder Kunde, der hier kommt, der sein wertvolles Fahrzeug hierher bringt, muss glücklich hier wieder rausgehen. Das sind alles Dinge, wo ich sage, ja, das muss mit Menschen gefüllt werden, die bereit sind zu arbeiten, die motiviert sind, die sich Fachwissen haben. Und das ist eines der wichtigsten Dinge mit. Und deswegen suchen wir immer, sind immer auf der Suche natürlich nach Leuten, die Lust haben, in unser Team zu kommen und ja, diese Leidenschaft mitzuleben.
3: Im Blick auf die Zukunft plant das Unternehmen, sich stärker mit dem Verkauf von chinesischen Automarken und Gebrauchtwagen zu beschäftigen. Fest steht jedenfalls, dass Familie Winter noch für eine ganze Weile Autos in der Westlausitz verkaufen wird.
2: 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Wir machen jetzt wie immer an dieser Stelle der Sendung einen Rückblick auf die Geschichte der Lausitz. Vor 71 Jahren wurde der Grundstein für einen der größten Arbeitgeber der Region gelegt.
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6: Am 31. August 1955 ist in Höhe des heutigen Werkseinganges der erste Spatenstich für das Kombinat Schwarze Pumpe gelegt worden. Nach dem Beschluss im Ministerrat der DDR war bereits im Juni mit dem Aufbau des Wohnlagers in der Trattendorfer Heide begonnen worden. Immerhin 2000 Arbeiter mussten hier untergebracht werden. Der Aufbaustab selbst hatte anfänglich sein Domizil im Gasthaus Schwarze Pumpe. Wenige Stunden später wurde auch in Hoyerswerda der Grundstein für die künftige zweite sozialistische Stadt gelegt. 2005 ist anlässlich des 50. Jubiläums in der August-Bebel-Straße 16 von ehemaligen Erbauern des Wohnblocks eine Eiche gepflanzt worden.
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2: Nach einem Wochenende mit Sonne, Wolken und leichtem Regen ging es heute sehr durchwachsen in die neue Woche. Was die nächsten Tage für uns bereithalten und was für Veranstaltungen in der Lausitz zu unternehmen sind, das sehen Sie jetzt.
3: Der Start in den Tag heute war schauerartig, jedoch wurde es nach 13 Uhr wieder etwas sonniger. Die Chance auf vereinzelten Regen war trotzdem gegeben. Die Höchsttemperatur lag bei 25 Grad Celsius und in der Nacht wird es heute relativ kühl. Es wird sich bis auf 11 Grad in der Ober- und 12 Grad in der Niederlausitz abkühlen mit einem leicht bewölkten Himmel. Morgen bleibt das Wetter relativ gleich, jedoch regnet es häufiger als heute. Mit einer Höchsttemperatur von 23 Grad in beiden Teilen der Lausitz bleibt es dennoch angenehm. In der Nacht sinken die Werte auf etwa 15 Grad in Ostsachsen und 16 Grad in Südbrandenburg. Und beim Blick nach oben erwartet sie ein klarer Sternhimmel. Am Mittwoch wird es minimal kälter. Mit vereinzelten Schauern und einem bewölkten Himmel liegt die maximale Temperatur bei 21 Grad Celsius. In den Abendstunden wird es dann ziemlich schnell wieder kälter mit einem überwiegend klaren Himmel. Der Donnerstag startet deutlich angenehmer mit einem sonnigen Himmel und einer angenehmen Temperatur bis zu 23 Grad. Jedoch wird es ab 16 Uhr wieder bewölkter und es treten vereinzelt Schauer auf. In der Nacht wird die Temperatur absinken mit der bisher niedrigsten Temperatur der Woche von 11 Grad Celsius bei einem bewölkten Nachthimmel.

Die Pilzsaison hat begonnen und somit taucht beim Sammeln auch wieder die Frage auf, kann ich den überhaupt essen? Meist bleiben leckere Speisepilze wie der Hallimasch in ihrem natürlichen Habitat stehen, weil wir uns unsicher sind, ob sie zum Verzehr geeignet sind. Am 1. September können sie mit ihren Funden in das Senckenberg Museum für Naturkunde in Görlitz kommen und sich vom Pilzberater Steffen Höflich einen Rat einholen. Dieses Angebot findet jeden Dienstag von 16 bis 17 Uhr statt und ist kostenlos. Sie interessieren sich für die sorbische Kultur und würden die Sprache gerne erlernen? Dann sollten Sie am 2. September unbedingt ab 15:30 Uhr in den Räumlichkeiten des Experiment Campus in

0: Am 3. September ist von 14 bis 18 Uhr Tag der offenen Tür in der Straßenmeisterei Löbau. Diese wurde nach etwa 2,5 Jahren Bauzeit endlich fertiggestellt und bietet nun der Öffentlichkeit einen Blick hinter die Kulissen. Zu sehen gibt es unter anderem eine Lagerhalle für rund 2000 Tonnen Streusalz und eine große Technikschau, in der die beeindruckenden Fahrzeuge und Arbeitsgeräte vorgestellt werden. Natürlich ist auch für das leibliche Wohl gesorgt.
1: Und willkommen zum Ende der Sendung. Die Drehscheibe Lausitz am Montag beenden wir dabei immer mit dem Blick in die Lausitzer Natur. Heute haben wir eine Pflanze vor die Kamera geholt, die bereits seit tausenden Jahren als Speisepflanze genutzt wurde, doch mittlerweile weit in Vergessenheit geraten ist. Und das, obwohl sie ein echter Vitamin- und Mineralstoffgigant ist. Die Rede ist vom Portulak. Mehr dazu jetzt. 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Hier im Anschluss an Natürlich Lausitz folgt jetzt gleich die Regionalzeit für das Lauser Seenland mit Ingo Schleich.
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3: Der Portulak, lateinisch Portulaca oleracea, auch Gemüseportulak oder Sommerportulak genannt, ist als Pflanzenart in den gemäßigten Zonen weltweit verbreitet, also auch in der Lausitz. Portulak ist ein einjähriges, knackiges Kraut, das sich als sukkulente Pflanze perfekt an warme Tage anpasst. Er wächst meist kriechend oder leicht aufstrebend und wird zwischen 10 und 30 cm hoch. Kultivierte Formen im Garten schaffen sogar stolze 40 cm. Seine etwa 5 mm dicken Stängel sind saftig grün, nehmen bei reichlich Sonnenschein aber gerne einen tiefen Purpurton an. Die frisch grünen, spatelförmigen Blätter sind dicklich fleischig und sitzen wechselständig an den Trieben. In ihren Achseln verstecken sich winzige, kaum sichtbare Haare. Von Juni bis Oktober zeigt der Portulak sein dezentes Blütenkleid. Am Ende der Triebe entfalten sich, umrahmt von 4 Schutzblättern, meist 1 bis 5 der kleinen gelben Kronblätter. Sie öffnen sich über einem kugeligen Fruchtknoten, der von 7 bis 15 Staubblättern umgeben ist. Der Portulak ist ein echter Überlebenskünstler im Beet und was vielen, die die Pflanze als Unkraut kennen und entfernen, nicht bekannt ist, die frisch geernteten Blätter schmecken wunderbar nussig-säuerlich und verfeinern jeden sommerlichen Salat. In der Pfanne lässt sich das knackige Gemüse wie Spinat dünsten oder in Suppen mitkochen. Die dicken Stängel schmecken eingeholt in Essigsud wie Gewürzgurken und sind extra lange haltbar. Als Gewürz verleihen die zerkleinerten Triebe Quarkbrot oder Dips eine erfrischende, pikante Note und sind außerdem noch sehr gesund.
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0: Einen wunderschönen guten Abend hier wieder bei 0 für Plus zum allerletzten Augusttag. Die Zahl der Pflegebedürftigen steigt. Gleichzeitig wächst die Sorge um die Pflege. Mit dem geplanten Pflegeneuordnungsgesetz will der Bund die Pflegeversicherung finanziell stabilisieren und die Versorgung neu aufstellen. Doch bei Pflegeeinrichtungen und Wohlfahrtsverbänden stoßen die Pläne auf deutliche Kritik. Die Diakonie Leipziger Land beteiligt sich deshalb an einer Protestaktion. Mit einem leeren Pflegebett als sichtbarem Warnsignal.
1: Aufgrund von Alter, Krankheit oder Einschränkungen können bestimmte Dinge im Alltag oft nicht mehr selbstständig bewältigt werden. Es benötigt Unterstützung, Versorgung und Betreuung. Pflege kann dabei verschiedene Bereiche umfassen, von Körperpflege, Mobilität hin zu Unterstützung im Haushalt oder soziale Begleitung sowie vieles mehr. Laut Statistischem Bundesamt steigt die Anzahl pflegebedürftiger Menschen in Deutschland. 2023 waren es 5,69 Millionen Menschen, 1999 noch 2,02 Millionen. Die Tendenz, auch aufgrund der Bevölkerungsentwicklung, ist weiterhin steigend. Mit dem Entwurf zum Pflegeneuordnungsgesetz möchte der Bund die Finanzen der Pflegeversicherung stabilisieren und die Versorgung der Menschen verbessern. Aus Sicht von Pflegeeinrichtungen und Trägern der Wohlfahrtspflege hat diese Reform jedoch fatale Folgen und dramatische Auswirkungen nicht nur auf Pflegeleistungen, sondern vor allem auch auf Pflegebedürftige und ihre Angehörigen. Eine Protestaktion, die in Thüringen durch die Liga der Freien Wohlfahrtspflege e.V. ins Leben gerufen wurde, griff unter anderem die Diakonie Leipziger Land auf. Ein leeres Pflegebett, welches vor den Einrichtungen positioniert ist, soll den Unmut über die Reformpläne sichtbar machen. Katrin Bayer, Fachbereichsleiterin Altenhilfe, wozu 7 Heime, 3 Sozialstationen, 3 Tagesbetreuungen, Pflegeberatung und Hospizdienst zählen, bereitet der Entwurf große Sorgen, weshalb sie diese Protestaktion sofort aufgreifen wollte.
2: Wir möchten einfach darauf aufmerksam machen, dass es zwar eine Pflegeneuordnungsgesetz oder eine Pflegereform gibt, es aber doch eher ein Spar- und Leistungskürzungsgesetz ist. Und das ist schon erschreckend, sowohl für uns als Leistungsanbieter als auch für unsere Klienten, für unsere Patienten und Bewohner, was gar nicht so auf den ersten Blick gar nicht so zum Tragen kommt, ne? Wenn man das sieht, wird verkauft, dass es mehr Geld gibt für die Leistung. Aber wenn man dann dahinter guckt, erhalten die Klienten für etwas mehr Geld, für einen kleinen Obolus mehr Geld, weniger Leistung.
1: Doch die Auswirkungen des Neuordnungsgesetzes greifen weiter.
2: Uns werden Leistungen, gerade in der Beratung, in der Pflegeberatung, die es dann nicht mehr gibt, die Leistungsträger oder die Träger der Leistung, also die Krankenkassen beispielsweise, dann ohne fachliche Expertise erbringen sollen. Und das macht uns Angst.
1: Sollte die Pflegereform so umgesetzt werden, habe dies weitreichende Folgen.
2: In den stationären Einrichtungen sehen wir kommen, dadurch, dass die Pflegegrade, der Einstieg in die Pflegegrade nach oben geht, also das Punktesystem, und die Plätze sich verteuern, werden wir immer mehr Pflegegrade 4 und 5 hier in der stationären Pflegeeinrichtung haben. Und bei dem jetzt schon vorhandenen Pflegekraftmangel oder Pflegekräftemangel werden wir diese kaum versorgen können. Deshalb das leere Bett. Na? Also wir haben gar nicht die Pflegekräfte dann mehr, aber auch aufgrund

0: der hohen Kostensteigerung. Der Leistungszuschlag beispielsweise in der stationären Einrichtung, wo es ja diesen prozentualen Aufschlag gibt im Zuschlag, 75% erhalten Sie jetzt nach 36 Monaten und dann erst nach dem Pflegeneuordnungsgesetz nach 54 Monaten. Und das macht uns schon Angst, dass Betten leer bleiben. Und im ambulanten Bereich ist es halt so, dass viele Leistungen, beispielsweise wenn Sie einen neuen Pflegegrad kriegen, 2 und 3, dann ist die ersten 3 Monate, wird der Betrag bei wenn Sie keine Leistung von der Sozialstation abfordern, wird der Betrag halbiert, weil Sie eine Pflegebegleitung bekommen, in der Hoffnung, dass Sie noch präventiv oder rehabilitativ Ansätze finden. Der Entlastungsbetrag fällt komplett weg. Damit hat praktisch der Pflegegrad 1 gar keinen Zugang mehr zur Leistung. Und das sind ungefähr 10 bis 15% unserer Arbeit, die wir erbringen. Und das ist ja auch ein Einstieg, dass die Klienten besucht werden, dass sie mal jemanden in Sozialkontakt haben, im Sozialraum, dass sie Unterstützung kriegen auf einfachsten Weg, ne? Wenn jemand haptisch nicht mehr mit den Händen greifen kann, dass dort der Einkauf übernommen wird oder einfach mal im Haushalt was sortiert wird. Und das wird da alles wegfallen.
1: Die Missstände im Pflegegesetz seien nicht neu. Diakonische und paritätische Träger, wie auch die Diakonie Leipziger Land um Katrin Bayer, machen schon über Jahre auf allen politischen Ebenen darauf aufmerksam. Verschiedene Kritikpunkte werden angebracht.
0: Wir kritisieren, dass die Leistungen gekürzt werden, dass die zu Pflegenden ihnen weniger Budget zur Verfügung steht, dass die Tariftreue gekappt wird. Wir haben lange darum gekämpft, dass auch alle Pflegeeinrichtungen eine Tariftreue vorhalten müssen. Wir müssen jährlich eine Tariftreuemeldung machen, dass wir auch wirklich tariflich entlohnen. Und diese wird jetzt gekappt sozusagen. Und wenn die Tarife gehen auf die Grundlohnsumme der gesamten Bundesrepublik zurück und die Träger bleiben dann im Prinzip auf jeglichen Tarifsteigerungen sitzen. Und das ist natürlich betriebswirtschaftlich kaum vertretbar.
1: Auch für Pflegebedürftige und Angehörige steigen die Kosten. Beispielsweise konnten bisher unabhängig der Leistungen Pflegehilfsmittel abgerechnet werden. Dieses Budget gehe nun in die Zuweisungen ein, wodurch letztendlich weniger Gelder für Leistungen zur Verfügung stehen. Aufgrund des geringeren Budgets für Pflegebedürftige werden demnach weniger Leistungen gebucht, was vor allem auch im Bereich der Alltagsbegleitung deutlich spürbar sein wird. Für den Freistaat um Gesundheitsministerin Petra Köpping ist das Pflegeneuordnungsgesetz ein strittiges Thema, welches unbedingt einer Überarbeitung bedarf.
2: Ja, die Pflegereform, der erste Entwurf liegt vor und ich kann nur sagen, der muss nachgebessert werden. Ich bin sehr dankbar, dass auch der Ministerpräsident und ich gerade, was das Thema Pflege und Rente betrifft, uns da zusammenschließen und sagen, da müssen Veränderungen her. Speziell und ganz besonders für den Osten, weil wir andere Bedingungen haben als in den westdeutschen Ländern. Bei der Rente wissen wir, dass jeder Vierte in Sachsen die Rente mit 63 abschlagsfrei in Anspruch nehmen kann, weil die Menschen eben hier sehr jung begonnen haben zu arbeiten. Auf der anderen Seite bei der Pflege, dass Rentenpunkte, die jetzt zur Diskussion stehen, dass sie nicht mehr anerkannt werden sollen für pflegende Angehörige, die ein wichtiges Instrument sind, dass Menschen andere Menschen pflegen, die gehören geregelt, aber auch eben die Pflegeheimstrukturen. Weil dort genau, wenn ich die Zeit wo man den hohen Beitrag zahlen muss, noch weiter verlängere, wie das jetzt vorgesehen ist, von 12 auf 24 Monate, dann muss man sich ja sofort die Frage stellen, wen das belastet. Das sind neben den Bewohnerinnen und Bewohnern auch die Kommunen. Oder dass der Eigenanteil verändert wird für pflegende Angehörige, die dann Beiträge leisten müssen für die Pflegeheime. Und das wird noch eine große Diskussion geben, da werden wir uns stark machen müssen, auch als Gesundheitsminister, aber auch als Bundesländer, dass wir hier eine Veränderung herbeiführen.
1: Einrichtungen und Anbieter von Pflege- und Unterstützungsleistungen wie die Diakonie Leipziger Land sperren sich grundsätzlich nicht gegen Reformen.
0: Uns ist klar, dass das eine Änderung geben muss in der Pflege.

0: Gesundheitsreform, Pflegereform. Aber hier wird an Gesetz oder an den Gesetzen nur immer wieder ein Baustein dran gestückelt, anstelle wirklich einmal ein komplett neues Gesetz, die Sozialgesetzgeber neu aufzusetzen.
1: Dahingehend sieht Katrin Bayer konkrete Ansatzpunkte.
0: Alle erhoffen sich eine Vollversicherung oder all-inklusive Versicherung. Die kann es nicht geben, die kann man nicht bezahlen. Aus meiner Sicht sollte es eine Grundversicherung geben und so, dass alle abgesichert sind mit Grundbausteinen und dass dann über eine zusätzliche Absicherung es noch andere Bausteine dazu buchbar sind, die man dazu leisten kann. Oder wie es gerade in den skandinavischen Ländern ist, dass es die Möglichkeit gibt, auch über einen Sozialraum das abzudecken. Das Wort Bostock, das praktisch über die Ehrenamtlichen dort Leistungen oder über die familiären Geschehen da Leistungen dazukommen oder eingebracht werden.
1: Auch beim Freistaat gäbe es Spielräume.
2: Ja, das, was der Freistaat kann, ist tatsächlich bei dem Thema Investitionen, die Pflegeeinrichtungen zu unterstützen. Da diskutieren wir drüber. Wir haben jetzt eine massive Strategie gefahren für die Krankenhäuser und das muss in Zukunft eben auch für Pflegeeinrichtungen, für Einrichtungen für Menschen mit Behinderung im neuen Maße passieren.
1: Dennoch erhoffen sich beide grundlegende Änderungen des Pflegeneuordnungsgesetzes.
0: Dass es nochmal auf überhaupt erstmal zu einer Anhalten dieses Gesetzentwurfs kommt, dass nochmal eine große Diskussion gibt dazu und dass es nicht unbedingt im September zu einer Abstimmung kommt, die sofort zum 1.1. greift. Das wäre ja, so ist es angedacht, dass ja das Gesetz relativ schnell umgesetzt wird und wir dann auch gar keine Zeit haben, irgendeinen Vorlauf zu bilden, ja. Und das ist unsere Sichtbarmachung, dass überhaupt das Gesetz, was gut verkauft wird nach außen, als neu und es gibt Leistungen, überhaupt zu sagen, nein, es ist kein Gesetz, was Leistungen zusätzlich verkauft, sondern ein Gesetz, was eher ein Spargesetz ist. Und das sollte zwingend angehalten werden und neu gedacht werden. Und insofern weiß ich nicht, ob eine Chance oder ob es ein Risiko ist, dass es einen neuen Gesundheitsminister gibt, der sich erstmal einlesen muss oder ob es dadurch jetzt schneller durchgesetzt wird.
1: Könnte Katrin Bayer Wünsche an die Regierung und das Gesundheitsministerium richten, hätte sie konkrete Vorstellungen.
0: Ich hätte eine neue Sozialgesetzgebung gerne. Und ich hätte eine auskömmliche Finanzierung und eine Wertschätzung der Pflege und des Gesundheitssektors. Und ich hätte analog den Ärzten gerne eine einheitliche Verkammerung der Pflege, so wie es Standard ist in allen europäischen Ländern. Und da ist Deutschland eines der wenigen Länder, die das überhaupt nicht hat.
1: In den kommenden Wochen geht das Pflegeneuordnungsgesetz in das Kabinett. Danach folgen Lesungen im Bundestag und Rat. Änderungen können durch Verbände, Länder und Pflegekassen eingebracht werden. Das geplante Inkrafttreten wird dennoch auf den 1. Januar 2027 gesetzt. Ab diesem Zeitpunkt kann Pflege, die direkte Arbeit am Menschen, wie sie aktuell möglich ist, aus Sicht vieler Dienstleister nicht mehr angeboten werden.
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2: Jetzt haben wir für Sie eine weitere Bürgersprechstunde und zwar mit dem Wurzner Oberbürgermeister Marcel Buchter.
3: Liebe Zuschauer, ich begrüße Sie zur Online-Bürgersprechstunde mit den Themen aus der Stadt Wurzen. Dazu bei uns kurz vorm Landesernte-Dankfest Oberbürgermeister Marcel Buchter. Sie haben sicherlich vieles zu tun aktuell, aber neben dem Landesernte-Dankfest gibt es ja auch noch viele weitere Themen. Zum Beispiel hat der Schulanfang, ja, der liegt hinter uns, er ist nicht lange her, hat nicht angefangen, er ist vorbei. Die ABC-Schützen sind in das Schuljahr gestartet. Wie genau lief alles reibungslos? Gab es mehr Polizeikontrollen?
4: Also generell können wir erstmal sagen, ich glaube, alle Schulanfänger haben ihren Schulweg gefunden und sind gut angekommen, sind gut dabei. Die Feierlichkeiten waren sehr, sehr schön. Also das, denke ich mal, hat alles gepasst. Wir haben natürlich schon geschaut, also auch die Polizei guckt natürlich schon sensibler rund an den Schulanfang, ob das alles passt, wie sind die Geschwindigkeiten, fahren die Leute ordentlich drumherum. Wir achten generell eigentlich bei unseren Geschwindigkeitsmessungen eh auf die sensiblen Bereiche vor Schulen, vor Kitas. Also das machen wir jetzt nicht speziell nur vom Schulanfang, aber da natürlich nochmal, weil einfach neue Verkehrsteilnehmer, neue Schüler natürlich dabei sind, guckt man eben gerade nochmal mehr hin. Aber sonst habe ich zumindest keine Rückmeldung, dass irgendwas nicht so gelaufen wäre, wie es sein sollte.
3: In der Grundschule Küren sollte es ja ein besonderer Start sein, dass jetzt die Sanierungsmaßnahmen alle abgeschlossen sind nach der Schadstoffsanierung. Wie ist dort der aktuelle Stand? Konnten die Arbeiten wie geplant abgeschlossen werden oder gibt es noch Nachbesserungsbedarf?
4: Genau, also wir sind jetzt noch nicht in das neue Schuljahr schon direkt in der Schule wieder gestartet, sondern immer noch im Ausweichbereich, aber eher positiv sozusagen, weil wir haben jetzt tatsächlich gleich noch ein paar weitere Sanierungsaufwendungen gleich mitgemacht.
3: Wenn man einmal dabei ist.
4: Genau, also es war jetzt wirklich sinnvoll. Wir hatten nochmal mehrere Messungen gemacht. Dabei haben wir eben festgestellt, dass auch tatsächlich trotzdem in den Wandbereichen immer auch noch ein paar oberflächliche, Ansammlungen sind von Schadstoffen und deswegen haben wir uns dann dafür entschieden, diese auch noch zu bereinigen, auch im Heizungssystem beziehungsweise dann auch am Fußbodenaufbau haben wir noch Optimierungen vorgenommen. Dadurch sind wir jetzt tatsächlich so im Zeitplan, dass wir dann jetzt wirklich, weil wir wollen ja natürlich auch, dass die Lehrer und Eltern sinnvoll auch umziehen können, deswegen haben wir jetzt gesagt, wir machen es in den Herbstferien dann den Umzug, sodass dann eben jetzt erst im Herbst der Umzug oder der Einzug stattfindet. Aber ich denke, jetzt haben wir so viel Zeit in der Situation gehabt und ich glaube, es freuen sich alle, wenn es dann einfach wieder gut eingerichtet ist und alle wirklich, ich sag mal, wieder freudig das Schulhaus auch nutzen können. Und da sind wir jetzt auf einem sehr guten Weg.
3: So viel Zeit und auch so viel Geld, was investiert wurde, weil eigentlich laut Schulbedarfsplan

0: Plan oder Schulnetzplan des Landkreises gilt die Grundschule Kühren aufgrund sinkender Schülerzahlen als potenziell bestandsgefährdet. Sie haben sich aber klar zum Erhalt der Schule bekannt, was auch die ganzen Maßnahmen ja auch verdeutlichen. Wie realistisch ist es aus heutiger Sicht, den Standort dann auch langfristig zu sichern?
1: Also aus unserer Sicht ist es auf jeden Fall gesetzt. Also wir zweifeln den Schulstandort auf gar keinen Fall an, sondern versuchen ihn immer weiter zu stärken. Wir gehen auch davon aus, dass die Dorfentwicklung von Kühren und Burgerzain tatsächlich insgesamt sich wieder in eine positive Richtung bewegen wird. Ich sage mal, wir haben dort super Anbindungen, wir haben auch Infrastrukturmaßnahmen, die dort fruchten. Also von daher gehen wir auch davon aus, dass die städtebaulichen Maßnahmen mehr Aufmerksamkeit, positive Aufmerksamkeit auf die Orte bringen und dadurch auch letztendlich auch mehr Nachwuchs wieder in die Ortschaften bringen. Das ist der eine Punkt. Und wir haben jetzt aber auch schon eine weitere Maßnahme, ich sage mal schon vorfristig vorbereitet. Und zwar werden wir neben der Diesterweg-Grundschule als Schwerpunktstandort für Leserechtschreibschwäche, werden wir jetzt auch Kühren als Schwerpunkt noch mit einrichten, weil tatsächlich der Bedarf so groß ist, dass wir das gar nicht in der Diesterweg-Grundschule alles komplett mit unterbringen können. Aber ja, der Bedarf ja da ist. Ne? Das heißt also, es ist wichtig, dass die Kinder, die diesen Bedarf haben, eben auch entsprechend so unterrichtet werden können. Und das werden wir, wie gesagt, jetzt über Kühren mit abbilden, sodass dann dort auch noch weitere Schüler eben in die Schule einziehen können. Und damit stabilisieren wir definitiv den Schulstandort so, dass er wirklich auch eine Zukunftsfähigkeit hat.
0: Wie hängt es denn auch mit Lossatal als Gemeinde nebenan auch zusammen? Können sich da Schulbezirke noch mal ändern oder stärkt es dann auch die
1: Ja,
0: Schulstandorte?
1: also wir wären dort, ich sag mal, in einem langfristigen Bereich oder sind wir sowieso regelmäßig im Gespräch, aber wir haben jetzt tatsächlich nichts, wo wir jetzt sagen, wir müssen jetzt kurzfristig tatsächlich hier sofort agieren. Wir reden einfach dort aktiver miteinander, dass wenn dort Bedarfe sind, ähnlich wie wir es jetzt auch im Kita-Bereich oder sowas hatten, dann guckt man da einfach punktuell. Aber wir müssen jetzt aktuell nicht an den Schulbezirken direkt was ändern. Wenn dieser Bedarf entsteht, wirklich entstehen sollte in der Zukunft, dann wird man da nochmal genauer hinschauen. Aber aktuell können beide Schulen im Lossatal und bei uns sozusagen gut den ländlichen Raum abdecken.
0: Im Bereich der wirtschaftlichen Entwicklung gibt es ja auch in den letzten Sprechstunden immer sowohl positive als auch negative Beispiele. Die Wutra gehört seit mehr als 130 Jahren zum Wirtschaftsstandort Wurzen und beschäftigt rund 120 Menschen. Und das Unternehmen befindet sich jedoch derzeit im Sanierungsverfahren und sucht unter anderem auch nach Investoren. Scheinbar gibt es dort auch schon erste Interessenten und somit vorsichtige Hoffnung auf einen Neustart. Wie bewerten Sie da die aktuellen Entwicklungen?
1: Also klar, sind das natürlich Internas des Unternehmens sozusagen, da bin ich jetzt nicht vollumfänglich informiert, aber generell, ja, positive Signale habe ich auch wahrgenommen, nennen wir es mal so, aber es sind trotzdem noch viele Hausaufgaben zu erledigen und ich sage mal, glaube ich, hier ist es wichtig, dass die ganze Mannschaft wirklich mitzieht, den Ernst der Lage natürlich auch erkennt und wirklich alle Anstrengungen unternimmt, ähnlich wie wir es auch in anderen Unternehmen in der Restrukturierung jetzt erlebt haben, wo man wirklich sagt, okay, wir machen jetzt nicht einfach so weiter und hoffen, dass es irgendwie klappt, dass es jemand anderen gibt, sondern wirklich zu gucken, okay, wo sind unsere Potenziale, wo sind unsere, ja, ich nenne es jetzt mal unsere Handlungsbedarfe und was können wir optimieren, damit wir wirklich tragfähig sind für jemanden, der das Unternehmen weiterführt oder damit das Unternehmen selber weitergeführt werden kann. Und ich sage mal so, aus meiner Sicht, die Vertriebspotenziale sind da, ne? Und wir haben eine tolle Mannschaft dort an sich vor Ort in der Produktion. Von daher gehe ich davon aus, dass da wirklich was weitergeht. Aber wir müssen jetzt die nächsten Wochen dort noch abwarten, bis da wirklich was Konkreteres rauskommt.
0: Gibt es dann auch neue Signale hinsichtlich der Leuchtenmanufaktur?
1: Ja, also hier kann man generell sagen, es gibt positive Signale und ich denke, in Kürze wird es dazu auch nochmal weitere Informationen geben. Aber auch das ist natürlich dem Unternehmen sozusagen vorbehalten, das klar zu kommunizieren, was und wieder was passiert. Aber ich denke, das wird in den nächsten Wochen passieren.
0: Mehr kommunizieren können wir zu Ringelnatz in Wurzen. Da hat zum einen der Ringelnatz-Sommer begeistert in diesem Jahr erneut und auch der Ringelnatz-Lauf war wieder ein Erfolg. Welches Resümee ziehen Sie?
1: Also zwei zwar mit Ringelnatz verbundene Veranstaltungen, völlig unterschiedlicher Machart, aber
0: Durchaus.
1: beide waren wirklich super. Also ich denke, es war ein ganz tolles kulturelles Highlight im Sinne des Ringelnatz-Sommers mit ganz vielen verschiedenen Akteuren. Wir haben mit dem Ringelnatz-Lauf letzte Woche sozusagen auch wieder über oder um die rund 600 Läufer begeistert, plus noch mal mehrere hundert Zuschauer. Es war wirklich ein Fest für die ganze Familie, für mehrere Generationen und also das hat einfach wirklich Spaß gemacht, dabei zu sein, mitzuhelfen, mitzuorganisieren und auch mitzulaufen, tatsächlich, auch wenn es nur die Staffelrunde war.
0: Was die Sache ja langsam angeht.
1: Ja, genau. Das ist, na, ich sage
0: Konditionen
1: immer,
0: sparen für das Landesernte-Dankfest.
1: Training und Lauf ist bei mir immer einmal im Jahr genau das Gleiche.
0: Immerhin.
1: Aber immerhin, genau. Aber nee, das hat wirklich viel Spaß gemacht. Es ist ganz toll, wie die Stadtwandler das mit dem gesamten ehrenamtlichen Helfereinsatz dort organisiert bekommen, wie alle Akteure dort auch mitmachen. Und ja, das macht einfach Spaß, das zu sehen. Und der nächste Termin steht ja auch schon wieder am 29. August nächstes Jahr. Geht es in die nächste Runde. Auch die Anmeldungen sind schon wieder möglich. Wir haben tatsächlich, glaube ich, auch schon wieder 36 Anmeldungen.
0: Also, bis dahin kann man auch wieder trainieren.
1: Genau, wer es rechtzeitig jetzt sich schon anmeldet, günstig anmeldet sozusagen, hat ja dann schon seinen Trainingsplan und ist nächstes Jahr topfit.
0: Topfit und viel Training wird es beim Landesernte-Dankfest geben. Da sind Sie bestimmt sehr viel unterwegs, auch an dem Wochenende vor Ort. Und die Vorbereitungen gehen ja jetzt in den letzten Endspurt. Das ist nicht mehr lang hin. Das große Highlight im 1065. Jubiläumsjahr der Stadt. Zuletzt gab es einen Rundgang mit dem Kuratorium. Wie ist die Stadt aufgestellt? Was war das Feedback?
1: Also ich denke, wir konnten ein sehr gutes Bild abgeben. Also das war selber für mich oder für alle, die dabei waren, auch nochmal ein schönes Gefühl, wenn man so jetzt durch die Stadt geht und sich langsam so bildlich vorstellt, okay, da sind die Stände, da ist der Rummel, da ist das Festzelt, da ist die Bühne und auch gerade durch die ganzen kleinen Gassen und Schleichwege sozusagen, die wir dort auch nochmal gezeigt haben. Ich bin da wirklich guter Dinge. Klar sind jetzt meistens dann die Detailfragen immer noch mal so der Härtetest, wo man dann feststellt, ja okay, haben wir jetzt eigentlich für den Einsatzstab, haben wir die technischen Gegebenheiten alle geklärt? Ist jetzt bei den Absperrungen wirklich alles ordentlich gesichert oder ist noch irgendwo eine Lücke, wo man noch was tun muss? Wo können wir gegebenenfalls trotzdem noch auch noch mal finanziell ein paar Sachen optimieren, wo wir sagen, ja, man kann das einfach dort bestellen oder findet man noch eine günstigere Alternative? Ja, das sind jetzt schon nochmal so ein paar Punkte. Ansonsten denke ich, sind wir jetzt programmplanungstechnisch von den Highlights etc. sind wir gut im Spiel. Auf der Webseite sind jetzt auch alle Informationen zum Programm drin. Kleiner Hinweis, also auch dort wird es fortlaufend immer mal Aktualisierungen geben, weil es gibt immer mal jemanden, da fällt was aus, da kommt was dazu, der Händler kann nicht, warum auch immer, dafür kommt ein anderer hinzu. Also da einfach
0: dazu gibt es ja dann auch den QR-Code im Programmheft, sodass man immer aktuell informiert sein kann.
1: Sehr gut.
0: Ein Punkt im Programmheft. Doch den Punkt gibt es, den Festumzug, und da können wir jetzt ein bisschen Eigenwerbung machen. Den wird es auch komplett als DVD geben. Wir werden den aufzeichnen und können Sie bei uns gerne vorbestellen. Mit wie vielen Besuchern rechnen Sie? So viele DVDs werden wir bestimmt nicht produzieren, aber man weiß es ja nicht.
1: Man kann ja vielleicht gegebenenfalls das nochmal noch online bestellen.
0: Natürlich.
1: Ne? Also wir rechnen insgesamt mit rund 50.000 Besuchern. Klar, ist immer ein bisschen wetterabhängig, wie es funktioniert, aber ich denke, da sind wir in einer ganz guten Position und ja, gerne natürlich noch mehr. Aber ich denke mal, wenn man das, ist es ja trotzdem ein familienorientiertes Fest mit regionalen Gegebenheiten. Und ich glaube, wenn wir 50.000 Besucher für uns begeistern, dann haben wir schon viel geschafft.
0: Auf jeden Fall wird die Baustelle am Gerhard-Hauptmann-Platz rechtzeitig fertig.
1: Jawohl.
0: Ja, das ist ja wunderbar.
1: Tatsächlich wurde er sogar indirekt schon eingeweiht, weil der Ringelnatzlauf geht ja durch diesen Abschnitt der Baustelle und tatsächlich ist direkt am Freitag vor dem Lauf ist sozusagen die Decke, die Asphaltdecke aufgebracht worden, sodass alle Läufer auch schon gut drüber laufen konnten und nicht mehr über die alte Kopfsteinpflasterstraße mit allen Unwegsamkeiten. Und nein, jetzt finden noch die Restarbeiten statt und so, dass wir das auf jeden Fall vor dem Landesernte-Dankfest noch freigeben können, genauso wie die Kantstraße, was ja jetzt auch schon ein großes Projekt war und was, glaube ich, auch viele Wurzner erfreuen wird, auch die Sperrung an der alten Nischwitzer Straße, das Eckgebäude, was dort Schwierigkeiten bei der Standsicherheit hatte, ist jetzt sozusagen gesichert und so, dass jetzt hier auch noch vor dem Landesamtlangfest diese Straße auch wieder freigegeben wird.
0: Also alle Wege sind geebnet, dass es ein gutes
1: alle
0: Fest
1: alle Wege führen nach Wurzen und alle Wege führen durch Wurzen. Außer am Festwochenende, da kann man natürlich im Festgebiet nicht so mobil sein. Da ist natürlich Fußgänger technisch das am einfachsten, aber da vielleicht wirklich auch nochmal den Hinweis, wirklich nochmal auf der Webseite auch gucken, wie sind die Sperrungen, wo kann man parken, was ist anwohnertechnisch zu beachten, was ist für die Händler wichtig. Wenn da noch irgendwelche Fragen sind, dann einfach wirklich an die Stadtverwaltung wenden, dass wir das einfach rechtzeitig klären und nicht jemand irgendwann Freitag im Festgebiet steht und sagt, wie komme ich denn eigentlich jetzt hier rein und raus. Das wollen wir natürlich vorher präventiv alles gut geklärt haben.
0: Und dann kann man zu Fuß die kleinen Gassen von Wurzen auch erkennen. Ja. Und davon war das Landeskuratorium ja auch sehr begeistert, dass ja auch kurze Wege in Wurzen sind, wo man durchaus alles entdecken kann. Das war's für unsere Sprechstunde. Es gibt jetzt sicherlich noch einiges zu tun zum Landesernte-Dankfest für alle Seiten,
1: für
0: alle
1: alle.
0: Beteiligten. Wenn Sie eine Frage haben nach dem Landesernte-Dankfest oder vorher, dann direkt an die Stadtverwaltung. Schicken Sie uns diese gerne an bürgerdialog@muldenthal.tv und dann werden wir im September auch wieder eine, ach doch, wir führen ja vorher eine Sprechstunde. Also doch im Vorfeld noch die Fragen an uns senden, wo wir dann nochmal darauf eingehen. Genau. Vielen Dank.
1: Perfekt.
0: Gutes Gelingen, gute Kondition und Ausdauer und immer schön trainieren.
1: Check. Dankeschön.

Das war es jetzt auch schon wieder von mir. Ich wünsche Ihnen noch einen schönen Abend und morgen begrüßt Sie dann hier meine Kollegin Kathleen Sperling-Petzold. Tschüss!

Das war es fast mit dem Monat August. Der letzte Monat im Jahr, der kein R als Buchstaben drin hat. Für viele ist das ein Zeichen, dass der Sommer vorbei ist, das Jahr sich dem Ende neigt. Ja, das Jahr ist mitten in der zweiten Hälfte, aber den Sommer, den muss man noch nicht ganz abschreiben. Und ob wir wirklich auch noch mal sommerliche Temperaturen in den nächsten Tagen bekommen, das erfahren Sie am Ende der Sendung im Wetterbericht. Wir lassen uns vom Augustfinale und dem Blick auf die weniger werdenden Blätter am Kalender nicht runterziehen. Wir machen das Beste aus jedem Tag. Und so steigen wir jetzt voll motiviert ein in eine neue Woche mit Nachrichten und Berichten aus unserer Region und für unsere Region. Die 36. Kalenderwoche hat begonnen. Heute ist Montag, der 31. August 2026. Und hier ist Megional, Ihre tägliche Dosis Information bei Glück auf TV. Einen schönen guten Abend und Glück auf, liebe Zuschauer. Die Kollegen schneiden fleißig an den Beiträgen von den Veranstaltungen am Wochenende und Ende letzter Woche. Und wir wenden uns heute am Montag der Musik zu, der handgemachten Musik aus unserer Heimat. Denn die Sprache der Musik überwindet Grenzen, bringt Menschen zusammen und verbreitet Lebensfreude. Eine gute Motivation am Montag. Sie ist wichtig für die Seele, gerade auch in der aktuellen Zeit. Was gibt es Schöneres, als mit der Musik die Natur und Landschaft erleben? Und das geht hier in der erzgebirgischen Liedertour am besten. Am 23. August waren die Künstler aus der Region wieder an unterschiedlichen Stationen zu sehen und zu hören. Und die vielen Besucher konnten wandern und lauschen. Und das zwischen Pöhla und Markersbach in diesem Jahr.

Genau so ist sie, die Erzgebirgische Liedertour. Inzwischen zum 16. Mal führte sie dieses Jahr rund 3.500 wanderlustige Musikliebhaber durch die Region bei Pöhla-Markersbach. Seit jeher, organisiert vom Team der Waldorfvilla in Marienberg, wird die Liedertour von Kommunen und Vereinen in der jeweiligen Region unterstützt. Am Besucherbergwerk Zinnkammern in Pöhla durch die örtlichen Bergbaufreunde zum Beispiel.

0: Eine vermeintlich ungleiche Mischung, die tatsächlich sehr gut miteinander agierte. Beide interpretieren bekannte Titel neu und haben eigene Kompositionen im Programm.
1: Ja, Krafalten. Ich kenne ja meine Pappenheimer. Lasst euch zwei Dinge gesagt sein. Erstens, ihr seid nicht allein. Bei jedem Konzert, wo wir das Lied spielen, gibt es ein paar solche Querschläger. Ein paar haben wir immer dabei. Und zweitens, macht doch, was ihr wollt. Hauptsache laut, scheißegal. Heute Nacht ist einfach frei.

0: kam gut an bei Wanderern und Musiker selbst.
1: Warum macht ihr die mit? Warum wandert ihr mit?
2: Wir sind ja aus der Gegend und haben nur gedacht, dass wir heute mal hier raufgehen.
3: Wir wollten uns das alles mal angucken.
2: Ja, genau.
4: Ja, wir fallen ja hier ein bisschen aus der Reihe, musikalisch.
5: Für uns auch die Zeit, hast du zeitig aufstehen,
4: ja,
5: beim Annen
4: gewesen.
5: Wir als Nachtschattengewächse.
1: Ja, ihr seid ja auch schon die ganze Woche unterwegs jetzt.
0: Ja. Unser nächstes Ziel war das Ephraim-Haus. Der Musbacher und das Berggeschrei unterhielten hier.

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1: 40 Jahre verheiratet.
2: Und das macht er, genau heute. Macht er das zur Liedertour.
1: Ganz genau, mit der Familie.
2: Wie findet ihr denn diese Tour?
1: Genial.
3: Die ist einfach nur super.
1: Wir lieben das Erzgebirge.
3: Da haben die ganze Familie eingeladen und da geht's halt drauf.
4: Für Gabi tue ich alles. Das machen wir eins für Frauen. Und zwar ganz bekanntes Rosamunde beim Refrain, könnt ihr alle mitsingen.

0: misshandelt, seid Fried, ich habe eine Idee. Wir machen Urlaub mit der Dampferfahrt über den See. Eine Dampferfahrt, pflegt der Fried. Wir sind letztes Jahr auf dem Geirischen Teich Drahtboot gefahren. Da hat er einen Mumien gedreht. Der Fried hat genug von der Streiterei. Er lädt schnauzen die Kammer und kommt mit einer Landkarte wieder rein. Er sagt, Hennelich, zweck die Karte zu Norderwand, nehme Wohnstubschrank richtig Ski und du schießt mit dem Dartpfeil und dort, wie du triffst, fahren wir heuer in Urlaub. Da ist der Pfeil noch der Schrankwand geschmettert, macht wieder hinterher und landet genau drin auf dem Kennedy. Ne siehst du, sagt der Fred, hat er beitragig gelacht. Diesmal war der Urlaub schon daheim auf dem Kennedy gemacht.
1: Am Oberbecken waren es recht viele Musikanten. Die Bandonion-Freunde Karlsfeld und Holger Sickel musizierten zusammen.

0: vorbei. Wir brauchen zwar nicht bloß näheres zu, die Zeit in der Tschechei.
1: Schiebt ein bisschen Kümmerle, schiebt ein bisschen Kümmerle.

0: gestern noch was gebastelt. Und zwar die beiden Ortsvorsteher, Bürgermeister, die hier verantwortlich waren, werden den dann mal, vielleicht sagt er dann auch noch ein paar Worte, mal an die Ausrichterkommune vom nächsten Jahr übergeben. Da sind wir nämlich in Geyer. Geyer hat sich da gekümmert und schon mal einen Streckenentwurf rausgegeben. Wir gucken aber noch mal die Feinheiten durch, ob wir das so lassen können.
1: Es war eine schöne Veranstaltung für alle. Wir sind ja alle noch hier unterwegs. Es ganz wichtig ist, dass er zeitig anfängt, alles zu organisieren. Denn manchmal fallen Dinge auf, die ganz wichtig sind. Und das ist wirklich gut, wenn ihr zeitig genug alle zusammen seid und mit euren Vereinen das durchführt. Und ich übergebe jetzt nochmal an den Herrn Dröger, genau. Bürgermeister von Raschau.
2: Raschau, morgen.
1: Morgensbach, gut. Ja.
2: ganz wichtig. Ja. Also für uns war das auch ein absolutes Erlebnis gewesen. Ich bin froh, dass die Vereine so mitgezogen haben. Unsere beiden Erzgebirgsvereine haben den Großteil der Versorgung auf unserem Terrain dort übernommen. Teilweise ein bisschen überfordert. Der Wünschefleischer hat glücklicherweise noch ein bisschen was auf Lager gehabt, sodass das alles abgedeckt werden konnte. War eine ganz tolle Veranstaltung. Ich habe nie erwartet, dass so viele Leute unterwegs sind. Die Wege rundherum um das Oberbecken waren gut besucht gewesen. Und ich kann Geyer bloß wünschen, dass sie das genauso gut organisieren, wie das hier geklappt hat. Auch danke nochmal an die Baldauf-Villa.
3: Wir wollen natürlich versuchen, sag ich mal, die Veranstaltung so gut, wie sie dieses Jahr auch veranstaltet wurde, durchzuführen. Wir haben auch starke Vereine in Geyer. Ja, sind uns sicher, dass wir das gut hinbekommen. Vielen Dank auch nochmal an die Damen da hinten, die Frau Darmst und die Frau Walter, für die Idee. Und wir waren natürlich sehr offen dafür, das sofort zu machen. Und sind sehr froh und freuen uns natürlich auf viele Gäste und gutes Wetter auf jeden Fall.
0: Ja, dass das alles mit zufriedenen Leuten endet, dass am Ende des Tages wirklich alle sagen können, wir hatten heute eine gute Zeit zusammen, es war schön, die Musiker sind zur Geltung gekommen, alle haben vielleicht schön sich miteinander unterhalten, sind ins Gespräch gekommen, die Mundart ist ein bisschen mit gepflegt worden. Das wäre eigentlich so mein Wunsch, dass das am Ende ein gutes Ende nimmt einfach.
4: Noch mehr von der Liedertour sehen Sie in dieser Woche in unserer Sendung Glück auf Kompakt. Und der Termin für die nächste Tour steht bereits auch fest. Das ist wieder der dritte Sonntag im August. 2027 fällt dieser Tag auf den 15. August. Dann geht's auf Tour um und durch Geyer. Großhartmannsdorf, Ortsteil Mittelseida. Hoher Sachschaden bei Kreuzungskollision. Am Donnerstagnachmittag kreuzte die 20-jährige Fahrerin eines Pkw VW von der Straße am Seidenbach die bevorrechtigte Annaberger Straße, Bundesstraße 101, in Richtung Oberseidaer Straße. Dabei kollidierte der VW mit einem dort fahrenden Mercedes-Kleintransporter. Verletzt wurde bei dem Unfall niemand. Es entstand Sachschaden in Höhe von insgesamt etwa 20.000 Euro. Wolkenstein, Ortsteil Geringswalde. Kollision beim Einscheren. Es werden Zeugen gesucht. Am Freitag früh befuhr die 47-jährige Fahrerin eines Pkw Seat die B171 in Richtung Heinzebank. Ungefähr einen Kilometer vor dem Ortseingang Geringswalde überholte sie einen Lkw Mercedes. Als sie einen entgegenkommenden, bisher unbekannten Motorradfahrer bemerkte, scherte sie offenbar zu früh vor dem Lkw wieder ein, um nicht mit diesem zu kollidieren. Dabei kam es jedoch zur Kollision zwischen dem Seat und dem Lkw. Es entstand Sachschaden an beiden Fahrzeugen in Höhe von insgesamt etwa 9.000 Euro. Verletzt wurde niemand. Die Polizei hat Ermittlungen wegen Gefährdung des Straßenverkehrs gegen die tschechische Seat-Fahrerin aufgenommen und sucht Zeugen. Wer kann Angaben zum Geschehen bzw. dem unbekannten, aus Richtung Heinzebank entgegenkommenden Motorrad und oder dessen Fahrer machen? Auch der oder die mutmaßlich gefährdete unbekannte Motorradfahrerin selbst wird gebeten, sich bei der Polizei zu melden. Unter der Telefonnummer 03735 6060 werden Hinweise im Polizeirevier Marienberg entgegengenommen. Grünhainichen. Abbieger und Überholer kollidierten. Am Donnerstagabend bog ein 51-jähriger Fahrradfahrer von der Staatsstraße 228 nach links auf die Wittstorfer Hauptstraße ab. Gleichzeitig überholte die 17-jährige Fahrerin eines Simson-Mopeds den Fahrradfahrer. Es kam zur Kollision zwischen beiden Fahrzeugen, wobei Sachschaden in Höhe von insgesamt etwa 1.200 Euro entstand. Die Mopedfahrerin stürzte durch die Kollision und erlitt schwere Verletzungen. Freiberg, in Büro eingebrochen. Unbekannte Täter gelangten zwischen dem 27. August 16 Uhr und dem 28. August 6.25 Uhr auf bislang unbekannte Weise in ein Unternehmen in der Brückenstraße und verschafften sich beschädigungsfrei Zugang zu einem Büro. Dieses wurde in der Folge durchsucht und eine Geldkassette mit ca. 150 Euro Bargeld entwendet. Am Büroinventar entstand Sachschaden in Höhe von rund 50 Euro. Der Gesamtstehlschaden beläuft sich auf etwa 200 Euro. Weißenborn, Fahrradfahrer touchiert. Zwischen Weißenborn und der Ortslage Rosine überholte am Freitagmorgen ein in Richtung Freiberg fahrender 85-jähriger Dacia-Fahrer einen vorausfahrenden 81-jährigen Fahrradfahrer. Dabei touchierte der PKW-Außenspiegel den Radfahrer. Der Fahrradfahrer stürzte und wurde schwer verletzt. Auf etwa 1.100 Euro beläuft sich der entstandene Sachschaden. Ein letztes schönes sommerliches Augustwochenende liegt hinter uns. Der zu trockene und im Durchschnitt zu warme Sommer geht meteorologisch heute zu Ende. Der Herbst ist dann ab morgen dran. Willkommen zum Glück auf TV Wetter. Wenn man den Wind heute näher in Betracht zieht, dann könnte man schon denken, jetzt geht es in den Herbst. Aber erstmal ist eher eine Mischform dran. Es wird spätsommerlich mit den ersten herbstlichen Allüren. So könnte man die Wetterlage am besten bezeichnen. Viele sind ja auch ganz froh darüber, dass es nun nicht mehr so heiß ist. Unter Tiefdruckeinfluss gestaltet sich das Wetter in weiten Teilen Deutschlands derzeit wechselhaft. Dabei fließt eine mäßig warme Meeresluft zu uns. Sie gelangt in Süddeutschland allmählich unter leichten Hochdruckeinfluss. Nach Sachsen wurde unter Tiefdruckeinfluss mit südwestlicher Strömung warme Meeresluft herangeführt. Und heute im Tagesverlauf überquerte eine Kaltfront das Vorhersagegebiet. Einher geht damit auch der viele Wind. Und mit dem haben wir es durchaus auch in dieser Woche ganz zu tun. Mehr oder weniger pustet dieser ordentlich uns um die Nase. Lassen Sie uns jetzt einen genaueren Blick auf das Wetter in der Region in den nächsten Stunden werfen. Heute Abend

Und in der Nacht ist der Himmel über unserem Sendegebiet bewölkt. Aus den Wolken sind vereinzelt lokal noch einmal paar Tropfen drin, die da fallen. Überwiegend geht es aber trocken durch die Nacht. Und durch die Wolkenlücken lassen sich die Sterne sowie der abnehmende Mond beobachten. Der Mond übrigens geht 20.26 Uhr heute auf und morgen Vormittag um 10.12 Uhr wieder unter. Morgen früh auf dem Weg zur Arbeit sind es auch eher die Wolken als die Sonne, die uns begleiten. Schauen wir jetzt auf die Temperaturen heute Abend und morgen früh. 21 bis 17 Grad lesen wir am Abend an den Thermometern ab. 14 bis 11 Grad erreichen wir morgen früh. Was macht der Wind? Er hält sich nicht wirklich zurück, weht aus Südwesten im Mittel leicht bis schwach, mit Geschwindigkeiten zwischen 9 und 19 Kilometer pro Stunde und in Böen schwach bis stark, mit bis zu 39 Kilometer pro Stunde. Recht wolkenreich geht es in den Dienstag. Die Sonne hat es anfangs ziemlich schwer, ihre Strahlen auf die Erde zu schicken. Und daran ändert sich auch im weiteren Tagesverlauf nicht so viel. Es bleibt bei einem Sonne-Wolken-Mix mit einem deutlich erhöhten Wolkenanteil. In einigen Wettermodellen sind für morgen sogar noch ein paar lokale leichte Regenschauer drin. Also, den Regenschirm morgen mitführen könnte durchaus von Vorteil sein. Kommen wir nochmal zur Sonne zurück. Sie geht 6.20 Uhr morgen früh auf und 19.53 Uhr wieder unter. Recht stark bewölkt geht's in den Abend und in die Nacht zum Mittwoch. Und auch hier kann mitunter lokal mal bisschen Regen fallen. Werfen wir einen Blick auf die Tagestemperaturen. 10 bis 14 Grad lesen wir morgens an den Thermometern ab. Auf dem Erzgebirgskamm können die Temperaturen durchaus auch noch ein Stückchen weiter darunter liegen. Die Tageshöchstwerte erreichen wir am Nachmittag bei bescheidenen 17 bis 20 Grad. Fehlt noch der Wind? Westwind ist wetterbestimmend und weht im Mittel leicht bis mäßig zwischen 10 und 20 Kilometer pro Stunde und in Böen mäßig bis stark mit bis zu 41 Kilometer pro Stunde. Und wie geht es mit dem Wetter im weiteren Verlauf der Woche weiter? Hier sind die Aussichten für Mittwoch und Donnerstag. Der Mittwoch sieht ganz spannend aus, denn die Wettermodelle berechnen die Details doch unterschiedlich. Es wird einen Sonne-Wolken-Mix geben, bei dem die Wolken schon noch dominieren. Das geht quer über alle Wetterberechnungen. Und dann berechnen aber einige Wettermodelle auch noch mal leichte Niederschläge in den Mittagsstunden und am Nachmittag. Hier kommt es auf die Kurzfrist an, ob es wirklich regnen wird oder ob wir trocken über den Tag kommen. Die Tagestemperaturen bewegen sich zwischen 11 und 14 Grad am Morgen sowie 16 bis 20 Grad am Nachmittag. Der Wind bleibt bei der westlichen Richtung und weht im Mittel leicht mit Geschwindigkeiten zwischen 4 und 9 Kilometer pro Stunde und in Böen leicht bis frisch mit bis zu 29 Kilometer pro Stunde. Am Donnerstag ändert sich am Wetter grundsätzlich nicht viel. Niederschläge werden keine mehr berechnet. Und der Wolkenanteil geht auch nicht zurück. Bissel was von der Sonne sehen wir aber trotzdem. Die Temperaturen fühlen sich nicht wirklich spätsommerlich an. Es ist aber auch nicht wirklich kalt. Die Tageshöchstwerte pegeln sich morgens zwischen 11 und 13 Grad ein. Nachmittags dann zwischen 18 und 21 Grad. Der Wind dreht auf Südwest und bleibt in Böen durchaus spürbar. Er weht im Mittel leicht bis schwach, zwischen 5 und 17 Kilometer pro Stunde und in Böen schwach bis stark mit bis zu 41 Kilometer pro Stunde. Der Freitag soll nach aktuellem Stand wieder spätsommerlich werden. Der Wind geht deutlich zurück, es scheint mehr die Sonne und die Temperaturen machen auch einen großen Sprung nach oben. Aber bis zum Wochenende ist es noch ein Stück hin. Da kann auch beim Wetter viel passieren. Liebe Zuschauer, das war der Wochenauftakt bei Megional. Unsere Sendung geht leider schon zu Ende. 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Werfen Sie doch einfach einen Blick in unsere Mediathek auf der Homepage unter www.glückauf.tv. 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

vom 4. bis zum 13. September singt und klingt es im Erzgebirge, denn das Musikfest Erzgebirge erlebt eine Neuauflage. Unter dem Jahresmotto Klangwelten finden hochkarätige Konzerte und Veranstaltungen in der Welterberegion statt. Ein weit gefächerter Strauß an musikalischen Überraschungen erwartet das Publikum. Schon der Eröffnungstag am 4. September wird zu einer besonderen Klangreise und das kostenfrei für alle Gäste. Ein Prolog an 21 ungewöhnlichen Orten im gesamten Erzgebirge mit 21 Kurzkonzerten. Der Kammerchor TASK singt in Annaberg-Buchholz und Geier. Das 22-Ensemble lässt seine Stimmen strahlen in Erlabrunn, Sosa, Eibenstock und Schneeberg. Den Kammerchor Cantamus aus Dresden können Sie in Augustusburg, Sorgau, Mauersberg und Wolkenstein erleben. Das Ensemble Ponticello musiziert in Jansbach, Sorgau, Weißbach, Neudorf und Sehma. Und das Vika-Ensemble sehen und hören Sie in Gersdorf, Oelsnitz im Erzgebirge, Stolberg und Hartenstein. Jetzt gehen wir in den kältesten bewohnten Ort Deutschlands, der aber am 1. September-Wochenende alles andere als kühl ist. Denn die Kühnheider feiern ihre Kirmes vom 4. bis zum 6. September. Das Festwochenende startet am Freitag, dem 4. September um 16.30 Uhr mit der Kinderdisco. Nach dem Heimatabend, der um 20 Uhr beginnt, geht's mit Musik in die Nacht mit Checkpoint 13. Am Samstag, dem 5. September, wird um 10 Uhr zu einer geführten Wanderung zum verschwundenen Bergdorf eingeladen. Treffpunkt ist an der Turnhalle. Am Nachmittag wartet die Sektion Kindersport des SV Kühnheide auf viele Teilnehmer bei Sport und Spiel auf der Wiese an der Turnhalle. Parallel ist auch die Kirche zur Besichtigung offen. Ab 20 Uhr legt DJ Alex zur Kirmesparty auf, unter dem Motto Hits statt Frost und Kälte. Der Festsonntag am 6. September beginnt um 10 Uhr mit einem Festgottesdienst. 11 Uhr schließt sich der Frühschoppen auf dem Festgelände an. Am Nachmittag musizieren ab 14 Uhr die Marienberger Blasmusikanten in der Turnhalle. Außerdem wartet die Sektion Kindersport des SV Kühnheide wieder auf viele Gäste beim bunten Nachmittag für Groß und Klein. 18 Uhr startet eine Märchenwanderung. Den Abschluss des Festwochenendes gestaltet, wie sollte es auch anders sein, die Firma Blackbox mit einem Abschlussfeuerwerk am Sonntagabend. Wer sich für altes bäuerliches Handwerk interessiert, der ist zum Erntefest ins Dorfmuseum Galens herzlich eingeladen. Am Sonntag, dem 6. September, verwandelt sich von 13 Uhr bis 17 Uhr der Dreiseithof wieder in ein lebendiges Museum. Mitglieder und Freunde des Galenzer Heimatvereins lassen alte Traditionen und Handwerkstechniken aufleben, wie das Getreidedreschen mit dem Flegel oder dem Stiftendrescher, Seilern, Röhrenbohren, Holz- und Stellmacherarbeiten, die Leinenverarbeitung und vieles mehr. Bastelangebote und Mitmachaktionen für die Kinder runden den Nachmittag ab. Freunde alter Landmaschinen können sich an einer kleinen Traktorenschau erfreuen. Parallel öffnet auch die bäuerliche Erzeugergenossenschaft Galens ihren Rinderstall zur Besichtigung. Ein Shuttleverkehr zwischen beiden Standorten ist eingerichtet. Für die musikalische Umrahmung sorgen die Galenser Blasmusikanten. Verhungern und verdursten muss natürlich auch keiner. Dafür ist gesorgt, sowohl mit herzhaften als auch süßen Gaumenfreuden und reichlich Getränken. Lassen Sie sich einladen ins Dorfmuseum nach Galens. Musikalische Unterhaltung der Extraklasse kündigt sich für Anfang September im mittleren Erzgebirge an. Die Big Band der Bundeswehr ist zu Gast in Marienberg. Am Mittwoch, dem 9. September, verwandelt ab 20 Uhr das renommierteste Show- und Swingorchester des Landes den historischen Marktplatz in eine beeindruckende Open-Air-Bühne. Unter der Leitung von Fregattenkapitän Tobias Terhardt erwartet die Zuschauer ein mitreißender Mix aus Swing, Rock und Pop. Präsentiert in erstklassigen Arrangements

Guten Abend und herzlich willkommen zu Sachsen aktuell an diesem Montagabend. Und das sind die Themen. 75.000 Menschen beim Kosmos in Chemnitz, doch wie viel Demokratie steckt tatsächlich in einem Festival? Außerdem Kakaozeremonien als Ritual für Körper und Gefühle. Was steckt hinter dem neuen Trend? Und 12 Spiele, 12 Siege. Die Dresden Monarchs gehen mit perfekter Bilanz in die Playoffs.

0: 75.000 Menschen kamen am Wochenende zum Kosmos nach Chemnitz. Auf zahlreichen Bühnen gab es Musik, Kunst und Kultur. Doch das Festival versteht sich auch als Ort für politische Debatten und gesellschaftlichen Austausch. Sachsens Ministerpräsident Michael Kretschmer und Linksfraktionschefin Susanne Schaper gehörten zu den Gästen. Eine zentrale Frage zog sich durch viele Gespräche: Wie lässt sich Demokratie eigentlich konkret mitgestalten?
1: Ich erlebe viele Menschen, die sich fragen, ob die Zukunft schon weg ist, bevor sie jemals da war.
2: Über genau diese Zukunft wurde beim Kosmos in Chemnitz am vergangenen Wochenende gesprochen. Und zwar nicht nur auf den Konzertbühnen. 75.000 Menschen kamen zum Festival in die Innenstadt. Neben Musik, Kunst und Kultur gab es auch Raum für politische Debatten. Über Klimaschutz und gesellschaftlichen Zusammenhalt, über den Rechtsdruck, politische Mehrheiten und darüber, wie viel Einfluss jeder Einzelne eigentlich noch hat. Eine Frage zog sich dabei durch viele Gespräche. Wie bleibt Demokratie handlungsfähig, wenn politische Gräben tiefer werden und das Vertrauen schwindet? Darüber diskutierten auch zwei, die politisch weit auseinander liegen. Sachsens Ministerpräsident Michael Kretschmer und Linksfraktionschefin Susanne Schaper. Schnell ging es um die Stärke der AfD und darum, wie die demokratischen Parteien damit umgehen sollen. Laut Kretschmer führe schon dieser Fokus in die falsche Richtung.
3: Ich würde ja nicht über den Gegner von Demokratie reden, sondern wie wir miteinander Demokratie verteidigen können, wie wir positive Dinge machen, wie wir die Probleme lösen. Und das ist ehrlich gesagt auch die einzige Lösung. Lass uns nicht über den Umgang mit einer Partei reden, sondern über die Gründe, die dazu geführt haben, dass Menschen diese Truppe wählen. Und lass uns die Themen lösen. Solange wir in der Regierungsverantwortung sind, haben wir doch die Macht. Jetzt können wir doch die Dinge klären.
2: Wie das funktionieren kann, zeigt sich im Verhältnis von CDU und Linken. Seit der Landtagswahl 2024 hat die sächsische Regierung keine eigene Mehrheit. Für ihre Vorhaben braucht sie deshalb Stimmen aus anderen Fraktionen. Beim sogenannten Konsultationsmechanismus legt die Regierung ihre Vorschläge vor, die Fraktionen können sich einbringen und am Ende müssen Mehrheiten gefunden werden. Politische Unterschiede verschwinden dadurch nicht. Aber politische Gegner müssen miteinander reden. Für Linksfraktionschefin Susanne Schaper liegt genau darin eine Chance.
4: Finde ich gut, dass wir jetzt in einem Moment sind, wo die DemokratInnen zusammenrücken und eben den Wert des Kompromisses wiedererkennen. Ich glaube, das ist ganz wichtig und da muss die CDU auch lernen, auf uns zuzugehen und wir müssen natürlich im Umkehrschluss, gehört das auch dazu, den ein oder anderen Kompromiss eingehen.
2: Doch Demokratie findet nicht nur im Parlament statt. Auch das wird beim Kosmos deutlich. Was passiert, wenn Menschen das Gefühl haben, dass Wählen allein nicht reicht, dass sie selbst kaum etwas verändern können? Der Aktivist und Frag den Staat-Mitgründer Arne Semsrott setzt auf das, was er Gegenmacht nennt. Menschen organisieren sich, üben Druck aus und erleben, dass ihr Handeln etwas bewirken kann.
5: Das ist ein Teil von Gegenmacht, dass man natürlich mit einzelnen Aktionen, mit einzelnen erfolgreichen Kampagnen nicht das ganze System ändert. Aber es geht ganz entscheidend darum, den Status quo zu durchlöchern, also zu zeigen, hier ist was möglich. Wenn es möglich ist, dass die Stadtverwaltung irgendwas revidiert, irgendwie ihren Kurs korrigiert, was ist denn dann noch möglich? Natürlich will man das größere Ziel erreichen und das System als solches ändern, aber anfangen bei solchen Punkten, über die dann überhaupt erstmal Leute merken, ah ja, Zivilgesellschaft kann das.
2: Für Semsrott beginnt politisches Engagement deshalb nicht unbedingt in einer Partei.

0: Wer erlebt, dass der eigene Einsatz etwas bewirken kann, fühlt sich weniger machtlos. Dafür braucht es aus seiner Sicht Orte, an denen Menschen zusammenkommen und sich organisieren können. Initiativen, Nachbarschaftscafés oder Kulturorte. Auch Festivals wie das Kosmos zählt er zu solchen Orten demokratischer Zivilgesellschaft. Doch die Frage ist nicht nur, ob sich etwas verändern lässt, sondern auch, wohin diese Veränderung führen soll. Darüber spricht beim Kosmos auch Klimaaktivistin Luisa Neubauer. Sie sagt, gerade beim Klimaschutz reiche es nicht, nur vor Katastrophen zu warnen und über Verzicht zu sprechen. Es brauche auch eine Vorstellung davon, was durch Veränderung gewonnen werden kann, wie eine lebenswerte Zukunft aussehen könnte. Und dafür brauche es Hoffnung. Nicht im Sinne von, es wird schon alles gut, sondern als Entscheidung, selbst etwas zu tun, auch wenn niemand weiß, ob es am Ende reicht.
1: Niemand kann alles machen. Und wir können alle nicht von heute auf morgen die Welt verändern, aber wir können was tun. Und das ist dann nicht, das heißt dann nicht, es wird garantiert alles gut. Und morgen haben wir keine Probleme mehr und übermorgen leben wir alle irgendwie im Lummerland. Sondern das heißt nur, ich tue was, um es wahrscheinlicher zu machen, dass es mal gut wird. Für mich ist gelebte Hoffnung eine Wahrscheinlichkeitssteigerung, zu sagen, niemand kann garantieren, dass es gut wird. Aber ich kann einen Teil tun, um es ein bisschen wahrscheinlicher zu machen, dass ein besseres Szenario eintritt.
0: Kompromisse im Parlament, Engagement der Zivilgesellschaft und die Hoffnung, selbst etwas verändern zu können. Die Diskussionen beim Kosmos liefern darauf keine gemeinsame politische Antwort. Dafür sind die Positionen zu unterschiedlich. Aber vielleicht ist genau das der gemeinsame Nenner dieses Festivals. Neben Musik, Kunst und Kultur einen Ort schaffen, an dem Menschen miteinander ins Gespräch kommen. Denn Demokratie heißt nicht, dass am Ende alle einer Meinung sind, sondern miteinander zu streiten, ohne einander aufzugeben, sich einzumischen, statt sich abzuwenden und damit die Zukunft eben nicht einfach anderen zu überlassen.
2: Ein Zeugnis in der Hand und viele Möglichkeiten vor sich. Im Internationalen Congress Center Dresden hat die Steuerberaterkammer Sachsen ihre neuen Steuerfachangestellten verabschiedet. Ihr Beruf verändert sich allerdings gerade deutlich. Digitalisierung und künstliche Intelligenz übernehmen immer mehr Aufgaben. Was bedeutet das für den Nachwuchs und wie sieht der Beruf der Zukunft aus?
3: Also Steuern wird es immer geben, ist ein sehr sicherer Beruf, auch wenn Automatisierung und KI da natürlich eine Veränderung schafft.
4: Dirk Rose ist Präsident der Steuerberaterkammer Sachsen. Trotz Digitalisierung und Veränderungen in der Branche gab es im Dresdner Congress Center Grund zum Feiern. Rund 130 Absolventinnen und Absolventen erhielten ihre Zeugnisse. Mit den Veränderungen im Beruf beschäftigt sich auch Vizepräsidentin Silke Lachmann.
5: Eine KI kriegt sicherlich einiges gut hin und das wird auch passieren. Aber nichtsdestotrotz ist ja eine KI nicht unfehlbar. Das heißt, wir brauchen dann die klugen Köpfe, die natürlich die 10 oder 15%, die die KI nicht bringt oder falsch macht, rausfiltert und dann natürlich händisch bearbeitet und mit dem eigenen Kopf auch bearbeitet. Und natürlich ist auch ganz wichtig, dass man einen persönlichen Kontakt zum Mandanten hat. Denn die wenigsten Mandanten möchten von einer KI beraten werden, sondern ich denke mal, die werden schon noch von Menschen beraten werden wollen.
4: Neue Technik verändert die Arbeitsabläufe und die Anforderungen an den Nachwuchs.
5: Weil bei unseren Mandanten es immer um Menschen geht, um Familien geht, um persönliche Schicksale geht und natürlich um den Geldbeutel der Leute. Und teilweise ist es wirklich so, dass man mit einem anderen Menschen da sprechen möchte drüber, nicht mit einer Maschine. Weil es ist teilweise auch emotional, die Beratungen sind teilweise emotional, weil die Leute ja betroffen sind, unmittelbar betroffen sind von den Auswirkungen der Steuergesetze. Und das menschelt dann halt einfach.
4: Wie unterschiedlich der Weg in die Steuerbranche sein kann, zeigt Angel Garcia. Der Venezolaner absolvierte in Deutschland die Ausbildung zum Steuerfachangestellten. Eine besondere Herausforderung dabei war die Fachsprache.
6: Ich habe viel, viel gelernt und viel wieder die Worte wieder sagen. Und auf diesem Grund, ich denke, mit der Hilfe meiner Frau, da habe ich das geschafft, Gott sei Dank.
4: Mit dem Abschluss ist für ihn der nächste Schritt geschafft. Die Verbindung zur Steuerwelt begleitet ihn schon deutlich länger.
6: Im Prinzip wollte ich in Venezuela die Kanzlei von meinem Vater. Weil mein Vater hat eine Kanzlei in Venezuela, aber leider er ist schon gestorben, also vorletztes Jahr, also in 2024. Und leider die Kanzlei ist zu und mein Ziel ist jetzt, hier mehr zu entwickeln, vielleicht irgendwann eine Steuerberater sein. Ja, warum nicht? Ja.
4: Auch für Nadine.

0: Eier stand der Beruf nicht von Anfang an fest. Heute arbeitet sie in einer Steuerberatungsgesellschaft in Plauen.
1: Erst wollte ich Kindergärtnerin werden, das ist dann erst im späteren Alter. Ich habe es früher immer mit meiner Mutti gemacht, die hat privat immer Steuererklärungen gemacht und ich fand es einfach faszinierend, was man da so machen kann. Am meisten reizt mich das Thema Lohn, also ich würde mich gerne im Bereich Lohn weiterbilden und halt auch dann den Fachwirt im Lohn und Gehalt machen.
0: Nicht jeder startet direkt nach der Schule. Auch ein späterer beruflicher Neustart kann in die Steuerbranche führen.
2: Also über viele Jahre war das sogar ein wichtiger Bestandteil, dass viele Menschen umgeschult sind. Ne? Jetzt ist es derzeit sogar so, dass viele Menschen, die zugewandert sind, sozusagen den Beruf ergreifen über die Umschulung. Und ja, dann haben wir nicht nur quasi junge Menschen, sondern auch quasi etwas erwachsenere Menschen, so möchte ich es mal ausdrücken, die über eine Umschulung in den Beruf kommen.
0: Für die Absolventen endet an diesem Abend die Ausbildung. Und zugleich beginnt der Einstieg in einen Beruf im Wandel.
3: Nach Feierabend einen Kakao trinken klingt zunächst wenig außergewöhnlich. 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Doch was davon lässt sich tatsächlich belegen und wo beginnt der Hokuspokus? Das schauen wir uns nach der Werbung genauer an. Bleiben Sie dran!

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2: Das ist Sachsen aktuell an diesem Montagabend. Willkommen zurück. Kakao fürs Herz, Ritual oder Hokuspokus? Kakao kennen die meisten wohl eher aus der Tasse am Frühstückstisch oder als etwas Süßes für kalte Tage. Bei Kakaozeremonien bekommt das Getränk eine völlig andere Bedeutung. Gemeinsam trinken, meditieren, Musik hören und sich bewusst mit den eigenen Gefühlen beschäftigen. Auch in Sachsen werden solche Rituale zunehmend angeboten. Doch kann Kakao tatsächlich etwas mit Körper und Emotionen machen? Und was sagt die Wissenschaft dazu?
3: Das heißt, zeremonieller Kakao ist ein Getränk, was in der Welt bekannt ist, um die Herzen zu öffnen. Eines der Superfoods, eines der stärksten Superfoods, was wir gerade haben.
4: Kakao fürs Herz? Was erst einmal ziemlich esoterisch klingt, passt zu einem Trend rund um Achtsamkeit, Spiritualität und die bewusste Auszeit vom Alltag.
5: Oh, dass man sich irgendwie besser fühlt, sicherer.
6: Schokolade mit hohem Kakaoanteil, das tut gut, glaube ich. Das ist gut für die Psyche.
4: Doch wie viel Wirkung steckt wirklich im Kakao und wie viel im Ritual drumherum?
6: Kann ich nichts mit anfangen, nein.
4: Auf Leipzigs Straßen sorgt der Trend, Kakaozeremonien abzuhalten, dagegen erst einmal für Fragezeichen. Viele können sich darunter noch nicht wirklich etwas vorstellen. Eine andere Passantin kennt solche Rituale zwar vom Reisen.
7: Weil ich schon mal in Brasilien war und in der Karibik und dort auf so einer Farm schon mal geschaut habe, wie der Kakao geerntet wird und was daraus entsteht. Ich habe auch Kakao getrunken.
4: Dass es sie auch hier in Sachsen gibt, war ihr bislang allerdings neu.
7: Keine Ahnung. Ja, vielleicht eine richtige Kakaobohne wird ja nicht hier aufgebrochen und so hergestellt, wie das dort in der Karibik gemacht wird. Das kann ich mir überhaupt nicht vorstellen.

0: vorstellen, dass es sowas gibt hier in Sachsen.
1: In der Achtsamkeits- und Spiritualitätsszene ist die Kakaozeremonie dagegen längst angekommen. Beim Ancient Trance Festival in Taucher bei Leipzig wurde zeremonieller Kakao ausgeschenkt. Susanne Nakandi-Hornfeck, meist nur Nakandi genannt, arbeitet in der Region Leipzig mit Kakaozeremonien und Seminaren und ist außerdem Resilienztrainerin. Sie kennt die emotionalen Reaktionen der Teilnehmer aus ihrer eigenen Arbeit.
2: Manche Menschen haben Gänsehaut, wenn sie herkommen, manche Menschen fangen an zu weinen, wenn sie herkommen. Und es fühlt sich einfach anders an als ein normaler Verkaufsstand. Es ist eine Medizinpflanze aus Südamerika, mittlerweile gibt es sie überall in der Welt. Und die Menschen arbeiten wirklich mit dieser Pflanze als Medizin. Also die wollen etwas erleben, die wollen etwas erfahren, etwas lösen in sich über den Kakao.
1: Nakandi führt solche Reaktionen auf das besondere Erlebnis rund um den Kakao zurück. Wissenschaftlich lässt sich daraus allerdings nicht ableiten, dass allein das Getränk dafür verantwortlich ist. Denn bei einer Zeremonie kommen mehrere Dinge zusammen. Bewusstes Trinken, Ruhe, Musik, Meditation und gemeinsames Erleben. Der Trend trifft damit einen ziemlich modernen Wunsch. Für einen Moment runterkommen, abschalten und sich bewusst Zeit nehmen. Gleichzeitig ist Kakao kein völlig wirkungsloses Getränk. Er enthält unter anderem Theobromin und Magnesium.
2: Du bist ja mal ein bisschen rausgerissen aus deinem normalen Alltag und kannst mal schlüpfen in eine ganz andere Welt. Und mit dem Kakao möchten wir Authentizität übermitteln, wir möchten echte Verbindung übermitteln.
1: Dass für Nakandi vor allem dieses bewusste Herauskommen aus dem Alltag eine wichtige Rolle spielt, wird dabei deutlich. Eine besondere spirituelle Wirkung des Kakaos, etwa ein tatsächliches Öffnen des Herzens oder das Lösen emotionaler Blockaden, ist damit allerdings nicht belegt. Trotzdem scheint die Idee Neugier zu wecken. Ein Leipziger Passant, der den Begriff zuvor noch gar nicht kannte, wäre zumindest offen dafür, das Ritual einmal auszuprobieren.
3: Durchaus, ja, warum nicht? Ja, bin ich offen für.
1: Für ihn überwiegt also die Neugier und genau da liegt wohl ein Teil des Reizes dieses Trends. Kakao bringt Inhaltsstoffe mit, die im Körper wirken. Das besondere Erlebnis entsteht aber wahrscheinlich aus mehreren Faktoren gleichzeitig, aus Ruhe, Erwartung, Musik, Gemeinschaft und dem bewussten Ritual.
4: Im September wird Grimma wieder zum Treffpunkt für Musiker aus aller Welt. 25 Musikgruppen aus 8 Nationen werden zum internationalen Musikantentreffen erwartet. Besonders Gäste aus Brasilien und Japan nehmen dafür einen weiten Weg auf sich. Damit für sie nicht nur die Konzerte in Erinnerung bleiben, sammelt das Jugendblasorchester Grimma jetzt Geld über eine Crowdfunding-Aktion.
5: Wer wird Publikumsliebling? Das ist eine Frage, die sich zum internationalen Musikantentreffen vom 11. bis 13. September in Grimma stellen wird. Die heiß begehrten Trophäen sind gerade in der Orchesterschule des Jugendblasorchesters Grimma im soziokulturellen Zentrum angekommen. Die Pokalübergabe zählt zu einem der Highlights des gesamten Wochenendes. In den vergangenen Jahren waren die Emotionen hier deutlich spürbar und das soll es auch in diesem Jahr geben. Die Stadt unter der Schirmherrschaft des Oberbürgermeisters und das Jugendblasorchester organisieren das beliebte Treffen internationaler Orchestergruppen gemeinsam. 25 Musikgruppen aus 8 Nationen werden in Grimma erwartet. Der Countdown läuft und das Organisationsteam um Orchesterleiter André Ramlo hat viel zu tun.
6: Läuft alles auf Hochtouren natürlich. Hier noch die Genehmigung, hier noch das mit den Orchestern absprechen, die detaillierten Sachen. Es gibt jeden Tag 24 Stunden lang was zu tun.
5: Zum Beispiel wurde eine Crowdfunding-Aktion ins Leben gerufen.
6: Gerade für unsere Orchester aus Übersee, also das japanische und das brasilianische Orchester. Wir sind erstmal extrem dankbar, dass wir natürlich alle erstmal an Gastfamilien untergebracht haben. Wir reden immerhin von 82 Musikern, Brasilianer und Japaner, die eben ein bisschen länger über dieses Musikantentreffen, über das Wochenende hinaus, hier in Grimma bleiben. Und da sind wir natürlich dankbar, dass eben so viele aus dem Muldental, nicht bloß aus Grimma, eben die aufnehmen und eben betreuen. Trotzdem wollen wir denen natürlich was bieten, also auch ein bisschen was um.

0: das Musikantentreffen herum. Also die wollen auch Land und Leute kennenlernen. Und sie wollen zusammen mit uns, eben mit den Gastfamilien, einen Grillabend machen. Wir wollen gerne mit den Ausflüge machen nach Dresden und nach Halle und so weiter. Und dafür braucht man natürlich, wie das immer so ist, Geld.
1: Wer dieses große Fest und besondere musikalische Event und die Zeit der Musikerinnen und Musiker unterstützen möchte, ist gern gesehen und hat dabei viele Möglichkeiten.
0: Also man kann frei wählen natürlich, ne, von der Summe. Es gibt aber auch so kleine Pakete, ne, also angefangen von, ich sag mal, einem einfachen Dankeschön bei 10 Euro bis hin zu 2000 Euro, wo man das komplette Orchester dann für seine eigene Party oder Firmenfeier dann im Prinzip bekommt, wenn man das eben spendet. Ne? Und die anderen Sachen sind eben zum Beispiel noch unterschriebenes Plakat zum Beispiel vom Orchester oder ein Bild dann mit dem japanischen oder dem brasilianischen Orchester zum Musikantentreffen. Also gibt es viele tolle Pakete.
1: Bis zum 9. September 20 Uhr läuft die Kampagne in großer Hoffnung, das Spendenziel zu erreichen. Damit nicht nur zum Musikantentreffen, sondern auch drumherum besondere Erinnerungen geschaffen werden können. Wie auch in den vergangenen 10 Auflagen des Events. Für Grimma ist es nicht nur ein musikalisches Ereignis.
0: Aber wir beziehen eben auch sehr viele Vereine aus Grimma ein, dass wir eben auch zeigen, okay, es gibt noch nicht das Jugendblasorchester, sondern eben auch viele andere Vereine. Und wir verstehen uns alle super untereinander. Und auch das wollen wir zum Musikantentreffen, gerade bei unserem Eröffnungskonzert am Freitag, zeigen.
1: Das 11. internationale Musikantentreffen wird sicherlich einen entscheidenden Part in der Chronik des Jugendblasorchesters Grimma einnehmen. Zu den Erinnerungen hier kommen dann sicherlich einige weitere hinzu.
2: 12 Spiele, 12 Siege. Die Dresden Monarchs beenden damit die Hauptrunde ohne Niederlage. Nach dem Erfolg gegen die Ravensburg Razorbacks richtet sich der Blick jetzt auf die Playoffs.
3: Die Dresden Monarchs schaffen Historisches. Im letzten Härtetest vor den Playoffs ging es für den bereits feststehenden Nordmeister gegen die Ravensburg Razorbacks vor allem um ein Ziel. Erstmals eine reguläre Saison ungeschlagen zu beenden. Und die Monarchs legten direkt los. Superstar Tigo Moss mit dem ersten Touchdown des Tages. Wenig später legte Running Back David Moore per Lauf nach. Beim nächsten Score griffen die Monarchs dann tief in die Trickkiste. Lombardi passt zurück auf Moss und dieser bedient Michael Brower zum Touchdown. Ganz abschütteln ließen sich die Ravensburg Razorbacks aber zunächst nicht. Für Ravensburg ging es noch um das Heimrecht in den Playoffs. Und die Gäste kamen vor der Pause noch einmal heran. Nach dem Seitenwechsel erwischten zunächst wieder die Monarchs den besseren Start. Tofun Milala, Janne Serkele und Jordi Torrededia sorgten für die nächsten Touchdowns. Doch Ravensburg antwortet direkt mit dem nächsten Score. Danach übernimmt Dresden endgültig das Kommando. Später legt auch Michael Breuer noch einmal nach. Am Ende steht es 52:21. Die Dresden Monarchs bleiben erstmals in ihrer Vereinsgeschichte eine komplette Hauptrunde ungeschlagen. In 2 Wochen geht es dann zu Hause in den Playoffs gegen die Munich Cowboys.
2: Und damit sind wir am Ende von Sachsen aktuell angekommen. Vielen Dank, dass Sie auch heute wieder mit dabei waren. 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Mein Team und ich wünschen Ihnen einen angenehmen Montagabend und einen guten Start in die neue Woche. Morgen sind wir wieder für Sie da. Bis dahin, machen Sie es gut.

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Herzlich willkommen zu Dresden aktuell vom 31. August 2026. Meine Damen und Herren, schön, dass Sie wieder mit dabei sind. Wir waren für Sie unter anderem beim Konzert von Unheilig am Elbufer. Wir haben die Enquete-Kommission im Sächsischen Landtag besucht. Wir waren beim Spiel der Dresdner Monarchs, wo Geschichtsträchtiges passiert ist. Wir haben die Ausstellung zu 30 Jahren Slup besucht und wir waren bei der großen Abschlussfeier der Steuerberaterkammer. Sie sehen schon, es ist eine Menge los bei uns heute. Wir starten am Elbufer. Denn da hatten Fans der Band Unheilig und deren Kultfrontmann, dem Grafen, eine Menge zu feiern. 9 Jahre mussten sie nämlich warten. Aber dieses Comeback, das hat sich eindeutig gelohnt.

0: Und am Wochenende war hier wirklich niemand allein. Denn nach 9 Jahren langen Warten war am Wochenende unheilig dann gleich zweimal zurück in Dresden. Am Freitag und am Samstag spielte der Graf mit seiner Band bei den Filmnächten am Elbufer und sorgte dort für eine Menge Emotionen. Für viele Besucher war es mehr als nur ein Konzert. Nach der langen Pause wurde die Rückkehr der Band entsprechend gefeiert. Tausende Fans, dicht gedrängt, jeder Song wurde mitgesungen und dazu gab es eine ganze Menge Liebe für die Rückkehrer. Der Graf selbst suchte während der Show immer wieder die Nähe zum Publikum und zeigte sich sichtlich bewegt von der Resonanz. Sowohl am Freitag als auch am Samstag war die Stimmung ausgelassen. Damit wurde das Wochenende für unheilig zu einem gelungenen Dresden-Comeback und für viele Fans zu einem Wiedersehen, auf das sie lange gewartet hatten. Und es soll nicht das letzte Mal bleiben, denn bereits im kommenden Jahr will unheilig wieder nach Dresden zurückkehren. Und vom Elbufer geht sie jetzt in den Landtag. Geschlossene Theater, abgesagte Konzerte und leere Clubs. Die Corona-Pandemie hat tiefe Spuren in Sachsens Kulturlandschaft hinterlassen. In der Enquete-Kommission Pandemie des Sächsischen Landtags haben Kulturschaffende jetzt Bilanz gezogen. Dabei ging es nicht nur um damalige Schließungen und Hilfsprogramme, sondern auch um Folgen, die bis heute spürbar sind. Und um die Frage, was bei einer nächsten Krise besser laufen muss.
1: Als die Clubs schließen mussten, fiel nicht einfach das Feiern aus. Eine komplette Wertschöpfungskette kam zum Stillstand, Arbeitsplätze fielen von heute auf morgen weg und gleichzeitig verschwanden soziale und kulturelle Räume.
0: Geschlossene Theater, abgesagte Konzerte, leere Clubs. Die Corona-Pandemie hat Sachsens Kulturlandschaft tief getroffen. Wie tief und vor allem, was davon bis heute geblieben ist? Darüber diskutierte jetzt die Enquete-Kommission Pandemie im Sächsischen Landtag. Sachverständige aus unterschiedlichen Bereichen der Kultur- und Kreativwirtschaft blickten zurück auf Schließungen, Hilfsprogramme und ständig wechselnde Regeln. Eine von ihnen ist die Dresdner Buchhändlerin und Kulturveranstalterin Susanne Dagen. Für sie endeten die Folgen nicht mit dem Ende der Einschränkungen.
2: Ich denke, dass die Kulturbranche einen sehr nachhaltigen, einen sehr langfristigen Schaden von diesen Schließungen davongetragen haben. Es gibt noch immer Verunsicherungen, gerade in der Erkältungszeit bei der Bevölkerung. Also diese Erinnerungen liegen tief.
0: Auch Anne-Kathrin Lessel aus der freien Theaterszene kritisiert vor allem die fehlende Planungssicherheit. Veranstaltungen brauchen Vorlauf. Künstler müssen gebucht, Räume organisiert, Technik vorbereitet und Tickets verkauft werden.
3: Wenn eine Veranstaltung dagegen nur wenige Tage im Voraus abgesagt oder auch wieder ermöglicht wird, ist eine seriöse Planung kaum möglich. Als Beispiel lässt sich der Lockdown in Sachsen im November 2021 nennen, der sehr kurzfristig angekündigt wurde. Für die Veranstalter blieb praktisch nur das Wochenende. Freitag war die Ankündigung, Montag war die Schließung, um auf diese neue Situation zu reagieren. Eine Planungsperspektive von mindestens 6 bis 8 Wochen ist für die Kulturbranche unbedingt notwendig.
0: Auf der anderen Seite steht die finanzielle Unterstützung. Dass zahlreiche Einrichtungen und Kulturschaffende die Pandemie überhaupt überstanden haben, sei den Hilfsprogrammen vom Bund und Land zu verdanken. Der Freistaat bezifferte allein seine Unterstützung für Kulturschaffende auf rund 69,7 Millionen Euro. Susanne Meyer aus dem Sächsischen Kulturministerium räumt allerdings ein, auch aus Sicht der Verwaltung lief längst nicht alles optimal.
4: Wir wussten ja nicht, wie lange dauert die Pandemie. Wie sehen die nächsten Vorschriften aus? Das war schon eine Herausforderung für uns auch. Und die Hygienekonzepte waren natürlich ein großer Kostenfaktor. Auch dieser Dschungel.

0: Übel an Förderprogrammen war vielleicht nicht ganz optimal. Da sollte es wahrscheinlich künftig auch mehr Transparenz geben.
1: Für Musiker, Veranstalter und Kulturmanager Kilian Forster ist aus den damaligen Hilfen inzwischen sogar ein neues Problem entstanden: Rückforderungen. Während der Pandemie hätten zahlreiche Programme zunächst das Überleben seines Festivals gesichert. Weitere Rückzahlungen könnten diese gerettete Struktur nun erneut gefährden.
2: Eine weiter erhebliche Rückforderung bedeutet für die Jazztage das definitive Aus. Dann wären auch sämtliche Corona-Hilfen, die ausdrücklich dem Erhalt der Kultur dienen sollten, nachhaltig sinnlos ausgegeben worden. Deswegen sollten wir für die nächste Krise nicht wieder 20 neue Programme erfinden. Wir brauchen ein einfaches, transparentes System.
1: Doch die Bilanz wird nicht allein in Euro gemessen. Anne Rauschenbach von der Koordinationsstelle Nachtleben Leipzig verweist auf Folgen, die sich bis heute nicht einfach ausgleichen lassen. Gerade die Club- und Live-Musikszene habe Personal verloren und müsse teilweise ihr Publikum neu gewinnen. Besonders betroffen sei eine Altersgruppe junger Menschen, die ausgerechnet in entscheidenden Jahren kaum eigene Konzert-, Festival- oder Club-Erfahrungen sammeln konnten.
3: Eine ganze Altersgruppe junger Menschen hat mehrere Jahre kultureller Sozialisation nicht oder nur sehr eingeschränkt erlebt. Wer 2020 beispielsweise 16 Jahre alt war, ist heute 22. In genau den Jahren, in denen normalerweise die ersten selbstständigen Konzert-, Festival- und Club-Erfahrungen stattfinden, gab es diese Räume über lange Zeit nicht.
1: Aus den Erfahrungen der Pandemie soll deshalb vor allem eins bleiben. Bei einer neuen Krise müsse die Kultur früher einbezogen werden und verlässlicher planen können. Kilian Forster geht noch einen Schritt weiter. Für ihn hat die Aufarbeitung nicht nur mit Förderprogrammen und Verordnungen zu tun, sondern auch damit, wie gesellschaftliche Debatten künftig geführt werden.
2: Vielleicht besteht die wichtigste kulturelle Lehre darin, wieder miteinander streiten zu lernen. Nicht gegeneinander, nicht übereinander, sondern miteinander. Denn Demokratie braucht keine Alternativlosigkeit, sie braucht Alternativen, sie braucht die Freiheit, Fehler zu machen, sie braucht die Größe, Fehler einzugestehen und sie braucht eine Kultur, an der wir uns nach dem Streit wieder gemeinsam an einen Tisch setzen können. Oder um es als ein Musiker zu sagen, wir wollen nicht alle dieselbe Stimme spielen, aber wir sollten wieder lernen, miteinander zu konzertieren.
4: Und aus der Politik geht's jetzt aufs Footballfeld. 12 Spiele, 12 Siege. Die Dresden Monarchs haben ihre bislang perfekte Saison gekrönt. Gegen die Ravensburg Razorbacks gelang den Dresdnern zum Abschluss der Hauptrunde noch einmal ein deutlicher Sieg. Jetzt richtet sich der Blick auf die Playoffs.
5: Die Dresden Monarchs schaffen Historisches. Im letzten Härtetest vor den Playoffs ging es für den bereits feststehenden Nordmeister gegen die Ravensburg Razorbacks vor allem um ein Ziel. Erstmals eine reguläre Saison ungeschlagen zu beenden. Und die Monarchs legten direkt los. Superstar Tigo Moss mit dem ersten Touchdown des Tages. Wenig später legte Running Back David Moore per Lauf nach. Beim nächsten Score griffen die Monarchs dann tief in die Trickkiste. Lombardi passt zurück auf Moss und dieser bedient Michael Brower zum Touchdown. Ganz abschütteln ließen sich die Ravensburg Razorbacks aber zunächst nicht. Für Ravensburg ging es noch um das Heimrecht in den Playoffs. Und die Gäste kamen vor der Pause noch einmal heran. Nach dem Seitenwechsel erwischten zunächst wieder die Monarchs den besseren Start. Tofun Milala, Janne Serkele und Jordi Torrededia sorgten für die nächsten Touchdowns. Doch Ravensburg antwortet direkt mit dem nächsten Score. Danach übernimmt Dresden endgültig das Kommando. Später legt auch Michael Breuer noch einmal nach. Am Ende steht es 52:21. Die Dresden Monarchs bleiben erstmals in ihrer Vereinsgeschichte eine komplette Hauptrunde ungeschlagen. In 2 Wochen geht es dann zu Hause in den Playoffs gegen die Munich Cowboys.
4: Und nachdem die Monarchs jetzt schon Geschichte geschrieben haben, bleiben wir auch gleich geschichtlich, nämlich mit der Slup. Die feiert nämlich 30 Jahre. Das aber erst nach unserer kurzen Unterbrechung. Bleiben Sie dran und bleiben Sie gespannt. Bis gleich.
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4: Willkommen zurück zu Dresden aktuell. Schön, dass Sie dran geblieben sind. Seit 30 Jahren gehört die SLUB fest zur Dresdner Wissenschaftslandschaft. Zum Jubiläum öffnet die Bibliothek nun ihre Schatzkammern und blickt gleichzeitig auf ihre eigene Geschichte. Eine neue Ausstellung zeigt, wie sich die Orte des Wissens über die Jahrhunderte verändert haben und was davon bis heute geblieben ist.
5: Ich habe in der Ausstellung einen Plan platziert, eine Weltkarte von 1775, die ebenfalls den Verlauf einer Sonnenfinsternis auf der Welt in Nordasien insbesondere zeigt. Die Menschen haben sich über all die Zeiten über astronomische Phänomene Gedanken gemacht und konnten eben auch schon viel früher Dinge vorhersagen und beobachten, als wir es heute vermuten würden.
6: Ein Blick in den Himmel vor rund 250 Jahren und mitten hinein in die Geschichte des Wissens. Dominik Stolz leitet die Kartensammlung der SLUB Dresden. Stücke wie diese Weltkarte sind Teil der neuen Ausstellung Raum – Architekturen des Wissens. Sie ist anlässlich des 30-jährigen Bestehens der SLUB entstanden. 1996 wurden die Sächsische Landesbibliothek und die Universitätsbibliothek der TU Dresden zusammengeführt. Seitdem hat sich die SLUB zu einem der wichtigsten wissenschaftlichen Bibliotheksstandorte Deutschlands entwickelt. Generaldirektorin Katrin Stumpf will mit der Jubiläumsausstellung aber nicht nur diese Geschichte erzählen.
7: Ja, die Besucher erwartet einen Querschnitt durch unsere Sammlungen. Also wir haben dieses Thema genommen, um sozusagen in vier großen Kapiteln zum einen das Thema Bibliotheksgeschichte anhand unserer Standorte, der Räume, der Gebäude der Bibliothek vorzustellen. Und zum anderen haben wir ganz unterschiedliche Objekte aus unseren Sammlungen, die sich eben auch mit dem Thema Raum beschäftigen.
6: Wie diese vergangenen Räume heute noch erfahrbar werden, zeigt unter anderem die Deutsche Fotothek. Wissenschaftliche Mitarbeiterin Agnes Matthias beschäftigt sich in der Ausstellung mit Fotografien der verschiedenen Bibliotheksstandorte.
8: Ja, die Fotografie ist natürlich ein ganz wichtiges Medium, wenn es darum geht, Gebäude, Orte zu dokumentieren. Mit ihr verbinden wir ja, dass sie objektiv berichtet, auch wenn das natürlich immer ganz stark von der Perspektive des oder derjenigen abhängt, der die Kamera vor Augen hält. Aber trotzdem bietet die Fotografie die Möglichkeit, dass wir eintauchen können in die Geschichte. Hier in der Ausstellung ganz speziell die verschiedenen Orte, Standorte der SLUB und ihrer Vorgängerinstitutionen im Bild erleben können.
6: So lässt sich beispielsweise nachvollziehen, wie sich Lesesäle, Arbeitsplätze und die Anforderungen an Bibliotheksräume verändert haben. Doch nicht alle Ideen für einen neuen Standort wurden tatsächlich umgesetzt. Gerade aus der DDR-Zeit sind zahlreiche Entwürfe für mögliche Neubauten erhalten geblieben.
5: Die Sächsische Landesbibliothek hat insbesondere in der DDR-Zeit, in der sie an einem Ausweichquartier war, in der Marienallee, zahlreiche Pläne für Neubauten gehabt, die nie realisiert werden konnten und von denen wir eine Zahl davon, eine größere Anzahl an der Wand hinter uns auch sehen.
6: Der gemeinsame Neubau am Zellischen Weg wurde schließlich 2002 eröffnet. Heute kommen täglich mehrere tausend Menschen hierher, zum Lernen, Arbeiten oder zum Austausch. Nach mehr als zwei Jahrzehnten intensiver Nutzung stand das Gebäude nun vor einer technischen Generalsanierung. Damit richtet sich der Blick zwangsläufig auch auf die Zukunft der Bibliothek.
7: Wir fragen, wie man Wissen ordnen kann, wie man es strukturieren kann, nicht nur in der Vergangenheit, sondern auch in der Zukunft. Und es gibt auch sozusagen die

0: Beschäftigung mit der Unendlichkeit des Wissens, mit der Unendlichkeit des Raums. Es gibt auch eine künstlerische Installation, die sich mit diesem Thema auseinandersetzt. Also insofern denke ich, gibt es Vielfältiges zu entdecken.
1: Und das über mehrere Jahrtausende hinweg. Zu den ausgestellten Schätzen gehören unter anderem ein rund 4000 Jahre alter sumerischer Tonkegel, historische Handschriften, Karten, Fotografien und astronomische Instrumente. Raum, Architekturen des Wissens, ist bis zum 16. Januar 2027 im Buchmuseum der SLUB zu sehen. Der Eintritt ist frei.
2: Und während manche in der SLUB ihren Abschluss an der Uni noch vorbereiten, haben andere ihren Abschluss schon in der Tasche. Und damit auch ein Zeugnis in der Hand und jede Menge Möglichkeiten vor sich. Im Internationalen Kongresszentrum hat die Steuerberaterkammer Sachsen ihre neuen Steuerfachangestellten ordentlich gefeiert. Bei der Zeugnisübergabe ging es aber nicht nur um den erfolgreichen Abschluss, sondern auch um die Frage, wie sich der Beruf durch Digitalisierung und künstliche Intelligenz verändert.
3: Also Steuern wird es immer geben, ist ein sehr sicherer Beruf, auch wenn Automatisierung und KI da natürlich eine Veränderung schafft.
4: Dirk Rose ist Präsident der Steuerberaterkammer Sachsen. Trotz Digitalisierung und Veränderungen in der Branche gab es im Dresdner Kongresscenter Grund zum Feiern. Rund 130 Absolventinnen und Absolventen erhielten ihre Zeugnisse. Mit den Veränderungen im Beruf beschäftigt sich auch Vizepräsidentin Silke Lachmann.
5: Eine KI kriegt sicherlich einiges gut hin und das wird auch passieren. Aber nichtsdestotrotz ist ja eine KI nicht unfehlbar. Das heißt, wir brauchen dann die klugen Köpfe, die natürlich die 10 oder 15%, die KI nicht bringt oder falsch macht, rausfiltert und dann natürlich händisch bearbeitet und mit dem eigenen Kopf auch bearbeitet. Und natürlich ist auch ganz wichtig, dass man einen persönlichen Kontakt zum Mandanten hat. Denn die wenigsten Mandanten möchten von einer KI beraten werden, sondern ich denke mal, die werden schon noch von Menschen beraten werden wollen.
4: Neue Technik verändert die Arbeitsabläufe und die Anforderungen an den Nachwuchs.
5: Weil bei unseren Mandanten es immer um Menschen geht, um Familien geht, um persönliche Schicksale geht und natürlich um den Geldbeutel der Leute. Und teilweise ist es wirklich so, dass man mit einem anderen Menschen da sprechen möchte drüber, nicht mit einer Maschine. Weil es ist teilweise auch emotional, die Beratungen sind teilweise emotional, weil die Leute ja betroffen sind, unmittelbar betroffen sind von den Auswirkungen der Steuergesetze. Und das menschelt dann halt einfach.
4: Wie unterschiedlich der Weg in die Steuerbranche sein kann, zeigt Angel Garcia. Der Venezolaner absolvierte in Deutschland die Ausbildung zum Steuerfachangestellten. Eine besondere Herausforderung dabei war die Fachsprache.
6: Ich habe viel, viel gelernt und viel wieder die Worte wieder sagen. Und auf diesem Grund, ich denke, und mit der Hilfe meiner Frau, da habe ich das geschafft, Gott sei Dank.
4: Mit dem Abschluss ist für ihn der nächste Schritt geschafft. Die Verbindung zur Steuerwelt begleitet ihn schon deutlich länger.
6: Im Prinzip wollte ich in Venezuela die Kanzlei von meinem Vater. Weil mein Vater hat eine Kanzlei in Venezuela, aber leider er ist schon gestorben, also vor letztem Jahr, in 2024. Und leider die Kanzlei ist zu. Und mein Ziel ist jetzt, hier mehr zu entwickeln, vielleicht irgendwann eine Steuerberater sein. Ja, warum nicht? Ja.
4: Auch für Nadine Meyer stand der Beruf nicht von Anfang an fest. Heute arbeitet sie in einer Steuerberatungsgesellschaft in Plauen.
7: Erst wollte ich Kindergärtnerin werden, das ist dann erst im späteren Alter. Ich habe es früher immer mit meiner Mutti gemacht, die hat privat immer Steuererklärungen gemacht und ich fand es einfach faszinierend, was man da so machen kann. Am meisten reizt mich das Thema Lohn, also ich würde mich gerne im Bereich Lohn weiterbilden und halt auch dann den Fachwirt im Lohn und Gehalt machen.
4: Nicht jeder startet direkt nach der Schule. Auch ein späterer beruflicher Neustart kann in die Steuerbranche führen.
3: Also über viele Jahre war das sogar ein wichtiger Bestandteil, dass viele Menschen umgeschult sind. Ne? Jetzt ist es derzeit sogar so, dass viele Menschen, die zugewandert sind, sozusagen den Beruf ergreifen über die Umschulung. Und ja, dann haben wir nicht nur quasi junge Menschen, sondern auch quasi etwas erwachsenere Menschen, so möchte ich es mal ausdrücken, die über eine Umschulung in den Beruf kommen.
4: Für die Absolventen endet an diesem Abend die Ausbildung. Und zugleich beginnt der Einstieg in einen Beruf im Wandel.
8: In Dresden-Striesen hat sich am Sonntag ein schwerer Unfall ereignet. Laut dem Verkehrsunfalldienst sind 4 Personen verletzt worden, als ein 31-jähriger Fahrer mit seinem VW Golf auf der Kreuzung Karcher Allee-Stübelallee mit einer Straßenbahn kollidierte. Der Sachschaden beläuft sich auf etwa 50.000 Euro. Die Ermittlungen laufen noch. In Dresden-Hellerberge ist eine 25-jährige Frau mit ihrem VW Golf ins Gleisbett der Straßenbahn gefahren und dort stecken geblieben. Ein Alkoholtest ergab, dass sie mehr als 1,2 Promille im Blut hatte. Die Polizei hat den Fahrzeugschlüssel eingezogen und ermittelt wegen Gefährdung des Straßenverkehrs. In der Nacht zu Sonntag wurde in der Leipziger Vorstadt ein BMW X5 gestohlen. Das Fahrzeug wurde von der Bernsdorfer Straße entwendet, wie die Polizei am Sonntagvormittag feststellte. Der Wert des gestohlenen Autos ist noch unbekannt. Die Ermittlungen sind bereits im Gange. Einbruch in zwei Vereinsgebäude in Dresden-Torna-Dobritz. In der Nacht zu Sonntag haben Unbekannte an der Donaustraße eine Kasse und Schlüssel im Wert von rund 350 Euro gestohlen und einen Sachschaden von etwa 2.500 Euro verursacht. An einem weiteren Gebäude an der Salzburger Straße hinterließen sie einen Schaden von rund 200 Euro, gelangten jedoch nicht hinein.
9: Der heutige Tag in Dresden zeigte sich unbeständig und gewittrig. Immer wieder zogen kräftige Wolken auf, aus denen sich zeitweise Gewitter mit teils kräftigem Regen entluden. Die Temperaturen kletterten dabei bis auf sommerliche 26 Grad. In der kommenden Nacht bleibt es wolkig. Die Werte gehen nur wenig zurück und pendeln sich bei milden 15 Grad ein. Der morgige Dienstag präsentiert sich deutlich freundlicher. Nach der wechselhaften Vorwoche setzt sich häufig die Sonne durch und sorgt für einen heiteren Tag. Die Temperaturen erreichen angenehme 23 Grad. In den darauffolgenden drei Tagen bleibt es freundlich und zunehmend wärmer. Am Mittwoch scheint bei heiterem Himmel oft die Sonne bis etwa 23 Grad. Am Donnerstag geht es ähnlich sonnig weiter mit rund 24 Grad. Und am Freitag ziehen bei bis zu 25 Grad mehr Wolken auf, aus denen zeitweise etwas Regen fallen kann.
2: Und damit endet unsere heutige Folge Dresden aktuell vom 31. August 2026. Meine Damen und Herren, vielen Dank für Ihre Aufmerksamkeit, vielen Dank, dass Sie bis zum Ende mit dabei geblieben sind und vielen Dank, dass Sie auch heute am Montag wieder bei uns eingeschaltet haben. Ich wünsche Ihnen jetzt noch einen wunderschönen restlichen Abend, einen schönen restlichen Start in die Woche und ich hoffe, wir sehen uns morgen zur selben Zeit am selben Ort wieder. 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Und damit entlasse ich Sie jetzt und wünsche Ihnen einen traumhaften Abend. Bis morgen, ciao und auf Wiedersehen.

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Guten Abend und herzlich willkommen zu Leipzig aktuell an diesem Montagabend. Heute geht es um eine Leipziger Entdeckung, die das Recycling von Plastik verändern könnte. Um einen ungewöhnlichen Trend rund um Kakao und um einen sportlichen Neustart bei den Icefighters. Das und vieles mehr heute bei Leipzig aktuell. Plastikflaschen können recycelt werden, aber nicht unbegrenzt. Mit jedem Kreislauf kann das Material an Qualität verlieren, bis es für hochwertige Verpackungen irgendwann nicht mehr geeignet ist. Ein Leipziger

0: Startup will genau dieses Problem lösen und setzt dafür auf Enzyme. Aber kann dieses Verfahren Kunststoff tatsächlich immer wieder neues Leben geben? Reporterin Ming-Eng Do berichtet.
1: Wir sind weniger auf die Verwendung von fossilen Rohstoffen angewiesen und somit haben wir eine höhere Unabhängigkeit, wenn wir es schaffen, sinnvoll zu recyceln.
2: Normalerweise ist diese Verpackung nur wenige Sekunden im Einsatz. Als Abfall bleibt sie uns aber ziemlich lange erhalten. Forscher aus Leipzig arbeiten deshalb an einer ungewöhnlichen Lösung. Ein Enzym soll den Kunststoff so zerlegen, dass daraus später wieder neues PET entstehen kann. Das war vor 8 Jahren. Damals wurde das Enzym PHL7 in einer Kompostprobe auf dem Leipziger Südfriedhof entdeckt. Das Enzym war damals aber noch nicht stabil genug, um auch in größeren Anlagen zuverlässig eingesetzt werden zu können. Aus dem Pilotprojekt ist inzwischen aber viel mehr geworden und das schauen wir uns heute an. Christian Sonnendecker ist einer der Forscher von Ester Biotech, der mit diesem Enzym die Welt ein wenig sauberer machen will.
1: Hier geht's ins Labor. So, das ist PET-Pellet, was aus einer Sortieranlage kommt. Daraus lassen sich jetzt keine schönen Flaschen mehr herstellen. Man sieht, die Farbe ist sehr dunkel. Und mit unseren Enzymen können wir das PET dann molekular abbauen, die Farbe abtrennen und alle Verunreinigungen und können danach wieder frisches PET synthetisieren.
2: Denn aktuell lassen sich Plastikflaschen nur wenige Male recyceln. Laut Angaben der Deutschen Umwelthilfe besteht jede zweite Plastikflasche aus neuem Kunststoff. Mit der Menge an Öl und Erdgas, die für die Produktion dieser Plastikflaschen verbraucht werden, könnten stattdessen ein Jahr lang über 270.000 Häuser beheizt werden. Die Enzyme wiederum könnten daher ein Gamechanger sein.
1: Die Enzyme zerlegen das PET, das kann man sich vorstellen, wie ganz lange Spaghetti-Ketten. Das Enzym ist im Endeffekt wie eine kleine Schere, könnte man sagen.
2: Das Komposthaufen-Enzym PHL7 war nur der Anfang. Inzwischen wurden im Labor weitere Varianten des Enzyms entwickelt, die außerdem deutlich mehr Hitze aushalten.
1: Das Enzym kann von Natur aus schon bei 70 Grad arbeiten. Wir haben es jetzt so gebaut, dass es erst bei über 95 Grad kaputt geht.
3: Für die Herstellung nutzen wir unser Haustierchen, ein E. coli-Bakterium. Das bekommt den Bauplan von uns, von dem Enzym geliefert, mit einer Arbeitsanweisung. Dann weiß das Bakterium genau, okay, ich soll das Enzym herstellen.
2: Aber wie sollen die Forscher unter den ganzen Varianten denn das schnellste Enzym finden?
3: Enzyme kommen dann in die Kammer und die Enzyme stehen jetzt über diese Fenster im Kontakt mit dem Kunststofffilm. Wenn wir das so in diesem Sandwich-Mode zusammenbauen, Kunststofffilm in der Mitte, Enzymlösung einfüllen, können jetzt die Enzyme am Fensterbereich arbeiten, den Kunststofffilm zerlegen. Und damit wir die Signale auch abfangen können, nutzen wir Elektroden. Die werden hier reingesteckt.
2: Die Enzyme greifen den Film von beiden Seiten an. Ein schwacher Strom misst am Computer, wie schnell der Film dünner wird.
3: Wir haben jetzt hier die Kontrolle, das heißt, hier war kein Enzym drin, das heißt, der Kunststofffilm ist hier auch noch komplett intakt. Und dort, wo Enzyme drauf sind, haben sie jetzt den Kunststofffilm komplett abgebaut. Jetzt haben wir hier wirklich Löcher drin.
2: Die schnellsten Enzyme kommen anschließend in den größeren Test. In einem 100-Liter-Reaktor zerlegen sie PET in deutlich größeren Mengen. Nach Angaben des Start-ups können das bis zu 20 Kilo PET in etwa 6 Stunden sein.
3: Das ist jetzt noch ein bisschen feucht, das muss noch trocknen. Man sieht aber auch schön, es ist weiß. Das zeigt schon mal, die Qualität kann nicht so schlecht sein. Wir brauchen natürlich höchste Qualität, wenn wir einen schönen Kunststoff herstellen wollen.
2: Im Laborgefäß klappen die Versuche jedenfalls schon. Die Forscher wollen bald den nächsten Schritt wagen und eine Anlage entwerfen, die 10 bis 100 Mal größer ist. Ob letzten Endes daraus eine bezahlbare und zuverlässige Recyclinglösung wird, muss nun der nächstgrößere Reaktor zeigen.
0: Nach Feierabend einen schönen Kakao trinken, um runterzukommen, klingt erstmal ziemlich gewöhnlich. Bei sogenannten Kakaozeremonien wird daraus allerdings ein ganzes Ritual aus Achtsamkeit, Musik und Spiritualität. Auch in der Region Leipzig ist dieser Trend nun angekommen. Aber kann Kakao tatsächlich mehr als einfach nur gut schmecken? Jonas Jokeland hat sich das genauer für Sie angesehen.
4: Das heißt, zeremonieller Kakao ist ein Getränk, was in der Welt bekannt ist, um die Herzen zu öffnen. Eines der Superfoods, eines der stärksten Superfoods, was wir gerade haben.
5: Kakao fürs Herz? Was erst einmal ziemlich esoterisch klingt, passt zu einem Trend rund um Achtsamkeit, Spiritualität und die bewusste Auszeit vom Alltag.
6: Oh, dass man sich irgendwie besser fühlt, sicherer.
7: Schokolade mit hohem Kakaoanteil, das tut gut, glaube ich. Das ist gut für die Psyche.
5: Doch wie viel Wirkung steckt wirklich im Kakao und wie viel im Ritual drumherum?
7: Kann ich nichts mit anfangen, nein.
5: Auf Leipzigs Straßen sorgt der Trend, Kakaozeremonien abzuhalten, dagegen erst einmal für Fragezeichen. Viele können sich darunter noch nicht wirklich etwas vorstellen. Eine andere Passantin kennt solche Rituale zwar vom Reisen.
8: Weil ich schon mal in Brasilien war und in der Karibik und dort auf so einer Farm schon mal geschaut habe, wie der Kakao geerntet wird und was daraus entsteht. Ich habe auch Kakao getrunken.
5: Dass es sie auch hier in Sachsen gibt, war ihr bislang allerdings neu.
8: Keine Ahnung. Na, vielleicht eine richtige Kakaobohne wird ja nicht hier aufgebrochen und so hergestellt, wie das dort in der Karibik gemacht wird. Das kann ich mir überhaupt nicht vorstellen, dass es sowas gibt hier in Sachsen.
5: In der Achtsamkeits- und Spiritualitätsszene ist die Kakaozeremonie dagegen längst angekommen. Beim Ancient Trance Festival in Taucher bei Leipzig wurde zeremonieller Kakao ausgeschenkt. Susanne Nakandi-Hornfeck, meist nur Nakandi genannt, arbeitet in der Region Leipzig mit Kakaozeremonien und Seminaren und ist außerdem Resilienztrainerin. Sie kennt die emotionalen Reaktionen der Teilnehmer aus ihrer eigenen Arbeit.
9: Manche Menschen haben Gänsehaut, wenn sie herkommen, manche Menschen fangen an zu weinen, wenn sie herkommen. Und es fühlt sich einfach anders an als ein normaler Verkaufsstand. Es ist eine Medizinpflanze aus Südamerika, mittlerweile gibt es sie überall in der Welt. Und die Menschen arbeiten wirklich mit dieser Pflanze als Medizin. Also die wollen etwas erleben, die wollen etwas erfahren, etwas lösen in sich über den Kakao.
5: Nakandi führt solche Reaktionen auf das besondere Erlebnis rund um den Kakao zurück. Wissenschaftlich lässt sich daraus allerdings nicht ableiten, dass allein das Getränk dafür verantwortlich ist. Denn bei einer Zeremonie kommen mehrere Dinge zusammen. Bewusstes Trinken, Ruhe, Musik, Meditation und gemeinsames Erleben. Der Trend trifft damit einen ziemlich modernen Wunsch. Für einen Moment runterkommen, abschalten und sich bewusst Zeit nehmen. Gleichzeitig ist Kakao kein völlig wirkungsloses Getränk. Er enthält unter anderem Theobromin und Magnesium.
9: Du bist ja mal ein bisschen rausgerissen aus deinem normalen Alltag und kannst mal schlüpfen in eine ganz andere Welt. Und mit dem Kakao möchten wir Authentizität übermitteln, wir möchten echte Verbindung übermitteln.
5: Dass für Nakandi vor allem dieses bewusste Herauskommen aus dem Alltag eine wichtige Rolle spielt, wird dabei deutlich. Eine besondere spirituelle Wirkung des Kakaos, etwa ein tatsächliches Öffnen des Herzens oder das Lösen emotionaler Blockaden, ist damit allerdings nicht belegt. Trotzdem scheint die Idee Neugier zu wecken. Ein Leipziger Passant, der den Begriff zuvor noch gar nicht kannte, wäre zumindest offen dafür, das Ritual einmal auszuprobieren.
7: Durchaus, ja, warum nicht? Ja, bin ich offen für.
5: Für ihn überwiegt also die Neugier. Und genau da liegt wohl ein Teil des Reizes dieses Trends. Kakao bringt Inhaltsstoffe mit, die im Körper wirken. Das besondere Erlebnis entsteht aber wahrscheinlich aus mehreren Faktoren gleichzeitig, aus Ruhe, Erwartung, Musik, Gemeinschaft und dem bewussten Ritual.
0: Und jetzt kommen wir zu den wichtigsten Blaulichtmeldungen aus Leipzig und der Umgebung, kurz und kompakt für Sie zusammengefasst.
10: In Leipzig-Lütschener Stameln hat die Polizei in der Nacht einen mutmaßlichen Kabeldieb auf frischer Tat gestellt. Der 50-Jährige soll sich Zugang zu einer Baustelle verschafft und dort 4 Stromkabel von Baucontainern abgeschnitten haben. Polizeibeamte fanden den Mann schließlich auf dem Dach des Gebäudekomplexes. Bei seiner Durchsuchung wurden außerdem 2 Tütchen mit einer weißkristallinen Substanz gefunden und beschlagnahmt. Gegen den Tatverdächtigen wird nun wegen besonders schweren Diebstahls und unerlaubten Besitzes von Betäubungsmitteln ermittelt.

0: Eine 84-jährige Frau ist am Sonntagabend an der Haltestelle Ahornstraße in Leipzig-Paunsdorf überfallen worden. Eine unbekannte Frau entriss ihr laut Polizei eine Handtasche und einen Beutel. Die Seniorin stürzte und wurde leicht verletzt, musste vor Ort jedoch nicht medizinisch behandelt werden. Die Täterin flüchtete in Richtung Goldsternstraße und konnte trotz Suche nicht gefunden werden. Sie soll 40 bis 45 Jahre alt, 1,55 Meter bis 1,60 Meter groß und korpulent sein, sowie Piercings und Tätowierungen im Gesicht haben. Die Polizei ermittelt wegen Raubes und sucht Zeugen. In Leipzig-Altlindenau ist in der Nacht zum Sonntag ein abgestellter Motorroller in Brand geraten. Das Fahrzeug der Marke Peugeot stand in der Rossmarktstraße, als das Feuer gegen 2 Uhr aus bislang ungeklärter Ursache ausbrach. Einsatzkräfte der Feuerwehr Leipzig-West löschten den Brand und verhinderten eine weitere Ausbreitung. Durch die Flammen wurde außerdem ein in der Nähe abgestellter Tesla beschädigt. Wie hoch der entstandene Sachschaden an beiden Fahrzeugen ist, steht noch nicht fest. Die Polizei hat die Ermittlungen aufgenommen und prüft den Verdacht eines Branddelikts. Ein 55-jähriger Autofahrer soll am Samstagmittag im Raum Bad Düben vor einer Polizeikontrolle geflüchtet sein. Der Mann war den Beamten auf der B2 aufgefallen, weil er während der Fahrt ein Handy benutzt haben soll. Bei der Verfolgung fuhr er laut Polizei mit deutlich überhöhter Geschwindigkeit über Feldwege und überholte auf der B183a trotz Gegenverkehr. Autofahrer und zwei Fußgängerinnen mussten ausweichen. Später fanden Beamte den Hyundai an einem Waldgebiet und den 55-Jährigen in einem Gebüsch. Er besitzt keine gültige Fahrerlaubnis. Die Polizei ermittelt und sucht Zeugen.
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1: Und das ist Leipzig aktuell an diesem Montagabend. Willkommen zurück. Jung, schnell und erfolgshungrig. So wollen sich die KSW Icefighters Leipzig in der neuen Saison präsentieren. Dafür wurde der Kader deutlich umgebaut. Ein neuer Trainer ist da und viele neue Spieler müssen sich erst als Mannschaft zusammenfinden. Doch nach der enttäuschenden Vorsaison sind die Erwartungen entsprechend groß. Aber wie weit ist das neue Team kurz vor dem Saisonstart? Jetzt bei Leipzig aktuell.
12: Jung, schnell, erfolgshungrig.
1: Drei Worte, die in Leipzig einen Neustart beschreiben. Nach einer Saison, in der Anspruch und Ergebnis auseinanderlagen, haben die Icefighters ihre Mannschaft deutlich umgebaut.
12: Und wir wollen überraschen mit unserer jungen Mannschaft und sind für alles bereit.
1: Viele erfahrene Spieler sind gegangen, neue sind gekommen. Doch wie schnell wird daraus eine Mannschaft, die auch auf dem Eis funktioniert? Beim Sponsorenabend bei Mobilitätspartner Sternauto stehen verbliebene Spieler und Neuzugänge erstmals gemeinsam im Mittelpunkt. Hinter der Kaderpräsentation steckt eine sportliche Kurskorrektur. Die Konsequenz aus der vergangenen Saison? Der Kader bekommt laut André Schilbach, Geschäftsführer und sportlicher Leiter der KSW Icefighters, ein anderes Profil.
12: Wir wollen keine Spieler, die fertig sind mit der Entwicklung, sondern die Spieler, die wir jeden Tag besser machen wollen, denen wir unsere DNA aufgeben wollen von den Icefighters Leipzig und die einfach das Sprungbrett in die DL2 über uns nutzen wollen.
1: Mitentwickelt hat diesen Kader Hakan Ahlund. Der 58-jährige Schwede ist der neue Headcoach und trainiert erstmals eine Mannschaft in Deutschland. Zuletzt arbeitete er in der höchsten dänischen Spielklasse, zuvor unter anderem in den beiden höchsten Ligen Schwedens. In Leipzig beginnt für ihn die Arbeit mit einer Mannschaft, die sich noch finden muss.
13: Ja, ich glaube, was wirklich gut funktioniert, ist, dass sie im Moment eine eingeschworene Truppe sind. Es gibt junge Spieler, Spieler mittleren Alters und etwas ältere Spieler mit Erfahrung. Und sie arbeiten wirklich gerne miteinander. Und natürlich ist es die Struktur, also wie wir spielen wollen, bei der es uns noch ein wenig fehlt. Aber das wird schon noch kommen, solange wir auf dem Eis stehen.
1: Doch ein neuer Kader muss nicht nur ein neues Spielsystem lernen, auch abseits des Eises müssen sich viele erst kennenlernen. Tim Detig geht bereits in seine zweite Saison in Leipzig.
14: Ich glaube, zur letzten Saison haben wir gelernt, dass wir als Team fungieren müssen. Und wenn die neuen Spieler kommen, versuchen wir sie aufzunehmen. Manche kommen aus Kanada, manche kommen aus Tschechien oder aus Schweden. Also auch ein bisschen versuchen, Deutsch beizubringen. Und so gut wie möglich einfach nach Leipzig und zu den Eisfeldern zu integrieren.
1: Ob daraus tatsächlich eine Einheit wird, entscheidet sich für Torhüter Konstantin Kessler aber nicht allein im Training.
15: Ja, ich glaube generell bei einer Mannschaft ist es halt immer so, du hast 20, 25 Leute und manchmal klickt es und manchmal klickt es halt nicht. Ich glaube, das war manchmal an mancher Stelle halt, man kann das halt eben zwischenmenschlich nicht so erzwingen immer. Und von daher denke ich, passt es dieses Jahr besser.
1: Gleichzeitig bleiben die sportlichen Erwartungen für Geschäftsführer Schilbach hoch.
12: Also für mich ist ganz klar das Ziel, wir wollen erstmal einen besseren Tabellenplatz einnehmen als wir in der letzten Saison, wo wir Siebter geworden sind. Das ist erstmal das erste Ziel. Und in den Playoffs gibt es Gesetze. So, da zählt nicht die Vorrunde, da geht alles bei Null los und da kann eine Mannschaft wie letztes Jahr auch Memmingen als Außenseiter den Aufstieg schaffen.
1: Der Umbau ist deutlich, abgeschlossen ist er noch lange nicht. Ob jung, schnell und erfolgshungrig am Ende auch erfolgreicher bedeutet, muss die neue Mannschaft ab dem Saisonstart auf dem Eis beantworten. Und zum Abschluss schauen wir noch auf die Meldungen, die Leipzig und Umgebung darüber hinaus bewegt haben. Kurz und kompakt für Sie zusammengefasst.
0: Die Deutsche Nationalbibliothek in Leipzig feiert das 110-jährige Bestehen ihres historischen Gründungsbaus. Gleichzeitig gibt es neue Hoffnung für den lange geplanten Erweiterungsbau. Im Entwurf für den Bundeshaushalt 2027 sind Mittel für den Bau

0: Neubaustart vorgesehen. Der Neubau soll rund 17.000 Quadratmeter Nutzfläche schaffen und Platz für weitere 35,5 Millionen Medienwerke bieten. Die Magazinkapazitäten am Leipziger Standort sind nahezu ausgeschöpft. Die Gesamtkosten liegen bei rund 156 Millionen Euro. Eine endgültige Entscheidung wird im Herbst erwartet. Der Leipziger Auerbach Verlag übernimmt zum 1. September das Branchenportal Medieninsider. Die Gründer Marvin Schade und Matthias Bannert verlassen das Angebot nach 6 Jahren. Neuer Chefredakteur wird Manuel Weiß, der seit mehr als 20 Jahren über die Medienbranche berichtet. Die bisherige Ausrichtung von Medieninsider soll grundsätzlich erhalten bleiben. Gleichzeitig will der Auerbach Verlag das Angebot mit neuen Themen und Autoren ausbauen. Für das Leipziger Unternehmen bedeutet die Übernahme zugleich den Einstieg in ein digitales Abo-Modell. Beim 1. FC Lok Leipzig ist die Stimmung nach 2 Niederlagen in Folge deutlich gedämpft. Nach dem 0:2 gegen Chemnitz verlor Blau-Gelb auch gegen Erzgebirge Aue mit 1:2. Vor allem individuelle Fehler und fehlende Präzision kosteten die Leipziger wichtige Punkte. Damit bleibt Lok derzeit hinter den eigenen Ansprüchen zurück. Am Sonntag bietet sich im Sachsenpokal die nächste Chance auf ein Erfolgserlebnis. Dann ist die Mannschaft beim VfB Auerbach zu Gast. Anschließend geht es in der Regionalliga beim Greifswalder FC weiter. Dort soll die Wende gelingen. Die Fußballerinnen von RB Leipzig warten auch nach dem 2. Spiel der neuen Bundesliga-Saison auf den 1. Punkt. Nach dem 0:2 zum Auftakt gegen Bayer Leverkusen verloren die Leipzigerinnen auch bei Werder Bremen mit 0:2. Beide Gegentreffer fielen bereits in der 1. Halbzeit. Später sah Lou Anjoli gelb-rot. Damit steht das komplett neu zusammengestellte Team weiterhin ohne eigenes Tor da. Vor allem offensiv fehlt bislang die Durchschlagskraft. Zugleich zeigt sich die Defensive noch anfällig. Nun soll möglichst schnell die Wende gelingen.
1: Der heutige Montag zeigte sich in Leipzig verregnet und wenig freundlich. Bereits am Vormittag zogen dichte Wolken auf, aus denen sich mit hoher Wahrscheinlichkeit wiederholt Regen ergoss. Am Nachmittag zogen zudem vielerorts Gewitter auf. Trotz der nassen Verhältnisse wurde es mit bis zu 25 Grad noch sommerlich warm. In der kommenden Nacht bleibt es unbeständig, denn es fällt weiterhin zeitweise Regen. Die Temperaturen sinken auf milde Werte um 16 Grad. Der morgige Dienstag präsentiert sich am Vormittag überwiegend bewölkt, dabei bleibt es aber meist trocken. Am Nachmittag lockert es sich zunehmend auf, sodass die Sonne zeitweise zum Vorschein kommt. Die Temperaturen erreichen angenehme 23 Grad und sorgen für einen freundlich milden Tag. In den darauffolgenden 3 Tagen bleibt es in Leipzig zunächst wolkig. Am Mittwoch dominieren die Wolken bei rund 22 Grad. Es bleibt jedoch trocken. Auch der Donnerstag präsentiert sich überwiegend bewölkt. Zudem kann sich vereinzelt Regen einstellen. Die Temperaturen erreichen Höchstwerte um die 22 Grad. Am Freitag steigen die Temperaturen nochmal sichtbar an und erreichen 27 Grad. Der Himmel zeigt sich heiter.
2: Und das war Leipzig aktuell an diesem Montag. Vielen Dank, dass Sie wieder mit dabei waren. 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Mein Team und ich wünschen Ihnen einen angenehmen Montagabend und einen guten Start in die neue Woche. Morgen sind wir wieder für Sie da. Bis dahin, machen Sie es gut.

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0: Ich erlebe viele Menschen, die sich fragen, ob die Zukunft schon weg ist, bevor sie jemals da war.
1: Über genau diese Zukunft wurde beim Kosmos in Chemnitz am vergangenen Wochenende gesprochen. Und zwar nicht nur auf den Konzertbühnen. 75.000 Menschen kamen zum Festival in die Innenstadt. Neben Musik, Kunst und Kultur gab es auch Raum für politische Debatten. Über Klimaschutz und gesellschaftlichen Zusammenhalt, über den Rechtsdruck, politische Mehrheiten und darüber, wie viel Einfluss jeder Einzelne eigentlich noch hat. Eine Frage zog sich dabei durch viele Gespräche. Wie bleibt Demokratie handlungsfähig, wenn politische Gräben tiefer werden und das Vertrauen schwindet? Darüber diskutierten auch zwei, die politisch weit auseinander liegen. Sachsens Ministerpräsident Michael Kretschmer und Linksfraktionschefin Susanne Schaper. Schnell ging es um die Stärke der AfD und darum, wie die demokratischen Parteien damit umgehen sollen. Laut Kretschmer führe schon dieser Fokus in die falsche Richtung.
2: Ich würde ja nicht über den Gegner von Demokratie reden, sondern wie wir miteinander Demokratie verteidigen können, wie wir positive Dinge machen, wie wir die Probleme lösen. Und das ist ehrlich gesagt auch die einzige Lösung. Lass uns nicht über den Umgang mit einer Partei reden, sondern über die Gründe, die dazu geführt haben, dass Menschen diese Truppe wählen. Und lass uns die Themen lösen, solange wir in der Regierungsverantwortung sind, haben wir doch die Macht. Jetzt können wir doch die Dinge klären.
1: Wie das funktionieren kann, zeigt sich im Verhältnis von CDU und Linken. Seit der Landtagswahl 2024 hat die sächsische Regierung keine eigene Mehrheit. Für ihre Vorhaben braucht sie deshalb Stimmen aus anderen Fraktionen. Beim sogenannten Konsultationsmechanismus legt die Regierung ihre Vorschläge vor, die Fraktionen können sich einbringen und am Ende müssen Mehrheiten gefunden werden. Politische Unterschiede verschwinden dadurch nicht. Aber politische Gegner müssen miteinander reden. Für Linksfraktionschefin Susanne Schaper liegt genau darin eine Chance.
3: Finde ich gut, dass wir jetzt in einem Moment sind, wo die DemokratInnen zusammenrücken und eben den Wert des Kompromisses wieder erkennen. Ich glaube, das ist ganz wichtig und da muss die CDU auch lernen, auf uns zuzugehen und wir müssen natürlich im Umkehrschluss, gehört das auch dazu, den ein oder anderen Kompromiss eingehen.
1: Doch Demokratie findet nicht nur im Parlament statt. Auch das wird beim Kosmos deutlich. Was passiert, wenn Menschen das Gefühl haben, dass Wählen allein nicht reicht, dass sie selbst kaum etwas verändern können? Der Aktivist und fragt den Staatmitgründer Arne Semsrott setzt auf das, was er Gegenmacht nennt. Menschen organisieren sich, üben Druck aus und erleben, dass ihr Handeln etwas bewirken kann.
4: Das ist ein Teil von Gegenmacht, dass man natürlich mit einzelnen Aktionen, mit einzelnen erfolgreichen Kampagnen nicht das ganze System ändert. Aber es geht ganz entscheidend darum, den Status quo zu durchlöchern, also zu zeigen, hier ist was möglich. Wenn es möglich ist, dass die Stadtverwaltung irgendwas revidiert, irgendwie ihren Kurs korrigiert, was ist denn dann noch möglich? Natürlich will man das größere Ziel erreichen und das System als solches ändern, aber anfangen bei solchen Punkten, über die dann überhaupt erstmal Leute merken, ah ja, Zivilgesellschaft kann das.
1: Für Semsrott beginnt politisches Engagement deshalb nicht unbedingt in einer Partei. Wer erlebt, dass der eigene Einsatz etwas bewirken kann, fühlt sich weniger machtlos. Dafür braucht es aus seiner Sicht Orte, an denen Menschen zusammenkommen und sich organisieren können. Initiativen, Nachbarschaftscafés oder Kulturorte. Auch Festivals wie das Kosmos zählt er zu solchen Orten demokratischer Zivilgesellschaft. Doch die Frage ist nicht nur, ob sich etwas verändern lässt, sondern auch, wohin diese Veränderung führen soll. Darüber spricht beim Kosmos auch Klimaaktivistin Luisa Neubauer. Sie sagt, gerade beim Klimaschutz reiche es nicht, nur vor Katastrophen zu warnen und über Verzicht zu sprechen. Es brauche auch eine Vorstellung davon, was durch Veränderung gewonnen werden kann, wie eine lebenswerte Zukunft aussehen könnte. Und dafür brauche es Hoffnung. Nicht im Sinne von, es wird schon alles gut, sondern als Entscheidung, selbst etwas zu tun, auch wenn niemand weiß, ob es am Ende reicht.
0: Niemand kann alles machen. Und wir können alle nicht von heute auf morgen die Welt verändern, aber wir können was tun. Und das ist dann nicht, das heißt dann nicht, es wird garantiert alles gut. Und morgen haben wir keine Probleme mehr und übermorgen leben wir alle irgendwie im Lummerland. Sondern das heißt nur, ich tue was,

0: um es wahrscheinlicher zu machen, dass es mal gut wird. Für mich ist gelebte Hoffnung eine Wahrscheinlichkeitssteigerung, zu sagen, niemand kann garantieren, dass es gut wird. Aber ich kann einen Teil tun, um es ein bisschen wahrscheinlicher zu machen, dass ein besseres Szenario eintritt.
1: Kompromisse im Parlament, Engagement der Zivilgesellschaft und die Hoffnung, selbst etwas verändern zu können. Die Diskussionen beim Kosmos liefern darauf keine gemeinsame politische Antwort. Dafür sind die Positionen zu unterschiedlich. Aber vielleicht ist genau das der gemeinsame Nenner dieses Festivals. Neben Musik, Kunst und Kultur einen Ort schaffen, an dem Menschen miteinander ins Gespräch kommen. Denn Demokratie heißt nicht, dass am Ende alle einer Meinung sind, sondern miteinander zu streiten, ohne einander aufzugeben. Sich einzumischen, statt sich abzuwenden. Und damit die Zukunft eben nicht einfach anderen zu überlassen.
2: Das große Kulturhauptstadtjahr ist vorbei. Doch viele der Ideen und Projekte sollen bleiben. Dafür braucht es nicht nur Engagement, sondern auch Geld. Der Freistaat Sachsen unterstützt Chemnitz und die Kulturhauptstadtregion deshalb auch 2026 und stellt bereits weitere Hilfe für die kommenden Jahre in Aussicht. Dafür war Staatsministerin Barbara Klepsch jetzt in Chemnitz zu Gast und hatte finanzielle Unterstützung im Gepäck.
3: Und genau diese Region so lebendig weiterzugestalten, das ist jetzt unsere gemeinsame Aufgabe.
2: Geldregen für das Brückenjahr. 900.000 Euro gibt es vom Freistaat Sachsen für Chemnitz und die Kulturhauptstadtregion. 2025 stand Chemnitz als Kulturhauptstadt im europäischen Rampenlicht und wurde dafür mit Millionen unterstützt. Damit der Schwung auch danach nicht abreißt, unterstützt der Freistaat das Brückenjahr 2026. Den Fördermittelbescheid dafür hat Barbara Klepsch, Staatsministerin für Kultur und Tourismus, vergangene Woche in Chemnitz übergeben. Nur, 2026 ist längst in vollem Gange. Warum kommt der Bescheid also erst jetzt?
3: Also es hat in den letzten Monaten viele Abstimmungen gegeben und man war sich einig, das Jahr beginnt. Und wenn wir aber uns dann inhaltlich so fein sind, dann konnten wir jetzt auch den Bescheid überreichen. Aber wir waren von Anfang an in einem ganz tollen Austausch und die Projekte sind auch gut angearbeitet.
2: Der Bescheid wurde zwar erst kürzlich übergeben, die Pläne für das Geld stehen aber längst. Denn nach einem Jahr voller Kultur, Veranstaltungen und großer Investitionen soll von Chemnitz 2025 mehr bleiben als nur schöne Erinnerungen. Was im Kulturhauptstadtjahr entstanden ist, soll langfristig weiterwirken.
3: Also es sind unglaublich viele tolle Projekte, die Menschen begeistern, die Menschen zueinander bringen, die weit über unsere sächsische Landesgrenze hinausstrahlen, die genau diesen europäischen Gedanken in sich tragen. Das ist eine große Aufgabe, die wir gemeinsam haben, diesen europäischen Gedanken in die Zukunft zu tragen.
2: Weitergehen soll es deshalb an vielen Stellen, in Chemnitz selbst, aber auch weit hinein in die Region. Neben größeren Vorhaben werden dabei auch viele kleine Projekte unterstützt, die vor Ort Begegnungen schaffen. Der Purple Path verbindet zudem 38 Kommunen und zeigt, wie weit das Kulturhauptstadtnetz inzwischen reicht.
3: Es ist in 14 Tagen das Wochenende um den Purple Path. Es sind ganz vielen Orten ganz tolle Veranstaltungen. Also ich kann nur jedem sagen, machen Sie sich auf den Weg, gehen Sie in die Region, entdecken Sie den Purple Path. Es ist überall unglaublich viel aufzuspüren und Tolles zu erleben. Es ist aber auch das Projekt der gelebten Nachbarschaft. Es ist das Tanzprojekt, was mit unterstützt wird. Also auch Chemnitz ist eine moderne Stadt des Tanzes. Das sind Projekte, die in diesem Jahr mitgetragen werden. Und Maker Business and Art, also dieses Machen, dieses Handwerken, das ist auch ein Schwerpunkt, der in diesem Jahr mit unterstützt wird.
2: Mit dem Brückenjahr ist der nächste Schritt gemacht. Doch der Blick geht längst weiter. Wenn der Kulturhauptstadt-Effekt dauerhaft bleiben soll, stellt sich auch die Frage nach der Finanzierung in den kommenden Jahren.
3: Wir freuen uns erstmal, dass wir für 26 mit 900.000 Euro Kulturhauptstadt Europa weiter lebendig, weiter mit Schwung versehen können in Chemnitz und in der gesamten Region. Und für die nächsten Jahre, wir sind jetzt im Haushaltsaufstellungsverfahren, der Landtag hat den Haushalt jetzt vor sich liegen. Dort ist das Jahr 27 und 28 enthalten und auch da sehen wir als Freistaat sowohl für das biennale Jahr, was 2027 ist, aber eben auch für 28 wieder eine Unterstützung des Freistaates Sachsens vor.
2: Die Region lebendig weiterzugestalten. Genau das soll über das Kulturhauptstadtjahr hinaus gelingen.

0: Dingen. Mit der Förderung durch den Freistaat ist damit zumindest die finanzielle Grundlage gelegt. Jetzt muss ich zeigen, wie viel Kulturhauptstadt dauerhaft in Chemnitz und der Region bleibt. Bei uns im Programm geht es jetzt weiter mit aktuellen Einsätzen und Ereignissen des Tages von Polizei, Feuerwehr und Rettungsdiensten.
1: Bei nächtlichen Auseinandersetzungen im Chemnitzer Stadtteil Sonnenberg sind 4 Männer verletzt worden. Tatverdächtig sind 2 21 und 23 Jahre alte Männer, wie die Polizei mitteilte. Sie hätten sich zunächst mit 3 Personen eine Auseinandersetzung geliefert und auf der Flucht noch einen 4. Mann, 20, leicht verletzt. Die Polizei nahm Ermittlungen wegen gefährlicher Körperverletzung auf. Die Hintergründe der Tat waren zunächst unklar. Von den Verletzten sei ein 27-Jähriger zur Behandlung ins Krankenhaus gebracht worden. Ihm sei gegen den Kopf getreten und er sei mit Pfefferspray eingesprüht worden. Zudem sei einem 33-Jährigen in die Hüfte gebissen worden und ein 32-Jähriger sei von einem Faustschlag auf die Lippe getroffen worden. In einem Mehrfamilienhaus in der Hainstraße stellten Polizisten am frühen Samstagmorgen einen mutmaßlichen Einbrecher 36. Der 36-Jährige steht im Verdacht, sich Zugang zu mindestens 2 Wohnungen verschafft zu haben, in welchen zum Teil gegenwärtig Renovierungsarbeiten stattfinden. Er hatte unter anderem Lebensmittel, Werkzeuge sowie eine TV-Anlage im Wert von einigen tausend Euro entnommen und dies zum Abtransport im und vor dem Haus bereitgestellt. Polizisten durchsuchten nach einem Zeugenhinweis das Haus und konnten den Tatverdächtigen versteckt unter einem Bett auffinden und vorläufig festnehmen. Auf Antrag der Staatsanwaltschaft erfolgte gestern die Vorführung des polizeibekannten Mannes am zuständigen Amtsgericht. Ein Richter erließ Haftbefehl. Polizisten brachten den 36-Jährigen anschließend in eine Justizvollzugsanstalt. Die Ermittlungen wegen Wohnungseinbruchsdiebstahls dauern indes an. Bei einer Auseinandersetzung in der Südbahnstraße mit etwa 5 beteiligten Personen sind 2 Männer verletzt worden. Alarmierte Polizisten stellten vor Ort einen 28-Jährigen und einen 33-Jährigen fest. Die Männer hatten nach ersten Erkenntnissen jeweils eine Stich- bzw. eine Schnittverletzung erlitten und wurden ins Krankenhaus gebracht. Die Verletzungen sind nicht lebensbedrohlich. Eine Tatortbereichsfahndung führte nicht zur Feststellung der flüchtigen Tatverdächtigen. Die Polizei ermittelt wegen gefährlicher Körperverletzung zum Geschehen und den Hintergründen. In der Straße Planitz-Wiese sind 2 mutmaßliche Diebe gestellt worden. Das Duo steht im Verdacht, in einem Geschäft Lebensmittel im Gesamtwert von fast 300 Euro in den Einkaufswagen gelegt und damit ohne zu zahlen durch den Kassenbereich nach draußen gerannt zu sein. Mitarbeiter konnten die beiden, auch mit Hilfe eines Kunden, stellen. Die Polizei ermittelt wegen Ladendiebstahls.
0: Wir machen jetzt eine kurze Pause und sind gleich mit den aktuellen Meldungen aus Chemnitz und Sachsen zurück. Außerdem schauen wir noch einmal auf das Stadtradeln, das heute in Chemnitz gestartet ist. Bis zum 20. September heißt es wieder rauf aufs Rad und Kilometer sammeln. Bleiben Sie also dran.
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0: Herzlich willkommen zurück. Schön, dass Sie dran geblieben sind. Wie fahrradfreundlich ist Chemnitz eigentlich? Eine Antwort darauf liefern nicht nur Radwege und Abstellplätze, sondern auch die Menschen, die täglich mit dem Rad unterwegs sind. In den kommenden Wochen werden Ihre gefahrenen Kilometer wieder genauer erfasst, denn heute startet in Chemnitz das Stadtradeln. Und dabei geht es um mehr als die reine Kilometerzahl.
6: Ab heute heißt es in Chemnitz wieder, rauf aufs Rad und Kilometer sammeln. Die Stadt beteiligt sich bis zum 20. September am internationalen Stadtradeln. 3 Wochen lang werden dabei alle Strecken gezählt, die mit dem Rad zurückgelegt werden, ob auf dem Weg zur Arbeit, zur Schule oder in der Freizeit. Mitmachen können Menschen, die in Chemnitz wohnen, arbeiten, lernen oder Mitglied in einem Chemnitzer Verein sind. Die gefahrenen Kilometer werden über eine App oder online erfasst. Im vergangenen Jahr beteiligten sich rund 3.650 Menschen in mehr als 200 Teams. Gemeinsam kamen sie auf mehr als 705.000 Fahrradkilometer. Nach Angaben der Stadt wurden dadurch rechnerisch rund 116 Tonnen CO2 vermieden. Hinter der Aktion steckt aber nicht nur der Wettbewerb um möglichst viele Kilometer. Die gesammelten Daten sollen auch zeigen, auf welchen Strecken in Chemnitz besonders viel Rad gefahren wird. Damit können sie Hinweise darauf geben, wo die Bedingungen für Radfahrer verbessert werden könnten. Bis zum 20. September zeigt sich also nicht nur, wie viele Kilometer Chemnitz auf 2 Rädern schafft, sondern auch, wo die Stadt beim Radverkehr noch Strecke machen muss.
0: Bei uns im Programm geht es jetzt weiter mit Meldungen aus Sport, Kultur und Politik, kurz und kompakt zusammengefasst.
1: Die Zahl der Arbeitslosen ist in Sachsen im August gestiegen. Nach Angaben der Regionaldirektion der Bundesagentur für Arbeit waren rund 157.000 Menschen arbeitslos gemeldet, etwa 2.000 mehr als im Juli. Die Arbeitslosenquote lag bei 7,3%. Stichtag für die Erhebung war der 13. August. Saisonal sei ein Anstieg im August durchaus üblich. Er betreffe vor allem jüngere Menschen, die nach einer Ausbildung nicht übernommen wurden oder nach dem Studium einen Job suchten. Allerdings hielten sich die sächsischen Betriebe angesichts der wirtschaftlichen Unsicherheit auch mit Einstellungen zurück, erklärte der Chef der Regionaldirektion, Klaus-Peter Hansen. Die höchste Arbeitslosenquote wies erneut die Stadt Chemnitz mit 10,4%. Mehr Gäste und mehr Übernachtungen. Die Tourismusbetriebe in Sachsen haben im ersten Halbjahr 2026 Zuwächse verzeichnet. Wie das Statistische Landesamt in Kamenz mitteilte, wurden in den ersten 6 Monaten rund 3.722.000 Gäste gezählt. Ein Plus von 2,6% im Vergleich zum ersten Halbjahr des Vorjahres. Die Übernachtungen stiegen um 0,6% auf 8.997.000. Im Trend bleibt nach Angaben der Statistiker auch das Camping. Zwar wurde unterm Strich im Halbjahr ein Minus von 5,1% bei den Campingübernachtungen gezählt, allerdings begannen die Sommerferien, anders als 2025, in diesem Jahr erst im Juli und flossen demnach nicht in die Statistik ein. Verglichen mit 2019 wurden auf den sächsischen Campingplätzen 35,7% mehr Übernachtungen gezählt. 19 weitere Absolventen eines Modellprojekts haben ihr Medizinstudium in Ungarn abgeschlossen und beginnen nun in Sachsen ihre Ausbildung zum Facharzt. Allesamt hätten sie ihr Studium mit herausragenden Leistungen abgeschlossen, informiert die Kassenärztliche Vereinigung Sachsen. Später sollen sie helfen, die medizinische Versorgung in ländlichen Regionen des Freistaats zu sichern. Das Programm ist 2013 gestartet. Dazu können sich Interessierte mit einem Abischnitt von 2,6 und besser für ein deutschsprachiges Studium der Humanmedizin an der Universität PEX bewerben. Sie bekommen die Studiengebühren finanziert. Dafür verpflichten Sie sich, nach Abschluss des Studiums und dem Facharztabschluss außerhalb der Städte Leipzig, Dresden und Radebeul als Hausarzt zu arbeiten. Inzwischen werden jedes Jahr 40 Studienplätze im Rahmen des Projekts vergeben. In Sachsen ist die Zahl der Verfahren gegen Schulverweigerer gestiegen. Im Schuljahr 2024/25 seien 7.924 Ordnungswidrigkeitsverfahren eingeleitet worden, wie das Kultusministerium auf Anfrage mitteilte. 2017 waren es noch 7.113 Verfahren. Ein Verfahren wird immer dann eingeleitet, wenn ein Schüler 5 Tage unentschuldigt gefehlt hat und Gespräche mit ihm und den Erziehungsberechtigten nichts gebracht haben. Zusätzlich kann das Jugendamt einbezogen werden. Nach dem sächsischen Schulgesetz kann die Ordnungswidrigkeit mit einer Geldbuße von bis zu 1.250 Euro geahndet werden. Am häufigsten wurden demnach Verfahren in den Ober- sowie Berufsschulen eingeleitet. Am wenigsten Schulschwänzer wurden in den Gymnasien registriert.
0: Ja, und wir werfen jetzt noch einmal einen kurzen Blick auf das Wetter. Nach einem ziemlich regnerischen Start in den Montag wurde es im Laufe des Tages freundlicher und auch die Sonne kam immer wieder zum Vorschein. Ob Sie auch in den kommenden Tagen den Regenschirm lieber griffbereit haben sollten oder sich das Wetter zum Septemberstart doch eher von seiner freundlichen Seite zeigt, das erfahren Sie jetzt in unseren Wetteraussichten für Chemnitz.
7: Der heutige Tag in Chemnitz zeigte sich überwiegend bewölkt, wobei zeitweise auch der eine oder andere Schauer möglich war. Dazu kam es immer wieder zu kräftigeren Böen, die bis zu 46 Kilometer pro Stunde erreichten. Die Temperaturen kletterten auf angenehme 22 Grad. In der kommenden Nacht bleibt es wolkig. Dabei kühlt es kaum ab und die Werte gehen auf milde 15 Grad zurück. Der morgige Dienstag bringt erneut viele Wolken, die den Himmel über weite Strecken bedecken. Die Temperaturen erreichen dabei rund 20 Grad und liegen damit knapp unter dem heutigen Niveau. In den darauffolgenden 3 Tagen bleibt es überwiegend bewölkt. Am Mittwoch zeigen sich viele Wolken bei rund 20 Grad. Am Donnerstag bleibt es grau und windig mit Böen bis zu 46 Kilometer pro Stunde und ebenfalls etwa 20 Grad. Und am Freitag steigen die Temperaturen bei kräftigen Böen bis zu 48 Kilometer pro Stunde und der Möglichkeit einzelner Schauer auf angenehme 23 Grad.
0: Ja, und auch am Dienstag heißt es wieder Vorsicht auf den Straßen in und um Chemnitz. Geblitzt wird unter anderem auf der Oberfrohnaer Straße und der Leipziger Straße. Wir wünschen Ihnen eine angenehme und blitzfreie Fahrt. Kommen Sie gut und sicher an Ihrem Ziel an.

Das war Chemnitz aktuell am Montag. 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Außerdem können Sie auch aktuelle Nachrichten auf unserem Radiokanal Sachsen 1 auf DAB Plus hören. Das gesamte Team wünscht Ihnen jetzt noch einen entspannten Abend. Machen Sie es gut. Bis morgen.

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0: Herzlich willkommen zu Elbland Aktuell vom 31. August 2026. Meine Damen und Herren, vielen Dank, dass Sie heute wieder eingeschaltet haben. Wir starten mit einem Geburtstag in Pirna. Seit 10 Jahren bringt das internationale Begegnungszentrum in Pirna Menschen zusammen. Im Treffpunkt auf der Langstraße gibt es von Montag bis Donnerstag verschiedene Kurse und Angebote. Vor allem aber ist das Zentrum ein Ort für Austausch, Gemeinschaft und ganz besonders für neue Begegnungen.
1: Ich will erst mal sagen, dass ich nicht freiwillig nach Deutschland gekommen bin. Ich bin geflüchtet.
2: Mariami Kvinjelia kam 2019 nach Deutschland. Mit ihrer Tochter ist sie aus Georgien geflohen. Von der Erstaufnahmeeinrichtung in Leipzig wurden die beiden nach Pirna geschickt. Der Ort, das Land, alles fremd.
1: Natürlich auch eine Sprache, ein fremdes Land, ganz andere Kultur, ganz andere miteinander umgehen. Es war kompliziert, aber dadurch, dass ich mit meiner Tochter nach Deutschland gekommen bin, habe ich gedacht, es ist sehr, sehr wichtig für mich, dass ich mich hier irgendwie klarkomme, wo, was, wie und dass ich natürlich auch Sprache lerne.
2: Bei einem Sommerfest direkt neben ihrer Wohnung kam Mariami Kvinjelia mit der AG Asylsuchende in Kontakt. Ein Glücksfall, wie sich herausstellen sollte.
1: Dann wurde von meiner Kollegin dich angesprochen, also jetzige Kollegin, damals kannte ich sie gar nicht und sie meinte, wer bist du? Ich so, ich bin Mariami und hey, dann mach mit.

0: Und ich so, wow, ich bin jetzt dort, wo ich eigentlich mitmachen kann, mitmachen darf. Das war sehr entscheidend für mich. Und dadurch, dass sie mich eingeladen, sie meinte, komm einfach mal, wenn du dich alleine fühlst, dann komm zu uns. Und dann bin ich ab und zu mal hierher gekommen ins EWZ und ich habe mich so gut gefühlt. Also die haben von mir gar nichts erwartet.
1: Aus der Einsamkeit wurde ein Ankommen, ein sich annähern und kennenlernen. Und genau darum geht es im Internationalen Begegnungszentrum Pirna.
2: Es ist ein Ort, an dem Menschen einfach so zusammenkommen können, wie sie sind. Alle werden hier so genommen, wie sie sind und können so sein, wie sie sind. Und man verständigt sich und man versteht sich. Und man kann zusammen lachen, man kann zusammen aber auch durch die traurigen Momente gehen. Und ich glaube, das ist eine total wichtige Sache, dass wir hier zusammenkommen.
1: Das Internationale Begegnungszentrum Pirna gibt es seit 10 Jahren. Viele Menschen sind hier ein- und ausgegangen. Manche sind geblieben. Maria Miquinjelja arbeitet seit 2016 hauptberuflich für das Projekt.
0: Die brauchen nicht immer Beratung oder irgendwas von uns. Die brauchen einfach mal nur das Gefühl, da zu sein, dass die akzeptiert werden, wie die sind. Und deswegen finde ich das mega, was wir machen.
1: Das IBZ ist ein Treffpunkt, aber auch ein Ort für Workshops und Sprachkurse. 3-mal in der Woche kommt Hartmut Appenroth hierher. Er ist seit vielen Jahren ehrenamtlicher Deutschlehrer.
3: Ich habe den riesengroßen Vorteil, dass die Leute, die zu mir kommen, nicht müssen. Die kommen, weil sie wollen. Und wollen und müssen sind mitunter zwei ganz verschiedene Dinge. Und ich habe also praktisch nur Leute, die unbedingt die Sprache lernen wollen und unbedingt so gut wie möglich lernen wollen.
1: Für die Deutschkurse im IBZ gibt es kein Zertifikat. Und dennoch werden die 2-stündigen Unterrichtseinheiten rege besucht. Auch Maria Miquinjelja lernte bei Hartmut Appenroth die deutsche Sprache.
0: Jedes Mal, wenn ich irgendwas erreiche, wenn irgendwas Gutes in meinem Leben läuft, dann Hartmut ist diejenige, ich renne zu ihm und sage, Hartmut, ich habe das hingekriegt. Und er so, oh, ich bin so stolz auf dich. Und ich habe das ist keine Anerkennung, sondern das habe ich gebraucht und vermisst einfach mal. Dadurch, dass meine Familie nicht hier ist, der war irgendwie damals so wichtig für mich. Und ich sage das überall, der ist nicht Lehrer vom Beruf, aber der ist bester Lehrer, den ich je gehabt habe.
1: Das Internationale Begegnungszentrum auf der Langen Straße bringt die Menschen zusammen. Ob beim Deutschunterricht, den Nähkursen oder dem wöchentlichen Frauenfrühstück. Ein jeder ist hier willkommen.
4: Das IBZ, das ist vor allem auch ein Ort für die Nachbarschaft. Es ist auch ein Ort für neugierige Menschen. Und das begrüßen wir besonders, dass wenn Menschen einfach von sich aus eine gewisse Neugier mitbringen und sagen, ich verschließe mich nicht, ich will einfach mal wissen, wer sind denn die Menschen, ich will die einfach mal kennenlernen.
1: Maria Miquinjelja ist in Pirna heimisch geworden. Aus Begegnungen im IBZ sind längst Freundschaften entstanden. Die 32-Jährige ist auch im Herzen angekommen. Für sie und ihre Tochter das Wichtigste.
5: Und wir springen weiter nach Meißen. Mehr Platz fürs Fahrrad in der Meißner Altstadt. Die Stadt stellt insgesamt 35 neue Fahrradbügel auf. Sie sollen vor allem in den Sommermonaten für Entlastung sorgen, wenn viele Radtouristen nach Meißen kommen. Die ersten Bügel wurden jetzt in der Burgstraße montiert. Weitere Standorte in der Altstadt, die sollen dann folgen.
6: 35 neue Fahrradbügel sollen künftig für mehr Abstellmöglichkeiten in der Meißner Altstadt sorgen. Die ersten Exemplare wurden in der Burgstraße vorgestellt. Zum Pressetermin am Dienstag, den 25. August, kamen Bürgermeister Sebastian Schöne, Stadtmarketingleiter Christian Friedl und Stadtplanerin Nora Stahl zusammen. Ein Mitarbeiter vom Bauhof war ebenfalls mit dabei und befestigte die ersten 2 Bügel mit entsprechendem Equipment. Gerade in den Sommermonaten reichen die vorhandenen Fahrradständer nach Angaben der Stadt längst nicht mehr aus. Das zeigt sich besonders dann, wenn zahlreiche Radtouristen über den Elberadweg nach Meißen kommen. Fahrräder werden bislang häufig an Verkehrsschildern, Hauswänden oder anderen ungeeigneten Stellen angeschlossen oder abgestellt. Bürgermeister Sebastian Schöne sieht deshalb zusätzlichen Bedarf. Auch weil klassische Ständer oft nur das Vorderrad einklemmen und so die Scheibenbremsen beschädigen können. Insgesamt 35 neue Fahrradbügel werden in der Altstadt aufgestellt. Neben der Burgstraße gehören die Elbstraße, der Bereich gegenüber der Touristinformation.

0: Station sowie der Übergang vom Heinrichsplatz zum Kleinmarkt zu den ersten Standorten. Weitere sollen folgen. Für Stadtmarketingleiter Christian Friedl spielte neben der Funktion auch die Gestaltung eine wichtige Rolle. Die neuen Bügel sollten stabil und hochwertig sein und sich möglichst gut in die vorhandene Stadtmöblierung einfügen. Gleichzeitig sind sie abnehmbar. Bei Großveranstaltungen wie dem Weinfest können sie damit vorübergehend entfernt werden. Rund 13.000 Euro kostet die Anschaffung, finanziert aus Einnahmen der Gästetaxe und aus dem Budget des Stadtmarketings. Sie sind ebenso Bestandteil des 2025 beschlossenen Radverkehrskonzeptes der Stadt. Damit sollen sowohl Radtouristen als auch Menschen, die im Alltag mit dem Fahrrad in der Innenstadt unterwegs sind, bessere Abstellmöglichkeiten bekommen. Stadtplanerin Nora Stahl verwies beim Pressetermin auf die Anforderungen an die Standorte und die Platzierung der Bügel. Dabei seien die geltenden Regelwerke berücksichtigt und die Maßnahmen mit der Denkmalschutzbehörde abgestimmt worden. Eine wichtige Rolle spielte außerdem der Arbeitskreis Rad- und Fußverkehr, der sich für zusätzliche Abstellmöglichkeiten eingesetzt hatte. Bei den ersten montierten Bügeln fällt allerdings die Befestigung im Granitpflaster auf. Dafür wurden die Steine großflächig aufgesägt und der Bereich anschließend wieder einbetoniert. Optisch ist das gerade in der historischen Altstadt keine besonders elegante Lösung. Bei den kommenden Installationen soll deshalb nachgebessert werden. Statt der größeren Ausschnitte sollen Kernbohrungen direkt durch den Granitstein eine wesentlich schlichtere Befestigung ermöglichen.
1: Und wir bleiben direkt bei erfreulichen Neuigkeiten aus Meißen. Denn beim Großbauprojekt Großenhainer Straße gibt es Aktuelles, was die Anwohner in Meißen sehr freuen wird. Die wichtigsten Infos dazu, die gibt's jetzt bei uns.
0: Nach Monaten mit Sperrungen und Staus rund um den Meißner Bahnhof gibt es jetzt spürbare Entlastung für Autofahrer, Busse und Fußgänger. Die Bauarbeiten des Eigenbetriebes Abwasser und der Meißener Stadtwerke in der Großenhainer Straße sind abgeschlossen. Ab dem 1. September ist die Straße wieder in beide Richtungen befahrbar. Ganz verschwunden ist die Baustelle allerdings noch nicht. Direkt vor dem Bahnhof bleibt eine Fahrspur wegen der laufenden Umgestaltung des Bahnhofsvorplatzes gesperrt. Rechtsabbieger in Richtung Altstadt und Linksabbieger zur Dresdner Straße teilen sich deshalb zunächst eine gemeinsame Spur. Die bisherigen Einschränkungen an Bahnhofstraße und Dresdner Straße entfallen dagegen vollständig. In der Nacht zum 1. September werden die Begrenzungen entfernt. Der wichtigste Grund für die monatelange Sperrung lag unter der Straße. Der über 100 Jahre alte Hauptsammler des Mischwasserkanals wurde auf rund 300 Metern Länge mit einem Schlauchleinerverfahren saniert. Gleichzeitig erneuerte der Eigenbetrieb Abwasser mehrere Hausanschlüsse und schuf einen neuen Anschluss für die künftige Dreifeldsporthalle. Auch die Meißener Stadtwerke nutzten die Sperrung für umfangreiche Arbeiten. Trinkwasser-, Gas- und Fernwärmeleitungen wurden erneuert, Stromleitungen neu verlegt. Damit soll die Versorgung in diesem Bereich langfristig modernisiert und zukunftssicher gemacht werden. Während der Verkehr auf der Großenhainer Straße nun wieder weitgehend normal fließen kann, gehen die Arbeiten am Bahnhofsvorplatz weiter. Dort sind Pflasterarbeiten und das Blindenleitsystem bereits weit fortgeschritten. Als nächstes folgen neue Straßenabläufe, Entwässerungsrinnen und Vorbereitungen für die künftige Ampelanlage in Richtung Sparkasse. Die aktuelle Verkehrsführung soll zunächst bis Ende November bestehen bleiben. Danach wandert die Baustelle weiter in Richtung Busbahnhof und Querungsinsel. Läuft alles nach Plan, können noch in diesem Jahr auch die Arbeiten an den Grünflächen, den Parkbuchten und dem geplanten Wasserspiel beginnen. Damit nimmt die Neugestaltung des Bahnhofsumfeldes Schritt für Schritt Gestalt an, während gleichzeitig wichtige Arbeiten an der Infrastruktur unter der Straße abgeschlossen werden konnten.
1: Nach einer kurzen Unterbrechung geht's hier gleich weiter mit Elbland aktuell. Da schauen wir rüber nach Pirna, denn da gibt's nicht nur eine, sondern direkt zwei neue Pines. Bleiben Sie dran und bleiben Sie gespannt.
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4: Willkommen zurück zu Elbland aktuell. Schön, dass Sie dran geblieben sind. 9 Monate von der ersten Idee bis hin zur Umsetzung. Jetzt hat die Pestalozzi-Oberschule in Pirna-Kopitz eine ganz besondere neue Schulwächterin. Schüler, Eltern und Lehrer haben gemeinsam Pirnas erste Schulpine eingeweiht.
5: An der Pestalozzi-Oberschule in Pirna-Kopitz gibt es eine neue Schulwächterin, Pine. Die Pirna-Sandsteinblockerin hat es sich am Schulgebäude gemütlich gemacht und darauf sind hier alle mächtig stolz.
6: Ja, weil wir wirklich die erste Schule sind, die diese Pine jetzt bekommen haben. Wir haben wirklich viele Monate gezittert, ob wir wirklich das viele Geld zusammenkriegen. Und es ist wirklich wie so eine kleine Geburt heute gewesen.
5: Ziemlich genau 9 Monate waren es von der Idee bis zur Umsetzung. Der Förderverein machte sich für die Pine stark, die tatsächlich die erste im Stadtteil Kopitz ist.
6: Die Vereinsarbeit ist dadurch wirklich gewachsen. Na, wir haben uns zusammengesetzt, haben Flyer entwickelt. Es sind unterschiedliche Vereinsmitglieder Flyer verteilen gegangen durch ganz Pirna, um einfach wirklich die Kohle zusammenzukriegen, damit wir unser Herzensprojekt verwirklichen können.
5: 3.000 Euro wurden für die Schulpine gespendet, Sponsoren deckten den Restbetrag ab. Johann Heinrich Pestalozzi, der Schweizer Pädagoge, prägte seinerzeit den ganzheitlichen Ansatz der Bildung und Erziehung. An der Kopitzer Oberschule hält man daran fest und Pine macht es sichtbar.
7: Mit Kopf, Herz und Hand hier den Schulalltag zu vollbringen und zum anderen die Verbundenheit, die die Pine zwischen Lehrerschaft, Schülerschaft und auch Elternschaft vermitteln kann. Und das ist wichtig, dass wir also hier an der Stelle eine Verbundenheit durch eine kleine Bronzefigur schaffen konnten, was man so im Vorfeld nie für möglich gehalten hätte.
5: Die Pestapine ist die 23. Bronzefigur im Stadtgebiet. Sie ist der Schutzpatron für alle, die an der Schulstraße ein- und ausgehen. Lange Zeit wurde um sie ein großes Geheimnis gemacht, das jetzt endlich gelüftet wurde.
7: Die Schüler waren schon neugierig, weil die haben natürlich bei Zeiten mitbekommen, dass hier was im Laufen ist. Und als es dann konkret wurde, kamen natürlich schon die Fragen, was passiert denn da oben? Ist hier was, was wir noch nicht wissen und was ganz toll wird? Und dann haben wir gesagt, ja, lasst euch überraschen.
5: Die Erfolgsgeschichte von Pine geht indes weiter. Es wird nicht lange dauern, bis eine weitere Schwester ihren Platz im Stadtgebiet findet. Also Augen auf beim Bummel durch Pirna.
4: Und wir gehen direkt über zur nächsten Pine. Denn während die eine Pine die Schulbank drückt, ist die andere ganz schön rockig unterwegs. Denn Pirnas Kleinkunstbühne hat sich zum Vereinsjubiläum selbst ein Geschenk gemacht. Die Rockstar-Pine wurde pünktlich mit Beginn der neuen Saison aufgestellt.
5: Der Akt selbst war unspektakulär. Im Handumdrehen stand sie da, die Rockerpine. Auch Pirnas Kleinkunstbühne hat nun eine, ausgerechnet Pine Nummer 24 für das Q24.
8: Das ist eine ganz tolle Sache, dass das zufällig auch die 24. ist. Na, da kann sich jeder merken.
5: Die Rockerpine gibt die Richtung vor. Vom Brunnen an der Marienkirche zeigt sie den Weg zu Pirnas Kleinkunstbühne. Ihre Erscheinung lässt erahnen, für was die Bühne steht.
8: Wir haben uns entschieden, im Vorstand

0: aber vor allen Dingen auch unter den Mitgliedern das Rockische in den Vordergrund zu stellen. Also die Rockpiene, die Q24 Rockpiene zu nehmen mit dem Schlagzeug, was besser vielleicht zu uns passt als Saxophon.
1: Oft die lauten, manchmal aber auch die leisen Töne werden seit Jahrzehnten im Q zelebriert. 2027 feiert der Kleinkunstverein das 25-jährige Bestehen. Das vorfristige Geschenk machte sich der Verein selbst. Irina sei Dank.
2: Die Person Irina liebt Körner und liebt diese Pinen. Und als ich mir vorgestellt habe, wir könnten auch eine bekommen fürs Q24, da gab es, glaube ich, 3 oder 4. Und dann haben wir gesagt, die Pine steht auch für unsere Kinderveranstaltung im Q24. Also wir wollen ja, ich sage es mal, die Senioren auch dann langsam etwas verjüngen, dass mehr Kinder kommen, die Kinder mit ihren Eltern kommen und die Eltern dann vielleicht so diesen Generationsübergang schaffen.
1: Die Vereinsmitglieder und Besucher der Kleinkunstbühne hatten in den letzten Monaten fleißig für die Rockerpine gespendet. Das Ergebnis kann sich wirklich sehen lassen. Auch Pirna-Pine Nummer 24 wurde detailreich gestaltet. An ihr gibt es ganz viel zu entdecken, ebenso wie in Pirnas Kulturlandschaft generell.
0: Also die Bühne, das Q24, ist nicht das einzige Kulturobjekt. Wir haben das Dom-Pauls-Theater, wir haben die Marienkirche, wir haben verschiedene andere Einrichtungen, die sich um Kultur kümmern. Die Kulturbiene, also beziehungsweise diese Rockpiene, die ist natürlich vom Q24, aber es ist halt auch die Vielfalt der Kultur in Pirna mit zu symbolisieren.
1: Der Termin zur Einweihung der Rockerpine war nicht zufällig gewählt. Pünktlich mit Beginn der neuen Saison wurde die Bronzefigur aufgestellt. Im Q24 ist ab sofort wieder jede Menge los.
3: Und jetzt springen wir nochmal rüber nach Coswig. Denn da wurde bei der Ü30-Party bis tief in die Nacht unter freiem Himmel gefeiert. Die Highlights des Abends, die gibt's jetzt bei uns.
4: Die größte Ü30-Party-Reihe im Landkreis Meißen machte Ende August wieder Station in Coswig, diesmal unter freiem Himmel. Auf dem Festplatz am Rathaus wurde bis etwa 1 Uhr nachts gefeiert. Wie gewohnt war die Veranstaltung ausverkauft. Für die passende Musik hatten sich die Veranstalter diesmal Unterstützung aus Dresden geholt. Das DJ-Duo Disco Dice sorgte mit einem Mix aus bekannten Partyhits und aktuellen Sounds für Stimmung auf dem Festplatz.

Auch das Wetter spielte mit. Bei angenehmen Temperaturen und ohne Regen konnten die Besucher den Abend unter freiem Himmel genießen. Die Ü30-Party war Teil des Coswiger Kultursommers, der über mehrere Tage hinweg unterschiedliche Veranstaltungen bot. Mit dabei war unter anderem auch der vom Ballermann bekannte Sänger Markus Becker. Nach dem Open Air war noch lange nicht Schluss. Ab 1 Uhr ging die Party bei der Aftershow in der Börse Coswig weiter. Die nächste Ü30-Party steigt am 7. November, dann wieder in der Börse Coswig und auf drei Floors.

0: Der heutige Tag im Elbland zeigte sich unbeständig und gewittrig. Immer wieder zogen kräftige Wolken auf, aus denen sich mit einer Wahrscheinlichkeit von rund 75% teils gewittrige Schauer entluden. Die Temperaturen kletterten dabei auf angenehme 25 Grad. In der kommenden Nacht bleibt es im Elbland wolkig, dabei kühlt es nur wenig ab. Die Tiefstwerte liegen bei milden 15 Grad. Der morgige Dienstag präsentiert sich deutlich freundlicher. Die Sonne setzt sich immer wieder durch und der Tag zeigt sich überwiegend heiter. Die Temperaturen erreichen angenehme 23 Grad. In den darauffolgenden drei Tagen bleibt das Wetter überwiegend freundlich. Am Mittwoch scheint bei heiterem Himmel die Sonne bei rund 22 Grad. Am Donnerstag geht es heiter weiter mit bis zu 23 Grad. Und am Freitag wird es wechselhafter. Wobei bei etwa 24 Grad zeitweise auch der eine oder andere Schauer möglich ist.
1: So, meine Damen und Herren, damit endet auch unsere heutige Folge Elbland aktuell vom 31. August 2026. 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

mir zu sein. Ich hoffe, die Sendung hat Ihnen heute genauso viel Spaß gemacht wie mir und wie meinem Team. Und damit entlasse ich Sie in den restlichen Montag und wünsche Ihnen noch einen restlichen, wunderschönen Start in die neue Woche. Wir sehen uns morgen wieder hier, zur selben Zeit und am selben Ort für Elbland aktuell. Bis dahin, ciao, bis morgen.

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1: Neue Straßenwärter freigesprochen, Außengelände-Begegnungszentrum eröffnet und historisches Markttreiben. Zwickau wird zur Zeitreise.
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1: Liebe Zuschauer, es ist Montagabend. Wir starten in eine neue Woche und damit gibt's auch eine neue Ausgabe von Tag aktuell. Schön, dass Sie wieder eingeschaltet haben. Am vergangenen Donnerstag hieß es Abschied nehmen von 3 Jahren Ausbildung und gleichzeitig Start in den Berufsalltag. 25 junge Menschen haben ihre Ausbildung zum Straßenwärter bzw. zur Straßenwärterin erfolgreich abgeschlossen. Für sie beginnt damit jetzt ein neuer Abschnitt. Wir waren bei der Freisprechung in der Sachsenlandhalle in Glauchau vor Ort.
3: 3 Jahre Ausbildung liegen hinter Ihnen. Jetzt dürfen Sie sich auf

0: offiziell Straßenwärter bzw. Straßenwärterin nennen. 27 junge Menschen haben in diesem Jahr ihre Ausbildung erfolgreich abgeschlossen. In der Sachsenlandhalle Glauchau sind sie feierlich freigesprochen worden. Landrat Carsten Michaelis machte in seinem Grußwort noch einmal besonders auf die Bedeutung dieses Berufes aufmerksam.
1: Heute zählt vor allem, was Sie erreicht haben. Denn Straßenwärter zu einem bedeutet weit mehr als Straßen zu kontrollieren, Schäden zu beseitigen, Baustellen abzusichern oder Verkehrswege instand zu setzen. Unsere Verkehrsinfrastruktur ist die Lebensader unseres Landes. Sie sorgt dafür, dass die Menschen zur Arbeit kommen, zur Schule, Waren zu ihrem Bestimmungsort und Rettungskräfte schnell dorthin, wo sie hin sollen und wo sie gebraucht werden. Sie übernehmen mit ihrem Beruf deshalb eine Aufgabe, die für unsere Gesellschaft unverzichtbar ist. Und es ist eine Aufgabe, die Verantwortung verlangt. Zwischen Verantwortung und Nervenkitzel, so könnte man den Alltag vielleicht eines Straßenwärters beschreiben. Denn auf unseren Straßen, dafür gibt es kein Drehbuch. Kein Tag gleich dem anderen. Morgens wissen Sie vielleicht nicht genau, welche Herausforderungen der Tag mit sich bringt. Neue Bausteine, veränderte Witterungsbedingungen, liegen gebliebene Fahrzeuge, Unfälle und Verkehrsteilnehmer, die sich nicht immer so verhalten, wie man es erwarten würde. Wer hier arbeitet, muss hellwach sein. Es geht um die eigene Sicherheit, um die Sicherheit der Kolleginnen und Kollegen und um die Sicherheit von tausenden Verkehrsteilnehmern. In vielen Berufen ist Routine ein wichtiger Schlüssel zum Erfolg. Bei Ihnen darf Routine aber niemals dazu führen, dass die Aufmerksamkeit nachlässt. Denn ein unachtsamer Moment, ein plötzliches Unwetter, ein unaufmerksamer Autofahrer oder eine nicht richtig eingerichtete Absicherung können schwerwiegende Folgen haben. Die wahre Professionalität besteht deshalb darin, Gefahren frühzeitig zu erkennen, aufmerksam zu bleiben und auch in schwierigen Situationen ruhig und richtig zu handeln. Das macht diesen Beruf anspruchsvoll, aber genau das macht ihn auch besonders.
0: Johannes Nickel, einer der neu ausgebildeten Straßenwärter, kommt aus dem Landkreis Zwickau. Für ihn geht es nach der Ausbildung direkt weiter, und zwar bei der Straßenmeisterei in Werdau.
2: Weil es meine Heimat ist und ich die Stelle angeboten bekommen habe, da habe ich mir gedacht, nimmst du. Es ist schon eine schöne Aufregung, es ist endlich wieder was Neues, ein neuer Lebensabschnitt sozusagen. Ich freue mich drauf.
3: Was gab es für Herausforderungen in der Ausbildung zum Straßenwärter?
2: An sich den LKW-Führerschein halt machen, das ist ja nicht das Einfachste. Und dann halt die Prüfung bestehen. Das ist ja auch ganz schön viel Stoff, was man da lernen muss.
0: Der Beruf ist vielseitig und findet längst nicht mehr nur mit Schaufel und Warnweste statt. 25 der 27 Absolventen kommen aus ganz Sachsen. Vertreten sind beispielsweise die Landkreise Görlitz, Bautzen, Meißen, das Vogtland, der Erzgebirgskreis und der Landkreis Zwickau. Ausgebildet wurden sie in der Landesfachklasse am überbetrieblichen Ausbildungszentrum für Straßenwärter in Zwickau.
1: Jetzt beginnt ein neuer Abschnitt. Nehmen Sie aus Ihrer Ausbildung nicht nur das Abschlusszeugnis mit, sondern vor allem das beste Rüstzeug für Ihren Berufsalltag. Fachwissen, Erfahrung, Verantwortungsbewusstsein und die Fähigkeit, im entscheidenden Moment hellwach, aufmerksam und handlungsfähig zu sein. Ich möchte mich an dieser Stelle auch bei allen Ausbildern und Ausbildern, Berufsschullehrern und Berufsschullehrern sowie bei allen bedanken, die unsere Absolventinnen und Absolventen auf diesem Weg begleiten und unterstützt haben. Eine erfolgreiche Ausbildung ist immer eine Gemeinschaftsleistung. Und nun, liebe Absolventinnen und Absolventen, Sie haben Ihre Ausbildung erfolgreich abgeschlossen. Sie haben bewiesen, dass Sie bereit sind, Verantwortung zu übernehmen. Bereit für die Straße, bereit für die Verantwortung, bereit für die Herausforderungen, die vor Ihnen liegen. Und mit dem besten Rüstzeug in der Tasche, das Ihnen Ihre Ausbildung mitgegeben hat, spreche ich Sie heute von den Pflichten Ihrer Ausbildung frei. Herzlichen Glückwunsch zur bestandenen Prüfung und alles Gute für Ihren weiteren beruflichen, persönlichen Lebensweg. Bleiben Sie aufmerksam, bleiben Sie mutig, vor allem kommen Sie immer sicher nach Hause. Und da wünsche ich Ihnen viel Erfolg, bleiben Sie vor allen Dingen schön gesund. Besten Dank.
0: Für die frisch gebackenen Straßenwärter endet damit eine dreijährige Ausbildungszeit und gleichzeitig beginnt ein neuer Abschnitt. Die besten Voraussetzungen also, damit es auch künftig heißt, freie Fahrt auf Sachsens Straßen.
4: Mehr Platz zum Spielen, Relaxen und Sport treiben. In Falkenstein wurde am vergangenen Donnerstag das neu gestaltete

0: Außengelände zwischen dem Begegnungszentrum Vitamin B und der Trutschler-Schule offiziell eingeweiht. Damit erhält das Quartier an der Friedrich-Engels-Straße einen neuen Ort, der Kinder und Jugendliche ebenso ansprechen soll wie Familien und weitere Besucher.
1: Wo zuvor vor allem eine wenig einladende, teilweise versiegelte Fläche das Bild bestimmte, ist ein vielseitig nutzbarer Außenbereich entstanden. Das Konzept setzt dabei auf Bewegung, Aufenthalt und gemeinsames Erleben. Schon während der Bauphase war deutlich geworden, dass hier ein Platz entstehen soll, der nicht nur schöner aussieht, sondern auch tatsächlich genutzt wird. Bei der Gestaltung standen die Bedürfnisse der jungen Nutzer im Mittelpunkt. Genau das macht den neuen Außenbereich zu mehr als einer gewöhnlichen Freifläche. Er soll ein Ort sein, an dem Menschen zusammenkommen, sich bewegen, miteinander ins Gespräch kommen und ihre Freizeit verbringen können.
2: 3, 2, 1, Schnitt!
1: Am Donnerstagmittag wurde das Gelände offiziell mit dem Durchschneiden eines Bandes freigegeben. Zuvor gab es eine kleine Festveranstaltung, welche durch eine Trommlergruppe eröffnet wurde. Anschließend wandte sich Bürgermeister Marco Siegemund an die Gäste.
3: Heute ist ein ohne Frage schöner Tag für unsere Stadt, denn wir übergeben nicht einfach einen neu gestalteten Außenbereich. Wir eröffnen einen Ort, der künftig mit Leben gefüllt werden soll. Und wenn wir uns heute hier umschauen, wird deutlich, wie sehr sich dieses Gelände verändert hat. Aus einem funktional geprägten Bereich ist ein Ort entstanden, der mehr Aufenthaltsqualität bietet und Raum für Begegnung, Erholung und gemeinsames Miteinander schafft.
1: Marco Siegemund hob in seiner Rede hervor, dass das Projekt nicht in erster Linie am Schreibtisch entstand. Die Ideen kamen von denen, welche diesen Ort nun nutzen werden.
3: Ihr habt gesagt, was euch wichtig ist. Ihr habt Wünsche geäußert, Vorschläge gemacht und eure Vorstellungen eingebracht. Gemeinsam wurden diese Ideen weiterentwickelt, diskutiert und schließlich in eine konkrete Planung überführt. Dann genauso, meine sehr geehrten Damen und Herren, sollte Stadtentwicklung funktionieren. Nicht über die Köpfe hinweg, sondern gemeinsam.
1: Das Ergebnis kann sich wirklich sehen lassen.
3: Entstanden ist ein attraktiver Freiraum mit mehr Grün, neuen Bäumen und einer nachhaltigen Gestaltung. Und Mittelpunkt dieses Geländes, auf dem stehen wir gerade, ist der neue Platz mit Pergola, Sitzstufen und dieser kleinen Bühne. Dazu kommen zahlreiche Möglichkeiten für Bewegung und Freizeit. Das große Bodentrampolin hier drüben, die modernisierten Basketball- und Soccerflächen, die übrigens schon sehr gut genutzt worden sind in den letzten Monaten, der aufgewertete Spielplatz sowie weitere Sitzbereiche.
1: Ein besonderes Highlight ist die Boulderwand an der Stirnseite des Areals. Die letzten Kletterelemente wurden in den letzten Tagen komplettiert.
3: Der neue Eingangsbereich des Begegnungszentrums wurde modernisiert mit zusätzlichen Bäumen, neuen Belägen und einem integrierten Grillplatz für gemeinsame Veranstaltungen ist auch in diesem Bereich ein attraktiver Freiraum entstanden.
1: Die Gestaltung des Platzes ist ein Teil des Projektes Besser Leben im Karree, das durch das EFRE-Programm Nachhaltige integrierte Stadtentwicklung 2021 bis 2027 unterstützt wird. Die Gesamtkosten belaufen sich auf ca. 720.000 Euro. Diese Summe wird durch das Förderprogramm mit 75% unterstützt. Die restlichen 25% sind Eigenmittel der Stadt. Landtagsabgeordneter Sören Vogt hat das Projekt vor allem politisch durch seine Unterstützung auf Landesebene begleitet.
4: Erstmal herzlichen Glückwunsch zu diesem wirklich tollen Platz. Und Landtagskollege von mir war vor 14 Tagen da. Kollege Gebhardt, der war auch im Begegnungszentrum und hat regelrecht geschwärmt und hat gesagt, das ist echt beispielgebend, was in so einer Kleinstadt, und das sind wir ja hier, Zwischenschule, Turnhalle, Begegnungszentrum und in diesem Außenbereich wirklich entstanden ist. Und er war perplex, der war baff und hat gesagt, das hat er sich gar nicht vorstellen können.
1: Nach weiteren Grußworten der Leiterin der Schule, des Begegnungszentrums und der Planerin, verbunden mit der Bitte an die Nutzer, das Geschaffene wertzuschätzen und zu erhalten, ging es schließlich zum Buffet. Für das Begegnungszentrum Vitamin B ist die neue Fläche eine wichtige Erweiterung des eigenen Angebots. Das Zentrum bietet bereits ein generationsübergreifendes

0: Programm und richtet sich mit zahlreichen Aktivitäten insbesondere auch an Kinder und Jugendliche. Die Verbindung von Innen- und Außenbereich eröffnet nun zusätzliche Möglichkeiten für Ferienangebote, Sport, Spiel und gemeinsame Veranstaltungen. Auch für die angrenzende Schule bietet das neue Gelände einen Mehrwert. Die Trutschler-Oberschule versteht sich selbst als Ganztagsschule und legt Wert auf eine Wohlfühlatmosphäre sowie neue und bewährte Partnerschaften. Ein attraktiver Außenbereich direkt vor der Tür schafft dafür zusätzliche Möglichkeiten.
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2: Mehr als 900 Jahre Stadtgeschichte an einem Wochenende erlebbar machen. Das geht. Am 12. und 13. September lädt Zwickau wieder zum historischen Markttreiben ein. Domhof, Hauptmarkt und Kornmarkt werden an diesem Wochenende zu Schauplätzen vergangener Epochen. Zur Pressekonferenz gab es alle wichtigen Informationen.
3: Auf dem Hauptmarkt, dem Kornmarkt und im Domhof werden die Uhren zum historischen Markttreiben wieder zurückgedreht. Gleich drei.

0: Drei Epochen stehen dabei im Mittelpunkt. Mittelalter, Biedermeier und die Zeit der industriellen Revolution werden an diesen zwei Tagen zum Leben erweckt. Zwickau im Wandel der Zeit, das ist das Motto in diesem Jahr.
1: Ja, das historische Markttreiben findet vom 12. und am 13. September wieder von 11 bis 18 Uhr auf den zentralen Plätzen in der Innenstadt statt. Dort kann man natürlich die 900 Jahre Geschichte Zwickaus erleben anhand von Handwerksständen, anhand von Präsentationen. Man kann selber aktiv werden. Es ist wirklich ein historisches Markttreiben. Die Leute haben historische Gewänder an. Es sind Radfahrer, historische Radfahrgruppen unterwegs. Es ist wirklich ein tolles Angebot, um die Geschichte Zwickaus in so kurzer Zeit zu erleben.
0: Eine Neuauflage in diesem Jahr zeigt auch wieder, das Event in der Zwickauer Innenstadt kommt über die Jahre gut an.
1: Das historische Markttreiben ist fester Bestandteil im Veranstaltungskalender der Stadt Zwickau. Es wird immer super gut angenommen. Die Leute sind super begeistert, was es für Möglichkeiten gibt. Oft ist es ja auch, dass den Kindern ja auch mal zu zeigen, wie das Handwerk überhaupt funktioniert, hat man ja so auch nie die Möglichkeit. Zum Beispiel die Dachdecker, die Schiefertafeln klopfen, der Schmied hat man ja jetzt auch nicht. Ne? Hat nicht jeder ein Pferd zu Hause und lässt es ständig beschlagen. Genau.
0: Rund um die Priesterhäuser und den Dom St. Marien führt die Zeitreise weit zurück ins Mittelalter und in die frühe Neuzeit. Im Mittelpunkt steht die traditionelle Handwerkskunst. Die Bürgerhäuser auf dem Hauptmarkt bilden die Kulisse für die Zeit Robert Schumanns und das Biedermeier. Und auf dem Kornmarkt führt die Zeitreise die Besucher in die Industrialisierung. Zu erleben sind unter anderem Schauvorführungen, Marktstände und traditionelle wie moderne Handwerkskunst. Für jeden ist an diesem Wochenende also etwas dabei. Altbewährtes, aber auch Neues.
2: Da können Jung und Alt also aktiv werden. Sie können bei Mitmachangeboten sich einbringen, zum Beispiel selbst Maurerarbeiten durchführen und auch viele weitere Handwerkskunst bestaunen, den Handwerkern über die Schulter schauen und selbst auch traditionelles Handwerk ausprobieren. Und es wird ein Wandertheater geben, Passelande. Das Wandertheater wird im Innenhof der Priesterhäuser auftreten. Das ist noch so eine Neuigkeit oder was es bislang noch nicht gegeben hat. Auch dazu laden wir natürlich die Besucher ganz herzlich ein.
0: In diesem Jahr wieder mit dabei ist beispielsweise auch das Duo Pampato. Außerdem kann man die Innenstadt an diesem Wochenende auch besonders gut mit der Postkutsche oder der historischen Kutsche erkunden. Zu Fuß geht aber natürlich auch bei den abwechslungsreichen Stadtführungen. Natürlich nicht fehlen darf der allseits beliebte Fotostand. Also für Groß und Klein wird etwas geboten. Die ausführlichen Programmpunkte finden Sie außerdem auch noch einmal auf der Website der Stadt Zwickau. Also schauen doch auch Sie bei diesem Event einfach mal vorbei. Der Eintritt ist frei.
2: Ja, also wir laden alle Interessierten ganz herzlich ein, in die Zwickauer Innenstadt zu kommen. Am 12. und 13. September von 11 bis 18 Uhr findet das historische Markttreiben statt. Und da werden Jung und Alt auf ihre Kosten kommen und es gibt ein ganz umfängliches Programm. Sie sind herzlich eingeladen.

Der FSV Zwickau bleibt in der Regionalliga Nordost weiter auf Erfolgskurs. Nur 3 Tage nach dem 2:1 Auswärtssieg in Stahnsdorf stand für die Schwäne bereits das nächste Spiel auf dem Programm. Gegen den SV Babelsberg 03 veränderte Trainer Rico Schmidt seine Startelf lediglich auf einer Position. Finn Seidel begann für Tim Hannemann. Und die Zwickauer fanden vor 3.760 Zuschauern in der heimischen GGZ-Arena gut in die Partie. Bereits nach 9 Minuten gab es die erste Möglichkeit. Nach einem Freistoß von Sandro Sengersdorf verlängerte Oliver Fobasam per Kopf. Philipp Harant setzte den Ball allerdings noch aufs Tornetz. Wenig später machte es

0: Tharandt besser. Nach einem Handspiel der Gäste gab es Freistoß für den FSV. Und den verwandelte der Zwickauer Angreifer in der 16. Minute aus rund 20 Metern direkt zur 1:0-Führung. Danach hatte Babelsberg zwar mehr Ballbesitz, die Zwickauer Defensive ließ allerdings nur wenig zu. Auch nach dem Seitenwechsel blieb es beim gleichen Bild. In der Schlussphase hätten die Gastgeber die Partie durch Veronde Brunner und Theo Martens vorzeitig entscheiden können, ließen ihre Chancen aber liegen. Kurz vor Schluss musste Lukas Hiemann gegen Mika Malzahn eingreifen und hielt die knappe Führung fest. Am Ende blieb es beim 1:0 für den FSV Zwickau. Und damit ist es bereits der dritte Sieg in Folge und der brachte die Mannschaft nach dem 7. Spieltag auf Tabellenplatz 3. Weiter geht es für den FSV am kommenden Sonntag im Sachsenpokal. Um 14 Uhr sind die Schwäne beim Heidenauer SV zu Gast. Doch hier erst einmal die Stimmen zum Spiel vom Samstag.
1: Ja, es war ein umkämpftes Spiel. Viele Zweikämpfe. Wir wollten unbedingt den Sieg. Ich denke mal, das hat man auch gesehen. Ja, vom spielerischen Ansatz fand ich uns schon etwas besser als die Spiele davor. Aber natürlich ist da auch noch viel Luft nach oben. Danke Möbe. Danke Haube. Und ja, ich denke mal, das wird von Spiel zu Spiel auch besser. Und am Ende zählen einfach die 3 Punkte.
2: Ja, drei Spiele hintereinander und 3 Siege sprechen für sich. Auch wenn es sehr minimalistisch war, wenn man mit einem Tor Vorsprung. 3 Punkte sind im Endeffekt 3 Punkte. Wir haben als Mannschaft unsere Aufgabe gut gemacht. Unsere Taktik ist einfach gut aufgegangen. Wir haben uns gefunden. Die 2 Niederlagen haben wir geschluckt. Jetzt arbeiten wir daran, dass wir den Schwung jetzt mit weiternehmen und hoffen dann, dass wir es im Pokal und im nächsten Ligaspiel auch direkt mit weitertragen.
3: Ich glaube, das ist ein gutes Gefühl, jetzt in der englischen Woche 3 Siege, 9 Punkte zu holen. Du hast es schon erwähnt, 1-0-Sieg heute. Ich glaube, das war jetzt kein Spiel, was klar unser Spiel war. Aber wir haben es am Ende 1-0 gezogen, wir haben die Bälle verteidigt. Ich glaube, am Ende waren es auch 13-3 Ecken. Also da merkt man, dass der Gegner schon viele Chancen hatte. So. Aber im Großen und Ganzen kann man sagen, 1-0 gewonnen, 3 Punkte mitgenommen. Und jetzt können wir weiter schon.
2: Ja, also ein Freistoß-Tor kann man ja natürlich nicht als Taktik bezeichnen, aber wir haben 0 gespielt, das spricht für sich. Also die Defensivtaktik ist aufgegangen, dass wir entweder wir stehen halt hoch oder wir stehen tief. Tief haben wir den größten Teil des Spiels gestanden, haben einen guten Job gemacht, uns in die Zweikämpfe geworfen und versucht unsere Torchance reinzumachen. Im Endeffekt war es ein Freistoß, Tor ist im Endeffekt Tor.
1: Ich trainiere das ja auch im Training, auch mit Veron. Da stellen wir uns dann eine Mauer, also mit Figuren, ne? Also nicht mit Mitspielern, das wäre ein bisschen gefährlicher. Nein. Ja, und dann versuchen wir die Bälle über die Mauer zu kriegen. Und unser Ziel ist es, oder mein Ziel ist es, den Ball einfach irgendwie aufs Tor zu bekommen. Und dann denke ich schon, dass er irgendwie gefährlich kommen kann. Und diesmal war er drin.
3: Ich denke, der ist gut aufgegangen. Matchplan war vorne direkt draufgehen, den Gegner attackieren und dann quasi den Gegner zu langen Bällen zwingen und so damit die zweite Bälle holen. Ja, wir wollten, dass der Gegner jetzt nicht so viel Ballbesitz hat, dass wir eher die Kontrolle haben. Und ich glaube, das hat man gesehen. Klar waren wir auch ab und zu mal in der Boxverteidigung, was auch mal sein muss, bisschen durchschnaufen. Aber sonst würde ich sagen, ist aufgegangen.
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7: Es ist unübersehbar, dass wir nicht nur kalendarisch am Ende des Sommers angekommen sind. Nach einer Nacht mit immerhin noch 15 Grad in der Spitze dominiert am Dienstag Sonnenschein das Wettergeschehen. Gelegentlich ziehen Wolken ins Sendegebiet, aus denen sich am Nachmittag auch vereinzelte Niederschläge entladen können. Das Quecksilber klettert im Tagesverlauf bis auf 23 Grad. Der Mittwoch beschert uns bei Höchstwerten knapp oberhalb der 20-Grad-Marke einen Sonne-Wolken-Mix. Es soll trocken bleiben. Der Donnerstag beginnt mit Sonnenschein, später schiebt ein auffrischender Wind dicke Wolken ins Sendegebiet. In den Nachmittags- und Abendstunden ist dann mit mehr oder weniger ergiebigen Regenschauern zu rechnen. Die Tageshöchstwerte liegen bei 22 Grad. Am Freitag erzielen wir nochmals hochsommerliche 27 Grad. Die Sonne wechselt sich mit wolkigen Abschnitten ab.
8: Ja, liebe Zuschauer, das war die Auftaktsendung von Tag aktuell in die neue Woche. Wir bedanken uns fürs Einschalten und wünschen Ihnen einen schönen Abend und sehen uns natürlich zur morgigen Ausgabe hier wieder. Bis dahin, machen Sie es gut. Tschüss.

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2: Ich heiße Sie recht herzlich willkommen zur Lausitzwelle Regionalzeit des 31. August. Jeden Montag widmen wir uns im Regio-Programm Themen um das und aus dem Lausitzer Seenland. Hier tut sich was und zwar ganz schön viel. In Hoyerswerda bekommt die Altstadt neuen Wohnraum, der offenbar schon vor seiner Fertigstellung heiß begehrt ist. Drei Gebäude sind mittlerweile weitgehend auf der Zielgeraden und die ersten neuen Bewohner stehen bereits in den Startlöchern. Was hinter den Fassaden noch passiert und wann der Wohnpark komplett ist? Wir schauen hin.
3: Seit dem Baustart im Jahr 2024 wächst der neue Wohnpark an der Bleichwiese in Hoyerswerda Stück für Stück. Inzwischen stehen drei der insgesamt vier geplanten Häuser. Das dritte Gebäude befindet sich auf der Zielgeraden. Im Inneren sind derzeit noch Handwerker im Einsatz, um den Ausbau abzuschließen. Ab Dezember sollen hier die ersten Bewohner einziehen. Die Wohnungen sind bereits vollständig vergeben und werden von jungen Familien bis hin zu älteren Bewohnern bezogen. Besonders erfreulich für die Wohnungsgesellschaft: einige der künftigen Mieter ziehen sogar aus anderen Städten nach Hoyerswerda. Mit dem vierten und letzten Gebäude soll der Wohnpark voraussichtlich im kommenden Jahr komplettiert werden. Insgesamt entstehen an der

0: Bleichwiese 32 neue Wohnungen mitten in der Hoyerswerda Altstadt. Die Lausitzwelle bleibt natürlich dran und informiert Sie über die weiteren Schritte zu diesem Projekt.
1: Schon 2023 wurde am Brötener See ein besonderes Tauffest gefeiert. Damals beteiligten sich 15 evangelische Gemeinden aus der Region. Auch in diesem Jahr wird der See wieder zum ungewöhnlichen Taufplatz. Am 6. September beginnt um 10 Uhr der Gottesdienst am Sandstrand. Getauft werden können Menschen jeden Alters. Mit Seewasser am Ufer, knietief im See oder sogar durch Untertauchen. Für Babys und andere Täuflinge, denen das Seewasser zu kalt ist, gibt es außerdem ein Taufbecken. Auch bereits Getaufte sind eingeladen, sich an ihre Taufe zu erinnern und segnen zu lassen. Begleitet wird das Fest unter anderem von der evangelischen Jugend und regionalen Posaunenchören.
2: An der Käthe-Kollwitz-Straße in Hoyerswerda, direkt vor dem BSZ Konrad Zuse, wird ein wichtiger Grundstein für die Zukunft der Pflegebranche gesetzt. Ein bedeutender Schritt dafür war die Bewilligung vom Freistaat Sachsen, dieses Projekt mit einer finanziellen Unterstützung von 2,8 Millionen Euro aus dem EU- und Landesmitteln zu fördern. Im Ergänzungsbau sollen zwei Labore entstehen, die die Schüler und Schülerinnen im Bereich der Lagerlogistik und Pflege mit realitätsnahen und simulierten Situationen innerhalb eines geschützten Raumes auf ihren Berufsalltag vorbereiten. Somit bringt das Projekt nicht nur einen technologischen Fortschritt in die Unterrichtsräume, sondern bietet den Auszubildenden direkt die Möglichkeit, ihr erworbenes Wissen praktisch anzuwenden. Laut Jörg Schöfczyk, dem ersten Beigeordneten des Landkreises Bautzen, sei es ein wichtiges Anliegen, dem Strukturenwandel nicht nur auf die Bereiche Handwerk und Industrie zu beschränken und ebenfalls die Ausbildungsbedingungen der Pflegebranche zu modernisieren. Die Bauarbeiten werden voraussichtlich bis zum Sommer 2027 andauern. Danach können die angehenden Fachkräfte endlich praktische Erfahrungen im Schulalltag sammeln.
3: Die rote Schubkarre des Landesmarketings Brandenburg hat erneut im Familienpark Ruskoschen am Senftenberger See Halt gemacht. Bürgermeister Andreas Pfeiffer, Zweckverbandsvorsteher Detlef Wurzler und Tourismuschefin Katrin Winkler überraschen die Campinggäste beim Frühstück mit regionalen Produkten und kleinen Urlaubsgeschenken. Auch Postkarten mit Brandenburg-Motiven wurden verteilt. Das Porto übernimmt das Landesmarketing. Der 42 Hektar große Familienpark mit rund 500 Stellplätzen ist derzeit komplett ausgebucht.
4: In Senftenberg wird Sternenstaub für die Technik der Zukunft hergestellt. Ein junges Unternehmen entwickelt daraus Materialien für Quantencomputer und moderne Mikrochips. Darüber hat sich der Lausitz-Beauftragte des brandenburgischen Ministerpräsidenten Klaus Freitag informiert. Im Mittelpunkt des Besuchs stand das Startup Quantum Grade Materials. Das Besondere, ein Teil des Ausgangsmaterials für die Mikrochips entsteht normalerweise nur bei Sternexplosionen im Weltall. Am BTU Campus in Senftenberg wird der Sternstaub künstlich hergestellt und für innovative Halbleiter genutzt. Das Unternehmen will künftig bis zu 100% des europäischen Bedarfs abdecken.
3: Der FC Energie Cottbus verstärkt seine Offensive mit Dmytro Bogdanov. Der 19-jährige Stürmer kommt für ein Jahr auf Leihbasis vom Bundesligisten 1. FC Union Berlin nach Cottbus und soll bereits am Mittwoch ins Mannschaftstraining einsteigen. Der 1,88 Meter Großukrainer wurde bei Dynamo Kiew ausgebildet und spielte anschließend im Nachwuchs von Dynamo Dresden. In der vergangenen Saison kam er dort auch 6-mal in der 3. Liga zum Einsatz. Zuletzt stand Bogdanov bei Union Berlin unter Vertrag und absolvierte dort 2 Kurzeinsätze in der Bundesliga. Mit der Verpflichtung reagiert Energie auch auf den verletzungsbedingten Ausfall von Erik Engelhardt. Zudem nimmt Innenverteidiger Marcel Beifuß nach einer Verletzung zunächst am individuellen Aufbau beim FC Energie teil.
5: Am Sonntagabend wurde die Feuerwehr zu einem Gebäudegroßbrand in die Straße Bauernsiedlung nach Neupetersheim gerufen. Beim Eintreffen der ersten Kräfte stand ein Nebengebäude bereits im Vollbrand, in dem unter anderem landwirtschaftliche Maschinen, Stroh und Dieselkraftstoff lagerten. Besondere Gefahr ging von insgesamt 5 Dieseltanks mit einem Fassungsvermögen von jeweils 200 Litern aus. Nach Angaben des Einsatzleiters explodierten 2 Tanks bereits vor dem Eintreffen der Feuerwehr. Während der Löscharbeiten kam es zur Explosion von 3 weiteren Tanks. Die Explosionen und die damit verbundenen

0: brennenden Feuerscheine waren weithin sichtbar. Die Löscharbeiten dauerten bis in die frühen Montagmorgenstunden. Eine direkt an das brennende Nebengebäude angrenzende Garage konnte dabei erfolgreich vor dem Übergreifen der Flammen bewahrt werden. Die Feuerwehren aus dem Amt Altdöbern sowie zahlreiche weitere Einsatzkräfte aus dem Landkreis Spree-Neiße waren mit einem Großaufgebot vor Ort. Die genaue Schadenshöhe konnte bei Redaktionsschluss noch nicht beziffert werden.
1: Das Zuse Computermuseum in Hoyerswerda schließt morgen am 1. September nach 9 Jahren am Standort an der Dietrich-Bonhoeffer-Straße. Grund ist die fehlende Finanzierung. Die Stadt streicht ihren jährlichen Zuschuss von 25.000 Euro, wodurch auch die Förderung des Kulturraumes wegfällt. Auch die Spendenunterstützung der Wohnungsgesellschaft Hoyerswerda endet ab 2027. Zudem hat sich die Hoffnung auf einen Sponsor aus der Schweiz offenbar zerschlagen. Im vergangenen Jahr kamen rund 10.300 Besucher ins Museum, deutlich weniger als die erwarteten 20.000 bis 25.000. Was mit den Exponaten passiert, ist derzeit noch unklar.
0: Am Samstagabend kam es in Spremberg im Kreuzungsbereich der Hoyerswerdaer Straße und des Kochsdorfer Weges zu einem Verkehrsunfall. Ein Audi kollidierte mit einer Simson. Als mögliche Ursache wird ein Vorfahrtfehler untersucht. Die Simson-Fahrerin wurde bei dem Unfall verletzt und musste in ein Krankenhaus gebracht werden. Während des Einsatzes und den Bergungsarbeiten kam es im Bereich der Kreuzung zu Verkehrseinschränkungen. Die genaue Schadenshöhe ist noch nicht bekannt. Die Polizei hat die Ermittlungen zum genauen Unfallhergang und zur Ursache des Zusammenstoßes aufgenommen.
2: Hallo Genossenschafter, packen Sie mit an, machen Sie Ihr Umfeld schöner. So hatten ja auch die Lebensräume aufgerufen, am Samstag mitzumachen bei der Putzaktion in Hoyerswerda. Zahlreiche Genossenschafter waren ihr gefolgt und dabei. Wir packen da an, wo wir wohnen, und so ging es hier beispielsweise durchs WK 8, um Dreckecken ausfindig zu machen und zu beseitigen. Und davon gab es einige. Erstaunlich, was da so alles in den Büschen rumliegt. Einiges war gar nicht in den Müllbeuteln unterzukriegen, die vorher am Hof der Genossenschaft abgeholt werden konnten und dort dann gefüllt auch wieder abgegeben wurden.
3: Ich war überwältigt, wie viel gelbe Säcke und anderer Müll bei uns angesammelt wurde, den wir dann entsorgen durften. Also es hat sich gelohnt. Herzlichen Dank allen, die mitgemacht haben. Und wir sehen, Hoyerswerda ist eine Stadt, die auf sich zählt, und viele unserer Bürgerinnen und Bürger haben da mitgemacht.
2: Am Abend dann die locker kulturelle Etappe des Tages, die große Mitsingenacht, die mittlerweile 9. der Lebensräume im Park in der Straße des Friedens. Eine Familienveranstaltung für ganz klein bis Oldies. Diesmal mit neuer Besetzung auf der Bühne, denn Bischofs und Freunde hatten den Part der Vorsänger übernommen.
4: Weil ich das einfach cool finde, also mit den Leuten mitsingen, also singen, öffnet die Herzen, das ist das Schönste, was man machen kann. Und dann Leute anleiten, die sonst vielleicht nicht singen, das finde ich eine coole Sache.
2: André Bischof und seine Freunde hatten dann natürlich wieder viele Klassiker im Programm. Oh.

Viele, viele Textbücher hatten die freundlichen Damen am Lebensräume-Infostand verteilt. Es wurden immerhin rund 500 Mitsingefreudige gezählt.

0: Nachdem man gearbeitet hat, gehört auch das Feiern dazu. Und Singen ist etwas, was die Menschen verbindet. Das hat sich wieder bewahrheitet. Und in diesem Sinne danke ich allen, die Abend auch dabei gewesen sind, Spaß gemeinsam hatten. Und dementsprechend haben wir so den Samstag beendet.
1: Am Sonntag war dann noch mehr Trubel im Park, denn Remi Demi wurde nachgeholt. Damals wegen der Hitze abgesagt, hat es nichts an seiner Popularität verloren. Das Mega-Familienfest.

0: Es waren wieder zwei wirklich tolle Veranstaltungen, organisiert von der Genossenschaft Lebensräume und der AWO. Wie fällt das Fazit aus?
1: Ja, nach dem ganzen Mitmachen und Mitsingen war es Zeit, dann auch mal mitzufeiern und einen Samstag, Sonntagnachmittag mit der Familie zu verbringen, hier beim Remi Demi. Und es war eine sehr, sehr schöne Veranstaltung, gut besucht. Wir hatten viele, viele Attraktionen dabei. Man konnte essen, man konnte trinken und den Sonntagnachmittag gut ausklingen lassen. Alles in allem eine sehr erfolgreiche Veranstaltung.
2: Gibt es denn im nächsten Jahr auch wieder die Mitsingenacht und Remi Demi?
1: Auf jeden Fall.
3: Remi Demi und Singen gehört zusammen.
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0: Willkommen zurück. Groß war der Andrang in Hoyerswerda zum angekündigten Bürgerdialog über den Stand der Dinge am Bahnhof der Zuse-Stadt. Lausitzwelle hat bereits zuvor berichtet. Nun wird es neu aufgerollt, das 20 Millionen Rätsel zwischen dem Geisterbahnsteig und den Kaufplänen der Stadt.
1: Hoyerswerda, das 20 Millionen Euro Rätsel zwischen Geisterbahnsteig und Kaufplänen der Stadt. Hoyerswerda bezeichnet sich selbst als Tor zum Lausitzer Seenland. Wer aber nicht mit dem Auto anreist, für den ist das imaginäre Eingangstor zwangsläufig der Bahnhof in Hoyerswerda. Und der ist aktuell gelinde gesagt wenig einladend. Aber das soll sich nun ändern. Hat es auch schon. Nur nutzen darf den millionenschweren Umbau noch niemand. Warum? Und was wird aus dem historischen Bahnhofsgebäude? Wie weit ist die Modernisierung der Bahnsteige, Tunnelneubau und Co. vorangeschritten, die eigentlich schon freigegeben sein sollten? Auf diese brennenden Fragen sollte es am Dienstag Antworten geben bei einem Bürgerdialog im Bahnhof von Hoyerswerda. Und das Interesse bei der Bevölkerung war groß, größer als die Anzahl der Sitzkapazitäten im eigens für diesen Termin geöffneten Bahnhofsgebäude. Es waren Stunden voller Erkenntnisse, teils sehr überraschender Natur, aber der Reihe nach. Moderator des Abends war Christian Völker-Kieschnick, Mitarbeiter und Projektverantwortlicher der Kulturfabrik Hoyerswerda. Er begrüßte die Gäste in der prall gefüllten Halle und natürlich auch seine Gesprächspartner, den Oberbürgermeister Thorsten Ruben C., Heiko Klaffenbach, Leiter des Bahnhofsmanagements der Deutschen Bahn, Matthias Domschke, DB Infrago Projektleiter und Marco Bloch, Projektmanager Strukturwandel der Stadt Hoyerswerda. Christian Völker-Kieschnick begann mit historischen Infos rund um die Eisenbahn und den

0: Kanufeuers Werder. Erste Rufe aus dem Publikum verlangten Aufklärung über den Status quo. Was wird denn nun aus dem Bahnhofsgebäude und wann kann der modernisierte Bahnsteig nebst Tunnel und Fahrstuhl endlich genutzt werden? DB-Bahnhofsmanager Heiko Klaffenbach ergriff das Wort. Es sei nicht selbstverständlich, dass wir eine Summe von 20 Millionen Euro in diese Maßnahme stecken konnten. Dies sei die größte Bahnhofsbaustelle nach dem Dresdner Hauptbahnhof. Er erklärte, mit welchen Widrigkeiten die Bautrupps zu kämpfen hatten und warum sich die Eröffnung deswegen verschoben hat. Dann ein Aha-Moment, als die Zuhörer durch Klaffenbach Überraschendes erfuhren. Die Eröffnung sollte wohl eigentlich an diesem Wochenende stattfinden. Sollte. Denn laut Klaffenbach ist die Baumaßnahme an den Bahnsteigen 1 und 2 zwar abgeschlossen, doch die Oberleitung für die Loks muss noch umgebunden werden. Und hier steckt der Teufel im Detail. Es gibt weder in Deutschland noch im restlichen Europa die entsprechenden Spezialisten, die kurzfristig Zeit für diese finale Maßnahme haben. Klaffenbach betonte, es liege nicht an der Deutschen Bahn, schuld seien fehlende Kapazitäten in der freien Wirtschaft.
1: Was überwiegt bei Ihnen mehr, der Ärger, dass Sie nicht eröffnen können, oder der Stolz, was hieraus geworden ist?
2: Also kann ich Ihnen ganz klar beantworten, der Stolz, was hieraus geworden ist auf jeden Fall. Wenn man mal zurückblickt, wie viele Jahre wir an dem Thema dran sind, dass wir das jetzt gemeinsam mit dem Land Sachsen, mit dem ZVVO und mit der Kommune so weit getrieben haben, das ist ein Riesenerfolg. Und jetzt geht es um Kapazitätsgründen bei der Ausführung. Das ist ein kleiner Stein, der zwischendrin liegt, wird uns aber nicht aufhalten, das Projekt in der Summe erfolgreich umzusetzen.
0: Ähnlich sieht es mit den Fortschritten bei der Wiederbelebung des Bahnhofsgebäudes selbst aus. Nachdem drei Hoyerswerder Unternehmer das Gebäude im Jahr 2014 offiziell erworben hatten, gab es zwar viele Pläne, aber keine Umsetzung. Zwei der drei Eigentümer zogen sich inzwischen aus dem Projekt zurück. Der verbliebene Eigentümer, Rainer Glausch, möchte das Haus in naher Zukunft gern veräußern und die Stadt möchte es kaufen, wenn es nach Oberbürgermeister Ruben C. geht. Das letzte Wort haben dabei natürlich die Stadträte. Immerhin wurden bereits vorsorglich Fördergelder beantragt und ausgezahlt. Aus dem Programm Demografie erhielt die Stadt 50.000 Euro, um mit einer Studie herauszufinden, was aus dem Bahnhof werden könnte. Die Studie wird im November abgeschlossen sein und vermutlich wenig Überraschendes beinhalten. Die befragten Bürger wünschen sich Gastronomie, eine Information, Einzelhandel und soziale Einrichtung. Aber wie schon erwähnt, befindet sich das historische Gebäude noch in Privatbesitz. Ob und wann es in das Eigentum der Stadt übergeht, ist noch genauso unsicher wie der finale Fertigstellungstermin der modernisierten Bahnsteige vor dem Gebäude. Immerhin glaubt man noch an Ende 2027, auch wenn dieses Datum am Abend als Vision 2027 bezeichnet wurde.
1: Vielleicht noch mal ganz kurz, dieses Wochenende sollte 1 und 2 eröffnet werden, passiert jetzt nicht, aber es gibt auch kein Datum, wann es passieren kann.
2: Nein, wir sind selber erstmal überrascht worden, dass wir diese Umschwenkung der Oberleitung so nicht hinbekommen. Jetzt müssen wir uns die Karten legen, alles prüfen, die gesamte Technologie. Es geht ja jetzt nicht nur um die eine Geschichte, man muss alle Instanzen jetzt noch mal abholen. Und sobald wir das dann fertig haben, dann werden wir es entsprechend kommunizieren.
1: Und dann treffen wir uns hier.
3: Ja, und hiermit endet die Lausitzwelle Regionalzeit für das Lausitzer Seenland auch wieder. 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

0: Einen wunderschönen guten Abend hier wieder bei 0 für Plus zum allerletzten Augusttag. Die Zahl der Pflegebedürftigen steigt. Gleichzeitig wächst die Sorge um die Pflege. Mit dem geplanten Pflegeneuordnungsgesetz will der Bund die Pflegeversicherung finanziell stabilisieren und die Versorgung neu aufstellen. Doch bei Pflegeeinrichtungen und Wohlfahrtsverbänden stoßen die Pläne auf deutliche Kritik. Die Diakonie Leipziger Land beteiligt sich deshalb an einer Protestaktion. Mit einem leeren Pflegebett als sichtbarem Warnsignal.
1: Aufgrund von Alter, Krankheit oder Einschränkungen können bestimmte Dinge im Alltag oft nicht mehr selbstständig bewältigt werden. Es benötigt Unterstützung, Versorgung und Betreuung. Pflege kann dabei verschiedene Bereiche umfassen, von Körperpflege, Mobilität hin zu Unterstützung im Haushalt oder soziale Begleitung sowie vieles mehr. Laut Statistischem Bundesamt steigt die Anzahl pflegebedürftiger Menschen in Deutschland. 2023 waren es 5,69 Millionen Menschen, 1999 noch 2,02 Millionen. Die Tendenz, auch aufgrund der Bevölkerungsentwicklung, ist weiterhin steigend. Mit dem Entwurf zum Pflegeneuordnungsgesetz möchte der Bund die Finanzen der Pflegeversicherung stabilisieren und die Versorgung der Menschen verbessern. Aus Sicht von Pflegeeinrichtungen und Trägern der Wohlfahrtspflege hat diese Reform jedoch fatale Folgen und dramatische Auswirkungen nicht nur auf Pflegeleistungen, sondern vor allem auch auf Pflegebedürftige und ihre Angehörigen. Eine Protestaktion, die in Thüringen durch

0: die Liga der Freien Wohlfahrtspflege e.V. ins Leben gerufen wurde, griff unter anderem die Diakonie Leipziger Land auf. Ein leeres Pflegebett, welches vor den Einrichtungen positioniert ist, soll den Unmut über die Reformpläne sichtbar machen. Katrin Bayer, Fachbereichsleiterin Altenhilfe, wozu 7 Heime, 3 Sozialstationen, 3 Tagesbetreuungen, Pflegeberatung und Hospizdienst zählen, bereitet der Entwurf große Sorgen, weshalb sie diese Protestaktion sofort aufgreifen wollte.
1: Wir möchten einfach darauf aufmerksam machen, dass es zwar eine Pflegeneuordnungsgesetz oder eine Pflegereform gibt, es aber doch eher ein Spar- und Leistungskürzungsgesetz ist. Und das ist schon erschreckend, sowohl für uns als Leistungsanbieter, als auch für unsere Klienten, für unsere Patienten und Bewohner, was gar nicht so auf den ersten Blick gar nicht so zum Tragen kommt. Ne? Wenn man das sieht, wird verkauft, dass es mehr Geld gibt für die Leistung. Aber wenn man dann dahinter guckt, erhalten die Klienten für etwas mehr Geld, für einen kleinen Obolus mehr Geld, weniger Leistung.
0: Doch die Auswirkungen des Neuordnungsgesetzes greifen weiter.
1: Uns werden Leistungen, gerade in der Beratung, in der Pflegeberatung, die es dann nicht mehr gibt, die Leistungsträger oder die Träger der Leistung, also die Krankenkassen beispielsweise, dann ohne fachliche Expertise erbringen sollen. Und das macht uns Angst.
0: Sollte die Pflegereform so umgesetzt werden, habe dies weitreichende Folgen.
1: In den stationären Einrichtungen sehen wir kommen, dadurch, dass die Pflegegrade, der Einstieg in die Pflegegrade nach oben geht, also das Punktesystem, und die Plätze sich verteuern, werden wir immer mehr Pflegegrade 4 und 5 hier in der stationären Pflegeeinrichtung haben. Und bei dem jetzt schon vorhandenen Pflegekraftmangel oder Pflegekräftemangel werden wir diese kaum versorgen können. Deshalb das leere Bett. Na? Also wir haben gar nicht die Pflegekräfte dann mehr, aber auch aufgrund der hohen Kostensteigerung. Der Leistungszuschlag beispielsweise in der stationären Einrichtung, wo es ja diesen prozentualen Aufschlag gibt, einen Zuschlag, 75% erhalten sie jetzt nach 36 Monaten und dann erst nach dem Pflegeneuordnungsgesetz nach 54 Monaten. Und das macht uns schon Angst, dass Betten leer bleiben. Und im ambulanten Bereich ist es halt so, dass viele Leistungen, beispielsweise wenn Sie einen neuen Pflegegrad kriegen, 2 und 3, dann ist die ersten 3 Monate, wird der Betrag wenn Sie keine Leistung von der Sozialstation abfordern, wird der Betrag halbiert, weil Sie eine Pflegebegleitung bekommen, in der Hoffnung, dass Sie noch präventiv oder rehabilitativ Ansätze finden. Der Entlastungsbetrag fällt komplett weg. Damit hat praktisch der Pflegegrad 1 gar keinen Zugang mehr zu Leistung. Und das sind ungefähr 10-15% unserer Arbeit, die wir erbringen. Und das ist ja auch ein Einstieg, dass die Klienten besucht werden, dass sie mal jemanden in Sozialkontakt haben, im Sozialraum, dass sie Unterstützung kriegen auf einfachsten Weg, ne? Wenn jemand haptisch nicht mehr mit den Händen greifen kann, dass dort der Einkauf übernommen wird oder einfach mal im Haushalt was sortiert wird. Und das würde alles wegfallen.
0: Die Missstände im Pflegegesetz seien nicht neu. Diakonische und paritätische Träger, wie auch die Diakonie Leipziger Land um Katrin Bayer, machen schon über Jahre auf allen politischen Ebenen darauf aufmerksam. Verschiedene Kritikpunkte werden angebracht.
1: Wir kritisieren, dass die Leistungen gekürzt werden, dass die zu Pflegenden ihnen weniger Budget zur Verfügung steht, dass die Tariftreue gekappt wird. Wir haben lange darum gekämpft, dass auch alle Pflegeeinrichtungen eine Tariftreue vorhalten müssen. Wir müssen jährlich eine Tariftreuemeldung machen, dass wir auch wirklich tariflich entlohnen. Und diese wird jetzt gekappt sozusagen. Und wenn wir die Tarife gehen auf die Grundlohnsumme der gesamten Bundesrepublik zurück und die Träger bleiben dann im Prinzip auf jeglichen Tarifsteigerungen sitzen. Und das ist natürlich betriebswirtschaftlich kaum vertretbar.
0: Auch für Pflegebedürftige und Angehörige steigen die Kosten. Beispielsweise konnten bisher unabhängig der Leistungen Pflegehilfsmittel abgerechnet werden. Dieses Budget gehe nun in die Zuweisungen ein, wodurch letztendlich weniger Gelder für Leistungen zur Verfügung stehen. Aufgrund des geringeren Budgets für Pflegebedürftige werden demnach weniger Leistungen gebucht, was vor allem auch im Bereich der Alltagsbegleitung deutlich spürbar sein wird. Für den Freistaat um Gesundheitsministerin Petra Köpping ist das Pflegeneuordnungsgesetz ein strittiges Thema, welches unbedingt einer Überarbeitung bedarf.
2: Ja, die Pflegereform, der erste Entwurf liegt vor und ich kann nur sagen, der muss nachgebessert werden. Ich bin sehr dankbar, dass auch der Ministerpräsident und ich gerade, was das Thema Pflege und Rente betrifft, uns da zusammenschließen und sagen, da müssen Veränderungen her. Speziell und ganz besonders für den Osten, weil wir andere Bedingungen haben als in den westdeutschen Ländern. Bei der Rente wissen wir, dass jeder Vierte in Sachsen die Rente mit 63 abschlagsfrei in Anspruch nehmen kann, weil die Menschen eben hier sehr jung begonnen haben zu arbeiten. Auf der anderen Seite bei der Pflege, dass Rentenpunkte, die jetzt zur Diskussion stehen, dass sie nicht mehr anerkannt werden sollen für pflegende Angehörige, die ein wichtiges Instrument sind, dass Menschen andere Menschen pflegen, die gehören geregelt, aber auch eben die Pflegeheimstrukturen. Weil dort genau, wenn ich die Zeit, wo man den hohen Beitrag zahlen muss, noch weiter verlängere, wie das jetzt vorgesehen ist, von 12 auf 24 Monate, dann muss man sich ja sofort die Frage stellen, wen das belastet. Das sind neben den Bewohnerinnen und Bewohnern auch die Kommunen. Oder dass der Eigenanteil verändert wird für pflegende Angehörige, die dann Beiträge leisten müssen für die Pflegeheime. Und das wird noch eine große Diskussion geben, da werden wir uns stark machen müssen, auch als Gesundheitsminister, aber auch als Bundesländer, dass wir hier eine Veränderung herbeiführen.
0: Einrichtungen und Anbieter von Pflege- und Unterstützungsleistungen wie die Diakonie Leipziger Land sperren sich grundsätzlich nicht gegen Reformen.
1: Uns ist klar, dass das eine Änderung geben muss in der Pflege, Gesundheitsreform, Pflegereform. Aber hier wird an ein Gesetz oder an den Gesetzen nur immer wieder ein Baustein dran gestückelt, anstelle wirklich einmal ein komplett neues Gesetz, die Sozialgesetzgeber neu aufzusetzen.
0: Dahingehend sieht Katrin Bayer konkrete Ansatzpunkte.
1: Alle erhoffen sich eine Vollversicherung oder all-inklusive Versicherung. Die kann es nicht geben, die kann man nicht bezahlen. Aus meiner Sicht sollte es eine Grundversicherung geben und so, dass alle abgesichert sind mit Grundbausteinen und dass dann über eine zusätzliche Absicherung es noch andere Bausteine dazu buchbar sind, die man dazu leisten kann. Oder wie es gerade in den skandinavischen Ländern ist, dass es die Möglichkeit gibt, auch über einen Sozialraum das abzudecken. Das Wort Bostock, das praktisch über die Ehrenamtlichen dort Leistungen oder über die familiären Geschehen da Leistungen dazukommen oder eingebracht werden.
0: Auch beim Freistaat gäbe es Spielräume.
2: Ja, das, was der Freistaat kann, ist tatsächlich bei dem Thema Investitionen, die Pflegeeinrichtungen zu unterstützen. Da diskutieren wir drüber. Wir haben jetzt eine massive Strategie gefahren für die Krankenhäuser und das muss in Zukunft eben auch für Pflegeeinrichtungen, für Einrichtungen für Menschen mit Behinderung im neuen Maße passieren.
0: Dennoch erhoffen sich beide grundlegende Änderungen des Pflegeneuordnungsgesetzes.
1: Dass es nochmal auf überhaupt erstmal zu einer Anhalten dieses Gesetzentwurfs kommt, dass nochmal eine große Diskussion gibt dazu und dass es nicht unbedingt im September zu einer Abstimmung kommt, die sofort zum 1.1. greift. Das wäre ja, so ist es angedacht, dass ja das Gesetz relativ schnell umgesetzt wird und wir dann auch gar keine Zeit haben, irgendeinen Vorlauf zu bilden, ja. Und das ist unsere Sichtbarmachung, dass überhaupt Das Gesetz

0: was gut verkauft wird nach außen, als neu und es gibt Leistung, überhaupt zu sagen, nein, es ist kein Gesetz, was Leistung zusätzlich verkauft, sondern ein Gesetz, was eher ein Spargesetz ist. Und das sollte zwingend angehalten werden und neu gedacht werden. Und insofern weiß ich nicht, ob eine Chance oder ob es ein Risiko ist, dass es einen neuen Gesundheitsminister gibt, der sich erstmal einlesen muss oder ob es dadurch jetzt schneller durchgesetzt wird.
1: Könnte Katrin Bayer Wünsche an die Regierung und das Gesundheitsministerium richten, hätte sie konkrete Vorstellungen.
0: Ich hätte eine neue Sozialgesetzgebung gerne. Und ich hätte eine auskömmliche Finanzierung und eine Wertschätzung der Pflege und des Gesundheitssektors. Und ich hätte analog den Ärzten gerne eine einheitliche Verkammerung der Pflege, so wie es Standard ist in allen europäischen Ländern. Und da ist Deutschland eines der wenigen Länder, die das überhaupt nicht hat.
1: In den kommenden Wochen geht das Pflegeneuordnungsgesetz in das Kabinett. Danach folgen Lesungen im Bundestag und Rat. Änderungen können durch Verbände, Länder und Pflegekassen eingebracht werden. Das geplante Inkrafttreten wird dennoch auf den 1. Januar 2027 gesetzt. Ab diesem Zeitpunkt kann Pflege, die direkte Arbeit am Menschen, wie sie aktuell möglich ist, aus Sicht vieler Dienstleister nicht mehr angeboten werden.
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4: Jetzt haben wir für Sie eine weitere Bürgersprechstunde und zwar mit dem Wurzner Oberbürgermeister Marcel Buchter. Liebe Zuschauer, ich begrüße Sie.

0: Sie zur Online-Bürgersprechstunde mit den Themen aus der Stadt Wurzen, dazu bei uns kurz vorm Landeserntedankfest, Oberbürgermeister Marcel Buchter. Sie haben sicherlich vieles zu tun aktuell, aber neben dem Landeserntedankfest gibt es ja auch noch viele weitere Themen. Zum Beispiel hat der Schulanfang, ja, der liegt hinter uns, er ist nicht lange her, hat nicht angefangen, er ist vorbei. Die ABC-Schützen sind in das Schuljahr gestartet. Wie genau lief alles reibungslos? Gab es mehr Polizeikontrollen?
1: Also generell können wir erstmal sagen, ich glaube, alle Schulanfänger haben ihren Schulweg gefunden und sind gut angekommen, sind gut dabei. Die Feierlichkeiten waren sehr, sehr schön. Also das, denke ich mal, hat alles gepasst. Wir haben natürlich schon geschaut, also auch die Polizei guckt natürlich schon sensibler rund um den Schulanfang, ob das alles passt, wie sind die Geschwindigkeiten, fahren die Leute ordentlich drumherum. Wir achten generell eigentlich bei unseren Geschwindigkeitsmessungen eh auf die sensiblen Bereiche vor Schulen, vor Kitas. Also das machen wir jetzt nicht speziell nur vom Schulanfang, aber da natürlich nochmal, weil einfach neue Verkehrsteilnehmer, neue Schüler natürlich dabei sind, guckt man eben gerade nochmal mehr hin. Aber sonst habe ich zumindest keine Rückmeldung, dass irgendwas nicht so gelaufen wäre, wie es sein sollte.
0: In der Grundschule Küren sollte es ja ein besonderer Start sein, dass jetzt die Sanierungsmaßnahmen alle abgeschlossen sind nach der Schadstoffsanierung. Wie ist dort der aktuelle Stand? Konnten die Arbeiten wie geplant abgeschlossen werden oder gibt es noch Nachbesserungsbedarf?
1: Genau, also wir sind jetzt noch nicht in das neue Schuljahr schon direkt in der Schule wieder gestartet, sondern immer noch im Ausweichbereich, aber eher positiv sozusagen, weil wir haben jetzt tatsächlich gleich noch ein paar weitere Sanierungsaufwendungen gleich mitgemacht.
0: Wenn man einmal dabei ist.
1: Genau, also es war jetzt wirklich sinnvoll. Wir hatten nochmal mehrere Messungen gemacht. Dabei haben wir eben festgestellt, dass auch tatsächlich trotzdem in den Wandbereichen immer auch noch ein paar oberflächliche Ansammlungen sind von Schadstoffen und deswegen haben wir uns dann dafür entschieden, diese auch noch zu bereinigen. Auch im Heizungssystem bzw. dann auch am Fußbodenaufbau haben wir noch Optimierungen vorgenommen. Dadurch sind wir jetzt tatsächlich so im Zeitplan, dass wir dann jetzt wirklich, weil wir wollen ja natürlich auch, dass die Lehrer und Eltern sinnvoll auch umziehen können. Deswegen haben wir jetzt gesagt, wir machen es in den Herbstferien dann den Umzug, sodass dann eben jetzt erst im Herbst der Umzug oder der Einzug stattfindet. Aber ich denke, jetzt haben wir so viel Zeit in der Situation gehabt und ich glaube, es freuen sich alle, wenn es dann einfach wieder gut eingerichtet ist und alle wirklich, ich sag mal, wieder freudig das Schulhaus auch nutzen können. Und da sind wir jetzt auf einem sehr guten Weg.
0: So viel Zeit und auch so viel Geld, was investiert wurde, weil eigentlich laut Schulbedarfsplan oder Schulnetzplan des Landkreises gilt die Grundschule Küren aufgrund sinkender Schülerzahlen als potenziell bestandsgefährdet. Sie haben sich aber klar zum Erhalt der Schule bekannt, was auch die ganzen Maßnahmen ja auch verdeutlichen. Wie realistisch ist es aus heutiger Sicht, den Standort dann auch langfristig zu sichern?
1: Also aus unserer Sicht ist es auf jeden Fall gesetzt. Also wir zweifeln den Schulstandort auf gar keinen Fall an, sondern versuchen ihn immer weiter zu stärken. Wir gehen auch davon aus, dass die Dorfentwicklung von Küren und Burgerzheim tatsächlich insgesamt sich wieder in eine positive Richtung bewegen wird. Ich sage mal, wir haben dort super Anbindungen, wir haben auch Infrastrukturmaßnahmen, die dort fruchten. Also von daher gehen wir auch davon aus, dass die städtebaulichen Maßnahmen mehr Aufmerksamkeit, positive Aufmerksamkeit auf die Orte bringen und dadurch auch letztendlich auch mehr Nachwuchs wieder in die Ortschaften bringen. Das ist der eine Punkt. Und wir haben jetzt aber auch schon eine weitere Maßnahme, ich sage mal, schon vorfristig vorbereitet, und zwar werden wir neben der Diesterweg-Grundschule als Schwerpunktstandort für Lese-Rechtschreibschwäche, werden wir jetzt auch Küren als Schwerpunkt noch mit einrichten, weil tatsächlich der Bedarf so groß ist, dass wir das gar nicht in der Diesterweg-Grundschule alles komplett mit unterbringen können. Aber der Bedarf ja da ist. Ne? Das heißt also, es ist wichtig, dass die Kinder, die diesen Bedarf haben, eben auch entsprechend so unterrichtet werden können. Und das werden wir, wie gesagt, jetzt über Küren mit abbilden, sodass dann dort auch noch weitere Schüler eben in die Schule einziehen können, und damit stabilisieren wir definitiv den Schulstandort so, dass er wirklich auch eine Zukunftsfähigkeit hat.
0: Wie hängt das dann auch mit Lossertal als Gemeinde nebenan auch zusammen? Können sich da Schulbezirke nochmal ändern oder stärkt das dann auch die Schulstandorte?
1: Ja. Also wir werden dort, ich sag mal, in einem langfristigen Bereich sind wir sowieso regelmäßig im Gespräch, aber wir haben jetzt tatsächlich nichts, wo wir jetzt sagen, wir müssen jetzt kurzfristig tatsächlich hier sofort agieren. Wir reden einfach dort aktiver miteinander, dass wenn dort Bedarfe sind, ähnlich wie wir es jetzt auch im Kita-Bereich oder sowas hatten, dann guckt man da einfach punktuell. Aber wir müssen jetzt aktuell nicht an den Schulbezirken direkt was ändern. Wenn dieser Bedarf entsteht, wirklich entstehen sollte in der Zukunft, dann wird man da nochmal genauer hinschauen. Aber aktuell können beide Schulen im Lossertal und bei uns sozusagen gut den ländlichen Raum abdecken.
0: Im Bereich der wirtschaftlichen Entwicklung gibt es ja auch in den letzten Sprechstunden immer sowohl positive als auch negative Beispiele. Ja. Die Wutra gehört seit mehr als 130 Jahren zum Wirtschaftsstandort Wurzen und beschäftigt rund 120 Menschen. Und das Unternehmen befindet sich jedoch derzeit im Sanierungsverfahren und sucht unter anderem auch nach Investitionen.

0: Investoren.
1: Ja.
0: Scheinbar gibt es dort auch schon erste Interessenten und somit vorsichtige Hoffnung auf einen Neustart. Wie bewerten Sie da die aktuellen Entwicklungen?
1: Also klar, sind das natürlich Internas des Unternehmens sozusagen, da bin ich jetzt nicht vollumfänglich informiert, aber generell ja, positive Signale habe ich auch wahrgenommen, nennen wir es mal so, aber es sind trotzdem noch viele Hausaufgaben zu erledigen und ich sage mal, glaube ich, hier ist es wichtig, dass die ganze Mannschaft wirklich mitzieht, in ernster Lage natürlich auch erkennt und wirklich alle Anstrengungen unternimmt, ähnlich wie wir es auch in anderen Unternehmen in der Restrukturierung jetzt erlebt haben, wo man wirklich sagt, okay, wir machen jetzt nicht einfach so weiter und hoffen, dass es irgendwie klappt, dass es jemand anderen gibt, sondern wirklich zu gucken, okay, wo sind unsere Potenziale, wo sind unsere, ja, ich nenne es jetzt mal unsere Handlungsbedarfe und was können wir optimieren, damit wir wirklich tragfähig sind für jemanden, der das Unternehmen weiterführt oder damit das Unternehmen selber weitergeführt werden kann. Und ich sage mal so, aus meiner Sicht, die Vertriebspotenziale sind da, ne? Und wir haben eine tolle Mannschaft dort an sich vor Ort in der Produktion. Von daher gehe ich davon aus, dass da wirklich was weitergeht. Aber wir müssen jetzt die nächsten Wochen dort noch abwarten, bis da wirklich was Konkreteres rauskommt.
0: Gibt es dann auch neue Signale hinsichtlich der Leuchtenmanufaktur?
1: Ja, also hier kann man generell sagen, es gibt positive Signale und ich denke, in Kürze wird es dazu auch noch mal weitere Informationen geben. Aber auch das ist natürlich dem Unternehmen sozusagen vorbehalten, das klar zu kommunizieren, was und wieder was passiert. Aber ich denke, das wird in den nächsten Wochen passieren.
0: Mehr kommunizieren können wir zu Ringelnatz in Wurzen. Da hat zum einen der Ringelnatz-Sommer begeistert in diesem Jahr erneut und auch der Ringelnatz-Lauf war wieder ein Erfolg. Welches Resümee ziehen Sie?
1: Also zwei zwar mit Ringelnatz verbundene Veranstaltungen, völlig unterschiedlicher Machart, aber
0: Durchaus.
1: beide waren wirklich super. Also ich denke, es war ein ganz tolles kulturelles Highlight im Sinne des Ringelnatz-Sommers mit ganz vielen verschiedenen Akteuren. Wir haben mit dem Ringelnatz-Lauf letzte Woche sozusagen auch wieder über oder um die rund 600 Läufer begeistert, plus noch mal mehrere hundert Zuschauer. Es war wirklich ein Fest für die ganze Familie, für mehrere Generationen und also das hat einfach wirklich Spaß gemacht, dabei zu sein, mitzuhelfen, mitzuorganisieren und auch mitzulaufen, tatsächlich, auch wenn es nur die Staffelrunde war.
0: Muss die Sache ja langsam angehen.
1: Ja, genau. Das ist, ich sage
0: Kondition
1: immer,
0: sparen für das Landeserntedankfest.
1: Training und Lauf ist bei mir immer einmal im Jahr genau das Gleiche.
0: Immerhin, ja.
1: Aber immerhin, genau. Aber nee, das hat wirklich viel Spaß gemacht. Es ist ganz toll, wie die Stadtwandler das mit dem gesamten ehrenamtlichen Helfereinsatz dort organisiert bekommen, wie alle Akteure dort auch mitmachen. Und ja, das macht einfach Spaß, das zu sehen. Und der nächste Termin steht ja auch schon wieder am 29. August nächstes Jahr. Geht es in die nächste Runde. Auch die Anmeldungen sind schon wieder möglich. Wir haben tatsächlich, glaube ich, auch schon wieder 36 Anmeldungen.
0: Bis
1: Also
0: dahin kann man auch wieder
1: geht.
0: trainieren.
1: Genau, wer es rechtzeitig jetzt sich schon anmeldet, günstig anmeldet sozusagen, hat ja dann schon seinen Trainingsplan und ist nächstes Jahr topfit.
0: Topfit und viel Training wird es beim Landesernte-Dankfest geben. Da sind Sie bestimmt sehr viel unterwegs, auch an dem
1: Yep.
0: Wochenende vor Ort. Und die Vorbereitungen gehen ja jetzt in den letzten Endspurt. Das ist nicht mehr lang hin. Das große Highlight im 1065. Jubiläumsjahr der Stadt. Zuletzt gab es einen Rundgang mit dem Kuratorium. Wie ist die Stadt aufgestellt? Was war das Feedback?
1: Also ich denke, wir konnten ein sehr gutes Bild abgeben. Also das war selber für mich oder für alle, die dabei waren, auch nochmal ein schönes Gefühl, wenn man so jetzt durch die Stadt geht und sich langsam so bildlich vorstellt, okay, da sind die Stände, da ist der Rummel, da ist das Festzelt, da ist die Bühne. Und auch gerade durch die ganzen kleinen Gassen und Schleichwege sozusagen, die wir dort auch nochmal gezeigt haben. Bin da wirklich guter Dinge. Klar sind jetzt meistens dann die Detailfragen immer noch mal so der Härtetest, wo man dann feststellt, ja, okay, haben wir jetzt eigentlich für den Einsatzstab, haben wir die technischen Gegebenheiten alle geklärt? Ist jetzt bei den Absperrungen wirklich alles ordentlich gesichert oder ist noch irgendwo eine Lücke, wo man noch was tun muss? Wo können wir gegebenenfalls trotzdem noch auch noch mal finanziell ein paar Sachen optimieren, wo wir sagen, ja, man kann das einfach dort bestellen oder findet man noch eine günstigere Alternative? Ja, das sind jetzt schon noch mal so ein paar Punkte. Ansonsten denke ich, sind wir jetzt programmplanungstechnisch von den Highlights etc. sind wir gut im Spiel. Auf der Webseite sind jetzt auch alle Informationen zum Programm drin. Kleiner Hinweis, also auch dort wird es fortlaufend immer mal Aktualisierungen geben, weil es gibt immer mal jemanden, da fällt was aus, da kommt was dazu, der Händler kann nicht, warum auch immer, dafür kommt ein anderer hinzu. Also da einfach
0: Dazu gibt es ja
1: wirklich
0: dann auch
1: gucken.
0: den QR-Code im Programmheft, sodass man immer
1: Genau.
0: aktuell
1: Ja.
0: informiert sein kann.
1: Sehr gut. So
0: Ein
1: ist es.
0: Punkt im Programmheft, doch den Punkt gibt es, den Festumzug. Und da können wir jetzt ein bisschen Eigenwerbung machen. Den wird es auch komplett als DVD geben. Wir werden den aufzeichnen und können Sie bei uns gerne vorbestellen. Mit wie vielen Besuchern rechnen Sie? So viele DVDs werden wir bestimmt nicht produzieren, aber man weiß es ja nicht.
1: Man kann ja vielleicht gegebenenfalls das nochmal noch online bestellen.
0: Natürlich.
1: Ne? Also wir rechnen insgesamt mit rund 50.000 Besuchern. Klar, ist immer ein bisschen wetterabhängig, wie es funktioniert, aber ich denke, da sind wir in einer ganz guten Position und ja, gerne natürlich noch mehr. Aber ich denke mal, wenn wir das

0: wurden, sodass alle Läufer auch schon gut drüber laufen konnten und nicht mehr
1: So
0: über
1: nochmal
0: die alte
1: gefestigt.
0: Kopfsteinpflasterstraße mit allen Unwegsamkeiten. Und nein, jetzt finden noch die Restarbeiten statt, und so, dass wir das auf jeden Fall vor dem Landesehrendankfest noch freigeben können. Genauso wie die Kantstraße, was ja jetzt auch schon ein großes Projekt war. Und was, glaube ich, auch viele Wurzner erfreuen wird, auch die Sperrung an der alten Nischwitzer Straße, das Eckgebäude, was dort ja, Schwierigkeiten bei der Standsicherheit hatte, ist jetzt sozusagen gesichert, und so, dass jetzt hier auch noch vor dem Landesehrendankfest diese Straße auch wieder freigegeben wird.
1: Also alle Wege sind geebnet, dass es ein
0: Genau,
1: gutes
0: alle
1: Fest
0: Wege führen nach
1: werden kann.
0: Wurzen und alle
1: Alle.
0: Wege führen durch Wurzen. Außer am Festwochenende, da kann man natürlich im Festgebiet nicht so mobil sein. Da ist natürlich fußgängertechnisch das am einfachsten. Aber da vielleicht wirklich auch nochmal den Hinweis, wirklich nochmal auf der Webseite auch gucken, wie sind die Sperrungen, wo kann man parken, was ist anwohnertechnisch zu beachten, was ist für die Händler wichtig. Wenn da noch irgendwelche Fragen sind, dann einfach wirklich an die Stadtverwaltung wenden, dass wir das einfach rechtzeitig klären und nicht jemand irgendwann Freitag im Festgebiet steht und sagt, puh, wie komme ich denn eigentlich jetzt hier rein und raus? Das wollen wir natürlich vorher präventiv alles gut geklärt haben.
1: Und dann kann man zu Fuß die kleinen Gassen von Wurzen auch erkennen.
0: Yep.
1: Und davon war das Landeskuratorium ja auch sehr begeistert, dass ja auch kurze Wege in Wurzen sind, wo man durchaus
0: So ist es.
1: alles entdecken kann. Das war's für unsere Sprechstunde. Es gibt jetzt sicherlich noch einiges zu tun zum
0: Yep.
1: Landeserntedankfest für alle Seiten,
0: Für
1: alle
0: alle.
1: Beteiligten. Wenn Sie eine
0: Genau.
1: Frage haben nach dem Landeserntedankfest oder vorher, dann direkt an die Stadtverwaltung, schicken Sie uns diese gerne an bürgerdialog@muldental.tv und dann werden wir im September auch wieder eine, ach doch, wir führen ja vorher eine Sprechstunde. Also
0: Ja,
1: doch im Vorfeld noch die Fragen an uns senden, wo wir dann nochmal darauf eingehen. Vielen
0: genau,
1: Dank.
0: perfekt.
1: Gutes Gelingen, gute Kondition und Ausdauer und immer schön trainieren.
0: Check, Dankeschön. Tschüss.
2: Das war es jetzt auch schon wieder von mir. Ich wünsche Ihnen noch einen schönen Abend und morgen begrüßt Sie dann hier meine Kollegin Kathleen Sperling-Petzold. Tschüss!

Guten Abend und herzlich willkommen zu Sachsen aktuell an diesem Montagabend. Und das sind die Themen. 75.000 Menschen beim Kosmos in Chemnitz, doch wie viel Demokratie steckt tatsächlich in einem Festival? Außerdem, Kakaozeremonien als Ritual für Körper und Gefühle, was steckt hinter dem neuen Trend? Und 12 Spiele, 12 Siege, die Dresden Monarchs gehen mit perfekter Bilanz in die Playoffs.

0: 75.000 Menschen kamen am Wochenende zum Kosmos nach Chemnitz. Auf zahlreichen Bühnen gab es Musik, Kunst und Kultur. Doch das Festival versteht sich auch als Ort für politische Debatten und gesellschaftlichen Austausch. Sachsens Ministerpräsident Michael Kretschmer und Linksfraktionschefin Susanne Schaper gehörten zu den Gästen. Eine zentrale Frage zog sich durch viele Gespräche: Wie lässt sich Demokratie eigentlich konkret mitgestalten?
1: Ich erlebe viele Menschen, die sich fragen, ob die Zukunft schon weg ist, bevor sie jemals da war.
2: Über genau diese Zukunft wurde beim Kosmos in Chemnitz am vergangenen Wochenende gesprochen. Und zwar nicht nur auf den Konzertbühnen. 75.000 Menschen kamen zum Festival in die Innenstadt. Neben Musik, Kunst und Kultur gab es auch Raum für politische Debatten. Über Klimaschutz und gesellschaftlichen Zusammenhalt, über den Rechtsdruck, politische Mehrheiten und darüber, wie viel Einfluss jeder Einzelne eigentlich noch hat. Eine Frage zog sich dabei durch viele Gespräche. Wie bleibt Demokratie handlungsfähig, wenn politische Gräben tiefer werden und das Vertrauen schwindet? Darüber diskutierten auch zwei, die politisch weit auseinander liegen. Sachsens Ministerpräsident Michael Kretschmer und Linksfraktionschefin Susanne Schaper. Schnell ging es um die Stärke

0: der AfD und darum, wie die demokratischen Parteien damit umgehen sollen. Laut Kretschmer führe schon dieser Fokus in die falsche Richtung.
1: Ich würde ja nicht über den Gegner von Demokratie reden, sondern wie wir miteinander Demokratie verteidigen können, wie wir positive Dinge machen, wie wir die Probleme lösen. Und das ist ehrlich gesagt auch die einzige Lösung. Lass uns nicht über den Umgang mit einer Partei reden, sondern über die Gründe, die dazu geführt haben, dass Menschen diese Truppe wählen. Und lass uns die Themen lösen. Solange wir in der Regierungsverantwortung sind, haben wir doch die Macht. Jetzt können wir doch die Dinge klären.
0: Wie das funktionieren kann, zeigt sich im Verhältnis von CDU und Linken. Seit der Landtagswahl 2024 hat die sächsische Regierung keine eigene Mehrheit. Für ihre Vorhaben braucht sie deshalb Stimmen aus anderen Fraktionen. Beim sogenannten Konsultationsmechanismus legt die Regierung ihre Vorschläge vor, die Fraktionen können sich einbringen und am Ende müssen Mehrheiten gefunden werden. Politische Unterschiede verschwinden dadurch nicht. Aber politische Gegner müssen miteinander reden. Für Linksfraktionschefin Susanne Schaper liegt genau darin eine Chance.
2: Finde ich gut, dass wir jetzt in einem Moment sind, wo die DemokratInnen zusammenrücken und eben den Wert des Kompromisses wieder erkennen. Ich glaube, das ist ganz wichtig und da muss die CDU auch lernen, auf uns zuzugehen und wir müssen natürlich im Umkehrschluss, gehört das auch dazu, den ein oder anderen Kompromiss eingehen.
0: Doch Demokratie findet nicht nur im Parlament statt. Auch das wird beim Kosmos deutlich. Was passiert, wenn Menschen das Gefühl haben, dass Wählen allein nicht reicht, dass sie selbst kaum etwas verändern können? Der Aktivist und Frag-den-Staat-Mitgründer Arne Semsrott setzt auf das, was er Gegenmacht nennt. Menschen organisieren sich, üben Druck aus und erleben, dass ihr Handeln etwas bewirken kann.
3: Das ist ein Teil von Gegenmacht, dass man natürlich mit einzelnen Aktionen, mit einzelnen erfolgreichen Kampagnen nicht das ganze System ändert. Aber es geht ganz entscheidend darum, den Status quo zu durchlöchern, also zu zeigen, hier ist was möglich. Wenn es möglich ist, dass die Stadtverwaltung irgendwas revidiert, irgendwie ihren Kurs korrigiert, was ist denn dann noch möglich? Natürlich will man das größere Ziel erreichen und das System als solches ändern, aber anfangen bei solchen Punkten, über die dann überhaupt erstmal Leute merken, ah ja, Zivilgesellschaft kann das.
0: Für Semsrott beginnt politisches Engagement deshalb nicht unbedingt in einer Partei. Wer erlebt, dass der eigene Einsatz etwas bewirken kann, fühlt sich weniger machtlos. Dafür braucht es aus seiner Sicht Orte, an denen Menschen zusammenkommen und sich organisieren können. Initiativen, Nachbarschaftscafés oder Kulturorte. Auch Festivals wie das Kosmos zählt er zu solchen Orten demokratischer Zivilgesellschaft. Doch die Frage ist nicht nur, ob sich etwas verändern lässt, sondern auch, wohin diese Veränderung führen soll. Darüber spricht beim Kosmos auch Klimaaktivistin Luisa Neubauer. Sie sagt, gerade beim Klimaschutz reiche es nicht, nur vor Katastrophen zu warnen und über Verzicht zu sprechen. Es brauche auch eine Vorstellung davon, was durch Veränderung gewonnen werden kann, wie eine lebenswerte Zukunft aussehen könnte. Und dafür brauche es Hoffnung. Nicht im Sinne von, es wird schon alles gut, sondern als Entscheidung, selbst etwas zu tun, auch wenn niemand weiß, ob es am Ende reicht.
4: Niemand kann alles machen. Und wir können alle nicht von heute auf morgen die Welt verändern, aber wir können was tun. Und das ist dann nicht, das heißt dann nicht, es wird garantiert alles gut. Und morgen haben wir keine Probleme mehr und übermorgen leben wir alle irgendwie im Lummerland. Sondern das heißt nur, ich tue was, um es wahrscheinlicher zu machen, dass es mal gut wird. Für mich ist gelebte Hoffnung eine Wahrscheinlichkeitssteigerung, zu sagen, niemand kann garantieren, dass es gut wird. Aber ich kann einen Teil tun, um es ein bisschen wahrscheinlicher zu machen, dass ein besseres Szenario eintritt.
0: Kompromisse im Parlament, Engagement der Zivilgesellschaft und die Hoffnung, selbst etwas verändern zu können. Die Diskussionen beim Kosmos liefern darauf keine gemeinsame politische Antwort. Dafür sind die Positionen zu unterschiedlich. Aber vielleicht ist genau das der gemeinsame Nenner dieses Festivals. Neben Musik, Kunst und Kultur einen Ort schaffen, an dem Menschen miteinander ins Gespräch kommen. Denn Demokratie heißt nicht, dass am Ende alle einer Meinung sind, sondern miteinander zu streiten, ohne einander aufzugeben, sich einzumischen, statt sich abzuwenden und damit die Zukunft eben nicht einfach anderen zu überlassen.
5: Ein Zeugnis in der Hand und viele Möglichkeiten vor sich. Im Internationalen Congress Center Dresden hat die Steuerberaterkammer Sachsen ihre neuen Steuerfachangestellten verabschiedet. Ihr Beruf verändert sich allerdings gerade deutlich. Digitalisierung und künstliche Intelligenz übernehmen immer mehr Aufmerksamkeit.

0: Aufgaben. Was bedeutet das für den Nachwuchs und wie sieht der Beruf der Zukunft aus?
1: Also Steuern wird es immer geben, ist ein sehr sicherer Beruf, auch wenn Automatisierung und KI da natürlich eine Veränderung schafft.
2: Dirk Rose ist Präsident der Steuerberaterkammer Sachsen. Trotz Digitalisierung und Veränderungen in der Branche gab es im Dresdner Kongresscenter Grund zum Feiern. Rund 130 Absolventinnen und Absolventen erhielten ihre Zeugnisse. Mit den Veränderungen im Beruf beschäftigt sich auch Vizepräsidentin Silke Lachmann.
3: Eine KI kriegt sicherlich einiges gut hin und das wird auch passieren. Aber nichtsdestotrotz ist ja eine KI nicht unfehlbar. Das heißt, wir brauchen dann die klugen Köpfe, die natürlich die 10 oder 15%, die die KI nicht bringt oder falsch macht, rausfiltert und dann natürlich händisch bearbeitet und mit dem eigenen Kopf auch bearbeitet. Und natürlich ist auch ganz wichtig, dass man einen persönlichen Kontakt zu Mandanten hat. Denn die wenigsten Mandanten möchten von einer KI beraten werden, sondern ich denke mal, die werden schon noch von Menschen beraten werden wollen.
2: Neue Technik verändert die Arbeitsabläufe und die Anforderungen an den Nachwuchs.
3: Weil bei unseren Mandanten es immer um Menschen geht, um Familien geht, um persönliche Schicksale geht und natürlich um den Geldbeutel der Leute. Und teilweise ist es wirklich so, dass man mit einem anderen Menschen da sprechen möchte, drüber, nicht mit einer Maschine. Weil es ist teilweise auch emotional, die Beratungen sind teilweise emotional, weil die Leute ja betroffen sind, unmittelbar betroffen sind von den Auswirkungen der Steuergesetze. Und das menschelt dann halt einfach.
2: Wie unterschiedlich der Weg in die Steuerbranche sein kann, zeigt Angel Garcia. Der Venezolaner absolvierte in Deutschland die Ausbildung zum Steuerfachangestellten. Eine besondere Herausforderung dabei war die Fachsprache.
4: Ich habe viel, viel gelernt und viel wieder die Worte wieder sagen. Und auf diesem Grund, ich denke, und mit der Hilfe meiner Frau, da habe ich das geschafft, Gott sei Dank.
2: Mit dem Abschluss ist für ihn der nächste Schritt geschafft. Die Verbindung zur Steuerwelt begleitet ihn schon deutlich länger.
4: Im Prinzip wollte ich in Venezuela die Kanzlei von meinem Vater, weil mein Vater hat eine Kanzlei in Venezuela, aber leider er ist schon gestorben, also vorletztes Jahr, also in 2024. Und leider die Kanzlei ist zu. Und mein Ziel ist jetzt, hier mehr zu entwickeln, vielleicht irgendwann eine Steuerberater sein. Ja, warum nicht? Ja.
2: Auch für Nadine Meyer stand der Beruf nicht von Anfang an fest. Heute arbeitet sie in einer Steuerberatungsgesellschaft in Plauen.
5: Erst wollte ich Kindergärtnerin werden, das ist dann erst im späteren Alter. Ich habe es früher immer mit meiner Mutti gemacht, die hat privat immer Steuererklärungen gemacht und ich fand es einfach faszinierend, was man da so machen kann. Am meisten reizt mich das Thema Lohn, also ich würde mich gerne im Bereich Lohn weiterbilden und halt auch dann den Fachwirt im Lohn und Gehalt machen.
2: Nicht jeder startet direkt nach der Schule. Auch ein späterer beruflicher Neustart kann in die Steuerbranche führen.
1: Also über viele Jahre war das sogar ein wichtiger Bestandteil, dass viele Menschen umgeschult sind, ne? Jetzt ist derzeit sogar so, dass viele Menschen, die zugewandert sind, sozusagen den Beruf ergreifen über die Umschulung. Und ja, dann haben wir nicht nur quasi junge Menschen, sondern auch quasi etwas erwachsenere Menschen, so möchte ich es mal ausdrücken, die über eine Umschulung in den Beruf kommen.
2: Für die Absolventen endet an diesem Abend die Ausbildung. Und zugleich beginnt der Einstieg in einen Beruf im Wandel.
0: Nach Feierabend einen Kakao trinken klingt zunächst wenig außergewöhnlich. Bei sogenannten Kakaozeremonien wird daraus allerdings ein ganzes Ritual mit Meditation, Musik und Achtsamkeit. Doch was davon lässt sich tatsächlich belegen und wo beginnt der Hokuspokus? Das schauen wir uns nach der Werbung genauer an. Bleiben Sie dran.

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1: Das ist Sachsen aktuell an diesem Montagabend. Willkommen zurück. Kakao fürs Herz, Ritual oder Hokuspokus? Kakao kennen die meisten wohl eher aus der Tasse am Frühstückstisch oder als etwas Süßes für kalte Tage. Bei Kakaozeremonien bekommt das Getränk eine völlig andere Bedeutung. Gemeinsam trinken, meditieren, Musik hören und sich bewusst mit den eigenen Gefühlen beschäftigen. Auch in Sachsen werden solche Rituale zunehmend angeboten. Doch kann Kakao tatsächlich etwas mit Körper und Emotionen machen? Und was sagt die Wissenschaft dazu?
2: Das heißt, zeremonieller Kakao ist ein Getränk, was in der Welt bekannt ist, um die Herzen zu öffnen. Eines der Superfoods, eines der stärksten Superfoods, was wir gerade haben.
3: Kakao fürs Herz? Was erst einmal ziemlich esoterisch klingt, passt zu einem Trend rund um Achtsamkeit, Spiritualität und die bewusste Auszeit vom Alltag.
4: Oh, dass man sich irgendwie besser fühlt, sicherer.
5: Schokolade mit hohem Kakaoanteil, das tut gut, glaube ich. Das ist gut für die Psyche.
3: Doch wie viel Wirkung steckt wirklich im Kakao und wie viel im Ritual drumherum?
5: Kann ich nichts mit anfangen, nein.
3: Auf Leipzigs Straßen sorgt der Trend, Kakaozeremonien abzuhalten, dagegen erst einmal für Fragezeichen. Viele können sich darunter noch nicht wirklich etwas vorstellen. Eine andere Passantin kennt solche Rituale zwar vom Reisen.
6: Weil ich schon mal in Brasilien war und in der Karibik und dort auf so einer Farm schon mal geschaut habe, wie der Kakao geerntet wird und was daraus entsteht. Ich habe auch Kakao getrunken.
3: Dass es sie auch hier in Sachsen gibt, war ihr bislang allerdings neu.
6: Keine Ahnung. Na, vielleicht eine richtige Kakaobohne wird ja nicht hier aufgebrochen und so hergestellt, wie das dort in der Karibik gemacht wird. Das kann ich mir überhaupt nicht vorstellen, dass es sowas gibt hier in Sachsen.
3: In der Achtsamkeits- und Spiritualitätsszene ist die Kakaozeremonie dagegen längst angekommen. Beim Ancient Trance Festival in Taucher bei Leipzig wurde zeremonieller Kakao ausgeschenkt. Susanne Nakandi-Hornfeck, meist nur Nakandi genannt, arbeitet in der Region Leipzig mit Kakaozeremonien und Seminaren und ist außerdem Resilienztrainerin. Sie kennt die emotionalen Reaktionen der Teilnehmer aus ihrer eigenen Arbeit.
2: Manche Menschen haben Gänsehaut, wenn sie herkommen. Manche Menschen fangen an zu weinen, wenn sie herkommen. Und es fühlt sich einfach anders an als ein normaler Verkaufsstand. Es ist eine Medizinpflanze aus Südamerika. Mittlerweile gibt es sie überall in der Welt. Und die Menschen arbeiten wirklich mit dieser Pflanze als Medizin. Also die wollen etwas erleben, die wollen etwas erfahren, etwas lösen in sich über den Kakao.
3: Nakandi führt solche Reaktionen auf das besondere Erlebnis rund um den Kakao zurück. Wissenschaftlich lässt sich daraus allerdings nicht ableiten, dass allein das Getränk dafür verantwortlich ist. Denn bei einer Zeremonie kommen mehrere Dinge zusammen. Bewusstes Trinken, Ruhe, Musik, Meditation und gemeinsames Erleben. Der Trend trifft damit einen ziemlich modernen Wunsch. Für einen Moment runterkommen, abschalten und sich bewusst Zeit nehmen. Gleichzeitig ist Kakao kein völlig wirkungsloses Getränk. Er enthält unter anderem Theobromin und Magnesium.
2: Du bist ja mal ein bisschen rausgerissen aus deinem normalen Alltag und kannst mal schlüpfen in eine ganz andere Welt. Und mit dem Kakao möchten wir Authentizität übermitteln, wir möchten echte Verbindung übermitteln.
3: Dass für Nakandi vor allem dieses bewusste Herauskommen aus dem Alltag eine wichtige Rolle spielt, wird dabei deutlich. Eine besondere spirituelle Wirkung des Kakaos, etwa ein tatsächliches Öffnen des Herzens oder das Lösen emotionaler Blockaden, ist damit allerdings nicht belegt. Trotzdem scheint die Idee Neugier zu wecken. Ein Leipziger Passant, der den Begriff zuvor noch gar nicht kannte, wäre zumindest offen dafür, das Ritual

0: Ritual einmal auszuprobieren.
1: Durchaus, ja, warum nicht? Ja, bin ich offen für.
0: Für ihn überwiegt also die Neugier. Und genau da liegt wohl ein Teil des Reizes dieses Trends. Kakao bringt Inhaltsstoffe mit, die im Körper wirken. Das besondere Erlebnis entsteht aber wahrscheinlich aus mehreren Faktoren gleichzeitig. Aus Ruhe, Erwartung, Musik, Gemeinschaft und dem bewussten Ritual.
2: Im September wird Grimma wieder zum Treffpunkt für Musiker aus aller Welt. 25 Musikgruppen aus 8 Nationen werden zum internationalen Musikantentreffen erwartet. Besonders Gäste aus Brasilien und Japan nehmen dafür einen weiten Weg auf sich. Damit für sie nicht nur die Konzerte in Erinnerung bleiben, sammelt das Jugendblasorchester Grimma jetzt Geld über eine Crowdfunding-Aktion.
3: Wer wird Publikumsliebling? Das ist eine Frage, die sich zum internationalen Musikantentreffen vom 11. bis 13. September in Grimma stellen wird. Die heiß begehrten Trophäen sind gerade in der Orchesterschule des Jugendblasorchesters Grimma im soziokulturellen Zentrum angekommen. Die Pokalübergabe zählt zu einem der Highlights des gesamten Wochenendes. In den vergangenen Jahren waren die Emotionen hier deutlich spürbar und das soll es auch in diesem Jahr geben. Die Stadt unter der Schirmherrschaft des Oberbürgermeisters und das Jugendblasorchester organisieren das beliebte Treffen internationaler Orchestergruppen gemeinsam. 25 Musikgruppen aus 8 Nationen werden in Grimma erwartet. Der Countdown läuft und das Organisationsteam um Orchesterleiter André Ramlow hat viel zu tun.
4: Läuft alles auf Hochtouren natürlich. Hier noch die Genehmigung, hier noch das mit den Orchestern absprechen, die detaillierten Sachen. Ja, es gibt jeden Tag 24 Stunden lang was zu tun.
3: Zum Beispiel wurde eine Crowdfunding-Aktion ins Leben gerufen.
4: Gerade für unsere Orchester aus Übersee, also das japanische und das brasilianische Orchester. Wir sind erstmal extrem dankbar, dass wir natürlich alle erstmal an Gastfamilien untergebracht haben. Wir reden immerhin von 82 Musikern. Brasilianer und Japaner, die eben ein bisschen länger über dieses Musikantentreffen, über das Wochenende hinaus, hier in Grimma bleiben. Und da sind wir natürlich dankbar, dass eben so viele aus dem Muldental, nicht bloß aus Grimma, eben die aufnehmen und eben betreuen. Trotzdem wollen wir denen natürlich was bieten, also auch ein bisschen was um das Musikantentreffen herum. Also die wollen auch Land und Leute kennenlernen. Und sie wollen zusammen mit uns, eben mit den Gastfamilien, Grillabend machen. Wir wollen gerne mit den Ausflügen machen nach Dresden und nach Halle und so weiter. Und dafür braucht man natürlich, wie das immer so ist, Geld.
3: Wer dieses große Fest und besondere musikalische Event und die Zeit der Musikerinnen und Musiker unterstützen möchte, ist gern gesehen und hat dabei viele Möglichkeiten.
4: Also man kann frei wählen natürlich, ne? Von der Summe. Es gibt aber auch so kleine Pakete. Ne? Also angefangen von, ich sag mal, einem einfachen Dankeschön bei 10 Euro bis hin zu 2000 Euro, wo man das komplette Orchester dann für seine eigene Party oder Firmenfeier dann im Prinzip bekommt, wenn man das eben spendet. Ne? Und die anderen Sachen sind eben zum Beispiel noch unterschriebenes Plakat zum Beispiel vom Orchester oder ein Bild dann mit dem japanischen oder dem brasilianischen Orchester zum Musikantentreffen. Also gibt es viele tolle Pakete.
3: Bis zum 9. September 20 Uhr läuft die Kampagne in großer Hoffnung, das Spendenziel zu erreichen. Damit nicht nur zum Musikantentreffen, sondern auch drumherum besondere Erinnerungen geschaffen werden können. Wie auch in den vergangenen 10 Auflagen des Events. Für Grimma ist es nicht nur ein musikalisches Ereignis.
4: Aber wir beziehen eben auch sehr viele Vereine aus Grimma ein, dass wir eben auch zeigen, okay, es gibt noch nicht das Jugendblasorchester, sondern eben auch viele andere Vereine. Und wir verstehen uns alle super untereinander. Und auch das wollen wir zum Musikantentreffen, gerade bei unserem Eröffnungskonzert am Freitag, zeigen.
3: Das 11. internationale Musikantentreffen wird sicherlich einen entscheidenden Part in der Chronik des Jugendblasorchesters Grimma einnehmen. Zu den Erinnerungen hier kommen dann sicherlich einige weitere hinzu.
2: 12 Spiele, 12 Siege. Die Dresden Monarchs beenden damit die Hauptrunde ohne Niederlage. Nach dem Erfolg gegen die Ravensburg Razorbacks richtet sich der Blick jetzt auf die Playoffs.
5: Die Dresden Monarchs schaffen Historisches. Im letzten Härtetest vor den Playoffs ging es für den bereits feststehenden Nordmeister gegen die Ravensburg Razorbacks vor allem um ein Ziel. erstmals eine reguläre Saison ungeschlagen zu beenden. Und die Monarchs legten direkt los. Superstar Tigo Moss mit dem ersten Touchdown des Tages. Wenig später legte Running Back David Moore per Lauf nach. Beim nächsten Score griffen die Monarchs dann tief in die Trickkiste. Lombardi passt zurück auf Moss und dieser bedient Michael Brower zum Touchdown. Ganz abschütteln ließen sich die Ravensburg Razorbacks aber zunächst nicht. Für Ravensburg ging es noch um das Heimrecht in den Playoffs. Und die Gäste kamen vor der Pause noch einmal heran. Nach dem Seitenwechsel erwischten zunächst wieder die Monarchs den besseren Start. Tofun Milala, Janne Serkele und Jordi Torrededia sorgten für die nächsten Touchdowns. Doch Ravensburg antwortet direkt mit dem nächsten Score. Danach übernimmt Dresden endgültig das Kommando. Später legt auch Michael Breuer noch einmal nach. Am Ende steht es 52-21. Die Dresden Monarchs bleiben erstmals in ihrer Vereinsgeschichte eine komplette Hauptrunde ungeschlagen. In 2 Wochen geht es dann zu Hause in den Playoffs gegen die Munich Cowboys.
2: Und damit sind wir am Ende von Sachsen aktuell angekommen. Vielen Dank, dass Sie auch heute wieder mit dabei waren. 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Mein Team und ich wünschen Ihnen einen angenehmen Montagabend und einen guten Start in die neue Woche. Morgen sind wir wieder für Sie da. Bis dahin, machen Sie es gut.

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0: Das Schlüsselerlebnis hatte ich 2023 bei einer Veranstaltung vom Bundesverband Mittelständische Wirtschaft. Es gab eine Speed Connecting Runde und in der habe ich ausschließlich das Thema BAV gepitcht. Und 6 von 9 Geschäftsführern haben unabhängig voneinander gesagt, wir bieten schon eine BAV an, aber es macht keiner mit. Das hat mich angestachelt. Und ich wollte wissen, warum ist das so?
1: Herzlich willkommen zum 4. Podcast von Yvonne Pett Show. Ich bin David Hanek und heute sprechen wir darüber, warum die meisten Arbeitgeber sowas sagen wie, hey, wir bieten schon eine betriebliche Altersvorsorge an, aber keiner macht mit. Du bist dem mal auf den Grund gegangen, liebe Yvonne. Und entstanden daraus ist ein spannender 20-Minuten-Impulsvertrag, den Arbeitgeber ihrem Team schenken können. Aber erzähl erstmal selbst, was ist das?
0: Das Schlüsselerlebnis hatte ich 2023 bei einer Veranstaltung vom Bundesverband Mittelständische Wirtschaft. Es gab eine Speed Connecting Runde und in der habe ich ausschließlich das Thema BAV gepitcht. Und 6 von 9 Geschäftsführern haben unabhängig voneinander gesagt, wir bieten schon eine BAV an, aber es macht keiner mit. Das hat mich angestachelt. Und ich wollte wissen, warum ist das so? Und nach vielen Gesprächen wurde mir klar, niemand sucht eine Lösung für ein Problem, das ihm gar nicht bewusst ist.
1: Das klingt heftig. Was meinst du damit?
0: Das Problem ist nicht die BAV als Produkt. Wir müssen einen Schritt zurückgehen. Die eigentliche Herausforderung ist die fehlende finanzielle Bildung. Wir alle bekommen einmal im Jahr unsere gesetzliche Renteninformation zugeschickt. Und was machen viele? 2 Löcher rein. Abheften, fertig. Wir wissen eigentlich, es ist wichtig, aber wir fühlen uns nicht kompetent genug. Und das ist ein blinder Fleck in unserem System. In Schule, Ausbildung und im Studium kommt finanzielle Bildung einfach nicht vor. Und dazu kommt eine, ich nenne es immer, stille Belastung, die immer im Hintergrund mitschwingt. Ich müsste mich mal kümmern. Reicht das später? Ich verstehe das alles nicht. Und liebe Arbeitgeber, diese stille Belastung schwingt auch im Arbeitsalltag eurer Mitarbeitenden mit. Sie hat Einfluss auf die Konzentration, auf die Leistungsbereitschaft. Und genau darum habe ich diesen kurzen Impuls entwickelt. Wir schauen uns quasi die gesetzliche Rente an, aber nicht mit erhobenem Zeigefinger, sondern mit dem Ziel zu verstehen, was in der Renteninfo wirklich drin steht und zu spüren, was das für mich bedeutet, für mich und mein Leben 2.0.
1: Deutschland mag zwar für sein gutes Sozialversicherungssystem bekannt sein, aber die Rentenproblematik steht zunehmend in der Kritik. Warum eigentlich?
0: Ja, wir haben natürlich auf den ersten Blick ein solides System, um das uns viele andere Länder beneiden, aber trotzdem steht die Rente zu Recht in der Kritik. Denn das Geld, das Herr Müller heute einzahlt, landet nicht in einem Topf mit seinem Namen drauf. Es wird sofort an die heutigen Rentner ausgeschüttet. Das ist der Generationsvertrag. Früher kamen 5 Erwerbstätige auf einen Rentner. Heute sind es nur noch 2 und die Tendenz geht weiter nach unten, weil einfach weniger Kinder geboren werden. Ich sage es mal deutlich, die gesetzliche Rente ist wie die Titanic, ein großes, schwerfälliges Schiff, das auf einen Eisberg zusteuert. Alle kennen die Zahlen seit Jahrzehnten und niemand steuert um. Und wer nur auf die gesetzliche Rente setzt, der sitzt am Ende im Maschinenraum und nicht im Rettungsboot. Und egal, wie sehr wir wegschauen, wir werden alle davon betroffen sein, weil wir werden alle alt werden. Und die Zeit von 30 bis 60 ist genauso lang wie von 60 bis 90. Das finanziert man nicht mit 25 Euro im Monat.
1: Okay, ja, das klingt beängstigend, aber auch abstrakt. Kannst du das greifbarer machen?
0: Gern ein einfaches Beispiel. Heute landen vielleicht rund 2.400 Euro netto auf deinem Konto. Später aus der gesetzlichen Rente kommen nach Abzügen etwa 1.200 Euro Nettorente an. Du hast dich aber an dein heutiges Nettogehalt von 2,4 gewöhnt. Das Ergebnis? Jeden Monat fehlen dir rund 1.200 Euro. Und das ausgerechnet dann, wenn du plötzlich 8 Stunden mehr Freizeit am Tag hast. Mehr Zeit, weniger Geld, irgendwie passt es nicht zusammen. Und das ist kein Vorwurf an das System, das ist die Logik eines Modells, das für die Zukunft nicht mehr funktionieren wird.
1: Ja, und trotzdem schauen viele weg. Warum?
0: Zum einen wegen der fehlenden finanziellen Bildung, zum anderen, weil das Thema weit in der Zukunft liegt. Und es gibt die Vogel-Strauß-Methode. Kopf in den Sand, wenn es unangenehm wird. Ich höre oft Sätze wie, das versteht sowieso keiner, so alt werde ich nicht. Irgendwie wird es schon weitergehen. Und gleichzeitig haben 9 von 10 Menschen in Deutschland wirklich Angst, dass ihre Rente nicht reicht. Aber Angst alleine reicht nicht. Und Hoffnung ist keine Strategie. Denn die Zeit ist der größte Hebel. Früh starten bedeutet, der Effekt arbeitet für dich. Deshalb holt mein 20-Minuten-Impuls die Leute sanft aus der Vermeidung. Er ersetzt Bauchweh durch Klarheit.
1: Okay, was passiert konkret in diesen 20 Minuten?
0: Es gibt inhaltlich 4 Schritte. Erstens, wie funktioniert das Umlageverfahren bei der gesetzlichen Rentenversicherung wirklich? Zweitens, Realitätscheck. Was geht vorne rein? Was kommt später netto raus? Drittens, die Lücke begreifen. Heutiges Nettogehalt neben die spätere Nettorente stellen. Viertens, Konsequenz. Wie fühlt sich das an, wenn mir eine 4-stellige Summe fehlt bei 8 Stunden mehr Freizeit, weil ich ja nicht mehr arbeite?
1: Und du hältst den Vortrag direkt vor Ort beim Arbeitgeber?
0: Das entscheidet der Kunde. Es kann im Teammeeting in Präsenz stattfinden, aber auch online, perfekt für Remote-Teams. Der Trick ist einfach die Reihenfolge. Erst Bewusstsein schaffen durch den Impuls, danach Gespräche zur BRV. Dann machen die Leute aktiv mit und sie buchen sich freiwillig Beratungstermine, weil sie verstehen, warum es für

0: sie Sinn macht.
1: Was genau spüren Mitarbeitende nach dem Impuls?
0: Tja, erstmal gibt es natürlich lange Gesichter und auch nach dem Impuls kaufen Menschen keine Versicherungsprodukte. Aber sie kaufen Gefühle, Sicherheit, Entlastung, Klarheit, Freude. Genau die liefert der Impuls.
1: Wie zahlt sich das für den Arbeitgeber aus?
0: Auf jeden Fall steigt die Mitarbeiterbindung und gleichzeitig sinkt die stille Belastung bei den Mitarbeitern. Ihr Fokus und ihre Leistungsbereitschaft am Arbeitsplatz gehen deutlich nach oben. Wenn ein Unternehmen sagt, wir schenken euch 20 Minuten finanzielle Bildung, dann spüren Mitarbeitende Wertschätzung. Sie merken, hier zählt nicht nur meine Arbeitskraft heute, meinem Arbeitgeber ist es auch wichtig, wie es mir später mal geht. Das stärkt Vertrauen, senkt Fluktuation und es macht BHV resonanzfähig, weil der Sinn verstanden wurde. Kurz gesagt, der Arbeitgeber schafft den Rahmen, ich liefere den Input.
1: Ist das nicht irre aufwendig?
0: Für den Arbeitgeber? Nein. Keine Kosten, kein extra Aufwand. Er muss sich das Know-how auch nicht selber aneignen. Ich stelle den Einladungstext fürs Team. Ich halte den Impuls. Ich beantworte Fragen. Und ich übersetze jedem Mitarbeiter die Renteninformationen, wenn gewünscht. Und wer danach ein BHV-Gespräch möchte, dem zeige ich die Zahlen direkt an seinem individuellen Gehalt. Wer nicht möchte, zeichnet gegen, dass er die Gelegenheit gehabt hätte und der Arbeitgeber ist aus der Haftung raus. Einfach gesagt, wir drehen nur an der Reihenfolge. Erst Bewusstsein schaffen, dann kommt das Interesse von selbst und die Durchdringung steigt auf bis zu 80%.
1: Woran merkst du, dass es wirkt?
0: Ja, früher wollte kaum jemand einen Termin zur BHV-Beratung, sagen mir Arbeitgeber. Nach dem Impuls sagen 80% der Mitarbeitenden, erklär es mir bitte an meinen Zahlen, sodass ich es wirklich verstehe. Aber das geht nur Schritt für Schritt. Neutral informieren, ohne Verkaufsveranstaltung, Status quo sichtbar machen, indem ich die Renteninformationen übersetze und die Lücke zeige. Und dann die Lösung sichtbar machen. Brutto statt Netto, weniger Verzicht, großer Effekt. Ich kläre die Fragen, damit Halbwissen keine Chance hat. Am Ende schafft das Vertrauen, denn wer versteht, entscheidet aktiv und bewusst. Und genau das ist der Unterschied. Vorher hieß es, ich schieb's weg. Hinterher, jetzt habe ich es verstanden und jetzt will ich es wissen.
1: Zum Schluss ganz konkret, was können Arbeitgeber tun, die Resonanz spüren? Ja, und Mitarbeitende, die das spannend finden und Personaler, die nach einem Hebel suchen?
0: Arbeitgeber können ein klares Zeichen setzen und einfach diesen Impuls an ihr Team verschenken. Mitarbeitende können dieses Impuls als Geschenk bei ihrem Chef oder ihrer Personalabteilung auch aktiv einfordern oder mir direkt ihre Renteninformationen schicken. Und Personaler können den Impuls ins Jobfix oder als Lunch and Learn einplanen. Danach geht eine Liste rum mit kurzen 1:1 Terminen und die füllt sich in der Regel automatisch. Alle sind informiert und sagen am Ende vielleicht noch Dankeschön.
1: Yvonne, danke dir. Das war sehr konkret und klar.
0: Sehr gern. Und ich freue mich, wenn Sie auch im nächsten Monat dranbleiben, denn spannende Themen und neue Impulse sind schon in Arbeit. Und weil wir gerade beim Thema Vertrauen sind, das bleibt auch im nächsten Monat unser roter Faden. Da geht es stärker um das Private und Familiäre. Warum ich tue, was ich tue, mein persönlicher Weg in die Versicherungswelt, warum Beratung von Frau zu Frau manchmal einen besonderen Unterschied machen kann, wie Eltern ihre Kinder finanziell stark machen können, vom Sparen übers Kindergeld bis zur Schüler-BU und erste eigene Versicherungen und ein Blick auf die privaten Sachversicherungen, Hausrathaftpflicht, Gebäude und Rechtsschutz. Freuen Sie sich also auf Monat 2 mit spannenden Impulsen rund um Privat und Familie.
1: Ja, vielen Dank fürs Zuschauen. Wir sehen uns nächste Woche wieder.

0: Herzlich willkommen bei Evangelisch in Sachsen. Musik begleitet uns fast überall im Leben. Und auch heute soll es bei uns musikalisch zugehen. In der Kirche klingt Musik so gar nicht immer gleich, wie uns der nächste Beitrag zeigt.
1: Jazz und Funk im Gottesdienst erwartet man nicht, aber ist erfrischend überraschend. Für diese Überraschung sorgt Popkantorin Inkeri Hanonen in der Lausitz. Sie bringt abwechslungsreiche Klänge in Kirchen.
2: Ich glaube, heute haben wir gesungen Swing, was eher Funk klingt, einfach so klassisch Pop, aber halt von Stil her richtig von hier zu hier, auch manchmal eher so Worship oder Gospel, aber eben, wie gesagt, auch manchmal Latin und so, ganz gemischt.
1: Und das gefällt groß und klein. Ganze Familien kommen in die Workshops, wie hier in der Carmenza St. Just Kirche, wo etwa 40 Sängerinnen und Sänger einen musikalischen Gottesdienst vorbereiten. Dennoch bleibt der Inhalt die christliche Botschaft, aber nicht mit Gesangbuchsliedern und Orgel vorgetragen. Mit vielen verschiedenen Musikstilen lässt sich heute ein Gottesdienst ausgestalten. Gospel-Gottesdienste sind da schon recht bewährt.
2: Ich würde mich ungern irgendwie nur zu Gospel oder Worship begrenzen. Ich habe schon mal eine Latino-Messe gemacht oder halt, wie gesagt, heute haben wir Swing dabei. Es ist wirklich die ganze Bandbreite da. Es kann alles sein. Alles mit ein bisschen Rhythmus, so mitreißendes. Und die klassische finde ich auch nicht schlecht. Manchmal kann es auch zusammenbinden, aber das kann man wirklich nicht so pauschal in eine Kategorie reinstecken.
1: Inkeri Hanonen hat zuvor als Kantorin in einer Kirchgemeinde gearbeitet und auch mit klassischer Kirchenmusik ihre Erfahrungen gemacht. Ein Umzug in die Lausitz und die neu geschaffene Stelle als Popkantorin sah sie als Chance mit vielfältigen und kreativen Möglichkeiten. Auf Anfrage bietet Inkeri Hanonen Workshops für alle Altersklassen an, studiert Musicals für Kinder und Jugend aus dem Bereich Popularmusik ein und macht Band

0: Projekte mit Jugendlichen und Konfirmanden. So konnte sie bereits viele Projekte ausprobieren.
1: Mir wäre es halt ganz lieb, wenn das so anerkannt wird, dass es halt viele Menschen erreicht, die sonst nicht zur Kirche finden. Und man halt vielleicht ein bisschen stärker in unserer Landeskirche das merken würde, welche Kraft und Bezugskraft Popularmusik hat. Das ist halt nicht Musik von Jugendlichen, sondern das ist ja Musik, die wirklich alle, also es ist ja schon lange her, als Popularmusik gibt. Und das spricht einfach wahnsinnig viele Menschen stark an.
0: Bisher ist Popularmusik noch selten ein Bestandteil der musischen Angebote in sächsischen Kirchgemeinden. Gerade das reizte Inkeri Hanonen, diese besondere Kantorenstelle anzunehmen und mit vielfältigen Angeboten Bedürfnisse abzudecken.
1: Die Projekte erreichen Leute, die sonst nicht in der Kirche zu sehen. Ich habe oft gehört von Pfarrer, die im Gottesdienst war und hat gewundert, wer singt denn da vorne, habe ich noch nie gesehen. Ich hatte schon mal eine Muslima dabei. Ich hatte oft Kirchen, Nicht-Kirchenmitglieder mit dabei. Also diese Projekte erreichen ganz klar Leute, die sonst nicht zur Kirche finden. Und auch oft in Orten, wo in die Chor nur vielleicht 20 Menschen sind, kann es sein, dass in dieser Workshop ploppen auf mal 40 Leute. Und das erreicht einfach andere Zielgruppen.
0: Mit Musik spricht man Menschen auf einer emotionalen Ebene an. Eine wunderbare Möglichkeit also zu zeigen, wie auch auf dieser Ebene Menschen zusammenfinden und Glauben entdecken können.
2: Heute begrüße ich Kantorin Ulrike Pippel und Caroline Reinhold aus der Kirchgemeinde im Leipziger Süden. Sie führen beide hier einen Kurs durch, wo gemeinsam mit Babys von 0 bis 18 Monaten gesungen wird. Wie muss man sich das vorstellen? Wie läuft denn das ab und wie sind Sie denn auf dieses Angebot gekommen?
3: Ich bin auf das Angebot gekommen über eine Kollegin, die in der ECBO, in der Berlin-Brandenburgischen Landeskirche, ein dänisches Konzept nach Deutschland importiert hat sozusagen. Also das heißt in Dänemark Baby Salmesang und lädt eben Familien dazu ein, schon mit ganz kleinen Kindern zusammen in der Kirche zu singen. Daher kommt das Konzept und das hat mich sehr überzeugt von den Inhalten.
4: Genau, und Ulrike hat mir dann davon erzählt, dass sie das macht und hatte sich gefragt, ob ich Lust hätte mitzumachen. Ich habe vorher bei ihr im Chor gesungen und genau, jetzt haben wir uns das immer so ein bisschen aufgeteilt und den letzten Kurs habe ich jetzt geleitet und Ulrike besucht uns immer mal, was auch sehr schön ist.
2: Jetzt sind wir hier in einer Kirche. Werden denn dann nur christliche Lieder gesungen oder auch weltliche Kinderlieder? Und was wird denn bei den Babys angesprochen? Werden da irgendwelche Reize geweckt?
4: Ja, also auf jeden Fall. Erstmal zur ersten Frage. Wir haben überwiegend kirchliche Lieder, aber auch weltliche dabei, zum Beispiel das Begrüßungs- und das Schlusslied. Aber auch zwischendurch, das ist jetzt nicht so fest, dass das unbedingt kirchlich sein muss. Wir hatten am Anfang die Lieder so rausgesucht, die uns eben gut gefallen und die teilweise auch mit vorgegeben sind. Genau.
3: Das Konzept folgt einem ganz rituellen Ablauf. Also es geht auch mit eben einer Begrüßungsphase los. Es gibt ruhige Phasen, in denen die Babys durch die Klänge von Instrumenten und natürlich denen der Stimmen der Eltern angeregt werden. Dann gibt es wieder ganz bewegte Phasen, in denen wir auch tanzen und uns durch den Raum bewegen. Und auf die Art und Weise bekommen die Kinder ganz verschiedene Reize, auf die sie auch wirklich phänomenal reagieren. Es geht immer mit einem Glockenschlag los. Und es ist erstaunlich, wie angespannt plötzlich die Kinder auf dieses Geräusch reagieren und wie sie dann, wenn wir plötzlich mal schnipsen oder wenn wir plötzlich mal ganz leise singen oder so, wie sie darauf reagieren. Und da entsteht natürlich eine Bindung zur Stimme der Eltern, die sie vermutlich nicht jeden Tag singend hören. Und das wollen wir eigentlich damit ja auch erreichen, dass die Eltern diese Lieder, egal ob christlich oder nicht, mit nach Hause nehmen und dort im Alltag weiter singen und dadurch im Prinzip die Kinder Hörgelegenheiten bekommen. So entsteht Sprache und so entsteht auch das Singen später. Kinder hören, wie ihre Eltern sprechen oder singen und auf die Art und Weise können sie ihre eigene Stimme entdecken.
2: Jetzt gibt es das Angebot ja schon eine Weile. Wie wird das denn von den Eltern angenommen? Wie ist denn da das bisherige Feedback?
3: Also angenommen, es ist immer sehr spannend, wie viele melden sich nun wirklich für diesen Kurs an. Denn in dieser Zielgruppe haben wir natürlich nicht einen Stamm, der sich immer weiter aufbaut. Wir bauen das ja für 10 Wochen auf, dann gibt es wieder eine Pause und dann gibt es einen neuen Kurs. Und in der Zeit sind natürlich die Säuglinge aus dem Alter rausgewachsen. Und wir müssen wieder versuchen, die Zielgruppe erneut zu erreichen. Darum ist das mal so und mal so.

0: So, wir haben manchmal hier 14 Personen sitzen und diesmal ist der Kurs etwas kleiner. Das Feedback der Eltern ist aber sehr positiv.
1: Ja, also die kommen total gerne wieder. Das eine Kind ist jetzt zwar beim ersten Kurs auch mit der Mama da und ist jetzt mit dem Papa dabei, weil denen das so Spaß gemacht hat und sie ist jetzt ein bisschen älter und kann auch schon ein bisschen mehr mitmachen. Und genau, also die kommen gerne her und vor allen Dingen jetzt, wo der Kurs auch ein bisschen kleiner ist, sind die auch wirklich jede Woche da und das ist total schön.
2: Gibt es denn Angebote, die daran anschließen? Begleiten Sie dann die dann Kleinkinder weiter?
1: Also es wird, oder es war aber auch beim letzten Kurs so, dass dann erstmal wie eine Krabbelgruppe schon am gleichen Tag zur gleichen Uhrzeit stattfindet, wo unsere Gemeindepädagogin Sibylle Schicketanz auch dabei ist. Die war auch vorhin mit beim Singen dabei und ist jetzt gerade mit den Babys unten. Und die bietet das weiter an. Das heißt, direkt im Anschluss können quasi die Eltern auch die Wochen darauf kommen. Und dann gibt es ein Angebot von Ulrike.
0: Also genau, die musikalischen Angebote setzen hier in der Gemeinde ab 5 ein. Das heißt, 5 Jahre aufwärts können die Kinder bei mir im Kinderchor singen. Es gibt 3 Kinderchorgruppen und dann Jugendchor. Und für die Mütter und Väter gibt es natürlich auch einen Erwachsenenchor und viele andere musikalische Aktivitäten, die sie hier machen können. Genau.
2: Vielen Dank für das Gespräch, Ulrike Pippel und Caroline Reinhold.
3: Sehr gerne.
0: Sehr gerne.
2: Dass es singt und klingt, ist auch vom Ehrenamt abhängig. Und davon hört man viel in den Posaunenchören in Sachsen.
4: Gemeinsames Musizieren kennt keine Altersgrenzen. So lernen auch Erwachsene gern und motiviert ein neues Instrument. Bei einem Seminartag für erwachsene Jungbläser unterstützt die Sächsische Posaunenmission Menschen, die noch nicht lange auf Posaune, Trompete, Horn oder Tuba musizieren. Auch Stefanie Höber, die seit einem Jahr das Baritonhorn spielt, ist zum ersten Mal dabei.
5: Ich fand es einfach oder finde es einfach schön, diesen Austausch zu haben, das Spielen in der Gruppe, in der großen Gruppe, auch das Mehrstimmige und dann noch einfach durch die Posaunenworte, dass man dann noch mal Hinweise zur Technik bekommt, Hinweise zu überhaupt auch zum Aufbau der Instrumente, noch mal Notenlehre und ja, dieses Zusatzwissen, was man einfach, was vielleicht im normalen Unterricht im Alltag ein bisschen zu kurz kommt.
4: Posaunenchöre, also kirchliche Blasmusikensembles, haben in der Evangelischen Landeskirche Sachsens eine sehr lange Tradition. 6000 Blechbläser sind in etwa 400 Posaunenchören engagiert.
6: Eine große Zahl an Bläsern, die in Sachsen sich da engagiert, ist eine große Tradition bei uns in der Evangelisch-Lutherischen Landeskirche, auf die wir, glaube ich, stolz sein können. Auch im Vergleich so mit anderen Posaunenwerken sind wir da echt ein starker Verband als Posaunenmission.
4: Die Mission ist es, die frohe Botschaft durch Musik hörbar zu machen. Egal ob im Gottesdienst, im Krankenhaus, im Seniorenheim oder bei großen Bläserfesten. Die Sächsische Posaunenmission als Dachorganisation unterstützt auch, wenn eine Gemeinde einen neuen Posaunenchor gründen möchte.
6: Man kann bei uns einen Chorleiterlehrgang besuchen, über 2 Jahre. Das sind insgesamt 4 Wochenenden und erwirbt dann sogar den kirchenmusikalischen D-Abschluss in Posaunenchorleitung. Und es gibt auch seit wenigen Jahren auch einen Ausbilderlehrgang, also Lehrgang Jungbläser-Ausbildung heißt das, weil wir sozusagen auch diese Säule stärken wollten des Unterrichts, der einfach schon seit, also wahrscheinlich immer schon zu Hause in den Chören ehrenamtlich gegeben wird von Leuten aus dem eigenen Chor, dass die sozusagen qualifiziert werden, einen guten Unterricht zu geben.
4: Die Posaunenmission unterstützt die Chöre und organisiert auch Veranstaltungen, bei denen sich Bläser in kleiner und großer Runde versammeln und Musik machen.
6: Es ist immer sehr schön, mit Bläsern in Verbindung zu sein. Und da fühlt man sich eigentlich immer sofort zu Hause, wenn man irgendwie zu Posaunenchören kommt. Und das ist schön. Das wünsche ich mir eigentlich für unsere Landeskirche auch, dass die Bläserarbeit so einen großen Stellenwert hat.
4: Es werden regelmäßig Lehrgänge für Chorleiter, Workshops für verschiedene Leistungsstufen und Musikfreizeiten angeboten.
6: Wir können angefragt werden für Chorbesuche und auch für Jubiläen, für Bläsergottesdienste, die wir vor Ort leiten oder auch im Kirchenbezirk, Bezirksposaunenfeste und Jubiläen gemeinsam feiern. Und dann gibt es auch in jedem Kirchenbezirk Bezirksproben zu einem bestimmten Thema. Das ist ganz oft das Jahreslosungsprogramm, was bei uns auch eine große Tradition hat. Das ist also sozusagen mehrheitlich abends.

0: vielleicht das Konzept so in der Hand halte. Und deswegen nimmt das momentan auch einen größeren Stellenwert ein. Das Landesposaunenfest in Sachsen findet also ungefähr alle 5 Jahre statt, wenn es nicht mit anderen Großveranstaltungen gerade kollidiert. Und ja, das will also auch lange vorher schon vorbereitet sein. Da gibt es auch viele Absprachen einfach mit der jeweiligen Stadt, die dann ja, sozusagen Gastgeber ist.
1: Bereits 1897 fand das erste Landesposaunenfest in Chemnitz statt. Damals die Geburtsstunde des Sächsischen Posaunenchorverbands. Damit die Arbeit der Posaunenmission mit wenigen Hauptamtlichen weiter so gut funktionieren kann, freut sie sich auch über Spenden und Unterstützung im Freundeskreis der Sächsischen Posaunenmission.
2: Mit diesen fröhlichen Tönen verabschiede ich mich heute von Ihnen. Machen Sie es gut, bis zum nächsten Mal und bleiben Sie gesund.

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2: Ich heiße Sie recht herzlich willkommen zur Lausitzwelle Regionalzeit des 31. August. Jeden Montag widmen wir uns im Regioprogramm Themen um das und aus dem Lausitzer Seenland. Hier tut sich was und zwar ganz schön viel. In Hoyerswerda bekommt die Altstadt neuen Wohnraum, der offenbar schon vor seiner Fertigstellung heiß begehrt ist. Drei Gebäude sind mittlerweile weitgehend auf der Zielgeraden und die ersten neuen Bewohner stehen bereits in den Startlöchern. Was hinter den Fassaden noch passiert und wann der Wohnpark komplett ist? Wir schauen hin.
3: Seit dem Baustart im Jahr 2024 wächst der neue Wohnpark an der Bleichwiese in Hoyerswerda Stück für Stück. Inzwischen stehen drei der insgesamt vier geplanten Häuser. Das dritte Gebäude befindet sich auf der Zielgeraden. Im Inneren sind derzeit noch Handwerker im Einsatz, um den Ausbau abzuschließen. Ab Dezember sollen hier die ersten Bewohner einziehen. Die Wohnungen sind bereits vollständig vergeben und werden von jungen Familien bis hin zu älteren Bewohnern bezogen. Besonders erfreulich für die Wohnungsgesellschaft: einige der künftigen Mieter ziehen sogar aus anderen Städten nach Hoyerswerda. Mit dem vierten und letzten Gebäude soll der Wohnpark voraussichtlich im kommenden Jahr komplettiert werden. Insgesamt entstehen an der Bleichwiese 32 neue Wohnungen mitten in der Hoyerswerda Altstadt. Die Lausitzwelle bleibt natürlich dran und informiert Sie über die weiteren Schritte zu diesem Projekt.
4: Schon 2023 wurde am Brötener See ein besonderes Tauffest gefeiert. Damals beteiligten sich 15 evangelische Gemeinden aus der Region. Auch in diesem Jahr wird der See wieder zum ungewöhnlichen Taufplatz. Am 6. September beginnt um 10 Uhr der Gottesdienst am Sandstrand. Getauft werden können Menschen jeden Alters. Mit Seewasser am Ufer, knietief im See oder sogar durch Untertauchen. Für Babys und andere Täuflinge, denen das Seewasser zu kalt ist, gibt es außerdem ein Taufbecken. Auch bereits Getaufte sind eingeladen, sich an ihre Taufe zu erinnern und segnen zu lassen. Begleitet wird das Fest unter anderem von der evangelischen Jugend und regionalen Posaunenchören.
5: An der Käthe-Kollwitz-Straße in Hoyerswerda, direkt vor dem BSZ Konrad Zuse, wird ein wichtiger Grundstein für die Zukunft der Pflegebranche gesetzt. Ein

0: entscheidender Schritt dafür war die Bewilligung vom Freistaat Sachsen, dieses Projekt mit einer finanziellen Unterstützung von 2,8 Millionen Euro aus dem EU- und Landesmitteln zu fördern. Im Ergänzungsbau sollen zwei Labore entstehen, die die Schüler und Schülerinnen im Bereich der Lagerlogistik und Pflege mit realitätsnahen und simulierten Situationen innerhalb eines geschützten Raumes auf ihren Berufsalltag vorbereiten. Somit bringt das Projekt nicht nur einen technologischen Fortschritt in die Unterrichtsräume, sondern bietet den Auszubildenden direkt die Möglichkeit, ihr erworbenes Wissen praktisch anzuwenden. Laut Jörg Schöfczyk, dem ersten Beigeordneten des Landkreises Bautzen, sei es ein wichtiges Anliegen, dem Strukturenwandel nicht nur auf die Bereiche Handwerk und Industrie zu beschränken und ebenfalls die Ausbildungsbedingungen der Pflegebranche zu modernisieren. Die Bauarbeiten werden voraussichtlich bis zum Sommer 2027 andauern. Danach können die angehenden Fachkräfte endlich praktische Erfahrungen im Schulalltag sammeln.
1: Die rote Schubkarre des Landesmarketings Brandenburg hat erneut im Familienpark Ruskoschen am Senfenberger See Halt gemacht. Bürgermeister Andreas Pfeiffer, Zweckverbandsvorsteher Detlef Wurzler und Tourismuschefin Katrin Winkler überraschen die Campinggäste beim Frühstück mit regionalen Produkten und kleinen Urlaubsgeschenken. Auch Postkarten mit Brandenburg-Motiven wurden verteilt. Das Porto übernimmt das Landesmarketing. Der 42 Hektar große Familienpark mit rund 500 Stellplätzen ist derzeit komplett ausgebucht.
2: In Senftenberg wird Sternenstaub für die Technik der Zukunft hergestellt. Ein junges Unternehmen entwickelt daraus Materialien für Quantencomputer und moderne Mikrochips. Darüber hat sich der Lausitz-Beauftragte des brandenburgischen Ministerpräsidenten Klaus Freitag informiert. Im Mittelpunkt des Besuchs stand das Startup Quantum Grade Materials. Das Besondere, ein Teil des Ausgangsmaterials für die Mikrochips entsteht normalerweise nur bei Sternexplosionen im Weltall. Am BTU Campus in Senftenberg wird der Sternstaub künstlich hergestellt und für innovative Halbleiter genutzt. Das Unternehmen will künftig bis zu 100% des europäischen Bedarfs abdecken.
1: Der FC Energie Cottbus verstärkt seine Offensive mit Dmytro Bogdanov. Der 19-jährige Stürmer kommt für ein Jahr auf Leihbasis vom Bundesligisten 1. FC Union Berlin nach Cottbus und soll bereits am Mittwoch ins Mannschaftstraining einsteigen. Der 1,88 Meter Großukrainer wurde bei Dynamo Kiew ausgebildet und spielte anschließend im Nachwuchs von Dynamo Dresden. In der vergangenen Saison kam er dort auch 6-mal in der 3. Liga zum Einsatz. Zuletzt stand Bogdanov bei Union Berlin unter Vertrag und absolvierte dort 2 Kurzeinsätze in der Bundesliga. Mit der Verpflichtung reagiert Energie auch auf den verletzungsbedingten Ausfall von Erik Engelhardt. Zudem nimmt Innenverteidiger Marcel Beifuß nach einer Verletzung zunächst am individuellen Aufbau beim FC Energie teil.
3: Am Sonntagabend wurde die Feuerwehr zu einem Gebäudegroßbrand in die Straße Bauernsiedlung nach Neupetersheim gerufen. Beim Eintreffen der ersten Kräfte stand ein Nebengebäude bereits im Vollbrand, in dem unter anderem landwirtschaftliche Maschinen, Stroh und Dieselkraftstoff lagerten. Besondere Gefahr ging von insgesamt 5 Dieseltanks mit einem Fassungsvermögen von jeweils 200 Litern aus. Nach Angaben des Einsatzleiters explodierten 2 Tanks bereits vor dem Eintreffen der Feuerwehr. Während der Löscharbeiten kam es zur Explosion von 3 weiteren Tanks. Die Explosionen und die damit verbundenen Feuerscheine waren weithin sichtbar. Die Löscharbeiten dauerten bis in die frühen Montagmorgenstunden. Eine direkt an das brennende Nebengebäude angrenzende Garage konnte dabei erfolgreich vor dem Übergreifen der Flammen bewahrt werden. Die Feuerwehren aus dem Amt Altdöbern sowie zahlreiche weitere Einsatzkräfte aus dem Landkreis Spree-Neiße waren mit einem Großaufgebot vor Ort. Die genaue Schadenshöhe konnte bei Redaktionsschluss noch nicht beziffert werden.
4: Das Zuse Computermuseum in Hoyerswerda schließt morgen am 1. September nach 9 Jahren am Standort an der Dietrich-Bonhoeffer-Straße. Grund ist die fehlende Finanzierung. Die Stadt streicht ihren jährlichen Zuschuss von 25.000 Euro, wodurch auch die Förderung des Kulturraumes wegfällt. Auch die Spendenunterstützung der Wohnungsgesellschaft Hoyerswerda endet ab 2027. Zudem hat sich die Hoffnung auf einen Sponsor aus der Schweiz offenbar zerschlagen. Im vergangenen Jahr kamen rund 10.300 Besucher ins Museum, deutlich weniger als die erwarteten 20.000 bis 25.000. Was mit den Exponaten passiert, ist derzeit noch unklar.
3: Am Samstagabend kam es in Spremberg im Kreuzungsbereich der Hoyerswerdaer Straße und des Kochsdorfer Weges zu einem Verkehrsunfall. Ein Audi kollidierte mit einer Simson. Als mögliche Ursache wird ein Vorfahrtfehler untersucht. Die Simson-Fahrerin wurde bei dem Unfall verletzt und musste in ein Krankenhaus gebracht werden. Während des Einsatzes und den Bergungsarbeiten kam es im Bereich der Kreuzung zu Verkehrseinschränkungen. Die genaue Schadenshöhe ist noch nicht bekannt. Die Polizei hat die Ermittlungen zum genauen Unfallhergang und zur Ursache des Zusammenstoßes aufgenommen.
5: Hallo Genossenschafter, packen Sie mit an, machen Sie Ihr Umfeld schöner. So hatten ja auch die Lebensräume aufgerufen, am Samstag mitzumachen bei der Putzaktion in Hoyerswerda. Zahlreiche Genossenschafter waren ihr gefolgt und dabei. Wir packen da an, wo wir wohnen, und so ging es hier beispielsweise durchs WK 8, um Dreckecken ausfindig zu machen und zu beseitigen. Und davon gab es einige. Erstaunlich, was da so alles in den Büschen rumliegt. Einiges war gar nicht in den Müllbeuteln unterzukriegen, die vorher am Hof der Genossenschaft abgeholt werden konnten und dort dann gefüllt auch wieder abgegeben wurden.
6: Ich war überwältigt, wie viel gelbe Säcke und andere Müll bei uns angesammelt wurde, den wir dann entsorgen durften. Also es hat sich gelohnt. Herzlichen Dank allen, die mitgemacht haben. Und wir sehen, Hoyerswerda ist eine Stadt, die auf sich zählt, und viele unserer Bürgerinnen und Bürger haben da mitgemacht.
5: Am Abend dann die locker kulturelle Etappe des Tages, die große Mitsingenacht, die mittlerweile 9. der Lebensräume im Park in der Straße des Friedens. Eine Familienveranstaltung für ganz klein bis Oldies. Diesmal mit neuer Besetzung auf der Bühne, denn Bischofs und Freunde hatten den Part der Vorsänger übernommen.
7: Weil ich das einfach cool finde, also mit den Leuten mitsingen, also singen, öffnet die Herzen, das ist das Schönste, was man machen kann. Und dann Leute anleiten, die sonst vielleicht nicht singen, das finde ich eine coole Sache.
5: André Bischof und seine Freunde hatten dann natürlich wieder viele Klassiker im Programm.
8: Oh,

Es gab aber auch einen Ausflug in die Mallorca-Hitgeschichte. Viele, viele Textbücher hatten die freundlichen Damen am Lebensräume-Infostand verteilt. Es wurden immerhin rund 500 Mitsingefreudige gezählt.

0: Nachdem man gearbeitet hat, gehört auch das Feiern dazu. Und Singen ist etwas, was die Menschen verbindet. Das hat sich wieder bewahrheitet. Und in diesem Sinne danke ich allen, die Abend auch dabei gewesen sind, Spaß gemeinsam hatten. Und dementsprechend haben wir so den Samstag beendet.
1: Am Sonntag war dann noch mehr Trubel im Park, denn Remi Demi wurde nachgeholt. Damals wegen der Hitze abgesagt, hat es nichts an seiner Popularität verloren. Das Mega-Familienfest.

0: Es waren wieder zwei wirklich tolle Veranstaltungen, organisiert von der Genossenschaft Lebensräume und der AWO. Wie fällt das Fazit aus?
1: Ja, nach dem ganzen Mitmachen und Mitsingen war es Zeit, dann auch mal mitzufeiern und einen Samstag, Sonntagnachmittag mit der Familie zu verbringen, hier beim Remi Demi. Und es war eine sehr, sehr schöne Veranstaltung, gut besucht. Wir hatten viele, viele Attraktionen dabei. Man konnte essen, man konnte trinken und den Sonntagnachmittag gut ausklingen lassen. Alles in allem eine sehr erfolgreiche Veranstaltung.
2: Gibt es denn im nächsten Jahr auch wieder die Mitsingenacht und Remi Demi?
1: Auf jeden Fall.
3: Remi Demi und Singen gehört zusammen.
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0: Willkommen zurück. Groß war der Andrang in Hoyerswerda zum angekündigten Bürgerdialog über den Stand der Dinge am Bahnhof der Zuse-Stadt. Lausitzwelle hat bereits zuvor berichtet. Nun wird es neu aufgerollt, das 20 Millionen Rätsel zwischen dem Geisterbahnsteig und den Kaufplänen der Stadt.
1: Hoyerswerda, das 20 Millionen Euro Rätsel zwischen Geisterbahnsteig und Kaufplänen der Stadt. Hoyerswerda bezeichnet sich selbst als Tor zum Lausitzer Seenland. Wer aber nicht mit dem Auto anreist, für den ist das imaginäre Eingangstor zwangsläufig der Bahnhof in Hoyerswerda. Und der ist aktuell gelinde gesagt wenig einladend. Aber das soll sich nun ändern. Hat es auch schon. Nur nutzen darf den millionenschweren Umbau noch niemand. Warum? Und was wird aus dem historischen Bahnhofsgebäude? Wie weit ist die Modernisierung der Bahnsteige, Tunnelneubau und Co. vorangeschritten, die eigentlich schon freigegeben sein sollten? Auf diese brennenden Fragen sollte es am Dienstag Antworten geben bei einem Bürgerdialog im Bahnhof von Hoyerswerda. Und das Interesse bei der Bevölkerung war groß, größer als die Anzahl der Sitzkapazitäten im eigens für diesen Termin geöffneten Bahnhofsgebäude. Es waren Stunden voller Erkenntnisse, teils sehr überraschender Natur, aber der Reihe nach. Moderator des Abends war Christian Völker-Kieschnick, Mitarbeiter und Projektverantwortlicher der Kulturfabrik Hoyerswerda. Er begrüßte die Gäste in der prall gefüllten Halle und natürlich auch seine Gesprächspartner. Den Oberbürgermeister Thorsten Ruban C., Heiko Klaffenbach, Leiter des Bahnhofsmanagements der Deutschen Bahn, Matthias Domschke, DB Infrago Projektleiter und Marco Bloch, Projektmanager Strukturwandel der Stadt Hoyerswerda. Christian Völker-Kieschnick begann mit historischen Infos rund um die Eisenbahn und den Bahnhof Hoyerswerda. Erste Rufe aus dem Publikum verlangten Aufklärung über den Status quo. Was wird denn nun aus dem Bahnhofsgebäude und wann kann der modernisierte Bahnsteig nebst Tunnel und Fahrstuhl endlich genutzt werden? DB-Bahnhofsmanager Heiko Klaffenbach ergriff das Wort. Es sei nicht selbstverständlich, dass wir eine Summe von 20 Millionen Euro in diese Maßnahme stecken konnten. Dies sei die größte Bahnhofsbaustelle nach dem Dresdner Hauptbahnhof. Er erklärte, mit welchen Widrigkeiten die Bautrupps zu kämpfen hatten und warum sich die Eröffnung deswegen verschoben hat. Dann ein Aha-Moment, als die Zuhörer durch Klaffenbach Überraschendes erfuhren. Die Eröffnung sollte wohl eigentlich an diesem Wochenende stattfinden. Sollte. Denn laut Klaffenbach ist die Baumaßnahme an den Bahnsteigen 1 und 2 zwar abgeschlossen, doch die Oberleitung für die Loks muss noch umgebunden werden. Und hier steckt der Teufel im Detail. Es gibt weder in Deutschland noch im restlichen Europa die entsprechenden Spezialisten, die kurzfristig Zeit für diese finale Maßnahme haben. Klaffenbach betonte, es liege nicht an der Deutschen Bahn, schuld seien fehlende Kapazitäten in der freien Wirtschaft.

0: überwiegt bei Ihnen mehr? Der Ärger, dass Sie nicht eröffnen können, oder der Stolz, was hier raus geworden ist?
1: Also kann ich Ihnen ganz klar beantworten, der Stolz, was hier raus geworden ist auf jeden Fall. Wenn man mal zurückblickt, wie viele Jahre wir an dem Thema dran sind, dass wir das jetzt gemeinsam mit dem Land Sachsen, mit dem ZVVO und mit der Kommune so weit getrieben haben, das ist ein Riesenerfolg. Und jetzt geht es um Kapazitätsgründen bei der Ausführung. Das ist ein kleiner Stein, der zwischendrin liegt, wird uns aber nicht aufhalten, das Projekt in der Summe erfolgreich umzusetzen.
2: Ähnlich sieht es mit den Fortschritten bei der Wiederbelebung des Bahnhofsgebäudes selbst aus. Nachdem drei Hoyerswerder Unternehmer das Gebäude im Jahr 2014 offiziell erworben hatten, gab es zwar viele Pläne, aber keine Umsetzung. Zwei der drei Eigentümer zogen sich inzwischen aus dem Projekt zurück. Der verbliebene Eigentümer, Rainer Glausch, möchte das Haus in naher Zukunft gern veräußern und die Stadt möchte es kaufen, wenn es nach Oberbürgermeister Ruben C. geht. Das letzte Wort haben dabei natürlich die Stadträte. Immerhin wurden bereits vorsorglich Fördergelder beantragt und ausgezahlt. Aus dem Programm Demografie erhielt die Stadt 50.000 Euro, um mit einer Studie herauszufinden, was aus dem Bahnhof werden könnte. Die Studie wird im November abgeschlossen sein und vermutlich wenig Überraschendes beinhalten. Die befragten Bürger wünschen sich Gastronomie, eine Information, Einzelhandel und soziale Einrichtung. Aber wie schon erwähnt, befindet sich das historische Gebäude noch in Privatbesitz. Ob und wann es in das Eigentum der Stadt übergeht, ist noch genauso unsicher wie der finale Fertigstellungstermin der modernisierten Bahnsteige vor dem Gebäude. Immerhin glaubt man noch an Ende 2027, auch wenn dieses Datum am Abend als Vision 2027 bezeichnet wurde.
0: Vielleicht noch mal ganz kurz, dieses Wochenende sollte 1 und 2 eröffnet werden, passiert jetzt nicht, aber es gibt auch kein Datum, wann es passieren kann.
1: Nein, wir sind jetzt selber erstmal überrascht worden, dass wir diese Umschwenkung der Oberleitung so nicht hinbekommen. Jetzt müssen wir uns die Karten legen, alles prüfen, die gesamte Technologie. Es geht ja jetzt nicht nur um die eine Geschichte, man muss alle Instanzen jetzt nochmal abholen. Und sobald wir das dann fertig haben, dann werden wir es entsprechend kommunizieren.
0: Und dann treffen wir uns hier.
3: Ja, und hiermit endet die Lausitzwelle Regionalzeit für das Lausitzer Seenland auch wieder. 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Dort begrüßt Sie meine Wenigkeit dann mit dem fröhlichen Wecker bei guter Laune und guter Musik. Begrüßen darf ich Sie dann ebenso zur nächsten Regionalzeit, morgen pünktlich um 18.30 Uhr hier in Ihrem Lausitzwelle Fernsehen. Bis dahin, machen Sie es gut. Tschüss.
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0: Einen wunderschönen guten Abend hier wieder bei 04 Plus zum allerletzten Augusttag. Die Zahl der Pflegebedürftigen steigt. Gleichzeitig wächst die Sorge um die Pflege. Mit dem geplanten Pflegeneuordnungsgesetz will der Bund die Pflegeversicherung finanziell stabilisieren und die Versorgung neu aufstellen. Doch bei Pflegeeinrichtungen und Wohlfahrtsverbänden stoßen die Pläne auf deutliche Kritik. Die Diakonie Leipziger Land beteiligt sich deshalb an einer Protestaktion. Mit einem leeren Pflegebett als sichtbarem Warnsignal.
1: Aufgrund von Alter, Krankheit oder Einschränkungen können bestimmte Dinge im Alltag oft nicht mehr selbstständig bewältigt werden. Es benötigt Unterstützung, Versorgung und Betreuung. Pflege kann dabei verschiedene Bereiche umfassen, von Körperpflege, Mobilität hin zu Unterstützung im Haushalt oder soziale Begleitung sowie vieles mehr. Laut Statistischem Bundesamt steigt die Anzahl pflegebedürftiger Menschen in Deutschland. 2023 waren es 5,69 Millionen Menschen, 1999 noch 2,02 Millionen. Die Tendenz, auch aufgrund der Bevölkerungsentwicklung, ist weiterhin steigend. Mit dem Entwurf zum Pflegeneuordnungsgesetz möchte der Bund die Finanzen der Pflegeversicherung stabilisieren und die Versorgung der Menschen verbessern. Aus Sicht von Pflegeeinrichtungen und Trägern der Wohlfahrtspflege hat diese Reform jedoch fatale Folgen und dramatische Auswirkungen nicht nur auf Pflegeleistungen, sondern vor allem auch auf Pflegebedürftige und ihre Angehörigen. Eine Protestaktion, die in Thüringen durch die Liga der Freien Wohlfahrtspflege e.V. ins Leben gerufen wurde, griff unter anderem die Diakonie Leipziger Land auf. Ein leeres Pflegebett, welches vor den Einrichtungen positioniert ist, soll den Unmut über die Reformpläne sichtbar machen. Katrin Bayer, Fachbereichsleiterin Altenhilfe, wozu 7 Heime, 3 Sozialstationen, 3 Tagesbetreuungen, Pflegeberatung und Hospizdienst zählen, bereitet der Entwurf große Sorgen, weshalb sie diese Protestaktion sofort aufgreifen wollte.
2: Wir möchten einfach darauf aufmerksam machen, dass es zwar eine Pflegeneuordnungsgesetz oder eine Pflegereform gibt, es aber doch eher ein Spar- und Leistungskürzungsgesetz ist. Und das ist schon erschreckend, sowohl für uns als Leistungsanbieter als auch für unsere Klienten, für unsere Patienten und Bewohner, was gar nicht so auf den ersten Blick gar nicht so zum Tragen kommt, ne? Wenn man das sieht, wird verkauft, dass es mehr Geld gibt für die Leistung. Aber wenn man dann dahinter guckt,

0: erhalten die Klienten für etwas mehr Geld, für einen kleinen Opulus mehr Geld, weniger Leistung.
1: Doch die Auswirkungen des Neuordnungsgesetzes greifen weiter.
0: Uns werden Leistungen, gerade in der Beratung, in der Pflegeberatung, die es dann nicht mehr gibt, die Leistungsträger oder die Träger der Leistung, also die Krankenkassen beispielsweise, dann ohne fachliche Expertise erbringen sollen. Und das macht uns Angst.
1: Sollte die Pflegereform so umgesetzt werden, habe dies weitreichende Folgen.
0: In den stationären Einrichtungen sehen wir kommen, dadurch, dass die Pflegegrade, der Einstieg in die Pflegegrade nach oben geht, also das Punktesystem, und die Plätze sich verteuern, werden wir immer mehr Pflegegrade 4 und 5 hier in der stationären Pflegeeinrichtung haben. Und bei dem jetzt schon vorhandenen Pflegekraftmangel oder Pflegekräftemangel werden wir diese kaum versorgen können. Deshalb das leere Bett. Na? Also wir haben gar nicht die Pflegekräfte dann mehr, aber auch aufgrund der hohen Kostensteigerung. Der Leistungszuschlag beispielsweise in der stationären Einrichtung, wo es ja diesen prozentualen Aufschlag gibt, einen Zuschlag, 75% erhalten Sie jetzt nach 36 Monaten und dann erst nach dem Pflegeneuordnungsgesetz nach 54 Monaten. Und das macht uns schon Angst, dass Betten leer bleiben. Und im ambulanten Bereich ist es halt so, dass viele Leistungen, beispielsweise wenn Sie einen neuen Pflegegrad kriegen, 2 und 3, dann ist die ersten 3 Monate, wird der Betrag bei den, wenn Sie keine Leistung von der Sozialstation abfordern, wird der Betrag halbiert, weil Sie eine Pflegebegleitung bekommen, in der Hoffnung, dass Sie noch präventiv oder rehabilitativ Ansätze finden. Der Entlastungsbetrag fällt komplett weg. Damit hat praktisch der Pflegegrad 1 gar keinen Zugang mehr zur Leistung. Und das sind ungefähr 10-15% unserer Arbeit, die wir erbringen. Und das ist ja auch ein Einstieg, dass die Klienten besucht werden, dass sie mal jemanden in Sozialkontakt haben, im Sozialraum, dass sie Unterstützung kriegen auf einfachsten Weg, ne? Wenn jemand haptisch nicht mehr mit den Händen greifen kann, dass dort der Einkauf übernommen wird oder einfach mal im Haushalt was sortiert wird. Und das würde alles wegfallen.
1: Die Missstände im Pflegegesetz seien nicht neu. Diakonische und paritätische Träger, wie auch die Diakonie Leipziger Land um Katrin Bayer, machen schon über Jahre auf allen politischen Ebenen darauf aufmerksam. Verschiedene Kritikpunkte werden angebracht.
0: Wir kritisieren, dass die Leistungen gekürzt werden, dass die zu Pflegenden ihnen weniger Budget zur Verfügung steht, dass die Tariftreue gekappt wird. Wir haben lange darum gekämpft, dass auch alle Pflegeeinrichtungen eine Tariftreue vorhalten müssen. Wir müssen jährlich eine Tariftreuemeldung machen, dass wir auch wirklich tariflich entlohnen. Und diese wird jetzt gekappt sozusagen. Und die Tarife gehen auf die Grundlohnsumme der gesamten Bundesrepublik zurück und die Träger bleiben dann im Prinzip auf jeglichen Tarifsteigerungen sitzen. Und das ist natürlich betriebswirtschaftlich kaum vertretbar.
1: Auch für Pflegebedürftige und Angehörige steigen die Kosten. Beispielsweise konnten bisher unabhängig der Leistungen Pflegehilfsmittel abgerechnet werden. Dieses Budget gehe nun in die Zuweisungen ein, wodurch letztendlich weniger Gelder für Leistungen zur Verfügung stehen. Aufgrund des geringeren Budgets für Pflegebedürftige werden demnach weniger Leistungen gebucht, was vor allem auch im Bereich der Alltagsbegleitung deutlich spürbar sein wird. Für den Freistaat um Gesundheitsministerin Petra Köpping ist das Pflegeneuordnungsgesetz ein strittiges Thema, welches unbedingt einer Überarbeitung bedarf.
2: Ja, die Pflegereform, der erste Entwurf liegt vor und ich kann nur sagen, der muss nachgebessert werden.

0: Sehr dankbar, dass auch der Ministerpräsident und ich gerade, was das Thema Pflege und Rente betrifft, uns da zusammenschließen und sagen, da müssen Veränderungen her. Speziell und ganz besonders für den Osten, weil wir andere Bedingungen haben als in den westdeutschen Ländern. Bei der Rente wissen wir, dass jeder Vierte in Sachsen die Rente mit 63 abschlagsfrei in Anspruch nehmen kann, weil die Menschen eben hier sehr jung begonnen haben zu arbeiten. Auf der anderen Seite bei der Pflege, dass Rentenpunkte, die jetzt zur Diskussion stehen, dass sie nicht mehr anerkannt werden sollen für pflegende Angehörige, die ein wichtiges Instrument sind, dass Menschen andere Menschen pflegen, die gehören geregelt, aber auch eben die Pflegeheimstrukturen. Weil dort genau, wenn ich die Zeit, wo man den hohen Beitrag zahlen muss, noch weiter verlängere, wie das jetzt vorgesehen ist, von 12 auf 24 Monate, dann muss man sich ja sofort die Frage stellen, wen das belastet. Das sind neben den Bewohnerinnen und Bewohnern auch die Kommunen. Oder dass der Eigenanteil verändert wird für pflegende Angehörige, die dann Beiträge leisten müssen für die Pflegeheime. Und das wird noch eine große Diskussion geben, da werden wir uns stark machen müssen, auch als Gesundheitsminister, aber auch als Bundesländer, dass wir hier eine Veränderung herbeiführen.
1: Einrichtungen und Anbieter von Pflege- und Unterstützungsleistungen wie die Diakonie Leipziger Land sperren sich grundsätzlich nicht gegen Reformen.
2: Uns ist klar, dass das eine Änderung geben muss in der Pflege, Gesundheitsreform, Pflegereform. Aber hier wird an Gesetz oder an den Gesetzen nur immer wieder ein Baustein dran gestückelt, anstelle wirklich einmal ein komplett neues Gesetz, die Sozialgesetzgeber neu aufzusetzen.
1: Dahingehend sieht Katrin Bayer konkrete Ansatzpunkte.
2: Alle erhoffen sich eine Vollversicherung oder all-inklusive Versicherung. Die kann es nicht geben, die kann man nicht bezahlen. Aus meiner Sicht sollte es eine Grundversicherung geben und so, dass alle abgesichert sind mit Grundbausteinen und dass dann über eine zusätzliche Absicherung es noch andere Bausteine dazu buchbar sind, die man dazu leisten kann. Oder wie es gerade in den skandinavischen Ländern ist, dass es die Möglichkeit gibt, auch über einen Sozialraum das abzudecken. Das Wort Bostzog, dass praktisch über die Ehrenamtlichen dort Leistungen oder über die familiären Geschehen da Leistungen dazukommen oder eingebracht werden.
1: Auch beim Freistaat gäbe es Spielräume.
0: Ja, das, was der Freistaat kann, ist tatsächlich bei dem Thema Investitionen, die Pflegeeinrichtungen zu unterstützen. Da diskutieren wir drüber. Wir haben jetzt eine massive Strategie gefahren für die Krankenhäuser und das muss in Zukunft eben auch für Pflegeeinrichtungen, für Einrichtungen für Menschen mit Behinderung im neuen Maße passieren.
1: Dennoch erhoffen sich beide grundlegende Änderungen des Pflegeneuordnungsgesetzes.
2: Dass es nochmal auf überhaupt erstmal zu einer Anhalten dieses Gesetzentwurfs kommt, dass nochmal eine große Diskussion gibt dazu und dass es nicht unbedingt im September zu einer Abstimmung kommt, die sofort zum 1.1. greift. Das wäre ja, so ist es angedacht, dass das ja das Gesetz relativ schnell umgesetzt wird und wir dann auch gar keine Zeit haben, irgendeinen Vorlauf zu bilden, ja. Und das ist unsere Sichtbarmachung, dass überhaupt das Gesetz, was gut verkauft wird nach außen, als neu und es gibt Leistungen, überhaupt zu sagen, nein, es ist kein Gesetz, was Leistungen zusätzlich verkauft, sondern ein Gesetz, was eher ein Spargesetz ist. Und das sollte zwingend angehalten werden und neu gedacht werden. Und insofern weiß ich nicht, ob eine Chance oder ob es ein Risiko ist, dass es einen neuen Gesundheitsminister gibt, der sich erstmal einlesen muss oder ob es dadurch jetzt schneller durchgesetzt wird.
1: Könnte Katrin Bayer Wünsche an die Regierung und das Gesundheitsministerium richten, hätte sie konkrete Vorstellungen.
2: Ich hätte eine neue Sozialgesetzgebung gerne. Und ich hätte eine auskömmliche Finanzierung und eine Wertschätzung der Pflege und des Gesundheitssektors. Und ich hätte analog den Ärzten gerne eine einheitliche Verkammerung der Pflege, so wie es Standard ist in allen europäischen Ländern. Und da ist Deutschland eines der wenigen Länder, die das überhaupt nicht.

0: nicht hat.
1: In den kommenden Wochen geht das Pflegeneuordnungsgesetz in das Kabinett. Danach folgen Lesungen im Bundestag und Rat. Änderungen können durch Verbände, Länder und Pflegekassen eingebracht werden. Das geplante Inkrafttreten wird dennoch auf den 1. Januar 2027 gesetzt. Ab diesem Zeitpunkt kann Pflege, die direkte Arbeit am Menschen, wie sie aktuell möglich ist, aus Sicht vieler Dienstleister nicht mehr angeboten werden.
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5: Liebe Zuschauer, ich begrüße Sie zur Online-Bürgersprechstunde mit den Themen aus der Stadt Wurzen. Dazu bei uns kurz vorm Landesernte-Dankfest Oberbürgermeister Marcel Buchter. Sie haben sicherlich vieles zu tun aktuell, aber neben dem Landesernte-Dankfest gibt es ja auch noch viele weitere Themen. Zum Beispiel hat der Schulanfang, ja, der liegt hinter uns, er ist nicht lange her, hat nicht angefangen, er ist vorbei. Die ABC-Schützen sind in das Schuljahr gestartet. Wie genau lief alles reibungslos? Gab es mehr Polizeikontrollen?
6: Also generell können wir erstmal sagen, ich glaube, alle Schulanfänger haben ihren Schulweg gefunden und sind gut angekommen, sind gut dabei. Die Feierlichkeiten waren sehr, sehr schön. Also das, denke ich mal, hat alles gepasst. Wir haben natürlich schon geschaut, also auch die Polizei guckt natürlich schon sensibler rund um den Schulanfang, ob das alles passt, wie sind die Geschwindigkeiten, fahren die Leute ordentlich drumherum. Wir achten generell eigentlich bei unseren Geschwindigkeitsmessungen eh auf die sensiblen Bereiche vor Schulen, vor Kitas. Also das machen wir jetzt nicht speziell nur vom Schulanfang, aber da natürlich nochmal, weil einfach neue Verkehrsteilnehmer, neue Schüler natürlich dabei sind, guckt man eben gerade nochmal mehr hin. Aber sonst habe ich zumindest keine Rückmeldung, dass irgendwas nicht so gelaufen wäre, wie es sein sollte.
5: In der Grundschule Küren sollte es ja ein besonderer Start sein, dass jetzt die Sanierungsmaßnahmen alle abgeschlossen sind.

0: abgeschlossen sind nach der Schadstoffsanierung. Wie ist dort der aktuelle Stand? Konnten die Arbeiten wie geplant abgeschlossen werden oder gibt es noch Nachbesserungsbedarf?
1: Genau, also wir sind jetzt noch nicht in das neue Schuljahr schon direkt in der Schule wieder gestartet, sondern immer noch im Ausweichbereich, aber eher positiv sozusagen, weil wir haben jetzt tatsächlich gleich noch ein paar weitere Aufwendungen gleich mitgemacht.
0: Wenn man einmal dabei ist.
1: Genau, also es war jetzt wirklich sinnvoll. Wir hatten nochmal mehrere Messungen gemacht. Dabei haben wir eben festgestellt, dass auch tatsächlich trotzdem in den Wandbereichen immer auch noch ein paar oberflächliche Ansammlungen sind von Schadstoffen und deswegen haben wir uns dann dafür entschieden, diese auch noch zu bereinigen. Auch im Heizungssystem bzw. dann auch im Fußbodenaufbau haben wir noch Optimierungen vorgenommen. Dadurch sind wir jetzt tatsächlich so im Zeitplan, dass wir dann jetzt wirklich, weil wir wollen ja natürlich auch, dass die Lehrer und Eltern sinnvoll auch umziehen können. Deswegen haben wir jetzt gesagt, wir machen es in den Herbstferien dann den Umzug, sodass dann eben jetzt erst im Herbst der Umzug oder der Einzug stattfindet. Aber ich denke, jetzt haben wir so viel Zeit in der Situation gehabt und ich glaube, es freuen sich alle, wenn es dann einfach wieder gut eingerichtet ist und alle wirklich, ich sag mal, wieder freudig das Schulhaus auch nutzen können. Und da sind wir jetzt auf einem sehr guten Weg.
0: So viel Zeit und auch so viel Geld, was investiert wurde, weil eigentlich laut Schulbedarfsplan oder Schulnetzplan des Landkreises gilt die Grundschule Kühren aufgrund sinkender Schülerzahlen als potenziell bestandsgefährdet. Sie haben sich aber klar zum Erhalt der Schule bekannt, was auch die ganzen Maßnahmen ja auch verdeutlichen. Wie realistisch ist es aus heutiger Sicht, den Standort dann auch langfristig zu sichern?
1: Also aus unserer Sicht ist es auf jeden Fall gesetzt. Also wir zweifeln den Schulstandort auf gar keinen Fall an, sondern versuchen ihn immer weiter zu stärken. Wir gehen auch davon aus, dass die Dorfentwicklung von Kühren und Burgerzain tatsächlich insgesamt sich wieder in eine positive Richtung bewegen wird. Ich sage mal, wir haben dort super Anbindungen, wir haben auch Infrastrukturmaßnahmen, die dort fruchten. Also von daher gehen wir auch davon aus, dass die städtebaulichen Maßnahmen mehr Aufmerksamkeit, positive Aufmerksamkeit auf die Orte bringen und dadurch auch letztendlich auch mehr Nachwuchs wieder in die Ortschaften bringen. Das ist der eine Punkt. Und wir haben jetzt aber auch schon eine weitere Maßnahme, ich sage mal schon vorfristig vorbereitet. Und zwar werden wir neben der Diesterweg-Grundschule als Schwerpunktstandort für Lese-Rechtschreibschwäche, werden wir jetzt auch Kühren als Schwerpunkt noch mit einrichten, weil tatsächlich der Bedarf so groß ist, dass wir das gar nicht in der Diesterweg-Grundschule alles komplett mit unterbringen können. Aber ja, der Bedarf ja da ist. Ne? Das heißt also, es ist wichtig, dass die Kinder, die diesen Bedarf haben, eben auch entsprechend so unterrichtet werden können. Und das werden wir, wie gesagt, jetzt über Kühren mit abbilden, sodass dann dort auch noch weitere Schüler eben in die Schule einziehen können. Und damit stabilisieren wir definitiv den Schulstandort so, dass er wirklich auch eine Zukunftsfähigkeit hat.
0: Wie hängt es dann auch mit Lossatal als Gemeinde nebenan auch zusammen? Können sich da Schulbezirke noch mal ändern oder stärkt es dann auch die
1: Ja,
0: Schulstandorte?
1: also wir werden dort, ich sag mal, in einem langfristigen Bereich werden wir, oder sind wir sowieso regelmäßig im Gespräch, aber wir haben jetzt tatsächlich nichts, wo wir jetzt sagen, wir müssen jetzt kurzfristig tatsächlich hier sofort agieren. Wir reden einfach dort aktiver miteinander, dass wenn dort Bedarfe sind, ähnlich wie wir es jetzt auch im Kita-Bereich oder sowas hatten, dann guckt man da einfach punktuell. Aber wir müssen jetzt aktuell nicht an den Schulbezirken direkt was ändern. Wenn dieser Bedarf entsteht, wirklich entstehen sollte in der Zukunft, dann wird man da nochmal genauer hinschauen. Aber aktuell können beide Schulen im Lossatal und bei uns sozusagen gut den ländlichen Raum abdecken.
0: Im Bereich der wirtschaftlichen Entwicklung gibt es ja auch in den letzten Sprechstunden immer sowohl positive als auch negative Beispiele. Die Wutra gehört seit mehr als 130 Jahren zum Wirtschaftsstandort Wurzen und beschäftigt rund 120 Menschen. Und das Unternehmen befindet sich jedoch derzeit im Sanierungsverfahren und sucht unter anderem auch nach Investoren. Scheinbar gibt es dort auch schon erste Interessenten und somit vorsichtige Hoffnung auf einen Neustart. Wie bewerten Sie da die aktuellen Entwicklungen?
1: Also klar, sind das natürlich Internas des Unternehmens sozusagen, da bin ich jetzt nicht vollumfänglich informiert, aber generell ja, positive Signale habe ich auch wahrgenommen, nennen wir es mal so, aber es sind trotzdem noch viele Hausaufgaben zu erledigen und ich sage mal, glaube ich, hier ist es wichtig, dass die ganze Mannschaft wirklich mitzieht, den Ernst der Lage natürlich auch erkennt und wirklich alle Anstrengungen unternimmt, ähnlich wie wir es auch in anderen Unternehmen in der Restrukturierung jetzt erlebt haben, wo man wirklich sagt, okay, wir machen jetzt nicht einfach so weiter und hoffen, dass es irgendwie klappt, dass es jemand anderen gibt, sondern wirklich zu gucken, okay, wo sind unsere Potenziale, wo sind unsere, ja, ich nenne es jetzt mal unsere Handlungsbedarfe und was können wir optimieren, damit wir wirklich tragfähig sind für jemanden, der das Unternehmen weiterführt oder damit das Unternehmen selber weitergeführt werden kann. Und ich sage mal so, aus meiner Sicht, die Vertriebspotenziale sind da, ne? Und wir haben eine tolle Mannschaft dort an sich vor Ort in der Produktion. Von daher gehe ich davon aus, dass da wirklich was weitergeht. Aber wir müssen jetzt die nächsten Wochen dort noch abwarten, bis da wirklich was Konkreteres rauskommt.
0: Gibt es dann auch neue Signale hinsichtlich der Leuchtenmanufaktur?
1: Ja, also hier kann man generell sagen, es gibt positive Signale und ich denke, in Kürze wird es dazu auch nochmal weitere Informationen geben. Aber auch das ist natürlich dem Unternehmen sozusagen vorbehalten, das klar zu kommunizieren, was und wieder was passiert. Aber ich denke, das wird in den nächsten Wochen passieren.
0: Mehr kommunizieren können wir zu Ringelnatz in Wurzen. Da hat zum einen der Ringelnatz-Sommer begeistert in diesem Jahr erneut und auch der Ringelnatz-Lauf war wieder ein Erfolg. Welches Resümee ziehen Sie?
1: Also zwei zwar mit Ringelnatz verbundene Veranstaltungen völlig unterschiedlicher Machart, aber beide waren wirklich super. Also ich denke, es war ein ganz tolles kulturelles Highlight im Sinne des Ringelnatz-Sommers mit ganz vielen verschiedenen Akteuren. Wir haben mit dem Ringelnatz-Lauf letzte Woche sozusagen auch wieder über oder um die rund 600 Läufer begeistert, plus noch mal mehrere hundert Zuschauer. Es war wirklich ein Fest für die ganze Familie, für mehrere Generationen und also das hat einfach wirklich Spaß gemacht, dabei zu sein, mitzuhelfen, mitzuorganisieren und auch mitzulaufen tatsächlich, auch wenn es nur die Staffelrunde war.
0: Das ist die Sache ja langsam angehen.
1: Ja, genau. Das ist
0: Kondition sagen, sparen für das Landesernte-Dankfest.
1: Training und Lauf ist bei mir immer einmal im Jahr genau das Gleiche.
0: Immerhin.
1: aber immerhin, genau. Aber nee, das hat wirklich viel Spaß gemacht. Es ist ganz toll, wie die Stadtwandler das mit dem gesamten ehrenamtlichen Helfereinsatz dort organisiert bekommen, wie alle Akteure dort auch mitmachen. Und ja, das macht einfach Spaß, das zu sehen. Und der nächste Termin steht ja auch schon wieder am 29. August nächstes Jahr. Geht es in die nächste Runde. Auch die Anmeldungen sind schon wieder möglich. Wir haben tatsächlich, glaube ich, auch schon wieder 36 Anmeldungen.
0: Also bis dahin kann man auch wieder trainieren?
1: Genau, wer es rechtzeitig jetzt sich schon anmeldet, günstig anmeldet sozusagen, hat ja dann schon seinen Trainingsplan und ist nächstes Jahr topfit.
0: Topfit und viel Training wird es beim Landesernte-Dankfest geben. Da sind Sie bestimmt sehr viel unterwegs, auch an dem Wochenende vor Ort. Und die Vorbereitungen gehen ja jetzt in den letzten Endspurt. Das ist nicht mehr lang hin. Das große Highlight im 1065. Jubiläumsjahr der Stadt. Zuletzt gab es einen Rundgang mit dem Kuratorium. Wie ist die Stadt aufgestellt? Was war das Feedback?
1: Also ich denke, wir konnten ein sehr gutes Bild abgeben. Also das war selber für mich oder für alle, die dabei waren, auch nochmal ein schönes Gefühl, wenn man so jetzt durch die Stadt geht und sich langsam so bildlich vorstellt, okay, da sind die Stände, da ist der Rummel, da ist das Festzelt, da ist die Bühne und auch gerade durch die ganzen kleinen Gassen und Schleichwege sozusagen, die wir dort auch nochmal gezeigt haben. Ich bin da wirklich guter Dinge. Klar sind jetzt meistens dann die Detailfragen immer noch mal so der Härtetest, wo man dann feststellt, ja okay, haben wir jetzt eigentlich für den Einsatzstab, haben wir die technischen Gegebenheiten alle geklärt, ist jetzt bei den Absperrungen wirklich alles ordentlich gesichert oder ist noch irgendwo eine Lücke, wo man noch was tun muss, wo können wir gegebenenfalls trotzdem noch auch noch mal finanziell ein paar Sachen optimieren, wo wir sagen, ja, man kann das einfach dort bestellen oder findet man noch eine günstigere Alternative. Ja, das sind jetzt schon nochmal so ein paar Punkte. Ansonsten denke ich, sind wir jetzt programmplanungstechnisch von den Highlights etc. sind wir gut im Spiel. Auf der Webseite sind jetzt auch alle Informationen zum Programm drin. Kleiner Hinweis, also auch dort wird es fortlaufend immer mal Aktualisierungen geben, weil es gibt immer mal jemanden, da fällt was aus, da kommt was dazu. Der Händler kann nicht, warum auch immer, dafür kommt ein anderer hinzu. Also da einfach
0: dazu gibt es ja dann gucken. Auch den QR-Code im Programmheft, sodass man immer aktuell informiert sein kann.
1: Sehr gut.
0: Ein Punkt im Programmheft. Doch den Punkt gibt es, den Festumzug, und da können wir jetzt ein bisschen Eigenwerbung machen. Den wird es auch komplett als DVD geben. Wir werden den aufzeichnen und können Sie bei uns gerne vorbestellen. Mit wie vielen Besuchern rechnen Sie? So viele DVDs werden wir bestimmt nicht produzieren, aber man weiß es ja nicht.
1: Man kann ja vielleicht gegebenenfalls das nochmal noch online bestellen.
0: Natürlich.
1: Ne? Also wir rechnen insgesamt mit rund 50.000 Besuchern. Klar, ist immer ein bisschen wetterabhängig, wie es funktioniert, aber ich denke, da sind wir in einer ganz guten Position und ja, gerne natürlich noch mehr. Aber ich denke mal, wenn man das, ist es ja trotzdem ein familienorientiertes Fest mit regionalen Gegebenheiten. Und ich glaube, wenn wir 50.000 Besucher für uns begeistern, dann haben wir schon viel geschafft.
0: Auf jeden Fall. Wird die Baustelle am Gerhard-Hauptmann-Platz rechtzeitig fertig?
1: Jawohl.
0: Ja, das ist ja wunderbar.
1: Tatsächlich wurde er sogar indirekt schon eingeweiht, weil der Ringelnatzlauf geht ja durch diesen Abschnitt der Baustelle. Und tatsächlich ist direkt am Freitag vor dem Lauf ist sozusagen die Decke, die Asphaltdecke aufgebracht worden, sodass alle Läufer auch schon gut drüber laufen konnten und nicht mehr über die alte Kopfsteinpflasterstraße mit allen Unwegsamkeiten. Und nein, jetzt finden noch die Restarbeiten statt, und so, dass wir das auf jeden Fall vor dem Landesernte-Dankfest noch freigeben können, genauso wie die Kantstraße, was ja jetzt auch schon ein großes Projekt war. Und was, glaube ich, auch viele Wurzner erfreuen wird, auch die Sperrung an der alten Nischwitzer Straße, das Eckgebäude, was dort ja, Schwierigkeiten bei der Standsicherheit hatte, ist jetzt sozusagen gesichert. Und so, dass jetzt hier auch noch vor dem Landesjahrtagfest diese Straße auch wieder freigegeben wird.
0: Also alle Wege sind geebnet, das ist
1: genau,
0: ein gutes Fest.
1: Alle Wege führen nach Wurzen kann. Und alle Wege führen durch Wurzen. Außer am Festwochenende, da kann man natürlich im Festgebiet nicht so mobil sein. Da ist natürlich

0: Klassen von Wurzen auch erkennen. Und davon war das Landeskuratorium ja auch sehr begeistert, dass ja auch kurze Wege in Wurzen sind, wo man
1: So
0: durchaus
1: ist es.
0: alles entdecken kann. Das war's für unsere Sprechstunde. Es gibt jetzt sicherlich noch einiges zu tun zum
1: Yep.
0: Landeserntedankfest für alle Seiten,
1: Für
0: alle
1: alle.
0: Beteiligten. Wenn Sie eine
1: Genau.
0: Frage haben nach dem Landeserntedankfest oder vorher, dann direkt an die Stadtverwaltung, schicken Sie uns diese gerne an bürgerdialog@muldenthal.tv und dann werden wir im September auch wieder eine, ach doch, wir führen ja vorher eine Sprechstunde. Also
1: Ja.
0: doch im Vorfeld noch die Fragen an uns senden, wo wir dann nochmal darauf eingehen. Vielen
1: Genau.
0: Dank.
1: Perfekt.
0: Gutes Gelingen, gute Kondition und Ausdauer und immer schön trainieren.
1: Check. Dankeschön. Tschüss.
2: Das war es jetzt auch schon wieder von mir. Ich wünsche Ihnen noch einen schönen Abend und morgen begrüßt Sie dann hier meine Kollegin Kathleen Sperling-Petzold. Tschüss!

0: Der Sonntag, da ist du noch war der Reischleun. Eine geschleune Stunde läuft schon durch den Busch. Ich find und find, ist Schloss, ne, ist Kingsner Schloss. Da soll ich doch auftraten. Ich soll das selber lauter Wort bekannt gern. Na, sieh, Karl, da kommt ja die Nupperschfrau, die Karin. Was machst du denn hier?
1: Na, grüß dich, Hans, Tag. Was hat dich denn da haferschleun?
0: Ja, ich suche Schloss hier in Kingston. Ich muss doch das Eberlausers Award 2026 bekannt geben. Und dann muss ich auf die Biene. Und ich finde sie nicht.
1: Na, da will ich doch auch hin. Ich habe nämlich auch mitgemacht. Und einen Deg auf dem Gewehr.
0: Ein Deg auf dem, da sollen noch manche Leute Deg auf dem, sollen sie zum Becken. Ich hätte gedacht, du machst Welkerweibel. Du hast mir doch einmal so einen Nacken gewelkert. Der war so verspannt. Und das hast du gut gemacht.
1: Nur weil du auch immer schreibst und an Computer guckst, wärst du Vögelrutscher geworden und hättest Apon gebaut.
0: Vögelrutscher? Da musst du ja Apon graben, da musst du ja Apon ausmachen. Nee, das nicht.
1: Und wie wärst du mit Brillenklempner oder Sägerschmied?
0: Brillenklempner, Sägerschmied. Guck doch mal meine Delfenfuten an. Ja, viel zu dicke.
1: Die sind zu dicke, das geht ohne.
0: Karin, wenn du da die Ohren hingehst, wenn du weißt, wo die Biene ist, du kannst mir doch einen Weg weisen.
1: Na, da kommen wir, da gehen wir miteinander.
0: Jetzt sind wir angekommen auf der Biene.
1: Genau.
0: Jetzt kann man das Eberlausers Award bekannt geben. Auf dem vierten Platz haben wir ein Award, das kennt ihr alle. Das heißt Gartenfaster. Karin, und der dritte Platz?
1: Nicht der Fuchtelmeister, ne?
0: Der Fuchtelmeister. Einer, der hat Gusche Rimmart, Rimmfingert, Rimmbastel, das ist der
1: Zahnarzt.
0: Der Zahnarzt. Der Zahnarzt ist also der
1: Guschenklampner
0: und der ist auf dem zweiten Platz. So, jetzt kommen wir zum ersten Platz. Und wenn man Essenkarre verscheißern will, wenn man ausstoppen will, was soll man dazu? Feuerwebel.
1: Feuerwebel.
0: Ich wollte sagen, das machen wir alle miteinander, damit sie es erkämmt, ertrasen und erleibt schieren. Feuerwebel, Feuerwebel, Feuerwebel.
2: Die Attraktivität, denke ich, des ganzen Ortes konnte dadurch schon gesteigert werden. Wer blickt schon gerne, wenn man hier wohnt oder arbeitet, auf eine alte Ruine, die auch verfällt?
3: Wir denken, dass die Entwicklung, die schon positiv begonnen hat, sich so auch fortsetzen wird. Im Bereich des Maxam-Werkes, dort war eben dieses alte Verwaltungsgebäude aus DDR-Zeiten. Das war ein großer Aufwand und eigentlich nur möglich